0: Gründen, die nachvollziehbar sind, weil vielleicht Krieg in ihrem Heimatland herrschte, der nicht mehr da ist, unterscheiden und dem, was wir wirklich definitiv und dringend brauchen, das ist eine Zuwanderung in gewisse Bereiche des Arbeitsmarkts. Übrigens keine Zuwanderung ins Sozialsystem, das möchte ich nicht, das möchten die Menschen in Sachsen-Anhalt nicht. Deswegen bin ich dafür, eine Integration von Menschen auch hier hinzubekommen, die hier in den Arbeitsmarkt integriert werden wollen. Und eine Zahl, die will ich Ihnen mal nennen, die vielleicht nicht jeder weiß, was die Anzahl derer angeht, die hier aus Asylgründen herkommen, da sind wir mittlerweile in Sachsen-Anhalt wieder auf dem Level von dem Jahr 2012. Das heißt, wir haben im ersten Halbjahr 1.000 Menschen gehabt, die hier hergekommen sind aus Asylgründen. Also lange das Thema, was viele hier als unser Hauptthema sehen, überwunden. Ich halte es für wichtig, dass man das Thema der Menschen ernst nimmt. Die sagen, es ist für uns ein großes Thema, aber ich halte es genauso für wichtig, dass man das ehrlich und offen anspricht. Wir brauchen neben den Arbeitskräften, die wir aus Deutschland haben, die hier geboren sind, auch in den nächsten Jahren Menschen aus dem Ausland, gerade in der Pflege, gerade im Krankenhaus, ohne die wird es nicht gehen.
1: Man darf nicht nur in kurzen Zeitraum denken, sondern in längeren Perioden, um das Land wieder vom Kopf auf die Füße zu stellen. Und es ist richtig, dass man unterscheidet erstmal zwischen Asyl, Einwanderung in den Arbeitsmarkt und irreguläre Einwanderung. Einwanderung in den Arbeitsmarkt kann gerne passieren unter gewissen Regelungen, Beispiel Kanada oder Australien. Was nicht passieren kann und darf, ist Einwanderung in Sozialsysteme, die ja massenhaft stattfindet. Und die muss unterbunden werden. Und das folgt sich ja fort. Dann hat man auf Ewigkeiten dauerhaftes Bleiberecht, Duldungsstatus, was dazu führt, dass fast die Hälfte der Bürgergeldempfänger mittlerweile Migranten sind. Und da wird enormes Geld ausgegeben, was woanders besser investiert wäre. Und es ist nicht verkehrt zu sagen, eine Familienförderung voranzutreiben und trotzdem genau zu unterscheiden, wer kommt zu uns, wen können wir in den Arbeitsmarkt integrieren und wen nicht. Darum geht es eigentlich. Und in dieser Diskussion wird immer viel vermengt. Und mir ist auch bewusst, dass nicht jedes Thema, was wir in unserem Programm geschrieben haben, im Land selber geregelt werden kann. Aber wir können im Bundesrat uns dafür einsetzen, dass von Sachsen-Anhalt aus erstmal das Signal nach Deutschland gesetzt wird, so wie es jetzt ist, kann es nicht weitergehen. Und ich will nochmal darauf hinweisen, wir haben in Sachsen-Anhalt ungefähr knapp 5.000 sofort ausreisepflichtige Personen, die auch ausgeführt werden müssen, wenn wir Recht und Gesetz einhalten wollen.
2: Nach der Aussage gerade eben ist man erstmal sprachlos. Alle abschieben, so geht auch das auch nicht. Wir sollten sie besser integrieren, nachprüfen, brauchen sie wirklich Hilfe? Und meistens ist es auch wirklich der Fall. Sie sind halt wie auch immer ins Land gekommen, ja. Aber wenn wir sie besser integrieren würden, ihnen deutsche Sprache beibringen würden, ihnen Arbeit vermitteln würden, dann wären sie auch eine Hilfe in unserem System und nicht Bürgergeldempfänger, die schwarz Bürgergeld kriegen oder so. Das kann ja aber eigentlich auch nicht möglich sein, laut Gesetz. Ich würde nie Leute einfach so abschieben.
3: Ich denke, wir hätten ganz sehr viel weniger Probleme mit der Migrationsfrage, wenn diese Prozesse, dass Menschen, die hier im Land sich aufhalten für einen gewissen Zeitraum, die Gelegenheit bekommen, zur Gesellschaft beizutragen, wenn diese Prozesse vereinfacht würden, wenn wir Abschlüsse schneller anerkennen würden, wenn wir sie nicht irgendwo am Rand der Gesellschaft zusammenfärchen, wo insbesondere junge Menschen jeder von jedem Hintergrund irgendwann früher oder später Flausen im Kopf bekommen, wenn sie keinen Beitrag zur Gesellschaft leisten können. Wenn Menschen in unserem Land schwere Straftaten begehen, dann müssen sie selbstverständlich das Land verlassen. Soweit muss man sich klar sein. Wenn sie aber hierher kommen und ein Teil der Gemeinschaft sein wollen, dann muss man ihnen die Gelegenheit auch geben und das würde auch Ressentiments abbauen. Denn diejenigen, von denen jetzt aktuell irgendwie so viele negative Bilder zirkulieren, sind ja genau welche, die eben nicht die Gelegenheit hatten, ob sie sie nicht hatten oder nicht wahrgenommen haben, aber eben nicht ihren Beitrag zur Gesellschaft leisten können. Und auch das betrifft nicht nur Migranten, es betrifft auch Deutsche, die Probleme verursachen, weil sie eben nicht in die Gesellschaft integriert sind.
4: Es war ja schon öfters angeklungen, dass diese Regelungen, die prinzipiell erstmal den Rahmen setzen, ja Bundesregelungen sind. Jetzt kann ich aus meiner Erfahrung als Berufslehrer einen Teil dazu beitragen, andererseits natürlich auch unsere grundsätzlichen Positionen, dass man sagt, wir haben dieses sogenannte Vier-Türen-Modell. Eine Tür ist das Asyl, die geht nach Deutschland auf den subsidiären Schutz. Die Erwerbsmigration und natürlich auch die andere Tür, die nach außen drauf geht, wo denn die Leute mit erfasst sind, die sich hier nicht integrieren möchten. Was uns immer wichtig ist, sind natürlich vor allem die Möglichkeiten in der schulischen Ausbildung dafür zu sorgen, dass es tatsächlich einen gezielten Übergang gibt von der Schule in eine Berufsausbildung. Und dadurch könnte ich jetzt leider Rechner die 2 Minuten nicht reichlich Beispiele nennen, die allerdings auch ein Problem aufmachen, dass vielfach, wenn wir über das Thema der Abschiebungen dann sprechen, die Falschen betroffen sind.
5: Wir sind ein Land, das selbstverständlich Menschen, die einen Fluchtgrund haben, und zwar einen berechtigten, einen solchen, der auch asylrechtlich anerkennenswert ist, dass die bei uns aufgenommen werden. Zweitens brauchen wir eine gezielte Zuwanderung. Meine Damen und Herren, wir sind zu wenige. Wir sind etwas über 2 Millionen Einwohner. Der Ministerpräsident hat es gerade schon gesagt, wir hatten letztes Jahr 12.300 Lebendgeburten. Das sind zu wenige, um unseren Wohlstand zu halten. Drittens, wir haben in den letzten 10 Jahren erlebt, dass ein erheblicher Anteil der Zugewanderten bei uns sozialversicherungspflichtig beschäftigt ist. Dieser Anteil ist gestiegen von 20.000 auf 75.000. Das ist eine eindrucksvolle Zahl. Und deshalb ist zunächst mal völlig klar, dass dieser Weg weiter so beschritten wird. Das Dritte ist dann eine klare Auseinandersetzung mit der irregulären Migration. Selbstverständlich muss da ein Riegel vorgeschoben werden. Allerdings, das ist bundesrechtliche Regelung und da muss natürlich dort etwas geschehen. Ganz klar ist aber, wir sind erstens die Partei, die bei den Schwächsten ist, und wir sind zweitens die Partei, die genau weiß, dass unsere Wirtschaft, und nicht eben wenige Wirtschaftsvertreter tun dies, dass unsere Wirtschaft diese gezielte Zuwanderung braucht. Und da sollten wir jetzt hier nicht so tun, als ob eine Unzufriedenheit, die irgendwo besteht, zu einer wirtschaftlich völlig irrationalen Entscheidung führt.
6: Wir können darüber sprechen, dass 70.000 Menschen sozialversicherungspflichtig beschäftigt sind. Wir können über alle möglichen Prozentzahlen sprechen. Wir können darüber sprechen, ob Menschen einen Beitrag zu unserer Wirtschaft leisten oder nicht. Aber die Frage ist doch, wollen wir als Gesellschaft uns die Menschlichkeit bewahren? Ich war 2015 nach meinem Abitur ehrenamtlich in der Flüchtlingshilfe aktiv. Und wenn man mit den Menschen spricht, die traumatische Wege auf sich genommen haben, die in Flucht hinter sich haben, die wir uns alle nicht vorstellen können, da müssen wir uns fragen, wollen wir nur über Zahlen reden oder wollen wir über Menschen und Schicksale reden? Zu unserer Migrationspolitik, natürlich haben wir ähnliche Positionen. Wir brauchen die Fachkräfte im Land. Sachsen-Anhalt ist ein sehr altes Land. Menschen wie ich unter 30 gibt es sehr wenig. Menschen mit Migrationsgeschichte sind gleichzeitig tendenziell deutlich jünger als die Bevölkerung. Also da ist natürlich ganz klar, dass wir die Fachkräfte brauchen. Das fängt aber auch schon bei der Bildung an. Natürlich müssen die Menschen von Anfang an mitgenommen werden mit Sprachförderung. Es muss einfach sein, ausländische Berufsabschlüsse auch anerkennen zu lassen. Das wurde ja auch schon gesagt. Wir müssen natürlich auch bei der Integration, bei der Anerkennung, bei dem Einstieg in den Arbeitsmarkt behilflich sein. Das steht außer Frage. Aber bevor wir darüber sprechen, wie wir mehr Zuwanderung erreichen können, müssen wir erstmal verhindern, dass die Menschen abwandern. Denn im Moment sitzen Menschen mit Migrationsgeschichte auf gepackten Koffern. Und wenn dieses Land rechtsextrem regiert wird, dann müssen wir uns nicht fragen, wie wir an Fachkräfte kommen, sondern dann müssen wir fragen, wie die Menschen, die jetzt gerade hier sind, in Sachsen-Anhalt bleiben und das Land nicht verlassen.
7: In 3 weiteren Themenblöcken ging es dann noch um das Vertrauen der Bevölkerung in die Politik, die Finanz- und Haushaltssituation im Land sowie um die Bundesgartenschau 2035 in Dessau-Roßlau. Zu diesen Themen erscheint bei uns jeweils noch am 24., 26. und 28. August ein ausführlicher Beitrag.
8: Vom 29. August bis Ende November widmet die Anhaltische Gemäldegalerie Dessau ihrem Gründungsdirektor Ludwig Grote eine Sonderausstellung im Schloss Georgium. Im Mittelpunkt stehen Grotes enge Verbindungen zum Bauhaus. Als Landeskonservator holte er 1925 das Bauhaus von Weimar nach Dessau und wurde 1927 erster Direktor der neu gegründeten Gemäldegalerie. Zu sehen sind unter anderem Möbel aus Grotes ehemaliger Dienstwohnung, die von Marcel Breuer und Hinnerk Schäper gestaltet wurde. Ergänzt wird die Ausstellung durch Werke von Paul Klee, Leonel Feininger und Fritz Winter, die Grote für sich oder das Museum erwarb. Die Ausstellung ist Teil des Jubiläums Bauhaus Dessau 100 und bildet zugleich den Auftakt zum Festjahr der Anhaltischen Gemäldegalerie Dessau. Die Ausstellung wird vom Land Sachsen-Anhalt gefördert. Am vergangenen Wochenende fand zum nunmehr 65. Mal der öffentliche Arbeitseinsatz auf der Streuobstwiese am Landhaus statt. Dabei wurden insbesondere Pflegearbeiten und erste Vorbereitungen zu Bauschutzmaßnahmen vorgenommen. Neben der Arbeit auf der Streuobstwiese konnten die zahlreichen Helfer wieder viel Informatives über das Projekt des Arbeitskreises Hallische Auenwälder erfahren.
9: Zum bereits 65. Mal lud der Arbeitskreis Hallische Auenwälder zum öffentlichen Arbeitseinsatz auf der Streuobstwiese am Landhaus ein. Am 15. August kamen deshalb wieder zahlreiche Helfer zur Wiese im Norden der Bauhausstadt, um den Arbeitskreis zu unterstützen. Dabei wurden wieder viele Arbeiten

0: vorgenommen, wie uns Volker Thiel, Geschäftsführer und Pressesprecher des Arbeitskreis Hallische Auenwälder, zu Halle Saale im Interview verriet.
1: Also speziell heute ist jetzt wegen der aktuellen Trockenheit, ist jetzt Gießen der Jungbäume, die wir jetzt über den Jahreswechsel gepflanzt haben, unsere Hauptarbeit. Wir wollen auch die Bäume noch schützen an den Stämmen mit Jute und Drahtgeflecht, weil wir bei der letzten Schafbeweidung die Erfahrung gemacht haben, wenn die Schafe Futtermangel haben, dann gehen sie durchaus auch mal an die Rinde der Obstbäume und das wollen wir halt verhindern. Ja, mit diesen Schutzmaßnahmen. Ja, wir machen natürliche Schutzmaßnahmen, die uns der Schäfer empfohlen hat. Und das ist einfach für die nächste Schafbeweidung. Und das ist Thema für heute. Ursprünglich hätten auch Klaräpfel geerntet werden können. Wir haben nur festgestellt, die sind schon weg. Das heißt also, da hat sich schon jemand bedient.
0: Da stellt sich natürlich die Frage, wem die Äpfel gehören. Immerhin liegt die Streuobstwiese nicht nur an einem vielbefahrenen Radweg, sondern auch in der Nähe des Landhauses. Vorbeikommende Bürger und Touristen sind dann natürlich dazu geneigt, beim Verweilen den ein oder anderen Apfel zu essen. Ist das aber erlaubt?
1: Ganz grundsätzlich haben wir die Wiese in Patenschaft von der unteren Naturschutzbehörde. Das heißt also, die gehören der Öffentlichkeit. Nachdem wir da aber sehr viel Arbeit reinstecken, hätten wir schon den Anspruch, dass man mit uns Rücksprache hält. Und wir geben die Äpfel entweder in die Mosterei und verkaufen den Apfelsaft für Selbstkostenpreis. Und wir bedienen hier in Dessau auch die Tafel, verschiedene Organisationen, die einfach Bedarf haben. Also bei uns ist nicht das Ziel Gewinnoptimierung oder irgendwie eine Marge zu erzielen, aber natürlich wird man sich freuen, wenn man Arbeit reinsteckt, dass man auch selber ein bisschen was von der Ernte hat.
0: Im Großen und Ganzen blickt der Arbeitskreis auf eine lange Historie zurück. Schon in der ehemaligen DDR war der Verein aktiv und leistet seinen Beitrag für die Natur in unserer Region. Seit 11 Jahren betreut dabei der Arbeitskreis die Streuobstwiese mit seinen vielen Apfelbäumen.
1: Also wir haben hier 45 Apfelbäume auf der Wiese. Davon sind 3 Sorten aktuell nicht bestimmt. Da braucht man noch Pomologen dafür. Wir haben circa 30 verschiedene Sorten. Idealerweise sind es alte Sorten, die hier schon mal gestanden sind. Ja, die Streuobstwiese hat ja eine sehr lange Tradition. Das Thema ist in den 90er Jahren ein bisschen eingeschlafen. Jetzt bewegt sich langsam wieder was und unser Ziel ist halt, möglichst viele alte Apfelsorten hier anzupflanzen. Der Arbeitskreis Hallische Auenwälder hat eine Historie von 46 Jahren, ist aus einem ehemaligen DDR-Bürgerforum-Bündnis hervorgegangen und ist aktiv im ganzen Bundesland, in Sachsen-Anhalt, mit vielen Exkursionen, hauptsächlich Flusslandschaften beobachten, Rückmeldung geben. Und was wir hier konkret machen in Dessau, wir betreuen in Patenschaft von der unteren Naturschutzbehörde eine Streuobstwiese. Das machen wir seit 11 Jahren. Unsere Intention ist jetzt hier nicht Ernteoptimierung, sondern Biodiversität. Das heißt also, wir pflanzen nach, wir sorgen dafür, dass möglichst viele Apfelsorten hier auf der Wiese angepflanzt sind. Wir machen nur Maat 2-mal im Jahr. Idealerweise mit Schafbeweidung, wenn das möglich ist, oder ansonsten manuell mit Sense. Diese ganzen Arbeitseinsätze werden ein Jahr im Voraus immer bei uns im Veranstaltungskalender veröffentlicht, finden monatlich statt und werden auch über die Presse veröffentlicht. Das heißt, man kann über das Internet, über die Freiwilligenagentur, verschiedene Plattformen und auch die Presse von diesen Arbeitseinsätzen erfahren. Wir haben auch positive Erfahrungen, dass die Bevölkerung daran teilnimmt. Ist vielleicht heute eine Ausnahme, weil es einfach August und Urlaubssituation.
0: Auch in Zukunft wird sich der Arbeitskreis Hallische Auenwälder um die Streuobstwiese am Landhaus kümmern. Neben den Arbeitseinsätzen veranstaltet der Verein aber auch noch andere Events. Mehr Informationen können Interessierte auf der Internetseite des AHA auf www.web-konzept-mn.de erfahren.
2: Und dann noch diese Meldung. In der Kiesgrube Zerbst, Waldfrieden, wurden bei einer Untersuchung Blaualgen festgestellt. Der Landkreis Anhalt-Bitterfeld spricht von einer beginnenden Massenvermehrung und warnt deshalb vor dem Baden. Blaualgen können gesundheitsschädliche Toxine enthalten und unter anderem Hautreizungen, Magen-Darm-Beschwerden und Atemprobleme verursachen. Besonders gefährdet sind Kinder und Allergiker. Auch Hunde dürfen nicht ins Wasser. Der Landkreis empfiehlt, auf das Baden zu verzichten. Wer dennoch ins Wasser geht, sollte sichtbare Schlieren meiden, kein Wasser verschlucken und sich anschließend gründlich abduschen. Bei Beschwerden sollte ein Arzt aufgesucht werden. Weitere Informationen gibt der Fachdienst Hygiene und Umweltmedizin unter 03496 60 17 66 oder per E-Mail unter gesundheitsamt@anhaltbitterfeld.de. Damit sind wir am Ende unserer Donnerstagsausgabe der Zeitnah Nachrichten, schauen jetzt noch auf das Wetter und im Anschluss gern noch auf die Meldungen aus der Region. Am Freitag um 18 Uhr sehen wir uns dann hoffentlich wieder. Bis dahin, machen Sie es gut und auf Wiedersehen.
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1: Am Donnerstag werden es entspannte 25 Grad Celsius. Wir haben dabei keinen Regen zu erwarten. Jedoch bleibt der Himmel den ganzen Tag über stark bewölkt. Das ganze Paket wird mit einer leichten Brise aus dem Westen abgeschlossen. In den kommenden Tagen ist mit Gewitter sowie Böen zu rechnen. Hier also etwas vorsichtig sein.
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4: Bald ist es wieder soweit. Die hochangesehene und gut besuchte Wittenberger Erlebnisnacht steht kurz vor der Tür. Darüber informierte die Lutherstadt in einem Pressegespräch am 12. August.
5: Ja, das ist die 22. Wittenberger Erlebnisnacht am 22.8. und wir haben 22 Spielorte. Irgendwie haben wir es mit der 22 tatsächlich und die ganze Stadt ist belebt. Von Lutherhaus bis Schlosskirche und zwischendurch Museen, Höfe, Straßen, alles belebt mit Musik, Beleuchtung, was es so gibt.
4: Die Lutherstadt bietet an diesem Abend natürlich wieder Platz für viele Acts, für groß und klein. Dies Jahr jedoch werden hauptsächlich neue Künstler zum Vorschein kommen. Aber auch ein paar Künstler der vergangenen Erlebnisnächte lassen sich blicken.
5: Überwiegend sind es neue Künstler tatsächlich, zum Beispiel Patrick Tomala wird auf dem Hof des alten Barrick in der Kollegenstraße 82 auftreten. Ganz neuer Hof, hat man vorher noch nie in der Erlebnisnacht. Ansonsten gibt es auch ein paar Wiederholungstäter in der Schlosskirche. Hub Hillenbrand, der war vor 2 Jahren schon mal da, in der Fronleichnamskapelle damals gespielt. Ja.
4: Die 4 Weltkulturerbestätten der Lutherstadt Wittenberg bekommen dieses Jahr eine besondere Behandlung. Denn hier wird zeitgleich das 30. Jubiläum gefeiert. Und mit passender Innen- sowie Außenbeleuchtung werden diese Gebäude beschmückt.
5: Genau, wir werden die ein bisschen mehr lichtmäßig hervorheben, die 4 Weltkulturerbestätten, aufgrund des 30-jährigen Jubiläums dieses Jahr. Schlosskirche, Melanchthonhaus, Lutherhaus und Stadtkirche werden wir etwas mehr beleuchten als sonst sozusagen, von innen und außen.
4: Auch Enthusiasten der Geschichte können sich während der Erlebnisnacht amüsieren und vor allem informieren. Denn alle Museen in der Stadt werden während der Festlichkeiten geöffnet sein.
5: Alle Museen sind geöffnet, genau. Also man ganz neu dazu ist Stiftung Christliche Kunst im Schloss dazugekommen als musealer Teil. Aber ansonsten das Lutherhaus ist offen, Futurea macht seine Tore offen auf. Das ist echt super.
4: Dazu kommt eine gute Wetterprognose. Was will man also mehr für so einen Festabend? Aber was macht die Erlebnisnacht eigentlich besonders?
5: Die Stimmung, also von 19 bis 24 Uhr ist hier eine lebendige, fröhliche, familienfreundliche Stimmung. Die Leute wandern von Spielort zu Spielort, machen sich Pläne vorher, wo sie wann sein müssen, weil sie alles erleben wollen. Die Straßen sind hell erleuchtet, nachts auch noch die Bäche und wir haben ganz viele Walk-Acts, die so durchlaufen und da auch nochmal so ein bisschen für Haltepunkte und Stimmung auf den Straßen sorgen.
4: Die Karten sind noch an mehreren Orten sowie online verfügbar. Aber wer es nicht rechtzeitig schaffen sollte, die Karten zu organisieren, muss keine Angst haben, denn die Erlebnisnacht hat ebenfalls eine Abendkasse.
5: Aktuell online kann man die Karten noch für 15 Euro kaufen, ansonsten gibt es dann an der Abendkasse die Karten für 20 Euro. Aber wir haben natürlich auch hier Kassen, die Touristinfo, das Kranachlädchen hier gegenüber vom Markt hat auch die Bändchen schon im Vorverkauf.
6: Der Elite-Cup Ost ist in ein neues Jahr gestartet. Der Reitclub Anhalt-Dessau richtete am Samstag, dem 16. August, auf dem Reitplatz des Vereins die erste Qualifikationsstation aus. Dabei konnten sich junge Reiter messen und ihr Können unter Beweis stellen.
7: Das heutige Turnier ist ein Turnier, das dürfen grundsätzlich alle reiten, ne? Aber wir haben eine extra Cup-Wertung. Das schließt noch zwei weitere Turniere ein. Das ist einmal noch in Löbnitz und dann in Krepin im Oktober. Und Hintergrund ist, dass sozusagen U21 in den höchsten Klassen und dann staffelt sich das vom Alter her so ein bisschen runter in der EU18, in den kleineren Prüfungen U16, U14, dass dort immer die besten drei nachher nach den drei Turnieren ermittelt werden und nochmal eine Sonderehrung bekommen.
6: Der Elite Cup richtet sich an den reiterlichen Nachwuchs und bietet jungen Reitern die Möglichkeit, in verschiedenen Wettbewerben Punkte für die Gesamtwertung zu sammeln. Auf dem Programm standen unterschiedliche Prüfungen in Dressur und Springen. So konnten die Nachwuchsreiter zeigen, was sie und ihre Pferde können.
7: Hier geht's los von den kleinsten Prüfungen, vom Führzügel über Reiterwettbewerb, E-Dressur, A-Dressur und dann geht's im Springen von den kleinen Kreuzspringen bis zum A-Springen. Wichtig ist erstmal die korrekte Hilfengebung der Reiter, ne, dass sozusagen das Zusammenspiel zwischen Pferd und Reiter bewertet wird, ne, dass bei, in der Dressur korrekte Hufschlagfiguren geritten werden, dass die Hilfengebung fein und so leicht wie möglich gestaltet werden, ne, dass es von außen eigentlich immer fast alles nicht sichtbar ist. So soll es mal irgendwann aussehen. Ne, da sind natürlich, ist natürlich noch ein langer Weg, aber so soll es werden. Und im Springen ist es dann natürlich wichtig, dass zum Beispiel die Hindernisse immer schön mittig angeritten werden, die Linien schön gleichmäßig zwischen den Sprüngen, ne, dass es nicht so wild nach vorn oder nach hinten ist, sondern dass es immer schön im Rhythmus und gleichmäßig ist.
6: Der Reitclub Anhalt-Dessau legt besonderen Wert auf seinen Nachwuchs. Jahr für Jahr ist die Resonanz des Elite-Cups groß. Für die Verantwortlichen geht es vor allem darum, Kinder und Jugendliche früh für den Reitsport zu begeistern und ihnen zu zeigen, welche Möglichkeiten dieser Sport bietet.
7: Wir haben hauptsächlich die Jugend in unserem Verein, ne, relativ viele Kinder. Dadurch, dass ich versuche, ein bisschen Nachwuchsförderung zu betreiben, ne, dass einfach mal ein bisschen mehr Jugend in den Reitsport kommt. Ne. Und da versuche ich auch jedes Mal, wenn wir auch auf größeren Turnieren unterwegs sind, dass wir versuchen, die Kinder mitzunehmen, dass sie dort auch Prüfungen reiten können und eben so in den Turniersport reinkommen.
6: Neben dem Spaß am Sport ging es für die Teilnehmer natürlich auch um wichtige Punkte für die nächste Runde. Doch auch wer die Qualifikation nicht geschafft hat, ging nicht leer aus. Auf die Nachwuchsreiter wartete eine kleine Belohnung.
7: Ich denke, es sind alle immer glücklich und zufrieden, wenn sie sehen, dass selbst jeder Teilnehmer bei uns hier mit einem Ehrenpreis nach Hause geht. Ne? Also bei uns bekommen wirklich alle was, ne? Alle Teilnehmer, nicht nur die Platzierten. Und ich denke mal, das ist auch so ein Ansporn für jeden, erstmal zu üben und loszufahren. Und so wollen wir ja versuchen, die Jugend so ein bisschen mehr ranzukriegen.
6: Die nächste Qualifikationsrunde findet am 6. September beim Reitstall Arndt in Löbnitz statt. Danach geht es zum großen Finale nach Krepin. Am Wochenende des 10. und 11. Oktober entscheidet sich dort, wer am Ende die Gesamtwertung des Elite Cup Ost für sich entscheiden kann.

0: Hallo und herzlich willkommen an diesem Donnerstag zu den zeitnahen Nachrichten hier auf RAN 1. Joachim Landgraf ist gestorben. Der ehemalige Verwaltungsdirektor des Anhaltischen Theaters und Träger des Verdienstordens der Bundesrepublik Deutschland wurde 78 Jahre alt. Der Diplom-Ingenieur für Verfahrenstechnik hat in der nach der Wiedervereinigung geschaffenen Bezirksregierung Dessau die Abteilung Kultur aufgebaut und war seit 1997 Verwaltungsdirektor des Anhaltischen Theaters. Besondere Verdienste erwarb er sich um die Wiederbelebung der Theaterstiftung. Auch nach Erreichen des Ruhestandsalters engagierte er sich zum Beispiel im Freundeskreis des Anhaltischen Theaters und im Förderverein Walter-Gropius-Gymnasium. Die Trauer in der Stadt ist groß, war Joachim Landgraf ein unermüdlicher Förderer und Macher in Sachen Kultur. Der Wahlkampf zur Landtagswahl 2026 wird dreckiger. Der Grünen-Stadtrat Christoph Kassner steht nach einem Post eines Fotos im Internet in der Kritik. Kassner veröffentlichte ein Foto, auf dem der AfD-Spitzenkandidat Ulrich Siegmund mit einem unterschriebenen Stimmzettel zur Landtagswahl abgebildet ist. Auf dem Plakat steht in weißen Buchstaben: Wahlbetrug verhindern, Stimmzettel unterschreiben. Kassner verbreitet damit gezielt Fehlinformationen, die den Stimmzettel somit ungültig machen würden. Denn Stimmzettel dürfen nicht unterschrieben werden, weil sie den Grundsatz der geheimen Wahl verletzen würden. In der MZ wird AfD-Stadtrat Laurenz Notdorf zitiert. Das ist eine dreiste und undemokratische Trickserei, die das Vertrauen der Bürger in die Wahl verletzt. Das Verhalten von Christoph Kassner ist im hohen Maße unanständig und reiht sich ein in die bereits bekannt gewordenen Kampagnen für taktisches Wählen und Briefwahl. Im Übrigen ist der Wahlkampf nicht nur in der virtuellen Welt rauer geworden. In Magdeburg und im Saalekreis sind nun Fälle von Gewalt gegen Wahlhelfer und Wahlstände der AfD bekannt geworden. In einem Fall seien Radmuttern von einem AfD-Wahlhelfer PKW gelöst und in einem anderen Fall ein AfD-Kandidat an einem Wahlstand körperlich verletzt worden. Im Fall Kassner hat die AfD nun rechtliche Schritte gegen den städtischen Bediensteten eingeleitet. Der Buga-Club und der Wirtschafts- und Industrieclub Anhalt haben am Montag zu einer öffentlichen Diskussionsveranstaltung zur Landtagswahl eingeladen. Von 7 verschiedenen Parteien waren Vertreter eingeladen, um auf dem Podium über mehrere Themen zu diskutieren. Dabei ging es zunächst um die Asyl- und Flüchtlingspolitik im Land.
1: Im Golfpark Dessau gab es am 17. August erneut eine Veranstaltung zur bevorstehenden Landtagswahl in Sachsen-Anhalt. Der Buga-Club und der Wirtschafts- und Industrieclub Anhalt hatten zum Polit-Talk eingeladen. Vertreter von 7 Parteien wurden dabei zu unterschiedlichen Schwerpunkten befragt. Mit dabei waren Sven Schulze von der CDU, Tobias Rausch von der AfD, Kevin Goldhahn von den Linken, Dr. Claudia Wittig vom BSW, Jörg Bernstein von der FDP, Professor Dr. Armin Willingmann von der SPD sowie Leonie Broncalla von den Grünen. Ein erster großer Themenkomplex, zu dem die Beteiligten Stellung bezogen, war die Asyl- und Flüchtlingspolitik im Land.
2: Beim Thema Fachkräfte aus dem Ausland für den Arbeitsmarkt, denke ich schon, muss man zwischen Migration und zwischen dem, was wir auch wollen, dass die Menschen, die hier irregulär sind und am Ende des Tages aus Fluchtgründen, die nachvollziehbar sind, weil vielleicht Krieg in ihrem Heimatland herrschte, der nicht mehr da ist, unterscheiden. Und dem, was wir wirklich definitiv und dringend brauchen, das ist eine Zuwanderung in gewisse Bereiche des Arbeitsmarkts. Übrigens keine Zuwanderung ins Sozialsystem. Das möchte ich nicht, das möchten die Menschen in Sachsen-Anhalt nicht. Und deswegen bin ich dafür, eine Integration von Menschen auch hier hinzubekommen, die hier in den Arbeitsmarkt integriert werden wollen. Und eine Zahl, die will ich Ihnen mal nennen, die vielleicht nicht jeder weiß. Was die Anzahl derer angeht, die hier aus Asylgründen herkommen, da sind wir mittlerweile in Sachsen-Anhalt wieder auf dem Level vom Jahr 2012. Das heißt, wir haben im ersten Halbjahr 1.000 Menschen gehabt, die hier hergekommen sind aus Asylgründen. Also lange das Thema, was viele hier als unser Hauptthema sehen, überwunden. Ich halte es für wichtig, dass man das Thema der Menschen ernst nimmt. Die sagen, es ist für uns ein großes Thema, aber ich halte es genauso für wichtig, dass man das ehrlich und offen anspricht. Wir brauchen neben den Arbeitskräften, die wir aus Deutschland haben, die hier geboren sind, auch in den nächsten Jahren Menschen aus dem Ausland, gerade in der Pflege, gerade im Krankenhaus, ohne die wird es nicht gehen.
3: Man darf nicht nur in kurzen Zeitraum denken, sondern in längeren Perioden, um das Land wieder vom Kopf auf die Füße zu stellen. Und es ist richtig, dass man unterscheidet erstmal zwischen Asyl, Einwanderung in den Arbeitsmarkt und irreguläre Einwanderung. Einwanderung in den Arbeitsmarkt kann gerne passieren unter gewissen Regelungen, Beispiel Kanada oder Australien. Was nicht passieren kann und darf, ist Einwanderung in Sozialsysteme, die ja massenhaft stattfindet. Und die muss unterbunden werden. Und das folgt sich ja fort. Dann hat man auf Ewigkeiten dauerhaftes Bleiberecht, Duldungsstatus, was dazu führt, dass fast die Hälfte der Bürgergeldempfänger mittlerweile Migranten sind. Und da wird enormes Geld ausgegeben, was woanders besser investiert wäre. Und es ist nicht verkehrt zu sagen, eine Familienförderung voranzutreiben und trotzdem genau zu unterscheiden, wer kommt zu uns, wen können wir in den Arbeitsmarkt integrieren und wen nicht. Darum geht es eigentlich. Und in dieser Diskussion wird immer viel vermengt. Und mir ist auch bewusst, dass nicht jedes Thema, was wir in unserem Programm geschrieben haben, im Land selber geregelt werden kann. Aber wir können im Bundesrat uns dafür einsetzen, dass von Sachsen-Anhalt aus erstmal das Signal nach Deutschland gesetzt wird, so wie es jetzt ist, kann es nicht weitergehen. Und ich will nochmal darauf hinweisen, wir haben in Sachsen-Anhalt ungefähr knapp 5.000 sofort ausreisepflichtige Personen, die auch ausgeführt werden müssen, wenn wir Recht und Gesetz einhalten wollen.
4: Nach der Aussage gerade eben ist man erstmal sprachlos. Alle abschieben, so geht auch das auch nicht. Wir sollten sie besser integrieren, nachprüfen, brauchen sie wirklich Hilfe? Und meistens ist es auch wirklich der Fall. Sie sind halt wie auch immer ins Land gekommen, ja. Aber wenn wir sie besser integrieren würden, ihnen deutsche Sprache beibringen würden, ihnen Arbeit vermitteln würden, dann wären sie auch eine Hilfe in unserem System und nicht Bürgergeldempfänger, die schwarz Bürgergeld kriegen oder so. Das kann ja aber eigentlich auch nicht möglich sein, laut Gesetz. Ich würde nie Leute einfach so abschieben.
5: Ich denke, wir hätten ganz sehr viel weniger Probleme mit der Migrationsfrage, wenn diese Prozesse, dass Menschen, die hier im Land sich aufhalten für einen gewissen Zeitraum, die Gelegenheit bekommen, zur Gesellschaft beizutragen, wenn diese Prozesse vereinfacht würden, wenn wir Abschlüsse schneller anerkennen würden, wenn wir sie nicht irgendwo am Rand der Gesellschaft zusammenfärchen, wo insbesondere junge Menschen, jeder von jedem Hintergrund, irgendwann früher oder später Flausen im Kopf bekommen, wenn sie keinen Beitrag zur Gesellschaft leisten können. Wenn Menschen in unserem Land schwere Straftaten begehen, dann müssen sie selbstverständlich das Land verlassen. Soweit muss man sich klar sein. Wenn sie aber hierher kommen und ein Teil der Gemeinschaft sein wollen, dann muss man ihnen die Gelegenheit auch geben. Und das würde auch Ressentiments abbauen. Denn diejenigen, von denen jetzt aktuell irgendwie so viele negative Bilder zirkulieren, sind ja genau welche, die eben nicht die Gelegenheit hatten, ob sie nicht hatten oder nicht wahrgenommen haben, aber eben nicht ihren Beitrag zur Gesellschaft leisten können. Und auch das betrifft nicht nur Migranten, auch es betrifft auch Deutsche, die Probleme verursachen, weil sie eben nicht in die Gesellschaft integriert sind.
6: Es war ja schon öfters angeklungen, dass diese Regelungen, die prinzipiell erstmal den Rahmen setzen, ja Bundesregelungen sind. Jetzt kann ich aus meiner Erfahrung als Berufslehrerteil dazu beitragen, andererseits natürlich auch unsere grundsätzlichen Positionen, dass man sagt, wir haben dieses sogenannte Vier-Türen-Modell. Eine Tür ist das Asyl, die geht nach Deutschland auf den subsidiären Schutz, die Erwerbsmigration und natürlich auch die andere Tür, die nach außen drauf geht, wo denn die Leute mit erfasst sind, die sich hier nicht integrieren möchten. Was uns immer wichtig ist, sind natürlich vor allem die Möglichkeiten in der schulischen Ausbildung dafür zu sorgen, dass es tatsächlich einen gezielten Übergang gibt von der Schule in eine Berufsausbildung. Und dadurch könnte ich jetzt leider Rechner die 2 Minuten nicht reichlich Beispiele nennen, die allerdings auch ein Problem aufmachen, dass vielfach, wenn wir über das Thema der Abschiebungen dann sprechen, die Falschen betroffen sind.
7: Wir sind ein Land, dass selbstverständlich Menschen, die einen Fluchtgrund haben, und zwar einen berechtigten, einen solchen, der auch asylrechtlich anerkennenswert ist, dass die bei uns aufgenommen werden. Zweitens brauchen wir eine gezielte Zuwanderung. Meine Damen und Herren, wir sind zu wenige. Wir sind etwas über 2 Millionen Einwohner. Der Ministerpräsident hat es gerade schon gesagt, wir hatten letztes Jahr 12.300 Lebendgeburten. Das sind zu wenige, um unseren Wohlstand zu halten. Drittens, wir haben in den letzten 10 Jahren erlebt, dass ein erheblicher Anteil der Zugewanderten bei uns sozialversicherungspflichtig beschäftigt ist. Dieser Anteil ist gestiegen von 20.000 auf 75.000. Das ist eine eindrucksvolle Zahl. Und deshalb ist zunächst mal völlig klar, dass dieser Weg weiter so beschritten wird. Das Dritte ist dann eine klare Auseinandersetzung mit der irregulären Migration. Selbstverständlich muss da ein Riegel vorgeschoben werden. Allerdings, das ist bundesrechtliche Regelung und da muss natürlich dort etwas geschehen. Ganz klar ist aber, wir sind erstens die Partei, die bei den Schwächsten ist Und wir sind zweitens die Partei, die genau weiß, dass unsere Wirtschaft, und nicht eben wenige Wirtschaftsvertreter tun dies, dass unsere Wirtschaft diese gezielte Zuwanderung braucht. Und da sollten wir jetzt hier nicht so tun, als ob eine Unzufriedenheit, die irgendwo besteht, zu einer wirtschaftlich völlig irrationalen Entscheidung führt.
8: Wir können darüber sprechen, dass 70.000 Menschen sozialversicherungspflichtig beschäftigt sind. Wir können über alle möglichen Prozentzahlen sprechen. Wir können darüber sprechen, ob Menschen einen Beitrag zu unserer Wirtschaft leisten oder nicht. Aber die Frage ist doch, wollen wir als Gesellschaft uns die Menschlichkeit bewahren? Ich war 2015 nach meinem Abitur ehrenamtlich in der Flüchtlingshilfe aktiv. Und wenn man mit den Menschen spricht, die traumatische Wege auf sich genommen haben, die in Flucht hinter sich haben, die wir uns alle nicht vorstellen können. Da müssen wir uns fragen, wollen wir nur über Zahlen reden oder wollen wir über Menschen und Schicksale reden? Zu unserer Migrationspolitik, natürlich haben wir ähnliche Positionen. Wir brauchen die Fachkräfte im Land. Sachsen-Anhalt ist ein sehr altes Land. Menschen wie ich unter 30 gibt es sehr wenig. Menschen mit Migrationsgeschichte sind gleichzeitig tendenziell deutlich jünger als die Bevölkerung. Also da ist natürlich ganz klar, dass wir die Fachkräfte brauchen. Das fängt aber auch schon bei der Bildung an. Natürlich müssen die Menschen von Anfang an mitgenommen werden mit Sprachförderung. Es muss einfach sein, ausländische Berufsabschlüsse auch anerkennen zu lassen. Es wurde ja auch schon gesagt, wir müssen natürlich auch bei der Integration, bei der Anerkennung, bei dem Einstieg in den Arbeitsmarkt behilflich sein. Das steht außer Frage. Aber bevor wir darüber sprechen, wie wir mehr Zuwanderung erreichen können, müssen wir erstmal verhindern, dass die Menschen abwandern. Denn im Moment sitzen Menschen mit Migrationsgeschichte auf gepackten Koffern. Und wenn dieses Land rechtsextrem regiert wird, dann müssen wir uns nicht fragen, wie wir an Fachkräfte kommen, sondern dann müssen wir fragen, wie die Menschen, die jetzt gerade hier sind, in Sachsen-Anhalt bleiben und das Land nicht verlassen.
1: In drei weiteren Themenblöcken ging es dann noch um das Vertrauen der Bevölkerung in die Politik, die Finanz- und Haushaltssituation im Land sowie um die Bundesgartenschau 2035 in Dessau-Roßlau. Zu diesen Themen erscheint bei uns jeweils noch am 24., 26. und 28. August ein ausführlicher Beitrag.
0: Vom 29. August bis Ende November widmet die Anhaltische Gemäldegalerie Dessau ihrem Gründungsdirektor Ludwig Grote eine Sonderausstellung im Schloss Georgium. Im Mittelpunkt stehen Grotes enge Verbindungen zum Bauhaus. Als Landeskonservator holte er 1925 das Bauhaus von Weimar nach Dessau und wurde 1927 erster Direktor der neu gegründeten Gemäldegalerie. Zu sehen sind unter anderem Möbel aus Grotes ehemaliger Dienstwohnung, die von Marcel Breuer und Hinnerk Schäper gestaltet wurde. Ergänzt wird die Ausstellung durch Werke von Paul Klee, Leonel Feininger und Fritz Winter, die Grote für sich oder das Museum erwarb. Die Ausstellung ist Teil des Jubiläums Bauhaus Dessau 100 und bildet zugleich den Auftakt zum Festjahr der Anhaltischen Gemäldegalerie Dessau. Die Ausstellung wird vom Land Sachsen-Anhalt gefördert. Am vergangenen Wochenende fand zum nunmehr 65. Mal der öffentliche Arbeitseinsatz auf der Streuobstwiese am Landhaus statt. Dabei wurden insbesondere Pflegearbeiten und erste Vorbereitungen zu Bauschutzmaßnahmen vorgenommen. Neben der Arbeit auf der Streuobstwiese konnten die zahlreichen Helfer wieder viel Informatives über das Projekt des Arbeitskreises Hallische Auenwälder erfahren.
9: Zum bereits 65. Mal lud der Arbeitskreis Hallische Auenwälder zum öffentlichen Arbeitseinsatz auf der Streuobstwiese am Landhaus ein. Am 15. August kamen deshalb wieder zahlreiche Helfer zur Wiese im Norden der Bauhausstadt, um den Arbeitskreis zu unterstützen. Dabei wurden wieder viele Arbeiten

0: ist einfach für die nächste Schafbeweidung. Und das ist das Thema für heute. Ursprünglich hätten auch Klaräpfel geerntet werden können. Wir haben nur festgestellt, die sind schon weg. Das heißt also, da hat sich schon jemand bedient.
1: Da stellt sich natürlich die Frage, wem die Äpfel gehören. Immerhin liegt die Streuobstwiese nicht nur an einem vielbefahrenen Radweg, sondern auch in der Nähe des Landhauses. Vorbeikommende Bürger und Touristen sind dann natürlich dazu geneigt, beim Verweilen den ein oder anderen Apfel zu essen. Ist das aber erlaubt?
0: Ganz grundsätzlich haben wir die Wiese in Patenschaft von der unteren Naturschutzbehörde. Das heißt also, die gehören der Öffentlichkeit. Nachdem wir da aber sehr viel Arbeit reinstecken, hätten wir schon den Anspruch, dass man mit uns Rücksprache hält. Und wir geben die Äpfel entweder in die Mosterei und verkaufen den Apfelsaft für Selbstkostenpreis. Und wir bedienen hier in Dessau auch die Tafel, verschiedene Organisationen, die einfach Bedarf haben. Also bei uns ist nicht das Ziel Gewinnoptimierung oder irgendwie eine Marge zu erzielen, aber natürlich wird man sich freuen, wenn man Arbeit reinsteckt, dass man auch selber ein bisschen was von der Ernte hat.
1: Im Großen und Ganzen blickt der Arbeitskreis auf eine lange Historie zurück. Schon in der ehemaligen DDR war der Verein aktiv und leistet seinen Beitrag für die Natur in unserer Region. Seit 11 Jahren betreut dabei der Arbeitskreis die Streuobstwiese mit seinen vielen Apfelbäumen.
0: Also wir haben hier 45 Apfelbäume auf der Wiese. Davon sind 3 Sorten aktuell nicht bestimmt. Da braucht man noch Pomologen dafür. Wir haben ca. 30 verschiedene Sorten. Idealerweise sind es alte Sorten, die hier schon mal gestanden sind. Ja, die Streuobstwiese hat ja eine sehr lange Tradition. Das Thema ist in den 90er Jahren ein bisschen eingeschlafen. Jetzt bewegt sich langsam wieder was und unser Ziel ist halt, möglichst viele alte Apfelsorten hier anzupflanzen. Der Arbeitskreis Hallische Auenwälder hat eine Historie von 46 Jahren, ist aus einem ehemaligen DDR-Bürgerforum-Bündnis hervorgegangen und ist aktiv im ganzen Bundesland, in Sachsen-Anhalt, mit vielen Exkursionen, hauptsächlich Flusslandschaften beobachten, Rückmeldung geben. Und was wir hier konkret machen in Dessau, wir betreuen in Patenschaft von der unteren Naturschutzbehörde eine Streuobstwiese. Das machen wir seit 11 Jahren. Unsere Intention ist jetzt hier nicht Ernteoptimierung, sondern Biodiversität. Das heißt also, wir pflanzen nach, wir sorgen dafür, dass möglichst viele Apfelsorten hier auf der Wiese angepflanzt sind. Wir machen nur Maat 2-mal im Jahr. Idealerweise mit Schafbeweidung, wenn das möglich ist, oder ansonsten manuell mit Sense. Diese ganzen Arbeitseinsätze werden ein Jahr im Voraus immer bei uns im Veranstaltungskalender veröffentlicht, finden monatlich statt und werden auch über die Presse veröffentlicht. Das heißt, man kann über das Internet, über die Freiwilligenagentur, verschiedene Plattformen und auch die Presse von diesen Arbeitseinsätzen erfahren. Wir haben auch positive Erfahrungen, dass die Bevölkerung daran teilnimmt. Ist vielleicht heute eine Ausnahme, weil einfach August und Urlaubssituation.
1: Auch in Zukunft wird sich der Arbeitskreis Hallische Auenwälder um die Streuobstwiese am Landhaus kümmern. Neben den Arbeitseinsätzen veranstaltet der Verein aber auch noch andere Events. Mehr Informationen können Interessierte auf der Internetseite des AHA auf www.web-konzept-mn.de erfahren.
2: Und dann noch diese Meldung. In der Kiesgrube Zerbst, Waldfrieden, wurden bei einer Untersuchung Blaualgen festgestellt. Der Landkreis Anhalt-Bitterfeld spricht von einer beginnenden Massenvermehrung und warnt deshalb vor dem Baden. Blaualgen können gesundheitsschädliche Toxine enthalten und unter anderem Hautreizungen, Magen-Darm-Beschwerden und Atemprobleme verursachen. Besonders gefährdet sind Kinder und Allergiker. Auch Hunde dürfen nicht ins Wasser. Der Landkreis empfiehlt, auf das Baden zu verzichten. Wer dennoch ins Wasser geht, sollte sichtbare Schlieren meiden, kein Wasser verschlucken und sich anschließend gründlich abduschen. Bei Beschwerden sollte ein Arzt aufgesucht werden. Weitere Informationen gibt der Fachdienst Hygiene und Umweltmedizin unter 03496 60 17 66 oder per E-Mail unter gesundheitsamt@anhaltbitterfeld.de. Damit sind wir am Ende unserer Donnerstagsausgabe der Zeitnah Nachrichten. Schauen jetzt noch auf das Wetter und im Anschluss gern noch auf die Meldungen aus der Region. Am

0: Freitag um 18 Uhr sehen wir uns dann hoffentlich wieder. Bis dahin machen Sie es gut und auf Wiedersehen.
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1: Am Donnerstag werden es entspannte 25 Grad Celsius. Wir haben dabei keinen Regen zu erwarten. Jedoch bleibt der Himmel den ganzen Tag über stark bewölkt. Das ganze Paket wird mit einer leichten Brise aus dem Westen abgeschlossen. In den kommenden Tagen ist mit Gewitter sowie Böen zu rechnen. Hier also etwas vorsichtig sein.
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4: Bald ist es wieder soweit. Die hochangesehene und gut besuchte Wittenberger Erlebnisnacht steht kurz vor der Tür. Darüber informierte die Lutherstadt in einem Pressegespräch am 12. August.
5: Ja, das ist die 22. Wittenberger Erlebnisnacht am 22.8. und wir haben 22 Spielorte. Irgendwie haben wir es mit der 22 tatsächlich und die ganze Stadt ist belebt. Von Lutherhaus bis Schlosskirche und zwischendurch Museen, Höfe, Straßen, alles belebt mit Musik, Beleuchtung, was es so gibt.
4: Die Lutherstadt bietet an diesem Abend natürlich wieder Platz für viele Acts, für groß und klein. Dies Jahr jedoch werden hauptsächlich neue Künstler zum Vorschein kommen. Aber auch ein paar Künstler der vergangenen Erlebnisnächte lassen sich blicken.
5: Überwiegend sind es neue Künstler tatsächlich, zum Beispiel Patrick Tomala wird auf dem Hof des alten Barrick in der Kollegenstraße 82 auftreten. Ganz neuer Hof, hat man vorher noch nie in der Erlebnisnacht. Ansonsten gibt es auch ein paar Wiederholungstäter in der Schlosskirche. Hup Hillenbrand, der war vor 2 Jahren schon mal da, in der Fronleichnamskapelle damals gespielt. Ja.
4: Die 4 Weltkulturerbestätten der Lutherstadt Wittenberg bekommen dieses Jahr eine besondere Behandlung. Denn hier wird zeitgleich das 30. Jubiläum gefeiert. Und mit passender Innen- sowie Außenbeleuchtung werden diese Gebäude beschmückt.
5: Genau, wir werden die ein bisschen mehr lichtmäßig hervorheben, die 4 Weltkulturerbestätten, aufgrund des 30-jährigen Jubiläums dieses Jahr. Schlosskirche, Melanchthonhaus, Lutherhaus und Stadtkirche werden wir etwas mehr beleuchten als sonst sozusagen, von innen und außen.
4: Auch Enthusiasten der Geschichte können sich während der Erlebnisnacht amüsieren und vor allem informieren. Denn alle Museen in der Stadt werden während der Festlichkeiten geöffnet sein.
5: Alle Museen sind geöffnet, genau. Also man ganz neu dazu ist Stiftung Christliche Kunst im Schloss dazugekommen als musealer Teil. Aber ansonsten das Lutherhaus ist offen, Futurea macht seine Tore offen auf. Das ist echt super.
4: Dazu kommt eine gute Wetterprognose. Was will man also mehr für so einen Festabend? Aber was macht die Erlebnisnacht eigentlich besonders?
5: Die Stimmung, also von 19 bis 24 Uhr, ist hier eine lebendige, fröhliche, familienfreundliche Stimmung. Die Leute wandern von Spielort zu Spielort, machen sich Pläne vorher, wo sie wann sein müssen, weil sie alles erleben wollen. Die Straßen sind hell erleuchtet, nachts auch noch die Bäche. Und wir haben ganz viele Walk-Acts, die so durchlaufen und dann auch nochmal so ein bisschen für Haltepunkte und Stimmung auf den Straßen sorgen.
4: Die Karten sind noch an mehreren Orten sowie online verfügbar. Aber wer es nicht rechtzeitig schaffen sollte, die Karten zu organisieren, muss keine Angst haben. Denn die Erlebnisnacht hat ebenfalls eine Abendkasse.
5: Aktuell online kann man die Karten noch für 15 Euro kaufen. Ansonsten gibt es dann an der Abendkasse die Karten für 20 Euro. Aber wir haben natürlich auch hier Kassen, die Touristinfo, das Kranachlädchen hier gegenüber vom Markt hat auch die Bändchen schon im Vorverkauf.
6: Der Elite-Cup Ost ist in ein neues Jahr gestartet. Der Reitclub Anhalt-Dessau richtete am Samstag, dem 16. August, auf dem Reitplatz des Vereins die erste Qualifikationsstation aus. Dabei konnten sich junge Reiter messen und ihr Können unter Beweis stellen.
7: Das heutige Turnier ist ein Turnier, das dürfen grundsätzlich alle reiten, ne? Aber wir haben eine extra Cup-Wertung. Das schließt noch zwei weitere Turniere ein. Das ist einmal noch in Löbnitz und dann in Krepin im Oktober. Und Hintergrund ist, dass sozusagen U21 in den höchsten Klassen und dann staffelt sich das vom Alter her so ein bisschen runter in der EU18, in den kleineren Prüfungen U16, U14, dass dort immer die besten drei nachher nach den drei Turnieren ermittelt werden und nochmal eine Sonderehrung bekommen.
6: Der Elite Cup richtet sich an den reiterlichen Nachwuchs und bietet jungen Reitern die Möglichkeit, in verschiedenen Wettbewerben Punkte für die Gesamtwertung zu sammeln. Auf dem Programm standen unterschiedliche Prüfungen in Dressur und Springen. So konnten die Nachwuchsreiter zeigen, was sie und ihre Pferde können.
7: Hier geht's los von den kleinsten Prüfungen, vom Führzügel über Reiterwettbewerb, E-Dressur, A-Dressur und dann geht's im Springen von den kleinen Kreuzspringen bis zum A-Springen. Wichtig ist erstmal die korrekte Hilfengebung der Reiter, ne, dass sozusagen das Zusammenspiel zwischen Pferd und Reiter bewertet wird, ne, dass in der Dressur korrekte Hufschlagfiguren geritten werden, dass die Hilfengebung fein und so leicht wie möglich gestaltet werden, ne, dass es von außen eigentlich immer fast alles nicht sichtbar ist. So soll es mal irgendwann aussehen. Ne. Da ist natürlich noch ein langer Weg, aber so soll es werden. Und im Springen ist es dann natürlich wichtig, dass zum Beispiel die Hindernisse immer schön mittig angeritten werden, die Linien schön gleichmäßig zwischen den Sprüngen, ne, dass es nicht so wild nach vorn oder nach hinten ist, sondern dass es immer schön im Rhythmus und gleichmäßig ist.
6: Der Reitclub Anhalt-Dessau legt besonderen Wert auf seinen Nachwuchs. Jahr für Jahr ist die Resonanz des Elite-Cups groß. Für die Verantwortlichen geht es vor allem darum, Kinder und Jugendliche früh für den Reitsport zu begeistern und ihnen zu zeigen, welche Möglichkeiten dieser Sport bietet.
7: Wir haben hauptsächlich die Jugend in unserem Verein, ne, relativ viele Kinder. Dadurch, dass ich versuche, ein bisschen Nachwuchsförderung zu betreiben, ne, dass einfach mal ein bisschen mehr Jugend in den Reitsport kommt. Ne. Und da versuche ich auch jedes Mal, wenn wir auch auf größeren Turnieren unterwegs sind, dass wir versuchen, die Kinder mitzunehmen, dass sie dort auch Prüfungen reiten können und eben so in den Turniersport reinkommen.
6: Neben dem Spaß am Sport ging es für die Teilnehmer natürlich auch um wichtige Punkte für die nächste Runde. Doch auch wer die Qualifikation nicht geschafft hat, ging nicht leer aus. Auf die Nachwuchsreiter wartete eine kleine Belohnung.
7: Ich denke, es sind alle immer glücklich und zufrieden, wenn sie sehen, dass selbst jeder Teilnehmer bei uns hier mit einem Ehrenpreis nach Hause geht. Ne? Also bei uns bekommen wirklich alle was, ne? Alle Teilnehmer, nicht nur die Platzierten. Und ich denke mal, das ist auch so ein Ansporn für jeden, erstmal zu üben und loszufahren. Und so wollen wir ja versuchen, die Jugend so ein bisschen mehr ranzukriegen.
6: Die nächste Qualifikationsrunde findet am 6. September beim Reitstall Arndt in Löbnitz statt. Danach geht es zum großen Finale nach Krepin. Am Wochenende des 10. und 11. Oktober entscheidet sich dort, wer am Ende die Gesamtwertung des Elite Cup Ost für sich entscheiden kann.

0: Hallo und herzlich willkommen an diesem Donnerstag zu den zeitnahen Nachrichten hier auf RAN 1. Joachim Landgraf ist gestorben. Der ehemalige Verwaltungsdirektor des Anhaltischen Theaters und Träger des Verdienstordens der Bundesrepublik Deutschland wurde 78 Jahre alt. Der Diplom-Ingenieur für Verfahrenstechnik hat in der nach der Wiedervereinigung geschaffenen Bezirksregierung Dessau die Abteilung Kultur aufgebaut und war seit 1997 Verwaltungsdirektor des Anhaltischen Theaters. Besondere Verdienste erwarb er sich um die Wiederbelebung der Theaterstiftung. Auch nach Erreichen des Ruhestandsalters engagierte er sich zum Beispiel im Freundeskreis des Anhaltischen Theaters und im Förderverein Walter-Gropius-Gymnasium. Die Trauer in der Stadt ist groß, war Joachim Landgraf ein unermüdlicher Förderer und Macher in Sachen Kultur. Der Wahlkampf zur Landtagswahl 2026 wird dreckiger. Der Grünen-Stadtrat Christoph Kassner steht nach einem Post eines Fotos im Internet in der Kritik. Kassner veröffentlichte ein Foto, auf dem der AfD-Spitzenkandidat Ulrich Siegmund mit einem unterschriebenen Stimmzettel zur Landtagswahl abgebildet ist. Auf dem Plakat steht in weißen Buchstaben: Wahlbetrug verhindern, Stimmzettel unterschreiben. Kassner verbreitet damit gezielt Fehlinformationen, die den Stimmzettel somit ungültig machen würden. Denn Stimmzettel dürfen nicht unterschrieben werden, weil sie den Grundsatz der geheimen Wahl verletzen würden. In der MZ wird AfD-Stadtrat Laurenz Notdorf zitiert. Das ist eine dreiste und undemokratische Trickserei, die das Vertrauen der Bürger in die Wahl verletzt. Das Verhalten von Christoph Kassner ist im hohen Maße unanständig und reiht sich ein in die bereits bekannt gewordenen Kampagnen für taktisches Wählen und Briefwahl. Im Übrigen ist der Wahlkampf nicht nur in der virtuellen Welt rauer geworden. In Magdeburg und im Saalekreis sind nun Fälle von Gewalt gegen Wahlhelfer und Wahlstände der AfD bekannt geworden. In einem Fall seien Radmuttern von einem AfD-Wahlhelfer PKW gelöst und in einem anderen Fall ein AfD-Kandidat an einem Wahlstand körperlich verletzt worden. Im Fall Kassner hat die AfD nun rechtliche Schritte gegen den städtischen Bediensteten eingeleitet. Der Buga-Club und der Wirtschafts- und Industrieclub Anhalt haben am Montag zu einer öffentlichen Diskussionsveranstaltung zur Landtagswahl eingeladen. Von 7 verschiedenen Parteien waren Vertreter eingeladen, um auf dem Podium über mehrere Themen zu diskutieren. Dabei ging es zunächst um die Asyl- und Flüchtlingspolitik im Land.
1: Im Golfpark Dessau gab es am 17. August erneut eine Veranstaltung zur bevorstehenden Landtagswahl in Sachsen-Anhalt. Der Buga-Club und der Wirtschafts- und Industrieclub Anhalt hatten zum Polit-Talk eingeladen. Vertreter von 7 Parteien wurden dabei zu unterschiedlichen Schwerpunkten befragt. Mit dabei waren Sven Schulze von der CDU, Tobias Rausch von der AfD, Kevin Goldhahn von den Linken, Dr. Claudia Wittig vom BSW, Jörg Bernstein von der FDP, Professor Dr. Armin Willingmann von der SPD sowie Leonie Broncalla von den Grünen. Ein erster großer Themenkomplex, zu dem die Beteiligten Stellung bezogen, war die Asyl- und Flüchtlingspolitik im Land.
2: Beim Thema Fachkräfte aus dem Ausland für den Arbeitsmarkt, denke ich schon, muss man zwischen Migration und zwischen dem, was wir auch wollen, dass die Menschen, die hier irregulär sind und am Ende des Tages aus Fluchtgründen, die nachvollziehbar sind, weil vielleicht Krieg in ihrem Heimatland herrschte, der nicht mehr da ist, unterscheiden und dem, was wir wirklich definitiv und dringend brauchen, das ist eine Zuwanderung in gewisse Bereiche des Arbeitsmarkts. Übrigens keine Zuwanderung ins Sozialsystem, das möchte ich nicht, das möchten die Menschen in Sachsen-Anhalt nicht. Und deswegen bin ich dafür, eine Integration von Menschen auch hier hinzubekommen, die hier in den Arbeitsmarkt integriert werden wollen. Und eine Zahl, die will ich Ihnen mal nennen, die vielleicht nicht jeder weiß. Was die Anzahl derer angeht, die hier aus Asylgründen herkommen, da sind wir mittlerweile in Sachsen-Anhalt wieder auf dem Level vom Jahr 2012. Das heißt, wir haben im ersten Halbjahr 1.000 Menschen gehabt, die hier hergekommen sind aus Asylgründen. Also lange das Thema, was viele hier als unser Hauptthema sehen, überwunden. Ich halte es für wichtig, dass man das Thema der Menschen ernst nimmt. Die sagen, es ist für uns ein großes Thema, aber ich halte es genauso für wichtig, dass man das ehrlich und offen anspricht. Wir brauchen neben den Arbeitskräften, die wir

0: Deutschland haben, die hier geboren sind, auch in den nächsten Jahren Menschen aus dem Ausland, gerade in der Pflege, gerade im Krankenhaus, ohne die wird es nicht gehen.
1: Man darf nicht nur in kurzen Zeitraum denken, sondern in längeren Perioden, um das Land wieder vom Kopf auf die Füße zu stellen. Und es ist richtig, dass man unterscheidet erstmal zwischen Asyl, Einwanderung in den Arbeitsmarkt und irreguläre Einwanderung. Einwanderung in den Arbeitsmarkt kann gerne passieren unter gewissen Regelungen, Beispiel Kanada oder Australien. Was nicht passieren kann und darf, ist Einwanderung in Sozialsysteme, die ja massenhaft stattfindet. Und die muss unterbunden werden. Und das folgt sich ja fort. Dann hat man auf Ewigkeiten dauerhaftes Bleiberecht, Duldungsstatus, was dazu führt, dass fast die Hälfte der Bürgergeldempfänger mittlerweile Migranten sind. Und da wird enormes Geld ausgegeben, was woanders besser investiert wäre. Und es ist nicht verkehrt zu sagen, eine Familienförderung voranzutreiben und trotzdem genau zu unterscheiden, wer kommt zu uns, wen können wir in den Arbeitsmarkt integrieren und wen nicht. Darum geht es eigentlich. Und in dieser Diskussion wird immer viel vermengt. Und mir ist auch bewusst, dass nicht jedes Thema, was wir in unserem Programm geschrieben haben, im Land selber geregelt werden kann. Aber wir können im Bundesrat uns dafür einsetzen, dass von Sachsen-Anhalt aus erstmal das Signal nach Deutschland gesetzt wird, so wie es jetzt ist, kann es nicht weitergehen. Und ich will nochmal darauf hinweisen, wir haben in Sachsen-Anhalt ungefähr knapp 5000 sofort ausreisepflichtige Personen, die auch ausgeführt werden müssen, wenn wir Recht und Gesetz einhalten wollen.
2: Nach der Aussage gerade eben ist man erstmal sprachlos. Alle abschieben, so geht auch das auch nicht. Wir sollten sie besser integrieren, nachprüfen, brauchen sie wirklich Hilfe? Und meistens ist es auch wirklich der Fall. Sie sind halt wie auch immer ins Land gekommen, ja. Aber wenn wir sie besser integrieren würden, ihnen deutsche Sprache beibringen würden, ihnen Arbeit vermitteln würden, dann wären sie auch eine Hilfe in unserem System und nicht Bürgergeldempfänger, die schwarz Bürgergeld kriegen oder so. Das kann ja aber eigentlich auch nicht möglich sein, laut Gesetz. Ich würde nie Leute einfach so abschieben.
3: Ich denke, wir hätten ganz sehr viel weniger Probleme mit der Migrationsfrage, wenn diese Prozesse, dass Menschen, die hier im Land sich aufhalten für einen gewissen Zeitraum, die Gelegenheit bekommen, zur Gesellschaft beizutragen, wenn diese Prozesse vereinfacht würden, wenn wir Abschlüsse schneller anerkennen würden, wenn wir sie nicht irgendwo am Rand der Gesellschaft zusammenfärchen, wo insbesondere junge Menschen, jeder von jedem Hintergrund, irgendwann früher oder später Flausen im Kopf bekommen, wenn sie keinen Beitrag zur Gesellschaft leisten können. Wenn Menschen in unserem Land schwere Straftaten begehen, dann müssen sie selbstverständlich das Land verlassen. Soweit muss man sich klar sein. Wenn sie aber hierher kommen und ein Teil der Gemeinschaft sein wollen, dann muss man ihnen die Gelegenheit auch geben. Und das würde auch Ressentiments abbauen. Denn diejenigen, von denen jetzt aktuell irgendwie so viele negative Bilder zirkulieren, sind ja genau welche, die eben nicht die Gelegenheit hatten, ob sie sie nicht hatten oder nicht wahrgenommen haben, aber eben nicht ihren Beitrag zur Gesellschaft leisten können. Und auch das betrifft nicht nur Migranten, auch es betrifft auch Deutsche, die Probleme verursachen, weil sie eben nicht in die Gesellschaft integriert sind.
4: Es war ja schon öfters angeklungen, dass diese Regelungen, die prinzipiell erstmal den Rahmen setzen, ja Bundesregelungen sind. Jetzt kann ich aus meiner Erfahrung als Berufslehrer einen Teil dazu beitragen, andererseits natürlich auch unsere grundsätzlichen Position, dass man sagt, wir haben dieses sogenannte Vier-Türen-Modell. Eine Tür ist das Asyl, die geht nach Deutschland auf den subsidiären Schutz, die Erwerbsmigration und natürlich auch die andere Tür, die nach außen drauf geht, wo denn die Leute mit erfasst sind, die sich hier nicht integrieren möchten. Was uns immer wichtig ist, sind natürlich vor allem die Möglichkeiten in der schulischen Ausbildung dafür zu sorgen, dass es tatsächlich einen gezielten Übergang gibt von der Schule in eine Berufsausbildung. Und dadurch könnte ich jetzt leider Rechner die 2 Minuten nicht reichlich Beispiele nennen, die allerdings auch ein Problem aufmachen, dass vielfach, wenn wir über das Thema der Abschiebungen dann sprechen, die Falschen betroffen sind.
5: Wir sind ein Land, dass selbstverständlich Menschen, die einen Fluchtgrund haben, und zwar einen berechtigten, einen solchen, der auch asylrechtlich anerkennenswert ist, dass die bei uns aufgenommen werden. Zweitens brauchen wir eine gezielte Zuwanderung. Meine Damen und Herren, wir sind zu wenige. Wir sind etwas über 2 Millionen Einwohner. Der Ministerpräsident hat es gerade schon gesagt, wir hatten letztes Jahr 12.300 Lebendgeburten. Das sind zu wenige, um unseren Wohlstand zu halten. Drittens, wir haben in den letzten 10 Jahren erlebt, dass ein erheblicher Anteil der Zugewanderten bei uns sozialversicherungspflichtig beschäftigt ist. Dieser Anteil ist gestiegen von 20.000 auf 75.000. Das ist eine eindrucksvolle Zahl. Und deshalb ist zunächst mal völlig klar, dass dieser Weg weiter so beschritten wird. Das Dritte ist dann eine klare Auseinandersetzung mit der irregulären Migration. Selbstverständlich muss da ein Riegel vorgeschoben werden. Allerdings, das ist bundesrechtliche Regelung. Und da muss

0: natürlich dort etwas geschehen. Ganz klar ist aber, wir sind erstens die Partei, die bei den Schwächsten ist. Und wir sind zweitens die Partei, die genau weiß, dass unsere Wirtschaft, und nicht eben wenige Wirtschaftsvertreter tun dies, dass unsere Wirtschaft diese gezielte Zuwanderung braucht. Und da sollten wir jetzt hier nicht so tun, als ob eine Unzufriedenheit, die irgendwo besteht, zu einer wirtschaftlich völlig irrationalen Entscheidung führt.
1: Wir können darüber sprechen, dass 70.000 Menschen sozialversicherungspflichtig beschäftigt sind. Wir können über alle möglichen Prozentzahlen sprechen. Wir können darüber sprechen, ob Menschen einen Beitrag zu unserer Wirtschaft leisten oder nicht. Aber die Frage ist doch, wollen wir als Gesellschaft uns die Menschlichkeit bewahren? Ich war 2015 nach meinem Abitur ehrenamtlich in der Flüchtlingshilfe aktiv. Und wenn man mit den Menschen spricht, die traumatische Wege auf sich genommen haben, die in Flucht hinter sich haben, die wir uns alle nicht vorstellen können. Da müssen wir uns fragen, wollen wir nur über Zahlen reden oder wollen wir über Menschen und Schicksale reden? Zu unserer Migrationspolitik, natürlich haben wir ähnliche Positionen. Wir brauchen die Fachkräfte im Land. Sachsen-Anhalt ist ein sehr altes Land. Menschen wie ich unter 30 gibt es sehr wenig. Menschen mit Migrationsgeschichte sind gleichzeitig tendenziell deutlich jünger als die Bevölkerung. Also da ist natürlich ganz klar, dass wir die Fachkräfte brauchen. Das fängt aber auch schon bei der Bildung an. Natürlich müssen die Menschen von Anfang an mitgenommen werden mit Sprachförderung. Es muss einfach sein, ausländische Berufsabschlüsse auch anerkennen zu lassen. Es wurde ja auch schon gesagt, wir müssen natürlich auch bei der Integration, bei der Anerkennung, bei dem Einstieg in den Arbeitsmarkt behilflich sein. Das steht außer Frage. Aber bevor wir darüber sprechen, wie wir mehr Zuwanderung erreichen können, müssen wir erstmal verhindern, dass die Menschen abwandern. Denn im Moment sitzen Menschen mit Migrationsgeschichte auf gepackten Koffern. Und wenn dieses Land rechtsextrem regiert wird, dann müssen wir uns nicht fragen, wie wir an Fachkräfte kommen, sondern dann müssen wir fragen, wie die Menschen, die jetzt gerade hier sind, in Sachsen-Anhalt bleiben und das Land nicht verlassen.
2: In drei weiteren Themenblöcken ging es dann noch um das Vertrauen der Bevölkerung in die Politik, die Finanz- und Haushaltssituation im Land sowie um die Bundesgartenschau 2035 in Dessau-Roßlau. Zu diesen Themen erscheint bei uns jeweils noch am 24., 26. und 28. August ein ausführlicher Beitrag.
3: Vom 29. August bis Ende November widmet die Anhaltische Gemäldegalerie Dessau ihrem Gründungsdirektor Ludwig Grote eine Sonderausstellung im Schloss Georgium. Im Mittelpunkt stehen Grotes enge Verbindungen zum Bauhaus. Als Landeskonservator holte er 1925 das Bauhaus von Weimar nach Dessau und wurde 1927 erster Direktor der neu gegründeten Gemäldegalerie. Zu sehen sind unter anderem Möbel aus Grotes ehemaliger Dienstwohnung, die von Marcel Breuer und Hinnerk Scheper gestaltet wurde. Ergänzt wird die Ausstellung durch Werke von Paul Klee, Leonel Feininger und Fritz Winter, die Grote für sich oder das Museum erwarb. Die Ausstellung ist Teil des Jubiläums Bauhaus Dessau 100 und bildet zugleich den Auftakt zum Festjahr der Anhaltischen Gemäldegalerie Dessau. Die Ausstellung wird vom Land Sachsen-Anhalt gefördert. Am vergangenen Wochenende fand zum nunmehr 65. Mal der öffentliche Arbeitseinsatz auf der Streuobstwiese am Landhaus statt. Dabei wurden insbesondere Pflegearbeiten und erste Vorbereitungen zu Bauschutzmaßnahmen vorgenommen. Neben der Arbeit auf der Streuobstwiese konnten die zahlreichen Helfer wieder viel Informatives über das Projekt des Arbeitskreises Hallische Auenwälder erfahren.
4: Zum bereits 65. Mal lud der Arbeitskreis Hallische Auenwälder zum öffentlichen Arbeitseinsatz auf der Streuobstwiese am Landhaus ein. Am 15. August kamen deshalb wieder zahlreiche Helfer zur Wiese im Norden der Bauhausstadt, um den Arbeitskreis zu unterstützen. Dabei wurden wieder viele Arbeiten vorgenommen, wie uns Volker Thiel, Geschäftsführer und Pressesprecher des Arbeitskreis Hallische Auenwälder, zu Halle Saale im Interview verriet.
5: Also speziell heute ist jetzt wegen der aktuellen Trockenheit ist jetzt Gießen der Jungbäume, die wir jetzt über den Jahreswechsel gepflanzt haben, unsere Hauptarbeit. Wir wollen auch die Bäume noch schützen an den Stämmen mit Jute und Drahtgeflecht, weil wir bei der letzten Schafbeweidung die Erfahrung gemacht haben, wenn die Schafe Futtermangel haben, dann gehen sie durchaus auch mal an die Rinde der Obstbäume und das wollen wir halt verhindern. Ja, mit diesen Schutzmaßnahmen. Ja, wir machen natürliche Schutzmaßnahmen, die uns der Schäfer empfohlen hat. Und das ist einfach für die nächste Schafbeweidung. Und das ist Thema für heute. Ursprünglich hätten auch Klaräpfel geerntet werden können. Wir haben nur festgestellt, die sind schon weg. Das heißt also, da hat sich schon jemand bedient.
4: Da stellt sich natürlich die Frage, wem die Äpfel

0: Apfel gehören. Immerhin liegt die Streuobstwiese nicht nur an einem vielbefahrenen Radweg, sondern auch in der Nähe des Landhauses. Vorbeikommende Bürger und Touristen sind dann natürlich dazu geneigt, beim Verweilen den ein oder anderen Apfel zu essen. Ist das aber erlaubt?
1: Ganz grundsätzlich haben wir die Wiese in Patenschaft von der unteren Naturschutzbehörde. Das heißt also, die gehören der Öffentlichkeit. Nachdem wir da aber sehr viel Arbeit reinstecken, hätten wir schon den Anspruch, dass man mit uns Rücksprache hält. Und wir geben die Äpfel entweder in die Mosterei und verkaufen den Apfelsaft für Selbstkostenpreis. Und wir bedienen hier in Dessau auch die Tafel, verschiedene Organisationen, die einfach Bedarf haben. Also bei uns ist nicht das Ziel Gewinnoptimierung oder irgendwie eine Marge zu erzielen, aber natürlich würde man sich freuen, wenn man Arbeit reinsteckt, dass man auch selber ein bisschen was von der Ernte hat.
0: Im Großen und Ganzen blickt der Arbeitskreis auf eine lange Historie zurück. Schon in der ehemaligen DDR war der Verein aktiv und leistet seinen Beitrag für die Natur in unserer Region. Seit 11 Jahren betreut dabei der Arbeitskreis die Streuobstwiese mit seinen vielen Apfelbäumen.
1: Also wir haben hier 45 Apfelbäume auf der Wiese. Davon sind 3 Sorten aktuell nicht bestimmt. Da braucht man noch Pomologen dafür. Wir haben ca. 30 verschiedene Sorten. Idealerweise sind es alte Sorten, die hier schon mal gestanden sind. Ja, die Streuobstwiese hat ja eine sehr lange Tradition. Das Thema ist in den 90er Jahren ein bisschen eingeschlafen. Jetzt bewegt sich langsam wieder was und unser Ziel ist halt, möglichst viele alte Apfelsorten hier anzupflanzen. Der Arbeitskreis Hallische Auenwälder hat eine Historie von 46 Jahren, ist aus einem ehemaligen DDR-Bürgerforum-Bündnis hervorgegangen und ist aktiv im ganzen Bundesland, in Sachsen-Anhalt, mit vielen Exkursionen, hauptsächlich Flusslandschaften beobachten, Rückmeldung geben. Und was wir hier konkret machen in Dessau, wir betreuen in Patenschaft von der unteren Naturschutzbehörde eine Streuobstwiese. Das machen wir seit 11 Jahren. Unsere Intention ist jetzt hier nicht Ernteoptimierung, sondern Biodiversität. Das heißt also, wir pflanzen nach, wir sorgen dafür, dass möglichst viele Apfelsorten hier auf der Wiese angepflanzt sind. Wir machen nur Maat 2-mal im Jahr. Idealerweise mit Schafbeweidung, wenn das möglich ist, oder ansonsten manuell mit Sense. Diese ganzen Arbeitseinsätze werden ein Jahr im Voraus immer bei uns im Veranstaltungskalender veröffentlicht, finden monatlich statt und werden auch über die Presse veröffentlicht. Das heißt, man kann über das Internet, über die Freiwilligenagentur, verschiedene Plattformen und auch die Presse von diesen Arbeitseinsätzen erfahren. Wir haben auch positive Erfahrungen, dass die Bevölkerung daran teilnimmt. Ist vielleicht heute eine Ausnahme, weil einfach August und Urlaubssituation.
0: Auch in Zukunft wird sich der Arbeitskreis Hallische Auenwälder um die Streuobstwiese am Landhaus kümmern. Neben den Arbeitseinsätzen veranstaltet der Verein aber auch noch andere Events. Mehr Informationen können Interessierte auf der Internetseite des AHA auf www.web-konzept-mn.de erfahren.
2: Und dann noch diese Meldung. In der Kiesgrube Zerbst, Waldfrieden, wurden bei einer Untersuchung Blaualgen festgestellt. Der Landkreis Anhalt-Bitterfeld spricht von einer beginnenden Massenvermehrung und warnt deshalb vor dem Baden. Blaualgen können gesundheitsschädliche Toxine enthalten und unter anderem Hautreizungen, Magen-Darm-Beschwerden und Atemprobleme verursachen. Besonders gefährdet sind Kinder und Allergiker. Auch Hunde dürfen nicht ins Wasser. Der Landkreis empfiehlt, auf das Baden zu verzichten. Wer dennoch ins Wasser geht, sollte sichtbare Schlieren meiden, kein Wasser verschlucken und sich anschließend gründlich abduschen. Bei Beschwerden sollte ein Arzt aufgesucht werden. Weitere Informationen gibt der Fachdienst Hygiene und Umweltmedizin unter 03 496 60 17 66 oder per E-Mail unter gesundheitsamt@anhaltbitterfeld.de. Damit sind wir am Ende unserer Donnerstagsausgabe der Zeitnah Nachrichten, schauen jetzt noch auf das Wetter und im Anschluss gern noch auf die Meldungen aus der Region. Am Freitag um 18 Uhr sehen wir uns dann hoffentlich wieder. Bis dahin machen Sie es gut und auf Wiedersehen.
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1: Am Donnerstag werden es entspannte 25 Grad Celsius. Wir haben dabei keinen Regen zu erwarten. Jedoch bleibt der Himmel den ganzen Tag über stark bewölkt. Das ganze Paket wird mit einer leichten Brise aus dem Westen abgeschlossen. In den kommenden Tagen ist mit Gewitter sowie Böen zu rechnen. Hier also etwas vorsichtig sein.
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4: Bald ist es wieder soweit. Die hochangesehene und gut besuchte Wittenberger Erlebnisnacht steht kurz vor der Tür. Darüber informierte die Lutherstadt in einem Pressegespräch am 12. August.
5: Ja, das ist die 22. Wittenberger Erlebnisnacht am 22.8. und wir haben 22 Spielorte. Irgendwie haben wir es mit der 22 tatsächlich und die ganze Stadt ist belebt. Von Lutherhaus bis Schlosskirche und zwischendurch Museen, Höfe, Straßen, alles belebt mit Musik, Beleuchtung, was es so gibt.
4: Die Lutherstadt bietet an diesem Abend natürlich wieder Platz für viele Acts, für groß und klein. Dies Jahr jedoch werden hauptsächlich neue Künstler zum Vorschein kommen. Aber auch ein paar Künstler der vergangenen Erlebnisnächte lassen sich blicken.
5: Überwiegend sind es neue Künstler tatsächlich, zum Beispiel Patrick Tomala wird auf dem Hof des alten Barrick in der Kollegenstraße 82 auftreten. Ganz neuer Hof, hatten wir vorher noch nie in der Erlebnisnacht. Ansonsten gibt es auch ein paar Wiederholungstäter in der Schlosskirche. Hub Hillenbrand, der war vor 2 Jahren schon mal da, in der Fronleichnamskapelle damals gespielt. Ja.
4: Die 4 Weltkulturerbestätten der Lutherstadt Wittenberg bekommen dieses Jahr eine besondere Behandlung. Denn hier wird zeitgleich das 30. Jubiläum gefeiert. Und mit passender Innen- sowie Außenbeleuchtung werden diese Gebäude beschmückt.
5: Genau, wir werden die ein bisschen mehr lichtmäßig hervorheben, die 4 Weltkulturerbestätten, aufgrund des 30-jährigen Jubiläums dieses Jahr. Schlosskirche, Melanchthonhaus, Lutherhaus und Stadtkirche werden wir etwas mehr beleuchten als sonst sozusagen, von innen und außen.
4: Auch Enthusiasten der Geschichte können sich während der Erlebnisnacht amüsieren und vor allem informieren. Denn alle Museen in der Stadt werden während der Festlichkeiten geöffnet sein.
5: Alle Museen sind geöffnet, genau. Also man ganz neu dazu ist Stiftung Christliche Kunst im Schloss dazugekommen als musealer Teil. Aber ansonsten das Lutherhaus ist offen, Futurea macht seine Tore offen auf. Das ist echt super.
4: Dazu kommt eine gute Wetterprognose. Was will man also mehr für so einen Festabend? Aber was macht die Erlebnisnacht eigentlich besonders?
5: Die Stimmung, also von 19 bis 24 Uhr ist hier eine lebendige, fröhliche, familienfreundliche Stimmung. Die Leute wandern von Spielort zu Spielort, machen sich Pläne vorher, wo sie wann sein müssen, weil sie alles erleben wollen. Die Straßen sind hell erleuchtet, nachts auch noch die Bäche und wir haben ganz viele Walk-Acts, die so durchlaufen und da auch nochmal so ein bisschen für Haltepunkte und Stimmung auf den Straßen sorgen.
4: Die Karten sind noch an mehreren Orten sowie online verfügbar. Aber wer es nicht rechtzeitig schaffen sollte, die Karten zu organisieren, muss keine Angst haben, denn die Erlebnisnacht hat ebenfalls eine Abendkasse.
5: Aktuell online kann man die Karten noch für 15 Euro kaufen. Ansonsten gibt es dann an der Abendkasse die Karten für 20 Euro. Aber wir haben natürlich auch hier Kassen, die Touristinfo, das Kranachlädchen hier gegenüber vom Markt hat auch die Bändchen schon im Vorverkauf.
6: Der Elite-Cup Ost ist in ein neues Jahr gestartet. Der Reitclub Anhalt-Dessau richtete am Samstag, dem 16. August, auf dem Reitplatz des Vereins die erste Qualifikationsstation aus. Dabei konnten sich junge Reiter messen und ihr Können unter Beweis stellen.
7: Das heutige Turnier ist ein Turnier, das dürfen grundsätzlich alle reiten, ne? Aber wir haben eine extra Cup-Wertung. Das schließt noch zwei weitere Turniere ein. Das ist einmal noch in Löbnitz und dann in Krepin im Oktober. Und Hintergrund ist, dass sozusagen U21 in den höchsten Klassen und dann staffelt sich das vom Alter her so ein bisschen runter in der EU18, in den kleineren Prüfungen U16, U14, dass dort immer die besten drei nachher nach den drei Turnieren ermittelt werden und nochmal eine Sonderehrung bekommen.
6: Der Elite Cup richtet sich an den reiterlichen Nachwuchs und bietet jungen Reitern die Möglichkeit, in verschiedenen Wettbewerben Punkte für die Gesamtwertung zu sammeln. Auf dem Programm standen unterschiedliche Prüfungen in Dressur und Springen. So konnten die Nachwuchsreiter zeigen, was sie und ihre Pferde können.
7: Hier geht's los von den kleinsten Prüfungen, vom Führzügel über Reiterwettbewerb, E-Dressur, A-Dressur und dann geht's im Springen von den kleinen Kreuzspringen bis zum A-Springen. Wichtig ist erstmal die korrekte Hilfengebung der Reiter, ne, dass sozusagen das Zusammenspiel zwischen Pferd und Reiter bewertet wird, ne, dass bei, in der Dressur korrekte Hufschlagfiguren geritten werden, dass die Hilfengebung fein und so leicht wie möglich gestaltet werden, ne, dass es von außen eigentlich immer fast alles nicht sichtbar ist. So soll es mal irgendwann aussehen. Ne, da sind natürlich, ist natürlich noch ein langer Weg, aber so soll es werden. Und im Springen ist es dann natürlich wichtig, dass zum Beispiel die Hindernisse immer schön mittig angeritten werden, die Linien schön gleichmäßig zwischen den Sprüngen, ne, dass es nicht so, so wild nach vorn oder nach hinten ist, sondern dass es immer schön im Rhythmus und gleichmäßig ist.
6: Der Reitclub Anhalt-Dessau legt besonderen Wert auf seinen Nachwuchs. Jahr für Jahr ist die Resonanz des Elite-Cups groß. Für die Verantwortlichen geht es vor allem darum, Kinder und Jugendliche früh für den Reitsport zu begeistern und ihnen zu zeigen, welche Möglichkeiten dieser Sport bietet.
7: Wir haben hauptsächlich die Jugend in unserem Verein, ne? Relativ viele Kinder. Dadurch, dass ich versuche, ein bisschen Nachwuchsförderung zu betreiben, ne? Dass einfach mal ein bisschen mehr Jugend in den Reitsport kommt. Ne? Und da versuche ich auch jedes Mal, wenn wir auch auf größeren Turnieren unterwegs sind, dass wir versuchen, die Kinder mitzunehmen, dass sie dort auch Prüfungen reiten können und eben so in den Turniersport reinkommen.
6: Neben dem Spaß am Sport ging es für die Teilnehmer natürlich auch um wichtige Punkte für die nächste Runde. Doch auch wer die Qualifikation nicht geschafft hat, ging nicht leer aus. Auf die Nachwuchsreiter wartete eine kleine Belohnung.
7: Ich denke, es sind alle immer glücklich und zufrieden, wenn sie sehen, dass selbst jeder Teilnehmer bei uns hier mit einem Ehrenpreis nach Hause geht. Ne? Also bei uns bekommen wirklich alle was, ne? Alle Teilnehmer, nicht nur die Platzierten. Und ich denke mal, das ist auch so ein Ansporn für jeden, erstmal zu üben und loszufahren. Und so wollen wir ja versuchen, die Jugend so ein bisschen mehr ranzukriegen.
6: Die nächste Qualifikationsrunde findet am 6. September beim Reitstall Arndt in Löbnitz statt. Danach geht es zum großen Finale nach Krepin. Am Wochenende des 10. und 11. Oktober entscheidet sich dort, wer am Ende die Gesamtwertung des Elite Cup Ost für sich entscheiden kann.

0: Hallo und herzlich willkommen an diesem Donnerstag zu den zeitnahen Nachrichten hier auf RAN 1. Joachim Landgraf ist gestorben. Der ehemalige Verwaltungsdirektor des Anhaltischen Theaters und Träger des Verdienstordens der Bundesrepublik Deutschland wurde 78 Jahre alt. Der Diplom-Ingenieur für Verfahrenstechnik hat in der nach der Wiedervereinigung geschaffenen Bezirksregierung Dessau die Abteilung Kultur aufgebaut und war seit 1997 Verwaltungsdirektor des Anhaltischen Theaters. Besondere Verdienste erwarb er sich um die Wiederbelebung der Theaterstiftung. Auch nach Erreichen des Ruhestandsalters engagierte er sich zum Beispiel im Freundeskreis des Anhaltischen Theaters und im Förderverein Walter-Gropius-Gymnasium. Die Trauer in der Stadt ist groß, war Joachim Landgraf ein unermüdlicher Förderer und Macher in Sachen Kultur. Der Wahlkampf zur Landtagswahl 2026 wird dreckiger. Der Grünen-Stadtrat Christoph Kassner steht nach einem Post eines Fotos im Internet in der Kritik. Kassner veröffentlichte ein Foto, auf dem der AfD-Spitzenkandidat Ulrich Siegmund mit einem unterschriebenen Stimmzettel zur Landtagswahl abgebildet ist. Auf dem Plakat steht in weißen Buchstaben: Wahlbetrug verhindern, Stimmzettel unterschreiben. Kassner verbreitet damit gezielt Fehlinformationen, die den Stimmzettel somit ungültig machen würden. Denn Stimmzettel dürfen nicht unterschrieben werden, weil sie den Grundsatz der geheimen Wahl verletzen würden. In der MZ wird AfD-Stadtrat Laurenz Notdorf zitiert. Das ist eine dreiste und undemokratische Trickserei, die das Vertrauen der Bürger in die Wahl verletzt. Das Verhalten von Christoph Kassner ist im hohen Maße unanständig und reiht sich ein in die bereits bekannt gewordenen Kampagnen für taktisches Wählen und Briefwahl. Im Übrigen ist der Wahlkampf nicht nur in der virtuellen Welt rauer geworden. In Magdeburg und im Saalekreis sind nun Fälle von Gewalt gegen Wahlhelfer und Wahlstände der AfD bekannt geworden. In einem Fall seien Radmuttern von einem AfD-Wahlhelfer PKW gelöst und in einem anderen Fall ein AfD-Kandidat an einem Wahlstand körperlich verletzt worden. Im Fall Kassner hat die AfD nun rechtliche Schritte gegen den städtischen Bediensteten eingeleitet. Der Buga-Club und der Wirtschafts- und Industrieclub Anhalt haben am Montag zu einer öffentlichen Diskussionsveranstaltung zur Landtagswahl eingeladen. Von 7 verschiedenen Parteien waren Vertreter eingeladen, um auf dem Podium über mehrere Themen zu diskutieren. Dabei ging es zunächst um die Asyl- und Flüchtlingspolitik im Land.
1: Im Golfpark Dessau gab es am 17. August erneut eine Veranstaltung zur bevorstehenden Landtagswahl in Sachsen-Anhalt. Der Buga-Club und der Wirtschafts- und Industrieclub Anhalt hatten zum Polit-Talk eingeladen. Vertreter von 7 Parteien wurden dabei zu unterschiedlichen Schwerpunkten befragt. Mit dabei waren Sven Schulze von der CDU, Tobias Rausch von der AfD, Kevin Goldhahn von den Linken, Dr. Claudia Wittig vom BSW, Jörg Bernstein von der FDP, Professor Dr. Armin Willingmann von der SPD sowie Leonie Broncalla von den Grünen. Ein erster großer Themenkomplex, zu dem die Beteiligten Stellung bezogen, war die Asyl- und Flüchtlingspolitik im Land.
2: Beim Thema Fachkräfte aus dem Ausland für den Arbeitsmarkt, denke ich schon, muss man zwischen Migration und zwischen dem, was wir auch wollen, dass die Menschen, die hier irregulär sind und am Ende des Tages aus Fluchtgründen, die nachvollziehbar sind, weil vielleicht Krieg in ihrem Heimatland herrschte, der nicht mehr da ist, unterscheiden und dem, was wir wirklich definitiv und dringend brauchen, das ist eine Zuwanderung in gewisse Bereiche des Arbeitsmarkts. Übrigens keine Zuwanderung ins Sozialsystem, das möchte ich nicht, das möchten die Menschen in Sachsen-Anhalt nicht. Und deswegen bin ich dafür, eine Integration von Menschen auch hier hinzubekommen, die hier in den Arbeitsmarkt integriert werden wollen. Und eine Zahl, die will ich Ihnen mal nennen, die vielleicht nicht jeder weiß. Was die Anzahl derer angeht, die hier aus Asylgründen herkommen, da sind wir mittlerweile in Sachsen-Anhalt wieder auf dem Level vom Jahr 2012. Das heißt, wir haben im ersten Halbjahr 1.000 Menschen gehabt, die hier hergekommen sind aus Asylgründen. Also lange das Thema, was viele hier als unser Hauptthema sehen, überwunden. Ich halte es für wichtig, dass man das Thema der Menschen ernst nimmt. Die sagen, es ist für uns ein großes Thema, aber ich halte es genauso für wichtig, dass man das ehrlich und offen anspricht. Wir brauchen neben den Arbeitskräften, die wir aus Deutschland haben, die hier geboren sind, auch in den nächsten Jahren Menschen aus dem Ausland, gerade in der Pflege, gerade im Krankenhaus, ohne die wird es nicht gehen.
3: Man darf nicht nur in kurzen Zeitraum denken, sondern in längeren Perioden, um das Land wieder vom Kopf auf die Füße zu stellen. Und es ist richtig, dass man unterscheidet erstmal zwischen Asyl, Einwanderung in den Arbeitsmarkt und irreguläre Einwanderung. Einwanderung in den Arbeitsmarkt kann gerne passieren unter gewissen Regelungen, Beispiel Kanada oder Australien. Was nicht passieren kann und darf, ist Einwanderung in Sozialsysteme, die ja massenhaft stattfindet. Und die muss unterbunden werden. Und das folgt sich ja fort. Dann hat man auf Ewigkeiten dauerhaftes Bleiberecht, Duldungsstatus, was dazu führt, dass fast die Hälfte der Bürgergeldempfänger mittlerweile Migranten sind. Und da wird enormes Geld ausgegeben, was woanders besser investiert wäre. Und es ist nicht verkehrt zu sagen, eine Familienförderung voranzutreiben und trotzdem genau zu unterscheiden, wer kommt zu uns, wen können wir in den Arbeitsmarkt integrieren und wen nicht. Darum geht es eigentlich. Und in dieser Diskussion wird immer viel vermengt. Und mir ist auch bewusst, dass nicht jedes Thema, was wir in unserem Programm geschrieben haben, im Land selber geregelt werden kann. Aber wir können im Bundesrat uns dafür einsetzen, dass von Sachsen-Anhalt aus erstmal das Signal nach Deutschland gesetzt wird, so wie es jetzt ist, kann es nicht weitergehen. Und ich will nochmal darauf hinweisen, wir haben in Sachsen-Anhalt ungefähr knapp 5000 sofort ausreisepflichtige Personen, die auch ausgeführt werden müssen, wenn wir Recht und Gesetz einhalten wollen.
4: Nach der Aussage gerade eben ist man erstmal sprachlos. Alle abschieben, so geht auch das auch nicht. Wir sollten sie besser integrieren, nachprüfen, brauchen sie wirklich Hilfe? Und meistens ist es auch wirklich der Fall. Sie sind halt wie auch immer ins Land gekommen, ja. Aber wenn wir sie besser integrieren würden, ihnen deutsche Sprache beibringen würden, ihnen Arbeit vermitteln würden, dann wären sie auch eine Hilfe in unserem System und nicht Bürgergeldempfänger, die schwarz Bürgergeld kriegen oder so. Das kann ja aber eigentlich auch nicht möglich sein, laut Gesetz. Ich würde nie Leute einfach so abschieben.
5: Ich denke, wir hätten ganz sehr viel weniger Probleme mit der Migrationsfrage, wenn diese Prozesse, dass Menschen, die hier im Land sich aufhalten für einen gewissen Zeitraum, die Gelegenheit bekommen, zur Gesellschaft beizutragen, wenn diese Prozesse vereinfacht würden, wenn wir Abschlüsse schneller anerkennen würden, wenn wir sie nicht irgendwo am Rand der Gesellschaft zusammenfärchen, wo insbesondere junge Menschen, jeder von jedem Hintergrund, irgendwann früher oder später Flausen im Kopf bekommen, wenn sie keinen Beitrag zur Gesellschaft leisten können. Wenn Menschen in unserem Land schwere Straftaten begehen, dann müssen sie selbstverständlich das Land verlassen. Soweit muss man sich klar sein. Wenn sie aber hierher kommen und ein Teil der Gemeinschaft sein wollen, dann muss man ihnen die Gelegenheit auch geben. Und das würde auch Ressentiments abbauen. Denn diejenigen, von denen jetzt aktuell irgendwie so viele negative Bilder zirkulieren, sind ja genau welche, die eben nicht die Gelegenheit hatten, ob sie nicht hatten oder nicht wahrgenommen haben, aber eben nicht ihren Beitrag zur Gesellschaft leisten können. Und auch das betrifft nicht nur Migranten, auch es betrifft auch Deutsche, die Probleme verursachen, weil sie eben nicht in die Gesellschaft integriert sind.
6: Es war ja schon öfters angeklungen, dass diese Regelungen, die prinzipiell erstmal den Rahmen setzen, ja Bundesregelung sind. Jetzt kann ich aus meiner Erfahrung als Berufslehrerteil dazu beitragen, andererseits natürlich auch unsere grundsätzlichen Position, dass man sagt, wir haben dieses sogenannte Vier-Türen-Modell. Eine Tür ist das Asyl, die geht nach Deutschland auf den subsidiären Schutz, die Erwerbsmigration und natürlich auch die andere Tür, die nach außen drauf geht, wo denn die Leute mit erfasst sind, die sich hier nicht integrieren möchten. Was uns immer wichtig ist, sind natürlich vor allem die Möglichkeiten in der schulischen Ausbildung dafür zu sorgen, dass es tatsächlich einen gezielten Übergang gibt von der Schule in eine Berufsausbildung. Und dadurch könnte ich jetzt leider Rechner die 2 Minuten nicht reichlich Beispiele nennen, die allerdings auch ein Problem aufmachen, dass vielfach, wenn wir über das Thema der Abschiebungen dann sprechen, die Falschen betroffen sind.
7: Wir sind ein Land, dass selbstverständlich Menschen, die einen Fluchtgrund haben, und zwar einen berechtigten, einen solchen, der auch asylrechtlich anerkennenswert ist, dass die bei uns aufgenommen werden. Zweitens brauchen wir eine gezielte Zuwanderung. Meine Damen und Herren, wir sind zu wenige. Wir sind etwas über 2 Millionen Einwohner. Der Ministerpräsident hat es gerade schon gesagt, wir hatten letztes Jahr 12.300 Lebendgeburten. Das sind zu wenige, um unseren Wohlstand zu halten. Drittens, wir haben in den letzten 10 Jahren erlebt, dass ein erheblicher Anteil der Zugewanderten bei uns sozialversicherungspflichtig beschäftigt ist. Dieser Anteil ist gestiegen von 20.000 auf 75.000. Das ist eine eindrucksvolle Zahl. Und deshalb ist zunächst mal völlig klar, dass dieser Weg weiter so beschritten wird. Das Dritte ist dann eine klare Auseinandersetzung mit der irregulären Migration. Selbstverständlich muss da ein Riegel vorgeschoben werden. Allerdings, das ist bundesrechtliche Regelung und da muss natürlich dort etwas geschehen. Ganz klar ist aber, wir sind erstens die Partei, die bei den Schwächsten ist Und wir sind zweitens die Partei, die genau weiß, dass unsere Wirtschaft, und nicht eben wenige Wirtschaftsvertreter tun dies, dass unsere Wirtschaft diese gezielte Zuwanderung braucht. Und da sollten wir jetzt hier nicht so tun, als ob eine Unzufriedenheit, die irgendwo besteht, zu einer wirtschaftlich völlig irrationalen Entscheidung führt.
8: Wir können darüber sprechen, dass 70.000 Menschen sozialversicherungspflichtig beschäftigt sind. Wir können über alle möglichen Prozentzahlen sprechen. Wir können darüber sprechen, ob Menschen einen Beitrag zu unserer Wirtschaft leisten oder nicht. Aber die Frage ist doch, wollen wir als Gesellschaft uns die Menschlichkeit bewahren? Ich war 2015 nach meinem Abitur ehrenamtlich in der Flüchtlingshilfe aktiv. Und wenn man mit den Menschen spricht, die traumatische Wege auf sich genommen haben, die in Flucht hinter sich haben, die wir uns alle nicht vorstellen können. Da müssen wir uns fragen, wollen wir nur über Zahlen reden oder wollen wir über Menschen und Schicksale reden? Zu unserer Migrationspolitik, natürlich haben wir ähnliche Positionen. Wir brauchen die Fachkräfte im Land. Sachsen-Anhalt ist ein sehr altes Land. Menschen wie ich unter 30 gibt es sehr wenig. Menschen mit Migrationsgeschichte sind gleichzeitig tendenziell deutlich jünger als die Bevölkerung. Also da ist natürlich ganz klar, dass wir die Fachkräfte brauchen. Das fängt aber auch schon bei der Bildung an. Natürlich müssen die Menschen von Anfang an mitgenommen werden mit Sprachförderung. Es muss einfach sein, ausländische Berufsabschlüsse auch anerkennen zu lassen. Es wurde ja auch schon gesagt, wir müssen natürlich auch bei der Integration, bei der Anerkennung, bei dem Einstieg in den Arbeitsmarkt behilflich sein. Das steht außer Frage. Aber bevor wir darüber sprechen, wie wir mehr Zuwanderung erreichen können, müssen wir erstmal verhindern, dass die Menschen abwandern. Denn im Moment sitzen Menschen mit Migrationsgeschichte auf gepackten Koffern. Und wenn dieses Land rechtsextrem regiert wird, dann müssen wir uns nicht fragen, wie wir an Fachkräfte kommen, sondern dann müssen wir fragen, wie die Menschen, die jetzt gerade hier sind, in Sachsen-Anhalt bleiben und das Land nicht verlassen.
1: In drei weiteren Themenblöcken ging es dann noch um das Vertrauen der Bevölkerung in die Politik, die Finanz- und Haushaltssituation im Land sowie um die Bundesgartenschau 2035 in Dessau-Roßlau. Zu diesen Themen erscheint bei uns jeweils noch am 24., 26. und 28. August ein ausführlicher Beitrag.
0: Vom 29. August bis Ende November widmet die Anhaltische Gemäldegalerie Dessau ihrem Gründungsdirektor Ludwig Grote eine Sonderausstellung im Schloss Georgium. Im Mittelpunkt stehen Grotes enge Verbindungen zum Bauhaus. Als Landeskonservator holte er 1925 das Bauhaus von Weimar nach Dessau und wurde 1927 erster Direktor der neu gegründeten Gemäldegalerie. Zu sehen sind unter anderem Möbel aus Grotes ehemaliger Dienstwohnung, die von Marcel Breuer und Hinnerk Schäper gestaltet wurde. Ergänzt wird die Ausstellung durch Werke von Paul Klee, Leonel Feininger und Fritz Winter, die Grote für sich oder das Museum erwarb. Die Ausstellung ist Teil des Jubiläums Bauhaus Dessau 100 und bildet zugleich den Auftakt zum Festjahr der Anhaltischen Gemäldegalerie Dessau. Die Ausstellung wird vom Land Sachsen-Anhalt gefördert. Am vergangenen Wochenende fand zum nunmehr 65. Mal der öffentliche Arbeitseinsatz auf der Streuobstwiese am Landhaus statt. Dabei wurden insbesondere Pflegearbeiten und erste Vorbereitungen zu Bauschutzmaßnahmen vorgenommen. Neben der Arbeit auf der Streuobstwiese konnten die zahlreichen Helfer wieder viel Informatives über das Projekt des Arbeitskreises Hallische Auenwälder erfahren.
9: Zum bereits 65. Mal lud der Arbeitskreis Hallische Auenwälder zum öffentlichen Arbeitseinsatz auf der Streuobstwiese am Landhaus ein. Am 15. August kamen deshalb wieder zahlreiche Helfer zur Wiese im Norden der Bauhausstadt, um den Arbeitskreis zu unterstützen. Dabei wurden wieder viele Arbeiten vorgenommen, wie uns Volker Thiel, Geschäftsführer und Pressesprecher des Arbeitskreis Hallische Auenwälder, zu Halle Saale im Interview verriet.
10: Also speziell heute ist jetzt wegen der aktuellen Trockenheit ist jetzt Gießen der Jungbäume, die wir jetzt über den Jahreswechsel gepflanzt haben, unsere Hauptarbeit. Wir wollen auch die Bäume noch schützen an den Stämmen mit Jute und Drahtgeflecht, weil wir bei der letzten Schafbeweidung die Erfahrung gemacht haben, wenn die Schafe Futtermangel haben, dann gehen sie durchaus auch mal an die Rinde der Obstbäume und das wollen wir halt verhindern. Ja, mit diesen Schutzmaßnahmen. Ja, wir machen natürliche Schutzmaßnahmen, die uns der Schäfer empfohlen hat. Und das ist einfach für die nächste Schafbeweidung. Und das ist Thema für heute. Ursprünglich hätten auch Klaräpfel geerntet werden können. Wir haben nur festgestellt, die sind schon weg.

0: Und wir geben die Äpfel entweder in die Mosterei und verkaufen den Apfelsaft für Selbstkostenpreis. Und wir bedienen hier in Dessau auch die Tafel, verschiedene Organisationen, die einfach Bedarf haben. Also bei uns ist nicht das Ziel Gewinnoptimierung oder irgendwie eine Marge zu erzielen, aber natürlich wird man sich freuen, wenn man Arbeit reinsteckt, dass man auch selber ein bisschen was von der Ernte hat.
1: Im Großen und Ganzen blickt der Arbeitskreis auf eine lange Historie zurück. Schon in der ehemaligen DDR war der Verein aktiv und leistet seinen Beitrag für die Natur in unserer Region. Seit 11 Jahren betreut dabei der Arbeitskreis die Streuobstwiese mit seinen vielen Apfelbäumen.
0: Also wir haben hier 45 Apfelbäume auf der Wiese. Davon sind drei Sorten aktuell nicht bestimmt. Da braucht man noch Pomologen dafür. Wir haben circa 30 verschiedene Sorten. Idealerweise sind es alte Sorten, die hier schon mal gestanden sind. Ja, die Streuobstwiese hat ja eine sehr lange Tradition. Das Thema ist in den 90er Jahren ein bisschen eingeschlafen. Jetzt bewegt sich langsam wieder was und unser Ziel ist halt, möglichst viele alte Apfelsorten hier anzupflanzen. Der Arbeitskreis Hallische Auenwälder hat eine Historie von 46 Jahren, ist aus einem ehemaligen DDR-Bürgerforum-Bündnis hervorgegangen und ist aktiv im ganzen Bundesland, in Sachsen-Anhalt, mit vielen Exkursionen, hauptsächlich Flusslandschaften beobachten, Rückmeldung geben. Und was wir hier konkret machen in Dessau, wir betreuen in Patenschaft von der unteren Naturschutzbehörde eine Streuobstwiese. Das machen wir seit 11 Jahren. Unsere Intention ist jetzt hier nicht Ernteoptimierung, sondern Biodiversität. Das heißt also, wir pflanzen nach, wir sorgen dafür, dass möglichst viele Apfelsorten hier auf der Wiese angepflanzt sind. Wir machen nur Maat zweimal im Jahr. Idealerweise mit Schafbeweidung, wenn das möglich ist, oder ansonsten manuell mit Sense. Diese ganzen Arbeitseinsätze werden ein Jahr im Voraus immer bei uns im Veranstaltungskalender veröffentlicht, finden monatlich statt und werden auch über die Presse veröffentlicht. Das heißt, man kann über das Internet, über die Freiwilligenagentur, verschiedene Plattformen und auch die Presse von diesen Arbeitseinsätzen erfahren. Wir haben auch positive Erfahrungen, dass die Bevölkerung daran teilnimmt. Ist vielleicht heute eine Ausnahme, weil einfach August und Urlaubssituation.
1: Auch in Zukunft wird sich der Arbeitskreis Hallische Auenwälder um die Streuobstwiese am Landhaus kümmern. Neben den Arbeitseinsätzen veranstaltet der Verein aber auch noch andere Events. Mehr Informationen können Interessierte auf der Internetseite des AHA auf www.web-konzept-mn.de erfahren.
2: Und dann noch diese Meldung. In der Kiesgrube Zerbst, Waldfrieden, wurden bei einer Untersuchung Blaualgen festgestellt. Der Landkreis Anhalt-Bitterfeld spricht von einer beginnenden Massenvermehrung und warnt deshalb vor dem Baden. Blaualgen können gesundheitsschädliche Toxine enthalten und unter anderem Hautreizungen, Magen-Darm-Beschwerden und Atemprobleme verursachen. Besonders gefährdet sind Kinder und Allergiker. Auch Hunde dürfen nicht ins Wasser. Der Landkreis empfiehlt, auf das Baden zu verzichten. Wer dennoch ins Wasser geht, sollte sichtbare Schlieren meiden, kein Wasser verschlucken und sich anschließend gründlich abduschen. Bei Beschwerden sollte ein Arzt aufgesucht werden. Weitere Informationen gibt der Fachdienst Hygiene und Umweltmedizin unter 03496 60 17 66 oder per E-Mail unter gesundheitsamt@anhaltbitterfeld.de. Damit sind wir am Ende unserer Donnerstagsausgabe der Zeitnah Nachrichten, schauen jetzt noch auf das Wetter und im Anschluss gern noch auf die Meldungen aus der Region. Am Freitag um 18 Uhr sehen wir uns dann hoffentlich wieder. Bis dahin machen Sie es gut und auf Wiedersehen.
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1: Am Donnerstag werden es entspannte 25 Grad Celsius. Wir haben dabei keinen Regen zu erwarten. Jedoch bleibt der Himmel den ganzen Tag über stark bewölkt. Das ganze Paket wird mit einer leichten Brise aus dem Westen abgeschlossen. In den kommenden Tagen ist mit Gewitter sowie Böen zu rechnen. Hier also etwas vorsichtig sein.
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4: Bald ist es wieder soweit. Die hoch angesehene und gut besuchte Wittenberger Erlebnisnacht steht kurz vor der Tür. Darüber informierte die Lutherstadt in einem Pressegespräch am 12. August.
5: Ja, das ist die 22. Wittenberger Erlebnisnacht am 22.8. und wir haben 22 Spielorte. Irgendwie haben wir es mit der 22 tatsächlich und die ganze Stadt ist belebt. Von Lutherhaus bis Schlosskirche und zwischendurch Museen, Höfe, Straßen, alles belebt mit Musik, Beleuchtung, was es so gibt.
4: Die Lutherstadt bietet an diesem Abend natürlich wieder Platz für viele Acts, für groß und klein. Dies Jahr jedoch werden hauptsächlich neue Künstler zum Vorschein kommen. Aber auch ein paar Künstler der vergangenen Erlebnisnächte lassen sich blicken.
5: Überwiegend sind es neue Künstler tatsächlich, zum Beispiel Patrick Tomala wird auf dem Hof des alten Barrick in der Kollegenstraße 82 auftreten. Ganz neuer Hof, hat man vorher noch nie in der Erlebnisnacht. Ansonsten gibt es auch ein paar Wiederholungstäter in der Schlosskirche. Hu Pillenbrand, der war vor 2 Jahren schon mal da, in der Fronleichnamskapelle damals gespielt. Ja.
4: Die 4 Weltkulturerbestätten der Lutherstadt Wittenberg bekommen dieses Jahr eine besondere Behandlung. Denn hier wird zeitgleich das 30. Jubiläum gefeiert. Und mit passender Innen- sowie Außenbeleuchtung werden diese Gebäude beschmückt.
5: Genau, wir werden die ein bisschen mehr lichtmäßig hervorheben, die 4 Weltkulturerbestätten, aufgrund des 30-jährigen Jubiläums dieses Jahr. Schlosskirche, Melanchthonhaus, Lutherhaus und Stadtkirche werden wir etwas mehr beleuchten als sonst sozusagen, von innen und außen.
4: Auch Enthusiasten der Geschichte können sich während der Erlebnisnacht amüsieren und vor allem informieren. Denn alle Museen in der Stadt werden während der Festlichkeiten geöffnet sein.
5: Alle Museen sind geöffnet, genau. Also man ganz neu dazu ist Stiftung Christliche Kunst im Schloss dazugekommen als musealer Teil. Aber ansonsten das Lutherhaus ist offen, Futurea macht seine Tore offen auf. Das ist echt super.
4: Dazu kommt eine gute Wetterprognose. Was will man also mehr für so einen Festabend? Aber was macht die Erlebnisnacht eigentlich besonders?
5: Die Stimmung, also von 19 bis 24 Uhr ist hier eine lebendige, fröhliche, familienfreundliche Stimmung. Die Leute wandern von Spielort zu Spielort, machen sich Pläne vorher, wo sie wann sein müssen, weil sie alles erleben wollen. Die Straßen sind hell erleuchtet, nachts auch noch die Bäche und wir haben ganz viele Walk-Acts, die so durchlaufen und dann auch nochmal so ein bisschen für Haltepunkte und Stimmung auf den Straßen sorgen.
4: Die Karten sind noch an mehreren Orten sowie online verfügbar. Aber wer es nicht rechtzeitig schaffen sollte, die Karten zu organisieren, muss keine Angst haben, denn die Erlebnisnacht hat ebenfalls eine Abendkasse.
5: Aktuell online kann man die Karten noch für 15 Euro kaufen, ansonsten gibt es dann an der Abendkasse die Karten für 20 Euro. Aber wir haben natürlich auch hier Kassen, die Touristinfo, das Kranachlädchen hier gegenüber vom Markt hat auch die Bändchen schon im Vorverkauf.

0: Der Elite-Cup Ost ist in ein neues Jahr gestartet. Der Reitclub Anhalt-Dessau richtete am Samstag, dem 16. August, auf dem Reitplatz des Vereins die erste Qualifikationsstation aus. Dabei konnten sich junge Reiter messen und ihr Können unter Beweis stellen.
1: Das heutige Turnier ist ein Turnier, das dürfen grundsätzlich alle reiten, ne? Aber wir haben eine extra Cup-Wertung. Das schließt noch zwei weitere Turniere ein. Das ist einmal noch in Löbnitz und dann in Krepin im Oktober. Und Hintergrund ist, dass sozusagen U21 in den höchsten Klassen und dann staffelt sich das vom Alter her so ein bisschen runter in der EU18, in den kleineren Prüfungen U16, U14, dass dort immer die besten drei nachher nach den drei Turnieren ermittelt werden und nochmal eine Sonderehrung bekommen.
0: Der Elite Cup richtet sich an den reiterlichen Nachwuchs und bietet jungen Reitern die Möglichkeit, in verschiedenen Wettbewerben Punkte für die Gesamtwertung zu sammeln. Auf dem Programm standen unterschiedliche Prüfungen in Dressur und Springen. So konnten die Nachwuchsreiter zeigen, was sie und ihre Pferde können.
1: Hier geht's los von den kleinsten Prüfungen, vom Führzügel über Reiterwettbewerb, E-Dressur, A-Dressur und dann geht's im Springen von den kleinen Kreuzspringen bis zum A-Springen. Wichtig ist erstmal die korrekte Hilfengebung der Reiter, ne, dass sozusagen das Zusammenspiel zwischen Pferd und Reiter bewertet wird, ne, dass bei, in der Dressur korrekte Hufschlagfiguren geritten werden, dass die Hilfengebung fein und so leicht wie möglich gestaltet werden, ne, dass es von außen eigentlich immer fast alles nicht sichtbar ist, so soll es mal irgendwann aussehen. Ne, da sind natürlich, ist natürlich noch ein langer Weg, aber so soll es werden. Und im Springen ist es dann natürlich wichtig, dass zum Beispiel die Hindernisse immer schön mittig angeritten werden, die Linien schön gleichmäßig zwischen den Sprüngen, ne, dass es nicht so wild nach vorn oder nach hinten ist, sondern dass es immer schön im Rhythmus und gleichmäßig ist.
0: Der Reitclub Anhalt-Dessau legt besonderen Wert auf seinen Nachwuchs. Jahr für Jahr ist die Resonanz des Elite-Cups groß. Für die Verantwortlichen geht es vor allem darum, Kinder und Jugendliche früh für den Reitsport zu begeistern und ihnen zu zeigen, welche Möglichkeiten dieser Sport bietet.
1: Wir haben hauptsächlich die Jugend in unserem Verein, ne, relativ viele Kinder. Dadurch, dass ich versuche, ein bisschen Nachwuchsförderung zu betreiben, ne, dass einfach mal ein bisschen mehr Jugend in den Reitsport kommt. Ne. Und da versuche ich auch jedes Mal, wenn wir auch auf größeren Turnieren unterwegs sind, dass wir versuchen, die Kinder mitzunehmen, dass sie dort auch Prüfungen reiten können und eben so in den Turniersport reinkommen.
0: Neben dem Spaß am Sport ging es für die Teilnehmer natürlich auch um wichtige Punkte für die nächste Runde. Doch auch wer die Qualifikation nicht geschafft hat, ging nicht leer aus. Auf die Nachwuchsreiter wartete eine kleine Belohnung.
1: Ich denke, es sind alle immer glücklich und zufrieden, wenn sie sehen, dass selbst jeder Teilnehmer bei uns hier mit einem Ehrenpreis nach Hause geht. Ne? Also bei uns bekommen wirklich alle was, ne? Alle Teilnehmer, nicht nur die Platzierten. Und ich denke mal, das ist auch so ein Ansporn für jeden, erstmal zu üben und loszufahren. Und so wollen wir ja versuchen, die Jugend so ein bisschen mehr ranzukriegen.
0: Die nächste Qualifikationsrunde findet am 6. September beim Reitstall Arndt in Löbnitz statt. Danach geht es zum großen Finale nach Krepin. Am Wochenende des 10. und 11. Oktober entscheidet sich dort, wer am Ende die Gesamtwertung des Elite Cup Ost für sich entscheiden kann.

0: Hallo und herzlich willkommen an diesem Donnerstag zu den zeitnahen Nachrichten hier auf RAN 1. Joachim Landgraf ist gestorben. Der ehemalige Verwaltungsdirektor des Anhaltischen Theaters und Träger des Verdienstordens der Bundesrepublik Deutschland wurde 78 Jahre alt. Der Diplom-Ingenieur für Verfahrenstechnik hat in der nach der Wiedervereinigung geschaffenen Bezirksregierung Dessau die Abteilung Kultur aufgebaut und war seit 1997 Verwaltungsdirektor des Anhaltischen Theaters. Besondere Verdienste erwarb er sich um die Wiederbelebung der Theaterstiftung. Auch nach Erreichen des Ruhestandsalters engagierte er sich zum Beispiel im Freundeskreis des Anhaltischen Theaters und im Förderverein Walter-Gropius-Gymnasium. Die Trauer in der Stadt ist groß, war Joachim Landgraf ein unermüdlicher Förderer und Macher in Sachen Kultur. Der Wahlkampf zur Landtagswahl 2026 wird dreckiger. Der Grünen-Stadtrat Christoph Kassner steht nach einem Post eines Fotos im Internet in der Kritik. Kassner veröffentlichte ein Foto, auf dem der AfD-Spitzenkandidat Ulrich Siegmund mit einem unterschriebenen Stimmzettel zur Landtagswahl abgebildet ist. Auf dem Plakat steht in weißen Buchstaben: Wahlbetrug verhindern, Stimmzettel unterschreiben. Kassner verbreitet damit gezielt Fehlinformationen, die den Stimmzettel somit ungültig machen würden. Denn Stimmzettel dürfen nicht unterschrieben werden, weil sie den Grundsatz der geheimen Wahl verletzen würden. In der MZ wird AfD-Stadtrat Laurenz Notdorf zitiert. Das ist eine dreiste und undemokratische Trickserei, die das Vertrauen der Bürger in die Wahl verletzt. Das Verhalten von Christoph Kassner ist im hohen Maße unanständig und reiht sich ein in die bereits bekannt gewordenen Kampagnen für taktisches Wählen und Briefwahl. Im Übrigen ist der Wahlkampf nicht nur in der virtuellen Welt rauer geworden. In Magdeburg und im Saalekreis sind nun Fälle von Gewalt gegen Wahlhelfer und Wahlstände der AfD bekannt geworden. In einem Fall seien Radmuttern von einem AfD-Wahlhelfer PKW gelöst und in einem anderen Fall ein AfD-Kandidat an einem Wahlstand körperlich verletzt worden. Im Fall Kassner hat die AfD nun rechtliche Schritte gegen den städtischen Bediensteten eingeleitet. Der Buga-Club und der Wirtschafts- und Industrieclub Anhalt haben am Montag zu einer öffentlichen Diskussionsveranstaltung zur Landtagswahl eingeladen. Von 7 verschiedenen Parteien waren Vertreter eingeladen, um auf dem Podium über mehrere Themen zu diskutieren. Dabei ging es zunächst um die Asyl- und Flüchtlingspolitik im Land.
1: Im Golfpark Dessau gab es am 17. August erneut eine Veranstaltung zur bevorstehenden Landtagswahl in Sachsen-Anhalt. Der Buga-Club und der Wirtschafts- und Industrieclub Anhalt hatten zum Polit-Talk eingeladen. Vertreter von 7 Parteien wurden dabei zu unterschiedlichen Schwerpunkten befragt. Mit dabei waren Sven Schulze von der CDU, Tobias Rausch von der AfD, Kevin Goldhahn von den Linken, Dr. Claudia Wittig vom BSW, Jörg Bernstein von der FDP, Professor Dr. Armin Willingmann von der SPD sowie Leonie Broncalla von den Grünen. Ein erster großer Themenkomplex, zu dem die Beteiligten Stellung bezogen, war die Asyl- und Flüchtlingspolitik im Land.
2: Beim Thema Fachkräfte aus dem Ausland für den Arbeitsmarkt, denke ich schon, muss man zwischen Migration und zwischen dem, was wir auch wollen, dass die Menschen, die hier irregulär sind und am Ende des Tages aus Fluchtgründen, die nachvollziehbar sind, weil vielleicht Krieg in ihrem Heimatland herrschte, der nicht mehr da ist, unterscheiden. Und dem, was wir wirklich definitiv und dringend brauchen, das ist eine Zuwanderung in gewisse Bereiche des Arbeitsmarkts. Übrigens keine Zuwanderung ins Sozialsystem. Das möchte ich nicht, das möchten die Menschen in Sachsen-Anhalt nicht. Und deswegen bin ich dafür, eine Integration von Menschen auch hier hinzubekommen, die hier in den Arbeitsmarkt integriert werden wollen. Und eine Zahl, die will ich Ihnen mal nennen, die vielleicht nicht jeder weiß. Was die Anzahl derer angeht, die hier aus Asylgründen herkommen, da sind wir mittlerweile in Sachsen-Anhalt wieder auf dem Level vom Jahr 2012. Das heißt, wir haben im ersten Halbjahr 1.000 Menschen gehabt, die hier hergekommen sind aus Asylgründen. Also lange das Thema, was viele hier als unser Hauptthema sehen, überwunden. Ich halte es für wichtig, dass man das Thema der Menschen ernst nimmt. Die sagen, es ist für uns ein großes Thema, aber ich halte es genauso für wichtig, dass man das ehrlich und offen anspricht. Wir brauchen neben den Arbeitskräften, die wir aus Deutschland haben, die hier geboren sind, auch in den nächsten Jahren Menschen aus dem Ausland, gerade in der Pflege, gerade im Krankenhaus, ohne die wird es nicht gehen.
3: Man darf nicht nur in kurzen Zeitraum denken, sondern in längeren Perioden, um das Land wieder vom Kopf auf die Füße zu stellen. Und es ist richtig, dass man unterscheidet erstmal zwischen Asyl, Einwanderung in den Arbeitsmarkt und irreguläre Einwanderung. Einwanderung in den Arbeitsmarkt kann gerne passieren unter gewissen Regelungen, Beispiel Kanada oder Australien. Was nicht passieren kann und darf, ist Einwanderung in Sozialsysteme, die ja massenhaft stattfindet. Und die muss unterbunden werden. Und das folgt sich ja fort. Dann hat man auf Ewigkeiten dauerhaftes Bleiberecht, Duldungsstatus, was dazu führt, dass fast die Hälfte der Bürgergeldempfänger mittlerweile Migranten sind. Und da wird enormes Geld ausgegeben, was woanders besser investiert wäre. Und es ist nicht verkehrt zu sagen, eine Familienförderung voranzutreiben und trotzdem genau zu unterscheiden, wer kommt zu uns, wen können wir in den Arbeitsmarkt integrieren und wen nicht. Darum geht es eigentlich. Und in dieser Diskussion wird immer viel vermengt. Und mir ist auch bewusst, dass nicht jedes Thema, was wir in unserem Programm geschrieben haben, im Land selber geregelt werden kann. Aber wir können im Bundesrat uns dafür einsetzen, dass von Sachsen-Anhalt aus erstmal das Signal nach Deutschland gesetzt wird, so wie es jetzt ist, kann es nicht weitergehen. Und ich will nochmal darauf hinweisen, wir haben in Sachsen-Anhalt ungefähr knapp 5000 sofort ausreisepflichtige Personen, die auch ausgeführt werden müssen, wenn wir Recht und Gesetz einhalten wollen.
4: Nach der Aussage gerade eben ist man erstmal sprachlos. Alle abschieben, so geht auch das auch nicht. Wir sollten sie besser integrieren, nachprüfen, brauchen sie wirklich Hilfe? Und meistens ist es auch wirklich der Fall. Sie sind halt wie auch immer ins Land gekommen, ja. Aber wenn wir sie besser integrieren würden, ihnen deutsche Sprache beibringen würden, ihnen Arbeit vermitteln würden, dann wären sie auch eine Hilfe in unserem System und nicht Bürgergeldempfänger, die schwarz Bürgergeld kriegen oder so. Das kann ja aber eigentlich auch nicht möglich sein, laut Gesetz. Ich würde nie Leute einfach so abschieben.
5: Ich denke, wir hätten ganz sehr viel weniger Probleme mit der Migrationsfrage, wenn diese Prozesse, dass Menschen, die hier im Land sich aufhalten für einen gewissen Zeitraum, die Gelegenheit bekommen, zur Gesellschaft beizutragen, wenn diese Prozesse vereinfacht würden, wenn wir Abschlüsse schneller anerkennen würden, wenn wir sie nicht irgendwo am Rand der Gesellschaft zusammenfärchen, wo insbesondere junge Menschen, jeder von jedem Hintergrund, irgendwann früher oder später Flausen im Kopf bekommen, wenn sie keinen Beitrag zur Gesellschaft leisten können. Wenn Menschen in unserem Land schwere Straftaten begehen, dann müssen sie selbstverständlich das Land verlassen. Soweit muss man sich klar sein. Wenn sie aber hierher kommen und ein Teil der Gemeinschaft sein wollen, dann muss man ihnen die Gelegenheit auch geben. Und das würde auch Ressentiments abbauen. Denn diejenigen, von denen jetzt aktuell irgendwie so viele negative Bilder zirkulieren, sind ja genau welche, die eben nicht die Gelegenheit hatten, ob sie sie nicht hatten oder nicht wahrgenommen haben, aber eben nicht ihren Beitrag zur Gesellschaft leisten können. Und auch das betrifft nicht nur Migranten, auch es betrifft auch Deutsche, die Probleme verursachen, weil sie eben nicht in die Gesellschaft integriert sind.
6: Es war ja schon öfters angeklungen, dass diese Regelungen, die prinzipiell erstmal den Rahmen setzen, ja Bundesregelungen sind. Jetzt kann ich aus meiner Erfahrung als Berufslehrerteil dazu beitragen, andererseits natürlich auch unsere grundsätzlichen Positionen, dass man sagt, wir haben dieses sogenannte Vier-Türen-Modell. Eine Tür ist das Asyl, die geht nach Deutschland auf den subsidiären Schutz, die Erwerbsmigration und natürlich auch die andere Tür, die nach außen drauf geht, wo denn die Leute mit erfasst sind, die sich hier nicht integrieren möchten. Was uns immer wichtig ist, sind natürlich vor allem die Möglichkeiten in der schulischen Ausbildung dafür zu sorgen, dass es tatsächlich einen gezielten Übergang gibt von der Schule in eine Berufsausbildung. Und dadurch könnte ich jetzt leider Rechner die 2 Minuten nicht reichlich Beispiele nennen, die allerdings auch ein Problem aufmachen, dass vielfach, wenn wir über das Thema der Abschiebungen sprechen, die Falschen betroffen sind.
7: Wir sind ein Land, dass selbstverständlich Menschen, die einen Fluchtgrund haben, und zwar einen berechtigten, einen solchen, der auch asylrechtlich anerkennenswert ist, dass die bei uns aufgenommen werden. Zweitens brauchen wir eine gezielte Zuwanderung. Meine Damen und Herren, wir sind zu wenige. Wir sind etwas über 2 Millionen Einwohner. Der Ministerpräsident hat es gerade schon gesagt, wir hatten letztes Jahr 12.300 Lebendgeburten. Das sind zu wenige, um unseren Wohlstand zu halten. Drittens, wir haben in den letzten 10 Jahren erlebt, dass ein erheblicher Anteil der Zugewanderten bei uns sozialversicherungspflichtig beschäftigt ist. Dieser Anteil ist gestiegen von 20.000 auf 75.000. Das ist eine eindrucksvolle Zahl. Und deshalb ist zunächst mal völlig klar, dass dieser Weg weiter so beschritten wird. Das Dritte ist dann eine klare Auseinandersetzung mit der irregulären Migration. Selbstverständlich muss da ein Riegel vorgeschoben werden. Allerdings, das ist bundesrechtliche Regelung und da muss natürlich dort etwas geschehen. Ganz klar ist aber, wir sind erstens die Partei, die bei den Schwächsten ist Und wir sind zweitens die Partei, die genau weiß, dass unsere Wirtschaft, und nicht eben wenige Wirtschaftsvertreter tun dies, dass unsere Wirtschaft diese gezielte Zuwanderung braucht. Und da sollten wir jetzt hier nicht so tun, als ob eine Unzufriedenheit, die irgendwo besteht, zu einer wirtschaftlich völlig irrationalen Entscheidung führt.
8: Wir können darüber sprechen, dass 70.000 Menschen sozialversicherungspflichtig beschäftigt sind. Wir können über alle möglichen Prozentzahlen sprechen. Wir können darüber sprechen, ob Menschen einen Beitrag zu unserer Wirtschaft leisten oder nicht. Aber die Frage ist doch, wollen wir als Gesellschaft uns die Menschlichkeit bewahren? Ich war 2015 nach meinem Abitur ehrenamtlich in der Flüchtlingshilfe aktiv. Und wenn man mit den Menschen spricht, die traumatische Wege auf sich genommen haben, die in Flucht hinter sich haben, die wir uns alle nicht vorstellen können. Da müssen wir uns fragen, wollen wir nur über Zahlen reden oder wollen wir über Menschen und Schicksale reden? Zu unserer Migrationspolitik, natürlich haben wir ähnliche Positionen. Wir brauchen die Fachkräfte im Land. Sachsen-Anhalt ist ein sehr altes Land. Menschen wie ich unter 30 gibt es sehr wenig. Menschen mit Migrationsgeschichte sind gleichzeitig tendenziell deutlich jünger als die Bevölkerung. Also da ist natürlich ganz klar, dass wir die Fachkräfte brauchen. Das fängt aber auch schon bei der Bildung an. Natürlich müssen die Menschen von Anfang an mitgenommen werden mit Sprachförderung. Es muss einfach sein, ausländische Berufsabschlüsse auch anerkennen zu lassen. Es wurde ja auch schon gesagt, wir müssen natürlich auch bei der Integration, bei der Anerkennung, bei dem Einstieg in den Arbeitsmarkt behilflich sein. Das steht außer Frage. Aber bevor wir darüber sprechen, wie wir mehr Zuwanderung erreichen können, müssen wir erstmal verhindern, dass die Menschen abwandern. Denn im Moment sitzen Menschen mit Migrationsgeschichte auf gepackten Koffern. Und wenn dieses Land rechtsextrem regiert wird, dann müssen wir uns nicht fragen, wie wir an Fachkräfte kommen, sondern dann müssen wir fragen, wie die Menschen, die jetzt gerade hier sind, in Sachsen-Anhalt bleiben und das Land nicht verlassen.
1: In drei weiteren Themenblöcken ging es dann noch um das Vertrauen der Bevölkerung in die Politik, die Finanz- und Haushaltssituation im Land sowie um die Bundesgartenschau 2035 in Dessau-Roßlau. Zu diesen Themen erscheint bei uns jeweils noch am 24., 26. und 28. August ein ausführlicher Beitrag.
0: Vom 29. August bis Ende November widmet die Anhaltische Gemäldegalerie Dessau ihrem Gründungsdirektor Ludwig Grote eine Sonderausstellung im Schloss Georgium. Im Mittelpunkt stehen Grotes enge Verbindungen zum Bauhaus. Als Landeskonservator holte er 1925 das Bauhaus von Weimar nach Dessau und wurde 1927 erster Direktor der neu gegründeten Gemäldegalerie. Zu sehen sind unter anderem Möbel aus Grotes ehemaliger Dienstwohnung, die von Marcel Breuer und Hinnerk Schäper gestaltet wurde. Ergänzt wird die Ausstellung durch Werke von Paul Klee, Leonel Feininger und Fritz Winter, die Grote für sich oder das Museum erwarb. Die Ausstellung ist Teil des Jubiläums Bauhaus Dessau 100 und bildet zugleich den Auftakt zum Festjahr der Anhaltischen Gemäldegalerie Dessau. Die Ausstellung wird vom Land Sachsen-Anhalt gefördert. Am vergangenen Wochenende fand zum nunmehr 65. Mal der öffentliche Arbeitseinsatz auf der Streuobstwiese am Landhaus statt. Dabei wurden insbesondere Pflegearbeiten und erste Vorbereitungen zu Bauschutzmaßnahmen vorgenommen. Neben der Arbeit auf der Streuobstwiese konnten die zahlreichen Helfer wieder viel Informatives über das Projekt des Arbeitskreises Hallische Auenwälder erfahren.
9: Zum bereits 65. Mal lud der Arbeitskreis Hallische Auenwälder zum öffentlichen Arbeitseinsatz auf der Streuobstwiese am Landhaus ein. Am 15. August kamen deshalb wieder zahlreiche Helfer zur Wiese im Norden der Bauhausstadt, um den Arbeitskreis zu unterstützen. Dabei wurden wieder viele Arbeiten vorgenommen, wie uns Volker Thiel, Geschäftsführer und Pressesprecher des Arbeitskreis Hallische Auenwälder, zu Halle Saale im Interview verriet.
10: Also speziell heute ist jetzt wegen der aktuellen Trockenheit ist jetzt Gießen der Jungbäume, die wir jetzt über den Jahreswechsel gepflanzt haben, unsere Hauptarbeit. Wir wollen auch die Bäume noch schützen an den Stämmen mit Jute und Drahtgeflecht, weil wir bei der letzten Schafbeweidung die Erfahrung gemacht haben, wenn die Schafe Futtermangel haben, dann gehen sie durchaus auch mal an die Rinde der Obstbäume und das wollen wir halt verhindern. Ja, mit diesen Schutzmaßnahmen. Ja, wir machen natürliche Schutzmaßnahmen, die uns der Schäfer empfohlen hat. Und das ist einfach für die nächste Schafbeweidung. Und das ist Thema für heute. Ursprünglich hätten auch Klaräpfel geerntet werden können. Wir haben nur festgestellt, die sind schon weg. Das heißt also, da hat sich schon jemand bedient.
9: Da stellt sich natürlich die Frage, wem die Äpfel gehören. Immerhin liegt die Streuobstwiese nicht nur an einem vielbefahrenen Radweg, sondern auch in der Nähe des Landhauses. Vorbeikommende Bürger und Touristen sind dann natürlich dazu geneigt, beim Verweilen den ein oder anderen Apfel zu essen. Ist das aber erlaubt?
10: Ganz grundsätzlich haben wir die Wiese in Patenschaft von der unteren Naturschutzbehörde. Das heißt also, die gehören der Öffentlichkeit. Nachdem wir da aber sehr viel Arbeit reinstecken, hätten wir schon den Anspruch, dass man mit uns Rücksprache hält.

0: Und wir geben die Äpfel entweder in die Mosterei und verkaufen den Apfelsaft für Selbstkostenpreis. Und wir bedienen hier in Dessau auch die Tafel, verschiedene Organisationen, die einfach Bedarf haben. Also bei uns ist nicht das Ziel Gewinnoptimierung oder irgendwie eine Marge zu erzielen, aber natürlich wird man sich freuen, wenn man Arbeit reinsteckt, dass man auch selber ein bisschen was von der Ernte hat.
1: Im Großen und Ganzen blickt der Arbeitskreis auf eine lange Historie zurück. Schon in der ehemaligen DDR war der Verein aktiv und leistet seinen Beitrag für die Natur in unserer Region. Seit 11 Jahren betreut dabei der Arbeitskreis die Streuobstwiese mit seinen vielen Apfelbäumen.
0: Also wir haben hier 45 Apfelbäume auf der Wiese. Davon sind drei Sorten aktuell nicht bestimmt. Da braucht man noch Pomologen dafür. Wir haben circa 30 verschiedene Sorten. Idealerweise sind es alte Sorten, die hier schon mal gestanden sind. Ja, die Streuobstwiese hat ja eine sehr lange Tradition. Das Thema ist in den 90er Jahren ein bisschen eingeschlafen. Jetzt bewegt sich langsam wieder was und unser Ziel ist halt, möglichst viele alte Apfelsorten hier anzupflanzen. Der Arbeitskreis Hallische Auenwälder hat eine Historie von 46 Jahren, ist aus einem ehemaligen DDR-Bürgerforum-Bündnis hervorgegangen und ist aktiv im ganzen Bundesland, in Sachsen-Anhalt, mit vielen Exkursionen, hauptsächlich Flusslandschaften beobachten, Rückmeldung geben. Und was wir hier konkret machen in Dessau, wir betreuen in Patenschaft von der unteren Naturschutzbehörde eine Streuobstwiese. Das machen wir seit 11 Jahren. Unsere Intention ist jetzt hier nicht Ernteoptimierung, sondern Biodiversität. Das heißt also, wir pflanzen nach, wir sorgen dafür, dass möglichst viele Apfelsorten hier auf der Wiese angepflanzt sind. Wir machen nur Maat zweimal im Jahr. Idealerweise mit Schafbeweidung, wenn das möglich ist, oder ansonsten manuell mit Sense. Diese ganzen Arbeitseinsätze werden ein Jahr im Voraus immer bei uns im Veranstaltungskalender veröffentlicht, finden monatlich statt und werden auch über die Presse veröffentlicht. Das heißt, man kann über das Internet, über die Freiwilligenagentur, verschiedene Plattformen und auch die Presse von diesen Arbeitseinsätzen erfahren. Wir haben auch positive Erfahrungen, dass die Bevölkerung daran teilnimmt. Ist vielleicht heute eine Ausnahme, weil es einfach August- und Urlaubssituation.
1: Auch in Zukunft wird sich der Arbeitskreis Hallische Auenwälder um die Streuobstwiese am Landhaus kümmern. Neben den Arbeitseinsätzen veranstaltet der Verein aber auch noch andere Events. Mehr Informationen können Interessierte auf der Internetseite des AHA auf www.web-konzept-mn.de erfahren.
2: Und dann noch diese Meldung. In der Kiesgrube Zerbst, Waldfrieden, wurden bei einer Untersuchung Blaualgen festgestellt. Der Landkreis Anhalt-Bitterfeld spricht von einer beginnenden Massenvermehrung und warnt deshalb vor dem Baden. Blaualgen können gesundheitsschädliche Toxine enthalten und unter anderem Hautreizungen, Magen-Darm-Beschwerden und Atemprobleme verursachen. Besonders gefährdet sind Kinder und Allergiker. Auch Hunde dürfen nicht ins Wasser. Der Landkreis empfiehlt, auf das Baden zu verzichten. Wer dennoch ins Wasser geht, sollte sichtbare Schlieren meiden, kein Wasser verschlucken und sich anschließend gründlich abduschen. Bei Beschwerden sollte ein Arzt aufgesucht werden. Weitere Informationen gibt der Fachdienst Hygiene und Umweltmedizin unter 03496 60 17 66 oder per E-Mail unter gesundheitsamt@anhaltbitterfeld.de. Damit sind wir am Ende unserer Donnerstagsausgabe der Zeitnah Nachrichten, schauen jetzt noch auf das Wetter und im Anschluss gern noch auf die Meldungen aus der Region. Am Freitag um 18 Uhr sehen wir uns dann hoffentlich wieder. Bis dahin machen Sie es gut und auf Wiedersehen.
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1: Am Donnerstag werden es entspannte 25 Grad Celsius. Wir haben dabei keinen Regen zu erwarten. Jedoch bleibt der Himmel den ganzen Tag über stark bewölkt. Das ganze Paket wird mit einer leichten Brise aus dem Westen abgeschlossen. In den kommenden Tagen ist mit Gewitter sowie Böen zu rechnen. Hier also etwas vorsichtig sein.
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4: Bald ist es wieder soweit. Die hochangesehene und gut besuchte Wittenberger Erlebnisnacht steht kurz vor der Tür. Darüber informierte die Lutherstadt in einem Pressegespräch am 12. August.
5: Ja, das ist die 22. Wittenberger Erlebnisnacht am 22.8. und wir haben 22 Spielorte. Irgendwie haben wir es mit der 22 tatsächlich und die ganze Stadt ist belebt. Von Lutherhaus bis Schlosskirche und zwischendurch Museen, Höfe, Straßen, alles belebt mit Musik, Beleuchtung, was es so gibt.
4: Die Lutherstadt bietet an diesem Abend natürlich wieder Platz für viele Acts, für groß und klein. Dies Jahr jedoch werden hauptsächlich neue Künstler zum Vorschein kommen. Aber auch ein paar Künstler der vergangenen Erlebnisnächte lassen sich blicken.
5: Überwiegend sind es neue Künstler tatsächlich, zum Beispiel Patrick Tomala wird auf dem Hof des alten Barrick in der Kollegenstraße 82 auftreten. Ganz neuer Hof, hatten wir vorher noch nie in der Erlebnisnacht. Ansonsten gibt es auch ein paar Wiederholungstäter in der Schlosskirche. Hub Hillenbrand, der war vor 2 Jahren schon mal da, in der Fronleichnamskapelle damals gespielt. Ja.
4: Die 4 Weltkulturerbestätten der Lutherstadt Wittenberg bekommen dieses Jahr eine besondere Behandlung. Denn hier wird zeitgleich das 30. Jubiläum gefeiert. Und mit passender Innen- sowie Außenbeleuchtung werden diese Gebäude beschmückt.
5: Genau, wir werden die ein bisschen mehr lichtmäßig hervorheben, die 4 Weltkulturerbestätten, aufgrund des 30-jährigen Jubiläums dieses Jahr. Schlosskirche, Melanchthonhaus, Lutherhaus und Stadtkirche werden wir etwas mehr beleuchten als sonst sozusagen, von innen und außen.
4: Auch Enthusiasten der Geschichte können sich während der Erlebnisnacht amüsieren und vor allem informieren. Denn alle Museen in der Stadt werden während der Festlichkeiten geöffnet sein.
5: Alle Museen sind geöffnet, genau. Also man ganz neu dazu ist Stiftung Christliche Kunst im Schloss dazugekommen als musealer Teil. Aber ansonsten das Lutherhaus ist offen, Futurea macht seine Tore offen auf. Das ist echt super.
4: Dazu kommt eine gute Wetterprognose. Was will man also mehr für so einen Festabend? Aber was macht die Erlebnisnacht eigentlich besonders?
5: Die Stimmung, also von 19 bis 24 Uhr ist hier eine lebendige, fröhliche, familienfreundliche Stimmung. Die Leute wandern von Spielort zu Spielort, machen sich Pläne vorher, wo sie wann sein müssen, weil sie alles erleben wollen. Die Straßen sind hell erleuchtet, nachts auch noch die Bäche und wir haben ganz viele Walk-Acts, die so durchlaufen und da auch nochmal so ein bisschen für Haltepunkte und Stimmung auf den Straßen sorgen.
4: Die Karten sind noch an mehreren Orten sowie online verfügbar. Aber wer es nicht rechtzeitig schaffen sollte, die Karten zu organisieren, muss keine Angst haben, denn die Erlebnisnacht hat ebenfalls eine Abendkasse.
5: Aktuell online kann man die Karten noch für 15 Euro kaufen. Ansonsten gibt es dann an der Abendkasse die Karten für 20 Euro. Aber wir haben natürlich auch hier Kassen, die Touristinfo, das Kranachlädchen hier gegenüber vom Markt hat auch die Bändchen schon im Vorverkauf.

0: Der Elite-Cup Ost ist in ein neues Jahr gestartet. Der Reitclub Anhalt-Dessau richtete am Samstag, dem 16. August, auf dem Reitplatz des Vereins die erste Qualifikationsstation aus. Dabei konnten sich junge Reiter messen und ihr Können unter Beweis stellen.
1: Das heutige Turnier ist ein Turnier, das dürfen grundsätzlich alle reiten, ne? Aber wir haben eine extra Cup-Wertung. Das schließt noch zwei weitere Turniere ein. Das ist einmal noch in Löbnitz und dann in Krepin im Oktober. Und Hintergrund ist, dass sozusagen U21 in den höchsten Klassen und dann staffelt sich das vom Alter her so ein bisschen runter in der EU18, in den kleineren Prüfungen U16, U14, dass dort immer die besten drei nachher nach den drei Turnieren ermittelt werden und nochmal eine Sonderehrung bekommen.
0: Der Elite Cup richtet sich an den reiterlichen Nachwuchs und bietet jungen Reitern die Möglichkeit, in verschiedenen Wettbewerben Punkte für die Gesamtwertung zu sammeln. Auf dem Programm standen unterschiedliche Prüfungen in Dressur und Springen. So konnten die Nachwuchsreiter zeigen, was sie und ihre Pferde können.
1: Hier geht's los von den kleinsten Prüfungen, vom Führzügel über Reiterwettbewerb, E-Dressur, A-Dressur und dann geht's im Springen von den kleinen Kreuzspringen bis zum A-Springen. Wichtig ist erstmal die korrekte Hilfengebung der Reiter, ne, dass sozusagen das Zusammenspiel zwischen Pferd und Reiter bewertet wird, ne, dass in der Dressur korrekte Hufschlagfiguren geritten werden, dass die Hilfengebung fein und so leicht wie möglich gestaltet werden, ne, dass es von außen eigentlich immer fast alles nicht sichtbar ist. So soll es mal irgendwann aussehen. Ne. Da ist natürlich noch ein langer Weg, aber so soll es werden. Und im Springen ist es dann natürlich wichtig, dass zum Beispiel die Hindernisse immer schön mittig angeritten werden, die Linien schön gleichmäßig zwischen den Sprüngen, ne, dass es nicht so wild nach vorn oder nach hinten ist, sondern dass es immer schön im Rhythmus und gleichmäßig ist.
0: Der Reitclub Anhalt-Dessau legt besonderen Wert auf seinen Nachwuchs. Jahr für Jahr ist die Resonanz des Elite-Cups groß. Für die Verantwortlichen geht es vor allem darum, Kinder und Jugendliche früh für den Reitsport zu begeistern und ihnen zu zeigen, welche Möglichkeiten dieser Sport bietet.
1: Wir haben hauptsächlich die Jugend in unserem Verein, ne? Relativ viele Kinder. Dadurch, dass ich versuche, ein bisschen Nachwuchsförderung zu betreiben, ne? Dass einfach mal ein bisschen mehr Jugend in den Reitsport kommt. Ne? Und da versuche ich auch jedes Mal, wenn wir auch auf größeren Turnieren unterwegs sind, dass wir versuchen, die Kinder mitzunehmen, dass sie dort auch Prüfungen reiten können und eben so in den Turniersport reinkommen.
0: Neben dem Spaß am Sport ging es für die Teilnehmer natürlich auch um wichtige Punkte für die nächste Runde. Doch auch wer die Qualifikation nicht geschafft hat, ging nicht leer aus. Auf die Nachwuchsreiter wartete eine kleine Belohnung.
1: Ich denke, es sind alle immer glücklich und zufrieden, wenn sie sehen, dass selbst jeder Teilnehmer bei uns hier mit einem Ehrenpreis nach Hause geht. Ne? Also bei uns bekommen wirklich alle was, ne? Alle Teilnehmer, nicht nur die Platzierten. Und ich denke mal, das ist auch so ein Ansporn für jeden, erstmal zu üben und loszufahren. Und so wollen wir ja versuchen, die Jugend so ein bisschen mehr ranzukriegen.
0: Die nächste Qualifikationsrunde findet am 6. September beim Reitstall Arndt in Löbnitz statt. Danach geht es zum großen Finale nach Krepin. Am Wochenende des 10. und 11. Oktober entscheidet sich dort, wer am Ende die Gesamtwertung des Elite Cup Ost für sich entscheiden kann.

Hallo und herzlich willkommen an diesem Donnerstag zu den zeitnahen Nachrichten hier auf RAN 1. Joachim Landgraf ist gestorben. Der ehemalige Verwaltungsdirektor des Anhaltischen Theaters und Träger des Verdienstordens der Bundesrepublik Deutschland wurde 78 Jahre alt. Der Diplom-Ingenieur für Verfahrenstechnik hat in der nach der Wiedervereinigung geschaffenen Bezirksregierung

0: Dessau die Abteilung Kultur aufgebaut und war seit 1997 Verwaltungsdirektor des Anhaltischen Theaters. Besondere Verdienste erwarb er sich um die Wiederbelebung der Theaterstiftung. Auch nach Erreichen des Ruhestandsalters engagierte er sich zum Beispiel im Freundeskreis des Anhaltischen Theaters und im Förderverein Walter-Gropius-Gymnasium. Die Trauer in der Stadt ist groß, war Joachim Landgraf ein unermüdlicher Förderer und Macher in Sachen Kultur. Der Wahlkampf zur Landtagswahl 2026 wird dreckiger. Der Grünen-Stadtrat Christoph Kassner steht nach einem Post eines Fotos im Internet in der Kritik. Kassner veröffentlichte ein Foto, auf dem der AfD-Spitzenkandidat Ulrich Siegmund mit einem unterschriebenen Stimmzettel zur Landtagswahl abgebildet ist. Auf dem Plakat steht in weißen Buchstaben: Wahlbetrug verhindern, Stimmzettel unterschreiben. Kassner verbreitet damit gezielt Fehlinformationen, die den Stimmzettel somit ungültig machen würden. Denn Stimmzettel dürfen nicht unterschrieben werden, weil sie den Grundsatz der geheimen Wahl verletzen würden. In der MZ wird AfD-Stadtrat Laurenz Notdorf zitiert. Das ist eine dreiste und undemokratische Trickserei, die das Vertrauen der Bürger in die Wahl verletzt. Das Verhalten von Christoph Kassner ist im hohen Maße unanständig und reiht sich ein in die bereits bekannt gewordenen Kampagnen für taktisches Wählen und Briefwahl. Im Übrigen ist der Wahlkampf nicht nur in der virtuellen Welt rauer geworden. In Magdeburg und im Saalekreis sind nun Fälle von Gewalt gegen Wahlhelfer und Wahlstände der AfD bekannt geworden. In einem Fall seien Radmuttern von einem AfD-Wahlhelfer PKW gelöst und in einem anderen Fall ein AfD-Kandidat an einem Wahlstand körperlich verletzt worden. Im Fall Kassner hat die AfD nun rechtliche Schritte gegen den städtischen Bediensteten eingeleitet. Der Buga-Club und der Wirtschafts- und Industrieclub Anhalt haben am Montag zu einer öffentlichen Diskussionsveranstaltung zur Landtagswahl eingeladen. Von 7 verschiedenen Parteien waren Vertreter eingeladen, um auf dem Podium über mehrere Themen zu diskutieren. Dabei ging es zunächst um die Asyl- und Flüchtlingspolitik im Land.
1: Im Golfpark Dessau gab es am 17. August erneut eine Veranstaltung zur bevorstehenden Landtagswahl in Sachsen-Anhalt. Der Buga-Club und der Wirtschafts- und Industrieclub Anhalt hatten zum Polit-Talk eingeladen. Vertreter von 7 Parteien wurden dabei zu unterschiedlichen Schwerpunkten befragt. Mit dabei waren Sven Schulze von der CDU, Tobias Rausch von der AfD, Kevin Goldhahn von den Linken, Dr. Claudia Wittig vom BSW, Jörg Bernstein von der FDP, Professor Dr. Armin Willingmann von der SPD sowie Leonie Broncalla von den Grünen. Ein erster großer Themenkomplex, zu dem die Beteiligten Stellung bezogen, war die Asyl- und Flüchtlingspolitik im Land.
2: Beim Thema Fachkräfte aus dem Ausland für den Arbeitsmarkt, denke ich schon, muss man zwischen Migration und zwischen dem, was wir auch wollen, dass die Menschen, die hier irregulär sind und am Ende des Tages aus Fluchtgründen, die nachvollziehbar sind, weil vielleicht Krieg in ihrem Heimatland herrschte, der nicht mehr da ist, unterscheiden und dem, was wir wirklich definitiv und dringend brauchen, das ist eine Zuwanderung in gewisse Bereiche des Arbeitsmarkts. Übrigens keine Zuwanderung ins Sozialsystem, das möchte ich nicht, das möchten die Menschen in Sachsen-Anhalt nicht. Deswegen bin ich dafür, eine Integration von Menschen auch hier hinzubekommen, die hier in den Arbeitsmarkt integriert werden wollen. Und eine Zahl, die will ich Ihnen mal nennen, die vielleicht nicht jeder weiß. Was die Anzahl derer angeht, die hier aus Asylgründen herkommen, da sind wir mittlerweile in Sachsen-Anhalt wieder auf dem Level vom Jahr 2012. Das heißt, wir haben im ersten Halbjahr 1.000 Menschen gehabt, die hier hergekommen sind aus Asylgründen. Also lange das Thema, was viele hier als unser Hauptthema sehen, überwunden. Ich halte es für wichtig, dass man das Thema der Menschen ernst nimmt. Die sagen, es ist für uns ein großes Thema, aber ich halte es genauso für wichtig, dass man das ehrlich und offen anspricht. Wir brauchen neben den Arbeitskräften, die wir aus Deutschland haben, die hier geboren sind, auch in den nächsten Jahren Menschen aus dem Ausland, gerade in der Pflege, gerade im Krankenhaus, ohne die wird es nicht gehen.
3: Man darf nicht nur in kurzen Zeitraum denken, sondern in längeren Perioden, um das Land wieder vom Kopf auf die Füße zu stellen. Und es ist richtig, dass man unterscheidet erstmal zwischen Asyl, Einwanderung in den Arbeitsmarkt und irreguläre Einwanderung. Einwanderung in den Arbeitsmarkt kann gerne passieren, unter gewissen Regelungen. Beispiel Kanada oder Australien. Was nicht passieren kann und darf, ist,

0: Einwanderung in Sozialsysteme, die ja massenhaft stattfindet. Und die muss unterbunden werden. Und das folgt sich ja fort. Dann hat man auf Ewigkeiten dauerhaftes Bleiberecht, Duldungsstatus, was dazu führt, dass fast die Hälfte der Bürgergeldempfänger mittlerweile Migranten sind. Und da wird enormes Geld ausgegeben, was woanders besser investiert wäre. Und es ist nicht verkehrt zu sagen, eine Familienförderung voranzutreiben und trotzdem genau zu unterscheiden, wer kommt zu uns, wen können wir in den Arbeitsmarkt integrieren und wen nicht. Darum geht es eigentlich. Und in dieser Diskussion wird immer viel vermengt. Und mir ist auch bewusst, dass nicht jedes Thema, was wir in unserem Programm geschrieben haben, im Land selber geregelt werden kann. Aber wir können im Bundesrat uns dafür einsetzen, dass von Sachsen-Anhalt aus erstmal das Signal nach Deutschland gesetzt wird, so wie es jetzt ist, kann es nicht weitergehen. Und ich will nochmal darauf hinweisen, wir haben in Sachsen-Anhalt ungefähr knapp 5.000 sofort ausreisepflichtige Personen, die auch ausgeführt werden müssen, wenn wir Recht und Gesetz einhalten wollen.
1: Nach der Aussage gerade eben ist man noch sprachlos. Alle abschieben, so geht auch das auch nicht. Wir sollten sie besser integrieren, nachprüfen, brauchen sie wirklich Hilfe? Und meistens ist es auch wirklich der Fall. Sie sind halt wie auch immer ins Land gekommen, ja. Aber wenn wir sie besser integrieren würden, ihnen deutsche Sprache beibringen würden, ihnen Arbeit vermitteln würden, dann wären sie auch eine Hilfe in unserem System und nicht Bürgergeldempfänger, die schwarz Bürgergeld kriegen oder so. Das kann ja aber eigentlich auch nicht möglich sein, laut Gesetz. Ich würde nie Leute einfach so abschieben.
2: Ich denke, wir hätten ganz sehr viel weniger Probleme mit der Migrationsfrage, wenn diese Prozesse, dass Menschen, die hier im Land sich aufhalten für einen gewissen Zeitraum, die Gelegenheit bekommen, zur Gesellschaft beizutragen, wenn diese Prozesse vereinfacht würden, wenn wir Abschlüsse schneller anerkennen würden, wenn wir sie nicht irgendwo am Rand der Gesellschaft zusammenfärchen, wo insbesondere junge Menschen jeder von jedem Hintergrund irgendwann früher oder später Flausen im Kopf bekommen, wenn sie keinen Beitrag zur Gesellschaft leisten können. Wenn Menschen in unserem Land schwere Straftaten begehen, dann müssen sie selbstverständlich das Land verlassen. Soweit muss man sich klar sein. Wenn sie aber hierher kommen und ein Teil der Gemeinschaft sein wollen, dann muss man ihnen die Gelegenheit auch geben und das würde auch Ressentiments abbauen. Denn diejenigen, von denen jetzt aktuell irgendwie so viele negative Bilder zirkulieren, sind ja genau welche, die eben nicht die Gelegenheit hatten, ob sie sie nicht hatten oder nicht wahrgenommen haben, aber eben nicht ihren Beitrag zur Gesellschaft leisten können. Und auch das betrifft nicht nur Migranten, es betrifft auch Deutsche, die Probleme verursachen, weil sie eben nicht in die Gesellschaft integriert sind.
3: Es war ja schon öfters angeklungen, dass diese Regelungen, die prinzipiell erstmal den Rahmen setzen, ja Bundesregelungen sind. Jetzt kann ich aus meiner Erfahrung als Berufslehrer einen Teil dazu beitragen, andererseits natürlich auch unsere grundsätzlichen Positionen, dass man sagt, wir haben dieses sogenannte Vier-Türen-Modell. Eine Tür ist das Asyl, die geht nach Deutschland auf den subsidiären Schutz, die Erwerbsmigration und natürlich auch die andere Tür, die nach außen drauf geht, wo denn die Leute mit erfasst sind, die sich hier nicht integrieren möchten. Was uns immer wichtig ist, sind natürlich vor allem die Möglichkeiten in der schulischen Ausbildung dafür zu sorgen, dass es tatsächlich einen gezielten Übergang gibt von der Schule in eine Berufsausbildung. Und dadurch könnte ich jetzt leider Rechner die zwei Minuten nicht reichlich Beispiele nennen, die allerdings auch ein Problem aufmachen, dass vielfach, wenn wir über das Thema der Abschiebungen dann sprechen, die Falschen betroffen sind.
4: Wir sind ein Land, dass selbstverständlich Menschen, die einen Fluchtgrund haben, und zwar einen berechtigten, einen solchen, der auch asylrechtlich anerkennenswert ist, dass die bei uns aufgenommen werden. Zweitens brauchen wir eine gezielte Zuwanderung. Meine Damen und Herren, wir sind zu wenige. Wir sind etwas über 2 Millionen Einwohner. Der Ministerpräsident hat es gerade schon gesagt, wir hatten letztes Jahr 12.300 Lebendgeburten. Das sind zu wenige, um unseren Wohlstand zu halten. Drittens, wir haben in den letzten 10 Jahren erlebt, dass ein erheblicher Anteil der Zugewanderten bei uns sozialversicherungspflichtig beschäftigt ist. Dieser Anteil ist gestiegen von 20.000 auf 75.000. Das ist eine eindrucksvolle Zahl. Und deshalb ist zunächst mal völlig klar, dass dieser Weg weiter so beschritten wird. Das Dritte ist dann eine klare Auseinandersetzung mit der irregulären Migration. Selbstverständlich muss da ein Riegel vorgeschoben werden. Allerdings, das ist bundesrechtliche Regelung und da muss natürlich dort etwas geschehen. Ganz klar ist aber, wir sind erstens die Partei, die bei den Schwächsten ist und wir sind zweitens die Partei, die genau weiß, dass unsere Wirtschaft und nicht eben wenige Wirtschaftsvertreter tun dies, dass unsere Wirtschaft diese gezielte Zuwanderung braucht, Und da sollten wir jetzt hier nicht so tun, als ob eine Unzufriedenheit, die irgendwo besteht, zu einer wirtschaftlich völlig irrationalen Entscheidung führt.
5: Wir können darüber sprechen, dass 70.000 Menschen sozialversicherungspflichtig beschäftigt sind. Wir können über alle möglichen Prozentzahlen sprechen. Wir können darüber sprechen, ob Menschen einen Beitrag zu unserer Wirtschaft leisten oder nicht. Aber die Frage ist doch, wollen wir als Gesellschaft uns die Menschlichkeit bewahren? Ich war 2015 nach meinem Abitur ehrenamtlich in der Flüchtlingshilfe aktiv. Und wenn man mit den Menschen spricht, die traumatische Wege auf sich genommen haben, die in Flucht hinter sich haben, die wir uns alle nicht vorstellen können, da müssen wir uns fragen, wollen wir nur über Zahlen reden oder wollen wir über Menschen und Schicksale reden? Zu unserer Migrationspolitik, natürlich haben wir ähnliche Positionen. Wir brauchen die Fachkräfte im Land. Sachsen-Anhalt ist ein sehr altes Land. Menschen wie ich unter 30 gibt es sehr wenig. Menschen mit Migrationsgeschichte sind gleichzeitig tendenziell deutlich jünger als die Bevölkerung. Also da ist natürlich ganz klar, dass wir die Fachkräfte brauchen. Das fängt aber auch schon bei der Bildung an. Natürlich müssen die Menschen von Anfang an mitgenommen werden mit Sprachförderung. Es muss einfach sein, ausländische Berufsabschlüsse auch anerkennen zu lassen. Es wurde ja auch schon gesagt, wir müssen natürlich auch bei der Integration, bei der Anerkennung, bei dem Einstieg in den Arbeitsmarkt behilflich sein. Das steht außer Frage. Aber bevor wir darüber sprechen, wie wir mehr Zuwanderung erreichen können, müssen wir erstmal verhindern, dass die Menschen abwandern. Denn im Moment sitzen Menschen mit Migrationsgeschichte auf gepackten Koffern. Und wenn dieses Land rechtsextrem regiert wird, dann müssen wir uns nicht fragen, wie wir an Fachkräfte kommen, sondern dann müssen wir fragen, wie die Menschen, die jetzt gerade hier sind, in Sachsen-Anhalt bleiben und das Land nicht verlassen.
6: In drei weiteren Themenblöcken ging es dann noch um das Vertrauen der Bevölkerung in die Politik, die Finanz- und Haushaltssituation im Land sowie um die Bundesgartenschau 2035 in Dessau-Roßlau. Zu diesen Themen erscheint bei uns jeweils noch am 24., 26. und 28. August ein ausführlicher Beitrag.
7: Vom 29. August bis Ende November widmet die Anhaltische Gemäldegalerie Dessau ihrem Gründungsdirektor Ludwig Grote eine Sonderausstellung im Schloss Georgium. Im Mittelpunkt stehen Grotes enge Verbindungen zum Bauhaus. Als Landeskonservator holte er 1925 das Bauhaus von Weimar nach Dessau und wurde 1927 erster Direktor der neu gegründeten Gemäldegalerie. Zu sehen sind unter anderem Möbel aus Grotes ehemaliger Dienstwohnung, die von Marcel Breuer und Hinnerk Schäper gestaltet wurde. Ergänzt wird die Ausstellung durch Werke von Paul Klee, Leonel Feininger und Fritz Winter, die Grote für sich oder das Museum erwarb. Die Ausstellung ist Teil des Jubiläums Bauhaus Dessau 100 und bildet zugleich den Auftakt zum Festjahr der Anhaltischen Gemäldegalerie Dessau. Die Ausstellung wird vom Land Sachsen-Anhalt gefördert. Am vergangenen Wochenende fand zum nunmehr 65. Mal der öffentliche Arbeitseinsatz auf der Streuobstwiese am Landhaus statt. Dabei wurden insbesondere Pflegearbeiten und erste Vorbereitungen zu Bauschutzmaßnahmen vorgenommen. Neben der Arbeit auf der Streuobstwiese konnten die zahlreichen Helfer wieder viel Informatives über das Projekt des Arbeitskreises Hallische Auenwälder erfahren.
8: Zum bereits 65. Mal lud der Arbeitskreis Hallische Auenwälder zum öffentlichen Arbeitseinsatz auf der Streuobstwiese am Landhaus ein. Am 15. August kamen deshalb wieder zahlreiche Helfer zur Wiese im Norden der Bauhausstadt, um den Arbeitskreis zu unterstützen. Dabei wurden wieder viele Arbeiten vorgenommen, wie uns Volker Thiel, Geschäftsführer und Pressesprecher des Arbeitskreis Hallische Auenwälder, zu Halle Saale im Interview verriet.
9: Also speziell heute ist jetzt wegen der aktuellen Trockenheit ist jetzt Gießen der Jungbäume, die wir jetzt über den Jahreswechsel gepflanzt haben, unsere Hauptarbeit. Wir wollen auch die Bäume noch schützen an den Stämmen mit Jute und Drahtgeflecht, weil wir bei der letzten Schafbeweidung die Erfahrung gemacht haben, wenn die Schafe Futtermangel haben, dann gehen sie durchaus auch mal an die Rinde der Obstbäume und das wollen wir halt verhindern. Ja, mit diesen Schutzmaßnahmen. Ja, wir machen natürliche Schutzmaßnahmen, die uns der Schäfer empfohlen hat. Und das ist einfach für die nächste Schafbeweidung. Und das ist Thema für heute. Ursprünglich hätten auch Klaräpfel geerntet werden können. Wir haben nur festgestellt, die sind schon weg. Das heißt also, da hat sich schon jemand bedient.
8: Da stellt sich natürlich die Frage, wem die Äpfel gehören. Immerhin liegt die Streuobstwiese nicht nur an einem vielbefahrenen Radweg, sondern auch in der Nähe des Landhauses. Vorbeikommende Bürger und Touristen sind dann natürlich dazu geneigt, beim Verweilen den ein oder anderen Apfel zu essen. Ist das aber erlaubt?
9: Ganz grundsätzlich haben wir die Wiese in Patenschaft von der unteren Naturschutzbehörde. Das heißt also, die gehören der Öffentlichkeit. Nachdem wir da aber sehr viel Arbeit reinstecken, hätten wir schon den Anspruch, dass man mit uns Rücksprache hält.

0: Streuobstwiese mit seinen vielen Apfelbäumen.
1: Also wir haben hier 45 Apfelbäume auf der Wiese. Davon sind 3 Sorten aktuell nicht bestimmt. Da brauchen wir noch Pomologen dafür. Wir haben ca. 30 verschiedene Sorten. Idealerweise sind es alte Sorten, die hier schon mal gestanden sind. Ja, die Streuobstwiese hat ja eine sehr lange Tradition. Das Thema ist in den 90er Jahren ein bisschen eingeschlafen. Jetzt bewegt sich langsam wieder was und unser Ziel ist halt, möglichst viele alte Apfelsorten hier anzupflanzen. Der Arbeitskreis Hallische Auenwälder hat eine Historie von 46 Jahren, ist aus einem ehemaligen DDR-Bürgerforum-Bündnis hervorgegangen und ist aktiv im ganzen Bundesland, in Sachsen-Anhalt, mit vielen Exkursionen, hauptsächlich Flusslandschaften beobachten, Rückmeldung geben. Und was wir hier konkret machen in Dessau, wir betreuen in Patenschaft von der unteren Naturschutzbehörde eine Streuobstwiese. Das machen wir seit 11 Jahren. Unsere Intention ist jetzt hier nicht Ernteoptimierung, sondern Biodiversität. Das heißt also, wir pflanzen nach, wir sorgen dafür, dass möglichst viele Apfelsorten hier auf der Wiese angepflanzt sind. Wir machen nur Maat 2-mal im Jahr. Idealerweise mit Schafbeweidung, wenn das möglich ist, oder ansonsten manuell mit Sense. Diese ganzen Arbeitseinsätze werden ein Jahr im Voraus immer bei uns im Veranstaltungskalender veröffentlicht, finden monatlich statt und werden auch über die Presse veröffentlicht. Das heißt, man kann über das Internet, über die Freiwilligenagentur, verschiedene Plattformen und auch die Presse von diesen Arbeitseinsätzen erfahren. Wir haben auch positive Erfahrungen, dass die Bevölkerung daran teilnimmt. Ist vielleicht heute eine Ausnahme, weil es einfach August und Urlaubssituation.
0: Auch in Zukunft wird sich der Arbeitskreis Hallische Auenwälder um die Streuobstwiese am Landhaus kümmern. Neben den Arbeitseinsätzen veranstaltet der Verein aber auch noch andere Events. Mehr Informationen können Interessierte auf der Internetseite des AHA auf www.web-konzept-mn.de erfahren.
2: Und dann noch diese Meldung. In der Kiesgrube Zerbst, Waldfrieden, wurden bei einer Untersuchung Blaualgen festgestellt. Der Landkreis Anhalt-Bitterfeld spricht von einer beginnenden Massenvermehrung und warnt deshalb vor dem Baden. Blaualgen können gesundheitsschädliche Toxine enthalten und unter anderem Hautreizungen, Magen-Darm-Beschwerden und Atemprobleme verursachen. Besonders gefährdet sind Kinder und Allergiker. Auch Hunde dürfen nicht ins Wasser. Der Landkreis empfiehlt, auf das Baden zu verzichten. Wer dennoch ins Wasser geht, sollte sichtbare Schlieren meiden, kein Wasser verschlucken und sich anschließend gründlich abduschen. Bei Beschwerden sollte ein Arzt aufgesucht werden. Weitere Informationen gibt der Fachdienst Hygiene und Umweltmedizin unter 03496 60 17 66 oder per E-Mail unter gesundheitsamt@anhaltbitterfeld.de. Damit sind wir am Ende unserer Donnerstagsausgabe der Zeitnah Nachrichten, schauen jetzt noch auf das Wetter und im Anschluss gern noch auf die Meldungen aus der Region. Am Freitag um 18 Uhr sehen wir uns dann hoffentlich wieder. Bis dahin machen Sie es gut und auf Wiedersehen.
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1: Am Donnerstag werden es entspannte 25 Grad Celsius. Wir haben dabei keinen Regen zu erwarten. Jedoch bleibt der Himmel den ganzen Tag über stark bewölkt. Das ganze Paket wird mit einer leichten Brise aus dem Westen abgeschlossen. In den kommenden Tagen ist mit Gewitter sowie Böen zu rechnen.

0: Hier also etwas vorsichtig sein.
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3: Bald ist es wieder soweit. Die hochangesehene und gut besuchte Wittenberger Erlebnisnacht steht kurz vor der Tür. Darüber informierte die Lutherstadt in einem Pressegespräch am 12. August.
4: Ja, das ist die 22. Wittenberger Erlebnisnacht am 22.8. und wir haben 22 Spielorte. Irgendwie haben wir es mit der 22 tatsächlich und die ganze Stadt ist belebt. Von Lutherhaus bis Schlosskirche und zwischendurch Museen, Höfe, Straßen, alles belebt mit Musik, Beleuchtung, was es so gibt.
3: Die Lutherstadt bietet an diesem Abend natürlich wieder Platz für viele Acts, für groß und klein. Dies Jahr jedoch werden hauptsächlich neue Künstler zum Vorschein kommen. Aber auch ein paar Künstler der vergangenen Erlebnisnächte lassen sich blicken.
4: Überwiegend sind es neue Künstler tatsächlich, zum Beispiel Patrick Tomala wird auf dem Hof des alten Barrick in der Kollegenstraße 82 auftreten. Ganz neuer Hof, hat man vorher noch nie in der Erlebnisnacht. Ansonsten gibt es auch ein paar Wiederholungstäter in der Schlosskirche. Hub Hillenbrand, der war vor 2 Jahren schon mal da, in der Fronleichnamskapelle damals gespielt. Ja.
3: Die 4 Weltkulturerbestätten der Lutherstadt Wittenberg bekommen dieses Jahr eine besondere Behandlung. Denn hier wird zeitgleich das 30. Jubiläum gefeiert. Und mit passender Innen- sowie Außenbeleuchtung werden diese Gebäude beschmückt.
4: Genau, wir werden die ein bisschen mehr lichtmäßig hervorheben, die 4 Weltkulturerbestätten, aufgrund des 30-jährigen Jubiläums dieses Jahr. Schlosskirche, Melanchthonhaus, Lutherhaus und Stadtkirche werden wir etwas mehr beleuchten als sonst sozusagen, von innen und außen.
3: Auch Enthusiasten der Geschichte können sich während der Erlebnisnacht amüsieren und vor allem informieren. Denn alle Museen in der Stadt werden während der Festlichkeiten geöffnet sein.
4: Alle Museen sind geöffnet, genau. Also man ganz neu dazu ist Stiftung Christliche Kunst im Schloss dazugekommen als musealer Teil. Aber ansonsten das Lutherhaus ist offen, Futurea macht seine Tore offen auf. Das ist echt super.
3: Dazu kommt eine gute Wetterprognose. Was will man also mehr für so einen Festabend? Aber was macht die Erlebnisnacht eigentlich besonders?
4: Die Stimmung, also von 19 bis 24 Uhr ist hier eine lebendige, fröhliche, familienfreundliche Stimmung. Die Leute wandern von Spielort zu Spielort, machen sich Pläne vorher, wo sie wann sein müssen, weil sie alles erleben wollen. Die Straßen sind hell erleuchtet, nachts auch noch die Bäche und wir haben ganz viele Walk-Acts, die so durchlaufen und da auch nochmal so ein bisschen für Haltepunkte und Stimmung auf den Straßen sorgen.
3: Die Karten sind noch an mehreren Orten sowie online verfügbar. Aber wer es nicht rechtzeitig schaffen sollte, die Karten zu organisieren, muss keine Angst haben. Denn die Erlebnisnacht hat ebenfalls eine Abendkasse.
4: Aktuell online kann man die Karten noch für 15 Euro kaufen. Ansonsten gibt es dann an der Abendkasse die Karten für 20 Euro. Aber wir haben natürlich auch hier Kassen, die Touristinfo, das Kranachlädchen hier gegenüber vom Markt hat auch die Bändchen schon im Vorverkauf.
5: Der Elite-Cup Ost ist in ein neues Jahr gestartet. Der Reitclub Anhalt-Dessau richtete am Samstag, dem 16. August, auf dem Reitplatz des Vereins die erste Qualifikationsstation aus. Dabei konnten sich junge Reiter messen und ihr Können unter Beweis stellen.
6: Das heutige Turnier ist ein Turnier, das dürfen grundsätzlich alle reiten, ne? Aber wir haben eine extra Cup-Wertung. Das schließt noch 2 weitere Turniere ein. Das ist einmal noch in Löbnitz und dann in Krepin im Oktober. Und Hintergrund ist, dass sozusagen U21 in den höchsten Klassen und dann staffelt sich das vom Alter her so ein bisschen runter in der EU18, in den kleineren Prüfungen U16, U14, dass dort immer die besten drei nachher nach den drei Turnieren ermittelt werden und nochmal eine Sonderehrung bekommen.
5: Der Elite-Cup richtet sich an den reiterlichen Nachwuchs und bietet jungen Reitern die Möglichkeit, in verschiedenen Wettbewerben Punkte für die Gesamtwertung zu sammeln. Auf dem Programm standen unterschiedliche Prüfungen in Dressur und Springen. So konnten die Nachwuchsreiter zeigen, was sie und ihre Pferde können.
6: Hier geht's los von den kleinsten Prüfungen, vom Führzügel über Reiterwettbewerb, E-Dressur, A-Dressur und dann geht's im Springen von den kleinen Kreuzspringen bis zum A-Springen. Wichtig ist erstmal die korrekte Hilfengebung der Reiter, ne, dass sozusagen das Zusammenspiel zwischen Pferd und Reiter bewertet wird, ne, dass bei, in der Dressur korrekte Hufschlagfiguren geritten werden, dass die Hilfengebung fein und so leicht wie möglich gestaltet werden, ne, dass es von außen eigentlich immer fast alles nicht sichtbar ist. So soll es mal irgendwann aussehen. Ne. Da sind natürlich, ist natürlich noch ein langer Weg, aber so soll es werden. Und im Springen ist es dann natürlich wichtig, dass zum Beispiel die Hindernisse immer schön mittig angeritten werden, die Linien schön gleichmäßig zwischen den Sprüngen, ne, dass es nicht so wild nach vorn oder nach hinten ist, sondern dass es immer schön im Rhythmus und gleichmäßig ist.
5: Der Reitclub Anhalt-Dessau legt besonderen Wert auf seinen Nachwuchs. Jahr für Jahr ist die Resonanz des Elite-Cups groß. Für die Verantwortlichen geht es vor allem darum, Kinder und Jugendliche früh für den Reitsport zu begeistern und ihnen zu zeigen, welche Möglichkeiten dieser Sport bietet.
6: Wir haben hauptsächlich die Jugend in unserem Verein, ne, relativ viele Kinder. Dadurch, dass ich versuche, ein bisschen Nachwuchsförderung zu betreiben, ne, dass einfach mal ein bisschen mehr Jugend in den Reitsport kommt. Ne. Und da versuche ich auch jedes Mal, wenn wir auch auf größeren Turnieren unterwegs sind, dass wir versuchen, die Kinder mitzunehmen, dass sie dort auch Prüfungen reiten können und eben so in den Turniersport reinkommen.
5: Neben dem Spaß am Sport ging es für die Teilnehmer natürlich auch um wichtige Punkte für die nächste Runde. Doch auch wer die Qualifikation nicht geschafft hat, ging nicht leer aus. Auf die Nachwuchsreiter wartete eine kleine Belohnung.
6: Ich denke, es sind alle immer glücklich und zufrieden, wenn sie sehen, dass selbst jeder Teilnehmer bei uns hier mit einem Ehrenpreis nach Hause geht. Ne? Also bei uns bekommen wirklich alle was, ne? Alle Teilnehmer, nicht nur die Platzierten. Und ich denke mal, das ist auch so ein Ansporn für jeden, erstmal zu üben und loszufahren. Und so wollen wir ja versuchen, die Jugend so ein bisschen mehr ranzukriegen.
5: Die nächste Qualifikationsrunde findet am 6. September beim Reitstall Arndt in Löbnitz statt. Danach geht es zum großen Finale nach Krippin. Am Wochenende des 10. und 11. Oktober entscheidet sich dort, wer am Ende die Gesamtwertung des Elite Cup Ost für sich entscheiden kann.

0: Hallo und herzlich willkommen an diesem Donnerstag zu den zeitnahen Nachrichten hier auf RAN 1. Joachim Landgraf ist gestorben. Der ehemalige Verwaltungsdirektor des Anhaltischen Theaters und Träger des Verdienstordens der Bundesrepublik Deutschland wurde 78 Jahre alt. Der Diplom-Ingenieur für Verfahrenstechnik hat in der nach der Wiedervereinigung geschaffenen Bezirksregierung Dessau die Abteilung Kultur aufgebaut und war seit 1997 Verwaltungsdirektor des Anhaltischen Theaters. Besondere Verdienste erwarb er sich um die Wiederbelebung der Theaterstiftung. Auch nach Erreichen des Ruhestandsalters engagierte er sich zum Beispiel im Freundeskreis des Anhaltischen Theaters und im Förderverein Walter-Gropius-Gymnasium. Die Trauer in der Stadt ist groß, war Joachim Landgraf ein unermüdlicher Förderer und Macher in Sachen Kultur. Der Wahlkampf zur Landtagswahl 2026 wird dreckiger. Der Grünen-Stadtrat Christoph Kassner steht nach einem Post eines Fotos im Internet in der Kritik. Kassner veröffentlichte ein Foto, auf dem der AfD-Spitzenkandidat Ulrich Siegmund mit einem unterschriebenen Stimmzettel zur Landtagswahl abgebildet ist. Auf dem Plakat steht in weißen Buchstaben: Wahlbetrug verhindern, Stimmzettel unterschreiben. Kassner verbreitet damit gezielt Fehlinformationen, die den Stimmzettel somit ungültig machen würden. Denn Stimmzettel dürfen nicht unterschrieben werden, weil sie den Grundsatz der geheimen Wahl verletzen würden. In der MZ wird AfD-Stadtrat Laurenz Notdorf zitiert. Das ist eine dreiste und undemokratische Trickserei, die das Vertrauen der Bürger in die Wahl verletzt. Das Verhalten von Christoph Kassner ist im hohen Maße unanständig und reiht sich ein in die bereits bekannt gewordenen Kampagnen für taktisches Wählen und Briefwahl. Im Übrigen ist der Wahlkampf nicht nur in der virtuellen Welt rauer geworden. In Magdeburg und im Saalekreis sind nun Fälle von Gewalt gegen Wahlhelfer und Wahlstände der AfD bekannt geworden. In einem Fall seien Radmuttern von einem AfD-Wahlhelfer PKW gelöst und in einem anderen Fall ein AfD-Kandidat an einem Wahlstand körperlich verletzt worden. Im Fall Kassner hat die AfD nun rechtliche Schritte gegen den städtischen Bediensteten eingeleitet. Der Buga-Club und der Wirtschafts- und Industrieclub Anhalt haben am Montag zu einer öffentlichen Diskussionsveranstaltung zur Landtagswahl eingeladen. Von 7 verschiedenen Parteien waren Vertreter eingeladen, um auf dem Podium über mehrere Themen zu diskutieren. Dabei ging es zunächst um die Asyl- und Flüchtlingspolitik im Land.
1: Im Golfpark Dessau gab es am 17. August erneut eine Veranstaltung zur bevorstehenden Landtagswahl in Sachsen-Anhalt. Der Buga-Club und der Wirtschafts- und Industrieclub Anhalt hatten zum Polit-Talk eingeladen. Vertreter von 7 Parteien wurden dabei zu unterschiedlichen Schwerpunkten befragt. Mit dabei waren Sven Schulze von der CDU, Tobias Rausch von der AfD, Kevin Goldhahn von den Linken, Dr. Claudia Wittig vom BSW, Jörg Bernstein von der FDP, Professor Dr. Armin Willingmann von der SPD sowie Leonie Broncalla von den Grünen. Ein erster großer Themenkomplex, zu dem die Beteiligten Stellung bezogen, war die Asyl- und Flüchtlingspolitik im Land.
2: Beim Thema Fachkräfte aus dem Ausland für den Arbeitsmarkt, denke ich schon, muss man zwischen Migration und zwischen dem, was wir auch wollen, dass die Menschen, die hier irregulär sind und am Ende des Tages aus Fluchtgründen, die nachvollziehbar sind, weil vielleicht Krieg in ihrem Heimatland herrschte, der nicht mehr da ist, unterscheiden und dem, was wir wirklich definitiv und dringend brauchen, das ist eine Zuwanderung in gewisse Bereiche des Arbeitsmarkts. Übrigens keine Zuwanderung ins Sozialsystem, das möchte ich nicht, das möchten die Menschen in Sachsen-Anhalt nicht. Deswegen bin ich dafür, eine Integration von Menschen auch hier hinzubekommen, die hier in den Arbeitsmarkt integriert werden wollen. Und eine Zahl, die will ich Ihnen mal nennen, die vielleicht nicht jeder weiß. Was die Anzahl derer angeht, die hier aus Asylgründen herkommen, da sind wir mittlerweile in Sachsen-Anhalt wieder auf dem Level von Jahr 2012. Das heißt, wir haben im ersten Halbjahr 1.000 Menschen gehabt, die hier hergekommen sind aus Asylgründen. Also lange das Thema, was viele hier als unser Hauptthema sehen, überwunden. Ich halte es für wichtig, dass man das Thema der Menschen ernst nimmt. Die sagen, es ist für uns ein großes Thema, aber ich halte es genauso für wichtig, dass man das ehrlich und offen anspricht. Wir brauchen neben den Arbeitskräften, die wir aus Deutschland haben, die hier geboren sind, auch in den nächsten Jahren Menschen aus dem Ausland, gerade in der Pflege, gerade im Krankenhaus, ohne die wird es nicht gehen.
3: Man darf nicht nur in kurzen Zeitraum denken, sondern in längeren Perioden, um das Land wieder vom Kopf auf die Füße zu stellen. Und es ist richtig, dass man unterscheidet erstmal zwischen Asyl, Einwanderung in den Arbeitsmarkt und irreguläre Einwanderung. Einwanderung in den Arbeitsmarkt kann gerne passieren unter gewissen Regelungen, Beispiel Kanada oder Australien. Was nicht passieren kann und darf, ist Einwanderung in Sozialsysteme, die ja massenhaft stattfindet. Und die muss unterbunden werden. Und das folgt sich ja fort. Dann hat man auf Ewigkeiten dauerhaftes Bleiberecht, Duldungsstatus, was dazu führt, dass fast die Hälfte der Bürgergeldempfänger mittlerweile Migranten sind. Und da wird enormes Geld ausgegeben, was woanders besser investiert wäre. Und es ist nicht verkehrt zu sagen, eine Familienförderung voranzutreiben und trotzdem genau zu unterscheiden, wer kommt zu uns, wen können wir in den Arbeitsmarkt integrieren und wen nicht. Darum geht es eigentlich. Und in dieser Diskussion wird immer viel vermengt. Und mir ist auch bewusst, dass nicht jedes Thema, was wir in unserem Programm geschrieben haben, im Land selber geregelt werden kann. Aber wir können im Bundesrat uns dafür einsetzen, dass von Sachsen-Anhalt aus erstmal das Signal nach Deutschland gesetzt wird, so wie es jetzt ist, kann es nicht weitergehen. Und ich will nochmal darauf hinweisen, wir haben in Sachsen-Anhalt ungefähr knapp 5.000 sofort ausreisepflichtige Personen, die auch ausgeführt werden müssen, wenn wir Recht und Gesetz einhalten wollen.
4: Nach der Aussage gerade eben ist erstmal sprachlos. Abschieben, so geht auch das auch nicht. Wir sollten sie besser integrieren, nachprüfen, brauchen sie wirklich Hilfe? Und meistens ist es auch wirklich der Fall. Sie sind halt wie auch immer ins Land gekommen, ja. Aber wenn wir sie besser integrieren würden, ihnen deutsche Sprache beibringen würden, ihnen Arbeit vermitteln würden, dann wären sie auch eine Hilfe in unserem System und nicht Bürgergeldempfänger, die schwarz Bürgergeld kriegen oder so. Das kann ja aber eigentlich auch nicht möglich sein, laut Gesetz. Ich würde nie Leute einfach so abschieben.
5: Ich denke, wir hätten ganz sehr viel weniger Probleme mit der Migrationsfrage, wenn diese Prozesse, dass Menschen, die hier im Land sich aufhalten für einen gewissen Zeitraum, die Gelegenheit bekommen, zur Gesellschaft beizutragen, wenn diese Prozesse vereinfacht würden, wenn wir Abschlüsse schneller anerkennen würden, wenn wir sie nicht irgendwo am Rand der Gesellschaft zusammenfärchen, wo insbesondere junge Menschen, jeder von jedem Hintergrund irgendwann früher oder später Flausen im Kopf bekommen, wenn sie keinen Beitrag zur Gesellschaft leisten können. Wenn Menschen in unserem Land schwere Straftaten begehen, dann müssen sie selbstverständlich das Land verlassen. Soweit muss man sich klar sein. Wenn sie aber hierher kommen und ein Teil der Gemeinschaft sein wollen, dann muss man ihnen die Gelegenheit auch geben und das würde auch Ressentiments abbauen. Denn diejenigen, von denen jetzt aktuell irgendwie so viele negative Bilder zirkulieren, sind ja genau welche, die eben nicht die Gelegenheit hatten, ob sie nicht hatten oder nicht wahrgenommen haben, aber eben nicht ihren Beitrag zur Gesellschaft leisten können. Und auch das betrifft nicht nur Migranten, es betrifft auch Deutsche, die Probleme verursachen, weil sie eben nicht in die Gesellschaft integriert sind.
6: Es war ja schon öfters angeklungen, dass diese Regelungen, die prinzipiell erstmal den Rahmen setzen, ja Bundesregelungen sind. Jetzt kann ich aus meiner Erfahrung als Berufslehrer einen Teil dazu beitragen, andererseits natürlich auch unsere grundsätzlichen Position, dass man sagt, wir haben dieses sogenannte Vier-Türen-Modell. Eine Tür ist das Asyl, die geht nach Deutschland auf den subsidiären Schutz, die Erwerbsmigration und natürlich auch die andere Tür, die nach außen drauf geht, wo denn die Leute mit erfasst sind, die sich hier nicht integrieren möchten. Was uns immer wichtig ist, sind natürlich vor allem die Möglichkeiten in der schulischen Ausbildung dafür zu sorgen, dass es tatsächlich einen gezielten Übergang gibt von der Schule in eine Berufsausbildung. Und dadurch könnte ich jetzt leider Rechner die 2 Minuten nicht reichlich Beispiele nennen, die allerdings auch ein Problem aufmachen, dass vielfach, wenn wir über das Thema der Abschiebungen dann sprechen, die Falschen betroffen sind.
7: Wir sind ein Land, dass selbstverständlich Menschen, die einen Fluchtgrund haben, und zwar einen berechtigten, einen solchen, der auch asylrechtlich anerkennenswert ist, dass die bei uns aufgenommen werden. Zweitens brauchen wir eine gezielte Zuwanderung. Meine Damen und Herren, wir sind zu wenige. Wir sind etwas über 2 Millionen Einwohner. Der Ministerpräsident hat es gerade schon gesagt, wir hatten letztes Jahr 12.300 Lebendgeburten. Das sind zu wenige, um unseren Wohlstand zu halten. Drittens, wir haben in den letzten 10 Jahren erlebt, dass ein erheblicher Anteil der Zugewanderten bei uns sozialversicherungspflichtig beschäftigt ist. Dieser Anteil ist gestiegen von 20.000 auf 75.000. Das ist eine eindrucksvolle Zahl. Und deshalb ist zunächst mal völlig klar, dass dieser Weg weiter so beschritten wird. Das Dritte ist dann eine klare Auseinandersetzung mit der irregulären Migration. Selbstverständlich muss da ein Riegel vorgeschoben werden. Allerdings, das ist bundesrechtliche Regelung und da muss natürlich dort etwas geschehen. Ganz klar ist aber, wir sind erstens die Partei, die bei den Schwächsten ist Und wir sind zweitens die Partei, die genau weiß, dass unsere Wirtschaft, und nicht eben wenige Wirtschaftsvertreter tun dies, dass unsere Wirtschaft diese gezielte Zuwanderung braucht. Und da sollten wir jetzt hier nicht so tun, als ob eine Unzufriedenheit, die irgendwo besteht, zu einer wirtschaftlich völlig irrationalen Entscheidung führt.
8: Wir können darüber sprechen, dass 70.000 Menschen sozialversicherungspflichtig beschäftigt sind. Wir können über alle möglichen Prozentzahlen sprechen. Wir können darüber sprechen, ob Menschen einen Beitrag zu unserer Wirtschaft leisten oder nicht. Aber die Frage ist doch, wollen wir als Gesellschaft uns die Menschlichkeit bewahren? Ich war 2015 nach meinem Abitur ehrenamtlich in der Flüchtlingshilfe aktiv. Und wenn man mit den Menschen spricht, die traumatische Wege auf sich genommen haben, die in Flucht hinter sich haben, die wir uns alle nicht vorstellen können. Da müssen wir uns fragen, wollen wir nur über Zahlen reden oder wollen wir über Menschen und Schicksale reden? Zu unserer Migrationspolitik, natürlich haben wir ähnliche Positionen. Wir brauchen die Fachkräfte im Land. Sachsen-Anhalt ist ein sehr altes Land. Menschen wie ich unter 30 gibt es sehr wenig. Menschen mit Migrationsgeschichte sind gleichzeitig tendenziell deutlich jünger als die Bevölkerung. Also da ist natürlich ganz klar, dass wir die Fachkräfte brauchen. Das fängt aber auch schon bei der Bildung an. Natürlich müssen die Menschen von Anfang an mitgenommen werden mit Sprachförderung. Es muss einfach sein, ausländische Berufsabschlüsse auch anerkennen zu lassen. Es wurde ja auch schon gesagt, wir müssen natürlich auch bei der Integration, bei der Anerkennung, bei dem Einstieg in den Arbeitsmarkt behilflich sein. Das steht außer Frage. Aber bevor wir darüber sprechen, wie wir mehr Zuwanderung erreichen können, müssen wir erstmal verhindern, dass die Menschen abwandern. Denn im Moment sitzen Menschen mit Migrationsgeschichte auf gepackten Koffern. Und wenn dieses Land rechtsextrem regiert wird, dann müssen wir uns nicht fragen, wie wir an Fachkräfte kommen, sondern dann müssen wir fragen, wie die Menschen, die jetzt gerade hier sind, in Sachsen-Anhalt bleiben und das Land nicht verlassen.
1: In drei weiteren Themenblöcken ging es dann noch um das Vertrauen der Bevölkerung in die Politik, die Finanz- und Haushaltssituation im Land sowie um die Bundesgartenschau 2035 in Dessau-Roßlau. Zu diesen Themen erscheint bei uns jeweils noch am 24., 26. und 28. August ein ausführlicher Beitrag.
0: Vom 29. August bis Ende November widmet die Anhaltische Gemäldegalerie Dessau ihrem Gründungsdirektor Ludwig Grote eine Sonderausstellung im Schloss Georgium. Im Mittelpunkt stehen Grotes enge Verbindungen zum Bauhaus. Als Landeskonservator holte er 1925 das Bauhaus von Weimar nach Dessau und wurde 1927 erster Direktor der neu gegründeten Gemäldegalerie. Zu sehen sind unter anderem Möbel aus Grotes ehemaliger Dienstwohnung, die von Marcel Breuer und Hinnerk Schäper gestaltet wurde. Ergänzt wird die Ausstellung durch Werke von Paul Klee, Leonel Feininger und Fritz Winter, die Grote für sich oder das Museum erwarb. Die Ausstellung ist Teil des Jubiläums Bauhaus Dessau 100 und bildet zugleich den Auftakt zum Festjahr der Anhaltischen Gemäldegalerie Dessau. Die Ausstellung wird vom Land Sachsen-Anhalt gefördert. Am vergangenen Wochenende fand zum nunmehr 65. Mal der öffentliche Arbeitseinsatz auf der Streuobstwiese am Landhaus statt. Dabei wurden insbesondere Pflegearbeiten und erste Vorbereitungen zu Bauschutzmaßnahmen vorgenommen. Neben der Arbeit auf der Streuobstwiese konnten die zahlreichen Helfer wieder viel Informatives über das Projekt des Arbeitskreises Hallische Auenwälder erfahren.
9: Zum bereits 65. Mal lud der Arbeitskreis Hallische Auenwälder zum öffentlichen Arbeitseinsatz auf der Streuobstwiese am Landhaus ein. Am 15. August kamen deshalb wieder zahlreiche Helfer zur Wiese im Norden der Bauhausstadt, um den Arbeitskreis zu unterstützen. Dabei wurden wieder viele Arbeiten vorgenommen, wie uns Volker Thiel, Geschäftsführer und Pressesprecher des Arbeitskreis Hallische Auenwälder, zu Halle Saale im Interview verriet.
10: Also speziell heute ist jetzt wegen der aktuellen Trockenheit, ist jetzt Gießen der Jungbäume, die wir jetzt über den Jahreswechsel gepflanzt haben, unsere Hauptarbeit. Wir wollen auch die Bäume noch schützen an den Stämmen mit Jute und Drahtgeflecht, weil wir bei der letzten Schafbeweidung die Erfahrung gemacht haben, wenn die Schafe Futtermangel haben, dann gehen sie durchaus auch mal an die Rinde der Obstbäume und das wollen wir halt verhindern. Ja, mit diesen Schutzmaßnahmen. Ja, wir machen natürliche Schutzmaßnahmen, die uns der Schäfer empfohlen hat. Und das ist einfach für die nächste Schafbeweidung. Und das ist Thema für heute. Ursprünglich hätten auch Klaräpfel geerntet werden können. Wir haben nur festgestellt, die sind schon weg. Das heißt also, da hat sich schon jemand bedient.
9: Da stellt sich natürlich die Frage, wem die Äpfel gehören. Immerhin liegt die Streuobstwiese nicht nur an einem vielbefahrenen Radweg, sondern auch in der Nähe des Landhauses. Vorbeikommende Bürger und Touristen sind dann natürlich dazu geneigt, beim Verweilen den ein oder anderen Apfel zu essen. Ist das aber erlaubt?
10: Ganz grundsätzlich haben wir die Wiese in Patenschaft von der unteren Naturschutzbehörde. Das heißt also, die gehören der Öffentlichkeit. Nachdem wir da aber sehr viel Arbeit reinstecken, hätten wir schon den Anspruch, dass man mit uns Rücksprache hält. Und wir geben die Äpfel entweder in die Mosterei und verkaufen den Apfelsaft für Selbstkostenpreis. Und wir bedienen hier in Dessau auch die Tafel, verschiedene Organisationen, die einfach Bedarf haben. Also bei uns ist nicht das Ziel Gewinnoptimierung oder irgendwie eine Marge zu erzielen, aber natürlich wird man sich freuen, wenn man Arbeit reinsteckt, dass man auch selber ein bisschen was von der Ernte hat.
9: Im Großen und Ganzen blickt der Arbeitskreis auf eine lange Historie zurück. Schon in der ehemaligen DDR war der Verein aktiv und leistet seinen Beitrag für die Natur in unserer Region. Seit 11 Jahren betreut dabei der Arbeitskreis die Streuobstwiese mit seinen vielen Apfelbäumen.
10: Also wir haben hier 45 Apfelbäume auf der Wiese. Davon sind 3 Sorten aktuell nicht bestimmt. Da braucht man noch Pomologen dafür. Wir haben ca. 30 verschiedene Sorten. Idealerweise sind es alte Sorten, die hier schon mal gestanden sind. Ja, die Streuobstwiese hat eine sehr lange Tradition. Das Thema ist in den 90er Jahren ein bisschen eingeschlafen. Jetzt bewegt sich langsam wieder was und unser Ziel ist halt, möglichst viele alte Apfelsorten hier anzupflanzen. Der Arbeitskreis Hallische Auenwälder hat eine Historie von 46 Jahren, ist aus einem ehemaligen DDR-Bürgerforum-Bündnis hervorgegangen und ist aktiv im ganzen Bundesland, in Sachsen-Anhalt, mit vielen Exkursionen, hauptsächlich Flusslandschaften beobachten, Rückmeldung geben. Und was wir hier konkret machen in Dessau, wir betreuen in Patenschaft von der unteren Naturschutzbehörde eine Streuobstwiese. Das machen wir seit 11 Jahren. Unsere Intention ist jetzt hier nicht Ernteoptimierung, sondern Biodiversität. Das heißt also, wir pflanzen nach, wir sorgen dafür, dass möglichst viele Apfelsorten hier auf der Wiese angepflanzt sind. Wir machen nur Maat 2-mal im Jahr. Idealerweise mit Schafbeweidung, wenn das möglich ist, oder ansonsten manuell mit Sense. Diese ganzen Arbeitseinsätze werden ein Jahr im Voraus immer bei uns im Veranstaltungskalender veröffentlicht, finden monatlich statt und werden auch über die Presse veröffentlicht. Das heißt, man kann über das Internet, über die Freiwilligenagentur, verschiedene Plattformen und auch die Presse von diesen Arbeitseinsätzen erfahren. Wir haben auch positive Erfahrungen, dass die Bevölkerung daran teilnimmt. Ist vielleicht heute eine Ausnahme, weil einfach August und Urlaubssituation.
9: Auch in Zukunft wird sich der Arbeitskreis Hallische Auenwälder um die Streuobstwiese am Landhaus kümmern. Neben den Arbeitseinsätzen veranstaltet der Verein aber auch noch andere Events. Mehr Informationen können Interessierte auf der Internetseite des AHA auf www.web-konzept-mn.de erfahren.
0: Und dann noch diese Meldung. In der Kiesgrube Zerbst, Waldfrieden, wurden bei einer Untersuchung Blaualgen festgestellt. Der Landkreis Anhalt-Bitterfeld spricht von einer beginnenden Massenvermehrung und warnt deshalb vor dem Baden. Blaualgen können gesundheitsschädliche Toxine enthalten und unter anderem Hautreizungen, Magen-Darm-Beschwerden und Atemprobleme verursachen. Besonders gefährdet sind Kinder und Allergiker. Auch Hunde dürfen nicht ins Wasser. Der Landkreis empfiehlt, auf das Baden zu verzichten. Wer dennoch ins Wasser geht, sollte sichtbare Schlieren meiden, kein Wasser verschlucken und sich anschließend gründlich abduschen. Bei Beschwerden sollte ein Arzt aufgesucht werden. Weitere Informationen gibt der Fachdienst Hygiene und Umweltmedizin unter 03496 60 17 66 oder per E-Mail unter gesundheitsamt@anhaltbitterfeld.de. Damit sind wir am Ende unserer Donnerstagsausgabe der Zeitnah Nachrichten, schauen jetzt noch auf das Wetter und im Anschluss gern noch auf die Meldungen aus der Region. Am Freitag um 18 Uhr sehen wir uns dann hoffentlich wieder. Bis dahin machen Sie es gut und auf Wiedersehen.
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1: Am Donnerstag werden es entspannte 25 Grad Celsius. Wir haben dabei keinen Regen zu erwarten. Jedoch bleibt der Himmel den ganzen Tag über stark bewölkt. Das ganze Paket wird mit einer leichten Brise aus dem Westen abgeschlossen. In den kommenden Tagen ist mit Gewitter sowie Böen zu rechnen. Hier also etwas vorsichtig sein.
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4: Bald ist es wieder soweit. Die hochangesehene und gut besuchte Wittenberger Erlebnisnacht steht kurz vor der Tür. Darüber informierte die Lutherstadt in einem Pressegespräch am 12. August.
5: Ja, das ist die 22. Wittenberger Erlebnisnacht am 22.8. und wir haben 22 Spielorte. Irgendwie haben wir es mit der 22 tatsächlich und die ganze Stadt ist belebt. Von Lutherhaus bis Schlosskirche und zwischendurch Museen, Höfe, Straßen, alles belebt mit Musik, Beleuchtung, was es so gibt.
4: Die Lutherstadt bietet an diesem Abend natürlich wieder Platz für viele Acts, für groß und klein. Dies Jahr jedoch werden hauptsächlich neue Künstler zum Vorschein kommen. Aber auch ein paar Künstler der vergangenen Erlebnisnächte lassen sich blicken.
5: Überwiegend sind es neue Künstler tatsächlich, zum Beispiel Patrick Tomala wird auf dem Hof des alten Barrick in der Kollegenstraße 82 auftreten. Ganz neuer Hof, hat man vorher noch nie in der Erlebnisnacht. Ansonsten gibt es auch ein paar Wiederholungstäter in der Schlosskirche. Hup Hillenbrand, der war vor 2 Jahren schon mal da, in der Fronleichnamskapelle damals gespielt. Ja.
4: Die 4 Weltkulturerbestätten der Lutherstadt Wittenberg bekommen dieses Jahr eine besondere Behandlung. Denn hier wird zeitgleich das 30. Jubiläum gefeiert. Und mit passender Innen- sowie Außenbeleuchtung werden diese Gebäude beschmückt.
5: Genau, wir werden die ein bisschen mehr lichtmäßig hervorheben, die 4 Weltkulturerbestätten, aufgrund des 30-jährigen Jubiläums dieses Jahr. Schlosskirche, Melanchthonhaus, Lutherhaus und Stadtkirche werden wir etwas mehr beleuchten als sonst sozusagen, von innen und außen.
4: Auch Enthusiasten der Geschichte können sich während der Erlebnisnacht amüsieren und vor allem informieren. Denn alle Museen in der Stadt werden während der Festlichkeiten geöffnet sein.
5: Alle Museen sind geöffnet, genau. Also man ganz neu dazu ist Stiftung Christliche Kunst im Schloss dazugekommen als musealer Teil. Aber ansonsten das Lutherhaus ist offen, Futurea macht seine Tore offen auf. Das ist echt super.
4: Dazu kommt eine gute Wetterprognose. Was will man also mehr für so einen Festabend? Aber was macht die Erlebnisnacht eigentlich besonders?
5: Die Stimmung, also von 19 bis 24 Uhr, ist hier eine lebendige, fröhliche, familienfreundliche Stimmung. Die Leute wandern von Spielort zu Spielort, machen sich Pläne vorher, wo sie wann sein müssen, weil sie alles erleben wollen. Die Straßen sind hell erleuchtet, nachts auch noch die Bäche. Und wir haben ganz viele Walk-Acts, die so durchlaufen und dann auch nochmal so ein bisschen für Haltepunkte und Stimmung auf den Straßen sorgen.
4: Die Karten sind noch an mehreren Orten sowie online verfügbar. Aber wer es nicht rechtzeitig schaffen sollte, die Karten zu organisieren, muss keine Angst haben. Denn die Erlebnisnacht hat ebenfalls eine Abendkasse.
5: Aktuell online kann man die Karten noch für 15 Euro kaufen. Ansonsten gibt es dann an der Abendkasse die Karten für 20 Euro. Aber wir haben natürlich auch hier Kassen, die Touristinfo, das Kranachlädchen hier gegenüber vom Markt hat auch die Bändchen schon im Vorverkauf.
6: Der Elite Cup Ost ist in ein neues Jahr gestartet. Der Reitclub Anhalt-Dessau richtete am Samstag, dem 16. August, auf dem Reitplatz des Vereins die erste Qualifikationsstation aus. Dabei konnten sich junge Reiter messen und ihr Können unter Beweis stellen.
7: Das heutige Turnier ist ein Turnier, das dürfen grundsätzlich alle reiten, ne? Aber wir haben eine extra Cup-Wertung. Das schließt noch zwei weitere Turniere ein. Das ist einmal noch in Löbnitz und dann in Krepin im Oktober. Und Hintergrund ist, dass sozusagen

0: sozusagen U21 in den höchsten Klassen und dann staffelt sich das vom Alter her so ein bisschen runter in der EU18, in den kleineren Prüfungen U16, U14, dass dort immer die besten drei nachher nach den drei Turnieren ermittelt werden und nochmal eine Sonderehrung bekommen.
1: Der Elite-Cup richtet sich an den reiterlichen Nachwuchs und bietet jungen Reitern die Möglichkeit, in verschiedenen Wettbewerben Punkte für die Gesamtwertung zu sammeln. Auf dem Programm standen unterschiedliche Prüfungen in Dressur und Springen. So konnten die Nachwuchsreiter zeigen, was sie und ihre Pferde können.
0: Hier geht's los von den kleinsten Prüfungen, vom Führzügel über Reiterwettbewerb, E-Dressur, A-Dressur und dann geht's im Springen von den kleinen Kreuzspringen bis zum A-Springen. Wichtig ist erstmal die korrekte Hilfengebung der Reiter, ne, dass sozusagen das Zusammenspiel zwischen Pferd und Reiter bewertet wird, ne, dass bei, in der Dressur korrekte Hufschlagfiguren geritten werden, dass die Hilfengebung fein und so leicht wie möglich gestaltet werden, ne, dass es von außen eigentlich immer fast alles nicht sichtbar ist. So soll es mal irgendwann aussehen. Ne, da sind natürlich, ist natürlich noch ein langer Weg, aber so soll es werden. Und im Springen ist es dann natürlich wichtig, dass zum Beispiel die Hindernisse immer schön mittig angeritten werden, die Linien schön gleichmäßig zwischen den Sprüngen, ne, dass es nicht so, so wild nach vorn oder nach hinten ist, sondern dass es immer schön im Rhythmus und gleichmäßig ist.
1: Der Reitclub Anhalt-Dessau legt besonderen Wert auf seinen Nachwuchs. Jahr für Jahr ist die Resonanz des Elite-Cups groß. Für die Verantwortlichen geht es vor allem darum, Kinder und Jugendliche früh für den Reitsport zu begeistern und ihnen zu zeigen, welche Möglichkeiten dieser Sport bietet.
0: Wir haben hauptsächlich die Jugend in unserem Verein, ne? Relativ viele Kinder. Dadurch, dass ich versuche, ein bisschen Nachwuchsförderung zu betreiben, ne? Dass einfach mal ein bisschen mehr Jugend in den Reitsport kommt. Ne? Und da versuche ich auch jedes Mal, wenn wir auch auf größeren Turnieren unterwegs sind, dass wir versuchen, die Kinder mitzunehmen, dass sie dort auch Prüfungen reiten können und eben so in den Turniersport reinkommen.
1: Neben dem Spaß am Sport ging es für die Teilnehmer natürlich auch um wichtige Punkte für die nächste Runde. Doch auch wer die Qualifikation nicht geschafft hat, ging nicht leer aus. Auf die Nachwuchsreiter wartete eine kleine Belohnung.
0: Ich denke, es sind alle immer glücklich und zufrieden, wenn sie sehen, dass selbst jeder Teilnehmer bei uns hier mit einem Ehrenpreis nach Hause geht. Ne? Also bei uns bekommen wirklich alle was, ne? Alle Teilnehmer, nicht nur die Platzierten. Und ich denke mal, das ist auch so ein Ansporn für jeden, erstmal zu üben und loszufahren. Und so wollen wir ja versuchen, die Jugend so ein bisschen mehr ranzukriegen.
1: Die nächste Qualifikationsrunde findet am 6. September beim Reitstall Arndt in Löbnitz statt. Danach geht es zum großen Finale nach Krippin. Am Wochenende des 10. und 11. Oktober entscheidet sich dort, wer am Ende die Gesamtwertung des Elite Cup Ost für sich entscheiden kann.

Hallo und herzlich willkommen an diesem Donnerstag zu den zeitnahen Nachrichten hier auf RAN 1. Joachim Landgraf ist gestorben. Der ehemalige Verwaltungsdirektor des Anhaltischen Theaters und Träger des Verdienstordens der Bundesrepublik Deutschland wurde 78 Jahre alt. Der Diplom-Ingenieur für Verfahrenstechnik hat in der nach der Wiedervereinigung geschaffenen Bezirksregierung Dessau die Abteilung Kultur aufgebaut und war seit 1997 Verwaltungsdirektor des Anhaltischen Theaters. Besondere Verdienste erwarb er sich um die Wiederbelebung der Theaterstiftung. Auch nach Erreichen des Ruhestandsalters engagierte er sich zum Beispiel im Freundeskreis des Anhaltischen Theaters und im Förderverein Walter-Gropius-Gymnasium. Die Trauer in der Stadt ist groß, war Joachim Landgraf ein unermüdlicher Förderer und Macher in Sachen Kultur. Der Wahlkampf zur Landtagswahl 2026 wird dreckiger. Der Grünen-Stadtrat Christoph Kastner steht nach einem Post

0: eines Fotos im Internet in der Kritik. Kastner veröffentlichte ein Foto, auf dem der AfD-Spitzenkandidat Ulrich Siegmund mit einem unterschriebenen Stimmzettel zur Landtagswahl abgebildet ist. Auf dem Plakat steht in weißen Buchstaben: Wahlbetrug verhindern, Stimmzettel unterschreiben. Kastner verbreitet damit gezielt Fehlinformationen, die den Stimmzettel somit ungültig machen würden. Denn Stimmzettel dürfen nicht unterschrieben werden, weil sie den Grundsatz der geheimen Wahl verletzen würden. In der MZ wird AfD-Stadtrat Laurenz Notdorf zitiert. Das ist eine dreiste und undemokratische Trickserei, die das Vertrauen der Bürger in die Wahl verletzt. Das Verhalten von Christoph Kastner ist im hohen Maße unanständig und reiht sich ein in die bereits bekannt gewordenen Kampagnen für taktisches Wählen und Briefwahl. Im Übrigen ist der Wahlkampf nicht nur in der virtuellen Welt rauer geworden. In Magdeburg und im Saalekreis sind nun Fälle von Gewalt gegen Wahlhelfer und Wahlstände der AfD bekannt geworden. In einem Fall seien Radmuttern von einem AfD-Wahlhelfer PKW gelöst und in einem anderen Fall ein AfD-Kandidat an einem Wahlstand körperlich verletzt worden. Im Fall Kastner hat die AfD nun rechtliche Schritte gegen den städtischen Bediensteten eingeleitet. Der Buga-Club und der Wirtschafts- und Industrieclub Anhalt haben am Montag zu einer öffentlichen Diskussionsveranstaltung zur Landtagswahl eingeladen. Von 7 verschiedenen Parteien waren Vertreter eingeladen, um auf dem Podium über mehrere Themen zu diskutieren. Dabei ging es zunächst um die Asyl- und Flüchtlingspolitik im Land.
1: Im Golfpark Dessau gab es am 17. August erneut eine Veranstaltung zur bevorstehenden Landtagswahl in Sachsen-Anhalt. Der Buga-Club und der Wirtschafts- und Industrieclub Anhalt hatten zum Polit-Talk eingeladen. Vertreter von 7 Parteien wurden dabei zu unterschiedlichen Schwerpunkten befragt. Mit dabei waren Sven Schulze von der CDU, Tobias Rausch von der AfD, Kevin Goldhahn von den Linken, Dr. Claudia Wittig vom BSW, Jörg Bernstein von der FDP, Professor Dr. Armin Willingmann von der SPD sowie Leonie Broncalla von den Grünen. Ein erster großer Themenkomplex, zu dem die Beteiligten Stellung bezogen, war die Asyl- und Flüchtlingspolitik im Land.
2: Beim Thema Fachkräfte aus dem Ausland für den Arbeitsmarkt, denke ich schon, muss man zwischen Migration und zwischen dem, was wir auch wollen, dass die Menschen, die hier irregulär sind und am Ende des Tages aus Fluchtgründen, die nachvollziehbar sind, weil vielleicht Krieg in ihrem Heimatland herrschte, der nicht mehr da ist, unterscheiden. Und dem, was wir wirklich definitiv und dringend brauchen, das ist eine Zuwanderung in gewisse Bereiche des Arbeitsmarkts. Übrigens keine Zuwanderung ins Sozialsystem, das möchte ich nicht, das möchten die Menschen in Sachsen-Anhalt nicht. Deswegen bin ich dafür, eine Integration von Menschen auch hier hinzubekommen, die hier in den Arbeitsmarkt integriert werden wollen. Und eine Zahl, die will ich Ihnen mal nennen, die vielleicht nicht jeder weiß. Was die Anzahl derer angeht, die hier aus Asylgründen herkommen, da sind wir mittlerweile in Sachsen-Anhalt wieder auf dem Level vom Jahr 2012. Das heißt, wir haben im ersten Halbjahr 1.000 Menschen gehabt, die hier hergekommen sind aus Asylgründen. Also lange das Thema, was viele hier als unser Hauptthema sehen, überwunden. Ich halte es für wichtig, dass man das Thema der Menschen ernst nimmt. Die sagen, es ist für uns ein großes Thema, aber ich halte es genauso für wichtig, dass man das ehrlich und offen anspricht. Wir brauchen neben den Arbeitskräften, die wir aus Deutschland haben, die hier geboren sind, auch in den nächsten Jahren Menschen aus dem Ausland, gerade in der Pflege, gerade im Krankenhaus, ohne die wird es nicht gehen.
3: Man darf nicht nur in kurzen Zeitraum denken, sondern in längeren Perioden, um das Land wieder vom Kopf auf die Füße zu stellen. Und es ist richtig, dass man unterscheidet erstmal zwischen Asyl, Einwanderung in den Arbeitsmarkt und irreguläre Einwanderung. Einwanderung in den Arbeitsmarkt kann gerne passieren, unter gewissen Regelungen, Beispiel Kanada oder Australien. Was nicht passieren kann und darf, ist Einwanderung in Sozialsysteme, die ja massenhaft stattfindet. Und die muss unterbunden werden. Und das folgt sich ja fort. Dann hat man auf Ewigkeiten dauerhaftes Bleiberecht, Duldungsstatus, was dazu führt, dass fast die Hälfte der Bürgergeldempfänger mittlerweile Migranten sind. Und da wird enormes Geld ausgegeben, was woanders besser investiert wäre. Und es ist nicht verkehrt zu sagen, eine Familienförderung voranzutreiben und trotzdem genau zu unterscheiden, wer kommt zu uns, wen können wir in den Arbeitsmarkt integrieren und wen nicht. Darum geht es eigentlich. Und in dieser Diskussion wird immer viel vermengt. Und mir ist auch bewusst, dass nicht jedes Thema, was wir in unserem Programm geschrieben haben, im Land selber geregelt werden kann. Aber wir können im Bundesrat uns dafür einsetzen, dass von Sachsen-Anhalt aus erstmal das Signal nach Deutschland gesetzt wird, so wie es jetzt ist, kann es nicht weitergehen. Und ich will nochmal darauf hinweisen, wir haben in Sachsen-Anhalt ungefähr knapp 5000 sofort ausreisepflichtige Personen, die auch ausgeführt werden müssen, wenn wir Recht und Gesetz einhalten wollen.
4: Nach der Aussage gerade eben ist man erstmal sprachlos. Alle abschieben, so geht auch das auch nicht. Wir sollten sie besser integrieren, nachprüfen, brauchen sie wirklich Hilfe? Und meistens ist es auch wirklich der Fall. Sie sind halt wie auch immer ins Land gekommen, ja. Aber wenn wir sie besser integrieren würden, ihnen deutsche Sprache beibringen würden, ihnen Arbeit vermitteln würden, dann wären sie auch eine Hilfe in unserem System und nicht Bürgergeldempfänger, die schwarz Bürgergeld kriegen oder so. Das kann ja aber eigentlich auch nicht möglich sein, laut Gesetz. Ich würde nie Leute einfach so abschieben.
5: Ich denke, wir hätten ganz sehr viel weniger Probleme mit der Migrationsfrage, wenn diese Prozesse, dass Menschen, die hier im Land sich aufhalten für einen gewissen Zeitraum, die Gelegenheit bekommen, zur Gesellschaft beizutragen, wenn diese Prozesse vereinfacht würden, wenn wir Abschlüsse schneller anerkennen würden, wenn wir sie nicht irgendwo am Rand der Gesellschaft zusammenfärchen, wo insbesondere junge Menschen, jeder von jedem Hintergrund, irgendwann früher oder später Flausen im Kopf bekommen, wenn sie keinen Beitrag zur Gesellschaft leisten können. Wenn Menschen in unserem Land schwere Straftaten begehen, dann müssen sie selbstverständlich das Land verlassen. Soweit muss man sich klar sein. Wenn sie aber hierher kommen und ein Teil der Gemeinschaft sein wollen, dann muss man ihnen die Gelegenheit auch geben. Und das würde auch Ressentiments abbauen. Denn diejenigen, von denen jetzt aktuell irgendwie so viele negative Bilder zirkulieren, sind ja genau welche, die eben nicht die Gelegenheit hatten, ob sie sie nicht hatten oder nicht wahrgenommen haben, aber eben nicht ihren Beitrag zur Gesellschaft leisten können. Und auch das betrifft nicht nur Migranten, auch es betrifft auch Deutsche, die Probleme verursachen, weil sie eben nicht in die Gesellschaft integriert sind.
6: Es war ja schon öfters angeklungen, dass diese Regelungen, die prinzipiell erstmal den Rahmen setzen, ja Bundesregelungen sind. Jetzt kann ich aus meiner Erfahrung als Berufslehrer einen Teil dazu beitragen, andererseits natürlich auch unsere grundsätzlichen Positionen, dass man sagt, wir haben dieses sogenannte Vier-Türen-Modell. Eine Tür ist das Asyl, die geht nach Deutschland auf den subsidiären Schutz. Die Erwerbsmigration und natürlich auch die andere Tür, die nach außen drauf geht, wo denn die Leute mit erfasst sind, die sich hier nicht integrieren möchten. Was uns immer wichtig ist, sind natürlich vor allem die Möglichkeiten in der schulischen Ausbildung dafür zu sorgen, dass es tatsächlich einen gezielten Übergang gibt von der Schule in eine Berufsausbildung. Und dadurch könnte ich jetzt leider Rechner die zwei Minuten nicht reichlich Beispiele nennen, die allerdings auch ein Problem aufmachen, dass vielfach, wenn wir über das Thema der Abschiebungen dann sprechen, die Falschen betroffen sind.
7: Wir sind ein Land, das selbstverständlich Menschen, die einen Fluchtgrund haben, und zwar einen berechtigten, einen solchen, der auch asylrechtlich anerkennenswert ist, dass die bei uns aufgenommen werden. Zweitens brauchen wir eine gezielte Zuwanderung. Meine Damen und Herren, wir sind zu wenige. Wir sind etwas über 2 Millionen Einwohner. Der Ministerpräsident hat es gerade schon gesagt, wir hatten letztes Jahr 12.300 Lebendgeburten. Das sind zu wenige, um unseren Wohlstand zu halten. Drittens, wir haben in den letzten 10 Jahren erlebt, dass ein erheblicher Anteil der Zugewanderten bei uns sozialversicherungspflichtig beschäftigt ist. Dieser Anteil ist gestiegen von 20.000 auf 75.000. Das ist eine eindrucksvolle Zahl. Und deshalb ist zunächst mal völlig klar, dass dieser Weg weiter so beschritten wird. Das Dritte ist dann eine klare Auseinandersetzung mit der irregulären Migration. Selbstverständlich muss da ein Riegel vorgeschoben werden. Allerdings, das ist bundesrechtliche Regelung und da muss natürlich dort etwas geschehen. Ganz klar ist aber, wir sind erstens die Partei, die bei den Schwächsten ist und wir sind zweitens die Partei, die genau weiß, dass unsere Wirtschaft, und nicht eben wenige Wirtschaftsvertreter tun dies, dass unsere Wirtschaft diese gezielte Zuwanderung braucht. Und da sollten wir jetzt hier nicht so tun, als ob eine Unzufriedenheit, die irgendwo besteht, zu einer wirtschaftlich völlig irrationalen Entscheidung führt.
8: Wir können darüber sprechen, dass 70.000 Menschen sozialversicherungspflichtig beschäftigt sind. Wir können über alle möglichen Prozentzahlen sprechen. Wir können darüber sprechen, ob Menschen einen Beitrag zu unserer Wirtschaft leisten oder nicht. Aber die Frage ist doch, wollen wir als Gesellschaft uns die Menschlichkeit bewahren? Ich war 2015 nach meinem Abitur ehrenamtlich in der Flüchtlingshilfe aktiv. Und wenn man mit den Menschen spricht, die traumatische Wege auf sich genommen haben, die in Flucht hinter sich haben, die wir uns alle nicht vorstellen können, Da müssen wir uns fragen, wollen wir nur über Zahlen reden oder wollen wir über Menschen und Schicksale reden? Zu unserer Migrationspolitik, natürlich haben wir ähnliche Positionen. Wir brauchen die Fachkräfte im Land. Sachsen-Anhalt ist ein sehr altes Land. Menschen wie ich unter 30 gibt es sehr wenig. Menschen mit Migrationsgeschichte sind gleichzeitig tendenziell deutlich jünger als die Bevölkerung. Also da ist natürlich ganz klar, dass wir die Fachkräfte brauchen. Das fängt aber schon bei der Bildung an. Natürlich müssen die Menschen von Anfang an mitgenommen werden mit Sprachförderung. Es muss einfach sein, ausländische Berufsabschlüsse auch anerkennen zu lassen. Das wurde ja auch schon gesagt. Wir müssen natürlich auch bei der Integration, bei der Anerkennung, bei dem Einstieg in den Arbeitsmarkt behilflich sein. Das steht außer Frage. Aber bevor wir darüber sprechen, wie wir mehr Zuwanderung erreichen können, müssen wir erstmal verhindern, dass die Menschen abwandern. Denn im Moment sitzen Menschen mit Migrationsgeschichte auf gepackten Koffern. Und wenn dieses Land rechtsextrem regiert wird, dann müssen wir uns nicht fragen, wie wir an Fachkräfte kommen, sondern dann müssen wir fragen, wie die Menschen, die jetzt gerade hier sind, in Sachsen-Anhalt bleiben und das Land nicht verlassen.
1: In drei weiteren Themenblöcken ging es dann noch um das Vertrauen der Bevölkerung in die Politik, die Finanz- und Haushaltssituation im Land sowie um die Bundesgartenschau 2035 in Dessau-Roßlau. Zu diesen Themen erscheint bei uns jeweils noch am 24., 26. und 28. 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
0: Vom 29. August bis Ende November widmet die Anhaltische Gemäldegalerie Dessau ihrem Gründungsdirektor Ludwig Grote eine Sonderausstellung im Schloss Georgium. Im Mittelpunkt stehen Grotes enge Verbindungen zum Bauhaus. Als Landeskonservator holte er 1925 das Bauhaus von Weimar nach Dessau und wurde 1927 erster Direktor der neu gegründeten Gemäldegalerie. Zu sehen sind unter anderem Möbel aus Grotes ehemaliger Dienstwohnung, die von Marcel Breuer und Hinnerk Schäper gestaltet wurde. Ergänzt wird die Ausstellung durch Werke von Paul Klee, Leonel Feininger und Fritz Winter, die Grote für sich oder das Museum erwarb. Die Ausstellung ist Teil des Jubiläums Bauhaus Dessau 100 und bildet zugleich den Auftakt zum Festjahr der Anhaltischen Gemäldegalerie Dessau. Die Ausstellung wird vom Land Sachsen-Anhalt gefördert. Am vergangenen Wochenende fand zum nunmehr 65. Mal der öffentliche Arbeitseinsatz auf der Streuobstwiese am Landhaus statt. Dabei wurden insbesondere Pflegearbeiten und erste Vorbereitungen zu Bauschutzmaßnahmen vorgenommen. Neben der Arbeit auf der Streuobstwiese konnten die zahlreichen Helfer wieder viel Informatives über das Projekt des Arbeitskreises Hallische Auenwälder erfahren.
9: Zum bereits 65. Mal lud der Arbeitskreis Hallische Auenwälder zum öffentlichen Arbeitseinsatz auf der Streuobstwiese am Landhaus ein. Am 15. August kamen deshalb wieder zahlreiche Helfer zur Wiese im Norden der Bauhausstadt, um den Arbeitskreis zu unterstützen. Dabei wurden wieder viele Arbeiten vorgenommen, wie uns Volker Thiel, Geschäftsführer und Pressesprecher des Arbeitskreis Hallische Auenwälder, zu Halle Saale im Interview verriet.
10: Also speziell heute ist jetzt wegen der aktuellen Trockenheit ist jetzt Gießen der Jungbäume, die wir jetzt über den Jahreswechsel gepflanzt haben, unsere Hauptarbeit. Wir wollen auch die Bäume noch schützen an den Stämmen mit Jute und Drahtgeflecht, weil wir bei der letzten Schafbeweidung die Erfahrung gemacht haben, wenn die Schafe Futtermangel haben, dann gehen sie durchaus auch mal an die Rinde der Obstbäume und das wollen wir halt verhindern. Ja, mit diesen Schutzmaßnahmen. Ja, wir machen natürliche Schutzmaßnahmen, die uns der Schäfer empfohlen hat. Und das ist einfach für die nächste Schafbeweidung. Und das ist Thema für heute. Ursprünglich hätten auch Klaräpfel geerntet werden können. Wir haben nur festgestellt, die sind schon weg. Das heißt also, da hat sich schon jemand bedient.
9: Da stellt sich natürlich die Frage, wem die Äpfel gehören. Immerhin liegt die Streuobstwiese nicht nur an einem vielbefahrenen Radweg, sondern auch in der Nähe des Landhauses. Vorbeikommende Bürger und Touristen sind dann natürlich dazu geneigt, beim Verweilen den ein oder anderen Apfel zu essen. Ist das aber erlaubt?
10: Ganz grundsätzlich haben wir die Wiese in Patenschaft von der unteren Naturschutzbehörde. Das heißt also, die gehören der Öffentlichkeit. Nachdem wir da aber sehr viel Arbeit reinstecken, hätten wir schon den Anspruch, dass man mit uns Rücksprache hält. Und wir geben die Äpfel entweder in die Mosterei und verkaufen den Apfelsaft für Selbstkostenpreis. Und wir bedienen hier in Dessau auch die Tafel, verschiedene Organisationen, die einfach Bedarf haben. Also bei uns ist nicht das Ziel Gewinnoptimierung oder irgendwie eine Marge zu erzielen, aber natürlich wird man sich freuen, wenn man Arbeit reinsteckt, dass man auch selber ein bisschen was von der Ernte hat.
9: Im Großen und Ganzen blickt der Arbeitskreis auf eine lange Historie zurück. Schon in der ehemaligen DDR war der Verein aktiv und leistet seinen Beitrag für die Natur in unserer Region. Seit 11 Jahren betreut dabei der Arbeitskreis die Stadt.

0: Aktiv im ganzen Bundesland, in Sachsen-Anhalt, mit vielen Exkursionen, hauptsächlich Flusslandschaften beobachten, Rückmeldung geben. Und was wir hier konkret machen in Dessau, wir betreuen in Patenschaft von der unteren Naturschutzbehörde eine Streuobstwiese. Das machen wir seit 11 Jahren. Unsere Intention ist jetzt hier nicht Ernteoptimierung, sondern Biodiversität. Das heißt also, wir pflanzen nach, wir sorgen dafür, dass möglichst viele Apfelsorten hier auf der Wiese angepflanzt sind. Wir machen nur Maat zweimal im Jahr, idealerweise mit Schafbeweidung, wenn das möglich ist, oder ansonsten manuell mit Sense. Diese ganzen Arbeitseinsätze werden ein Jahr im Voraus immer bei uns im Veranstaltungskalender veröffentlicht, finden monatlich statt. Und werden auch über die Presse veröffentlicht. Das heißt, man kann über das Internet, über die Freiwilligenagentur, verschiedene Plattformen und auch die Presse von diesen Arbeitseinsätzen erfahren. Wir haben auch positive Erfahrungen, dass die Bevölkerung daran teilnimmt. Ist vielleicht heute eine Ausnahme, weil einfach August und Urlaubssituation.
1: Auch in Zukunft wird sich der Arbeitskreis Hallische Auenwälder um die Streuobstwiese am Landhaus kümmern. Neben den Arbeitseinsätzen veranstaltet der Verein aber auch noch andere Events. Mehr Informationen können Interessierte auf der Internetseite des AHA auf www.web-konzept-mn.de erfahren.
2: Und dann noch diese Meldung. In der Kiesgrube Zerbst, Waldfrieden, wurden bei einer Untersuchung Blaualgen festgestellt. Der Landkreis Anhalt-Bitterfeld spricht von einer beginnenden Massenvermehrung und warnt deshalb vor dem Baden. Blaualgen können gesundheitsschädliche Toxine enthalten und unter anderem Hautreizungen, Magen-Darm-Beschwerden und Atemprobleme verursachen. Besonders gefährdet sind Kinder und Allergiker. Auch Hunde dürfen nicht ins Wasser. Der Landkreis empfiehlt, auf das Baden zu verzichten. Wer dennoch ins Wasser geht, sollte sichtbare Schlieren meiden, kein Wasser verschlucken und sich anschließend gründlich abduschen. Bei Beschwerden sollte ein Arzt aufgesucht werden. Weitere Informationen gibt der Fachdienst Hygiene und Umweltmedizin unter 03496 60 17 66 oder per E-Mail unter gesundheitsamt@anhaltbitterfeld.de. Damit sind wir am Ende unserer Donnerstagsausgabe der Zeitnah Nachrichten, schauen jetzt noch auf das Wetter und im Anschluss gern noch auf die Meldungen aus der Region. Am Freitag um 18 Uhr sehen wir uns dann hoffentlich wieder. Bis dahin machen Sie es gut und auf Wiedersehen.
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1: Am Donnerstag werden es entspannte 25 Grad Celsius. Wir haben dabei keinen Regen zu erwarten. Jedoch bleibt der Himmel den ganzen Tag über stark bewölkt. Das ganze Paket wird mit einer leichten Brise aus dem Westen abgeschlossen. In den kommenden Tagen ist mit Gewitter sowie Böen zu rechnen. Hier also etwas vorsichtig sein.
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0: Bald ist es wieder soweit. Die hochangesehene und gut besuchte Wittenberger Erlebnisnacht steht kurz vor der Tür. Darüber informierte die Lutherstadt in einem Pressegespräch am 12. August.
1: Ja, das ist die 22. Wittenberger Erlebnisnacht am 22.8. und wir haben 22 Spielorte. Irgendwie haben wir es mit der 22 tatsächlich und die ganze Stadt ist belebt. Von Lutherhaus bis Schlosskirche und zwischendurch Museen, Höfe, Straßen, alles belebt mit Musik, Beleuchtung, was es so gibt.
0: Die Lutherstadt bietet an diesem Abend natürlich wieder Platz für viele Acts, für groß und klein. Dies Jahr jedoch werden hauptsächlich neue Künstler zum Vorschein kommen. Aber auch ein paar Künstler der vergangenen Erlebnisnächte lassen sich blicken.
1: Überwiegend sind es neue Künstler tatsächlich, zum Beispiel Patrick Tomala wird auf dem Hof des alten Barrick in der Kollegenstraße 82 auftreten. Ganz neuer Hof, hat man vorher noch nie in der Erlebnisnacht. Ansonsten gibt es auch ein paar Wiederholungstäter in der Schlosskirche. Hu Pillenbrand, der war vor 2 Jahren schon mal da, in der Fronleichnamskapelle damals gespielt. Ja.
0: Die 4 Weltkulturerbestätten der Lutherstadt Wittenberg bekommen dieses Jahr eine besondere Behandlung. Denn hier wird zeitgleich das 30. Jubiläum gefeiert. Und mit passender Innen- sowie Außenbeleuchtung werden diese Gebäude beschmückt.
1: Genau, wir werden die ein bisschen mehr lichtmäßig hervorheben, die 4 Weltkulturerbestätten, aufgrund des 30-jährigen Jubiläums dieses Jahr. Schlosskirche, Melanchthonhaus, Lutherhaus und Stadtkirche werden wir etwas mehr beleuchten als sonst sozusagen, von innen und außen.
0: Auch Enthusiasten der Geschichte können sich während der Erlebnisnacht amüsieren und vor allem informieren. Denn alle Museen in der Stadt werden während der Festlichkeiten geöffnet sein.
1: Alle Museen sind geöffnet, genau. Also man ganz neu dazu ist Stiftung Christliche Kunst im Schloss dazugekommen als musealer Teil. Aber ansonsten das Lutherhaus ist offen, Futurea macht seine Tore offen auf. Das ist echt super.
0: Dazu kommt eine gute Wetterprognose. Was will man also mehr für so einen Festabend? Aber was macht die Erlebnisnacht eigentlich besonders?
1: Die Stimmung, also von 19 bis 24 Uhr ist hier eine lebendige, fröhliche, familienfreundliche Stimmung. Die Leute wandern von Spielort zu Spielort, machen sich Pläne vorher, wo sie wann sein müssen, weil sie alles erleben wollen. Die Straßen sind hell erleuchtet, nachts auch noch die Bäche und wir haben ganz viele Walk-Acts, die so durchlaufen und da auch nochmal so ein bisschen für Haltepunkte und Stimmung auf den Straßen sorgen.
0: Die Karten sind noch an mehreren Orten sowie online verfügbar. Aber wer es nicht rechtzeitig schaffen sollte, die Karten zu organisieren, muss keine Angst haben, denn die Erlebnisnacht hat ebenfalls eine Abendkasse.
1: Aktuell online kann man die Karten noch für 15 Euro kaufen. Ansonsten gibt es dann an der Abendkasse die Karten für 20 Euro. Aber wir haben natürlich auch hier Kassen, die Touristinfo, das Kranachlädchen hier gegenüber vom Markt hat auch die Bändchen schon im Vorverkauf.
2: Der Elite-Cup Ost ist in ein neues Jahr gestartet. Der Reitclub Anhalt-Dessau richtete am Samstag, dem 16. August, auf dem Reitplatz des Vereins die erste Qualifikationsstation aus. Dabei konnten sich junge Reiter messen und ihr Können unter Beweis stellen.
3: Das heutige Turnier ist ein Turnier, das dürfen grundsätzlich alle reiten, ne? Aber wir haben eine extra Cup-Wertung. Das schließt noch 2 weitere Turniere ein. Das ist einmal noch in Löbnitz und dann in Krepin im Oktober. Und Hintergrund ist, dass sozusagen U21 in den höchsten Klassen und dann staffelt sich das vom Alter her so ein bisschen runter in der EU18, in den kleineren Prüfungen U16, U14, dass dort immer die besten 3 nachher nach den 3 Turnieren ermittelt werden und nochmal eine Sonderehrung bekommen.
2: Der Elite Cup richtet sich an den reiterlichen Nachwuchs und bietet jungen Reitern die Möglichkeit, in verschiedenen Wettbewerben Punkte für die Gesamtwertung zu sammeln. Auf dem Programm standen unterschiedliche Prüfungen in Dressur und Springen. So konnten die Nachwuchsreiter zeigen, was sie und ihre Pferde können.
3: Hier geht's los von den kleinsten Prüfungen, vom Führzügel über Reiterwettbewerb, E-Dressur, A-Dressur und dann geht's im Springen von den kleinen Kreuzspringen bis zum A-Springen. Wichtig ist erstmal die

0: korrekte Hilfengebung der Reiter, ne, dass sozusagen das Zusammenspiel zwischen Pferd und Reiter bewertet wird, ne, dass bei, in der Dressur korrekte Hufschlagfiguren geritten werden, dass die Hilfengebung fein und so leicht wie möglich gestaltet werden, ne, dass es von außen eigentlich immer fast alles nicht sichtbar ist, so soll es mal irgendwann aussehen, ne, da sind natürlich, ist natürlich noch ein langer Weg, aber so soll es werden. Und im Springen ist es dann natürlich wichtig, dass zum Beispiel die Hindernisse immer schön mittig angeritten werden, die Linien schön gleichmäßig zwischen den Sprüngen, ne, dass es nicht so, so wild nach vorn oder nach hinten ist, sondern dass es immer schön im Rhythmus und gleichmäßig ist.
1: Der Reitclub Anhalt-Dessau legt besonderen Wert auf seinen Nachwuchs. Jahr für Jahr ist die Resonanz des Elite-Cups groß. Für die Verantwortlichen geht es vor allem darum, Kinder und Jugendliche früh für den Reitsport zu begeistern und ihnen zu zeigen, welche Möglichkeiten dieser Sport bietet.
0: Wir haben hauptsächlich die Jugend in unserem Verein, ne, relativ viele Kinder. Dadurch, dass ich versuche, ein bisschen Nachwuchsförderung zu betreiben, ne, dass einfach mal ein bisschen mehr Jugend in den Reitsport kommt. Ne. Und da versuche ich auch jedes Mal, wenn wir auch auf größeren Turnieren unterwegs sind, dass wir versuchen, die Kinder mitzunehmen, dass sie dort auch Prüfungen reiten können und eben so in den Turniersport reinkommen.
1: Neben dem Spaß am Sport ging es für die Teilnehmer natürlich auch um wichtige Punkte für die nächste Runde. Doch auch wer die Qualifikation nicht geschafft hat, ging nicht leer aus. Auf die Nachwuchsreiter wartete eine kleine Belohnung.
0: Ich denke, es sind alle immer glücklich und zufrieden, wenn sie sehen, dass selbst jeder Teilnehmer bei uns hier mit einem Ehrenpreis nach Hause geht. Ne? Also bei uns bekommen wirklich alle was, ne? Alle Teilnehmer, nicht nur die Platzierten. Und ich denke mal, das ist auch so ein Ansporn für jeden, erstmal zu üben und loszufahren. Und so wollen wir ja versuchen, die Jugend so ein bisschen mehr ranzukriegen.
1: Die nächste Qualifikationsrunde findet am 6. September beim Reitstall Arndt in Lübnitz statt. Danach geht es zum großen Finale nach Krippin. Am Wochenende des 10. und 11. Oktober entscheidet sich dort, wer am Ende die Gesamtwertung des Elite Cup Ost für sich entscheiden kann.

Hallo und herzlich willkommen an diesem Donnerstag zu den zeitnahen Nachrichten hier auf RAN 1. Joachim Landgraf ist gestorben. Der ehemalige Verwaltungsdirektor des Anhaltischen Theaters und Träger des Verdienstordens der Bundesrepublik Deutschland wurde 78 Jahre alt. Der Diplom-Ingenieur für Verfahrenstechnik hat in der nach der Wiedervereinigung geschaffenen Bezirksregierung Dessau die Abteilung Kultur aufgebaut und war seit 1997 Verwaltungsdirektor des Anhaltischen Theaters. Besondere Verdienste erwarb er sich um die Wiederbelebung der Theaterstiftung. Auch nach Erreichen des Ruhestandsalters engagierte er sich zum Beispiel im Freundeskreis des Anhaltischen Theaters und im Förderverein Walter-Gropius-Gymnasium. Die Trauer in der Stadt ist groß, war Joachim Landgraf ein unermüdlicher Förderer und Macher in Sachen Kultur. Der Wahlkampf zur Landtagswahl 2026 wird dreckiger. Der Grünen-Stadtrat Christoph Kassner steht nach einem Post eines Fotos im Internet in der Kritik. Kassner veröffentlichte ein Foto, auf dem der AfD-Spitzenkandidat Ulrich Siegmund mit einem unterschriebenen Stimmzettel zur Landtagswahl abgebildet ist. Auf dem Plakat steht in weißen Buchstaben: Wahlbetrug verhindern, Stimmzettel unterschreiben. Kassner verbreitet damit gezielt Fehlinformationen, die den Stimmzettel somit ungültig machen würden. Denn Stimmzettel dürfen nicht unterschrieben werden, weil sie den Grundsatz der geheimen Wahl verletzen würden. In der MZ wird AfD-Stadtrat Laurenz Notdorf zitiert. Das ist eine dreiste und undemokratische Trickserei, die das Vertrauen der Bürger in die Wahl verletzt. Das Verhalten von Christoph Kassner ist im hohen Maße unanständig.

0: und reiht sich ein in die bereits bekannt gewordenen Kampagnen für taktisches Wählen und Briefwahl. Im Übrigen ist der Wahlkampf nicht nur in der virtuellen Welt rauer geworden. In Magdeburg und im Saalekreis sind nun Fälle von Gewalt gegen Wahlhelfer und Wahlstände der AfD bekannt geworden. In einem Fall seien Radmuttern von einem AfD-Wahlhelfer PKW gelöst und in einem anderen Fall ein AfD-Kandidat an einem Wahlstand körperlich verletzt worden. Im Fall Kassner hat die AfD nun rechtliche Schritte gegen den städtischen Bediensteten eingeleitet. Der Buga-Club und der Wirtschafts- und Industrieclub Anhalt haben am Montag zu einer öffentlichen Diskussionsveranstaltung zur Landtagswahl eingeladen. Von 7 verschiedenen Parteien waren Vertreter eingeladen, um auf dem Podium über mehrere Themen zu diskutieren. Dabei ging es zunächst um die Asyl- und Flüchtlingspolitik im Land.
1: Im Golfpark Dessau gab es am 17. August erneut eine Veranstaltung zur bevorstehenden Landtagswahl in Sachsen-Anhalt. Der Buga-Club und der Wirtschafts- und Industrieclub Anhalt hatten zum Polit-Talk eingeladen. Vertreter von 7 Parteien wurden dabei zu unterschiedlichen Schwerpunkten befragt. Mit dabei waren Sven Schulze von der CDU, Tobias Rausch von der AfD, Kevin Goldhahn von den Linken, Dr. Claudia Wittig vom BSW, Jörg Bernstein von der FDP, Professor Dr. Armin Willingmann von der SPD sowie Leonie Broncalla von den Grünen. Ein erster großer Themenkomplex, zu dem die Beteiligten Stellung bezogen, war die Asyl- und Flüchtlingspolitik im Land.
2: Beim Thema Fachkräfte aus dem Ausland für den Arbeitsmarkt, denke ich schon, muss man zwischen Migration und zwischen dem, was wir auch wollen, dass die Menschen, die hier irregulär sind und am Ende des Tages aus Fluchtgründen, die nachvollziehbar sind, weil vielleicht Krieg in ihrem Heimatland herrschte, der nicht mehr da ist, unterscheiden. Und dem, was wir wirklich definitiv und dringend brauchen, das ist eine Zuwanderung in gewisse Bereiche des Arbeitsmarkts. Übrigens keine Zuwanderung ins Sozialsystem. Das möchte ich nicht, das möchten die Menschen in Sachsen-Anhalt nicht. Und deswegen bin ich dafür, eine Integration von Menschen auch hier hinzubekommen, die hier in den Arbeitsmarkt integriert werden wollen. Und eine Zahl, die will ich Ihnen mal nennen, die vielleicht nicht jeder weiß. Was die Anzahl derer angeht, die hier aus Asylgründen herkommen, da sind wir mittlerweile in Sachsen-Anhalt wieder auf dem Level vom Jahr 2012. Das heißt, wir haben im ersten Halbjahr 1.000 Menschen gehabt, die hier hergekommen sind aus Asylgründen. Also lange das Thema, was viele hier als unser Hauptthema sehen, überwunden. Ich halte es für wichtig, dass man das Thema der Menschen ernst nimmt. Die sagen, es ist für uns ein großes Thema, aber ich halte es genauso für wichtig, dass man das ehrlich und offen anspricht. Wir brauchen neben den Arbeitskräften, die wir aus Deutschland haben, die hier geboren sind, auch in den nächsten Jahren Menschen aus dem Ausland, gerade in der Pflege, gerade im Krankenhaus. Ohne die wird es nicht gehen.
3: Man darf nicht nur in kurzen Zeitraum denken, sondern in längeren Perioden, um das Land wieder vom Kopf auf die Füße zu stellen. Und es ist richtig, dass man unterscheidet erstmal zwischen Asyl, Einwanderung in den Arbeitsmarkt und irreguläre Einwanderung. Einwanderung in den Arbeitsmarkt kann gerne passieren, unter gewissen Regelungen, Beispiel Kanada oder Australien. Was nicht passieren kann und darf, ist Einwanderung in Sozialsysteme, die ja massenhaft stattfindet. Und die muss unterbunden werden. Und das folgt sich ja fort. Dann hat man auf Ewigkeiten dauerhaftes Bleiberecht, Duldungsstatus, was dazu führt, dass fast die Hälfte der Bürgergeldempfänger mittlerweile Migranten sind. Und da wird enormes Geld ausgegeben, was woanders besser investiert wäre. Und es ist nicht verkehrt zu sagen, eine Familienförderung voranzutreiben und trotzdem genau zu unterscheiden, wer kommt zu uns, wen können wir in den Arbeitsmarkt integrieren und wen nicht. Darum geht es eigentlich. Und in dieser Diskussion wird immer viel vermengt. Und mir ist auch bewusst, dass nicht jedes Thema, was wir in unserem Programm geschrieben haben, im Land selber geregelt werden kann. Aber wir können im Bundesrat uns dafür einsetzen, dass von Sachsen-Anhalt aus erstmal das Signal nach Deutschland gesetzt wird, so wie es jetzt ist, kann es nicht weitergehen. Und ich will nochmal darauf hinweisen, wir haben in Sachsen-Anhalt ungefähr knapp 5.000 sofort ausreisepflichtige Personen, die auch ausgeführt werden müssen, wenn wir Recht und Gesetz einhalten wollen.
4: Nach der Aussage gerade eben ist man erstmal sprachlos. Alle abschieben, so geht doch das auch nicht. Wir sollten sie besser integrieren, nachprüfen, brauchen sie wirklich Hilfe? Und meistens ist es auch wirklich der Fall. Sie sind halt wie auch immer ins Land gekommen, ja. Aber wenn wir sie besser integrieren würden, ihnen deutsche Sprache beibringen würden, ihnen Arbeit vermitteln würden, dann wären sie auch eine Hilfe in unserem System und nicht Bürgergeldempfänger, die schwarz Bürgergeld kriegen oder so. Das kann ja aber eigentlich auch nicht möglich sein, laut Gesetz. Ich würde nie Leute einfach so abschieben.
5: Ich denke, wir hätten ganz sehr viel weniger Probleme mit der Migrationsfrage, wenn diese Prozesse, dass Menschen, die hier im Land sich aufhalten für einen gewissen Zeitraum, die Gelegenheit bekommen, zur Gesellschaft beizutragen, wenn diese Prozesse vereinfacht würden, wenn wir Abschlüsse schneller anerkennen würden, wenn wir sie nicht irgendwo am Rand der Gesellschaft zusammenfärchen, wo insbesondere junge Menschen, jeder von jedem Hintergrund, irgendwann früher oder später Flausen im Kopf bekommen, wenn sie keinen Beitrag zur Gesellschaft leisten können. Wenn Menschen in unserem Land schwere Straftaten begehen, dann müssen sie selbstverständlich das Land verlassen. Soweit muss man sich klar sein. Wenn sie aber hierher kommen und ein Teil der Gemeinschaft sein wollen, dann muss man ihnen die Gelegenheit auch geben. Und das würde auch Ressentiments abbauen. Denn diejenigen, von denen jetzt aktuell irgendwie so viele negative Bilder zirkulieren, sind ja genau welche, die eben nicht die Gelegenheit hatten, ob sie sie nicht hatten oder nicht wahrgenommen haben, aber eben nicht ihren Beitrag zur Gesellschaft leisten können. Und auch das betrifft nicht nur Migranten, auch es betrifft auch Deutsche, die Probleme verursachen, weil sie eben nicht in die Gesellschaft integriert sind.
6: Es war ja schon öfters angeklungen, dass diese Regelungen, die prinzipiell erstmal den Rahmen setzen, ja Bundesregelungen sind. Jetzt kann ich aus meiner Erfahrung als Berufslehrerteil dazu beitragen, andererseits natürlich auch unsere grundsätzlichen Positionen, dass man sagt, wir haben dieses sogenannte Vier-Türen-Modell. Eine Tür ist das Asyl, die geht nach Deutschland auf den subsidiären Schutz, die Erwerbsmigration und natürlich auch die andere Tür, die nach außen drauf geht, wo denn die Leute mit erfasst sind, die sich hier nicht integrieren möchten. Was uns immer wichtig ist, sind natürlich vor allem die Möglichkeiten in der schulischen Ausbildung dafür zu sorgen, dass es tatsächlich einen gezielten Übergang gibt von der Schule in eine Berufsausbildung. Und dadurch könnte ich jetzt leider Rechner die 2 Minuten nicht reichlich Beispiele nennen, die allerdings auch Probleme aufmachen, dass vielfach, wenn wir über das Thema der Abschiebungen dann sprechen, die Falschen betroffen sind.
7: Wir sind ein Land, dass selbstverständlich Menschen, die einen Fluchtgrund haben, und zwar einen berechtigten, einen solchen, der auch asylrechtlich anerkennenswert ist, dass die bei uns aufgenommen werden. Zweitens brauchen wir eine gezielte Zuwanderung. Meine Damen und Herren, wir sind zu wenige. Wir sind etwas über 2 Millionen Einwohner. Der Ministerpräsident hat es gerade schon gesagt, wir hatten letztes Jahr 12.300 Lebendgeburten. Das sind zu wenige, um unseren Wohlstand zu halten. Drittens, wir haben in den letzten 10 Jahren erlebt, dass ein erheblicher Anteil der Zugewanderten bei uns sozialversicherungspflichtig beschäftigt ist. Dieser Anteil ist gestiegen von 20.000 auf 75.000. Das ist eine eindrucksvolle Zahl. Und deshalb ist zunächst mal völlig klar, dass dieser Weg weiter so beschritten wird. Das Dritte ist dann eine klare Auseinandersetzung mit der irregulären Migration. Selbstverständlich muss da ein Riegel vorgeschoben werden. Allerdings, das ist bundesrechtliche Regelung und da muss natürlich dort etwas geschehen. Ganz klar ist aber, wir sind erstens die Partei, die bei den Schwächsten ist und wir sind zweitens die Partei, die genau weiß, dass unsere Wirtschaft, und nicht eben wenige Wirtschaftsvertreter tun dies, dass unsere Wirtschaft diese gezielte Zuwanderung braucht. Und da sollten wir jetzt hier nicht so tun, als ob eine Unzufriedenheit, die irgendwo besteht, zu einer wirtschaftlich völlig irrationalen Entscheidung führt.
8: Wir können darüber sprechen, dass 70.000 Menschen sozialversicherungspflichtig beschäftigt sind. Wir können über alle möglichen Prozentzahlen sprechen. Wir können darüber sprechen, ob Menschen einen Beitrag zu unserer Wirtschaft leisten oder nicht. Aber die Frage ist doch, wollen wir als Gesellschaft uns die Menschlichkeit bewahren? Ich war 2015 nach meinem Abitur ehrenamtlich in der Flüchtlingshilfe aktiv. Und wenn man mit den Menschen spricht, die traumatische Wege auf sich genommen haben, die in Flucht hinter sich haben, die wir uns alle nicht vorstellen können. Da müssen wir uns fragen, wollen wir nur über Zahlen reden oder wollen wir über Menschen und Schicksale reden? Zu unserer Migrationspolitik, natürlich haben wir ähnliche Positionen. Wir brauchen die Fachkräfte im Land. Sachsen-Anhalt ist ein sehr altes Land. Menschen wie ich unter 30 gibt es sehr wenig. Menschen mit Migrationsgeschichte sind gleichzeitig tendenziell deutlich jünger als die Bevölkerung. Also da ist natürlich ganz klar, dass wir die Fachkräfte brauchen. Das fängt aber auch schon bei der Bildung an. Natürlich müssen die Menschen von Anfang an mitgenommen werden mit Sprachförderung. Es muss einfach sein, ausländische Berufsabschlüsse auch anerkennen zu lassen. Es wurde ja auch schon gesagt, wir müssen natürlich auch bei der Integration, bei der Anerkennung, bei dem Einstieg in den Arbeitsmarkt behilflich sein. Das steht außer Frage. Aber bevor wir darüber sprechen, wie wir mehr Zuwanderung erreichen können, müssen wir erstmal verhindern, dass die Menschen abwandern. Denn im Moment sitzen Menschen mit Migrationsgeschichte auf gepackten Koffern. Und wenn dieses Land rechtsextrem regiert wird, dann müssen wir uns nicht fragen, wie wir an Fachkräfte kommen, sondern dann müssen wir fragen, wie die Menschen, die jetzt gerade hier sind, in Sachsen-Anhalt bleiben und das Land nicht verlassen.
1: In drei weiteren Themenblöcken ging es dann noch um das Vertrauen der Bevölkerung in die Politik, die Finanz- und Haushaltssituation im Land sowie um die Bundesgartenschau 2035 in Dessau-Roßlau. Zu diesen Themen erscheint bei uns jeweils noch am 24., 26. und 28. August ein ausführlicher Beitrag.
0: Vom 29. August bis Ende November widmet die Anhaltische Gemäldegalerie Dessau ihrem Gründungsdirektor Ludwig Grote eine Sonderausstellung im Schloss Georgium. Im Mittelpunkt stehen Grotes enge Verbindungen zum Bauhaus. Als Landeskonservator holte er 1925 das Bauhaus von Weimar nach Dessau und wurde 1927 erster Direktor der neu gegründeten Gemäldegalerie. Zu sehen sind unter anderem Möbel aus Grotes ehemaliger Dienstwohnung, die von Marcel Breuer und Hinnerk Scheper gestaltet wurde. Ergänzt wird die Ausstellung durch Werke von Paul Klee, Leonel Feininger und Fritz Winter, die Grote für sich oder das Museum erwarb. Die Ausstellung ist Teil des Jubiläums Bauhaus Dessau 100 und bildet zugleich den Auftakt zum Festjahr der Anhaltischen Gemäldegalerie Dessau. Die Ausstellung wird vom Land Sachsen-Anhalt gefördert. Am vergangenen Wochenende fand zum nunmehr 65. Mal der öffentliche Arbeitseinsatz auf der Streuobstwiese am Landhaus statt. Dabei wurden insbesondere Pflegearbeiten und erste Vorbereitungen zu Bauschutzmaßnahmen vorgenommen. Neben der Arbeit auf der Streuobstwiese konnten die zahlreichen Helfer wieder viel Informatives über das Projekt des Arbeitskreises Hallische Auenwälder erfahren.
9: Zum bereits 65. Mal lud der Arbeitskreis Hallische Auenwälder zum öffentlichen Arbeitseinsatz auf der Streuobstwiese am Landhaus ein. Am 15. August kamen deshalb wieder zahlreiche Helfer zur Wiese im Norden der Bauhausstadt, um den Arbeitskreis zu unterstützen. Dabei wurden wieder viele Arbeiten vorgenommen, wie uns Volker Thiel, Geschäftsführer und Pressesprecher des Arbeitskreis Hallische Auenwälder, zu Halle Saale im Interview verriet.
10: Also speziell heute ist jetzt wegen der aktuellen Trockenheit ist jetzt Gießen der Jungbäume, die wir jetzt über einen Jahreswechsel gepflanzt haben, unsere Hauptarbeit. Wir wollen auch die Bäume noch schützen an den Stämmen mit Jute und Drahtgeflecht, weil wir bei der letzten Schafbeweidung die Erfahrung gemacht haben, wenn die Schafe Futtermangel haben, dann gehen sie durchaus auch mal an die Rinde der Obstbäume und das wollen wir halt verhindern. Ja, mit diesen Schutzmaßnahmen. Ja, wir machen natürliche Schutzmaßnahmen, die uns der Schäfer empfohlen hat. Und das ist einfach für die nächste Schafbeweidung. Und das ist Thema für heute. Ursprünglich hätten auch Klaräpfel geerntet werden können. Wir haben nur festgestellt, die sind schon weg. Das heißt also, da hat sich schon jemand bedient.
9: Da stellt sich natürlich die Frage, wem die Äpfel gehören. Immerhin liegt die Streuobstwiese nicht nur an einem vielbefahrenen Radweg, sondern auch in der Nähe des Landhauses. Vorbeikommende Bürger und Touristen sind dann natürlich dazu geneigt, beim Verweilen den ein oder anderen Apfel zu essen. Ist das aber erlaubt?
10: Ganz grundsätzlich haben wir die Wiese in Patenschaft von der unteren Naturschutzbehörde. Das heißt also, die gehören der Öffentlichkeit. Nachdem wir da aber sehr viel Arbeit reinstecken, hätten wir schon den Anspruch, dass man mit uns Rücksprache hält. Und wir geben die Äpfel entweder in die Mosterei und verkaufen den Apfelsaft für Selbstkostenpreis. Und wir bedienen hier in Dessau auch die Tafel, verschiedene Organisationen, die einfach Bedarf haben. Also bei uns ist nicht das Ziel Gewinnoptimierung oder irgendwie eine Marge zu erzielen, aber natürlich wird man sich freuen, wenn man Arbeit reinsteckt, dass man auch selber ein bisschen was von der Ernte hat.
9: Im Großen und Ganzen blickt der Arbeitskreis auf eine lange Historie zurück. Schon in der ehemaligen DDR war der Verein aktiv und leistet seinen Beitrag für die Natur in unserer Region. Seit 11 Jahren betreut dabei der Arbeitskreis die Streuobstwiese mit seinen vielen Apfelbäumen.
10: Also wir haben hier 45 Apfelbäume auf der Wiese. Davon sind 3 Sorten aktuell nicht bestimmt. Da braucht man noch Pomologen dafür. Wir haben ca. 30 verschiedene Sorten. Idealerweise sind es alte Sorten, die hier schon mal gestanden sind. Ja, die Streuobstwiese hat ja eine sehr lange Tradition. Das Thema ist in den 90er Jahren ein bisschen eingeschlafen. Jetzt bewegt sich langsam wieder was und unser Ziel ist halt, möglichst viele alte Apfelsorten hier anzupflanzen. Der Arbeitskreis Hallische Auenwälder hat eine Historie von 46 Jahren, ist aus einem ehemaligen DDR-Bürgerforum-Bündnis hervorgegangen und ist aktiv im ganzen Bundesland, in Sachsen-Anhalt, mit vielen Exkursionen, hauptsächlich Flusslandschaften beobachten, Rückmeldung geben. Und was wir hier konkret machen in Dessau, wir betreuen in Patenschaft von der unteren Naturschutzbehörde eine Streuobstwiese. Das machen wir seit 11 Jahren. Unsere Intention ist jetzt hier nicht Ernteoptimierung, sondern Biodiversität. Das heißt also, wir pflanzen nach, wir sorgen dafür, dass möglichst viele Apfelsorten hier auf der Wiese angepflanzt sind. Wir machen nur Maat zweimal im Jahr, idealerweise mit Schafbeweidung, wenn das möglich ist, oder ansonsten manuell mit Sense. Diese ganzen Arbeitseinsätze werden ein Jahr im Voraus immer bei uns im Veranstaltungskalender veröffentlicht, finden monatlich statt. Und werden auch über die Presse veröffentlicht. Das heißt, man kann über das Internet, über die Freiwilligenagentur, verschiedene Plattformen und auch die Presse von diesen Arbeitseinsätzen erfahren. Wir haben auch positive Erfahrungen, dass die Bevölkerung daran teilnimmt. Ist vielleicht heute eine Ausnahme, weil einfach August und Urlaubssituation.
9: Auch in Zukunft wird sich der Arbeitskreis Hallische Auenwälder um die Streuobstwiese am Landhaus kümmern. Neben den Arbeitseinsätzen veranstaltet der Verein aber auch noch andere Events. Mehr Informationen können Interessierte auf der Internetseite des AHA auf www.web-konzept-mn.de erfahren.
0: Und dann noch diese Meldung. In der Kiesgrube Zerbst, Waldfrieden, wurden bei einer Untersuchung Blaualgen festgestellt. Der Landkreis Anhalt-Bitterfeld spricht von einer beginnenden Massenvermehrung und warnt deshalb vor dem Baden. Blaualgen können gesundheitsschädliche Toxine enthalten und unter anderem Hautreizungen, Magen-Darm-Beschwerden und Atemprobleme verursachen. Besonders gefährdet sind Kinder und Allergiker. Auch Hunde dürfen nicht ins Wasser. Der Landkreis empfiehlt, auf das Baden zu verzichten. Wer dennoch ins Wasser geht, sollte sichtbare Schlieren meiden, kein Wasser verschlucken und sich anschließend gründlich abduschen. Bei Beschwerden sollte ein Arzt aufgesucht werden. Weitere Informationen gibt der Fachdienst Hygiene und Umweltmedizin unter 03496 60 17 66 oder per E-Mail unter gesundheitsamt@anhaltbitterfeld.de. Damit sind wir am Ende unserer Donnerstagsausgabe der Zeitnah Nachrichten, schauen jetzt noch auf das Wetter und im Anschluss gern noch auf die Meldungen aus der Region. Am Freitag um 18 Uhr sehen wir uns dann hoffentlich wieder. Bis dahin machen Sie es gut und auf Wiedersehen.
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1: Am Donnerstag werden es entspannte 25 Grad Celsius. Wir haben dabei keinen Regen zu erwarten. Jedoch bleibt der Himmel den ganzen Tag über stark bewölkt. Das ganze Paket wird mit einer leichten Brise aus dem Westen abgeschlossen. In den kommenden Tagen ist mit Gewitter sowie Böen zu rechnen. Hier also etwas vorsichtig sein.
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4: Bald ist es wieder soweit. Die hoch angesehene und gut besuchte Wittenberger Erlebnisnacht steht kurz vor der Tür. Darüber informierte die Lutherstadt in einem Pressegespräch am 12. August.
5: Ja, das ist die 22. Wittenberger Erlebnisnacht am 22.8. und wir haben 22 Spielorte. Irgendwie haben wir es mit der 22 tatsächlich und die ganze Stadt ist belebt. Von Lutherhaus bis Schlosskirche und zwischendurch Museen, Höfe, Straßen, alles belebt mit Musik, Beleuchtung, was es so gibt.
4: Die Lutherstadt bietet an diesem Abend natürlich wieder Platz für viele Acts, für groß und klein. Dies Jahr jedoch werden hauptsächlich neue Künstler zum Vorschein kommen. Aber auch ein paar Künstler der vergangenen Erlebnisnächte lassen sich blicken.
5: Überwiegend sind es neue Künstler tatsächlich, zum Beispiel Patrick Tomala wird auf dem Hof des alten Barrick in der Kollegenstraße 82 auftreten. Ganz neuer Hof, hat man vorher noch nie in der Erlebnisnacht. Ansonsten gibt es auch ein paar Wiederholungstäter in der Schlosskirche. Hu Pillenbrand, der war vor 2 Jahren schon mal da, in der Frohen Leichnamskapelle damals gespielt. Ja.
4: Die 4 Weltkulturerbestätten der Lutherstadt Wittenberg bekommen dieses Jahr eine besondere Behandlung. Denn hier wird zeitgleich das 30. Jubiläum gefeiert. Und mit passender Innen- sowie Außenbeleuchtung werden diese Gebäude beschmückt.
5: Genau, wir werden die ein bisschen mehr lichtmäßig hervorheben, die 4 Weltkulturerbestätten, aufgrund des 30-jährigen Jubiläums dieses Jahr. Schlosskirche, Melanchthonhaus, Lutherhaus und Stadtkirche werden wir etwas mehr beleuchten als sonst sozusagen, von innen und außen.
4: Auch Enthusiasten der Geschichte können sich während der Erlebnisnacht amüsieren und vor allem informieren. Denn alle Museen in der Stadt werden während der Festlichkeiten geöffnet sein.
5: Alle Museen sind geöffnet, genau. Also man ganz neu dazu ist Stiftung Christliche Kunst im Schloss dazugekommen als musealer Teil. Aber ansonsten das Lutherhaus ist offen, Futurea macht seine Tore offen auf. Das ist echt super.
4: Dazu kommt eine gute Wetterprognose. Was will man also mehr für so einen Festabend? Aber was macht die Erlebnisnacht eigentlich besonders?
5: Die Stimmung, also von 19 bis 24 Uhr ist hier eine lebendige, fröhliche, familienfreundliche Stimmung. Die Leute wandern von Spielort zu Spielort, machen sich Pläne vorher, wo sie wann sein müssen, weil sie alles erleben wollen. Die Straßen sind hell erleuchtet, nachts auch noch die Bäche und wir haben ganz viele Walk-Acts, die so durchlaufen und dann auch nochmal so ein bisschen für Haltepunkte und Stimmung auf den Straßen sorgen.
4: Die Karten sind noch an mehreren Orten sowie online verfügbar. Aber wer es nicht rechtzeitig schaffen sollte, die Karten zu organisieren, muss keine Angst haben. Denn die Erlebnisnacht hat ebenfalls eine Abendkasse.
5: Aktuell online kann man die Karten noch für 15 Euro kaufen. Ansonsten gibt es dann an der Abendkasse die Karten für 20 Euro. Aber wir haben natürlich auch hier Kassen, die Touristinfo, das Kranachlädchen hier gegenüber vom Markt hat auch die Bändchen schon im Vorverkauf.
6: Der Elite-Cup Ost ist in ein neues Jahr gestartet. Der Reitclub Anhalt-Dessau richtete am Samstag, dem 16. August, auf dem Reitplatz des Vereins die erste Qualifikationsstation aus. Dabei konnten sich junge Reiter messen und ihr Können unter Beweis stellen.
7: Das heutige Turnier ist ein Turnier, das dürfen grundsätzlich alle reiten, ne? Aber wir haben eine extra Cup-Wertung. Das schließt noch zwei weitere Turniere ein. Das ist einmal noch in Löbnitz und dann in Krepin im Oktober. Und Hintergrund ist, dass sozusagen U21 in den höchsten Klassen und dann staffelt sich das vom Alter her so ein bisschen runter in der EU18, in den kleineren Prüfungen U16, U14, dass dort immer die besten drei nachher nach den drei Turnieren ermittelt werden und nochmal eine Sonderehrung bekommen.
6: Der Elite Cup richtet sich an den reiterlichen Nachwuchs und bietet jungen Reitern die Möglichkeit, in verschiedenen Wettbewerben Punkte für die Gesamtwertung zu sammeln. Auf dem Programm standen unterschiedliche Prüfungen in Dressur und Springen. So konnten die Nachwuchsreiter zeigen, was sie und ihre Pferde können.
7: Hier geht's los von den kleinsten Prüfungen, vom Führzügel über Reiterwettbewerb, E-Dressur, A-Dressur und dann geht's im Springen von den kleinen Kreuzspringen bis zum A-Springen. Wichtig ist erstmal die

0: korrekte Hilfengebung der Reiter, ne, dass sozusagen das Zusammenspiel zwischen Pferd und Reiter bewertet wird, ne, dass bei, in der Dressur korrekte Hufschlagfiguren geritten werden, dass die Hilfengebung fein und so leicht wie möglich gestaltet werden, ne, dass es von außen eigentlich immer fast alles nicht sichtbar ist, so soll es mal irgendwann aussehen, ne, da sind natürlich, ist natürlich noch ein langer Weg, aber so soll es werden. Und im Springen ist es dann natürlich wichtig, dass zum Beispiel die Hindernisse immer schön mittig angeritten werden, die Linien schön gleichmäßig zwischen den Sprüngen, ne, dass es nicht so, so wild nach vorn oder nach hinten ist, sondern dass es immer schön im Rhythmus und gleichmäßig ist.
1: Der Reitclub Anhalt-Dessau legt besonderen Wert auf seinen Nachwuchs. Jahr für Jahr ist die Resonanz des Elite-Cups groß. Für die Verantwortlichen geht es vor allem darum, Kinder und Jugendliche früh für den Reitsport zu begeistern und ihnen zu zeigen, welche Möglichkeiten dieser Sport bietet.
0: Wir haben hauptsächlich die Jugend in unserem Verein, ne, relativ viele Kinder. Dadurch, dass ich versuche, ein bisschen Nachwuchsförderung zu betreiben, ne, dass einfach mal ein bisschen mehr Jugend in den Reitsport kommt. Ne. Und da versuche ich auch jedes Mal, wenn wir auch auf größeren Turnieren unterwegs sind, dass wir versuchen, die Kinder mitzunehmen, dass sie dort auch Prüfungen reiten können und eben so in den Turniersport reinkommen.
1: Neben dem Spaß am Sport ging es für die Teilnehmer natürlich auch um wichtige Punkte für die nächste Runde. Doch auch wer die Qualifikation nicht geschafft hat, ging nicht leer aus. Auf die Nachwuchsreiter wartete eine kleine Belohnung.
0: Ich denke, es sind alle immer glücklich und zufrieden, wenn sie sehen, dass selbst jeder Teilnehmer bei uns hier mit einem Ehrenpreis nach Hause geht. Ne? Also bei uns bekommen wirklich alle was, ne? Alle Teilnehmer, nicht nur die Platzierten. Und ich denke mal, das ist auch so ein Ansporn für jeden, erstmal zu üben und loszufahren. Und so wollen wir ja versuchen, die Jugend so ein bisschen mehr ranzukriegen.
1: Die nächste Qualifikationsrunde findet am 6. September beim Reitstall Arndt in Löbnitz statt. Danach geht es zum großen Finale nach Krippin. Am Wochenende des 10. und 11. Oktober entscheidet sich dort, wer am Ende die Gesamtwertung des Elite Cup Ost für sich entscheiden kann.

Hallo und herzlich willkommen an diesem Donnerstag zu den zeitnahen Nachrichten hier auf RAN 1. Joachim Landgraf ist gestorben. Der ehemalige Verwaltungsdirektor des Anhaltischen Theaters und Träger des Verdienstordens der Bundesrepublik Deutschland wurde 78 Jahre alt. Der Diplom-Ingenieur für Verfahrenstechnik hat in der nach der Wiedervereinigung geschaffenen Bezirksregierung Dessau die Abteilung Kultur aufgebaut und war seit 1997 Verwaltungsdirektor des Anhaltischen Theaters. Besondere Verdienste erwarb er sich um die Wiederbelebung der Theaterstiftung. Auch nach Erreichen des Ruhestandsalters engagierte er sich zum Beispiel im Freundeskreis des Anhaltischen Theaters und im Förderverein Walter-Gropius-Gymnasium. Die Trauer in der Stadt ist groß, war Joachim Landgraf ein unermüdlicher Förderer und Macher in Sachen Kultur. Der Wahlkampf zur Landtagswahl 2026 wird dreckiger. Der Grünen-Stadtrat Christoph Kassner steht nach einem Post eines Fotos im Internet in der Kritik. Kassner veröffentlichte ein Foto, auf dem der AfD-Spitzenkandidat Ulrich Siegmund mit einem unterschriebenen Stimmzettel zur Landtagswahl abgebildet ist. Auf dem Plakat steht in weißen Buchstaben: Wahlbetrug verhindern, Stimmzettel unterschreiben. Kassner verbreitet damit gezielt Fehlinformationen, die den Stimmzettel somit ungültig machen würden. Denn Stimmzettel dürfen nicht unterschrieben werden, weil sie den Grundsatz der geheimen Wahl verletzen würden. In der MZ wird AfD-Stadtrat Laurenz Notdorf zitiert. Das ist eine dreiste und undemokratische Trickserei, die das Vertrauen der Bürger in die Wahl verletzt. Das Verhalten von Christoph Kassner ist im hohen Maße unanständig und

0: reiht sich ein in die bereits bekannt gewordenen Kampagnen für taktisches Wählen und Briefwahl. Im Übrigen ist der Wahlkampf nicht nur in der virtuellen Welt rauer geworden. In Magdeburg und im Saalekreis sind nun Fälle von Gewalt gegen Wahlhelfer und Wahlstände der AfD bekannt geworden. In einem Fall seien Radmuttern von einem AfD-Wahlhelfer PKW gelöst und in einem anderen Fall ein AfD-Kandidat an einem Wahlstand körperlich verletzt worden. Im Fall Kassner hat die AfD nun rechtliche Schritte gegen den städtischen Bediensteten eingeleitet. Der Buga-Club und der Wirtschafts- und Industrieclub Anhalt haben am Montag zu einer öffentlichen Diskussionsveranstaltung zur Landtagswahl eingeladen. Von 7 verschiedenen Parteien waren Vertreter eingeladen, um auf dem Podium über mehrere Themen zu diskutieren. Dabei ging es zunächst um die Asyl- und Flüchtlingspolitik im Land.
1: Im Golfpark Dessau gab es am 17. August erneut eine Veranstaltung zur bevorstehenden Landtagswahl in Sachsen-Anhalt. Der Buga-Club und der Wirtschafts- und Industrieclub Anhalt hatten zum Polit-Talk eingeladen. Vertreter von 7 Parteien wurden dabei zu unterschiedlichen Schwerpunkten befragt. Mit dabei waren Sven Schulze von der CDU, Tobias Rausch von der AfD, Kevin Goldhahn von den Linken, Dr. Claudia Wittig vom BSW, Jörg Bernstein von der FDP, Professor Dr. Armin Willingmann von der SPD sowie Leonie Broncalla von den Grünen. Ein erster großer Themenkomplex, zu dem die Beteiligten Stellung bezogen, war die Asyl- und Flüchtlingspolitik im Land.
2: Beim Thema Fachkräfte aus dem Ausland für den Arbeitsmarkt, denke ich schon, muss man zwischen Migration und zwischen dem, was wir auch wollen, dass die Menschen, die hier irregulär sind und am Ende des Tages aus Fluchtgründen, die nachvollziehbar sind, weil vielleicht Krieg in ihrem Heimatland herrschte, der nicht mehr da ist, unterscheiden. Und dem, was wir wirklich definitiv und dringend brauchen, das ist eine Zuwanderung in gewisse Bereiche des Arbeitsmarkts. Übrigens keine Zuwanderung ins Sozialsystem, das möchte ich nicht, das möchten die Menschen in Sachsen-Anhalt nicht. Und deswegen bin ich dafür, eine Integration von Menschen auch hier hinzubekommen, die hier in den Arbeitsmarkt integriert werden wollen. Und eine Zahl, die will ich Ihnen mal nennen, die vielleicht nicht jeder weiß. Was die Anzahl derer angeht, die hier aus Asylgründen herkommen, da sind wir mittlerweile in Sachsen-Anhalt wieder auf dem Level vom Jahr 2012. Das heißt, wir haben im ersten Halbjahr 1.000 Menschen gehabt, die hier hergekommen sind aus Asylgründen. Also lange das Thema, was viele hier als unser Hauptthema sehen, überwunden. Ich halte es für wichtig, dass man das Thema der Menschen ernst nimmt. Die sagen, es ist für uns ein großes Thema, aber ich halte es genauso für wichtig, dass man das ehrlich und offen anspricht. Wir brauchen neben den Arbeitskräften, die wir aus Deutschland haben, die hier geboren sind, auch in den nächsten Jahren Menschen aus dem Ausland, gerade in der Pflege, gerade im Krankenhaus, ohne die wird es nicht gehen.
3: Man darf nicht nur in kurzen Zeitraum denken, sondern in längeren Perioden, um das Land wieder vom Kopf auf die Füße zu stellen. Und es ist richtig, dass man unterscheidet erstmal zwischen Asyl, Einwanderung in den Arbeitsmarkt und irreguläre Einwanderung. Einwanderung in den Arbeitsmarkt kann gerne passieren, unter gewissen Regelungen, Beispiel Kanada oder Australien. Was nicht passieren kann und darf, ist Einwanderung in Sozialsysteme, die ja massenhaft stattfindet. Und die muss unterbunden werden. Und das folgt sich ja fort. Dann hat man auf Ewigkeiten dauerhaftes Bleiberecht, Duldungsstatus, was dazu führt, dass fast die Hälfte der Bürgergeldempfänger mittlerweile Migranten sind. Und da wird enormes Geld ausgegeben, was woanders besser investiert wäre. Und es ist nicht verkehrt zu sagen, eine Familienförderung voranzutreiben und trotzdem genau zu unterscheiden, wer kommt zu uns, wen können wir in den Arbeitsmarkt integrieren und wen nicht. Darum geht es eigentlich. Und in dieser Diskussion wird immer viel vermengt. Und mir ist auch bewusst, dass nicht jedes Thema, was wir in unserem Programm geschrieben haben, im Land selber geregelt werden kann. Aber wir können im Bundesrat uns dafür einsetzen, dass von Sachsen-Anhalt aus erstmal das Signal nach Deutschland gesetzt wird, so wie es jetzt ist, kann es nicht weitergehen. Und ich will nochmal darauf hinweisen, wir haben in Sachsen-Anhalt ungefähr knapp 5.000 sofort ausreisepflichtige Personen, die auch ausgeführt werden müssen, wenn wir Recht und Gesetz einhalten wollen.
4: Nach der Aussage gerade eben ist man noch sprachlos. Alle abschieben, so geht auch das auch nicht. Wir sollten sie besser integrieren, nachprüfen, brauchen sie wirklich Hilfe? Und meistens ist es auch wirklich der Fall. Sie sind halt wie auch immer ins Land gekommen, ja. Aber wenn wir sie besser integrieren würden, ihnen deutsche Sprache beibringen würden, ihnen Arbeit vermitteln würden, dann wären sie auch eine Hilfe in unserem System und nicht Bürgergeldempfänger, die schwarz Bürgergeld kriegen oder so. Das kann ja aber eigentlich auch nicht möglich sein, laut Gesetz. Ich würde nie Leute einfach so abschieben.
5: Ich denke, wir hätten ganz sehr viel weniger Probleme mit der Migrationsfrage, wenn diese Prozesse, dass Menschen, die hier im Land sich aufhalten für einen gewissen Zeitraum, die Gelegenheit bekommen, zur Gesellschaft beizutragen, wenn diese Prozesse vereinfacht würden, wenn wir Abschlüsse schneller anerkennen würden, wenn wir sie nicht irgendwo am Rand der Gesellschaft zusammenfärchen, wo insbesondere junge Menschen, jeder von jedem Hintergrund, irgendwann früher oder später Flausen im Kopf bekommen, wenn sie keinen Beitrag zur Gesellschaft leisten können. Wenn Menschen in unserem Land schwere Straftaten begehen, dann müssen sie selbstverständlich das Land verlassen. Soweit muss man sich klar sein. Wenn sie aber hierher kommen und ein Teil der Gemeinschaft sein wollen, dann muss man ihnen die Gelegenheit auch geben, und das würde auch Ressentiments abbauen. Denn diejenigen, von denen jetzt aktuell irgendwie so viele negative Bilder zirkulieren, sind ja genau welche, die eben nicht die Gelegenheit hatten, ob sie nicht hatten oder nicht wahrgenommen haben, aber eben nicht ihren Beitrag zur Gesellschaft leisten können. Und auch das betrifft nicht nur Migranten, auch es betrifft auch Deutsche, die Probleme verursachen, weil sie eben nicht in die Gesellschaft integriert sind.
6: Es war ja schon öfters angeklungen, dass diese Regelungen, die prinzipiell erstmal den Rahmen setzen, ja Bundesregelungen sind. Jetzt kann ich aus meiner Erfahrung als Berufslehrerteil dazu beitragen, andererseits natürlich auch unsere grundsätzlichen Positionen, dass man sagt, wir haben dieses sogenannte Vier-Türen-Modell. Eine Tür ist das Asyl, die geht nach Deutschland auf den subsidiären Schutz, die Erwerbsmigration und natürlich auch die andere Tür, die nach außen drauf geht, wo denn die Leute mit erfasst sind, die sich hier nicht integrieren möchten. Was uns immer wichtig ist, sind natürlich vor allem die Möglichkeiten in der schulischen Ausbildung dafür zu sorgen, dass es tatsächlich einen gezielten Übergang gibt von der Schule in eine Berufsausbildung. Und dadurch könnte ich jetzt leider Rechner die 2 Minuten nicht reichlich Beispiele nennen, die allerdings auch ein Problem aufmachen, dass vielfach, wenn wir über das Thema der Abschiebungen dann sprechen, die Falschen betroffen sind.
7: Wir sind ein Land, dass selbstverständlich Menschen, die einen Fluchtgrund haben, und zwar einen berechtigten, einen solchen, der auch asylrechtlich anerkennenswert ist, dass die bei uns aufgenommen werden. Zweitens brauchen wir eine gezielte Zuwanderung. Meine Damen und Herren, wir sind zu wenige. Wir sind etwas über 2 Millionen Einwohner. Der Ministerpräsident hat es gerade schon gesagt, wir hatten letztes Jahr 12.300 Lebendgeburten. Das sind zu wenige, um unseren Wohlstand zu halten. Drittens, wir haben in den letzten 10 Jahren erlebt, dass ein erheblicher Anteil der Zugewanderten bei uns sozialversicherungspflichtig beschäftigt ist. Dieser Anteil ist gestiegen von 20.000 auf 75.000. Das ist eine eindrucksvolle Zahl. Und deshalb ist zunächst mal völlig klar, dass dieser Weg weiter so beschritten wird. Das Dritte ist dann eine klare Auseinandersetzung mit der irregulären Migration. Selbstverständlich muss da ein Riegel vorgeschoben werden. Allerdings, das ist bundesrechtliche Regelung und da muss natürlich dort etwas geschehen. Ganz klar ist aber, wir sind erstens die Partei, die bei den Schwächsten ist, und wir sind zweitens die Partei, die genau weiß, dass unsere Wirtschaft, und nicht eben wenige Wirtschaftsvertreter tun dies, dass unsere Wirtschaft diese gezielte Zuwanderung braucht. Und da sollten wir jetzt hier nicht so tun, als ob eine Unzufriedenheit, die irgendwo besteht, zu einer wirtschaftlich völlig irrationalen Entscheidung führt.
8: Wir können darüber sprechen, dass 70.000 Menschen sozialversicherungspflichtig beschäftigt sind. Wir können über alle möglichen Prozentzahlen sprechen. Wir können darüber sprechen, ob Menschen einen Beitrag zu unserer Wirtschaft leisten oder nicht. Aber die Frage ist doch, wollen wir als Gesellschaft uns die Menschlichkeit bewahren? Ich war 2015 nach meinem Abitur ehrenamtlich in der Flüchtlingshilfe aktiv. Und wenn man mit den Menschen spricht, die traumatische Wege auf sich genommen haben, die in Flucht hinter sich haben, die wir uns alle nicht vorstellen können, dann müssen wir uns fragen, wollen wir nur über Zahlen reden oder wollen wir über Menschen und Schicksale reden? Zu unserer Migrationspolitik, natürlich haben wir ähnliche Positionen. Wir brauchen die Fachkräfte im Land. Sachsen-Anhalt ist ein sehr altes Land. Menschen wie ich unter 30 gibt es sehr wenig. Menschen mit Migrationsgeschichte sind gleichzeitig tendenziell deutlich jünger als die Bevölkerung. Also da ist natürlich ganz klar, dass wir die Fachkräfte brauchen. Das fängt aber schon bei der Bildung an. Natürlich müssen die Menschen von Anfang an mitgenommen werden mit Sprachförderung. Es muss einfach sein, ausländische Berufsabschlüsse auch anerkennen zu lassen. Es wurde ja auch schon gesagt, wir müssen natürlich auch bei der Integration, bei der Anerkennung, bei dem Einstieg in den Arbeitsmarkt behilflich sein. Das steht außer Frage. Aber bevor wir darüber sprechen, wie wir mehr Zuwanderung erreichen können, müssen wir erstmal verhindern, dass die Menschen abwandern. Denn im Moment sitzen Menschen mit Migrationsgeschichte auf gepackten Koffern. Und wenn dieses Land rechtsextrem regiert wird, dann müssen wir uns nicht fragen, wie wir an Fachkräfte kommen, sondern dann müssen wir fragen, wie die Menschen, die jetzt gerade hier sind, in Sachsen-Anhalt bleiben und das Land nicht verlassen.
1: In drei weiteren Themenblöcken ging es dann noch um das Vertrauen der Bevölkerung in die Politik, die Finanz- und Haushaltssituation im Land sowie um die Bundesgartenschau 2035 in Dessau-Roßlau. Zu diesen Themen erscheint bei uns jeweils noch am 24., 26. und 28. August ein ausführlicher Beitrag.
0: Vom 29. August bis Ende November widmet die Anhaltische Gemäldegalerie Dessau ihrem Gründungsdirektor Ludwig Grote eine Sonderausstellung im Schloss Georgium. Im Mittelpunkt stehen Grotes enge Verbindungen zum Bauhaus. Als Landeskonservator holte er 1925 das Bauhaus von Weimar nach Dessau und wurde 1927 erster Direktor der neu gegründeten Gemäldegalerie. Zu sehen sind unter anderem Möbel aus Grotes ehemaliger Dienstwohnung, die von Marcel Breuer und Hinnerk Schäper gestaltet wurde. Ergänzt wird die Ausstellung durch Werke von Paul Klee, Leonel Feininger und Fritz Winter, die Grote für sich oder das Museum erwarb. Die Ausstellung ist Teil des Jubiläums Bauhaus Dessau 100 und bildet zugleich den Auftakt zum Festjahr der Anhaltischen Gemäldegalerie Dessau. Die Ausstellung wird vom Land Sachsen-Anhalt gefördert. Am vergangenen Wochenende fand zum nunmehr 65. Mal der öffentliche Arbeitseinsatz auf der Streuobstwiese am Landhaus statt. Dabei wurden insbesondere Pflegearbeiten und erste Vorbereitungen zu Bauschutzmaßnahmen vorgenommen. Neben der Arbeit auf der Streuobstwiese konnten die zahlreichen Helfer wieder viel Informatives über das Projekt des Arbeitskreises Hallische Auenwälder erfahren.
9: Zum bereits 65. Mal lud der Arbeitskreis Hallische Auenwälder zum öffentlichen Arbeitseinsatz auf der Streuobstwiese am Landhaus ein. Am 15. August kamen deshalb wieder zahlreiche Helfer zur Wiese im Norden der Bauhausstadt, um den Arbeitskreis zu unterstützen. Dabei wurden wieder viele Arbeiten vorgenommen, wie uns Volker Thiel, Geschäftsführer und Pressesprecher des Arbeitskreis Hallische Auenwälder, zu Halle Saale im Interview verriet.
10: Also speziell heute ist jetzt wegen der aktuellen Trockenheit, ist jetzt Gießen der Jungbäume, die wir jetzt über den Jahreswechsel gepflanzt haben, unsere Hauptarbeit. Wir wollen auch die Bäume noch schützen an den Stämmen mit Jute und Drahtgeflecht, weil wir bei der letzten Schafbeweidung die Erfahrung gemacht haben, wenn die Schafe Futtermangel haben, dann gehen sie durchaus auch mal an die Rinde der Obstbäume und das wollen wir halt verhindern. Ja, mit diesen Schutzmaßnahmen. Ja, wir machen natürliche Schutzmaßnahmen, die uns der Schäfer empfohlen hat. Und das ist einfach für die nächste Schafbeweidung. Und das ist Thema für heute. Ursprünglich hätten auch Klaräpfel geerntet werden können. Wir haben nur festgestellt, die sind schon weg. Das heißt also, da hat sich schon jemand bedient.
9: Da stellt sich natürlich die Frage, wem die Äpfel gehören. Immerhin liegt die Streuobstwiese nicht nur an einem vielbefahrenen Radweg, sondern auch in der Nähe des Landhauses. Vorbeikommende Bürger und Touristen sind dann natürlich dazu geneigt, beim Verweilen den ein oder anderen Apfel zu essen. Ist das aber erlaubt?
10: Ganz grundsätzlich haben wir die Wiese in Patenschaft von der unteren Naturschutzbehörde. Das heißt also, die gehören der Öffentlichkeit. Nachdem wir da aber sehr viel Arbeit reinstecken, hätten wir schon den Anspruch, dass man mit uns Rücksprache hält. Und wir geben die Äpfel entweder in die Mosterei und verkaufen den Apfelsaft für Selbstkostenpreis. Und wir bedienen hier in Dessau auch die Tafel, verschiedene Organisationen, die einfach Bedarf haben. Also bei uns ist nicht das Ziel Gewinnoptimierung oder irgendwie eine Marge zu erzielen, aber natürlich wird man sich freuen, wenn man Arbeit reinsteckt, dass man auch selber ein bisschen was von der Ernte hat.
9: Im Großen und Ganzen blickt der Arbeitskreis auf eine lange Historie zurück. Schon in der ehemaligen DDR war der Verein aktiv und leistet seinen Beitrag für die Natur in unserer Region. Seit 11 Jahren betreut dabei der Arbeitskreis die Streuobstwiese mit seinen vielen Apfelbäumen.
10: Also wir haben hier 45 Apfelbäume auf der Wiese. Davon sind 3 Sorten aktuell nicht bestimmt. Da braucht man noch Pomologen dafür. Wir haben ca. 30 verschiedene Sorten. Idealerweise sind es alte Sorten, die hier schon mal gestanden sind. Ja, die Streuobstwiese hat eine sehr lange Tradition. Das Thema ist in den 90er Jahren ein bisschen eingeschlafen. Jetzt bewegt sich langsam wieder was und unser Ziel ist halt, möglichst viele alte Apfelsorten hier anzupflanzen. Der Arbeitskreis Hallische Auenwälder hat eine Historie von 46 Jahren, ist aus einem ehemaligen DDR-Bürgerforum-Bündnis hervorgegangen und ist

0: Arbeitseinsätze werden ein Jahr im Voraus immer bei uns im Veranstaltungskalender veröffentlicht, finden monatlich statt und werden auch über die Presse veröffentlicht. Das heißt, man kann über das Internet, über die Freiwilligenagentur, verschiedene Plattformen und auch die Presse von diesen Arbeitseinsätzen erfahren. Wir haben auch positive Erfahrungen, dass die Bevölkerung daran teilnimmt. Ist vielleicht heute eine Ausnahme, weil es einfach August und Urlaubssituation.
1: Auch in Zukunft wird sich der Arbeitskreis Hallische Auenwälder um die Streuobstwiese am Landhaus kümmern. Neben den Arbeitseinsätzen veranstaltet der Verein aber auch noch andere Events. Mehr Informationen können Interessierte auf der Internetseite des AHA auf www.web-konzept-mn.de erfahren.
2: Und dann noch diese Meldung. In der Kiesgrube Zerbst, Waldfrieden, wurden bei einer Untersuchung Blaualgen festgestellt. Der Landkreis Anhalt-Bitterfeld spricht von einer beginnenden Massenvermehrung und warnt deshalb vor dem Baden. Blaualgen können gesundheitsschädliche Toxine enthalten und unter anderem Hautreizungen, Magen-Darm-Beschwerden und Atemprobleme verursachen. Besonders gefährdet sind Kinder und Allergiker. Auch Hunde dürfen nicht ins Wasser. Der Landkreis empfiehlt, auf das Baden zu verzichten. Wer dennoch ins Wasser geht, sollte sichtbare Schlieren meiden, kein Wasser verschlucken und sich anschließend gründlich abduschen. Bei Beschwerden sollte ein Arzt aufgesucht werden. Weitere Informationen gibt der Fachdienst Hygiene und Umweltmedizin unter 03496 60 17 66 oder per E-Mail unter gesundheitsamt@anhaltbitterfeld.de. Damit sind wir am Ende unserer Donnerstagsausgabe der Zeitnah Nachrichten, schauen jetzt noch auf das Wetter und im Anschluss gern noch auf die Meldungen aus der Region. Am Freitag um 18 Uhr sehen wir uns dann hoffentlich wieder. Bis dahin, machen Sie es gut und auf Wiedersehen.
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1: Am Donnerstag werden es entspannte 25 Grad Celsius. Wir haben dabei keinen Regen zu erwarten. Jedoch bleibt der Himmel den ganzen Tag über stark bewölkt. Das ganze Paket wird mit einer leichten Brise aus dem Westen abgeschlossen. In den kommenden Tagen ist mit Gewitter sowie Böen zu rechnen. Hier also etwas vorsichtig sein.
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4: Bald ist es wieder soweit. Die hochangesehene und gut besuchte Wittenberger Erlebnisnacht steht kurz vor der Tür. Darüber informierte die Lutherstadt in einem Pressegespräch am 12. August.
5: Ja, das ist die 22. Wittenberger Erlebnisnacht am 22.8. und wir haben 22 Spielorte. Irgendwie haben wir es mit der 22 tatsächlich und die ganze Stadt ist belebt. Von Lutherhaus bis Schlosskirche und zwischendurch Museen, Höfe, Straßen, alles belebt mit Musik, Beleuchtung, was es so gibt.
4: Die Lutherstadt bietet an diesem Abend natürlich wieder Platz

0: für viele Acts, für groß und klein. Dies Jahr jedoch werden hauptsächlich neue Künstler zum Vorschein kommen. Aber auch ein paar Künstler der vergangenen Erlebnisnächte lassen sich blicken.
1: Überwiegend sind es neue Künstler tatsächlich, zum Beispiel Patrick Tomala wird auf dem Hof des alten Barrick in der Kollegenstraße 82 auftreten. Ganz neuer Hof, hat man vorher noch nie in der Erlebnisnacht. Ansonsten gibt es auch ein paar Wiederholungstäter in der Schlosskirche. Hupp Hillenbrand, der war vor 2 Jahren schon mal da, in der Fronleichnamskapelle damals gespielt. Ja.
0: Die 4 Weltkulturerbestätten der Lutherstadt Wittenberg bekommen dieses Jahr eine besondere Behandlung. Denn hier wird zeitgleich das 30. Jubiläum gefeiert. Und mit passender Innen- sowie Außenbeleuchtung werden diese Gebäude beschmückt.
1: Genau, wir werden die ein bisschen mehr lichtmäßig hervorheben, die 4 Weltkulturerbestätten, aufgrund des 30-jährigen Jubiläums dieses Jahr. Schlosskirche, Melanchthonhaus, Lutherhaus und Stadtkirche werden wir etwas mehr beleuchten als sonst sozusagen, von innen und außen.
0: Auch Enthusiasten der Geschichte können sich während der Erlebnisnacht amüsieren und vor allem informieren. Denn alle Museen in der Stadt werden während der Festlichkeiten geöffnet sein.
1: Alle Museen sind geöffnet, genau. Also man, ganz neu dazu ist Stiftung Christliche Kunst im Schloss dazugekommen als musealer Teil. Aber ansonsten, das Lutherhaus ist offen, Futurea macht seine Tore offen auf. Ja, das ist echt super.
0: Dazu kommt eine gute Wetterprognose. Was will man also mehr für so einen Festabend? Aber was macht die Erlebnisnacht eigentlich besonders?
1: Die Stimmung, also von 19 bis 24 Uhr ist hier eine lebendige, fröhliche, familienfreundliche Stimmung. Die Leute wandern von Spielort zu Spielort, machen sich Pläne vorher, wo sie wann sein müssen, weil sie alles erleben wollen. Die Straßen sind hell erleuchtet, nachts auch noch die Bäche, und wir haben ganz viele Walk-Acts, die so durchlaufen und dann auch nochmal so ein bisschen für Haltepunkte und Stimmung auf den Straßen sorgen.
0: Die Karten sind noch an mehreren Orten sowie online verfügbar. Aber wer es nicht rechtzeitig schaffen sollte, die Karten zu organisieren, muss keine Angst haben. Denn die Erlebnisnacht hat ebenfalls eine Abendkasse.
1: Aktuell online kann man die Karten noch für 15 Euro kaufen. Ansonsten gibt es dann an der Abendkasse die Karten für 20 Euro. Aber wir haben natürlich auch hier Kassen, die Touristinfo, das Kranachlädchen hier gegenüber vom Markt hat auch die Bändchen schon im Vorverkauf.
2: Der Elite Cup Ost ist in ein neues Jahr gestartet. Der Reitclub Anhalt-Dessau richtete am Samstag, dem 16. August, auf dem Reitplatz des Vereins die erste Qualifikationsstation aus. Dabei konnten sich junge Reiter messen und ihr Können unter Beweis stellen.
3: Das heutige Turnier ist ein Turnier, das dürfen grundsätzlich alle reiten, ne? Aber wir haben eine extra Cup-Wertung. Das schließt noch 2 weitere Turniere ein. Das ist einmal noch in Löbnitz und dann in Krepin im Oktober. Und Hintergrund ist, dass sozusagen U21 in den höchsten Klassen, und dann staffelt sich das vom Alter her so ein bisschen runter in der EU18, in den kleineren Prüfungen U16, U14, dass dort immer die besten 3 nachher nach den 3 Turnieren ermittelt werden und nochmal eine Sonderehrung bekommen.
2: Der Elite Cup richtet sich an den reiterlichen Nachwuchs und bietet jungen Reitern die Möglichkeit, in verschiedenen Wettbewerben Punkte für die Gesamtwertung zu sammeln. Auf dem Programm standen unterschiedliche Prüfungen in Dressur und Springen. So konnten die Nachwuchsreiter zeigen, was sie und ihre Pferde können.
3: Hier geht's los von den kleinsten Prüfungen, vom Führzügel über Reiterwettbewerb, E-Dressur, A-Dressur, und dann geht's im Springen von den kleinen Kreuzspringen bis zum A-Springen. Wichtig ist erstmal die korrekte Hilfengebung der Reiter, ne, dass sozusagen das Zusammenspiel zwischen Pferd und Reiter bewertet wird, ne, dass in der Dressur korrekte Hufschlagfiguren geritten werden, dass die Hilfengebung fein und so leicht wie möglich gestaltet werden, ne, dass es von außen eigentlich immer fast alles nicht sichtbar ist. So soll es mal irgendwann aussehen. Ne. Da ist natürlich noch ein langer Weg, aber so soll es werden. Und im Springen ist es dann natürlich wichtig, dass zum Beispiel die Hindernisse immer schön mittig angeritten werden, die Linien schön gleichmäßig zwischen den Sprüngen, ne, dass es nicht so wild nach vorn oder nach hinten ist, sondern dass es immer schön im Rhythmus und gleichmäßig ist.
2: Der Reitclub Anhalt-Dessau legt besonderen Wert auf seine

0: Nachwuchs. Jahr für Jahr ist die Resonanz des Elite-Cups groß. Für die Verantwortlichen geht es vor allem darum, Kinder und Jugendliche früh für den Reitsport zu begeistern und ihnen zu zeigen, welche Möglichkeiten dieser Sport bietet.
1: Wir haben hauptsächlich die Jugend in unserem Verein, ne? Relativ viele Kinder. Dadurch, dass ich versuche, ein bisschen Nachwuchsförderung zu betreiben, ne? Dass einfach mal ein bisschen mehr Jugend in den Reitsport kommt. Ne? Und da versuche ich auch jedes Mal, wenn wir auch auf größeren Turnieren unterwegs sind, dass wir versuchen, die Kinder mitzunehmen, dass sie dort auch Prüfungen reiten können und eben so in den Turniersport reinkommen.
0: Neben dem Spaß am Sport ging es für die Teilnehmer natürlich auch um wichtige Punkte für die nächste Runde. Doch auch wer die Qualifikation nicht geschafft hat, ging nicht leer aus. Auf die Nachwuchsreiter wartete eine kleine Belohnung.
1: Ich denke, es sind alle immer glücklich und zufrieden, wenn sie sehen, dass selbst jeder Teilnehmer bei uns hier mit einem Ehrenpreis nach Hause geht. Ne? Also bei uns bekommen wirklich alle was, ne? Alle Teilnehmer, nicht nur die Platzierten. Und ich denke mal, das ist auch so ein Ansporn für jeden, erstmal zu üben und loszufahren. Und so wollen wir ja versuchen, die Jugend so ein bisschen mehr ranzukriegen.
0: Die nächste Qualifikationsrunde findet am 6. September beim Reitstall Arndt in Löbnitz statt. Danach geht es zum großen Finale nach Krippin. Am Wochenende des 10. und 11. Oktober entscheidet sich dort, wer am Ende die Gesamtwertung des Elite Cup Ost für sich entscheiden kann.

Hallo und herzlich willkommen an diesem Donnerstag zu den zeitnahen Nachrichten hier auf RAN 1. Joachim Landgraf ist gestorben. Der ehemalige Verwaltungsdirektor des Anhaltischen Theaters und Träger des Verdienstordens der Bundesrepublik Deutschland wurde 78 Jahre alt. Der Diplom-Ingenieur für Verfahrenstechnik hat in der nach der Wiedervereinigung geschaffenen Bezirksregierung Dessau die Abteilung Kultur aufgebaut und war seit 1997 Verwaltungsdirektor des Anhaltischen Theaters. Besondere Verdienste erwarb er sich um die Wiederbelebung der Theaterstiftung. Auch nach Erreichen des Ruhestandsalters engagierte er sich zum Beispiel im Freundeskreis des Anhaltischen Theaters und im Förderverein Walter-Gropius-Gymnasium. Die Trauer in der Stadt ist groß, war Joachim Landgraf ein unermüdlicher Förderer und Macher in Sachen Kultur. Der Wahlkampf zur Landtagswahl 2026 wird dreckiger. Der Grünen-Stadtrat Christoph Kassner steht nach einem Post eines Fotos im Internet in der Kritik. Kassner veröffentlichte ein Foto, auf dem der AfD-Spitzenkandidat Ulrich Siegmund mit einem unterschriebenen Stimmzettel zur Landtagswahl abgebildet ist. Auf dem Plakat steht in weißen Buchstaben: Wahlbetrug verhindern, Stimmzettel unterschreiben. Kassner verbreitet damit gezielt Fehlinformationen, die den Stimmzettel somit ungültig machen würden. Denn Stimmzettel dürfen nicht unterschrieben werden, weil sie den Grundsatz der geheimen Wahl verletzen würden. In der MZ wird AfD-Stadtrat Laurenz Notdorf zitiert. Das ist eine dreiste und undemokratische Trickserei, die das Vertrauen der Bürger in die Wahl verletzt. Das Verhalten von Christoph Kassner ist im hohen Maße unanständig und reiht sich ein in die bereits bekannt gewordenen Kampagnen für taktisches Wählen und Briefwahl. Im Übrigen ist der Wahlkampf nicht nur in der virtuellen Welt rauer geworden. In Magdeburg und im Saalekreis sind nun Fälle von Gewalt gegen Wahlhelfer und Wahlstände der AfD bekannt geworden. In einem Fall seien Radmuttern von einem AfD-Wahlhelfer PKW gelöst und in einem anderen Fall ein AfD-Kandidat an einem Wahlstand körperlich verletzt worden. Im Fall Kassner hat die AfD nun rechtliche Schritte gegen den städtischen Bediensteten eingeleitet. Der Buga-Club und der Wirtschafts- und Industrieclub Anhalt

0: haben am Montag zu einer öffentlichen Diskussionsveranstaltung zur Landtagswahl eingeladen. Von 7 verschiedenen Parteien waren Vertreter eingeladen, um auf dem Podium über mehrere Themen zu diskutieren. Dabei ging es zunächst um die Asyl- und Flüchtlingspolitik im Land.
1: Im Golfpark Dessau gab es am 17. August erneut eine Veranstaltung zur bevorstehenden Landtagswahl in Sachsen-Anhalt. Der Buga-Club und der Wirtschafts- und Industrieclub Anhalt hatten zum Polit-Talk eingeladen. Vertreter von 7 Parteien wurden dabei zu unterschiedlichen Schwerpunkten befragt. Mit dabei waren Sven Schulze von der CDU, Tobias Rausch von der AfD, Kevin Goldhahn von den Linken, Dr. Claudia Wittig vom BSW, Jörg Bernstein von der FDP, Professor Dr. Armin Willingmann von der SPD sowie Leonie Broncalla von den Grünen. Ein erster großer Themenkomplex, zu dem die Beteiligten Stellung bezogen, war die Asyl- und Flüchtlingspolitik im Land.
2: Beim Thema Fachkräfte aus dem Ausland für den Arbeitsmarkt, denke ich schon, muss man zwischen Migration und zwischen dem, was wir auch wollen, dass die Menschen, die hier irregulär sind und am Ende des Tages aus Fluchtgründen, die nachvollziehbar sind, weil vielleicht Krieg in ihrem Heimatland herrschte, der nicht mehr da ist, unterscheiden und dem, was wir wirklich definitiv und dringend brauchen, das ist eine Zuwanderung in gewisse Bereiche des Arbeitsmarkts. Übrigens keine Zuwanderung ins Sozialsystem, das möchte ich nicht, das möchten die Menschen in Sachsen-Anhalt nicht. Und deswegen bin ich dafür, eine Integration von Menschen auch hier hinzubekommen, die hier in den Arbeitsmarkt integriert werden wollen. Und eine Zahl, die will ich Ihnen mal nennen, die vielleicht nicht jeder weiß, was die Anzahl derer angeht, die hier aus Asylgründen herkommen, da sind wir mittlerweile in Sachsen-Anhalt wieder auf dem Level vom Jahr 2012. Das heißt, wir haben im ersten Halbjahr 1.000 Menschen gehabt, die hier hergekommen sind aus Asylgründen. Also lange das Thema, was viele hier als unser Hauptthema sehen, überwunden. Ich halte es für wichtig, dass man das Thema der Menschen ernst nimmt. Die sagen, es ist für uns ein großes Thema, aber ich halte es genauso für wichtig, dass man das ehrlich und offen anspricht. Wir brauchen neben den Arbeitskräften, die wir aus Deutschland haben, die hier geboren sind, auch in den nächsten Jahren Menschen aus dem Ausland, gerade in der Pflege, gerade im Krankenhaus, ohne die wird es nicht gehen.
3: Man darf nicht nur in kurzen Zeitraum denken, sondern in längeren Perioden, um das Land wieder vom Kopf auf die Füße zu stellen. Und es ist richtig, dass man unterscheidet erstmal zwischen Asyl, Einwanderung in den Arbeitsmarkt und irreguläre Einwanderung. Einwanderung in den Arbeitsmarkt kann gerne passieren, unter gewissen Regelungen, Beispiel Kanada oder Australien. Was nicht passieren kann und darf, ist Einwanderung in Sozialsysteme, die ja massenhaft stattfindet. Und die muss unterbunden werden. Und das folgt sich ja fort. Dann hat man auf Ewigkeiten dauerhaftes Bleiberecht, Duldungsstatus, was dazu führt, dass fast die Hälfte der Bürgergeldempfänger mittlerweile Migranten sind. Und da wird enormes Geld ausgegeben, was woanders besser investiert wäre. Und es ist nicht verkehrt zu sagen, eine Familienförderung voranzutreiben und trotzdem genau zu unterscheiden, wer kommt zu uns, wen können wir in den Arbeitsmarkt integrieren und wen nicht. Darum geht es eigentlich. Und in dieser Diskussion wird immer viel vermengt. Und mir ist auch bewusst, dass nicht jedes Thema, was wir in unserem Programm geschrieben haben, im Land selber geregelt werden kann. Aber wir können im Bundesrat uns dafür einsetzen, dass von Sachsen-Anhalt aus erstmal das Signal nach Deutschland gesetzt wird, so wie es jetzt ist, kann es nicht weitergehen. Und ich will nochmal darauf hinweisen, wir haben in Sachsen-Anhalt ungefähr knapp 5.000 sofort ausreisepflichtige Personen, die auch ausgeführt werden müssen, wenn wir Recht und Gesetz einhalten wollen.
4: Nach der Aussage gerade eben ist man erstmal sprachlos. Alle abschieben, so geht auch das auch nicht. Wir sollten sie besser integrieren, nachprüfen, brauchen sie wirklich Hilfe? Und meistens ist es auch wirklich der Fall. Sie sind halt wie auch immer ins Land gekommen, ja. Aber wenn wir sie besser integrieren würden, ihnen deutsche Sprache beibringen würden, ihnen Arbeit vermitteln würden, dann wären sie auch eine Hilfe in unserem System und nicht Bürgergeldempfänger, die schwarz Bürgergeld kriegen oder so. Das kann ja aber eigentlich auch nicht möglich sein, laut Gesetz. Ich würde nie Leute einfach so abschieben.
5: Ich denke, wir hätten ganz sehr viel weniger Probleme mit der Migrationsfrage, wenn diese Prozesse, dass Menschen, die hier im Land sich aufhalten für einen gewissen Zeitraum, die Gelegenheit bekommen, zur Gesellschaft beizutragen, wenn diese Prozesse vereinfacht würden, wenn wir Abschlüsse schneller anerkennen würden, wenn wir sie nicht irgendwo am Rand der Gesellschaft zusammenfärchen, wo insbesondere junge Menschen jeder von jedem Hintergrund irgendwann früher oder später Flausen im Kopf bekommen, wenn sie keinen Beitrag zur Gesellschaft leisten können. Wenn Menschen in unserem Land schwere Straftaten begehen, dann müssen sie selbstverständlich das Land verlassen. Soweit muss man sich klar sein. Wenn sie aber hierher kommen und ein Teil der Gemeinschaft sein wollen,

0: muss man ihnen die Gelegenheit auch geben, und das würde auch Ressentiments abbauen. Denn diejenigen, von denen jetzt aktuell irgendwie so viele negative Bilder zirkulieren, sind ja genau welche, die eben nicht die Gelegenheit hatten, ob sie sie nicht hatten oder nicht wahrgenommen haben, aber eben nicht ihren Beitrag zur Gesellschaft leisten können. Und auch das betrifft nicht nur Migranten, auch es betrifft auch Deutsche, die Probleme verursachen, weil sie eben nicht in die Gesellschaft integriert sind.
1: Es war ja schon öfters angeklungen, dass diese Regelungen, die prinzipiell erstmal den Rahmen setzen, ja Bundesregelungen sind. Jetzt kann ich aus meiner Erfahrung als Berufslehrer einen Teil dazu beitragen, andererseits natürlich auch unsere grundsätzlichen Position, dass man sagt, wir haben dieses sogenannte Vier-Türen-Modell. Eine Tür ist das Asyl, die geht nach Deutschland auf den subsidiären Schutz, die Erwerbsmigration und natürlich auch die andere Tür, die nach außen drauf geht, wo denn die Leute mit erfasst sind, die sich hier nicht integrieren möchten. Was uns immer wichtig ist, sind natürlich vor allem die Möglichkeiten in der schulischen Ausbildung dafür zu sorgen, dass es tatsächlich einen gezielten Übergang gibt von der Schule in eine Berufsausbildung. Und dadurch könnte ich jetzt leider Rechner die 2 Minuten nicht reichlich Beispiele nennen, die allerdings auch ein Problem aufmachen, dass vielfach, wenn wir über das Thema der Abschiebungen dann sprechen, die Falschen betroffen sind.
2: Wir sind ein Land, dass selbstverständlich Menschen, die einen Fluchtgrund haben, und zwar einen berechtigten, einen solchen, der auch asylrechtlich anerkennenswert ist, dass die bei uns aufgenommen werden. Zweitens brauchen wir eine gezielte Zuwanderung. Meine Damen und Herren, wir sind zu wenige. Wir sind etwas über 2 Millionen Einwohner. Der Ministerpräsident hat es gerade schon gesagt, wir hatten letztes Jahr 12.300 Lebendgeburten. Das sind zu wenige, um unseren Wohlstand zu halten. Drittens, wir haben in den letzten 10 Jahren erlebt, dass ein erheblicher Anteil der Zugewanderten bei uns sozialversicherungspflichtig beschäftigt ist. Dieser Anteil ist gestiegen von 20.000 auf 75.000. Das ist eine eindrucksvolle Zahl. Und deshalb ist zunächst mal völlig klar, dass dieser Weg weiter so beschritten wird. Das Dritte ist dann eine klare Auseinandersetzung mit der irregulären Migration. Selbstverständlich muss da ein Riegel vorgeschoben werden. Allerdings, das ist bundesrechtliche Regelung und da muss natürlich dort etwas geschehen. Ganz klar ist aber, wir sind erstens die Partei, die bei den Schwächsten ist, und wir sind zweitens die Partei, die genau weiß, dass unsere Wirtschaft, und nicht eben wenige Wirtschaftsvertreter tun dies, dass unsere Wirtschaft diese gezielte Zuwanderung braucht. Und da sollten wir jetzt hier nicht so tun, als ob eine Unzufriedenheit, die irgendwo besteht, zu einer wirtschaftlich völlig irrationalen Entscheidung führt.
3: Wir können darüber sprechen, dass 70.000 Menschen sozialversicherungspflichtig beschäftigt sind. Wir können über alle möglichen Prozentzahlen sprechen. Wir können darüber sprechen, ob Menschen einen Beitrag zu unserer Wirtschaft leisten oder nicht. Aber die Frage ist doch, wollen wir als Gesellschaft uns die Menschlichkeit bewahren? Ich war 2015 nach meinem Abitur ehrenamtlich in der Flüchtlingshilfe aktiv. Und wenn man mit den Menschen spricht, die traumatische Wege auf sich genommen haben, die in Flucht hinter sich haben, die wir uns alle nicht vorstellen können. Da müssen wir uns fragen, wollen wir nur über Zahlen reden oder wollen wir über Menschen und Schicksale reden? Zu unserer Migrationspolitik, natürlich haben wir ähnliche Positionen. Wir brauchen die Fachkräfte im Land. Sachsen-Anhalt ist ein sehr altes Land. Menschen wie ich unter 30 gibt es sehr wenig. Menschen mit Migrationsgeschichte sind gleichzeitig tendenziell deutlich jünger als die Bevölkerung. Also da ist natürlich ganz klar, dass wir die Fachkräfte brauchen. Das fängt aber auch schon bei der Bildung an. Natürlich müssen die Menschen von Anfang an mitgenommen werden mit Sprachförderung. Es muss einfach sein, ausländische Berufsabschlüsse auch anerkennen zu lassen. Es wurde ja auch schon gesagt, wir müssen natürlich auch bei der Integration, bei der Anerkennung, bei dem Einstieg in den Arbeitsmarkt behilflich sein. Das steht außer Frage. Aber bevor wir darüber sprechen, wie wir mehr Zuwanderung erreichen können, müssen wir erstmal verhindern, dass die Menschen abwandern. Denn im Moment sitzen Menschen mit Migrationsgeschichte auf gepackten Koffern. Und wenn dieses Land rechtsextrem regiert wird, dann müssen wir uns nicht fragen, wie wir an Fachkräfte kommen, sondern dann müssen wir fragen, wie die Menschen, die jetzt gerade hier sind, in Sachsen-Anhalt bleiben und das Land nicht verlassen.
4: In 3 weiteren Themenblöcken ging es dann noch um das Vertrauen der Bevölkerung in die Politik, die Finanz- und Haushaltssituation im Land sowie um die Bundesgartenschau 2035 in Dessau-Roßlau. Zu diesen Themen erscheint bei uns jeweils noch am 24., 26. und 28. August ein ausführlicher Beitrag.
5: Vom 29. August bis Ende November widmet die Anhaltische Gemäldegalerie Dessau ihrem Gründungsdirektor Ludwig Grote eine Sonderausstellung im Schloss Georgium. Im Mittelpunkt stehen Grotes enge Verbindungen zum Bauhaus. Als Landeskonservator holte er 1925 das Bauhaus von Weimar nach Dessau und wurde 1927 erster Direktor der neu gegründeten Gemäldegalerie. Zu sehen sind unter anderem anderem Möbel aus Grotes ehemaliger Dienstwohnung, die von Marcel Breuer und Hinnerk Schäper gestaltet wurde. Ergänzt wird die Ausstellung durch Werke von Paul Klee, Leonel Feininger und Fritz Winter, die Grote für sich oder das Museum erwarb. Die Ausstellung ist Teil des Jubiläums Bauhaus Dessau 100 und bildet zugleich den Auftakt zum Festjahr der Anhaltischen Gemäldegalerie Dessau. Die Ausstellung wird vom Land Sachsen-Anhalt gefördert. Am vergangenen Wochenende fand zum nunmehr 65. Mal der öffentliche Arbeitseinsatz auf der Streuobstwiese am Landhaus statt. Dabei wurden insbesondere Pflegearbeiten und erste Vorbereitungen zu Bauschutzmaßnahmen vorgenommen. Neben der Arbeit auf der Streuobstwiese konnten die zahlreichen Helfer wieder viel Informatives über das Projekt des Arbeitskreises Hallische Auenwälder erfahren.
6: Zum bereits 65. Mal lud der Arbeitskreis Hallische Auenwälder zum öffentlichen Arbeitseinsatz auf der Streuobstwiese am Landhaus ein. Am 15. August kamen deshalb wieder zahlreiche Helfer zur Wiese im Norden der Bauhausstadt, um den Arbeitskreis zu unterstützen. Dabei wurden wieder viele Arbeiten vorgenommen, wie uns Volker Thiel, Geschäftsführer und Pressesprecher des Arbeitskreises Hallische Auenwälder, zu Halle Saale im Interview verriet.
7: Also speziell heute ist jetzt wegen der aktuellen Trockenheit, ist jetzt Gießen der Jungbäume, die wir jetzt über den Jahreswechsel gepflanzt haben, unsere Hauptarbeit. Wir wollen auch die Bäume noch schützen an den Stämmen mit Jute und Drahtgeflecht, weil wir bei der letzten Schafbeweidung die Erfahrung gemacht haben, wenn die Schafe Futtermangel haben, dann gehen sie durchaus auch mal an die Rinde der Obstbäume und das wollen wir halt verhindern. Ja, mit diesen Schutzmaßnahmen. Ja, wir machen natürliche Schutzmaßnahmen, die uns der Schäfer empfohlen hat. Und das ist einfach für die nächste Schafbeweidung. Und das ist Thema für heute. Ursprünglich hätten auch Klaräpfel geerntet werden können. Wir haben nur festgestellt, die sind schon weg. Das heißt also, da hat sich schon jemand bedient.
6: Da stellt sich natürlich die Frage, wem die Äpfel gehören. Immerhin liegt die Streuobstwiese nicht nur an einem vielbefahrenen Radweg, sondern auch in der Nähe des Landhauses. Vorbeikommende Bürger und Touristen sind dann natürlich dazu geneigt, beim Verweilen den ein oder anderen Apfel zu essen. Ist das aber erlaubt?
7: Ganz grundsätzlich haben wir die Wiese in Patenschaft von der unteren Naturschutzbehörde. Das heißt also, die gehören der Öffentlichkeit. Nachdem wir da aber sehr viel Arbeit reinstecken, hätten wir schon den Anspruch, dass man mit uns Rücksprache hält. Und wir geben die Äpfel entweder in die Mosterei und verkaufen den Apfelsaft für Selbstkostenpreis. Und wir bedienen hier in Dessau auch die Tafel, verschiedene Organisationen, die einfach Bedarf haben. Also bei uns ist nicht das Ziel Gewinnoptimierung oder irgendwie eine Marge zu erzielen, aber natürlich wird man sich freuen, wenn man Arbeit reinsteckt, dass man auch selber ein bisschen was von der Ernte hat.
6: Im Großen und Ganzen blickt der Arbeitskreis auf eine lange Historie zurück. Schon in der ehemaligen DDR war der Verein aktiv und leistet seinen Beitrag für die Natur in unserer Region. Seit 11 Jahren betreut dabei der Arbeitskreis die Streuobstwiese mit seinen vielen Apfelbäumen.
7: Also wir haben hier 45 Apfelbäume auf der Wiese. Davon sind 3 Sorten aktuell nicht bestimmt. Da brauchen wir noch Pomologen dafür. Wir haben ca. 30 verschiedene Sorten. Idealerweise sind es alte Sorten, die hier schon mal gestanden sind. Ja, die Streuobstwiese hat ja eine sehr lange Tradition. Das Thema ist in den 90er Jahren ein bisschen eingeschlafen. Jetzt bewegt sich langsam wieder was und unser Ziel ist halt, möglichst viele alte Apfelsorten hier anzupflanzen. Der Arbeitskreis Hallische Auenwälder hat eine Historie von 46 Jahren, ist aus einem ehemaligen DDR-Bürgerforum-Bündnis hervorgegangen und ist aktiv im ganzen Bundesland, in Sachsen-Anhalt, mit vielen Exkursionen, hauptsächlich Flusslandschaften beobachten, Rückmeldung geben. Und was wir hier konkret machen in Dessau, wir betreuen in Patenschaft von der unteren Naturschutzbehörde eine Streuobstwiese. Das machen wir seit 11 Jahren. Unsere Intention ist jetzt hier nicht Ernteoptimierung, sondern Biodiversität. Das heißt also, wir pflanzen nach, wir sorgen dafür, dass möglichst viele Apfelsorten hier auf der Wiese angepflanzt sind. Wir machen nur Maat 2-mal im Jahr. Idealerweise mit Schafbeweidung, wenn das möglich ist, oder ansonsten manuell mit Sense. Diese ganzen Arbeiten

0: Einsätze werden ein Jahr im Voraus immer bei uns im Veranstaltungskalender veröffentlicht, finden monatlich statt und werden auch über die Presse veröffentlicht. Das heißt, man kann über das Internet, über die Freiwilligenagentur, verschiedene Plattformen und auch die Presse von diesen Arbeitseinsätzen erfahren. Wir haben auch positive Erfahrungen, dass die Bevölkerung daran teilnimmt. Ist vielleicht heute eine Ausnahme, weil es einfach August- und Urlaubssituation.
1: Auch in Zukunft wird sich der Arbeitskreis Hallische Auenwälder um die Streuobstwiese am Landhaus kümmern. Neben den Arbeitseinsätzen veranstaltet der Verein aber auch noch andere Events. Mehr Informationen können Interessierte auf der Internetseite des AHA auf www.web-konzept-mn.de erfahren.
2: Und dann noch diese Meldung. In der Kiesgrube Zerbst, Waldfrieden, wurden bei einer Untersuchung Blaualgen festgestellt. Der Landkreis Anhalt-Bitterfeld spricht von einer beginnenden Massenvermehrung und warnt deshalb vor dem Baden. Blaualgen können gesundheitsschädliche Toxine enthalten und unter anderem Hautreizungen, Magen-Darm-Beschwerden und Atemprobleme verursachen. Besonders gefährdet sind Kinder und Allergiker. Auch Hunde dürfen nicht ins Wasser. Der Landkreis empfiehlt, auf das Baden zu verzichten. Wer dennoch ins Wasser geht, sollte sichtbare Schlieren meiden, kein Wasser verschlucken und sich anschließend gründlich abduschen. Bei Beschwerden sollte ein Arzt aufgesucht werden. Weitere Informationen gibt der Fachdienst Hygiene und Umweltmedizin unter 03496 60 17 66 oder per E-Mail unter gesundheitsamt@anhaltbitterfeld.de. Damit sind wir am Ende unserer Donnerstagsausgabe der Zeitnah Nachrichten, schauen jetzt noch auf das Wetter und im Anschluss gern noch auf die Meldungen aus der Region. Am Freitag um 18 Uhr sehen wir uns dann hoffentlich wieder. Bis dahin machen Sie es gut und auf Wiedersehen.
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1: Am Donnerstag werden es entspannte 25 Grad Celsius. Wir haben dabei keinen Regen zu erwarten. Jedoch bleibt der Himmel den ganzen Tag über stark bewölkt. Das ganze Paket wird mit einer leichten Brise aus dem Westen abgeschlossen. In den kommenden Tagen ist mit Gewitter sowie Böen zu rechnen. Hier also etwas vorsichtig sein.
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4: Bald ist es wieder soweit. Die hoch angesehene und gut besuchte Wittenberger Erlebnisnacht steht kurz vor der Tür. Darüber informierte die Lutherstadt in einem Pressegespräch am 12. August.
5: Ja, das ist die 22. Wittenberger Erlebnisnacht am 22.8. und wir haben 22 Spielorte. Irgendwie haben wir es mit der 22 tatsächlich und die ganze Stadt ist belebt. Von Lutherhaus bis Schlosskirche und zwischendurch Museen, Höfe, Straßen, alles belebt mit Musik, Beleuchtung, was es so gibt.
4: Die Lutherstadt bietet an diesem Abend natürlich wieder Platz für viele Acts, für groß und klein. Dies Jahr jedoch werden hauptsächlich neue Künstler zum Vorschein kommen. Aber auch ein paar Künstler der vergangenen Erlebnisnächte lassen sich blicken.
5: Überwiegend sind es neue Künstler tatsächlich, zum Beispiel Patrick Tomala wird auf dem Hof des alten Barrick in der Kollegenstraße 82 auftreten. Ganz neuer Hof, hat man vorher noch nie in der Erlebnisnacht. Ansonsten gibt es auch ein paar Wiederholungstäter in der Schlosskirche. Hup Hillenbrand, der war vor 2 Jahren schon mal da, in der Fronleichnamskapelle damals gespielt. Ja.
4: Die 4 Weltkulturerbestätten der Lutherstadt Wittenberg bekommen dieses Jahr eine besondere Behandlung. Denn hier wird zeitgleich das 30. Jubiläum gefeiert. Und mit passender Innen- sowie Außenbeleuchtung werden diese Gebäude beschmückt.
5: Genau, wir werden die ein bisschen mehr lichtmäßig hervorheben, die 4 Weltkulturerbestätten, aufgrund des 30-jährigen Jubiläums dieses Jahr. Schlosskirche, Melanchthonhaus, Lutherhaus und Stadtkirche werden wir etwas mehr beleuchten als sonst sozusagen, von innen und außen.
4: Auch Enthusiasten der Geschichte können sich während der Erlebnisnacht amüsieren und vor allem informieren. Denn alle Museen in der Stadt werden während der Festlichkeiten geöffnet sein.
5: Alle Museen sind geöffnet, genau. Also man ganz neu dazu ist Stiftung Christliche Kunst im Schloss dazugekommen als musealer Teil. Aber ansonsten das Lutherhaus ist offen, Futurea macht seine Tore offen auf. Ja, das ist echt super.
4: Dazu kommt eine gute Wetterprognose. Was will man also mehr für so einen Festabend? Aber was macht die Erlebnisnacht eigentlich besonders?
5: Die Stimmung, also von 19 bis 24 Uhr ist hier eine lebendige, fröhliche, familienfreundliche Stimmung. Die Leute wandern von Spielort zu Spielort, machen sich Pläne vorher, wo sie wann sein müssen, weil sie alles erleben wollen. Die Straßen sind hell erleuchtet, nachts auch noch die Bäche und wir haben ganz viele Walk-Acts, die so durchlaufen und dann auch nochmal so ein bisschen für Haltepunkte und Stimmung auf den Straßen sorgen.
4: Die Karten sind noch an mehreren Orten sowie online verfügbar. Aber wer es nicht rechtzeitig schaffen sollte, die Karten zu organisieren, muss keine Angst haben. Denn die Erlebnisnacht hat ebenfalls eine Abendkasse.
5: Aktuell online kann man die Karten noch für 15 Euro kaufen. Ansonsten gibt es dann an der Abendkasse die Karten für 20 Euro. Aber wir haben natürlich auch hier Kassen, die Touristinfo, das Kranachlädchen hier gegenüber vom Markt hat auch die Bändchen schon im Vorverkauf.
6: Der Elite-Cup Ost ist in ein neues Jahr gestartet. Der Reitclub Anhalt-Dessau richtete am Samstag, dem 16. August, auf dem Reitplatz des Vereins die erste Qualifikationsstation aus. Dabei konnten sich junge Reiter messen und ihr Können unter Beweis stellen.
7: Das heutige Turnier ist ein Turnier, das dürfen grundsätzlich alle reiten, ne? Aber wir haben eine extra Cup-Wertung. Das schließt noch zwei weitere Turniere ein. Das ist einmal noch in Löbnitz und dann in Krepin im Oktober. Und Hintergrund ist, dass sozusagen U21 in den höchsten Klassen und dann staffelt sich das vom Alter her so ein bisschen runter in der EU18, in den kleineren Prüfungen U16, U14, dass dort immer die besten drei nachher nach den drei Turnieren ermittelt werden und nochmal eine Sonderehrung bekommen.
6: Der Elite Cup richtet sich an den reiterlichen Nachwuchs und bietet jungen Reitern die Möglichkeit, in verschiedenen Wettbewerben Punkte für die Gesamtwertung zu sammeln. Auf dem Programm standen unterschiedliche Prüfungen in Dressur und Springen. So konnten die Nachwuchsreiter zeigen, was sie und ihre Pferde können.
7: Hier geht's los von den kleinsten Prüfungen, vom Führzügel über Reiterwettbewerb, E-Dressur, A-Dressur und dann geht's im Springen von den kleinen Kreuzspringen bis zum A-Springen. Wichtig ist erstmal die korrekte Hilfengebung der Reiter, ne, dass sozusagen das Zusammenspiel zwischen Pferd und Reiter bewertet wird, ne, dass in der Dressur korrekte Hufschlagfiguren geritten werden, dass die Hilfengebung fein und so leicht wie möglich gestaltet werden, ne, dass es von außen eigentlich immer fast alles nicht sichtbar ist, so soll es mal irgendwann aussehen, ne, da ist natürlich noch ein langer Weg, aber so soll es werden. Und im Springen ist es dann natürlich wichtig, dass zum Beispiel die Hindernisse immer schön mittig angeritten werden, die Linien schön gleichmäßig zwischen den Sprüngen, ne, dass es nicht so wild nach vorn oder nach hinten ist, sondern dass es immer schön im Rhythmus und gleichmäßig ist.
6: Der Reitclub Anhalt-Dessau legt besonderen Wert auf seine

0: Nachwuchs. Jahr für Jahr ist die Resonanz des Elite-Cups groß. Für die Verantwortlichen geht es vor allem darum, Kinder und Jugendliche früh für den Reitsport zu begeistern und ihnen zu zeigen, welche Möglichkeiten dieser Sport bietet.
1: Wir haben hauptsächlich die Jugend in unserem Verein, ne? Relativ viele Kinder. Dadurch, dass ich versuche, ein bisschen Nachwuchsförderung zu betreiben, ne? Dass einfach mal ein bisschen mehr Jugend in den Reitsport kommt. Ne? Und da versuche ich auch jedes Mal, wenn wir auch auf größeren Turnieren unterwegs sind, dass wir versuchen, die Kinder mitzunehmen, dass sie dort auch Prüfungen reiten können und eben so in den Turniersport reinkommen.
0: Neben dem Spaß am Sport ging es für die Teilnehmer natürlich auch um wichtige Punkte für die nächste Runde. Doch auch wer die Qualifikation nicht geschafft hat, ging nicht leer aus. Auf die Nachwuchsreiter wartete eine kleine Belohnung.
1: Ich denke, es sind alle immer glücklich und zufrieden, wenn sie sehen, dass selbst jeder Teilnehmer bei uns hier mit einem Ehrenpreis nach Hause geht. Ne? Also bei uns bekommen wirklich alle was, ne? Alle Teilnehmer, nicht nur die Platzierten. Und ich denke mal, das ist auch so ein Ansporn für jeden, erstmal zu üben und loszufahren. Und so wollen wir ja versuchen, die Jugend so ein bisschen mehr ranzukriegen.
0: Die nächste Qualifikationsrunde findet am 6. September beim Reitstall Arndt in Löbnitz statt. Danach geht es zum großen Finale nach Krippin. Am Wochenende des 10. und 11. Oktober entscheidet sich dort, wer am Ende die Gesamtwertung des Elite Cup Ost für sich entscheiden kann.

0: Hallo und herzlich willkommen an diesem Donnerstag zu den zeitnahen Nachrichten hier auf RAN 1. Joachim Landgraf ist gestorben. Der ehemalige Verwaltungsdirektor des Anhaltischen Theaters und Träger des Verdienstordens der Bundesrepublik Deutschland wurde 78 Jahre alt. Der Diplom-Ingenieur für Verfahrenstechnik hat in der nach der Wiedervereinigung geschaffenen Bezirksregierung Dessau die Abteilung Kultur aufgebaut und war seit 1997 Verwaltungsdirektor des Anhaltischen Theaters. Besondere Verdienste erwarb er sich um die Wiederbelebung der Theaterstiftung. Auch nach Erreichen des Ruhestandsalters engagierte er sich zum Beispiel im Freundeskreis des Anhaltischen Theaters und im Förderverein Walter-Gropius-Gymnasium. Die Trauer in der Stadt ist groß, war Joachim Landgraf ein unermüdlicher Förderer und Macher in Sachen Kultur. Der Wahlkampf zur Landtagswahl 2026 wird dreckiger. Der Grünen-Stadtrat Christoph Kassner steht nach einem Post eines Fotos im Internet in der Kritik. Kassner veröffentlichte ein Foto, auf dem der AfD-Spitzenkandidat Ulrich Siegmund mit einem unterschriebenen Stimmzettel zur Landtagswahl abgebildet ist. Auf dem Plakat steht in weißen Buchstaben: Wahlbetrug verhindern, Stimmzettel unterschreiben. Kassner verbreitet damit gezielt Fehlinformationen, die den Stimmzettel somit ungültig machen würden. Denn Stimmzettel dürfen nicht unterschrieben werden, weil sie den Grundsatz der geheimen Wahl verletzen würden. In der MZ wird AfD-Stadtrat Laurenz Notdorf zitiert. Das ist eine dreiste und undemokratische Trickserei, die das Vertrauen der Bürger in die Wahl verletzt. Das Verhalten von Christoph Kassner ist im hohen Maße unanständig und reiht sich ein in die bereits bekannt gewordenen Kampagnen für taktisches Wählen und Briefwahl. Im Übrigen ist der Wahlkampf nicht nur in der virtuellen Welt rauer geworden. In Magdeburg und im Saalekreis sind nun Fälle von Gewalt gegen Wahlhelfer und Wahlstände der AfD bekannt geworden. In einem Fall seien Radmuttern von einem AfD-Wahlhelfer PKW gelöst und in einem anderen Fall ein AfD-Kandidat an einem Wahlstand körperlich verletzt worden. Im Fall Kassner hat die AfD nun rechtliche Schritte gegen den städtischen Bediensteten eingeleitet. Der Buga-Club und der Wirtschafts- und Industrieclub Anhalt haben am Montag zu einer öffentlichen Diskussionsveranstaltung zur Landtagswahl eingeladen. Von 7 verschiedenen Parteien waren Vertreter eingeladen, um auf dem Podium über mehrere Themen zu diskutieren. Dabei ging es zunächst um die Asyl- und Flüchtlingspolitik im Land.
1: Im Golfpark Dessau gab es am 17. August erneut eine Veranstaltung zur bevorstehenden Landtagswahl in Sachsen-Anhalt. Der Buga-Club und der Wirtschafts- und Industrieclub Anhalt hatten zum Polit-Talk eingeladen. Vertreter von 7 Parteien wurden dabei zu unterschiedlichen Schwerpunkten befragt. Mit dabei waren Sven Schulze von der CDU, Tobias Rausch von der AfD, Kevin Goldhahn von den Linken, Dr. Claudia Wittig vom BSW, Jörg Bernstein von der FDP, Professor Dr. Armin Willingmann von der SPD sowie Leonie Broncalla von den Grünen. Ein erster großer Themenkomplex, zu dem die Beteiligten Stellung bezogen, war die Asyl- und Flüchtlingspolitik im Land.
2: Beim Thema Fachkräfte aus dem Ausland für den Arbeitsmarkt, denke ich schon, muss man zwischen Migration und zwischen dem, was wir auch wollen, dass die Menschen, die hier irregulär sind und am Ende des Tages aus Fluchtgründen, die nachvollziehbar sind, weil vielleicht Krieg in ihrem Heimatland herrschte, der nicht mehr da ist, unterscheiden. Und dem, was wir wirklich definitiv und dringend brauchen, das ist eine Zuwanderung in gewisse Bereiche des Arbeitsmarkts. Übrigens keine Zuwanderung ins Sozialsystem. Das möchte ich nicht, das möchten die Menschen in Sachsen-Anhalt nicht. Und deswegen bin ich dafür, eine Integration von Menschen auch hier hinzubekommen, die hier in den Arbeitsmarkt integriert werden wollen. Und eine Zahl, die will ich Ihnen mal nennen, die vielleicht nicht jeder weiß. Was die Anzahl derer angeht, die hier aus Asylgründen herkommen, da sind wir mittlerweile in Sachsen-Anhalt wieder auf dem Level vom Jahr 2012. Das heißt, wir haben im ersten Halbjahr 1.000 Menschen gehabt, die hier hergekommen sind aus Asylgründen. Also lange das Thema, was viele hier als unser Hauptthema sehen, überwunden. Ich halte es für wichtig, dass man das Thema der Menschen ernst nimmt. Die sagen, es ist für uns ein großes Thema, aber ich halte es genauso für wichtig, dass man das ehrlich und offen anspricht. Wir brauchen neben den Arbeitskräften, die wir aus Deutschland haben, die hier geboren sind, auch in den nächsten Jahren Menschen aus dem Ausland, gerade in der Pflege, gerade im Krankenhaus, ohne die wird es nicht gehen.
3: Man darf nicht nur in kurzen Zeitraum denken, sondern in längeren Perioden, um das Land wieder vom Kopf auf die Füße zu stellen. Und es ist richtig, dass man unterscheidet erstmal zwischen Asyl, Einwanderung in den Arbeitsmarkt und irreguläre Einwanderung. Einwanderung in den Arbeitsmarkt kann gerne passieren unter gewissen Regelungen, Beispiel Kanada oder Australien. Was nicht passieren kann und darf, ist Einwanderung in Sozialsysteme, die ja massenhaft stattfindet. Und die muss unterbunden werden. Und das folgt sich ja fort. Dann hat man auf Ewigkeiten dauerhaftes Bleiberecht, Duldungsstatus, was dazu führt, dass fast die Hälfte der Bürgergeldempfänger mittlerweile Migranten sind. Und da wird enormes Geld ausgegeben, was woanders besser investiert wäre. Und es ist nicht verkehrt zu sagen, eine Familienförderung voranzutreiben und trotzdem genau zu unterscheiden, wer kommt zu uns, wen können wir in den Arbeitsmarkt integrieren und wen nicht. Darum geht es eigentlich. Und in dieser Diskussion wird immer viel vermengt. Und mir ist auch bewusst, dass nicht jedes Thema, was wir in unserem Programm geschrieben haben, im Land selber geregelt werden kann. Aber wir können im Bundesrat uns dafür einsetzen, dass von Sachsen-Anhalt aus erstmal das Signal nach Deutschland gesetzt wird, so wie es jetzt ist, kann es nicht weitergehen. Und ich will nochmal darauf hinweisen, wir haben in Sachsen-Anhalt ungefähr knapp 5000 sofort ausreisepflichtige Personen, die auch ausgeführt werden müssen, wenn wir Recht und Gesetz einhalten wollen.
4: Nach der Aussage gerade eben ist man erstmal noch sprachlos. Alle abschieben, so geht auch das auch nicht. Wir sollten sie besser integrieren, nachprüfen, brauchen sie wirklich Hilfe? Und meistens ist es auch wirklich der Fall. Sie sind halt wie auch immer ins Land gekommen, ja. Aber wenn wir sie besser integrieren würden, ihnen deutsche Sprache beibringen würden, ihnen Arbeit vermitteln würden, dann wären sie auch eine Hilfe in unserem System und nicht Bürgergeldempfänger, die schwarz Bürgergeld kriegen oder so. Das kann ja aber eigentlich auch nicht möglich sein, laut Gesetz. Ich würde nie Leute einfach so abschieben.
5: Ich denke, wir hätten ganz sehr viel weniger Probleme mit der Migrationsfrage, wenn diese Prozesse, dass Menschen, die hier im Land sich aufhalten für einen gewissen Zeitraum, die Gelegenheit bekommen, zur Gesellschaft beizutragen, wenn diese Prozesse vereinfacht würden, wenn wir Abschlüsse schneller anerkennen würden, wenn wir sie nicht irgendwo am Rand der Gesellschaft zusammenfärchen, wo insbesondere junge Menschen, jeder von jedem Hintergrund, irgendwann früher oder später Flausen im Kopf bekommen, wenn sie keinen Beitrag zur Gesellschaft leisten können. Wenn Menschen in unserem Land schwere Straftaten begehen, dann müssen sie selbstverständlich das Land verlassen. Soweit muss man sich klar sein. Wenn sie aber hierher kommen und ein Teil der Gemeinschaft sein wollen, dann muss man ihnen die Gelegenheit auch geben. Und das würde auch Ressentiments abbauen. Denn diejenigen, von denen jetzt aktuell irgendwie so viele negative Bilder zirkulieren, sind ja genau welche, die eben nicht die Gelegenheit hatten, ob sie nicht hatten oder nicht wahrgenommen haben, aber eben nicht ihren Beitrag zur Gesellschaft leisten können. Und auch das betrifft nicht nur Migranten, auch es betrifft auch Deutsche, die Probleme verursachen, weil sie eben nicht in die Gesellschaft integriert sind.
6: Es war ja schon öfters angeklungen, dass diese Regelungen, die prinzipiell erstmal den Rahmen setzen, ja Bundesregelung sind. Jetzt kann ich aus meiner Erfahrung als Berufslehrerteil dazu beitragen, andererseits natürlich auch unsere grundsätzlichen Positionen, dass man sagt, wir haben dieses sogenannte Vier-Türen-Modell. Eine Tür ist das Asyl, die geht nach Deutschland auf den subsidiären Schutz, die Erwerbsmigration und natürlich auch die andere Tür, die nach außen drauf geht, wo denn die Leute mit erfasst sind, die sich hier nicht integrieren möchten. Was uns immer wichtig ist, sind natürlich vor allem die Möglichkeiten in der schulischen Ausbildung dafür zu sorgen, dass es tatsächlich einen gezielten Übergang gibt von der Schule in eine Berufsausbildung. Und dadurch könnte ich jetzt leider Rechner die 2 Minuten nicht reichlich Beispiele nennen, die allerdings auch ein Problem aufmachen, dass vielfach, wenn wir über das Thema der Abschiebungen dann sprechen, die Falschen betroffen sind.
7: Wir sind ein Land, dass selbstverständlich Menschen, die einen Fluchtgrund haben, und zwar einen berechtigten, einen solchen, der auch asylrechtlich anerkennenswert ist, dass die bei uns aufgenommen werden. Zweitens brauchen wir eine gezielte Zuwanderung. Meine Damen und Herren, wir sind zu wenige. Wir sind etwas über 2 Millionen Einwohner. Der Ministerpräsident hat es gerade schon gesagt, wir hatten letztes Jahr 12.300 Lebendgeburten. Das sind zu wenige, um unseren Wohlstand zu halten. Drittens, wir haben in den letzten 10 Jahren erlebt, dass ein erheblicher Anteil der Zugewanderten bei uns sozialversicherungspflichtig beschäftigt ist. Dieser Anteil ist gestiegen von 20.000 auf 75.000. Das ist eine eindrucksvolle Zahl. Und deshalb ist zunächst mal völlig klar, dass dieser Weg weiter so beschritten wird. Das Dritte ist dann eine klare Auseinandersetzung mit der irregulären Migration. Selbstverständlich muss da ein Riegel vorgeschoben werden. Allerdings, das ist bundesrechtliche Regelung und da muss natürlich dort etwas geschehen. Ganz klar ist aber, wir sind erstens die Partei, die bei den Schwächsten ist Und wir sind zweitens die Partei, die genau weiß, dass unsere Wirtschaft, und nicht eben wenige Wirtschaftsvertreter tun dies, dass unsere Wirtschaft diese gezielte Zuwanderung braucht. Und da sollten wir jetzt hier nicht so tun, als ob eine Unzufriedenheit, die irgendwo besteht, zu einer wirtschaftlich völlig irrationalen Entscheidung führt.
8: Wir können darüber sprechen, dass 70.000 Menschen sozialversicherungspflichtig beschäftigt sind. Wir können über alle möglichen Prozentzahlen sprechen. Wir können darüber sprechen, ob Menschen einen Beitrag zu unserer Wirtschaft leisten oder nicht. Aber die Frage ist doch, wollen wir als Gesellschaft uns die Menschlichkeit bewahren? Ich war 2015 nach meinem Abitur ehrenamtlich in der Flüchtlingshilfe aktiv. Und wenn man mit den Menschen spricht, die traumatische Wege auf sich genommen haben, die in Flucht hinter sich haben, die wir uns alle nicht vorstellen können. Da müssen wir uns fragen, wollen wir nur über Zahlen reden oder wollen wir über Menschen und Schicksale reden? Zu unserer Migrationspolitik, natürlich haben wir ähnliche Positionen. Wir brauchen die Fachkräfte im Land. Sachsen-Anhalt ist ein sehr altes Land. Menschen wie ich unter 30 gibt es sehr wenig. Menschen mit Migrationsgeschichte sind gleichzeitig tendenziell deutlich jünger als die Bevölkerung. Also da ist natürlich ganz klar, dass wir die Fachkräfte brauchen. Das fängt aber auch schon bei der Bildung an. Natürlich müssen die Menschen von Anfang an mitgenommen werden mit Sprachförderung. Es muss einfach sein, ausländische Berufsabschlüsse auch anerkennen zu lassen. Es wurde ja auch schon gesagt, wir müssen natürlich auch bei der Integration, bei der Anerkennung, bei dem Einstieg in den Arbeitsmarkt behilflich sein. Das steht außer Frage. Aber bevor wir darüber sprechen, wie wir mehr Zuwanderung erreichen können, müssen wir erstmal verhindern, dass die Menschen abwandern. Denn im Moment sitzen Menschen mit Migrationsgeschichte auf gepackten Koffern. Und wenn dieses Land rechtsextrem regiert wird, dann müssen wir uns nicht fragen, wie wir an Fachkräfte kommen, sondern dann müssen wir fragen, wie die Menschen, die jetzt gerade hier sind, in Sachsen-Anhalt bleiben und das Land nicht verlassen.
1: In drei weiteren Themenblöcken ging es dann noch um das Vertrauen der Bevölkerung in die Politik, die Finanz- und Haushaltssituation im Land sowie um die Bundesgartenschau 2035 in Dessau-Roßlau. Zu diesen Themen erscheint bei uns jeweils noch am 24., 26. und 28. August ein ausführlicher Beitrag.
0: Vom 29. August bis Ende November widmet die Anhaltische Gemäldegalerie Dessau ihrem Gründungsdirektor Ludwig Grote eine Sonderausstellung im Schloss Georgium. Im Mittelpunkt stehen Grotes enge Verbindungen zum Bauhaus. Als Landeskonservator holte er 1925 das Bauhaus von Weimar nach Dessau und wurde 1927 erster Direktor der neu gegründeten Gemäldegalerie. Zu sehen sind unter anderem Möbel aus Grotes ehemaliger Dienstwohnung, die von Marcel Breuer und Hinnerk Schäper gestaltet wurde. Ergänzt wird die Ausstellung durch Werke von Paul Klee, Leonel Feininger und Fritz Winter, die Grote für sich oder das Museum erwarb. Die Ausstellung ist Teil des Jubiläums Bauhaus Dessau 100 und bildet zugleich den Auftakt zum Festjahr der Anhaltischen Gemäldegalerie Dessau. Die Ausstellung wird vom Land Sachsen-Anhalt gefördert. Am vergangenen Wochenende fand zum nunmehr 65. Mal der öffentliche Arbeitseinsatz auf der Streuobstwiese am Landhaus statt. Dabei wurden insbesondere Pflegearbeiten und erste Vorbereitungen zu Bauschutzmaßnahmen vorgenommen. Neben der Arbeit auf der Streuobstwiese konnten die zahlreichen Helfer wieder viel Informatives über das Projekt des Arbeitskreises Hallische Auenwälder erfahren.
9: Zum bereits 65. Mal lud der Arbeitskreis Hallische Auenwälder zum öffentlichen Arbeitseinsatz auf der Streuobstwiese am Landhaus ein. Am 15. August kamen deshalb wieder zahlreiche Helfer zur Wiese im Norden der Bauhausstadt, um den Arbeitskreis zu unterstützen. Dabei wurden wieder viele Arbeiten vorgenommen, wie uns Volker Thiel, Geschäftsführer und Pressesprecher des Arbeitskreis Hallische Auenwälder, zu Halle Saale im Interview verriet.
10: Also speziell heute ist jetzt wegen der aktuellen Trockenheit, ist jetzt Gießen der Jungbäume, die wir jetzt über den Jahreswechsel gepflanzt haben, unsere Hauptarbeit. Wir wollen auch die Bäume noch schützen an den Stämmen mit Jute und Drahtgeflecht, weil wir bei der letzten Schafbeweidung die Erfahrung gemacht haben, wenn die Schafe Futtermangel haben, dann gehen sie durchaus auch mal an die Rinde der Obstbäume und das wollen wir halt verhindern. Ja, mit diesen Schutzmaßnahmen. Ja, wir machen natürliche Schutzmaßnahmen, die uns der Schäfer empfohlen hat. Und das ist einfach für die nächste Schafbeweidung. Und das ist Thema für heute. Ursprünglich hätten auch Klaräpfel geerntet werden können. Wir haben nur festgestellt, die sind schon weg. Das heißt also, da hat sich schon jemand bedient.
9: Da stellt sich natürlich die Frage, wem die Äpfel gehören. Immerhin liegt die Streuobstwiese nicht nur an einem vielbefahrenen Radweg, sondern auch in der Nähe des Landhauses. Vorbeikommende Bürger und Touristen sind dann natürlich dazu geneigt, beim Verweilen den ein oder anderen Apfel zu essen. Ist das aber erlaubt?
10: Ganz grundsätzlich haben wir die Wiese in Patenschaft von der unteren Naturschutzbehörde. Das heißt also, die gehören der Öffentlichkeit. Nachdem wir da aber sehr viel Arbeit reinstecken, hätten wir schon den Anspruch, dass man mit uns Rücksprache hält. Und wir geben die Äpfel entweder in die Mosterei und verkaufen den Apfelsaft für Selbstkostenpreis. Und wir bedienen hier in Dessau auch die Tafel, verschiedene Organisationen, die einfach Bedarf haben. Also bei uns ist nicht das Ziel Gewinnoptimierung oder irgendwie eine Marge zu erzielen, aber natürlich wird man sich freuen, wenn man Arbeit reinsteckt, dass man auch selber ein bisschen was von der Ernte hat.
9: Im Großen und Ganzen blickt der Arbeitskreis auf eine lange Historie zurück. Schon in der ehemaligen DDR war der Verein aktiv und leistet seinen Beitrag für die Natur in unserer Region. Seit 11 Jahren betreut dabei der Arbeitskreis die Streuobstwiese mit seinen vielen Apfelbäumen.
10: Also wir haben hier 45 Apfelbäume auf der Wiese. Davon sind 3 Sorten aktuell nicht bestimmt. Da braucht man noch Pomologen dafür. Wir haben ca. 30 verschiedene Sorten. Idealerweise sind es alte Sorten, die hier schon mal gestanden sind. Ja, die Streuobstwiese hat ja eine sehr lange Tradition. Das Thema ist in den 90er Jahren ein bisschen eingeschlafen. Jetzt bewegt sich langsam wieder was und unser Ziel ist halt, möglichst viele alte Apfelsorten hier anzupflanzen. Der Arbeitskreis Hallische Auenwälder hat eine Historie von 46 Jahren, ist aus einem ehemaligen DDR-Bürgerforum-Bündnis hervorgegangen und ist aktiv im ganzen Bundesland, in Sachsen-Anhalt, mit vielen Exkursionen, hauptsächlich Flusslandschaften beobachten, Rückmeldung geben. Und was wir hier konkret machen in Dessau, wir betreuen in Patenschaft von der unteren Naturschutzbehörde eine Streuobstwiese. Das machen wir seit 11 Jahren. Unsere Intention ist jetzt hier nicht Ernteoptimierung, sondern Biodiversität. Das heißt also, wir pflanzen nach, wir sorgen dafür, dass möglichst viele Apfelsorten hier auf der Wiese angepflanzt sind. Wir machen nur Maat 2-mal im Jahr. Idealerweise mit Schafbeweidung, wenn das möglich ist, oder ansonsten manuell mit Sense. Diese ganzen Arbeit

0: www.web-konzept-mn.de erfahren.
1: Und dann auch diese Meldung. In der Kiesgrube Zerbst, Waldfrieden, wurden bei einer Untersuchung Blaualgen festgestellt. Der Landkreis Anhalt-Bitterfeld spricht von einer beginnenden Massenvermehrung und warnt deshalb vor dem Baden. Blaualgen können gesundheitsschädliche Toxine enthalten und unter anderem Hautreizungen, Magen-Darm-Beschwerden und Atemprobleme verursachen. Besonders gefährdet sind Kinder und Allergiker. Auch Hunde dürfen nicht ins Wasser. Der Landkreis empfiehlt, auf das Baden zu verzichten. Wer dennoch ins Wasser geht, sollte sichtbare Schlieren meiden, kein Wasser verschlucken und sich anschließend gründlich abduschen. Bei Beschwerden sollte ein Arzt aufgesucht werden. Weitere Informationen gibt der Fachdienst Hygiene und Umweltmedizin unter 03496 60 17 66 oder per E-Mail unter gesundheitsamt@anhaltbitterfeld.de. Damit sind wir am Ende unserer Donnerstagsausgabe der Zeitnah Nachrichten, schauen jetzt noch auf das Wetter und im Anschluss gern noch auf die Meldungen aus der Region. Am Freitag um 18 Uhr sehen wir uns dann hoffentlich wieder. Bis dahin machen Sie es gut und auf Wiedersehen.
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1: Am Donnerstag werden es entspannte 25 Grad Celsius. Wir haben dabei keinen Regen zu erwarten. Jedoch bleibt der Himmel den ganzen Tag über stark bewölkt. Das ganze Paket wird mit einer leichten Brise aus dem Westen abgeschlossen. In den kommenden Tagen ist mit Gewitter sowie Böen zu rechnen. Hier also etwas vorsichtig sein.
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4: Bald ist es wieder soweit. Die hochangesehene und gut besuchte Wittenberger Erlebnisnacht steht kurz vor der Tür. Darüber informierte die Lutherstadt in einem Pressegespräch am 12. August.
5: Ja, das ist die 22. Wittenberger Erlebnisnacht am 22.8. und wir haben 22 Spielorte. Irgendwie haben wir es mit der 22 tatsächlich und die ganze Stadt ist belebt. Von Lutherhaus bis Schlosskirche und zwischendurch Museen, Höfe, Straßen, alles belebt mit Musik, Beleuchtung, was es so gibt.
4: Die Lutherstadt bietet an diesem Abend natürlich wieder Platz für viele Acts, für groß und klein. Dies Jahr jedoch werden hauptsächlich neue Künstler zum Vorschein kommen. Aber auch ein paar Künstler der vergangenen Erlebnisnächte lassen sich blicken.
5: Überwiegend sind es neue Künstler tatsächlich, zum Beispiel Patrick Tomala wird auf dem Hof des alten Barrick in der Kollegenstraße 82 auftreten. Ganz neuer Hof, hat man vorher noch nie in der Erlebnisnacht. Ansonsten gibt es auch ein paar Wiederholungstäter in der Schlosskirche. Hu Pillenbrand, der war vor 2 Jahren schon mal da, in der Fronleichnamskapelle damals gespielt. Ja.
4: Die 4 Weltkulturerbestätten der Lutherstadt Wittenberg bekommen dieses Jahr eine besondere Behandlung. Denn hier wird zeitgleich

0: gleich das 30. Jubiläum gefeiert. Und mit passender Innen- sowie Außenbeleuchtung werden diese Gebäude beschmückt.
1: Genau, wir werden die ein bisschen mehr lichtmäßig hervorheben, die vier Weltkulturerbestätten, aufgrund des 30-jährigen Jubiläums dieses Jahr. Schlosskirche, Melanchthonhaus, Lutherhaus und Stadtkirche werden wir etwas mehr beleuchten als sonst sozusagen, von innen und außen.
0: Auch Enthusiasten der Geschichte können sich während der Erlebnisnacht amüsieren und vor allem informieren. Denn alle Museen in der Stadt werden während der Festlichkeiten geöffnet sein.
1: Alle Museen sind geöffnet, genau. Also man ganz neu dazu ist Stiftung Christliche Kunst im Schloss dazugekommen als musealer Teil. Aber ansonsten das Lutherhaus ist offen, Futurea macht seine Tore offen auf. Das ist echt super.
0: Dazu kommt eine gute Wetterprognose. Was will man also mehr für so einen Festabend? Aber was macht die Erlebnisnacht eigentlich besonders?
1: Die Stimmung, also von 19 bis 24 Uhr ist hier eine lebendige, fröhliche, familienfreundliche Stimmung. Die Leute wandern von Spielort zu Spielort, machen sich Pläne vorher, wo sie wann sein müssen, weil sie alles erleben wollen. Die Straßen sind hell erleuchtet, nachts auch noch die Bäche, und wir haben ganz viele Walk-Acts, die so durchlaufen und dann auch nochmal so ein bisschen für Haltepunkte und Stimmung auf den Straßen sorgen.
0: Die Karten sind noch an mehreren Orten sowie online verfügbar. Aber wer es nicht rechtzeitig schaffen sollte, die Karten zu organisieren, muss keine Angst haben. Denn die Erlebnisnacht hat ebenfalls eine Abendkasse.
1: Aktuell online kann man die Karten noch für 15 Euro kaufen. Ansonsten gibt es dann an der Abendkasse die Karten für 20 Euro. Aber wir haben natürlich auch hier Kassen, die Touristinfo, das Kranachlädchen hier gegenüber vom Markt hat auch die Bändchen schon im Vorverkauf.
2: Der Elite-Cup Ost ist in ein neues Jahr gestartet. Der Reitclub Anhalt-Dessau richtete am Samstag, dem 16. August, auf dem Reitplatz des Vereins die erste Qualifikationsstation aus. Dabei konnten sich junge Reiter messen und ihr Können unter Beweis stellen.
3: Das heutige Turnier ist ein Turnier, das dürfen grundsätzlich alle reiten, ne? Aber wir haben eine extra Cup-Wertung. Das schließt noch zwei weitere Turniere ein. Das ist einmal noch in Löbnitz und dann in Krepin im Oktober. Und Hintergrund ist, dass sozusagen U21 in den höchsten Klassen, und dann staffelt sich das vom Alter her so ein bisschen runter in der EU18, in den kleineren Prüfungen U16, U14, dass dort immer die besten drei nachher nach den drei Turnieren ermittelt werden und nochmal eine Sonderehrung bekommen.
2: Der Elite Cup richtet sich an den reiterlichen Nachwuchs und bietet jungen Reitern die Möglichkeit, in verschiedenen Wettbewerben Punkte für die Gesamtwertung zu sammeln. Auf dem Programm standen unterschiedliche Prüfungen in Dressur und Springen. So konnten die Nachwuchsreiter zeigen, was sie und ihre Pferde können.
3: Hier geht's los von den kleinsten Prüfungen, vom Führzügel über Reiterwettbewerb, E-Dressur, A-Dressur, und dann geht's im Springen von den kleinen Kreuzspringen bis zum A-Springen. Wichtig ist erstmal die korrekte Hilfengebung der Reiter, ne, dass sozusagen das Zusammenspiel zwischen Pferd und Reiter bewertet wird, ne, dass in der Dressur korrekte Hufschlagfiguren geritten werden, dass die Hilfengebung fein und so leicht wie möglich gestaltet werden, ne, dass es von außen eigentlich immer fast alles nicht sichtbar ist. So soll es mal irgendwann aussehen. Ne. Da ist natürlich noch ein langer Weg, aber so soll es werden. Und im Springen ist es dann natürlich wichtig, dass zum Beispiel die Hindernisse immer schön mittig angeritten werden, die Linien schön gleichmäßig zwischen den Sprüngen, ne, dass es nicht so wild nach vorn oder nach hinten ist, sondern dass es immer schön im Rhythmus und gleichmäßig ist.
2: Der Reitclub Anhalt-Dessau legt besonderen Wert auf seinen Nachwuchs. Jahr für Jahr ist die Resonanz des Elite-Cups groß. Für die Verantwortlichen geht es vor allem darum, Kinder und Jugendliche früh für den Reitsport zu begeistern und ihnen zu zeigen, welche Möglichkeiten dieser Sport bietet.
3: Wir haben hauptsächlich die Jugend in unserem Verein, ne, relativ viele Kinder. Dadurch, dass ich versuche, ein bisschen Nachwuchsförderung zu betreiben, ne, dass einfach mal ein bisschen mehr Jugend in den Reitsport kommt. Ne. Und da versuche ich auch jedes Mal, wenn wir auch auf größeren Turnieren unterwegs sind, dass wir versuchen, die Kinder mitzunehmen, dass sie dort auch Prüfungen reiten können und eben so in den Turniersport reinkommen.
2: Neben dem Spaß am Sport ging es für die Teilnehmer natürlich auch um wichtige Punkte für die nächste Runde. Doch auch wer die Qualifikation nicht geschafft hat, ging nicht leer aus. Auf die Nachwuchsreiter wartete eine kleine Belohnung.
3: Ich denke, es sind alle immer glücklich und zufrieden, wenn sie sehen, dass selbst jeder Teilnehmer bei uns hier mit einem Ehrenpreis nach Hause geht. Ne? Also bei uns bekommen wirklich alle was, ne? Alle Teilnehmer, nicht nur die Platzierten. Und ich denke mal, das ist auch so ein Ansporn für jeden, erstmal zu üben und loszufahren. Und so wollen wir ja versuchen, die Jugend so ein bisschen mehr ranzukriegen.
2: Die nächste Qualifikationsrunde findet am 6. September beim Reitstall Arndt in Löbnitz statt. Danach geht es zum großen Finale nach Krippin. Am Wochenende des 10. und 11. Oktober entscheidet sich dort, wer am Ende die Gesamtwertung des Elite Cup Ost für sich entscheiden kann.

0: Hallo und herzlich willkommen an diesem Donnerstag zu den zeitnahen Nachrichten hier auf RAN 1. Joachim Landgraf ist gestorben. Der ehemalige Verwaltungsdirektor des Anhaltischen Theaters und Träger des Verdienstordens der Bundesrepublik Deutschland wurde 78 Jahre alt. Der Diplom-Ingenieur für Verfahrenstechnik hat in der nach der Wiedervereinigung geschaffenen Bezirksregierung Dessau die Abteilung Kultur aufgebaut und war seit 1997 Verwaltungsdirektor des Anhaltischen Theaters. Besondere Verdienste erwarb er sich um die Wiederbelebung der Theaterstiftung. Auch nach Erreichen des Ruhestandsalters engagierte er sich zum Beispiel im Freundeskreis des Anhaltischen Theaters und im Förderverein Walter-Gropius-Gymnasium. Die Trauer in der Stadt ist groß, war Joachim Landgraf ein unermüdlicher Förderer und Macher in Sachen Kultur. Der Wahlkampf zur Landtagswahl 2026 wird dreckiger. Der Grünen-Stadtrat Christoph Kassner steht nach einem Post eines Fotos im Internet in der Kritik. Kassner veröffentlichte ein Foto, auf dem der AfD-Spitzenkandidat Ulrich Siegmund mit einem unterschriebenen Stimmzettel zur Landtagswahl abgebildet ist. Auf dem Plakat steht in weißen Buchstaben: Wahlbetrug verhindern, Stimmzettel unterschreiben. Kassner verbreitet damit gezielt Fehlinformationen, die den Stimmzettel somit ungültig machen würden. Denn Stimmzettel dürfen nicht unterschrieben werden, weil sie den Grundsatz der geheimen Wahl verletzen würden. In der MZ wird AfD-Stadtrat Laurenz Notdorf zitiert. Das ist eine dreiste und undemokratische Trickserei, die das Vertrauen der Bürger in die Wahl verletzt. Das Verhalten von Christoph Kassner ist im hohen Maße unanständig und reiht sich ein in die bereits bekannt gewordenen Kampagnen für taktisches Wählen und Briefwahl. Im Übrigen ist der Wahlkampf nicht nur in der virtuellen Welt rauer geworden. In Magdeburg und im Saalekreis sind nun Fälle von Gewalt gegen Wahlhelfer und Wahlstände der AfD bekannt geworden. In einem Fall seien Radmuttern von einem AfD-Wahlhelfer PKW gelöst und in einem anderen Fall ein AfD-Kandidat an einem Wahlstand körperlich verletzt worden. Im Fall Kassner hat die AfD nun rechtliche Schritte gegen den städtischen Bediensteten eingeleitet. Der Buga-Club und der Wirtschafts- und Industrieclub Anhalt haben am Montag zu einer öffentlichen Diskussionsveranstaltung zur Landtagswahl eingeladen. Von 7 verschiedenen Parteien waren Vertreter eingeladen, um auf dem Podium über mehrere Themen zu diskutieren. Dabei ging es zunächst um die Asyl- und Flüchtlingspolitik im Land.
1: Im Golfpark Dessau gab es am 17. August erneut eine Veranstaltung zur bevorstehenden Landtagswahl in Sachsen-Anhalt. Der Buga-Club und der Wirtschafts- und Industrieclub Anhalt hatten zum Polit-Talk eingeladen. Vertreter von 7 Parteien wurden dabei zu unterschiedlichen Schwerpunkten befragt. Mit dabei waren Sven Schulze von der CDU, Tobias Rausch von der AfD, Kevin Goldhahn von den Linken,

0: Linken, Dr. Claudia Wittig vom BSW, Jörg Bernstein von der FDP, Professor Dr. Armin Willingmann von der SPD sowie Leonie Broncalla von den Grünen. Ein erster großer Themenkomplex, zu dem die Beteiligten Stellung bezogen, war die Asyl- und Flüchtlingspolitik im Land.
1: Beim Thema Fachkräfte aus dem Ausland für den Arbeitsmarkt, denke ich schon, muss man zwischen Migration und zwischen dem, was wir auch wollen, dass die Menschen, die hier irregulär sind und am Ende des Tages aus Fluchtgründen, die nachvollziehbar sind, weil vielleicht Krieg in ihrem Heimatland herrschte, der nicht mehr da ist, unterscheiden und dem, was wir wirklich definitiv und dringend brauchen, das ist eine Zuwanderung in gewisse Bereiche des Arbeitsmarkts. Übrigens keine Zuwanderung ins Sozialsystem, das möchte ich nicht, das möchten die Menschen in Sachsen-Anhalt nicht. Und deswegen bin ich dafür, eine Integration von Menschen auch hier hinzubekommen, die hier in den Arbeitsmarkt integriert werden wollen. Und eine Zahl, die will ich Ihnen mal nennen, die vielleicht nicht jeder weiß, was die Anzahl derer angeht, die hier aus Asylgründen herkommen, da sind wir mittlerweile in Sachsen-Anhalt wieder auf dem Level vom Jahr 2012. Das heißt, wir haben im ersten Halbjahr 1.000 Menschen gehabt, die hier hergekommen sind aus Asylgründen. Also lange das Thema, was viele hier als unser Hauptthema sehen, überwunden. Ich halte es für wichtig, dass man das Thema der Menschen ernst nimmt. Die sagen, es ist für uns ein großes Thema, aber ich halte es genauso für wichtig, dass man das ehrlich und offen anspricht. Wir brauchen neben den Arbeitskräften, die wir aus Deutschland haben, die hier geboren sind, auch in den nächsten Jahren Menschen aus dem Ausland, gerade in der Pflege, gerade im Krankenhaus, ohne die wird es nicht gehen.
2: Man darf nicht nur in kurzen Zeitraum denken, sondern in längeren Perioden, um das Land wieder vom Kopf auf die Füße zu stellen. Und es ist richtig, dass man unterscheidet erstmal zwischen Asyl, Einwanderung in den Arbeitsmarkt und irreguläre Einwanderung. Einwanderung in den Arbeitsmarkt kann gerne passieren unter gewissen Regelungen, Beispiel Kanada oder Australien. Was nicht passieren kann und darf, ist Einwanderung in Sozialsysteme, die ja massenhaft stattfindet. Und die muss unterbunden werden. Und das folgt sich ja fort. Dann hat man auf Ewigkeiten dauerhaftes Bleiberecht, Duldungsstatus, was dazu führt, dass fast die Hälfte der Bürgergeldempfänger mittlerweile Migranten sind. Und da wird enormes Geld ausgegeben, was woanders besser investiert wäre. Und es ist nicht verkehrt zu sagen, eine Familienförderung voranzutreiben und trotzdem genau zu unterscheiden, wer kommt zu uns, wen können wir in den Arbeitsmarkt integrieren und wen nicht. Darum geht es eigentlich. Und in dieser Diskussion wird immer viel vermengt. Und mir ist auch bewusst, dass nicht jedes Thema, was wir in unserem Programm geschrieben haben, im Land selber geregelt werden kann. Aber wir können im Bundesrat uns dafür einsetzen, dass von Sachsen-Anhalt aus erstmal das Signal nach Deutschland gesetzt wird, so wie es jetzt ist, kann es nicht weitergehen. Und ich will nochmal darauf hinweisen, wir haben in Sachsen-Anhalt ungefähr knapp 5.000 sofort ausreisepflichtige Personen, die auch ausgeführt werden müssen, wenn wir Recht und Gesetz einhalten wollen.
3: Nach der Aussage gerade eben ist man erstmal sprachlos. Also abschieben, so geht auch das auch nicht. Wir sollten sie besser integrieren, nachprüfen, brauchen sie wirklich Hilfe? Und meistens ist es auch wirklich der Fall. Sie sind halt wie auch immer ins Land gekommen, ja. Aber wenn wir sie besser integrieren würden, ihnen deutsche Sprache beibringen würden, ihnen Arbeit vermitteln würden, dann wären sie auch eine Hilfe in unserem System und nicht Bürgergeldempfänger, die schwarz Bürgergeld kriegen oder so. Das kann ja aber eigentlich auch nicht möglich sein, laut Gesetz. Ich würde nie Leute einfach so abschieben.
4: Ich denke, wir hätten ganz sehr viel weniger Probleme mit der Migrationsfrage, wenn diese Prozesse, dass Menschen, die hier im Land sich aufhalten für einen gewissen Zeitraum, die Gelegenheit bekommen, zur Gesellschaft beizutragen, wenn diese Prozesse vereinfacht würden, wenn wir Abschlüsse schneller anerkennen würden, wenn wir sie nicht irgendwo am Rand der Gesellschaft zusammenfärchen, wo insbesondere junge Menschen jeder von jedem Hintergrund irgendwann früher oder später Flausen im Kopf bekommen, wenn sie keinen Beitrag zur Gesellschaft leisten können. Wenn Menschen in unserem Land schwere Straftaten begehen, dann müssen sie selbstverständlich das Land verlassen. Soweit muss man sich klar sein. Wenn sie aber hierher kommen und ein Teil der Gemeinschaft sein wollen, dann muss man ihnen die Gelegenheit auch geben und das würde auch Ressentiments abbauen. Denn diejenigen, von denen jetzt aktuell irgendwie so viele negative Bilder zirkulieren, sind ja genau welche, die eben nicht die Gelegenheit hatten, ob sie nicht hatten oder nicht wahrgenommen haben, aber eben nicht ihren Beitrag zur Gesellschaft leisten können. Und auch das betrifft nicht nur Migranten, auch es betrifft auch Deutsche, die Probleme verursachen, weil sie eben nicht in die Gesellschaft integriert sind.
5: Es war ja schon öfters angeklungen, dass diese Regelungen, die prinzipiell erstmal den Rahmen setzen, ja Bundesregelungen sind. Jetzt kann ich aus meiner Erfahrung als Berufslehrerteil dazu beitragen, andererseits natürlich auch unsere grundsätzlichen Position, dass man sagt, wir haben dieses sogenannte Vier-Türen-Modell. Eine Tür ist das Asyl, die geht nach Deutschland auf den subsidiären Schutz.

0: die Erwerbsmigration in und natürlich auch die andere Tür, die nach außen drauf geht, wo denn die Leute mit erfasst sind, die sich hier nicht integrieren möchten. Was uns immer wichtig ist, sind natürlich vor allem die Möglichkeiten in der schulischen Ausbildung dafür zu sorgen, dass es tatsächlich einen gezielten Übergang gibt von der Schule in eine Berufsausbildung. Und dadurch könnte ich jetzt leider Rechner die 2 Minuten nicht reichlich Beispiele nennen, die allerdings auch ein Problem aufmachen, dass vielfach, wenn wir über das Thema der Abschiebungen dann sprechen, die Falschen betroffen sind.
1: Wir sind ein Land, dass selbstverständlich Menschen, die einen Fluchtgrund haben, und zwar einen berechtigten, einen solchen, der auch asylrechtlich anerkennenswert ist, dass die bei uns aufgenommen werden. Zweitens brauchen wir eine gezielte Zuwanderung. Meine Damen und Herren, wir sind zu wenige. Wir sind etwas über 2 Millionen Einwohner. Der Ministerpräsident hat es gerade schon gesagt, wir hatten letztes Jahr 12.300 Lebendgeburten. Das sind zu wenige, um unseren Wohlstand zu halten. Drittens, wir haben in den letzten 10 Jahren erlebt, dass ein erheblicher Anteil der Zugewanderten bei uns sozialversicherungspflichtig beschäftigt ist. Dieser Anteil ist gestiegen von 20.000 auf 75.000. Das ist eine eindrucksvolle Zahl. Und deshalb ist zunächst mal völlig klar, dass dieser Weg weiter so beschritten wird. Das Dritte ist dann eine klare Auseinandersetzung mit der irregulären Migration. Selbstverständlich muss da ein Riegel vorgeschoben werden. Allerdings, das ist bundesrechtliche Regelung und da muss natürlich dort etwas geschehen. Ganz klar ist aber, wir sind erstens die Partei, die bei den Schwächsten ist und wir sind zweitens die Partei, die genau weiß, dass unsere Wirtschaft, und nicht eben wenige Wirtschaftsvertreter tun dies, dass unsere Wirtschaft diese gezielte Zuwanderung braucht. Und da sollten wir jetzt hier nicht so tun, als ob eine Unzufriedenheit, die irgendwo besteht, zu einer wirtschaftlich völlig irrationalen Entscheidung führt.
2: Wir können darüber sprechen, dass 70.000 Menschen sozialversicherungspflichtig beschäftigt sind. Wir können über alle möglichen Prozentzahlen sprechen. Wir können darüber sprechen, ob Menschen einen Beitrag zu unserer Wirtschaft leisten oder nicht. Aber die Frage ist doch, wollen wir als Gesellschaft uns die Menschlichkeit bewahren? Ich war 2015 nach meinem Abitur ehrenamtlich in der Flüchtlingshilfe aktiv. Und wenn man mit den Menschen spricht, die traumatische Wege auf sich genommen haben, die in Flucht hinter sich haben, die wir uns alle nicht vorstellen können. Da müssen wir uns fragen, wollen wir nur über Zahlen reden oder wollen wir über Menschen und Schicksale reden? Zu unserer Migrationspolitik, natürlich haben wir ähnliche Positionen. Wir brauchen die Fachkräfte im Land. Sachsen-Anhalt ist ein sehr altes Land. Menschen wie ich unter 30 gibt es sehr wenig. Menschen mit Migrationsgeschichte sind gleichzeitig tendenziell deutlich jünger als die Bevölkerung. Also da ist natürlich ganz klar, dass wir die Fachkräfte brauchen. Das fängt aber auch schon bei der Bildung an. Natürlich müssen die Menschen von Anfang an mitgenommen werden mit Sprachförderung. Es muss einfach sein, ausländische Berufsabschlüsse auch anerkennen zu lassen. Es wurde ja auch schon gesagt, wir müssen natürlich auch bei der Integration, bei der Anerkennung, bei dem Einstieg in den Arbeitsmarkt behilflich sein. Das steht außer Frage. Aber bevor wir darüber sprechen, wie wir mehr Zuwanderung erreichen können, müssen wir erstmal verhindern, dass die Menschen abwandern. Denn im Moment sitzen Menschen mit Migrationsgeschichte auf gepackten Koffern. Und wenn dieses Land rechtsextrem regiert wird, dann müssen wir uns nicht fragen, wie wir an Fachkräfte kommen, sondern dann müssen wir fragen, wie die Menschen, die jetzt gerade hier sind, in Sachsen-Anhalt bleiben und das Land nicht verlassen.
3: In 3 weiteren Themenblöcken ging es dann noch um das Vertrauen der Bevölkerung in die Politik, die Finanz- und Haushaltssituation im Land sowie um die Bundesgartenschau 2035 in Dessau-Roßlau. Zu diesen Themen erscheint bei uns jeweils noch am 24., 26. und 28. August ein ausführlicher Beitrag.
4: Vom 29. August bis Ende November widmet die Anhaltische Gemäldegalerie Dessau ihrem Gründungsdirektor Ludwig Grote eine Sonderausstellung im Schloss Georgium. Im Mittelpunkt stehen Grotes enge Verbindungen zum Bauhaus. Als Landeskonservator holte er 1925 das Bauhaus von Weimar nach Dessau und wurde 1927 erster Direktor der neu gegründeten Gemäldegalerie. Zu sehen sind unter anderem Möbel aus Grotes ehemaliger Dienstwohnung, die von Marcel Breuer und Hinnerk Schäper gestaltet wurde. Ergänzt wird die Ausstellung durch Werke von Paul Klee, Leonel Feininger und Fritz Winter, die Grote für sich oder das Museum erwarb. Die Ausstellung ist Teil des Jubiläums Bauhaus Dessau 100 und bildet zugleich den Auftakt zum Festjahr der Anhaltischen Gemäldegalerie Dessau. Die Ausstellung wird vom Land Sachsen-Anhalt gefördert. Am vergangenen Wochenende fand zum nunmehr 65. Mal der öffentliche Arbeitseinsatz auf der Streuobstwiese am Landhaus statt. Dabei wurden insbesondere Pflegearbeiten und erste Vorbereitungen zu Bauschutzmaßnahmen vorgenommen.

0: Neben der Arbeit auf der Streuobstwiese konnten die zahlreichen Helfer wieder viel Informatives über das Projekt des Arbeitskreises Hallische Auenwälder erfahren.
1: Zum bereits 65. Mal lud der Arbeitskreis Hallische Auenwälder zum öffentlichen Arbeitseinsatz auf der Streuobstwiese am Landhaus ein. Am 15. August kamen deshalb wieder zahlreiche Helfer zur Wiese im Norden der Bauhausstadt, um den Arbeitskreis zu unterstützen. Dabei wurden wieder viele Arbeiten vorgenommen, wie uns Volker Thiel, Geschäftsführer und Pressesprecher des Arbeitskreis Hallische Auenwälder, zu Halle Saale im Interview verriet.
2: Also speziell heute ist jetzt wegen der aktuellen Trockenheit, ist jetzt Gießen der Jungbäume, die wir jetzt über den Jahreswechsel gepflanzt haben, unsere Hauptarbeit. Wir wollen auch die Bäume noch schützen an den Stämmen mit Jute und Drahtgeflecht, weil wir bei der letzten Schafbeweidung die Erfahrung gemacht haben, wenn die Schafe Futtermangel haben, dann gehen sie durchaus auch mal an die Rinde der Obstbäume und das wollen wir halt verhindern. Ja, mit diesen Schutzmaßnahmen. Ja, wir machen natürliche Schutzmaßnahmen, die uns der Schäfer empfohlen hat. Und das ist einfach für die nächste Schafbeweidung. Und das ist Thema für heute. Ursprünglich hätten auch Klaräpfel geerntet werden können. Wir haben nur festgestellt, die sind schon weg. Das heißt also, da hat sich schon jemand bedient.
1: Da stellt sich natürlich die Frage, wem die Äpfel gehören. Immerhin liegt die Streuobstwiese nicht nur an einem vielbefahrenen Radweg, sondern auch in der Nähe des Landhauses. Vorbeikommende Bürger und Touristen sind dann natürlich dazu geneigt, beim Verweilen den ein oder anderen Apfel zu essen. Ist das aber erlaubt?
2: Ganz grundsätzlich haben wir die Wiese in Patenschaft von der unteren Naturschutzbehörde. Das heißt also, die gehören der Öffentlichkeit. Nachdem wir da aber sehr viel Arbeit reinstecken, hätten wir schon den Anspruch, dass man mit uns Rücksprache hält. Und wir geben die Äpfel entweder in die Mosterei und verkaufen den Apfelsaft für Selbstkostenpreis. Und wir bedienen hier in Dessau auch die Tafel, verschiedene Organisationen, die einfach Bedarf haben. Also bei uns ist nicht das Ziel Gewinnoptimierung oder irgendwie eine Marge zu erzielen, aber natürlich wird man sich freuen, wenn man Arbeit reinsteckt, dass man auch selber ein bisschen was von der Ernte hat.
1: Im Großen und Ganzen blickt der Arbeitskreis auf eine lange Historie zurück. Schon in der ehemaligen DDR war der Verein aktiv und leistet seinen Beitrag für die Natur in unserer Region. Seit 11 Jahren betreut dabei der Arbeitskreis die Streuobstwiese mit seinen vielen Apfelbäumen.
2: Also wir haben hier 45 Apfelbäume auf der Wiese. Davon sind 3 Sorten aktuell nicht bestimmt. Da braucht man noch Pomologen dafür. Wir haben ca. 30 verschiedene Sorten. Idealerweise sind es alte Sorten, die hier schon mal gestanden sind. Ja, die Streuobstwiese hat ja eine sehr lange Tradition. Das Thema ist in den 90er Jahren ein bisschen eingeschlafen. Jetzt bewegt sich langsam wieder was und unser Ziel ist halt, möglichst viele alte Apfelsorten hier anzupflanzen. Der Arbeitskreis Hallische Auenwälder hat eine Historie von 46 Jahren, ist aus einem ehemaligen DDR-Bürgerforum-Bündnis hervorgegangen und ist aktiv im ganzen Bundesland, in Sachsen-Anhalt, mit vielen Exkursionen, hauptsächlich Flusslandschaften beobachten, Rückmeldung geben. Und was wir hier konkret machen in Dessau, wir betreuen in Patenschaft von der unteren Naturschutzbehörde eine Streuobstwiese. Das machen wir seit 11 Jahren. Unsere Intention ist jetzt hier nicht Ernteoptimierung, sondern Biodiversität. Das heißt also, wir pflanzen nach, wir sorgen dafür, dass möglichst viele Apfelsorten hier auf der Wiese angepflanzt sind. Wir machen nur Maat 2-mal im Jahr. Idealerweise mit Schafbeweidung, wenn das möglich ist, oder ansonsten manuell mit Sense. Diese ganzen Arbeitseinsätze werden ein Jahr im Voraus immer bei uns im Veranstaltungskalender veröffentlicht, finden monatlich statt und werden auch über die Presse veröffentlicht. Das heißt, man kann über das Internet, über die Freiwilligenagentur, verschiedene Plattformen und auch die Presse von diesen Arbeitseinsätzen erfahren. Wir haben auch positive Erfahrungen, dass die Bevölkerung daran teilnimmt. Ist vielleicht heute eine Ausnahme, weil einfach August und Urlaubssituation.
1: Auch in Zukunft wird sich der Arbeitskreis Hallische Auenwälder um die Streuobstwiese am Landhaus kümmern. Neben den Arbeitseinsätzen veranstaltet der Verein aber auch noch andere Events. Mehr Informationen können Interessierte auf der Internetseite des AHA auf www.

0: www.web-konzept-mn.de erfahren.
1: Und dann noch diese Meldung. In der Kiesgrube Zerbst, Waldfrieden, wurden bei einer Untersuchung Blaualgen festgestellt. Der Landkreis Anhalt-Bitterfeld spricht von einer beginnenden Massenvermehrung und warnt deshalb vor dem Baden. Blaualgen können gesundheitsschädliche Toxine enthalten und unter anderem Hautreizungen, Magen-Darm-Beschwerden und Atemprobleme verursachen. Besonders gefährdet sind Kinder und Allergiker. Auch Hunde dürfen nicht ins Wasser. Der Landkreis empfiehlt, auf das Baden zu verzichten. Wer dennoch ins Wasser geht, sollte sichtbare Schlieren meiden, kein Wasser verschlucken und sich anschließend gründlich abduschen. Bei Beschwerden sollte ein Arzt aufgesucht werden. Weitere Informationen gibt der Fachdienst Hygiene und Umweltmedizin unter 03496 60 17 66 oder per E-Mail unter gesundheitsamt@anhaltbitterfeld.de. Damit sind wir am Ende unserer Donnerstagsausgabe der Zeitnah Nachrichten, schauen jetzt noch auf das Wetter und im Anschluss gern noch auf die Meldungen aus der Region. Am Freitag um 18 Uhr sehen wir uns dann hoffentlich wieder. Bis dahin machen Sie es gut und auf Wiedersehen.
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1: Am Donnerstag werden es entspannte 25 Grad Celsius. Wir haben dabei keinen Regen zu erwarten. Jedoch bleibt der Himmel den ganzen Tag über stark bewölkt. Das ganze Paket wird mit einer leichten Brise aus dem Westen abgeschlossen. In den kommenden Tagen ist mit Gewitter sowie Böen zu rechnen. Hier also etwas vorsichtig sein.
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4: Bald ist es wieder soweit. Die hochangesehene und gut besuchte Wittenberger Erlebnisnacht steht kurz vor der Tür. Darüber informierte die Lutherstadt in einem Pressegespräch am 12. August.
5: Ja, das ist die 22. Wittenberger Erlebnisnacht am 22.8. und wir haben 22 Spielorte. Irgendwie haben wir es mit der 22 tatsächlich und die ganze Stadt ist belebt. Von Lutherhaus bis Schlosskirche und zwischendurch Museen, Höfe, Straßen, alles belebt mit Musik, Beleuchtung, was es so gibt.
4: Die Lutherstadt bietet an diesem Abend natürlich wieder Platz für viele Acts, für groß und klein. Dies Jahr jedoch werden hauptsächlich neue Künstler zum Vorschein kommen. Aber auch ein paar Künstler der vergangenen Erlebnisnächte lassen sich blicken.
5: Überwiegend sind es neue Künstler tatsächlich, zum Beispiel Patrick Tomala wird auf dem Hof des alten Barrick in der Kollegenstraße 82 auftreten. Ganz neuer Hof, hat man vorher noch nie in der Erlebnisnacht. Ansonsten gibt es auch ein paar Wiederholungstäter in der Schlosskirche. Hu Pillenbrand, der war vor 2 Jahren schon mal da, in der Fronleichnamskapelle damals gespielt. Ja.
4: Die 4 Weltkulturerbestätten der Lutherstadt Wittenberg bekommen dieses Jahr eine besondere Behandlung. Denn hier wird zeitgleich das 30. Jubiläum gefeiert. Und mit passender Innen- sowie Außenbeleuchtung werden diese Gebäude beschmückt.
5: Genau, wir werden die ein bisschen mehr lichtmäßig hervorheben, die 4 Weltkulturerbestätten, aufgrund des 30-jährigen Jubiläums dieses Jahr. Schlosskirche, Melanchthonhaus, Lutherhaus und Stadtkirche werden wir etwas mehr beleuchten als sonst sozusagen, von innen und außen.
4: Auch Enthusiasten der Geschichte können sich während der Erlebnisnacht amüsieren und vor allem informieren. Denn alle Museen in der Stadt werden während der Festlichkeiten geöffnet sein.
5: Alle Museen sind geöffnet, genau. Also man ganz neu dazu ist Stiftung Christliche Kunst im Schloss dazugekommen als musealer Teil. Aber ansonsten das Lutherhaus ist offen, Futurea macht seine Tore offen auf. Das ist echt super.
4: Dazu kommt eine gute Wetterprognose. Was will man also mehr für so einen Festabend? Aber was macht die Erlebnisnacht eigentlich besonders?
5: Die Stimmung, also von 19 bis 24 Uhr ist hier eine lebendige, fröhliche, familienfreundliche Stimmung. Die Leute wandern von Spielort zu Spielort, machen sich Pläne vorher, wo sie wann sein müssen, weil sie alles erleben wollen. Die Straßen sind hell erleuchtet, nachts auch noch die Bäche und wir haben ganz viele Walk-Acts, die so durchlaufen und dann auch nochmal so ein bisschen für Haltepunkte und Stimmung auf den Straßen sorgen.
4: Die Karten sind noch an mehreren Orten sowie online verfügbar. Aber wer es nicht rechtzeitig schaffen sollte, die Karten zu organisieren, muss keine Angst haben, denn die Erlebnisnacht hat ebenfalls eine Abendkasse.
5: Aktuell online kann man die Karten noch für 15 Euro kaufen, ansonsten gibt es dann an der Abendkasse die Karten für 20 Euro, aber wir haben natürlich auch hier Kassen, die Touristinfo, das Kranachlädchen hier gegenüber vom Markt hat auch die Bändchen schon im Vorverkauf.
6: Der Elite-Cup Ost ist in ein neues Jahr gestartet. Der Reitclub Anhalt-Dessau richtete am Samstag, dem 16. August, auf dem Reitplatz des Vereins die erste Qualifikationsstation aus. Dabei konnten sich junge Reiter messen und ihr Können unter Beweis stellen.
7: Das heutige Turnier ist ein Turnier, das dürfen grundsätzlich alle reiten, ne? Aber wir haben eine extra Cup-Wertung. Das schließt noch zwei weitere Turniere ein. Das ist einmal noch in Löbnitz und dann in Krepin im Oktober. Und Hintergrund ist, dass sozusagen U21 in den höchsten Klassen und dann staffelt sich das vom Alter her so ein bisschen runter in der EU18, in den kleineren Prüfungen U16, U14, dass dort immer die besten drei nachher nach den drei Turnieren ermittelt werden und nochmal eine Sonderehrung bekommen.
6: Der Elite Cup richtet sich an den reiterlichen Nachwuchs und bietet jungen Reitern die Möglichkeit, in verschiedenen Wettbewerben Punkte für die Gesamtwertung zu sammeln. Auf dem Programm standen unterschiedliche Prüfungen in Dressur und Springen. So konnten die Nachwuchsreiter zeigen, was sie und ihre Pferde können.
7: Hier geht's los von den kleinsten Prüfungen, vom Führzügel über Reiterwettbewerb, E-Dressur, A-Dressur und dann geht's im Springen von den kleinen Kreuzspringen bis zum A-Springen. Wichtig ist erstmal die korrekte Hilfengebung der Reiter, ne, dass sozusagen das Zusammenspiel zwischen Pferd und Reiter bewertet wird, ne, dass in der Dressur korrekte Hufschlagfiguren geritten werden, dass die Hilfengebung fein und so leicht wie möglich gestaltet werden, ne, dass es von außen eigentlich immer fast alles nicht sichtbar ist. So soll es mal irgendwann aussehen. Ne. Da ist natürlich noch ein langer Weg, aber so soll es werden. Und im Springen ist es dann natürlich wichtig, dass zum Beispiel die Hindernisse immer schön mittig angeritten werden, die Linien schön gleichmäßig zwischen den Sprüngen, ne, dass es nicht so wild nach vorn oder nach hinten ist, sondern dass es immer schön im Rhythmus und gleichmäßig ist.
6: Der Reitclub Anhalt-Dessau legt besonderen Wert auf seinen Nachwuchs. Jahr für Jahr ist die Resonanz des Elite-Cups groß. Für die Verantwortlichen geht es vor allem darum, Kinder und Jugendliche früh für den Reitsport zu begeistern und ihnen zu zeigen, welche Möglichkeiten dieser Sport bietet.
7: Wir haben hauptsächlich die Jugend in unserem Verein, ne? Relativ viele Kinder. Dadurch, dass ich versuche, ein bisschen Nachwuchsförderung zu betreiben, ne? Dass einfach mal ein bisschen mehr Jugend in den Reitsport kommt. Ne? Und da versuche ich auch jedes Mal, wenn wir auch auf größeren Turnieren unterwegs sind, dass wir versuchen, die Kinder mitzunehmen, dass sie dort auch Prüfungen reiten können und eben so in den Turniersport reinkommen.
6: Neben dem Spaß am Sport ging es für die Teilnehmer natürlich auch um wichtige Punkte für die

0: nächste Runde. Doch auch wer die Qualifikation nicht geschafft hat, ging nicht leer aus. Auf die Nachwuchsreiter wartete eine kleine Belohnung.
1: Ich denke, es sind alle immer glücklich und zufrieden, wenn sie sehen, dass selbst jeder Teilnehmer bei uns hier mit einem Ehrenpreis nach Hause geht. Ne? Also bei uns bekommen wirklich alle was, ne? Alle Teilnehmer, nicht nur die Platzierten. Und ich denke mal, das ist auch so ein Ansporn für jeden, erstmal zu üben und loszufahren. Und so wollen wir ja versuchen, die Jugend so ein bisschen mehr ranzukriegen.
0: Die nächste Qualifikationsrunde findet am 6. September beim Reitstall Arndt in Löbnitz statt. Danach geht es zum großen Finale nach Krippin. Am Wochenende des 10. und 11. Oktober entscheidet sich dort, wer am Ende die Gesamtwertung des Elite Cup Ost für sich entscheiden kann.

0: Hallo und herzlich willkommen an diesem Donnerstag zu den zeitnahen Nachrichten hier auf RAN 1. Joachim Landgraf ist gestorben. Der ehemalige Verwaltungsdirektor des Anhaltischen Theaters und Träger des Verdienstordens der Bundesrepublik Deutschland wurde 78 Jahre alt. Der Diplom-Ingenieur für Verfahrenstechnik hat in der nach der Wiedervereinigung geschaffenen Bezirksregierung Dessau die Abteilung Kultur aufgebaut und war seit 1997 Verwaltungsdirektor des Anhaltischen Theaters. Besondere Verdienste erwarb er sich um die Wiederbelebung der Theaterstiftung. Auch nach Erreichen des Ruhestandsalters engagierte er sich zum Beispiel im Freundeskreis des Anhaltischen Theaters und im Förderverein Walter-Gropius-Gymnasium. Die Trauer in der Stadt ist groß, war Joachim Landgraf ein unermüdlicher Förderer und Macher in Sachen Kultur. Der Wahlkampf zur Landtagswahl 2026 wird dreckiger. Der Grünen-Stadtrat Christoph Kassner steht nach einem Post eines Fotos im Internet in der Kritik. Kassner veröffentlichte ein Foto, auf dem der AfD-Spitzenkandidat Ulrich Siegmund mit einem unterschriebenen Stimmzettel zur Landtagswahl abgebildet ist. Auf dem Plakat steht in weißen Buchstaben: Wahlbetrug verhindern, Stimmzettel unterschreiben. Kassner verbreitet damit gezielt Fehlinformationen, die den Stimmzettel somit ungültig machen würden. Denn Stimmzettel dürfen nicht unterschrieben werden, weil sie den Grundsatz der geheimen Wahl verletzen würden. In der MZ wird AfD-Stadtrat Laurenz Notdorf zitiert. Das ist eine dreiste und undemokratische Trickserei, die das Vertrauen der Bürger in die Wahl verletzt. Das Verhalten von Christoph Kassner ist im hohen Maße unanständig und reiht sich ein in die bereits bekannt gewordenen Kampagnen für taktisches Wählen und Briefwahl. Im Übrigen ist der Wahlkampf nicht nur in der virtuellen Welt rauer geworden. In Magdeburg und im Saalekreis sind nun Fälle von Gewalt gegen Wahlhelfer und Wahlstände der AfD bekannt geworden. In einem Fall seien Radmuttern von einem AfD-Wahlhelfer PKW gelöst und in einem anderen Fall ein AfD-Kandidat an einem Wahlstand körperlich verletzt worden. Im Fall Kassner hat die AfD nun rechtliche Schritte gegen den städtischen Bediensteten eingeleitet. Der Buga-Club und der Wirtschafts- und Industrieclub Anhalt haben am Montag zu einer öffentlichen Diskussionsveranstaltung zur Landtagswahl eingeladen. Von 7 verschiedenen Parteien waren Vertreter eingeladen, um auf dem Podium über mehrere Themen zu diskutieren. Dabei ging es zunächst um die Asyl- und Flüchtlingspolitik im Land.
1: Im Golfpark Dessau gab es am 17. August erneut eine Veranstaltung zur bevorstehenden Landtagswahl in Sachsen-Anhalt. Der Buga-Club und der Wirtschafts- und Industrieclub Anhalt hatten zum Polit-Talk eingeladen. Vertreter von 7 Parteien wurden dabei zu unterschiedlichen Schwerpunkten befragt. Mit dabei waren Sven Schulze von der CDU, Tobias Rausch von der AfD, Kevin Goldhahn von den Linken, Dr. Claudia Wittig vom BSW, Jörg Bernstein von der FDP, Professor Dr. Armin Willingmann von der SPD sowie Leonie Broncalla von den Grünen. Ein erster großer Themenkomplex, zu dem die Beteiligten Stellung bezogen, war die Asyl- und Flüchtlingspolitik im Land.
2: Beim Thema Fachkräfte aus dem Ausland für den Arbeitsmarkt, denke ich schon, muss man zwischen Migration und zwischen dem, was wir auch wollen, dass die Menschen, die hier irregulär sind und am Ende des Tages aus Fluchtgründen, die nachvollziehbar sind, weil vielleicht Krieg in ihrem Heimatland herrschte, der nicht mehr da ist, unterscheiden und dem, was wir wirklich definitiv und dringend brauchen, das ist eine Zuwanderung in gewisse Bereiche des Arbeitsmarkts. Übrigens keine Zuwanderung ins Sozialsystem, das möchte ich nicht, das möchten die Menschen in Sachsen-Anhalt nicht. Und deswegen bin ich dafür, eine Integration von Menschen auch hier hinzubekommen, die hier in den Arbeitsmarkt integriert werden wollen. Und eine Zahl, die will ich Ihnen mal nennen, die vielleicht nicht jeder weiß. Was die Anzahl derer angeht, die hier aus Asylgründen herkommen, da sind wir mittlerweile in Sachsen-Anhalt wieder auf dem Level vom Jahr 2012. Das heißt, wir haben im ersten Halbjahr 1.000 Menschen gehabt, die hier hergekommen sind aus Asylgründen. Also lange das Thema, was viele hier als unser Hauptthema sehen, überwunden. Ich halte es für wichtig, dass man das Thema der Menschen ernst nimmt. Die sagen, es ist für uns ein großes Thema, aber ich halte es genauso für wichtig, dass man das ehrlich und offen anspricht. Wir brauchen neben den Arbeitskräften, die wir aus Deutschland haben, die hier geboren sind, auch in den nächsten Jahren Menschen aus dem Ausland, gerade in der Pflege, gerade im Krankenhaus, ohne die wird es nicht gehen.
3: Man darf nicht nur in kurzen Zeitraum denken, sondern in längeren Perioden, um das Land wieder vom Kopf auf die Füße zu stellen. Und es ist richtig, dass man unterscheidet erstmal zwischen Asyl, Einwanderung in den Arbeitsmarkt und irreguläre Einwanderung. Einwanderung in den Arbeitsmarkt kann gerne passieren unter gewissen Regelungen, Beispiel Kanada oder Australien. Was nicht passieren kann und darf, ist Einwanderung in Sozialsysteme, die ja massenhaft stattfindet. Und die muss unterbunden werden. Und das folgt sich ja fort. Dann hat man auf Ewigkeiten dauerhaftes Bleiberecht, Duldungsstatus, was dazu führt, dass fast die Hälfte der Bürgergeldempfänger mittlerweile Migranten sind. Und da wird enormes Geld ausgegeben, was woanders besser investiert wäre. Und es ist nicht verkehrt zu sagen, eine Familienförderung voranzutreiben und trotzdem genau zu unterscheiden, wer kommt zu uns, wen können wir in den Arbeitsmarkt integrieren und wen nicht. Darum geht es eigentlich. Und in dieser Diskussion wird immer viel vermengt. Und mir ist auch bewusst, dass nicht jedes Thema, was wir in unserem Programm geschrieben haben, im Land selber geregelt werden kann. Aber wir können im Bundesrat uns dafür einsetzen, dass von Sachsen-Anhalt aus erstmal das Signal nach Deutschland gesetzt wird, so wie es jetzt ist, kann es nicht weitergehen. Und ich will nochmal darauf hinweisen, wir haben in Sachsen-Anhalt ungefähr knapp 5000 sofort ausreisepflichtige Personen, die auch ausgeführt werden müssen, wenn wir Recht und Gesetz einhalten wollen.
4: Nach der Aussage gerade eben ist man erstmal sprachlos. Alle abschieben, so geht auch das auch nicht. Wir sollten sie besser integrieren, nachprüfen, brauchen sie wirklich Hilfe? Und meistens ist es auch wirklich der Fall. Sie sind halt wie auch immer ins Land gekommen, ja. Aber wenn wir sie besser integrieren würden, ihnen deutsche Sprache beibringen würden, ihnen Arbeit vermitteln würden, dann wären sie auch eine Hilfe in unserem System und nicht Bürgergeldempfänger, die schwarz Bürgergeld kriegen oder so. Das kann ja aber eigentlich auch nicht möglich sein, laut Gesetz. Ich würde nie Leute einfach so abschieben.
5: Ich denke, wir hätten ganz sehr viel weniger Probleme mit der Migrationsfrage, wenn diese Prozesse, dass Menschen, die hier im Land sich aufhalten für einen gewissen Zeitraum, die Gelegenheit bekommen, zur Gesellschaft beizutragen, wenn diese Prozesse vereinfacht würden, wenn wir Abschlüsse schneller anerkennen würden, wenn wir sie nicht irgendwo am Rand der Gesellschaft zusammenfärchen, wo insbesondere junge Menschen, jeder von jedem Hintergrund, irgendwann früher oder später Flausen im Kopf bekommen, wenn sie keinen Beitrag zur Gesellschaft leisten können. Wenn Menschen in unserem Land schwere Straftaten begehen, dann müssen sie selbstverständlich das Land verlassen. Soweit muss man sich klar sein. Wenn sie aber hierher kommen und ein Teil der Gemeinschaft sein wollen, dann muss man ihnen die Gelegenheit auch geben. Und das würde auch Ressentiments abbauen. Denn diejenigen, von denen jetzt aktuell irgendwie so viele negative Bilder zirkulieren, sind ja genau welche, die eben nicht die Gelegenheit hatten, ob sie sie nicht hatten oder nicht wahrgenommen haben, aber eben nicht ihren Beitrag zur Gesellschaft leisten können. Und auch das betrifft nicht nur Migranten, auch es betrifft auch Deutsche, die Probleme verursachen, weil sie eben nicht in die Gesellschaft integriert sind.
6: Es war ja schon öfters angeklungen, dass diese Regelungen, die prinzipiell erstmal den Rahmen setzen, ja Bundesregelungen sind. Jetzt kann ich aus meiner Erfahrung als Berufslehrer einen Teil dazu beitragen, andererseits natürlich auch unsere grundsätzlichen Position, dass man sagt, wir haben dieses sogenannte Vier-Türen-Modell. Eine Tür ist das Asyl, die geht nach Deutschland auf den subsidiären Schutz.

0: die Erwerbsmigration in, und natürlich auch die andere Tür, die nach außen drauf geht, wo denn die Leute mit erfasst sind, die sich hier nicht integrieren möchten. Was uns immer wichtig ist, sind natürlich vor allem die Möglichkeiten in der schulischen Ausbildung dafür zu sorgen, dass es tatsächlich einen gezielten Übergang gibt von der Schule in eine Berufsausbildung. Und dadurch könnte ich jetzt leider Rechner die 2 Minuten nicht reichlich Beispiele nennen, die allerdings auch ein Problem aufmachen, dass vielfach, wenn wir über das Thema der Abschiebungen dann sprechen, die Falschen betroffen sind.
1: Wir sind ein Land, das selbstverständlich Menschen, die einen Fluchtgrund haben, und zwar einen berechtigten, einen solchen, der auch asylrechtlich anerkennenswert ist, dass die bei uns aufgenommen werden. Zweitens brauchen wir eine gezielte Zuwanderung. Meine Damen und Herren, wir sind zu wenige. Wir sind etwas über 2 Millionen Einwohner. Der Ministerpräsident hat es gerade schon gesagt, wir hatten letztes Jahr 12.300 Lebendgeburten. Das sind zu wenige, um unseren Wohlstand zu halten. Drittens, wir haben in den letzten 10 Jahren erlebt, dass ein erheblicher Anteil der Zugewanderten bei uns sozialversicherungspflichtig beschäftigt ist. Dieser Anteil ist gestiegen von 20.000 auf 75.000. Das ist eine eindrucksvolle Zahl. Und deshalb ist zunächst mal völlig klar, dass dieser Weg weiter so beschritten wird. Das Dritte ist dann eine klare Auseinandersetzung mit der irregulären Migration. Selbstverständlich muss da ein Riegel vorgeschoben werden. Allerdings, das ist bundesrechtliche Regelung und da muss natürlich dort etwas geschehen. Ganz klar ist aber, wir sind erstens die Partei, die bei den Schwächsten ist, und wir sind zweitens die Partei, die genau weiß, dass unsere Wirtschaft, und nicht eben wenige Wirtschaftsvertreter tun dies, dass unsere Wirtschaft diese gezielte Zuwanderung braucht. Und da sollten wir jetzt hier nicht so tun, als ob eine Unzufriedenheit, die irgendwo besteht, zu einer wirtschaftlich völlig irrationalen Entscheidung führt.
2: Wir können darüber sprechen, dass 70.000 Menschen sozialversicherungspflichtig beschäftigt sind. Wir können über alle möglichen Prozentzahlen sprechen. Wir können darüber sprechen, ob Menschen einen Beitrag zu unserer Wirtschaft leisten oder nicht. Aber die Frage ist doch, wollen wir als Gesellschaft uns die Menschlichkeit bewahren? Ich war 2015 nach meinem Abitur ehrenamtlich in der Flüchtlingshilfe aktiv. Und wenn man mit den Menschen spricht, die traumatische Wege auf sich genommen haben, die in Flucht hinter sich haben, die wir uns alle nicht vorstellen können. Da müssen wir uns fragen, wollen wir nur über Zahlen reden oder wollen wir über Menschen und Schicksale reden? Zu unserer Migrationspolitik, natürlich haben wir ähnliche Positionen. Wir brauchen die Fachkräfte im Land. Sachsen-Anhalt ist ein sehr altes Land. Menschen wie ich unter 30 gibt es sehr wenig. Menschen mit Migrationsgeschichte sind gleichzeitig tendenziell deutlich jünger als die Bevölkerung. Also da ist natürlich ganz klar, dass wir die Fachkräfte brauchen. Das fängt aber auch schon bei der Bildung an. Natürlich müssen die Menschen von Anfang an mitgenommen werden mit Sprachförderung. Es muss einfach sein, ausländische Berufsabschlüsse auch anerkennen zu lassen. Das wurde ja auch schon gesagt, wir müssen natürlich auch bei der Integration, bei der Anerkennung, bei dem Einstieg in den Arbeitsmarkt behilflich sein. Das steht außer Frage. Aber bevor wir darüber sprechen, wie wir mehr Zuwanderung erreichen können, müssen wir erstmal verhindern, dass die Menschen abwandern. Denn im Moment sitzen Menschen mit Migrationsgeschichte auf gepackten Koffern. Und wenn dieses Land rechtsextrem regiert wird, dann müssen wir uns nicht fragen, wie wir an Fachkräfte kommen, sondern dann müssen wir fragen, wie die Menschen, die jetzt gerade hier sind, in Sachsen-Anhalt bleiben und das Land nicht verlassen.
3: In 3 weiteren Themenblöcken ging es dann noch um das Vertrauen der Bevölkerung in die Politik, die Finanz- und Haushaltssituation im Land sowie um die Bundesgartenschau 2035 in Dessau-Roßlau. Zu diesen Themen erscheint bei uns jeweils noch am 24., 26. und 28. August ein ausführlicher Beitrag.
4: Vom 29. August bis Ende November widmet die Anhaltische Gemäldegalerie Dessau ihrem Gründungsdirektor Ludwig Grote eine Sonderausstellung im Schloss Georgium. Im Mittelpunkt stehen Grotes enge Verbindungen zum Bauhaus. Als Landeskonservator holte er 1925 das Bauhaus von Weimar nach Dessau und wurde 1927 erster Direktor der neu gegründeten Gemäldegalerie. Zu sehen sind unter anderem Möbel aus Grotes ehemaliger Dienstwohnung, die von Marcel Breuer und Hinnerk Schäper gestaltet wurde. Ergänzt wird die Ausstellung durch Werke von Paul Klee, Leonel Feininger und Fritz Winter, die Grote für sich oder das Museum erwarb. Die Ausstellung ist Teil des Jubiläums Bauhaus Dessau 100 und bildet zugleich den Auftakt zum Festjahr der Anhaltischen Gemäldegalerie Dessau. Die Ausstellung wird vom Land Sachsen-Anhalt gefördert. Am vergangenen Wochenende fand zum nunmehr 65. Mal der öffentliche Arbeitseinsatz auf der Streuobstwiese am Landhaus statt. Dabei wurden insbesondere Pflegearbeiten und erste Vorbereitungen zu Bauschutzmaßnahmen vorgenommen. Neben der Arbeit auf der Streuobstwiese konnten die zahlreichen Helfer wieder viel Informatives über das Projekt des Arbeitskreises Hallische Auenwälder erfahren.
5: Zum bereits 65. Mal lud der Arbeitskreis Hallische Auenwälder zum öffentlichen Arbeitseinsatz auf der Streuobstwiese am Landhaus ein. Am 15. August kamen deshalb wieder zahlreiche Helfer zur Wiese im Norden der Bauhausstadt, um den Arbeitskreis zu unterstützen. Dabei wurden wieder viele Arbeiten vorgenommen, wie uns Volker Thiel, Geschäftsführer und Pressesprecher des Arbeitskreis Hallische Auenwälder, zu Halle Saale im Interview verriet.
6: Also speziell heute ist jetzt wegen der aktuellen Trockenheit, ist jetzt Gießen der Jungbäume, die wir jetzt über den Jahreswechsel gepflanzt haben, unsere Hauptarbeit. Wir wollen auch die Bäume noch schützen an den Stämmen mit Jute und Drahtgeflecht, weil wir bei der letzten Schafbeweidung die Erfahrung gemacht haben, wenn die Schafe Futtermangel haben, dann gehen sie durchaus auch mal an die Rinde der Obstbäume und das wollen wir halt verhindern. Ja, mit diesen Schutzmaßnahmen. Ja, wir machen natürliche Schutzmaßnahmen, die uns der Schäfer empfohlen hat. Und das ist einfach für die nächste Schafbeweidung. Und das ist Thema für heute. Ursprünglich hätten auch Klaräpfel geerntet werden können. Wir haben nur festgestellt, die sind schon weg. Das heißt also, da hat sich schon jemand bedient.
5: Da stellt sich natürlich die Frage, wem die Äpfel gehören. Immerhin liegt die Streuobstwiese nicht nur an einem vielbefahrenen Radweg, sondern auch in der Nähe des Landhauses. Vorbeikommende Bürger und Touristen sind dann natürlich dazu geneigt, beim Verweilen den ein oder anderen Apfel zu essen. Ist das aber erlaubt?
6: Ganz grundsätzlich haben wir die Wiese in Patenschaft von der unteren Naturschutzbehörde. Das heißt also, die gehören der Öffentlichkeit. Nachdem wir da aber sehr viel Arbeit reinstecken, hätten wir schon den Anspruch, dass man mit uns Rücksprache hält. Und wir geben die Äpfel entweder in die Mosterei und verkaufen den Apfelsaft für Selbstkostenpreis. Und wir bedienen hier in Dessau auch die Tafel, verschiedene Organisationen, die einfach Bedarf haben. Also bei uns ist nicht das Ziel Gewinnoptimierung oder irgendwie eine Marge zu erzielen, aber natürlich wird man sich freuen, wenn man Arbeit reinsteckt, dass man auch selber ein bisschen was von der Ernte hat.
5: Im Großen und Ganzen blickt der Arbeitskreis auf eine lange Historie zurück. Schon in der ehemaligen DDR war der Verein aktiv und leistet seinen Beitrag für die Natur in unserer Region. Seit 11 Jahren betreut dabei der Arbeitskreis die Streuobstwiese mit seinen vielen Apfelbäumen.
6: Also wir haben hier 45 Apfelbäume auf der Wiese. Davon sind 3 Sorten aktuell nicht bestimmt. Da braucht man noch Pomologen dafür. Wir haben circa 30 verschiedene Sorten. Idealerweise sind es alte Sorten, die hier schon mal gestanden sind. Ja, die Streuobstwiese hat ja eine sehr lange Tradition. Das Thema ist in den 90er Jahren ein bisschen eingeschlafen. Jetzt bewegt sich langsam wieder was und unser Ziel ist halt, möglichst viele alte Apfelsorten hier anzupflanzen. Der Arbeitskreis Hallische Auenwälder hat eine Historie von 46 Jahren, ist aus einem ehemaligen DDR-Bürgerforum-Bündnis hervorgegangen und ist aktiv im ganzen Bundesland, in Sachsen-Anhalt, mit vielen Exkursionen, hauptsächlich Flusslandschaften beobachten, Rückmeldung geben. Und was wir hier konkret machen in Dessau, wir betreuen in Patenschaft von der unteren Naturschutzbehörde eine Streuobstwiese. Das machen wir seit 11 Jahren. Unsere Intention ist jetzt hier nicht Ernteoptimierung, sondern Biodiversität. Das heißt also, wir pflanzen nach, wir sorgen dafür, dass möglichst viele Apfelsorten hier auf der Wiese angepflanzt sind. Wir machen nur Maat 2-mal im Jahr. Idealerweise mit Schafbeweidung, wenn das möglich ist, oder ansonsten manuell mit Sense. Diese ganzen Arbeitseinsätze werden ein Jahr im Voraus immer bei uns im Veranstaltungskalender veröffentlicht, finden monatlich statt und werden auch über die Presse veröffentlicht. Das heißt, man kann über das Internet, über die Freiwilligenagentur, verschiedene Plattformen und auch die Presse von diesen Arbeitseinsätzen erfahren. Wir haben auch positive Erfahrungen, dass die Bevölkerung daran teilnimmt. Ist vielleicht heute eine Ausnahme, weil einfach August und Urlaubssituation.
5: Auch in Zukunft wird sich der Arbeitskreis Hallische Auenwälder um die Streuobstwiese am Landhaus kümmern. Neben den Arbeitseinsätzen veranstaltet der Verein aber auch noch andere Events. Mehr Informationen können Interessierte auf der Internetseite des AHA auf www.

0: anschließend gründlich abduschen. Bei Beschwerden sollte ein Arzt aufgesucht werden. Weitere Informationen gibt der Fachdienst Hygiene und Umweltmedizin unter 03496 60 17 66 oder per E-Mail unter gesundheitsamt@anhaltbitterfeld.de. Damit sind wir am Ende unserer Donnerstagsausgabe der Zeitnah Nachrichten, schauen jetzt noch auf das Wetter und im Anschluss gern noch auf die Meldungen aus der Region. Am Freitag um 18 Uhr sehen wir uns dann hoffentlich wieder. Bis dahin machen Sie es gut und auf Wiedersehen.
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1: Am Donnerstag werden es entspannte 25 Grad Celsius. Wir haben dabei keinen Regen zu erwarten. Jedoch bleibt der Himmel den ganzen Tag über stark bewölkt. Das ganze Paket wird mit einer leichten Brise aus dem Westen abgeschlossen. In den kommenden Tagen ist mit Gewitter sowie Böen zu rechnen. Hier also etwas vorsichtig sein.
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4: Bald ist es wieder soweit. Die hoch angesehene und gut besuchte Wittenberger Erlebnisnacht steht kurz vor der Tür. Darüber informierte die Lutherstadt in einem Pressegespräch am 12. August.
5: Ja, das ist die 22. Wittenberger Erlebnisnacht am 22.8. und wir haben 22 Spielorte. Irgendwie haben wir es mit der 22 tatsächlich und die ganze Stadt ist belebt. Von Lutherhaus bis Schlosskirche und zwischendurch Museen, Höfe, Straßen, alles belebt mit Musik, Beleuchtung, was es so gibt.
4: Die Lutherstadt bietet an diesem Abend natürlich wieder Platz für viele Acts, für groß und klein. Dies Jahr jedoch werden hauptsächlich neue Künstler zum Vorschein kommen. Aber auch ein paar Künstler der vergangenen Erlebnisnächte lassen sich blicken.
5: Überwiegend sind es neue Künstler tatsächlich, zum Beispiel Patrick Tomala wird auf dem Hof des alten Barrick in der Kollegenstraße 82 auftreten. Ganz neuer Hof, hat man vorher noch nie in der Erlebnisnacht. Ansonsten gibt es auch ein paar Wiederholungstäter in der Schlosskirche. Hu Pillenbrand, der war vor 2 Jahren schon mal da, in der Frohen Leichnamskapelle damals gespielt. Ja.
4: Die 4 Weltkulturerbestätten der Lutherstadt Wittenberg bekommen dieses Jahr eine besondere Behandlung. Denn hier wird zeitgleich das 30. Jubiläum gefeiert. Und mit passender Innen- sowie Außenbeleuchtung werden diese Gebäude beschmückt.
5: Genau, wir werden die ein bisschen mehr lichtmäßig hervorheben, die 4 Weltkulturerbestätten, aufgrund des 30-jährigen Jubiläums dieses Jahr. Schlosskirche, Melanchthonhaus, Lutherhaus und Stadtkirche werden wir etwas mehr beleuchten als sonst sozusagen, von innen und außen.
4: Auch Enthusiasten der Geschichte können sich während der Erlebnisnacht amüsieren und vor allem informieren. Denn alle Museen in der Stadt werden während der Festlichkeiten geöffnet sein.
5: Alle Museen sind geöffnet, genau. Also man ganz neu dazu ist Stiftung Christliche Kunst im Schloss dazu.

0: kommen als musealer Teil, aber ansonsten das Lutherhaus ist offen, Futurea macht seine Tore offen auf. Ja, das ist echt super.
1: Dazu kommt eine gute Wetterprognose. Was will man also mehr für so einen Festabend? Aber was macht die Erlebnisnacht eigentlich besonders?
0: Die Stimmung, also von 19 bis 24 Uhr, ist hier eine lebendige, fröhliche, familienfreundliche Stimmung. Die Leute wandern von Spielort zu Spielort, machen sich Pläne vorher, wo sie wann sein müssen, weil sie alles erleben wollen. Die Straßen sind hell erleuchtet, nachts auch noch die Bäche, und wir haben ganz viele Walk-Acts, die so durchlaufen und dann auch nochmal so ein bisschen für Haltepunkte und Stimmung auf den Straßen sorgen.
1: Die Karten sind noch an mehreren Orten sowie online verfügbar. Aber wer es nicht rechtzeitig schaffen sollte, die Karten zu organisieren, muss keine Angst haben, denn die Erlebnisnacht hat ebenfalls eine Abendkasse.
0: Aktuell online kann man die Karten noch für 15 Euro kaufen. Ansonsten gibt es dann an der Abendkasse die Karten für 20 Euro. Aber wir haben natürlich auch hier Kassen, die Touristinfo, das Kranachlädchen hier gegenüber vom Markt hat auch die Bändchen schon im Vorverkauf.
2: Der Elite-Cup Ost ist in ein neues Jahr gestartet. Der Reitclub Anhalt-Dessau richtete am Samstag, dem 16. August, auf dem Reitplatz des Vereins die erste Qualifikationsstation aus. Dabei konnten sich junge Reiter messen und ihr Können unter Beweis stellen.
3: Das heutige Turnier ist ein Turnier, das dürfen grundsätzlich alle reiten, ne? Aber wir haben eine extra Cup-Wertung. Das schließt noch zwei weitere Turniere ein. Das ist einmal noch in Löbnitz und dann in Krepin im Oktober. Und Hintergrund ist, dass sozusagen U21 in den höchsten Klassen, und dann staffelt sich das vom Alter her so ein bisschen runter in der EU18, in den kleineren Prüfungen U16, U14, dass dort immer die besten drei nachher nach den drei Turnieren ermittelt werden und nochmal eine Sonderehrung bekommen.
2: Der Elite Cup richtet sich an den reiterlichen Nachwuchs und bietet jungen Reitern die Möglichkeit, in verschiedenen Wettbewerben Punkte für die Gesamtwertung zu sammeln. Auf dem Programm standen unterschiedliche Prüfungen in Dressur und Springen. So konnten die Nachwuchsreiter zeigen, was sie und ihre Pferde können.
3: Hier geht's los von den kleinsten Prüfungen, vom Führzügel über Reiterwettbewerb, E-Dressur, A-Dressur, und dann geht's im Springen von den kleinen Kreuzspringen bis zum A-Springen. Wichtig ist erstmal die korrekte Hilfengebung der Reiter, ne, dass sozusagen das Zusammenspiel zwischen Pferd und Reiter bewertet wird, ne, dass in der Dressur korrekte Hufschlagfiguren geritten werden, dass die Hilfengebung fein und so leicht wie möglich gestaltet werden, ne, dass es von außen eigentlich immer fast alles nicht sichtbar ist. So soll es mal irgendwann aussehen. Ne. Da ist natürlich noch ein langer Weg, aber so soll es werden. Und im Springen ist es dann natürlich wichtig, dass zum Beispiel die Hindernisse immer schön mittig angeritten werden, die Linien schön gleichmäßig zwischen den Sprüngen, ne, dass es nicht so wild nach vorn oder nach hinten ist, sondern dass es immer schön im Rhythmus und gleichmäßig ist.
2: Der Reitclub Anhalt-Dessau legt besonderen Wert auf seinen Nachwuchs. Jahr für Jahr ist die Resonanz des Elite-Cups groß. Für die Verantwortlichen geht es vor allem darum, Kinder und Jugendliche früh für den Reitsport zu begeistern und ihnen zu zeigen, welche Möglichkeiten dieser Sport bietet.
3: Wir haben hauptsächlich die Jugend in unserem Verein, ne, relativ viele Kinder. Dadurch, dass ich versuche, ein bisschen Nachwuchsförderung zu betreiben, ne, dass einfach mal ein bisschen mehr Jugend in den Reitsport kommt. Ne. Und da versuche ich auch jedes Mal, wenn wir auch auf größeren Turnieren unterwegs sind, dass wir versuchen, die Kinder mitzunehmen, dass sie dort auch Prüfungen reiten können und eben so in den Turniersport reinkommen.
2: Neben dem Spaß am Sport ging es für die Teilnehmer natürlich auch um wichtige Punkte für die nächste Runde. Doch auch wer die Qualifikation nicht geschafft hat, ging nicht leer aus. Auf die Nachwuchsreiter wartete eine kleine Belohnung.
3: Ich denke, es sind alle immer glücklich und zufrieden, wenn sie sehen, dass selbst jeder Teilnehmer bei uns hier mit einem Ehrenpreis nach Hause geht. Ne? Also bei uns bekommen wirklich alle was, ne? Alle Teilnehmer, nicht nur die Platzierten. Und ich denke mal, das ist auch so ein Ansporn für jeden, erstmal zu üben und loszufahren. Und so wollen wir ja versuchen, die Jugend so ein bisschen mehr ranzukriegen.
2: Die nächste Qualifikationsrunde findet am 6. September beim Reitstall Arndt in Löbnitz statt. Danach geht es zum großen Finale nach Krepin. Am Wochenende des 10. und 11. Oktober entscheidet sich

0: Hallo und herzlich willkommen an diesem Donnerstag zu den zeitnahen Nachrichten hier auf RAN 1. Joachim Landgraf ist gestorben. Der ehemalige Verwaltungsdirektor des Anhaltischen Theaters und Träger des Verdienstordens der Bundesrepublik Deutschland wurde 78 Jahre alt. Der Diplom-Ingenieur für Verfahrenstechnik hat in der nach der Wiedervereinigung geschaffenen Bezirksregierung Dessau die Abteilung Kultur aufgebaut und war seit 1997 Verwaltungsdirektor des Anhaltischen Theaters. Besondere Verdienste erwarb er sich um die Wiederbelebung der Theaterstiftung. Auch nach Erreichen des Ruhestandsalters engagierte er sich zum Beispiel im Freundeskreis des Anhaltischen Theaters und im Förderverein Walter-Gropius-Gymnasium. Die Trauer in der Stadt ist groß, war Joachim Landgraf ein unermüdlicher Förderer und Macher in Sachen Kultur. Der Wahlkampf zur Landtagswahl 2026 wird dreckiger. Der Grünen-Stadtrat Christoph Kassner steht nach einem Post eines Fotos im Internet in der Kritik. Kassner veröffentlichte ein Foto, auf dem der AfD-Spitzenkandidat Ulrich Siegmund mit einem unterschriebenen Stimmzettel zur Landtagswahl abgebildet ist. Auf dem Plakat steht in weißen Buchstaben: Wahlbetrug verhindern, Stimmzettel unterschreiben. Kassner verbreitet damit gezielt Fehlinformationen, die den Stimmzettel somit ungültig machen würden. Denn Stimmzettel dürfen nicht unterschrieben werden, weil sie den Grundsatz der geheimen Wahl verletzen würden. In der MZ wird AfD-Stadtrat Laurenz Notdorf zitiert. Das ist eine dreiste und undemokratische Trickserei, die das Vertrauen der Bürger in die Wahl verletzt. Das Verhalten von Christoph Kassner ist im hohen Maße unanständig und reiht sich ein in die bereits bekannt gewordenen Kampagnen für taktisches Wählen und Briefwahl. Im Übrigen ist der Wahlkampf nicht nur in der virtuellen Welt rauer geworden. In Magdeburg und im Saalekreis sind nun Fälle von Gewalt gegen Wahlhelfer und Wahlstände der AfD bekannt geworden. In einem Fall seien Radmuttern von einem AfD-Wahlhelfer PKW gelöst und in einem anderen Fall ein AfD-Kandidat an einem Wahlstand körperlich verletzt worden. Im Fall Kassner hat die AfD nun rechtliche Schritte gegen den städtischen Bediensteten eingeleitet. Der Buga-Club und der Wirtschafts- und Industrieclub Anhalt haben am Montag zu einer öffentlichen Diskussionsveranstaltung zur Landtagswahl eingeladen. Von 7 verschiedenen Parteien waren Vertreter eingeladen, um auf dem Podium über mehrere Themen zu diskutieren. Dabei ging es zunächst um die Asyl- und Flüchtlingspolitik im Land.
1: Im Golfpark Dessau gab es am 17. August erneut eine Veranstaltung zur bevorstehenden Landtagswahl in Sachsen-Anhalt. Der Buga-Club und der Wirtschafts- und Industrieclub Anhalt hatten zum Polit-Talk eingeladen. Vertreter von 7 Parteien wurden dabei zu unterschiedlichen Schwerpunkten befragt. Mit dabei waren Sven Schulze von der CDU, Tobias Rausch von der AfD, Kevin Goldhahn von den Linken, Dr. Claudia Wittig vom BSW, Jörg Bernstein von der FDP, Professor Dr. Armin Willingmann von der SPD sowie Leonie Broncalla von den Grünen. Ein erster großer Themenkomplex, zu dem die Beteiligten Stellung bezogen, war die Asyl- und Flüchtlingspolitik im Land.
2: Beim Thema Fachkräfte aus dem Ausland für den Arbeitsmarkt, denke ich schon, muss man zwischen Migration und zwischen dem, was wir auch wollen, dass die Menschen, die hier irregulär sind und am Ende des Tages aus Fluchtgründen, die nachvollziehbar sind, weil vielleicht Krieg in ihrem Heimatland herrschte, der nicht mehr da ist, unterscheiden und dem, was wir wirklich definitiv und dringend brauchen, das ist eine Zuwanderung in gewisse Bereiche des Arbeitsmarkts. Übrigens

0: ist keine Zuwanderung ins Sozialsystem. Das möchte ich nicht, das möchten die Menschen in Sachsen-Anhalt nicht. Deswegen bin ich dafür, eine Integration von Menschen auch hier hinzubekommen, die hier in den Arbeitsmarkt integriert werden wollen. Und eine Zahl, die will ich Ihnen mal nennen, die vielleicht nicht jeder weiß, was die Anzahl derer angeht, die hier aus Asylgründen herkommen, da sind wir mittlerweile in Sachsen-Anhalt wieder auf dem Level vom Jahr 2012. Das heißt, wir haben im ersten Halbjahr 1000 Menschen gehabt, die hier hergekommen sind aus Asylgründen. Also lange das Thema, was viele hier als unser Hauptthema sehen, überwunden. Ich halte es für wichtig, dass man das Thema der Menschen ernst nimmt. Die sagen, es ist für uns ein großes Thema, aber ich halte es genauso für wichtig, dass man das ehrlich und offen anspricht. Wir brauchen neben den Arbeitskräften, die wir aus Deutschland haben, die hier geboren sind, auch in den nächsten Jahren Menschen aus dem Ausland, gerade in der Pflege, gerade im Krankenhaus. Ohne die wird es nicht gehen.
1: Man darf nicht nur in kurzen Zeitraum denken, sondern in längeren Perioden, um das Land wieder vom Kopf auf die Füße zu stellen. Und es ist richtig, dass man unterscheidet erstmal zwischen Asyl, Einwanderung in den Arbeitsmarkt und irreguläre Einwanderung. Einwanderung in den Arbeitsmarkt kann gerne passieren unter gewissen Regelungen, Beispiel Kanada oder Australien. Was nicht passieren kann und darf, ist Einwanderung in Sozialsysteme, die ja massenhaft stattfindet. Und die muss unterbunden werden. Und das folgt sich ja fort. Dann hat man auf Ewigkeiten dauerhaftes Bleiberecht, Duldungsstatus, was dazu führt, dass fast die Hälfte der Bürgergeldempfänger mittlerweile Migranten sind. Und da wird enormes Geld ausgegeben, was woanders besser investiert wäre. Und es ist nicht verkehrt zu sagen, eine Familienförderung voranzutreiben und trotzdem genau zu unterscheiden, wer kommt zu uns, wen können wir in den Arbeitsmarkt integrieren und wen nicht. Darum geht es eigentlich. Und in dieser Diskussion wird immer viel vermengt. Und mir ist auch bewusst, dass nicht jedes Thema, was wir in unserem Programm geschrieben haben, im Land selber geregelt werden kann. Aber wir können im Bundesrat uns dafür einsetzen, dass von Sachsen-Anhalt aus erstmal das Signal nach Deutschland gesetzt wird, so wie es jetzt ist, kann es nicht weitergehen. Und ich will nochmal darauf hinweisen, wir haben in Sachsen-Anhalt ungefähr knapp 5000 sofort ausreisepflichtige Personen, die auch ausgeführt werden müssen, wenn wir Recht und Gesetz einhalten wollen.
2: Nach der Aussage gerade eben ist man erstmal noch sprachlos. Alle abschieben, so geht auch das auch nicht. Wir sollten sie besser integrieren, nachprüfen, brauchen sie wirklich Hilfe? Und meistens ist es auch wirklich der Fall. Sie sind halt wie auch immer ins Land gekommen, ja. Aber wenn wir sie besser integrieren würden, ihnen deutsche Sprache beibringen würden, ihnen Arbeit vermitteln würden, dann wären sie auch eine Hilfe in unserem System und nicht Bürgergeldempfänger, die schwarz Bürgergeld kriegen oder so. Das kann ja aber eigentlich auch nicht möglich sein, laut Gesetz. Ich würde nie Leute einfach so abschieben.
3: Ich denke, wir hätten ganz sehr viel weniger Probleme mit der Migrationsfrage, wenn diese Prozesse, dass Menschen, die hier im Land sich aufhalten für einen gewissen Zeitraum, die Gelegenheit bekommen, zur Gesellschaft beizutragen, wenn diese Prozesse vereinfacht würden, wenn wir Abschlüsse schneller anerkennen würden, wenn wir sie nicht irgendwo am Rand der Gesellschaft zusammenfärchen, wo insbesondere junge Menschen, jeder von jedem Hintergrund, irgendwann früher oder später Flausen im Kopf bekommen, wenn sie keinen Beitrag zur Gesellschaft leisten können. Wenn Menschen in unserem Land schwere Straftaten begehen, dann müssen sie selbstverständlich das Land verlassen. Soweit muss man sich klar sein. Wenn sie aber hierher kommen und ein Teil der Gemeinschaft sein wollen, dann muss man ihnen die Gelegenheit auch geben. Und das würde auch Ressentiments abbauen. Denn diejenigen, von denen jetzt aktuell irgendwie so viele negative Bilder zirkulieren, sind ja genau welche, die eben nicht die Gelegenheit hatten, ob sie sie nicht hatten oder nicht wahrgenommen haben, aber eben nicht ihren Beitrag zur Gesellschaft leisten können. Und auch das betrifft nicht nur Migranten, auch es betrifft auch Deutsche, die Probleme verursachen, weil sie eben nicht in die Gesellschaft integriert sind.
4: Es war ja schon öfters angeklungen, dass diese Regelungen, die prinzipiell erstmal den Rahmen setzen, ja Bundesregelungen sind. Jetzt kann ich aus meiner Erfahrung als Berufslehrer einen Teil dazu beitragen, andererseits natürlich auch unsere grundsätzlichen Positionen, dass man sagt, wir haben dieses sogenannte Vier-Türen-Modell. Eine Tür ist das Asyl, die geht nach Deutschland auf den subsidiären Schutz. Die Erwerbsmigration und natürlich auch die andere Tür, die nach außen drauf geht, wo denn die Leute mit erfasst sind, die sich hier nicht integrieren möchten. Was uns immer wichtig ist, sind natürlich vor allem die Möglichkeiten in der schulischen Ausbildung dafür zu sorgen, dass es tatsächlich einen gezielten Übergang gibt von der Schule in eine Berufsausbildung. Und dadurch könnte ich jetzt leider Rechner die 2 Minuten nicht reichlich Beispiele nennen, die allerdings auch ein Problem aufmachen, dass vielfach, wenn wir über das Thema der Abschiebungen dann sprechen, die Falschen betroffen sind.
5: Wir sind ein Land, das selbstverständlich Menschen, die einen Fluchtgrund haben, und zwar einen berechtigten, einen solchen, der auch asylrechtlich anerkennenswert ist, dass die bei uns aufgenommen werden. Zweitens, brauchen wir eine gezielte Zuwanderung. Meine Damen und Herren, wir sind zu wenige. Wir sind etwas über 2 Millionen Einwohner. Der Ministerpräsident hat es gerade schon gesagt, wir hatten letztes Jahr 12.300 Lebendgeburten. Das sind zu wenige, um unseren Wohlstand zu halten. Drittens, wir haben in den letzten 10 Jahren erlebt, dass ein erheblicher Anteil der Zugewanderten bei uns sozialversicherungspflichtig beschäftigt ist. Dieser Anteil ist gestiegen von 20.000 auf 75.000. Das ist eine eindrucksvolle Zahl. Und deshalb ist zunächst mal völlig klar, dass dieser Weg weiter so beschritten wird. Das Dritte ist dann eine klare Auseinandersetzung mit der irregulären Migration. Selbstverständlich muss da ein Riegel vorgeschoben werden. Allerdings, das ist bundesrechtliche Regelung und da muss natürlich dort etwas geschehen. Ganz klar ist aber, wir sind erstens die Partei, die bei den Schwächsten ist und wir sind zweitens die Partei, die genau weiß, dass unsere Wirtschaft, und nicht eben wenige Wirtschaftsvertreter tun dies, dass unsere Wirtschaft diese gezielte Zuwanderung braucht. Und da sollten wir jetzt hier nicht so tun, als ob eine Unzufriedenheit, die irgendwo besteht, zu einer wirtschaftlich völlig irrationalen Entscheidung führt.
6: Wir können darüber sprechen, dass 70.000 Menschen sozialversicherungspflichtig beschäftigt sind. Wir können über alle möglichen Prozentzahlen sprechen. Wir können darüber sprechen, ob Menschen einen Beitrag zu unserer Wirtschaft leisten oder nicht. Aber die Frage ist doch, wollen wir als Gesellschaft uns die Menschlichkeit bewahren? Ich war 2015 nach meinem Abitur ehrenamtlich in der Flüchtlingshilfe aktiv. Und wenn man mit den Menschen spricht, die traumatische Wege auf sich genommen haben, die in Flucht hinter sich haben, die wir uns alle nicht vorstellen können. Da müssen wir uns fragen, wollen wir nur über Zahlen reden oder wollen wir über Menschen und Schicksale reden? Zu unserer Migrationspolitik, natürlich haben wir ähnliche Positionen. Wir brauchen die Fachkräfte im Land. Sachsen-Anhalt ist ein sehr altes Land. Menschen wie ich unter 30 gibt es sehr wenig. Menschen mit Migrationsgeschichte sind gleichzeitig tendenziell deutlich jünger als die Bevölkerung. Also da ist natürlich ganz klar, dass wir die Fachkräfte brauchen. Das fängt aber auch schon bei der Bildung an. Natürlich müssen die Menschen von Anfang an mitgenommen werden mit Sprachförderung. Es muss einfach sein, ausländische Berufsabschlüsse auch anerkennen zu lassen. Es wurde ja auch schon gesagt, wir müssen natürlich auch bei der Integration, bei der Anerkennung, bei dem Einstieg in den Arbeitsmarkt behilflich sein. Das steht außer Frage. Aber bevor wir darüber sprechen, wie wir mehr Zuwanderung erreichen können, müssen wir erstmal verhindern, dass die Menschen abwandern. Denn im Moment sitzen Menschen mit Migrationsgeschichte auf gepackten Koffern. Und wenn dieses Land rechtsextrem regiert wird, dann müssen wir uns nicht fragen, wie wir an Fachkräfte kommen, sondern dann müssen wir fragen, wie die Menschen, die jetzt gerade hier sind, in Sachsen-Anhalt bleiben und das Land nicht verlassen.
7: In 3 weiteren Themenblöcken ging es dann noch um das Vertrauen der Bevölkerung in die Politik, die Finanz- und Haushaltssituation im Land sowie um die Bundesgartenschau 2035 in Dessau-Roßlau. Zu diesen Themen erscheint bei uns jeweils noch am 24., 26. und 28. August ein ausführlicher Beitrag.
8: Vom 29. August bis Ende November widmet die Anhaltische Gemäldegalerie Dessau ihrem Gründungsdirektor Ludwig Grote eine Sonderausstellung im Schloss Georgium. Im Mittelpunkt stehen Grotes enge Verbindungen zum Bauhaus. Als Landeskonservator holte er 1925 das Bauhaus von Weimar nach Dessau und wurde 1927 erster Direktor der neu gegründeten Gemäldegalerie. Zu sehen sind unter anderem Möbel aus Grotes ehemaliger Dienstwohnung, die von Marcel Breuer und Hinnerk Schäper gestaltet wurde. Ergänzt wird die Ausstellung durch Werke von Paul Klee, Leonel Feininger und Fritz Winter, die Grote für sich oder das Museum erwarb. Die Ausstellung ist Teil des Jubiläums Bauhaus Dessau 100 und bildet zugleich den Auftakt zum Festjahr der Anhaltischen Gemäldegalerie Dessau. Die Ausstellung wird vom Land Sachsen-Anhalt gefördert. Am vergangenen Wochenende fand zum nunmehr 65. Mal der öffentliche Arbeitseinsatz auf der Streuobstwiese am Landhaus statt. Dabei wurden insbesondere Pflegearbeiten und erste Vorbereitungen zu Bauschutzmaßnahmen vorgenommen. Neben der Arbeit auf der Streuobstwiese konnten die zahlreichen Helfer wieder viel Informatives über das Projekt des Arbeitskreises Hallische Auenwälder erfahren.
9: Zum bereits 65. Mal lud der Arbeitskreis Hallische Auenwälder zum öffentlichen Arbeitseinsatz auf der Streuobstwiese am Landhaus ein. Am 15. August kamen deshalb wieder zahlreiche Helfer zur Wiese im Norden der Bauhausstadt, um den Arbeitskreis zu unterstützen. Dabei wurden wieder viele Arbeiten vorgenommen, wie uns Volker Thiel, Geschäftsführer und Pressesprecher des Arbeitskreis Hallische Auenwälder, zu Halle Saale im Interview verriet.
10: Also speziell heute ist jetzt wegen der aktuellen Trockenheit, ist jetzt Gießen der Jungbäume, die wir jetzt über den Jahreswechsel gepflanzt haben, unsere Hauptarbeit. Wir wollen auch die Bäume noch schützen an den Stämmen mit Jute und Drahtgeflecht, weil wir bei der letzten Schafbeweidung die Erfahrung gemacht haben, wenn die Schafe Futtermangel haben, dann gehen sie durchaus auch mal an die Rinde der Obstbäume und das wollen wir halt verhindern. Ja, mit diesen Schutzmaßnahmen. Ja, wir machen natürliche Schutzmaßnahmen, die uns der Schäfer empfohlen hat. Und das ist einfach für die nächste Schafbeweidung. Und das ist Thema für heute. Ursprünglich hätten auch Klaräpfel geerntet werden können. Wir haben nur festgestellt, die sind schon weg. Das heißt also, da hat sich schon jemand bedient.
9: Da stellt sich natürlich die Frage, wem die Äpfel gehören. Immerhin liegt die Streuobstwiese nicht nur an einem vielbefahrenen Radweg, sondern auch in der Nähe des Landhauses. Vorbeikommende Bürger und Touristen sind dann natürlich dazu geneigt, beim Verweilen den ein oder anderen Apfel zu essen. Ist das aber erlaubt?
10: Ganz grundsätzlich haben wir die Wiese in Patenschaft von der unteren Naturschutzbehörde. Das heißt also, die gehören der Öffentlichkeit. Nachdem wir da aber sehr viel Arbeit reinstecken, hätten wir schon den Anspruch, dass man mit uns Rücksprache hält. Und wir geben die Äpfel entweder in die Mosterei und verkaufen den Apfelsaft für Selbstkostenpreis. Und wir bedienen hier in Dessau auch die Tafel, verschiedene Organisationen, die einfach Bedarf haben. Also bei uns ist nicht das Ziel Gewinnoptimierung oder irgendwie eine Marge zu erzielen, aber natürlich wird man sich freuen, wenn man Arbeit reinsteckt, dass man auch selber ein bisschen was von der Ernte hat.
9: Im Großen und Ganzen blickt der Arbeitskreis auf eine lange Historie zurück. Schon in der ehemaligen DDR war der Verein aktiv und leistet seinen Beitrag für die Natur in unserer Region. Seit 11 Jahren betreut dabei der Arbeitskreis die Streuobstwiese mit seinen vielen Apfelbäumen.
10: Also wir haben hier 45 Apfelbäume auf der Wiese. Davon sind 3 Sorten aktuell nicht bestimmt. Da brauchen wir noch Pomologen dafür. Wir haben ca. 30 verschiedene Sorten. Idealerweise sind es alte Sorten, die hier schon mal gestanden sind. Ja, die Streuobstwiese hat ja eine sehr lange Tradition. Das Thema ist in den 90er Jahren ein bisschen eingeschlafen. Jetzt bewegt sich langsam wieder was und unser Ziel ist halt, möglichst viele alte Apfelsorten hier anzupflanzen. Der Arbeitskreis Hallische Auenwälder hat eine Historie von 46 Jahren, ist aus einem ehemaligen DDR-Bürgerforum-Bündnis hervorgegangen und ist aktiv im ganzen Bundesland, in Sachsen-Anhalt, mit vielen Exkursionen, hauptsächlich Flusslandschaften beobachten, Rückmeldung geben. Und was wir hier konkret machen in Dessau, wir betreuen in Patenschaft von der unteren Naturschutzbehörde eine Streuobstwiese. Das machen wir seit 11 Jahren. Unsere Intention ist jetzt hier nicht Ernteoptimierung, sondern Biodiversität. Das heißt also, wir pflanzen nach, wir sorgen dafür, dass möglichst viele Apfelsorten hier auf der Wiese angepflanzt sind. Wir machen nur Maat 2-mal im Jahr. Idealerweise mit Schafbeweidung, wenn das möglich ist, oder ansonsten manuell mit Sense. Diese ganzen Arbeitseinsätze werden ein Jahr im Voraus immer bei uns im Veranstaltungskalender veröffentlicht, finden monatlich statt und werden auch über die Presse veröffentlicht. Das heißt, man kann über das Internet, über die Freiwilligenagentur, verschiedene Plattformen und auch die Presse von diesen Arbeitseinsätzen erfahren. Wir haben auch positive Erfahrungen, dass die Bevölkerung daran teilnimmt. Ist vielleicht heute eine Ausnahme, weil es einfach August und Urlaubssituation.
9: Auch in Zukunft wird sich der Arbeitskreis Hallische Auenwälder um die Streuobstwiese am Landhaus kümmern. Neben den Arbeitseinsätzen veranstaltet der Verein aber auch noch andere Events. Mehr Informationen können Interessierte auf der Internetseite des AHA auf www.web-konzept-mn.de erfahren.
8: Und dann noch diese Meldung. In der Kiesgrube Zerbst, Waldfrieden, wurden bei einer Untersuchung Blaualgen festgestellt. Der Landkreis Anhalt-Bitterfeld spricht von einer beginnenden Massenvermehrung und warnt deshalb vor dem Baden. Blaualgen können gesundheitsschädliche Toxine enthalten und unter anderem Hautreizungen, Magen-Darm-Beschwerden und Atemprobleme verursachen. Besonders gefährdet sind Kinder und Allergiker. Auch Hunde dürfen nicht ins Wasser. Der Landkreis empfiehlt, auf das Baden zu verzichten. Wer dennoch ins Wasser geht, sollte sichtbare Schlieren meiden, kein Wasser verschlucken und sich anschließend gründlich abduschen. Bei Beschwerden sollte ein Arzt aufgesucht werden. Weitere Informationen gibt der Fachdienst Hygiene und Umweltmedizin unter 03496 60 17 66 oder per E-Mail unter gesundheitsamt@anhaltbitterfeld.de. Damit sind wir am Ende unserer Donnerstagsausgabe der Zeitnah Nachrichten, schauen jetzt noch auf das Wetter und im Anschluss gern noch auf die Meldungen aus der Region. Am Freitag um 18 Uhr sehen wir uns dann hoffentlich wieder. Bis dahin machen Sie es gut und auf Wiedersehen.
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1: Am Donnerstag werden es entspannte 25 Grad Celsius. Wir haben dabei keinen Regen zu erwarten. Jedoch bleibt der Himmel den ganzen Tag über stark bewölkt. Das ganze Paket wird mit einer leichten Brise aus dem Westen abgeschlossen. In den kommenden Tagen ist mit Gewitter sowie Böen zu rechnen. Hier also etwas vorsichtig sein.
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4: Bald ist es wieder soweit. Die hochangesehene und gut besuchte Wittenberger Erlebnisnacht steht kurz vor der Tür. Darüber informierte die Lutherstadt in einem Pressegespräch am 12. August.
5: Ja, das ist die 22. Wittenberger Erlebnisnacht am 22.8. und wir haben 22 Spielorte. Irgendwie haben wir es mit der 22 tatsächlich und die ganze Stadt ist belebt. Von Lutherhaus bis Schlosskirche und zwischendurch Museen, Höfe, Straßen, alles belebt mit Musik, Beleuchtung, was es so gibt.
4: Die Lutherstadt bietet an diesem Abend natürlich wieder Platz für viele Acts, für groß und klein. Dies Jahr jedoch werden hauptsächlich neue Künstler zum Vorschein kommen. Aber auch ein paar Künstler der vergangenen Erlebnisnächte lassen sich blicken.
5: Überwiegend sind es neue Künstler tatsächlich, zum Beispiel Patrick Tomala wird auf dem Hof des alten Barrick in der Kollegenstraße 82 auftreten. Ganz neuer Hof, hat man vorher noch nie in der Erlebnisnacht. Ansonsten gibt es auch ein paar Wiederholungstäter in der Schlosskirche. Hup Hillenbrand, der war vor 2 Jahren schon mal da, in der Fronleichnamskapelle damals gespielt. Ja.
4: Die 4 Weltkulturerbestätten der Lutherstadt Wittenberg bekommen dieses Jahr eine besondere Behandlung. Denn hier wird zeitgleich das 30. Jubiläum gefeiert. Und mit passender Innen- sowie Außenbeleuchtung werden diese Gebäude beschmückt.
5: Genau, wir werden die ein bisschen mehr lichtmäßig hervorheben, die 4 Weltkulturerbestätten, aufgrund des 30-jährigen Jubiläums dieses Jahr. Schlosskirche, Melanchthonhaus, Lutherhaus und Stadtkirche werden wir etwas mehr beleuchten als sonst sozusagen, von innen und außen.
4: Auch Enthusiasten der Geschichte können sich während der Erlebnisnacht amüsieren und vor allem informieren. Denn alle Museen in der Stadt werden während der Festlichkeiten geöffnet sein.
5: Alle Museen sind geöffnet, genau. Also man ganz neu dazu ist Stiftung Christliche Kunst im Schloss dazu

0: Kommen als musealer Teil, aber ansonsten das Lutherhaus ist offen, Futurea macht seine Tore offen auf. Ja, das ist echt super.
1: Dazu kommt eine gute Wetterprognose. Was will man also mehr für so einen Festabend? Aber was macht die Erlebnisnacht eigentlich besonders?
0: Die Stimmung, also von 19 bis 24 Uhr, ist hier eine lebendige, fröhliche, familienfreundliche Stimmung. Die Leute wandern von Spielort zu Spielort, machen sich Pläne vorher, wo sie wann sein müssen, weil sie alles erleben wollen. Die Straßen sind hell erleuchtet, nachts auch noch die Bäche. Und wir haben ganz viele Walk-Acts, die so durchlaufen und dann auch nochmal so ein bisschen für Haltepunkte und Stimmung auf den Straßen sorgen.
1: Die Karten sind noch an mehreren Orten sowie online verfügbar. Aber wer es nicht rechtzeitig schaffen sollte, die Karten zu organisieren, muss keine Angst haben, denn die Erlebnisnacht hat ebenfalls eine Abendkasse.
0: Aktuell online kann man die Karten noch für 15 € kaufen. Ansonsten gibt es dann an der Abendkasse die Karten für 20 €. Aber wir haben natürlich auch hier Kassen, die Touristinfo, das Kranachlädchen hier gegenüber vom Markt hat auch die Bändchen schon im Vorverkauf.
2: Der Elite-Cup Ost ist in ein neues Jahr gestartet. Der Reitclub Anhalt-Dessau richtete am Samstag, dem 16. August, auf dem Reitplatz des Vereins die erste Qualifikationsstation aus. Dabei konnten sich junge Reiter messen und ihr Können unter Beweis stellen.
3: Das heutige Turnier ist ein Turnier, das dürfen grundsätzlich alle reiten, ne? Aber wir haben eine extra Cup-Wertung. Das schließt noch zwei weitere Turniere ein. Das ist einmal noch in Löbnitz und dann in Krepin im Oktober. Und Hintergrund ist, dass sozusagen U21 in den höchsten Klassen und dann staffelt sich das vom Alter her so ein bisschen runter in der EU18, in den kleineren Prüfungen U16, U14, dass dort immer die besten drei nachher nach den drei Turnieren ermittelt werden und nochmal eine Sonderehrung bekommen.
2: Der Elite-Cup richtet sich an den reiterlichen Nachwuchs und bietet jungen Reitern die Möglichkeit, in verschiedenen Wettbewerben Punkte für die Gesamtwertung zu sammeln. Auf dem Programm standen unterschiedliche Prüfungen in Dressur und Springen. So konnten die Nachwuchsreiter zeigen, was sie und ihre Pferde können.
3: Hier geht's los von den kleinsten Prüfungen, vom Führzügel über Reiterwettbewerb, E-Dressur, A-Dressur und dann geht's im Springen von den kleinen Kreuzspringen bis zum A-Springen. Wichtig ist erstmal die korrekte Hilfengebung der Reiter, ne, dass sozusagen das Zusammenspiel zwischen Pferd und Reiter bewertet wird, ne, dass in der Dressur korrekte Hufschlagfiguren geritten werden, dass die Hilfengebung fein und so leicht wie möglich gestaltet werden, ne, dass es von außen eigentlich immer fast alles nicht sichtbar ist. So soll es mal irgendwann aussehen, ne. Da ist natürlich noch ein langer Weg, aber so soll es werden. Und im Springen ist es dann natürlich wichtig, dass zum Beispiel die Hindernisse immer schön mittig angeritten werden, die Linien schön gleichmäßig zwischen den Sprüngen, ne, dass es nicht so wild nach vorn oder nach hinten ist, sondern dass es immer schön im Rhythmus und gleichmäßig ist.
2: Der Reitclub Anhalt-Dessau legt besonderen Wert auf seinen Nachwuchs. Jahr für Jahr ist die Resonanz des Elite-Cups groß. Für die Verantwortlichen geht es vor allem darum, Kinder und Jugendliche früh für den Reitsport zu begeistern und ihnen zu zeigen, welche Möglichkeiten dieser Sport bietet.
3: Wir haben hauptsächlich die Jugend in unserem Verein, ne? Relativ viele Kinder. Dadurch, dass ich versuche, ein bisschen Nachwuchsförderung zu betreiben, ne? Dass einfach mal ein bisschen mehr Jugend in den Reitsport kommt, ne? Und da versuche ich auch jedes Mal, wenn wir auch auf größeren Turnieren unterwegs sind, dass wir versuchen, die Kinder mitzunehmen, dass sie dort auch Prüfungen reiten können und eben so in den Turniersport reinkommen.
2: Neben dem Spaß am Sport ging es für die Teilnehmer natürlich auch um wichtige Punkte für die nächste Runde. Doch auch wer die Qualifikation nicht geschafft hat, ging nicht leer aus. Auf die Nachwuchsreiter wartete eine kleine Belohnung.
3: Ich denke, es sind alle immer glücklich und zufrieden, wenn sie sehen, dass selbst jeder Teilnehmer bei uns hier mit einem Ehrenpreis nach Hause geht, ne? Also bei uns bekommen wirklich alle was, ne? Alle Teilnehmer, nicht nur die Platzierten. Und ich denke mal, das ist auch so ein Ansporn für jeden, erstmal zu üben und loszufahren. Und so wollen wir ja versuchen, die Jugend so ein bisschen mehr ranzukriegen.
2: Die nächste Qualifikationsrunde findet am 6. September beim Reitstall Arndt in Löbnitz statt. Danach geht es zum großen Finale nach Krepin. Am Wochenende des 10. und 11. Oktober entscheidet sich

0: Hallo und herzlich willkommen an diesem Donnerstag zu den zeitnahen Nachrichten hier auf RAN 1. Joachim Landgraf ist gestorben. Der ehemalige Verwaltungsdirektor des Anhaltischen Theaters und Träger des Verdienstordens der Bundesrepublik Deutschland wurde 78 Jahre alt. Der Diplom-Ingenieur für Verfahrenstechnik hat in der nach der Wiedervereinigung geschaffenen Bezirksregierung Dessau die Abteilung Kultur aufgebaut und war seit 1997 Verwaltungsdirektor des Anhaltischen Theaters. Besondere Verdienste erwarb er sich um die Wiederbelebung der Theaterstiftung. Auch nach Erreichen des Ruhestandsalters engagierte er sich zum Beispiel im Freundeskreis des Anhaltischen Theaters und im Förderverein Walter-Gropius-Gymnasium. Die Trauer in der Stadt ist groß, war Joachim Landgraf ein unermüdlicher Förderer und Macher in Sachen Kultur. Der Wahlkampf zur Landtagswahl 2026 wird dreckiger. Der Grünen-Stadtrat Christoph Kassner steht nach einem Post eines Fotos im Internet in der Kritik. Kassner veröffentlichte ein Foto, auf dem der AfD-Spitzenkandidat Ulrich Siegmund mit einem unterschriebenen Stimmzettel zur Landtagswahl abgebildet ist. Auf dem Plakat steht in weißen Buchstaben: Wahlbetrug verhindern, Stimmzettel unterschreiben. Kassner verbreitet damit gezielt Fehlinformationen, die den Stimmzettel somit ungültig machen würden. Denn Stimmzettel dürfen nicht unterschrieben werden, weil sie den Grundsatz der geheimen Wahl verletzen würden. In der MZ wird AfD-Stadtrat Laurenz Notdorf zitiert. Das ist eine dreiste und undemokratische Trickserei, die das Vertrauen der Bürger in die Wahl verletzt. Das Verhalten von Christoph Kassner ist im hohen Maße unanständig und reiht sich ein in die bereits bekannt gewordenen Kampagnen für taktisches Wählen und Briefwahl. Im Übrigen ist der Wahlkampf nicht nur in der virtuellen Welt rauer geworden. In Magdeburg und im Saalekreis sind nun Fälle von Gewalt gegen Wahlhelfer und Wahlstände der AfD bekannt geworden. In einem Fall seien Radmuttern von einem AfD-Wahlhelfer PKW gelöst und in einem anderen Fall ein AfD-Kandidat an einem Wahlstand körperlich verletzt worden. Im Fall Kassner hat die AfD nun rechtliche Schritte gegen den städtischen Bediensteten eingeleitet. Der Buga-Club und der Wirtschafts- und Industrieclub Anhalt haben am Montag zu einer öffentlichen Diskussionsveranstaltung zur Landtagswahl eingeladen. Von 7 verschiedenen Parteien waren Vertreter eingeladen, um auf dem Podium über mehrere Themen zu diskutieren. Dabei ging es zunächst um die Asyl- und Flüchtlingspolitik im Land.
1: Im Golfpark Dessau gab es am 17. August erneut eine Veranstaltung zur bevorstehenden Landtagswahl in Sachsen-Anhalt. Der Buga-Club und der Wirtschafts- und Industrieclub Anhalt hatten zum Polit-Talk eingeladen. Vertreter von 7 Parteien wurden dabei zu unterschiedlichen Schwerpunkten befragt. Mit dabei waren Sven Schulze von der CDU, Tobias Rausch von der AfD, Kevin Goldhahn von den Linken, Dr. Claudia Wittig vom BSW, Jörg Bernstein von der FDP, Professor Dr. Armin Willingmann von der SPD sowie Leonie Broncalla von den Grünen. Ein erster großer Themenkomplex, zu dem die Beteiligten Stellung bezogen, war die Asyl- und Flüchtlingspolitik im Land.
2: Beim Thema Fachkräfte aus dem Ausland für den Arbeitsmarkt, denke ich schon, muss man zwischen Migration und zwischen dem, was wir auch wollen, dass die Menschen, die hier irregulär sind und am Ende des Tages aus Fluchtgründen, die nachvollziehbar sind, weil vielleicht Krieg in ihrem Heimatland herrschte, der nicht mehr da ist, unterscheiden. Und dem, was wir wirklich definitiv und dringend brauchen, das ist eine Zuwanderung in gewisse Bereiche des Arbeitsmarkts. Übrigens

0: keine Zuwanderung ins Sozialsystem. Das möchte ich nicht, das möchten die Menschen in Sachsen-Anhalt nicht. Deswegen bin ich dafür, eine Integration von Menschen auch hier hinzubekommen, die hier in den Arbeitsmarkt integriert werden wollen. Und eine Zahl, die will ich Ihnen mal nennen, die vielleicht nicht jeder weiß, was die Anzahl derer angeht, die hier aus Asylgründen herkommen, da sind wir mittlerweile in Sachsen-Anhalt wieder auf dem Level vom Jahr 2012. Das heißt, wir haben im ersten Halbjahr 1.000 Menschen gehabt, die hier hergekommen sind aus Asylgründen. Also lange das Thema, was viele hier als unser Hauptthema sehen, überwunden. Ich halte es für wichtig, dass man das Thema der Menschen ernst nimmt. Die sagen, es ist für uns ein großes Thema, aber ich halte es genauso für wichtig, dass man das ehrlich und offen anspricht. Wir brauchen neben den Arbeitskräften, die wir aus Deutschland haben, die hier geboren sind, auch in den nächsten Jahren Menschen aus dem Ausland, gerade in der Pflege, gerade im Krankenhaus, ohne die wird es nicht gehen.
1: Man darf nicht nur in kurzen Zeitraum denken, sondern in längeren Perioden, um das Land wieder vom Kopf auf die Füße zu stellen. Und es ist richtig, dass man unterscheidet erstmal zwischen Asyl, Einwanderung in den Arbeitsmarkt und irreguläre Einwanderung. Einwanderung in den Arbeitsmarkt kann gerne passieren unter gewissen Regelungen, Beispiel Kanada oder Australien. Was nicht passieren kann und darf, ist Einwanderung in Sozialsysteme, die ja massenhaft stattfindet. Und die muss unterbunden werden. Und das folgt sich ja fort. Dann hat man auf Ewigkeiten dauerhaftes Bleiberecht, Duldungsstatus, was dazu führt, dass fast die Hälfte der Bürgergeldempfänger mittlerweile Migranten sind. Und da wird enormes Geld ausgegeben, was woanders besser investiert wäre. Und es ist nicht verkehrt zu sagen, eine Familienförderung voranzutreiben und trotzdem genau zu unterscheiden, wer kommt zu uns, wen können wir in den Arbeitsmarkt integrieren und wen nicht. Darum geht es eigentlich. Und in dieser Diskussion wird immer viel vermengt. Und mir ist auch bewusst, dass nicht jedes Thema, was wir in unserem Programm geschrieben haben, im Land selber geregelt werden kann. Aber wir können im Bundesrat uns dafür einsetzen, dass von Sachsen-Anhalt aus erstmal das Signal nach Deutschland gesetzt wird, so wie es jetzt ist, kann es nicht weitergehen. Und ich will nochmal darauf hinweisen, wir haben in Sachsen-Anhalt ungefähr knapp 5.000 sofort ausreisepflichtige Personen, die auch ausgeführt werden müssen, wenn wir Recht und Gesetz einhalten wollen.
2: Nach der Aussage gerade eben ist man erstmal sprachlos. Alle abschieben, so geht auch das auch nicht. Wir sollten sie besser integrieren, nachprüfen, brauchen sie wirklich Hilfe? Und meistens ist es auch wirklich der Fall. Sie sind halt wie auch immer ins Land gekommen, ja. Aber wenn wir sie besser integrieren würden, ihnen deutsche Sprache beibringen würden, ihnen Arbeit vermitteln würden, dann wären sie auch eine Hilfe in unserem System und nicht Bürgergeldempfänger, die schwarz Bürgergeld kriegen oder so. Das kann ja aber eigentlich auch nicht möglich sein, laut Gesetz. Ich würde nie Leute einfach so abschieben.
3: Ich denke, wir hätten ganz sehr viel weniger Probleme mit der Migrationsfrage, wenn diese Prozesse, dass Menschen, die hier im Land sich aufhalten für einen gewissen Zeitraum, die Gelegenheit bekommen, zur Gesellschaft beizutragen, wenn diese Prozesse vereinfacht würden, wenn wir Abschlüsse schneller anerkennen würden, wenn wir sie nicht irgendwo am Rand der Gesellschaft zusammenfärchen, wo insbesondere junge Menschen jeder von jedem Hintergrund irgendwann früher oder später Flausen im Kopf bekommen, wenn sie keinen Beitrag zur Gesellschaft leisten können. Wenn Menschen in unserem Land schwere Straftaten begehen, dann müssen sie selbstverständlich das Land verlassen. Soweit muss man sich klar sein. Wenn sie aber hierher kommen und ein Teil der Gemeinschaft sein wollen, dann muss man ihnen die Gelegenheit auch geben und das würde auch Ressentiments abbauen. Denn diejenigen, von denen jetzt aktuell irgendwie so viele negative Bilder zirkulieren, sind ja genau welche, die eben nicht die Gelegenheit hatten, ob sie nicht hatten oder nicht wahrgenommen haben, aber eben nicht ihren Beitrag zur Gesellschaft leisten können. Und auch das betrifft nicht nur Migranten, auch es betrifft auch Deutsche, die Probleme verursachen, weil sie eben nicht in die Gesellschaft integriert sind.
4: Es war ja schon öfters angeklungen, dass diese Regelungen, die prinzipiell erstmal den Rahmen setzen, ja Bundesregelung sind. Jetzt kann ich aus meiner Erfahrung als Berufslehrer einen Teil dazu beitragen, andererseits natürlich auch unsere grundsätzlichen Positionen, dass man sagt, wir haben dieses sogenannte Vier-Türen-Modell. Eine Tür ist das Asyl, die geht nach Deutschland auf den subsidiären Schutz, die Erwerbsmigration und natürlich auch die andere Tür, die nach außen drauf geht, wo denn die Leute mit erfasst sind, die sich hier nicht integrieren möchten. Was uns immer wichtig ist, sind natürlich vor allem die Möglichkeiten in der schulischen Ausbildung dafür zu sorgen, dass es tatsächlich einen gezielten Übergang gibt von der Schule in eine Berufsausbildung. Und dadurch könnte ich jetzt leider Rechner die 2 Minuten nicht reichlich Beispiele nennen, die allerdings auch ein Problem aufmachen, dass vielfach, wenn wir über das Thema der Abschiebungen dann sprechen, die Falschen betroffen sind.
5: Wir sind ein Land, dass selbstverständlich Menschen, die einen Fluchtgrund haben, und zwar einen berechtigten, einen solchen, der auch asylrechtlich anerkennenswert ist, dass die bei uns aufgenommen werden. Zweitens,

0: brauchen wir eine gezielte Zuwanderung. Meine Damen und Herren, wir sind zu wenige. Wir sind etwas über 2 Millionen Einwohner. Der Ministerpräsident hat es gerade schon gesagt, wir hatten letztes Jahr 12.300 Lebendgeburten. Das sind zu wenige, um unseren Wohlstand zu halten. Drittens, wir haben in den letzten 10 Jahren erlebt, dass ein erheblicher Anteil der Zugewanderten bei uns sozialversicherungspflichtig beschäftigt ist. Dieser Anteil ist gestiegen von 20.000 auf 75.000. Das ist eine eindrucksvolle Zahl. Und deshalb ist zunächst mal völlig klar, dass dieser Weg weiter so beschritten wird. Das Dritte ist dann eine klare Auseinandersetzung mit der irregulären Migration. Selbstverständlich muss da ein Riegel vorgeschoben werden. Allerdings, das ist bundesrechtliche Regelung und da muss natürlich dort etwas geschehen. Ganz klar ist aber, wir sind erstens die Partei, die bei den Schwächsten ist und wir sind zweitens die Partei, die genau weiß, dass unsere Wirtschaft und nicht eben wenige Wirtschaftsvertreter tun dies, dass unsere Wirtschaft diese gezielte Zuwanderung braucht. Und da sollten wir jetzt hier nicht so tun, als ob eine Unzufriedenheit, die irgendwo besteht, zu einer wirtschaftlich völlig irrationalen Entscheidung führt.
1: Wir können darüber sprechen, dass 70.000 Menschen sozialversicherungspflichtig beschäftigt sind. Wir können über alle möglichen Prozentzahlen sprechen. Wir können darüber sprechen, ob Menschen einen Beitrag zu unserer Wirtschaft leisten oder nicht. Aber die Frage ist doch, wollen wir als Gesellschaft uns die Menschlichkeit bewahren? Ich war 2015 nach meinem Abitur ehrenamtlich in der Flüchtlingshilfe aktiv. Und wenn man mit den Menschen spricht, die traumatische Wege auf sich genommen haben, die in Flucht hinter sich haben, die wir uns alle nicht vorstellen können. Da müssen wir uns fragen, wollen wir nur über Zahlen reden oder wollen wir über Menschen und Schicksale reden? Zu unserer Migrationspolitik, natürlich haben wir ähnliche Positionen. Wir brauchen die Fachkräfte im Land. Sachsen-Anhalt ist ein sehr altes Land. Menschen wie ich unter 30 gibt es sehr wenig. Menschen mit Migrationsgeschichte sind gleichzeitig tendenziell deutlich jünger als die Bevölkerung. Also da ist natürlich ganz klar, dass wir die Fachkräfte brauchen. Das fängt aber auch schon bei der Bildung an. Natürlich müssen die Menschen von Anfang an mitgenommen werden mit Sprachförderung. Es muss einfach sein, ausländische Berufsabschlüsse auch anerkennen zu lassen. Es wurde ja auch schon gesagt, wir müssen natürlich auch bei der Integration, bei der Anerkennung, bei dem Einstieg in den Arbeitsmarkt behilflich sein. Das steht außer Frage. Aber bevor wir darüber sprechen, wie wir mehr Zuwanderung erreichen können, müssen wir erstmal verhindern, dass die Menschen abwandern. Denn im Moment sitzen Menschen mit Migrationsgeschichte auf gepackten Koffern. Und wenn dieses Land rechtsextrem regiert wird, dann müssen wir uns nicht fragen, wie wir an Fachkräfte kommen, sondern dann müssen wir fragen, wie die Menschen, die jetzt gerade hier sind, in Sachsen-Anhalt bleiben und das Land nicht verlassen.
2: In 3 weiteren Themenblöcken ging es dann noch um das Vertrauen der Bevölkerung in die Politik, die Finanz- und Haushaltssituation im Land sowie um die Bundesgartenschau 2035 in Dessau-Roßlau. Zu diesen Themen erscheint bei uns jeweils noch am 24., 26. und 28. August ein ausführlicher Beitrag.
3: Vom 29. August bis Ende November widmet die Anhaltische Gemäldegalerie Dessau ihrem Gründungsdirektor Ludwig Grote eine Sonderausstellung im Schloss Georgium. Im Mittelpunkt stehen Grotes enge Verbindungen zum Bauhaus. Als Landeskonservator holte er 1925 das Bauhaus von Weimar nach Dessau und wurde 1927 erster Direktor der neu gegründeten Gemäldegalerie. Zu sehen sind unter anderem Möbel aus Grotes ehemaliger Dienstwohnung, die von Marcel Breuer und Hinnerk Schäper gestaltet wurde. Ergänzt wird die Ausstellung durch Werke von Paul Klee, Leonel Feininger und Fritz Winter, die Grote für sich oder das Museum erwarb. Die Ausstellung ist Teil des Jubiläums Bauhaus Dessau 100 und bildet zugleich den Auftakt zum Festjahr der Anhaltischen Gemäldegalerie Dessau. Die Ausstellung wird vom Land Sachsen-Anhalt gefördert. Am vergangenen Wochenende fand zum nunmehr 65. Mal der öffentliche Arbeitseinsatz auf der Streuobstwiese am Landhaus statt. Dabei wurden insbesondere Pflegearbeiten und erste Vorbereitungen zu Bauschutzmaßnahmen vorgenommen. Neben der Arbeit auf der Streuobstwiese konnten die zahlreichen Helfer wieder viel Informatives über das Projekt des Arbeitskreises Hallische Auenwälder erfahren.
4: Zum bereits 65. Mal lud der Arbeitskreis Hallische Auenwälder zum öffentlichen Arbeitseinsatz auf der Streuobstwiese am Landhaus ein. Am 15. August kamen deshalb wieder zahlreiche Helfer zur Wiese im Norden der Bauhausstadt, um den Arbeitskreis zu unterstützen. Dabei wurden wieder viele Arbeiten vorgenommen, wie uns Volker Thiel, Geschäftsführer und Pressesprecher des Arbeitskreis Hallische Auenwälder, zu Halle Saale im Interview verriet.
5: Also speziell heute ist jetzt wegen der aktuellen Trockenheit, ist jetzt Gießen der Jungbäume, die wir jetzt über den Jahreswechsel gepflanzt haben, unsere Hauptarbeit. Wir wollen auch die Bäume noch schützen an den Stämmen mit Jute und Drahtgeflecht, weil wir bei der letzten Schafbeweidung die Erfahrung gemacht haben, wenn die Schafe Futtermangel haben, dann gehen sie durchaus auch mal an die Rinde der Obstbäume und das wollen wir halt verhindern. Ja, mit diesen Schutzmaßnahmen. Ja, wir machen natürliche Schutzmaßnahmen, die uns der Schäfer empfohlen hat. Und das ist einfach für die nächste Schafbeweidung. Und das ist Thema für heute. Ursprünglich hätten auch Klaräpfel geerntet werden können. Wir haben nur festgestellt, die sind schon weg. Das heißt also, da hat sich schon jemand bedient.
4: Da stellt sich natürlich die Frage, wem die Äpfel gehören. Immerhin liegt die Streuobstwiese nicht nur an einem vielbefahrenen Radweg, sondern auch in der Nähe des Landhauses. Vorbeikommende Bürger und Touristen sind dann natürlich dazu geneigt, beim Verweilen den ein oder anderen Apfel zu essen. Ist das aber erlaubt?
5: Ganz grundsätzlich haben wir die Wiese in Patenschaft von der unteren Naturschutzbehörde. Das heißt also, die gehören der Öffentlichkeit. Nachdem wir da aber sehr viel Arbeit reinstecken, hätten wir schon den Anspruch, dass man mit uns Rücksprache hält. Und wir geben die Äpfel entweder in die Mosterei und verkaufen den Apfelsaft für Selbstkostenpreis. Und wir bedienen hier in Dessau auch die Tafel, verschiedene Organisationen, die einfach Bedarf haben. Also bei uns ist nicht das Ziel Gewinnoptimierung oder irgendwie eine Marge zu erzielen, aber natürlich wird man sich freuen, wenn man Arbeit reinsteckt, dass man auch selber ein bisschen was von der Ernte hat.
4: Im Großen und Ganzen blickt der Arbeitskreis auf eine lange Historie zurück. Schon in der ehemaligen DDR war der Verein aktiv und leistet seinen Beitrag für die Natur in unserer Region. Seit 11 Jahren betreut dabei der Arbeitskreis die Streuobstwiese mit seinen vielen Apfelbäumen.
5: Also wir haben hier 45 Apfelbäume auf der Wiese. Davon sind 3 Sorten aktuell nicht bestimmt. Da braucht man noch Pomologen dafür. Wir haben ca. 30 verschiedene Sorten. Idealerweise sind es alte Sorten, die hier schon mal gestanden sind. Ja, die Streuobstwiese hat ja eine sehr lange Tradition. Das Thema ist in den 90er Jahren ein bisschen eingeschlafen. Jetzt bewegt sich langsam wieder was und unser Ziel ist halt, möglichst viele alte Apfelsorten hier anzupflanzen. Der Arbeitskreis Hallische Auenwälder hat eine Historie von 46 Jahren, ist aus einem ehemaligen DDR-Bürgerforum-Bündnis hervorgegangen und ist aktiv im ganzen Bundesland, in Sachsen-Anhalt, mit vielen Exkursionen, hauptsächlich Flusslandschaften beobachten, Rückmeldung geben. Und was wir hier konkret machen in Dessau, wir betreuen in Patenschaft von der unteren Naturschutzbehörde eine Streuobstwiese. Das machen wir seit 11 Jahren. Unsere Intention ist jetzt hier nicht Ernteoptimierung, sondern Biodiversität. Das heißt also, wir pflanzen nach, wir sorgen dafür, dass möglichst viele Apfelsorten hier auf der Wiese angepflanzt sind. Wir machen nur Maat 2-mal im Jahr. Idealerweise mit Schafbeweidung, wenn das möglich ist, oder ansonsten manuell mit Sense. Diese ganzen Arbeitseinsätze werden ein Jahr im Voraus immer bei uns im Veranstaltungskalender veröffentlicht, finden monatlich statt und werden auch über die Presse veröffentlicht. Das heißt, man kann über das Internet, über die Freiwilligenagentur, verschiedene Plattformen und auch die Presse von diesen Arbeitseinsätzen erfahren. Wir haben auch positive Erfahrungen, dass die Bevölkerung daran teilnimmt. Ist vielleicht heute eine Ausnahme, weil es einfach August und Urlaubssituation.
4: Auch in Zukunft wird sich der Arbeitskreis Hallische Auenwälder um die Streuobstwiese am Landhaus kümmern. Neben den Arbeitseinsätzen veranstaltet der Verein aber auch noch andere Events. Mehr Informationen können Interessierte auf der Internetseite des AHA auf www.web-konzept-mn.de erfahren.
3: Und dann noch diese Meldung. In der Kiesgrube Zerbst, Waldfrieden, wurden bei einer Untersuchung Blaualgen festgestellt. Der Landkreis Anhalt-Bitterfeld spricht von einer beginnenden Massenvermehrung und warnt deshalb vor dem Baden. Blaualgen können gesundheitsschädliche Toxine enthalten und unter anderem Hautreizungen, Magen-Darm-Beschwerden und Atemprobleme verursachen. Besonders gefährdet sind Kinder und Allergiker. Auch Hunde dürfen nicht ins Wasser. Der Landkreis empfiehlt, auf das Baden zu verzichten. Wer dennoch ins Wasser geht, sollte sichtbare Schlieren meiden, kein Wasser verschlucken und sich anschließend

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1: Am Donnerstag werden es entspannte 25 Grad Celsius. Wir haben dabei keinen Regen zu erwarten. Jedoch bleibt der Himmel den ganzen Tag über stark bewölkt. Das ganze Paket wird mit einer leichten Brise aus dem Westen abgeschlossen. In den kommenden Tagen ist mit Gewitter sowie Böen zu rechnen. Hier also etwas vorsichtig sein.
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4: Bald ist es wieder soweit. Die hochangesehene und gut besuchte Wittenberger Erlebnisnacht steht kurz vor der Tür. Darüber informierte die Lutherstadt in einem Pressegespräch am 12. August.
5: Ja, das ist die 22. Wittenberger Erlebnisnacht am 22.8. und wir haben 22 Spielorte. Irgendwie haben wir es mit der 22 tatsächlich und die ganze Stadt ist belebt. Von Lutherhaus bis Schlosskirche und zwischendurch Museen, Höfe, Straßen, alles belebt mit Musik, Beleuchtung, was es so gibt.
4: Die Lutherstadt bietet an diesem Abend natürlich wieder Platz für viele Acts, für groß und klein. Dies Jahr jedoch werden hauptsächlich neue Künstler zum Vorschein kommen. Aber auch ein paar Künstler der vergangenen Erlebnisnächte lassen sich blicken.
5: Überwiegend sind es neue Künstler tatsächlich, zum Beispiel Patrick Tomala wird auf dem Hof des alten Barrick in der Kollegenstraße 82 auftreten. Ganz neuer Hof, hat man vorher noch nie in der Erlebnisnacht. Ansonsten gibt es auch ein paar Wiederholungstäter in der Schlosskirche. Hup Hillenbrand, der war vor 2 Jahren schon mal da, in der Fronleichnamskapelle damals gespielt. Ja.
4: Die 4 Weltkulturerbestätten der Lutherstadt Wittenberg bekommen dieses Jahr eine besondere Behandlung. Denn hier wird zeitgleich das 30. Jubiläum gefeiert. Und mit passender Innen- sowie Außenbeleuchtung werden diese Gebäude beschmückt.
5: Genau, wir werden die ein bisschen mehr lichtmäßig hervorheben, die 4 Weltkulturerbestätten, aufgrund des 30-jährigen Jubiläums dieses Jahr. Schlosskirche, Melanchthonhaus, Lutherhaus und Stadtkirche werden wir etwas mehr beleuchten als sonst sozusagen, von innen und außen.
4: Auch Enthusiasten der Geschichte können sich während der Erlebnisnacht amüsieren und vor allem informieren. Denn alle Museen in der Stadt werden während der Festlichkeiten geöffnet sein.
5: Alle Museen sind geöffnet, genau. Also man ganz neu dazu ist Stiftung Christliche Kunst im Schloss dazugekommen als musealer Teil. Aber ansonsten das Lutherhaus ist offen, Futurea macht seine Tore offen auf. Das ist echt super.
4: Dazu kommt eine gute Wetterprognose. Was will man also mehr für so einen Festabend? Aber was macht die Erlebnisnacht eigentlich besonders?
5: Die Stimmung, also von 19 bis 24 Uhr ist hier eine lebendige, fröhliche, familienfreundliche Stimmung. Die Leute wandern von Spielort zu Spielort, machen sich Pläne vorher, wo sie wann sein müssen, weil sie alles erleben wollen. Die Straßen sind hell erleuchtet, nachts auch noch die Bäche und wir haben ganz viele Walk-Acts, die so durchlaufen und dann auch nochmal so ein bisschen für Haltepunkte und Stimmung auf den Straßen sorgen.

0: Die Karten sind noch an mehreren Orten sowie online verfügbar. Aber wer es nicht rechtzeitig schaffen sollte, die Karten zu organisieren, muss keine Angst haben, denn die Erlebnisnacht hat ebenfalls eine Abendkasse.
1: Aktuell online kann man die Karten noch für 15 Euro kaufen. Ansonsten gibt es dann an der Abendkasse die Karten für 20 Euro. Aber wir haben natürlich auch hier Kassen, die Touristinfo, das Kranachlädchen hier gegenüber vom Markt hat auch die Bändchen schon im Vorverkauf.
2: Der Elite Cup Ost ist in ein neues Jahr gestartet. Der Reitclub Anhalt-Dessau richtete am Samstag, dem 16. August, auf dem Reitplatz des Vereins die erste Qualifikationsstation aus. Dabei konnten sich junge Reiter messen und ihr Können unter Beweis stellen.
3: Das heutige Turnier ist ein Turnier, das dürfen grundsätzlich alle reiten, ne? Aber wir haben eine extra Cup-Wertung. Das schließt noch zwei weitere Turniere ein. Das ist einmal noch in Löbnitz und dann in Krepin im Oktober. Und Hintergrund ist, dass sozusagen U21 in den höchsten Klassen und dann staffelt sich das vom Alter her so ein bisschen runter in der EU18, in den kleineren Prüfungen U16, U14, dass dort immer die besten drei nachher nach den drei Turnieren ermittelt werden und nochmal eine Sonderehrung bekommen.
2: Der Elite Cup richtet sich an den reiterlichen Nachwuchs und bietet jungen Reitern die Möglichkeit, in verschiedenen Wettbewerben Punkte für die Gesamtwertung zu sammeln. Auf dem Programm standen unterschiedliche Prüfungen in Dressur und Springen. So konnten die Nachwuchsreiter zeigen, was sie und ihre Pferde können.
3: Hier geht's los von den kleinsten Prüfungen, vom Führzügel über Reiterwettbewerb, E-Dressur, A-Dressur und dann geht's im Springen von den kleinen Kreuzspringen bis zum A-Springen. Wichtig ist erstmal die korrekte Hilfengebung der Reiter, ne, dass sozusagen das Zusammenspiel zwischen Pferd und Reiter bewertet wird, ne, dass in der Dressur korrekte Hufschlagfiguren geritten werden, dass die Hilfengebung fein und so leicht wie möglich gestaltet werden, ne, dass es von außen eigentlich immer fast alles nicht sichtbar ist. So soll es mal irgendwann aussehen. Ne. Das ist natürlich noch ein langer Weg, aber so soll es werden. Und im Springen ist es dann natürlich wichtig, dass zum Beispiel die Hindernisse immer schön mittig angeritten werden, die Linien schön gleichmäßig zwischen den Sprüngen, ne, dass es nicht so wild nach vorn oder nach hinten ist, sondern dass es immer schön im Rhythmus und gleichmäßig ist.
2: Der Reitclub Anhalt-Dessau legt besonderen Wert auf seinen Nachwuchs. Jahr für Jahr ist die Resonanz des Elite-Cups groß. Für die Verantwortlichen geht es vor allem darum, Kinder und Jugendliche früh für den Reitsport zu begeistern und ihnen zu zeigen, welche Möglichkeiten dieser Sport bietet.
3: Wir haben hauptsächlich die Jugend in unserem Verein, ne, relativ viele Kinder. Dadurch, dass ich versuche, ein bisschen Nachwuchsförderung zu betreiben, ne, dass einfach mal ein bisschen mehr Jugend in den Reitsport kommt. Ne. Und da versuche ich auch jedes Mal, wenn wir auch auf größeren Turnieren unterwegs sind, dass wir versuchen, die Kinder mitzunehmen, dass sie dort auch Prüfungen reiten können und eben so in den Turniersport reinkommen.
2: Neben dem Spaß am Sport ging es für die Teilnehmer natürlich auch um wichtige Punkte für die nächste Runde. Doch auch wer die Qualifikation nicht geschafft hat, ging nicht leer aus. Auf die Nachwuchsreiter wartete eine kleine Belohnung.
3: Ich denke, es sind alle immer glücklich und zufrieden, wenn sie sehen, dass selbst jeder Teilnehmer bei uns hier mit einem Ehrenpreis nach Hause geht. Ne? Also bei uns bekommen wirklich alle was, ne? Alle Teilnehmer, nicht nur die Platzierten. Und ich denke mal, das ist auch so ein Ansporn für jeden, erstmal zu üben und loszufahren. Und so wollen wir ja versuchen, die Jugend so ein bisschen mehr ranzukriegen.
2: Die nächste Qualifikationsrunde findet am 6. September beim Reitstall Arndt in Löbnitz statt. Danach geht es zum großen Finale nach Krepin. Am Wochenende des 10. und 11. Oktober entscheidet sich dort, wer am Ende die Gesamtwertung des Elite Cup Ost für sich entscheiden kann.

0: Hallo und herzlich willkommen an diesem Donnerstag zu den zeitnahen Nachrichten hier auf RAN 1. Joachim Landgraf ist gestorben. Der ehemalige Verwaltungsdirektor des Anhaltischen Theaters und Träger des Verdienstordens der Bundesrepublik Deutschland wurde 78 Jahre alt. Der Diplom-Ingenieur für Verfahrenstechnik hat in der nach der Wiedervereinigung geschaffenen Bezirksregierung Dessau die Abteilung Kultur aufgebaut und war seit 1997 Verwaltungsdirektor des Anhaltischen Theaters. Besondere Verdienste erwarb er sich um die Wiederbelebung der Theaterstiftung. Auch nach Erreichen des Ruhestandsalters engagierte er sich zum Beispiel im Freundeskreis des Anhaltischen Theaters und im Förderverein Walter-Gropius-Gymnasium. Die Trauer in der Stadt ist groß, war Joachim Landgraf ein unermüdlicher Förderer und Macher in Sachen Kultur. Der Wahlkampf zur Landtagswahl 2026 wird dreckiger. Der Grünen-Stadtrat Christoph Kassner steht nach einem Post eines Fotos im Internet in der Kritik. Kassner veröffentlichte ein Foto, auf dem der AfD-Spitzenkandidat Ulrich Siegmund mit einem unterschriebenen Stimmzettel zur Landtagswahl abgebildet ist. Auf dem Plakat steht in weißen Buchstaben: Wahlbetrug verhindern, Stimmzettel unterschreiben. Kassner verbreitet damit gezielt Fehlinformationen, die den Stimmzettel somit ungültig machen würden. Denn Stimmzettel dürfen nicht unterschrieben werden, weil sie den Grundsatz der geheimen Wahl verletzen würden. In der MZ wird AfD-Stadtrat Laurenz Notdorf zitiert. Das ist eine dreiste und undemokratische Trickserei, die das Vertrauen der Bürger in die Wahl verletzt. Das Verhalten von Christoph Kassner ist im hohen Maße unanständig und reiht sich ein in die bereits bekannt gewordenen Kampagnen für taktisches Wählen und Briefwahl. Im Übrigen ist der Wahlkampf nicht nur in der virtuellen Welt rauer geworden. In Magdeburg und im Saalekreis sind nun Fälle von Gewalt gegen Wahlhelfer und Wahlstände der AfD bekannt geworden. In einem Fall seien Radmuttern von einem AfD-Wahlhelfer PKW gelöst und in einem anderen Fall ein AfD-Kandidat an einem Wahlstand körperlich verletzt worden. Im Fall Kassner hat die AfD nun rechtliche Schritte gegen den städtischen Bediensteten eingeleitet. Der Buga-Club und der Wirtschafts- und Industrieclub Anhalt haben am Montag zu einer öffentlichen Diskussionsveranstaltung zur Landtagswahl eingeladen. Von 7 verschiedenen Parteien waren Vertreter eingeladen, um auf dem Podium über mehrere Themen zu diskutieren. Dabei ging es zunächst um die Asyl- und Flüchtlingspolitik im Land.
1: Im Golfpark Dessau gab es am 17. August erneut eine Veranstaltung zur bevorstehenden Landtagswahl in Sachsen-Anhalt. Der Buga-Club und der Wirtschafts- und Industrieclub Anhalt hatten zum Polit-Talk eingeladen. Vertreter von 7 Parteien wurden dabei zu unterschiedlichen Schwerpunkten befragt. Mit dabei waren Sven Schulze von der CDU, Tobias Rausch von der AfD, Kevin Goldhahn von den Linken, Dr. Claudia Wittig vom BSW, Jörg Bernstein von der FDP, Professor Dr. Armin Willingmann von der SPD sowie Leonie Broncalla von den Grünen. Ein erster großer Themenkomplex, zu dem die Beteiligten Stellung bezogen, war die Asyl- und Flüchtlingspolitik im Land.
2: Beim Thema Fachkräfte aus dem Ausland für den Arbeitsmarkt, denke ich schon, muss man zwischen Migration und zwischen dem, was wir auch wollen, dass die Menschen, die hier irregulär sind und am Ende des Tages aus Fluchtgründen, die nachvollziehbar sind, weil vielleicht Krieg in ihrem Heimatland herrschte, der nicht mehr da ist, unterscheiden. Und dem, was wir wirklich definitiv und dringend brauchen, das ist eine Zuwanderung in gewisse Bereiche des Arbeitsmarkts. Übrigens keine Zuwanderung ins Sozialsystem. Das möchte ich nicht, das möchten die Menschen in Sachsen-Anhalt nicht. Und deswegen bin ich dafür, eine Integration von Menschen auch hier hinzubekommen, die hier in den Arbeitsmarkt integriert werden wollen. Und eine Zahl, die will ich Ihnen mal nennen, die vielleicht nicht jeder weiß. Was die Anzahl derer angeht, die hier aus Asylgründen herkommen, da sind wir mittlerweile in Sachsen-Anhalt wieder auf dem Level vom Jahr 2012. Das heißt, wir haben im ersten Halbjahr 1.000 Menschen gehabt, die hier hergekommen sind aus Asylgründen. Also lange das Thema, was viele hier als unser Hauptthema sehen, überwunden. Ich halte es für wichtig, dass man das Thema der Menschen ernst nimmt. Die sagen, es ist für uns ein großes Thema, aber ich halte es genauso für wichtig, dass man das ehrlich und offen anspricht. Wir brauchen

0: neben den Arbeitskräften, die wir aus Deutschland haben, die hier geboren sind, auch in den nächsten Jahren Menschen aus dem Ausland, gerade in der Pflege, gerade im Krankenhaus, ohne die wird es nicht gehen.
1: Man darf nicht nur in kurzen Zeitraum denken, sondern in längeren Perioden, um das Land wieder vom Kopf auf die Füße zu stellen. Und es ist richtig, dass man unterscheidet erstmal zwischen Asyl, Einwanderung in den Arbeitsmarkt und irreguläre Einwanderung. Einwanderung in den Arbeitsmarkt kann gerne passieren unter gewissen Regelungen, Beispiel Kanada oder Australien. Was nicht passieren kann und darf, ist Einwanderung in Sozialsysteme, die ja massenhaft stattfindet. Und die muss unterbunden werden. Und das folgt sich ja fort. Dann hat man auf Ewigkeiten dauerhaftes Bleiberecht, Duldungsstatus, was dazu führt, dass fast die Hälfte der Bürgergeldempfänger mittlerweile Migranten sind. Und da wird enormes Geld ausgegeben, was woanders besser investiert wäre. Und es ist nicht verkehrt zu sagen, eine Familienförderung voranzutreiben und trotzdem genau zu unterscheiden, wer kommt zu uns, wen können wir in den Arbeitsmarkt integrieren und wen nicht. Darum geht es eigentlich. Und in dieser Diskussion wird immer viel vermengt. Und mir ist auch bewusst, dass nicht jedes Thema, was wir in unserem Programm geschrieben haben, im Land selber geregelt werden kann. Aber wir können im Bundesrat uns dafür einsetzen, dass von Sachsen-Anhalt aus erstmal das Signal nach Deutschland gesetzt wird, so wie es jetzt ist, kann es nicht weitergehen. Und ich will nochmal darauf hinweisen, wir haben in Sachsen-Anhalt ungefähr knapp 5.000 sofort ausreisepflichtige Personen, die auch ausgeführt werden müssen, wenn wir Recht und Gesetz einhalten wollen.
2: Nach der Aussage gerade eben ist man noch sprachlos. Alle abschieben, so geht auch das auch nicht. Wir sollten sie besser integrieren, nachprüfen, brauchen sie wirklich Hilfe? Und meistens ist es auch wirklich der Fall. Sie sind halt wie auch immer ins Land gekommen, ja. Aber wenn wir sie besser integrieren würden, ihnen deutsche Sprache beibringen würden, ihnen Arbeit vermitteln würden, dann wären sie auch eine Hilfe in unserem System und nicht Bürgergeldempfänger, die schwarz Bürgergeld kriegen oder so. Das kann ja aber eigentlich auch nicht möglich sein, laut Gesetz. Ich würde nie Leute einfach so abschieben.
3: Ich denke, wir hätten ganz sehr viel weniger Probleme mit der Migrationsfrage, wenn diese Prozesse, dass Menschen, die hier im Land sich aufhalten für einen gewissen Zeitraum, die Gelegenheit bekommen, zur Gesellschaft beizutragen, wenn diese Prozesse vereinfacht würden, wenn wir Abschlüsse schneller anerkennen würden, wenn wir sie nicht irgendwo am Rand der Gesellschaft zusammenfärchen, wo insbesondere junge Menschen, jeder von jedem Hintergrund, irgendwann früher oder später Flausen im Kopf bekommen, wenn sie keinen Beitrag zur Gesellschaft leisten können. Wenn Menschen in unserem Land schwere Straftaten begehen, dann müssen sie selbstverständlich das Land verlassen. Soweit muss man sich klar sein. Wenn sie aber hierher kommen und ein Teil der Gemeinschaft sein wollen, dann muss man ihnen die Gelegenheit auch geben und das würde auch Ressentiments abbauen. Denn diejenigen, von denen jetzt aktuell irgendwie so viele negative Bilder zirkulieren, sind ja genau welche, die eben nicht die Gelegenheit hatten, ob sie nicht hatten oder nicht wahrgenommen haben, aber eben nicht ihren Beitrag zur Gesellschaft leisten können. Und auch das betrifft nicht nur Migranten, es betrifft auch Deutsche, die Probleme verursachen, weil sie eben nicht in die Gesellschaft integriert sind.
4: Es war ja schon öfters angeklungen, dass diese Regelungen, die prinzipiell erstmal den Rahmen setzen, ja Bundesregelungen sind. Jetzt kann ich aus meiner Erfahrung als Berufslehrerteil dazu beitragen, andererseits natürlich auch unsere grundsätzlichen Position, dass man sagt, wir haben dieses sogenannte Vier-Türen-Modell. Eine Tür ist das Asyl, die geht nach Deutschland auf den subsidiären Schutz, die Erwerbsmigration und natürlich auch die andere Tür, die nach außen drauf geht, wo denn die Leute mit erfasst sind, die sich hier nicht integrieren möchten. Was uns immer wichtig ist, sind natürlich vor allem die Möglichkeiten in der schulischen Ausbildung dafür zu sorgen, dass es tatsächlich einen gezielten Übergang gibt von der Schule in eine Berufsausbildung. Und dadurch könnte ich jetzt leider Rechner die 2 Minuten nicht reichlich Beispiele nennen, die allerdings auch ein Problem aufmachen, dass vielfach, wenn wir über das Thema der Abschiebungen dann sprechen, die Falschen betroffen sind.
5: Wir sind ein Land, dass selbstverständlich Menschen, die einen Fluchtgrund haben, und zwar einen berechtigten, einen solchen, der auch asylrechtlich anerkennenswert ist, dass die bei uns aufgenommen werden. Zweitens brauchen wir eine gezielte Zuwanderung. Meine Damen und Herren, wir sind zu wenige. Wir sind etwas über 2 Millionen Einwohner. Der Ministerpräsident hat es gerade schon gesagt, wir hatten letztes Jahr 12.300 Lebendgeburten. Das sind zu wenige, um unseren Wohlstand zu halten. Drittens, wir haben in den letzten 10 Jahren erlebt, dass ein erheblicher Anteil der Zugewanderten bei uns sozialversicherungspflichtig beschäftigt ist. Dieser Anteil ist gestiegen von 20.000 auf 75.000. Das ist eine eindrucksvolle Zahl. Und deshalb ist zunächst mal völlig klar, dass dieser Weg weiter so beschritten wird. Das Dritte ist dann eine klare Auseinandersetzung mit der irregulären Migration. Selbstverständlich muss da ein Riegel vorgeschoben werden. Allerdings, das ist

0: lebensrechtliche Regelung und da muss natürlich dort etwas geschehen. Ganz klar ist aber, wir sind erstens die Partei, die bei den Schwächsten ist und wir sind zweitens die Partei, die genau weiß, dass unsere Wirtschaft und nicht eben wenige Wirtschaftsvertreter tun dies, dass unsere Wirtschaft diese gezielte Zuwanderung braucht. Und da sollten wir jetzt hier nicht so tun, als ob eine Unzufriedenheit, die irgendwo besteht, zu einer wirtschaftlich völlig irrationalen Entscheidung führt.
1: Wir können darüber sprechen, dass 70.000 Menschen sozialversicherungspflichtig beschäftigt sind. Wir können über alle möglichen Prozentzahlen sprechen. Wir können darüber sprechen, ob Menschen einen Beitrag zu unserer Wirtschaft leisten oder nicht. Aber die Frage ist doch, wollen wir als Gesellschaft uns die Menschlichkeit bewahren? Ich war 2015 nach meinem Abitur ehrenamtlich in der Flüchtlingshilfe aktiv. Und wenn man mit den Menschen spricht, die traumatische Wege auf sich genommen haben, die in Flucht hinter sich haben, die wir uns alle nicht vorstellen können. Da müssen wir uns fragen, wollen wir nur über Zahlen reden oder wollen wir über Menschen und Schicksale reden? Zu unserer Migrationspolitik, natürlich haben wir ähnliche Positionen. Wir brauchen die Fachkräfte im Land. Sachsen-Anhalt ist ein sehr altes Land. Menschen wie ich unter 30 gibt es sehr wenig. Menschen mit Migrationsgeschichte sind gleichzeitig tendenziell deutlich jünger als die Bevölkerung. Also da ist natürlich ganz klar, dass wir die Fachkräfte brauchen. Das fängt aber auch schon bei der Bildung an. Natürlich müssen die Menschen von Anfang an mitgenommen werden mit Sprachförderung. Es muss einfach sein, ausländische Berufsabschlüsse auch anerkennen zu lassen. Das wurde ja auch schon gesagt. Wir müssen natürlich auch bei der Integration, bei der Anerkennung, bei dem Einstieg in den Arbeitsmarkt behilflich sein. Das steht außer Frage. Aber bevor wir darüber sprechen, wie wir mehr Zuwanderung erreichen können, müssen wir erstmal verhindern, dass die Menschen abwandern. Denn im Moment sitzen Menschen mit Migrationsgeschichte auf gepackten Koffern. Und wenn dieses Land rechtsextrem regiert wird, dann müssen wir uns nicht fragen, wie wir an Fachkräfte kommen, sondern dann müssen wir fragen, wie die Menschen, die jetzt gerade hier sind, in Sachsen-Anhalt bleiben und das Land nicht verlassen.
2: In drei weiteren Themenblöcken ging es dann noch um das Vertrauen der Bevölkerung in die Politik, die Finanz- und Haushaltssituation im Land sowie um die Bundesgartenschau 2035 in Dessau-Roßlau. Zu diesen Themen erscheint bei uns jeweils noch am 24., 26. und 28. August ein ausführlicher Beitrag.
3: Vom 29. August bis Ende November widmet die Anhaltische Gemäldegalerie Dessau ihrem Gründungsdirektor Ludwig Grote eine Sonderausstellung im Schloss Georgium. Im Mittelpunkt stehen Grotes enge Verbindungen zum Bauhaus. Als Landeskonservator holte er 1925 das Bauhaus von Weimar nach Dessau und wurde 1927 erster Direktor der neu gegründeten Gemäldegalerie. Zu sehen sind unter anderem Möbel aus Grotes ehemaliger Dienstwohnung, die von Marcel Breuer und Hinnerk Schäper gestaltet wurde. Ergänzt wird die Ausstellung durch Werke von Paul Klee, Leonel Feininger und Fritz Winter, die Grote für sich oder das Museum erwarb. Die Ausstellung ist Teil des Jubiläums Bauhaus Dessau 100 und bildet zugleich den Auftakt zum Festjahr der Anhaltischen Gemäldegalerie Dessau. Die Ausstellung wird vom Land Sachsen-Anhalt gefördert. Am vergangenen Wochenende fand zum nunmehr 65. Mal der öffentliche Arbeitseinsatz auf der Streuobstwiese am Landhaus statt. Dabei wurden insbesondere Pflegearbeiten und erste Vorbereitungen zu Bauschutzmaßnahmen vorgenommen. Neben der Arbeit auf der Streuobstwiese konnten die zahlreichen Helfer wieder viel Informatives über das Projekt des Arbeitskreises Hallische Auenwälder erfahren.
4: Zum bereits 65. Mal lud der Arbeitskreis Hallische Auenwälder zum öffentlichen Arbeitseinsatz auf der Streuobstwiese am Landhaus ein. Am 15. August kamen deshalb wieder zahlreiche Helfer zur Wiese im Norden der Bauhausstadt, um den Arbeitskreis zu unterstützen. Dabei wurden wieder viele Arbeiten vorgenommen, wie uns Volker Thiel, Geschäftsführer und Pressesprecher des Arbeitskreis Hallische Auenwälder, zu Halle Saale im Interview verriet.
5: Also speziell heute ist jetzt wegen der aktuellen Trockenheit ist jetzt Gießen der Jungbäume, die wir jetzt über den Jahreswechsel gepflanzt haben, unsere Hauptarbeit. Wir wollen auch die Bäume noch schützen an den Stämmen mit Jute und Drahtgeflecht, weil wir bei der letzten Schafbeweidung die Erfahrung gemacht haben, wenn die Schafe Futtermangel haben, dann gehen sie durchaus auch mal an die Rinde der Obstbäume und das wollen wir halt verhindern. Ja, mit diesen Schutzmaßnahmen. Ja, wir machen natürliche Schutzmaßnahmen, die uns der Schäfer empfohlen hat. Und das ist einfach für die nächste Schafbeweidung. Und das ist Thema für heute. Ursprünglich hätten auch Klaräpfel geerntet werden können. Wir haben nur festgestellt, die sind schon weg. Das heißt also, da hat sich schon jemand bedient.
4: Da stellt sich natürlich die Frage, wem die Äpfel gehören. Immerhin liegt die Streuobstwiese nicht nur an einem vielbefahrenen Radweg, sondern auch in der Nähe des Landhauses. Vorbeikommende Bürger und Touristen sind dann natürlich dazu geneigt, beim Verweilen den ein oder anderen Apfel zu essen. Ist das aber erlaubt?
5: Ganz grundsätzlich haben wir die Wiese in Patenschaft von der unteren Naturschutzbehörde. Das heißt also, die gehören der Öffentlichkeit. Nachdem wir da aber sehr viel Arbeit reinstecken, hätten wir schon den Anspruch, dass man mit uns Rücksprache hält. Und wir geben die Äpfel entweder in die Mosterei und verkaufen den Apfelsaft für Selbstkostenpreis. Und wir bedienen hier in Dessau auch die Tafel, verschiedene Organisationen, die einfach Bedarf haben. Also bei uns ist nicht das Ziel Gewinnoptimierung oder irgendwie eine Marge zu erzielen, aber natürlich wird man sich freuen, wenn man Arbeit reinsteckt, dass man auch selber ein bisschen was von der Ernte hat.
4: Im Großen und Ganzen blickt der Arbeitskreis auf eine lange Historie zurück. Schon in der ehemaligen DDR war der Verein aktiv und leistet seinen Beitrag für die Natur in unserer Region. Seit 11 Jahren betreut dabei der Arbeitskreis die Streuobstwiese mit seinen vielen Apfelbäumen.
5: Also wir haben hier 45 Apfelbäume auf der Wiese. Davon sind 3 Sorten aktuell nicht bestimmt. Da braucht man noch Pomologen dafür. Wir haben ca. 30 verschiedene Sorten. Idealerweise sind es alte Sorten, die hier schon mal gestanden sind. Ja, die Streuobstwiese hat ja eine sehr lange Tradition. Das Thema ist in den 90er Jahren ein bisschen eingeschlafen. Jetzt bewegt sich langsam wieder was und unser Ziel ist halt, möglichst viele alte Apfelsorten hier anzupflanzen. Der Arbeitskreis Hallische Auenwälder hat eine Historie von 46 Jahren, ist aus einem ehemaligen DDR-Bürgerforum-Bündnis hervorgegangen und ist aktiv im ganzen Bundesland, in Sachsen-Anhalt, mit vielen Exkursionen, hauptsächlich Flusslandschaften beobachten, Rückmeldung geben. Und was wir hier konkret machen in Dessau, wir betreuen in Patenschaft von der unteren Naturschutzbehörde eine Streuobstwiese. Das machen wir seit 11 Jahren. Unsere Intention ist jetzt hier nicht Ernteoptimierung, sondern Biodiversität. Das heißt also, wir pflanzen nach, wir sorgen dafür, dass möglichst viele Apfelsorten hier auf der Wiese angepflanzt sind. Wir machen nur Maat 2-mal im Jahr. Idealerweise mit Schafbeweidung, wenn das möglich ist, oder ansonsten manuell mit Sense. Diese ganzen Arbeitseinsätze werden ein Jahr im Voraus immer bei uns im Veranstaltungskalender veröffentlicht, finden monatlich statt und werden auch über die Presse veröffentlicht. Das heißt, man kann über das Internet, über die Freiwilligenagentur, verschiedene Plattformen und auch die Presse von diesen Arbeitseinsätzen erfahren. Wir haben auch positive Erfahrungen, dass die Bevölkerung daran teilnimmt. Ist vielleicht heute eine Ausnahme, weil einfach August und Urlaubssituation.
4: Auch in Zukunft wird sich der Arbeitskreis Hallische Auenwälder um die Streuobstwiese am Landhaus kümmern. Neben den Arbeitseinsätzen veranstaltet der Verein aber auch noch andere Events. Mehr Informationen können Interessierte auf der Internetseite des AHA auf www.web-konzept-mn.de erfahren.
3: Und dann noch diese Meldung. In der Kiesgrube Zerbst, Waldfrieden, wurden bei einer Untersuchung Blaualgen festgestellt. Der Landkreis Anhalt-Bitterfeld spricht von einer beginnenden Massenvermehrung und warnt deshalb vor dem Baden. Blaualgen können gesundheitsschädliche Toxine enthalten und unter anderem Hautreizungen, Magen-Darm-Beschwerden und Atemprobleme verursachen. Besonders gefährdet sind Kinder und Allergiker. Auch Hunde dürfen nicht ins Wasser. Der Landkreis empfiehlt, auf das Baden zu verzichten. Wer dennoch ins Wasser geht, sollte sichtbare Schlieren meiden, kein Wasser verschlucken und sich anschließend gründlich abduschen. Bei Beschwerden sollte ein Arzt aufgesucht werden. Weitere Informationen gibt der Fachdienst Hygiene und Umweltmedizin unter 03496 60 17 66 oder per E-Mail unter gesundheitsamt@anhaltbitterfeld.de. Damit sind wir am Ende unserer Donnerstagsausgabe der Zeitnah Nachrichten, schauen jetzt noch auf das Wetter und im Anschluss gern noch auf die Meldungen aus der Region. Am Freitag um 18 Uhr sehen wir uns dann hoffentlich wieder. Bis dahin machen Sie es gut und auf Wiedersehen.
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1: Am Donnerstag werden es entspannte 25 Grad Celsius. Wir haben dabei keinen Regen zu erwarten. Jedoch bleibt der Himmel den ganzen Tag über stark bewölkt. Das ganze Paket wird mit einer leichten Brise aus dem Westen abgeschlossen. In den kommenden Tagen ist mit Gewitter sowie Böen zu rechnen. Hier also etwas vorsichtig sein.
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4: Bald ist es wieder soweit. Die hochangesehene und gut besuchte Wittenberger Erlebnisnacht steht kurz vor der Tür. Darüber informierte die Lutherstadt in einem Pressegespräch am 12. August.
5: Ja, das ist die 22. Wittenberger Erlebnisnacht am 22.8. und wir haben 22 Spielorte. Irgendwie haben wir es mit der 22 tatsächlich und die ganze Stadt ist belebt. Von Lutherhaus bis Schlosskirche und zwischendurch Museen, Höfe, Straßen, alles belebt mit Musik, Beleuchtung, was es so gibt.
4: Die Lutherstadt bietet an diesem Abend natürlich wieder Platz für viele Acts, für groß und klein. Dies Jahr jedoch werden hauptsächlich neue Künstler zum Vorschein kommen. Aber auch ein paar Künstler der vergangenen Erlebnisnächte lassen sich blicken.
5: Überwiegend sind es neue Künstler tatsächlich, zum Beispiel Patrick Tomala wird auf dem Hof des alten Barrick in der Kollegenstraße 82 auftreten. Ganz neuer Hof, hat man vorher noch nie in der Erlebnisnacht. Ansonsten gibt es auch ein paar Wiederholungstäter in der Schlosskirche. Hupp Hillenbrand, der war vor 2 Jahren schon mal da, in der Fronleichnamskapelle damals gespielt. Ja.
4: Die 4 Weltkulturerbestätten der Lutherstadt Wittenberg bekommen dieses Jahr eine besondere Behandlung. Denn hier wird zeitgleich das 30. Jubiläum gefeiert. Und mit passender Innen- sowie Außenbeleuchtung werden diese Gebäude beschmückt.
5: Genau, wir werden die ein bisschen mehr lichtmäßig hervorheben, die 4 Weltkulturerbestätten, aufgrund des 30-jährigen Jubiläums dieses Jahr. Schlosskirche, Melanchthonhaus, Lutherhaus und Stadtkirche werden wir etwas mehr beleuchten als sonst sozusagen, von innen und außen.
4: Auch Enthusiasten der Geschichte können sich während der Erlebnisnacht amüsieren und vor allem informieren. Denn alle Museen in der Stadt werden während der Festlichkeiten geöffnet sein.
5: Alle Museen sind geöffnet, genau. Also man ganz neu dazu ist Stiftung Christliche Kunst im Schloss dazugekommen als musealer Teil. Aber ansonsten das Lutherhaus ist offen, Futurea macht seine Tore offen auf. Ja, das ist echt super.
4: Dazu kommt eine gute Wetterprognose. Was will man also mehr für so einen Festabend? Aber was macht die Erlebnisnacht eigentlich besonders?
5: Die Stimmung, also von 19 bis 24 Uhr ist hier eine lebendige, fröhliche, familienfreundliche Stimmung. Die Leute wandern von Spielort zu Spielort, machen sich Pläne vorher, wo sie wann sein müssen, weil sie alles erleben wollen. Die Straßen sind hell erleuchtet, nachts auch noch die Bäche und wir haben ganz viele Walk-Acts, die so durchlaufen und dann auch nochmal so ein bisschen für Haltepunkte und Stimmung auf den Straßen sorgen.
4: Die Karten sind noch an mehreren Orten sowie online verfügbar. Aber wer es nicht rechtzeitig schaffen sollte, die Karten zu organisieren, muss keine Angst haben. Denn die Erlebnisnacht hat ebenfalls eine Abendkasse.
5: Aktuell online kann man die Karten noch für 15 Euro kaufen. Ansonsten gibt es dann an der Abendkasse die Karten für 20 Euro. Aber wir haben natürlich auch hier Kassen, die Touristinfo, das Kranachlädchen hier gegenüber vom Markt hat auch die Bändchen schon im Vorverkauf.
6: Der Elite-Cup Ost ist in ein neues Jahr gestartet. Der Reitclub Anhalt-Dessau richtete am Samstag, dem 16. August, auf dem Reitplatz des Vereins die erste Qualifikationsstation aus. Dabei konnten sich junge Reiter messen und ihr Können unter Beweis stellen.
7: Das heutige Turnier ist ein Turnier, das dürfen grundsätzlich alle reiten, ne? Aber wir haben eine extra Cup-Wertung. Das schließt noch zwei weitere Turniere ein. Das ist einmal noch in Löbnitz und dann in Krepin im Oktober. Und Hintergrund ist, dass sozusagen U21 in den höchsten Klassen und dann staffelt sich das vom Alter her so ein bisschen runter in der EU18, in den kleineren Prüfungen U16, U14, dass dort immer die besten drei nachher nach den drei Turnieren ermittelt werden und nochmal eine Sonderehrung bekommen.
6: Der Elite Cup richtet sich an den reiterlichen Nachwuchs und bietet jungen Reitern die Möglichkeit, in verschiedenen Wettbewerben Punkte für die Gesamtwertung zu sammeln. Auf dem Programm standen unterschiedliche Prüfungen in Dressur und Springen. So konnten die Nachwuchsreiter zeigen, was sie und ihre Pferde können.
7: Hier geht's los von den kleinsten Prüfungen, vom Führzügel über Reiterwettbewerb, E-Dressur, A-Dressur und dann geht's im Springen von den kleinen Kreuzspringen bis zum A-Springen. Wichtig ist erstmal die korrekte Hilfengebung der Reiter, ne, dass sozusagen das Zusammenspiel zwischen Pferd und Reiter bewertet wird, ne, dass bei, in der Dressur korrekte Hufschlagfiguren geritten werden, dass die Hilfengebung fein und so leicht wie möglich gestaltet werden, ne, dass es von außen eigentlich immer fast alles nicht sichtbar ist. So soll es mal irgendwann aussehen. Ne, da sind natürlich, ist natürlich noch ein langer Weg, aber so soll es werden. Und im Springen ist es dann natürlich wichtig, dass zum Beispiel die Hindernisse immer schön mittig angeritten werden, die Linien schön gleichmäßig zwischen den Sprüngen, ne, dass es nicht so, so wild nach vorn oder nach hinten ist, sondern dass es immer schön im Rhythmus und gleichmäßig ist.
6: Der Reitclub Anhalt-Dessau legt besonderen Wert auf seinen Nachwuchs. Jahr für Jahr ist die Resonanz des Elite-Cups groß. Für die Verantwortlichen geht es vor allem darum, Kinder und Jugendliche früh für den Reitsport zu begeistern und ihnen zu zeigen, welche Möglichkeiten dieser Sport bietet.
7: Wir haben hauptsächlich die Jugend in unserem Verein, ne? Relativ viele Kinder. Dadurch, dass ich versuche, ein bisschen Nachwuchsförderung zu betreiben, ne? Dass einfach mal ein bisschen mehr Jugend in den Reitsport kommt. Ne? Und da versuche ich auch jedes Mal, wenn wir auch auf größeren Turnieren unterwegs sind, dass wir versuchen, die Kinder mitzunehmen, dass sie dort auch Prüfungen reiten können und eben so in den Turniersport reinkommen.
6: Neben dem Spaß am Sport ging es für die Teilnehmer natürlich auch um wichtige Punkte für die nächste Runde. Doch auch wer die Qualifikation nicht geschafft hat, ging nicht leer aus. Auf die Nachwuchsreiter wartete eine kleine Belohnung.
7: Ich denke, es sind alle immer glücklich und zufrieden, wenn sie sehen, dass selbst jeder Teilnehmer bei uns hier mit einem Ehrenpreis nach Hause geht. Ne? Also bei uns bekommen wirklich alle was, ne? Alle Teilnehmer, nicht nur die Platzierten. Und ich denke mal, das ist auch so ein Ansporn für jeden, erstmal zu üben und loszufahren. Und so wollen wir ja versuchen, die Jugend so ein bisschen mehr ranzukriegen.
6: Die nächste Qualifikationsrunde findet am 6. September beim Reitstall Arndt in Löbnitz statt. Danach geht es zum großen Finale nach Krepin. Am Wochenende des 10. und 11. Oktober entscheidet sich dort, wer am Ende die Gesamtwertung des Elite Cup Ost für sich entscheiden kann.

0: Hallo und herzlich willkommen an diesem Donnerstag zu den zeitnahen Nachrichten hier auf RAN 1. Joachim Landgraf ist gestorben. Der ehemalige Verwaltungsdirektor des Anhaltischen Theaters und Träger des Verdienstordens der Bundesrepublik Deutschland wurde 78 Jahre alt. Der Diplom-Ingenieur für Verfahrenstechnik hat in der nach der Wiedervereinigung geschaffenen Bezirksregierung Dessau die Abteilung Kultur aufgebaut und war seit 1997 Verwaltungsdirektor des Anhaltischen Theaters. Besondere Verdienste erwarb er sich um die Wiederbelebung der Theaterstiftung. Auch nach Erreichen des Ruhestandsalters engagierte er sich zum Beispiel im Freundeskreis des Anhaltischen Theaters und im Förderverein Walter-Gropius-Gymnasium. Die Trauer in der Stadt ist groß, war Joachim Landgraf ein unermüdlicher Förderer und Macher in Sachen Kultur. Der Wahlkampf zur Landtagswahl 2026 wird dreckiger. Der Grünen-Stadtrat Christoph Kassner steht nach einem Post eines Fotos im Internet in der Kritik. Kassner veröffentlichte ein Foto, auf dem der AfD-Spitzenkandidat Ulrich Siegmund mit einem unterschriebenen Stimmzettel zur Landtagswahl abgebildet ist. Auf dem Plakat steht in weißen Buchstaben: Wahlbetrug verhindern, Stimmzettel unterschreiben. Kassner verbreitet damit gezielt Fehlinformationen, die den Stimmzettel somit ungültig machen würden. Denn Stimmzettel dürfen nicht unterschrieben werden, weil sie den Grundsatz der geheimen Wahl verletzen würden. In der MZ wird AfD-Stadtrat Laurenz Notdorf zitiert. Das ist eine dreiste und undemokratische Trickserei, die das Vertrauen der Bürger in die Wahl verletzt. Das Verhalten von Christoph Kassner ist im hohen Maße unanständig und reiht sich ein in die bereits bekannt gewordenen Kampagnen für taktisches Wählen und Briefwahl. Im Übrigen ist der Wahlkampf nicht nur in der virtuellen Welt rauer geworden. In Magdeburg und im Saalekreis sind nun Fälle von Gewalt gegen Wahlhelfer und Wahlstände der AfD bekannt geworden. In einem Fall seien Radmuttern von einem AfD-Wahlhelfer PKW gelöst und in einem anderen Fall ein AfD-Kandidat an einem Wahlstand körperlich verletzt worden. Im Fall Kassner hat die AfD nun rechtliche Schritte gegen den städtischen Bediensteten eingeleitet. Der Buga-Club und der Wirtschafts- und Industrieclub Anhalt haben am Montag zu einer öffentlichen Diskussionsveranstaltung zur Landtagswahl eingeladen. Von 7 verschiedenen Parteien waren Vertreter eingeladen, um auf dem Podium über mehrere Themen zu diskutieren. Dabei ging es zunächst um die Asyl- und Flüchtlingspolitik im Land.
1: Im Golfpark Dessau gab es am 17. August erneut eine Veranstaltung zur bevorstehenden Landtagswahl in Sachsen-Anhalt. Der Buga-Club und der Wirtschafts- und Industrieclub Anhalt hatten zum Polit-Talk eingeladen. Vertreter von 7 Parteien wurden dabei zu unterschiedlichen Schwerpunkten befragt. Mit dabei waren Sven Schulze von der CDU, Tobias Rausch von der AfD, Kevin Goldhahn von den Linken, Dr. Claudia Wittig vom BSW, Jörg Bernstein von der FDP, Professor Dr. Armin Willingmann von der SPD sowie Leonie Broncalla von den Grünen. Ein erster großer Themenkomplex, zu dem die Beteiligten Stellung bezogen, war die Asyl- und Flüchtlingspolitik im Land.
2: Beim Thema Fachkräfte aus dem Ausland für den Arbeitsmarkt, denke ich schon, muss man zwischen Migration und zwischen dem, was wir auch wollen, dass die Menschen, die hier irregulär sind und am Ende des Tages aus Fluchtgründen, die nachvollziehbar sind, weil vielleicht Krieg in ihrem Heimatland herrschte, der nicht mehr da ist, unterscheiden und dem, was wir wirklich definitiv und dringend brauchen, das ist eine Zuwanderung in gewisse Bereiche des Arbeitsmarkts. Übrigens keine Zuwanderung ins Sozialsystem, das möchte ich nicht, das möchten die Menschen in Sachsen-Anhalt nicht. Und deswegen bin ich dafür, eine Integration von Menschen auch hier hinzubekommen, die hier in den Arbeitsmarkt integriert werden wollen. Und eine Zahl, die will ich Ihnen mal nennen, die vielleicht nicht jeder weiß. Was die Anzahl derer angeht, die hier aus Asylgründen herkommen, da sind wir mittlerweile in Sachsen-Anhalt wieder auf dem Level vom Jahr 2012. Das heißt, wir haben im ersten Halbjahr 1.000 Menschen gehabt, die hier hergekommen sind aus Asylgründen. Also lange das Thema, was viele hier als unser Hauptthema sehen, überwunden. Ich halte es für wichtig, dass man das Thema der Menschen ernst nimmt. Die sagen, es ist für uns ein großes Thema, aber ich halte es genauso für wichtig, dass man das ehrlich und offen anspricht. Wir brauchen

0: neben den Arbeitskräften, die wir aus Deutschland haben, die hier geboren sind, auch in den nächsten Jahren Menschen aus dem Ausland, gerade in der Pflege, gerade im Krankenhaus, ohne die wird es nicht gehen.
1: Man darf nicht nur in kurzen Zeitraum denken, sondern in längeren Perioden, um das Land wieder vom Kopf auf die Füße zu stellen. Und es ist richtig, dass man unterscheidet erstmal zwischen Asyl, Einwanderung in den Arbeitsmarkt und irreguläre Einwanderung. Einwanderung in den Arbeitsmarkt kann gerne passieren unter gewissen Regelungen, Beispiel Kanada oder Australien. Was nicht passieren kann und darf, ist Einwanderung in Sozialsysteme, die ja massenhaft stattfindet. Und die muss unterbunden werden. Und das folgt sich ja fort. Dann hat man auf Ewigkeiten dauerhaftes Bleiberecht, Duldungsstatus, was dazu führt, dass fast die Hälfte der Bürgergeldempfänger mittlerweile Migranten sind. Und da wird enormes Geld ausgegeben, was woanders besser investiert wäre. Und es ist nicht verkehrt zu sagen, eine Familienförderung voranzutreiben und trotzdem genau zu unterscheiden, wer kommt zu uns, wen können wir in den Arbeitsmarkt integrieren und wen nicht. Darum geht es eigentlich. Und in dieser Diskussion wird immer viel vermengt. Und mir ist auch bewusst, dass nicht jedes Thema, was wir in unserem Programm geschrieben haben, im Land selber geregelt werden kann. Aber wir können im Bundesrat uns dafür einsetzen, dass von Sachsen-Anhalt aus erstmal das Signal nach Deutschland gesetzt wird, so wie es jetzt ist, kann es nicht weitergehen. Und ich will nochmal darauf hinweisen, wir haben in Sachsen-Anhalt ungefähr knapp 5.000 sofort ausreisepflichtige Personen, die auch ausgeführt werden müssen, wenn wir Recht und Gesetz einhalten wollen.
2: Nach der Aussage gerade eben ist man erstmal sprachlos. Alle abschieben, so geht auch das auch nicht. Wir sollten sie besser integrieren, nachprüfen, brauchen sie wirklich Hilfe? Und meistens ist es auch wirklich der Fall. Sie sind halt wie auch immer ins Land gekommen, ja. Aber wenn wir sie besser integrieren würden, ihnen deutsche Sprache beibringen würden, ihnen Arbeit vermitteln würden, dann wären sie auch eine Hilfe in unserem System und nicht Bürgergeldempfänger, die schwarz Bürgergeld kriegen oder so. Das kann ja aber eigentlich auch nicht möglich sein, laut Gesetz. Ich würde nie Leute einfach so abschieben.
3: Ich denke, wir hätten ganz sehr viel weniger Probleme mit der Migrationsfrage, wenn diese Prozesse, dass Menschen, die hier im Land sich aufhalten für einen gewissen Zeitraum, die Gelegenheit bekommen, zur Gesellschaft beizutragen, wenn diese Prozesse vereinfacht würden, wenn wir Abschlüsse schneller anerkennen würden, wenn wir sie nicht irgendwo am Rand der Gesellschaft zusammenfärchen, wo insbesondere junge Menschen, jeder von jedem Hintergrund, irgendwann früher oder später Flausen im Kopf bekommen, wenn sie keinen Beitrag zur Gesellschaft leisten können. Wenn Menschen in unserem Land schwere Straftaten begehen, dann müssen sie selbstverständlich das Land verlassen. Soweit muss man sich klar sein. Wenn sie aber hierher kommen und ein Teil der Gemeinschaft sein wollen, dann muss man ihnen die Gelegenheit auch geben und das würde auch Ressentiments abbauen. Denn diejenigen, von denen jetzt aktuell irgendwie so viele negative Bilder zirkulieren, sind ja genau welche, die eben nicht die Gelegenheit hatten, ob sie nicht hatten oder nicht wahrgenommen haben, aber eben nicht ihren Beitrag zur Gesellschaft leisten können. Und auch das betrifft nicht nur Migranten, auch es betrifft auch Deutsche, die Probleme verursachen, weil sie eben nicht in die Gesellschaft integriert sind.
4: Es war ja schon öfters angeklungen, dass diese Regelungen, die prinzipiell erstmal den Rahmen setzen, ja Bundesregelungen sind. Jetzt kann ich aus meiner Erfahrung als Berufslehrer einen Teil dazu beitragen, andererseits natürlich auch unsere grundsätzlichen Position, dass man sagt, wir haben dieses sogenannte Vier-Türen-Modell. Eine Tür ist das Asyl, die geht nach Deutschland auf den subsidiären Schutz. Die Erwerbsmigration und natürlich auch die andere Tür, die nach außen drauf geht, wo denn die Leute mit erfasst sind, die sich hier nicht integrieren möchten. Was uns immer wichtig ist, sind natürlich vor allem die Möglichkeiten in der schulischen Ausbildung dafür zu sorgen, dass es tatsächlich einen gezielten Übergang gibt von der Schule in eine Berufsausbildung. Und dadurch könnte ich jetzt leider Rechner die zwei Minuten nicht reichlich Beispiele nennen, die allerdings auch ein Problem aufmachen, dass vielfach, wenn wir über das Thema der Abschiebungen dann sprechen, die Falschen betroffen sind.
5: Wir sind ein Land, das selbstverständlich Menschen, die einen Fluchtgrund haben, und zwar einen berechtigten, einen solchen, der auch asylrechtlich anerkennenswert ist, dass die bei uns aufgenommen werden. Zweitens brauchen wir eine gezielte Zuwanderung. Meine Damen und Herren, wir sind zu wenige. Wir sind etwas über 2 Millionen Einwohner. Der Ministerpräsident hat es gerade schon gesagt, wir hatten letztes Jahr 12.300 Lebendgeburten. Das sind zu wenige, um unseren Wohlstand zu halten. Drittens, wir haben in den letzten 10 Jahren erlebt, dass ein erheblicher Anteil der Zugewanderten bei uns sozialversicherungspflichtig beschäftigt ist. Dieser Anteil ist gestiegen von 20.000 auf 75.000. Das ist eine eindrucksvolle Zahl. Und deshalb ist zunächst mal völlig klar, dass dieser Weg weiter so beschritten wird. Das Dritte ist dann eine klare Auseinandersetzung mit der irregulären Migration. Selbstverständlich muss da ein Riegel vorgeschoben werden. Allerdings, das ist

0: bundesrechtliche Regelung und da muss natürlich dort etwas geschehen. Ganz klar ist aber, wir sind erstens die Partei, die bei den Schwächsten ist und wir sind zweitens die Partei, die genau weiß, dass unsere Wirtschaft und nicht eben wenige Wirtschaftsvertreter tun dies, dass unsere Wirtschaft diese gezielte Zuwanderung braucht. Und da sollten wir jetzt hier nicht so tun, als ob eine Unzufriedenheit, die irgendwo besteht, zu einer wirtschaftlich völlig irrationalen Entscheidung führt.
1: Wir können darüber sprechen, dass 70.000 Menschen sozialversicherungspflichtig beschäftigt sind. Wir können über alle möglichen Prozentzahlen sprechen. Wir können darüber sprechen, ob Menschen einen Beitrag zu unserer Wirtschaft leisten oder nicht. Aber die Frage ist doch, wollen wir als Gesellschaft uns die Menschlichkeit bewahren? Ich war 2015 nach meinem Abitur ehrenamtlich in der Flüchtlingshilfe aktiv. Und wenn man mit den Menschen spricht, die traumatische Wege auf sich genommen haben, die eine Flucht hinter sich haben, die wir uns alle nicht vorstellen können. Da müssen wir uns fragen, wollen wir nur über Zahlen reden oder wollen wir über Menschen und Schicksale reden? Zu unserer Migrationspolitik, natürlich haben wir ähnliche Positionen. Wir brauchen die Fachkräfte im Land. Sachsen-Anhalt ist ein sehr altes Land. Menschen wie ich unter 30 gibt es sehr wenig. Menschen mit Migrationsgeschichte sind gleichzeitig tendenziell deutlich jünger als die Bevölkerung. Also da ist natürlich ganz klar, dass wir die Fachkräfte brauchen. Das fängt aber auch schon bei der Bildung an. Natürlich müssen die Menschen von Anfang an mitgenommen werden mit Sprachförderung. Es muss einfach sein, ausländische Berufsabschlüsse auch anerkennen zu lassen. Es wurde ja auch schon gesagt, wir müssen natürlich auch bei der Integration, bei der Anerkennung, bei dem Einstieg in den Arbeitsmarkt behilflich sein. Das steht außer Frage. Aber bevor wir darüber sprechen, wie wir mehr Zuwanderung erreichen können, müssen wir erstmal verhindern, dass die Menschen abwandern. Denn im Moment sitzen Menschen mit Migrationsgeschichte auf gepackten Koffern. Und wenn dieses Land rechtsextrem regiert wird, dann müssen wir uns nicht fragen, wie wir an Fachkräfte kommen, sondern dann müssen wir fragen, wie die Menschen, die jetzt gerade hier sind, in Sachsen-Anhalt bleiben und das Land nicht verlassen.
2: In drei weiteren Themenblöcken ging es dann noch um das Vertrauen der Bevölkerung in die Politik, die Finanz- und Haushaltssituation im Land sowie um die Bundesgartenschau 2035 in Dessau-Roßlau. Zu diesen Themen erscheint bei uns jeweils noch am 24., 26. und 28. August ein ausführlicher Beitrag.
3: Vom 29. August bis Ende November widmet die Anhaltische Gemäldegalerie Dessau ihrem Gründungsdirektor Ludwig Grote eine Sonderausstellung im Schloss Georgium. Im Mittelpunkt stehen Grotes enge Verbindungen zum Bauhaus. Als Landeskonservator holte er 1925 das Bauhaus von Weimar nach Dessau und wurde 1927 erster Direktor der neu gegründeten Gemäldegalerie. Zu sehen sind unter anderem Möbel aus Grotes ehemaliger Dienstwohnung, die von Marcel Breuer und Hinnerk Schäper gestaltet wurde. Ergänzt wird die Ausstellung durch Werke von Paul Klee, Leonel Feininger und Fritz Winter, die Grote für sich oder das Museum erwarb. Die Ausstellung ist Teil des Jubiläums Bauhaus Dessau 100 und bildet zugleich den Auftakt zum Festjahr der Anhaltischen Gemäldegalerie Dessau. Die Ausstellung wird vom Land Sachsen-Anhalt gefördert. Am vergangenen Wochenende fand zum nunmehr 65. Mal der öffentliche Arbeitseinsatz auf der Streuobstwiese am Landhaus statt. Dabei wurden insbesondere Pflegearbeiten und erste Vorbereitungen zu Bauschutzmaßnahmen vorgenommen. Neben der Arbeit auf der Streuobstwiese konnten die zahlreichen Helfer wieder viel Informatives über das Projekt des Arbeitskreises Hallische Auenwälder erfahren.
4: Zum bereits 65. Mal lud der Arbeitskreis Hallische Auenwälder zum öffentlichen Arbeitseinsatz auf der Streuobstwiese am Landhaus ein. Am 15. August kamen deshalb wieder zahlreiche Helfer zur Wiese im Norden der Bauhausstadt, um den Arbeitskreis zu unterstützen. Dabei wurden wieder viele Arbeiten vorgenommen, wie uns Volker Thiel, Geschäftsführer und Pressesprecher des Arbeitskreis Hallische Auenwälder, zu Halle Saale im Interview verriet.
5: Also speziell heute ist jetzt wegen der aktuellen Trockenheit, ist jetzt Gießen der Jungbäume, die wir jetzt über den Jahreswechsel gepflanzt haben, unsere Hauptarbeit. Wir wollen auch die Bäume noch schützen an den Stämmen mit Jute und Drahtgeflecht, weil wir bei der letzten Schafbeweidung die Erfahrung gemacht haben, wenn die Schafe Futtermangel haben, dann gehen sie durchaus auch mal an die Rinde der Obstbäume und das wollen wir halt verhindern. Ja, mit diesen Schutzmaßnahmen. Ja, wir machen natürliche Schutzmaßnahmen, die uns der Schäfer empfohlen hat. Und das ist einfach für die nächste Schafbeweidung. Und das ist Thema für heute. Ursprünglich hätten auch Klaräpfel geerntet werden können. Wir haben nur festgestellt, die sind schon weg. Das heißt also, da hat sich schon jemand bedient.
4: Da stellt sich

0: natürlich die Frage, wem die Äpfel gehören. Immerhin liegt die Streuobstwiese nicht nur an einem vielbefahrenen Radweg, sondern auch in der Nähe des Landhauses. Vorbeikommende Bürger und Touristen sind dann natürlich dazu geneigt, beim Verweilen den ein oder anderen Apfel zu essen. Ist das aber erlaubt?
1: Ganz grundsätzlich haben wir die Wiese in Patenschaft von der unteren Naturschutzbehörde. Das heißt also, die gehören der Öffentlichkeit. Nachdem wir da aber sehr viel Arbeit reinstecken, hätten wir schon den Anspruch, dass man mit uns Rücksprache hält. Und wir geben die Äpfel entweder in die Mosterei und verkaufen den Apfelsaft für Selbstkostenpreis. Und wir bedienen hier in Dessau auch die Tafel, verschiedene Organisationen, die einfach Bedarf haben. Also bei uns ist nicht das Ziel Gewinnoptimierung oder irgendwie eine Marge zu erzielen, aber natürlich wird man sich freuen, wenn man Arbeit reinsteckt, dass man auch selber ein bisschen was von der Ernte hat.
0: Im Großen und Ganzen blickt der Arbeitskreis auf eine lange Historie zurück. Schon in der ehemaligen DDR war der Verein aktiv und leistet seinen Beitrag für die Natur in unserer Region. Seit 11 Jahren betreut dabei der Arbeitskreis die Streuobstwiese mit seinen vielen Apfelbäumen.
1: Also wir haben hier 45 Apfelbäume auf der Wiese. Davon sind 3 Sorten aktuell nicht bestimmt. Da braucht man noch Pomologen dafür. Wir haben ca. 30 verschiedene Sorten. Idealerweise sind es alte Sorten, die hier schon mal gestanden sind. Ja, die Streuobstwiese hat ja eine sehr lange Tradition. Das Thema ist in den 90er Jahren ein bisschen eingeschlafen. Jetzt bewegt sich langsam wieder was und unser Ziel ist halt, möglichst viele alte Apfelsorten hier anzupflanzen. Der Arbeitskreis Hallische Auenwälder hat eine Historie von 46 Jahren, ist aus einem ehemaligen DDR-Bürgerforum-Bündnis hervorgegangen und ist aktiv im ganzen Bundesland, in Sachsen-Anhalt, mit vielen Exkursionen, hauptsächlich Flusslandschaften beobachten, Rückmeldung geben. Und was wir hier konkret machen in Dessau, wir betreuen in Patenschaft von der unteren Naturschutzbehörde eine Streuobstwiese. Das machen wir seit 11 Jahren. Unsere Intention ist jetzt hier nicht Ernteoptimierung, sondern Biodiversität. Das heißt also, wir pflanzen nach, wir sorgen dafür, dass möglichst viele Apfelsorten hier auf der Wiese angepflanzt sind. Wir machen nur Maat 2-mal im Jahr. Idealerweise mit Schafbeweidung, wenn das möglich ist, oder ansonsten manuell mit Sense. Diese ganzen Arbeitseinsätze werden ein Jahr im Voraus immer bei uns im Veranstaltungskalender veröffentlicht, finden monatlich statt und werden auch über die Presse veröffentlicht. Das heißt, man kann über das Internet, über die Freiwilligenagentur, verschiedene Plattformen und auch die Presse von diesen Arbeitseinsätzen erfahren. Wir haben auch positive Erfahrungen, dass die Bevölkerung daran teilnimmt. Ist vielleicht heute eine Ausnahme, weil einfach August und Urlaubssituation.
0: Auch in Zukunft wird sich der Arbeitskreis Hallische Auenwälder um die Streuobstwiese am Landhaus kümmern. Neben den Arbeitseinsätzen veranstaltet der Verein aber auch noch andere Events. Mehr Informationen können Interessierte auf der Internetseite des AHA auf www.web-konzept-mn.de erfahren.
2: Und dann noch diese Meldung. In der Kiesgrube Zerbst, Waldfrieden, wurden bei einer Untersuchung Blaualgen festgestellt. Der Landkreis Anhalt-Bitterfeld spricht von einer beginnenden Massenvermehrung und warnt deshalb vor dem Baden. Blaualgen können gesundheitsschädliche Toxine enthalten und unter anderem Hautreizungen, Magen-Darm-Beschwerden und Atemprobleme verursachen. Besonders gefährdet sind Kinder und Allergiker. Auch Hunde dürfen nicht ins Wasser. Der Landkreis empfiehlt, auf das Baden zu verzichten. Wer dennoch ins Wasser geht, sollte sichtbare Schlieren meiden, kein Wasser verschlucken und sich anschließend gründlich abduschen. Bei Beschwerden sollte ein Arzt aufgesucht werden. Weitere Informationen gibt der Fachdienst Hygiene und Umweltmedizin unter 03496 60 17 66 oder per E-Mail unter gesundheitsamt@anhaltbitterfeld.de. Damit sind wir am Ende unserer Donnerstagsausgabe der Zeitnah Nachrichten, schauen jetzt noch auf das Wetter und im Anschluss gern noch auf die Meldungen aus der Region. Am Freitag um 18 Uhr sehen wir uns dann hoffentlich wieder. Bis dahin machen Sie es gut und auf Wiedersehen.
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1: Am Donnerstag werden es entspannte 25 Grad Celsius. Wir haben dabei keinen Regen zu erwarten. Jedoch bleibt der Himmel den ganzen Tag über stark bewölkt. Das ganze Paket wird mit einer leichten Brise aus dem Westen abgeschlossen. In den kommenden Tagen ist mit Gewitter sowie Böen zu rechnen. Hier also etwas vorsichtig sein.
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4: Bald ist es wieder soweit. Die hoch angesehene und gut besuchte Wittenberger Erlebnisnacht steht kurz vor der Tür. Darüber informierte die Lutherstadt in einem Pressegespräch am 12. August.
5: Ja, das ist die 22. Wittenberger Erlebnisnacht am 22.8. und wir haben 22 Spielorte. Irgendwie haben wir es mit der 22 tatsächlich und die ganze Stadt ist belebt. Von Lutherhaus bis Schlosskirche und zwischendurch Museen, Höfe, Straßen, alles belebt mit Musik, Beleuchtung, was es so gibt.
4: Die Lutherstadt bietet an diesem Abend natürlich wieder Platz für viele Acts, für groß und klein. Dies Jahr jedoch werden hauptsächlich neue Künstler zum Vorschein kommen. Aber auch ein paar Künstler der vergangenen Erlebnisnächte lassen sich blicken.
5: Überwiegend sind es neue Künstler tatsächlich, zum Beispiel Patrick Tomala wird auf dem Hof des alten Barrick in der Kollegenstraße 82 auftreten. Ganz neuer Hof, hat man vorher noch nie in der Erlebnisnacht. Ansonsten gibt es auch ein paar Wiederholungstäter in der Schlosskirche. Hub Hillenbrand, der war vor 2 Jahren schon mal da, in der Fronleichnamskapelle damals gespielt. Ja.
4: Die 4 Weltkulturerbestätten der Lutherstadt Wittenberg bekommen dieses Jahr eine besondere Behandlung. Denn hier wird zeitgleich das 30. Jubiläum gefeiert. Und mit passender Innen- sowie Außenbeleuchtung werden diese Gebäude beschmückt.
5: Genau, wir werden die ein bisschen mehr lichtmäßig hervorheben, die 4 Weltkulturerbestätten, aufgrund des 30-jährigen Jubiläums dieses Jahr. Schlosskirche, Melanchthonhaus, Lutherhaus und Stadtkirche werden wir etwas mehr beleuchten als sonst sozusagen, von innen und außen.
4: Auch Enthusiasten der Geschichte können sich während der Erlebnisnacht amüsieren und vor allem informieren. Denn alle Museen in der Stadt werden während der Festlichkeiten geöffnet sein.
5: Alle Museen sind geöffnet, genau. Also man ganz neu dazu ist Stiftung Christliche Kunst im Schloss dazugekommen als musealer Teil. Aber ansonsten das Lutherhaus ist offen, Futurea macht seine Tore offen auf. Das ist echt super.
4: Dazu kommt eine gute Wetterprognose. Was will man also mehr für so einen Festabend? Aber was macht die Erlebnisnacht eigentlich besonders?
5: Die Stimmung, also von 19 bis 24 Uhr ist hier eine lebendige, fröhliche, familienfreundliche Stimmung. Die Leute wandern von Spielort zu Spielort, machen sich Pläne vorher, wo sie wann sein müssen, weil sie alles erleben wollen. Die Straßen sind hell erleuchtet, nachts auch noch die Bäche und wir haben ganz viele Walk-Acts, die so durchlaufen und da auch nochmal so ein bisschen für Haltepunkte und Stimmung auf den Straßen sorgen.
4: Die Karten sind noch an mehreren Orten sowie online verfügbar. Aber wer es nicht rechtzeitig schaffen sollte, die Karten zu organisieren, muss keine Angst haben, denn die Erlebnisnacht hat ebenfalls eine Abendkasse.
5: Aktuell online kann man die Karten noch für 15 Euro kaufen. Ansonsten gibt es dann an der Abendkasse die Karten für 20 Euro. Aber wir haben natürlich auch hier Kassen, die Touristinfo, das Kranachlädchen hier gegenüber vom Markt hat auch die Bändchen schon im Vorverkauf.
6: Der Elite Cup Ost ist in ein neues

0: Jahr gestartet. Der Reitclub Anhalt-Dessau richtete am Samstag, dem 16. August, auf dem Reitplatz des Vereins die erste Qualifikationsstation aus. Dabei konnten sich junge Reiter messen und ihr Können unter Beweis stellen.
1: Das heutige Turnier ist ein Turnier, das dürfen grundsätzlich alle reiten, ne? Aber wir haben eine extra Cup-Wertung. Das schließt noch zwei weitere Turniere ein. Das ist einmal noch in Löbnitz und dann in Krepin im Oktober. Und Hintergrund ist, dass sozusagen U21 in den höchsten Klassen und dann staffelt sich das vom Alter her so ein bisschen runter in der EU18, in den kleineren Prüfungen U16, U14, dass dort immer die besten drei nachher nach den drei Turnieren ermittelt werden und nochmal eine Sonderehrung bekommen.
0: Der Elite Cup richtet sich an den reiterlichen Nachwuchs und bietet jungen Reitern die Möglichkeit, in verschiedenen Wettbewerben Punkte für die Gesamtwertung zu sammeln. Auf dem Programm standen unterschiedliche Prüfungen in Dressur und Springen. So konnten die Nachwuchsreiter zeigen, was sie und ihre Pferde können.
1: Hier geht's los von den kleinsten Prüfungen, vom Führzügel über Reiterwettbewerb, E-Dressur, A-Dressur und dann geht's im Springen von den kleinen Kreuzspringen bis zum A-Springen. Wichtig ist erstmal die korrekte Hilfengebung der Reiter, ne, dass sozusagen das Zusammenspiel zwischen Pferd und Reiter bewertet wird, ne, dass bei, in der Dressur korrekte Hufschlagfiguren geritten werden, dass die Hilfengebung fein und so leicht wie möglich gestaltet werden, ne, dass es von außen eigentlich immer fast alles nicht sichtbar ist. So soll es mal irgendwann aussehen. Ne. Da ist natürlich noch ein langer Weg, aber so soll es werden. Und im Springen ist es dann natürlich wichtig, dass zum Beispiel die Hindernisse immer schön mittig angeritten werden, die Linien schön gleichmäßig zwischen den Sprüngen, ne, dass es nicht so wild nach vorn oder nach hinten ist, sondern dass es immer schön im Rhythmus und gleichmäßig ist.
0: Der Reitclub Anhalt-Dessau legt besonderen Wert auf seinen Nachwuchs. Jahr für Jahr ist die Resonanz des Elite-Cups groß. Für die Verantwortlichen geht es vor allem darum, Kinder und Jugendliche früh für den Reitsport zu begeistern und ihnen zu zeigen, welche Möglichkeiten dieser Sport bietet.
1: Wir haben hauptsächlich die Jugend in unserem Verein, ne? Relativ viele Kinder. Dadurch, dass ich versuche, ein bisschen Nachwuchsförderung zu betreiben, ne? Dass einfach mal ein bisschen mehr Jugend in den Reitsport kommt. Ne? Und da versuche ich auch jedes Mal, wenn wir auch auf größeren Turnieren unterwegs sind, dass wir versuchen, die Kinder mitzunehmen, dass sie dort auch Prüfungen reiten können und eben so in den Turniersport reinkommen.
0: Neben dem Spaß am Sport ging es für die Teilnehmer natürlich auch um wichtige Punkte für die nächste Runde. Doch auch wer die Qualifikation nicht geschafft hat, ging nicht leer aus. Auf die Nachwuchsreiter wartete eine kleine Belohnung.
1: Ich denke, es sind alle immer glücklich und zufrieden, wenn sie sehen, dass selbst jeder Teilnehmer bei uns hier mit einem Ehrenpreis nach Hause geht. Ne? Also bei uns bekommen wirklich alle was, ne? Alle Teilnehmer, nicht nur die Platzierten. Und ich denke mal, das ist auch so ein Ansporn für jeden, erstmal zu üben und loszufahren. Und so wollen wir ja versuchen, die Jugend so ein bisschen mehr ranzukriegen.
0: Die nächste Qualifikationsrunde findet am 6. September beim Reitstall Arndt in Löbnitz statt. Danach geht es zum großen Finale nach Krepin. Am Wochenende des 10. und 11. Oktober entscheidet sich dort, wer am Ende die Gesamtwertung des Elite Cup Ost für sich entscheiden kann.

Hallo und herzlich willkommen an diesem Donnerstag zu den zeitnahen Nachrichten hier auf RAN 1. Joachim Landgraf ist gestorben. Der ehemalige Verwaltungsdirektor des Anhaltischen Theaters und Träger des Verdienstordens der Bundesrepublik Deutschland wurde 78 Jahre alt. Der Diplom-Ingenieur für Verfahrenstechnik hat in der nach der Wiedervereinigung geschaffenen Bezirksregierung Dessau die Abteilung Kultur aufgebaut und war seit 1997 Verwaltungsdirektor des Anhaltischen Theaters. Besondere

0: Verdienste erwarb er sich um die Wiederbelebung der Theaterstiftung. Auch nach Erreichen des Ruhestandsalters engagierte er sich zum Beispiel im Freundeskreis des Anhaltischen Theaters und im Förderverein Walter-Gropius-Gymnasium. Die Trauer in der Stadt ist groß, war Joachim Landgraf ein unermüdlicher Förderer und Macher in Sachen Kultur. Der Wahlkampf zur Landtagswahl 2026 wird dreckiger. Der Grünen-Stadtrat Christoph Kassner steht nach einem Post eines Fotos im Internet in der Kritik. Kassner veröffentlichte ein Foto, auf dem der AfD-Spitzenkandidat Ulrich Siegmund mit einem unterschriebenen Stimmzettel zur Landtagswahl abgebildet ist. Auf dem Plakat steht in weißen Buchstaben: Wahlbetrug verhindern, Stimmzettel unterschreiben. Kassner verbreitet damit gezielt Fehlinformationen, die den Stimmzettel somit ungültig machen würden. Denn Stimmzettel dürfen nicht unterschrieben werden, weil sie den Grundsatz der geheimen Wahl verletzen würden. In der MZ wird AfD-Stadtrat Laurenz Notdorf zitiert. Das ist eine dreiste und undemokratische Trickserei, die das Vertrauen der Bürger in die Wahl verletzt. Das Verhalten von Christoph Kassner ist im hohen Maße unanständig und reiht sich ein in die bereits bekannt gewordenen Kampagnen für taktisches Wählen und Briefwahl. Im Übrigen ist der Wahlkampf nicht nur in der virtuellen Welt rauer geworden. In Magdeburg und im Saalekreis sind nun Fälle von Gewalt gegen Wahlhelfer und Wahlstände der AfD bekannt geworden. In einem Fall seien Radmuttern von einem AfD-Wahlhelfer PKW gelöst und in einem anderen Fall ein AfD-Kandidat an einem Wahlstand körperlich verletzt worden. Im Fall Kassner hat die AfD nun rechtliche Schritte gegen den städtischen Bediensteten eingeleitet. Der Buga-Club und der Wirtschafts- und Industrieclub Anhalt haben am Montag zu einer öffentlichen Diskussionsveranstaltung zur Landtagswahl eingeladen. Von 7 verschiedenen Parteien waren Vertreter eingeladen, um auf dem Podium über mehrere Themen zu diskutieren. Dabei ging es zunächst um die Asyl- und Flüchtlingspolitik im Land.
1: Im Golfpark Dessau gab es am 17. August erneut eine Veranstaltung zur bevorstehenden Landtagswahl in Sachsen-Anhalt. Der Buga-Club und der Wirtschafts- und Industrieclub Anhalt hatten zum Polit-Talk eingeladen. Vertreter von 7 Parteien wurden dabei zu unterschiedlichen Schwerpunkten befragt. Mit dabei waren Sven Schulze von der CDU, Tobias Rausch von der AfD, Kevin Goldhahn von den Linken, Dr. Claudia Wittig vom BSW, Jörg Bernstein von der FDP, Professor Dr. Armin Willingmann von der SPD sowie Leonie Broncalla von den Grünen. Ein erster großer Themenkomplex, zu dem die Beteiligten Stellung bezogen, war die Asyl- und Flüchtlingspolitik im Land.
2: Beim Thema Fachkräfte aus dem Ausland für den Arbeitsmarkt, denke ich schon, muss man zwischen Migration und zwischen dem, was wir auch wollen, dass die Menschen, die hier irregulär sind und am Ende des Tages aus Fluchtgründen, die nachvollziehbar sind, weil vielleicht Krieg in ihrem Heimatland herrschte, der nicht mehr da ist, unterscheiden und dem, was wir wirklich definitiv und dringend brauchen, das ist eine Zuwanderung in gewisse Bereiche des Arbeitsmarkts. Übrigens keine Zuwanderung ins Sozialsystem, das möchte ich nicht, das möchten die Menschen in Sachsen-Anhalt nicht. Und deswegen bin ich dafür, eine Integration von Menschen auch hier hinzubekommen, die hier in den Arbeitsmarkt integriert werden wollen. Und eine Zahl, die will ich Ihnen mal nennen, die vielleicht nicht jeder weiß. Was die Anzahl derer angeht, die hier aus Asylgründen herkommen, da sind wir mittlerweile in Sachsen-Anhalt wieder auf dem Level vom Jahr 2012. Das heißt, wir haben im ersten Halbjahr 1.000 Menschen gehabt, die hier hergekommen sind aus Asylgründen. Also lange das Thema, was viele hier als unser Hauptthema sehen, überwunden. Ich halte es für wichtig, dass man das Thema der Menschen ernst nimmt. Die sagen, es ist für uns ein großes Thema, aber ich halte es genauso für wichtig, dass man das ehrlich und offen anspricht. Wir brauchen neben den Arbeitskräften, die wir aus Deutschland haben, die hier geboren sind, auch in den nächsten Jahren Menschen aus dem Ausland, gerade in der Pflege, gerade im Krankenhaus, ohne die wird es nicht gehen.
3: Man darf nicht nur in kurzen Zeitraum denken, sondern in längeren Perioden, um das Land wieder vom Kopf auf die Füße zu stellen. Und es ist richtig, dass man unterscheidet erstmal zwischen Asyl, Einwanderung in den Arbeitsmarkt und irreguläre Einwanderung. Einwanderung in den Arbeitsmarkt kann gerne passieren, unter gewissen Regelungen, Beispiel Kanada oder Australien. Was nicht passieren kann und darf, ist Einwanderung in Sozialsysteme, die ja massenhaft stattfindet. Und die muss unterbunden werden. Und das folgt sich ja fort. dann hat man auf Ewigkeiten

0: das Bleiberecht, Duldungsstatus, was dazu führt, dass fast die Hälfte der Bürgergeldempfänger mittlerweile Migranten sind. Und da wird enormes Geld ausgegeben, was woanders besser investiert wäre. Und es ist nicht verkehrt zu sagen, eine Familienförderung voranzutreiben und trotzdem genau zu unterscheiden, wer kommt zu uns, wen können wir in den Arbeitsmarkt integrieren und wen nicht. Darum geht es eigentlich. Und in dieser Diskussion wird immer viel vermengt. Und mir ist auch bewusst, dass nicht jedes Thema, was wir in unserem Programm geschrieben haben, im Land selber geregelt werden kann. Aber wir können im Bundesrat uns dafür einsetzen, dass von Sachsen-Anhalt aus erstmal das Signal nach Deutschland gesetzt wird, so wie es jetzt ist, kann es nicht weitergehen. Und ich will nochmal darauf hinweisen, wir haben in Sachsen-Anhalt ungefähr knapp 5000 sofort ausreisepflichtige Personen, die auch ausgeführt werden müssen, wenn wir Recht und Gesetz einhalten wollen.
1: Nach der Aussage gerade eben ist man erstmal sprachlos. Alle abschieben, so geht doch das auch nicht. Wir sollten sie besser integrieren, nachprüfen, brauchen sie wirklich Hilfe? Und meistens ist es auch wirklich der Fall. Sie sind halt wie auch immer ins Land gekommen, ja. Aber wenn wir sie besser integrieren würden, ihnen deutsche Sprache beibringen würden, ihnen Arbeit vermitteln würden, dann wären sie auch eine Hilfe in unserem System und nicht Bürgergeldempfänger, die schwarz Bürgergeld kriegen oder so. Das kann ja aber eigentlich auch nicht möglich sein, laut Gesetz. Ich würde nie Leute einfach so abschieben.
2: Ich denke, wir hätten ganz sehr viel weniger Probleme mit der Migrationsfrage, wenn diese Prozesse, dass Menschen, die hier im Land sich aufhalten für einen gewissen Zeitraum, die Gelegenheit bekommen, zur Gesellschaft beizutragen, wenn diese Prozesse vereinfacht würden, wenn wir Abschlüsse schneller anerkennen würden, wenn wir sie nicht irgendwo am Rand der Gesellschaft zusammenfärchen, wo insbesondere junge Menschen jeder von jedem Hintergrund irgendwann früher oder später Flausen im Kopf bekommen, wenn sie keinen Beitrag zur Gesellschaft leisten können. Wenn Menschen in unserem Land schwere Straftaten begehen, dann müssen sie selbstverständlich das Land verlassen. Soweit muss man sich klar sein. Wenn sie aber hierher kommen und ein Teil der Gemeinschaft sein wollen, dann muss man ihnen die Gelegenheit auch geben und das würde auch Ressentiments abbauen. Denn diejenigen, von denen jetzt aktuell irgendwie so viele negative Bilder zirkulieren, sind ja genau welche, die eben nicht die Gelegenheit hatten, ob sie sie nicht hatten oder nicht wahrgenommen haben, aber eben nicht ihren Beitrag zur Gesellschaft leisten können. Und auch das betrifft nicht nur Migranten, auch es betrifft auch Deutsche, die Probleme verursachen, weil sie eben nicht in die Gesellschaft integriert sind.
3: Es war ja schon öfters angeklungen, dass diese Regelungen, die prinzipiell erstmal den Rahmen setzen, ja Bundesregelungen sind. Jetzt kann ich aus meiner Erfahrung als Berufslehrer einen Teil dazu beitragen, andererseits natürlich auch unsere grundsätzlichen Positionen, dass man sagt, wir haben dieses sogenannte Vier-Türen-Modell. Eine Tür ist das Asyl, die geht nach Deutschland auf den subsidiären Schutz, die Erwerbsmigration und natürlich auch die andere Tür, die nach außen drauf geht, wo denn die Leute mit erfasst sind, die sich hier nicht integrieren möchten. Was uns immer wichtig ist, sind natürlich vor allem die Möglichkeiten in der schulischen Ausbildung dafür zu sorgen, dass es tatsächlich einen gezielten Übergang gibt von der Schule in eine Berufsausbildung. Und dadurch könnte ich jetzt leider Rechner die 2 Minuten nicht reichlich Beispiele nennen, die allerdings auch ein Problem aufmachen, dass vielfach, wenn wir über das Thema der Abschiebungen dann sprechen, die Falschen betroffen sind.
4: Wir sind ein Land, dass selbstverständlich Menschen, die einen Fluchtgrund haben, und zwar einen berechtigten, einen solchen, der auch asylrechtlich anerkennenswert ist, dass die bei uns aufgenommen werden. Zweitens brauchen wir eine gezielte Zuwanderung. Meine Damen und Herren, wir sind zu wenige. Wir sind etwas über 2 Millionen Einwohner. Der Ministerpräsident hat es gerade schon gesagt, wir hatten letztes Jahr 12.300 Lebendgeburten. Das sind zu wenige, um unseren Wohlstand zu halten. Drittens, wir haben in den letzten 10 Jahren erlebt, dass ein erheblicher Anteil der Zugewanderten bei uns sozialversicherungspflichtig beschäftigt ist. Dieser Anteil ist gestiegen von 20.000 auf 75.000. Das ist eine eindrucksvolle Zahl. Und deshalb ist zunächst mal völlig klar, dass dieser Weg weiter so beschritten wird. Das Dritte ist dann eine klare Auseinandersetzung mit der irregulären Migration. Selbstverständlich muss da ein Riegel vorgeschoben werden. Allerdings, das ist bundesrechtliche Regelung und da muss natürlich dort etwas geschehen. Ganz klar ist aber, wir sind erstens die Partei, die bei den Schwächsten ist und wir sind zweitens die Partei, die genau weiß, dass unsere Wirtschaft, und nicht eben wenige Wirtschaftsvertreter tun dies, dass unsere Wirtschaft diese gezielte Zuwanderung braucht, Und da sollten wir jetzt hier nicht so tun, als ob eine Unzufriedenheit, die irgendwo besteht, zu einer wirtschaftlich völlig irrationalen Entscheidung führt.
5: Wir können darüber sprechen, dass 70.000 Menschen sozialversicherungspflichtig beschäftigt sind. Wir können über alle möglichen Prozentzahlen sprechen. Wir können darüber sprechen, ob Menschen einen Beitrag zu unserer Wirtschaft leisten oder nicht. Aber die Frage ist doch, wollen wir als Gesellschaft uns die Menschlichkeit bewahren? Ich war 2015 nach meinem Abitur ehrenamtlich in der Flüchtlingshilfe aktiv. Und wenn man mit den Menschen spricht, die traumatische Wege auf sich genommen haben, die in Flucht hinter sich haben, die wir uns alle nicht vorstellen können. Da müssen wir uns fragen, wollen wir nur über Zahlen reden oder wollen wir über Menschen und Schicksale reden? Zu unserer Migrationspolitik, natürlich haben wir ähnliche Positionen. Wir brauchen die Fachkräfte im Land. Sachsen-Anhalt ist ein sehr altes Land. Menschen wie ich unter 30 gibt es sehr wenig. Menschen mit Migrationsgeschichte sind gleichzeitig tendenziell deutlich jünger als die Bevölkerung. Also da ist natürlich ganz klar, dass wir die Fachkräfte brauchen. Das fängt aber auch schon bei der Bildung an. Natürlich müssen die Menschen von Anfang an mitgenommen werden mit Sprachförderung. Es muss einfach sein, ausländische Berufsabschlüsse auch anerkennen zu lassen. Das wurde ja auch schon gesagt. Wir müssen natürlich auch bei der Integration, bei der Anerkennung, bei dem Einstieg in den Arbeitsmarkt behilflich sein. Das steht außer Frage. Aber bevor wir darüber sprechen, wie wir mehr Zuwanderung erreichen können, müssen wir erstmal verhindern, dass die Menschen abwandern. Denn im Moment sitzen Menschen mit Migrationsgeschichte auf gepackten Koffern. Und wenn dieses Land rechtsextrem regiert wird, dann müssen wir uns nicht fragen, wie wir an Fachkräfte kommen, sondern dann müssen wir fragen, wie die Menschen, die jetzt gerade hier sind, in Sachsen-Anhalt bleiben und das Land nicht verlassen.
6: In drei weiteren Themenblöcken ging es dann noch um das Vertrauen der Bevölkerung in die Politik, die Finanz- und Haushaltssituation im Land sowie um die Bundesgartenschau 2035 in Dessau-Roßlau. Zu diesen Themen erscheint bei uns jeweils noch am 24., 26. und 28. 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
7: Vom 29. August bis Ende November widmet die Anhaltische Gemäldegalerie Dessau ihrem Gründungsdirektor Ludwig Grote eine Sonderausstellung im Schloss Georgium. Im Mittelpunkt stehen Grotes enge Verbindungen zum Bauhaus. Als Landeskonservator holte er 1925 das Bauhaus von Weimar nach Dessau und wurde 1927 erster Direktor der neu gegründeten Gemäldegalerie. Zu sehen sind unter anderem Möbel aus Grotes ehemaliger Dienstwohnung, die von Marcel Breuer und Hinnerk Schäper gestaltet wurde. Ergänzt wird die Ausstellung durch Werke von Paul Klee, Leonel Feininger und Fritz Winter, die Grote für sich oder das Museum erwarb. Die Ausstellung ist Teil des Jubiläums Bauhaus Dessau 100 und bildet zugleich den Auftakt zum Festjahr der Anhaltischen Gemäldegalerie Dessau. Die Ausstellung wird vom Land Sachsen-Anhalt gefördert. Am vergangenen Wochenende fand zum nunmehr 65. Mal der öffentliche Arbeitseinsatz auf der Streuobstwiese am Landhaus statt. Dabei wurden insbesondere Pflegearbeiten und erste Vorbereitungen zu Bauschutzmaßnahmen vorgenommen. Neben der Arbeit auf der Streuobstwiese konnten die zahlreichen Helfer wieder viel Informatives über das Projekt des Arbeitskreises Hallische Auenwälder erfahren.
8: Zum bereits 65. Mal lud der Arbeitskreis Hallische Auenwälder zum öffentlichen Arbeitseinsatz auf der Streuobstwiese am Landhaus ein. Am 15. August kamen deshalb wieder zahlreiche Helfer zur Wiese im Norden der Bauhausstadt, um den Arbeitskreis zu unterstützen. Dabei wurden wieder viele Arbeiten vorgenommen, wie uns Volker Thiel, Geschäftsführer und Pressesprecher des Arbeitskreis Hallische Auenwälder, zu Halle Saale im Interview verriet.
9: Also speziell heute ist jetzt wegen der aktuellen Trockenheit, ist jetzt Gießen der Jungbäume, die wir jetzt über den Jahreswechsel gepflanzt haben, unsere Hauptarbeit. Wir wollen auch die Bäume noch schützen an den Stämmen mit Jute und Drahtgeflecht, weil wir bei der letzten Schafbeweidung die Erfahrung gemacht haben, wenn die Schafe Futtermangel haben, dann gehen sie durchaus auch mal an die Rinde der Obstbäume und das wollen wir halt verhindern. Ja, mit diesen Schutzmaßnahmen. Ja, wir machen natürliche Schutzmaßnahmen, die uns der Schäfer empfohlen hat. Und das ist einfach für die nächste Schafbeweidung. Und das ist Thema für heute. Ursprünglich hätten auch Klaräpfel geerntet werden können. Wir haben nur festgestellt, die sind schon weg. Das heißt also, da hat sich schon jemand bedient.
8: Da stellt sich natürlich die Frage, wem die Äpfel gehören. Immerhin liegt die Streuobstwiese nicht nur an einem vielbefahrenen Radweg, sondern auch in der Nähe des Landhauses. Vorbeikommende Bürger und Touristen sind dann natürlich dazu geneigt, beim Verweilen den ein oder anderen Apfel zu essen. Ist das aber erlaubt?
9: Ganz grundsätzlich haben wir die Wiese in Patenschaft von der unteren Naturschutzbehörde. Das heißt also, die gehören der Öffentlichkeit. Nachdem wir da aber sehr viel Arbeit reinstecken, hätten wir schon den Anspruch, dass man mit uns Rücksprache hält. Und wir geben die Äpfel entweder in die Mosterei und verkaufen den Apfelsaft für Selbstkostenpreis. Und wir bedienen hier in Dessau auch die Tafel, verschiedene Organisationen, die einfach Bedarf haben. Also bei uns ist nicht das Ziel Gewinnoptimierung oder irgendwie eine Marge zu erzielen, aber natürlich würde man sich freuen, wenn man Arbeit reinsteckt, dass man auch selber ein bisschen was von der Ernte hat.
8: Im Großen und Ganzen blickt der Arbeitskreis auf eine lange Historie zurück. Schon in der ehemaligen DDR war der Verein aktiv und leistet seinen Beitrag für die Natur in unserer Region. Seit 11 Jahren betreut dabei der Arbeitskreis die Streuobstwiese mit seinen vielen Apfelbäumen.
9: Also wir haben hier 45 Apfelbäume auf der Wiese. Davon sind 3 Sorten aktuell nicht bestimmt. Da braucht man noch Pomologen dafür. Wir haben ca. 30 verschiedene Sorten. Idealerweise sind es alte Sorten, die hier schon mal gestanden sind. Ja, die Streuobstwiese hat eine sehr lange Tradition. Das Thema ist in den 90er Jahren ein bisschen eingeschlafen. Jetzt bewegt sich langsam wieder was und unser Ziel ist halt, möglichst viele alte Apfelsorten hier anzupflanzen. Der Arbeitskreis Hallische Auenwälder hat eine Historie von 46 Jahren, ist aus einem ehemaligen DDR-Bürgerforum-Bündnis hervorgegangen und ist aktiv im ganzen Bundesland, in Sachsen-Anhalt, mit vielen Exkursionen, hauptsächlich Flusslandschaften beobachten, Rückmeldung geben. Und was wir hier konkret machen in Dessau, wir betreuen in Patenschaft von der unteren Naturschutzbehörde eine Streuobstwiese. Das machen wir seit 11 Jahren. Unsere Intention ist jetzt hier nicht Ernteoptimierung, sondern Biodiversität. Das heißt also, wir pflanzen nach, wir sorgen dafür, dass möglichst viele Apfelsorten hier auf der Wiese angepflanzt sind. Wir machen nur Maat 2-mal im Jahr. Idealerweise mit Schafbeweidung, wenn das möglich ist, oder ansonsten manuell mit Sense. Diese ganzen Arbeitseinsätze werden ein Jahr im Voraus immer bei uns im Veranstaltungskalender veröffentlicht, finden monatlich statt und werden auch über die Presse veröffentlicht. Das heißt, man kann über das Internet, über die Freiwilligenagentur, verschiedene Plattformen und auch die Presse von diesen Arbeitseinsätzen erfahren. Wir haben auch positive Erfahrungen, dass die Bevölkerung daran teilnimmt. Ist vielleicht heute eine Ausnahme, weil einfach August und Urlaubssituation.
8: Auch in Zukunft wird sich der Arbeitskreis Hallische Auenwälder um die Streuobstwiese am Landhaus kümmern. Neben den Arbeitseinsätzen veranstaltet der Verein aber auch noch andere Events. Mehr Informationen können Interessierte auf der Internetseite des AHA auf www.web-konzept-mn.de erfahren.
7: Und dann noch diese Meldung. In der Kiesgrube Zerbst, Waldfrieden, wurden bei einer Untersuchung Blaualgen festgestellt. Der Landkreis Anhalt-Bitterfeld spricht von einer beginnenden Massenvermehrung und warnt deshalb vor dem Baden. Blaualgen können gesundheitsschädliche Toxine enthalten und unter anderem Hautreizungen, Magen-Darm-Beschwerden und Atemprobleme verursachen. Besonders gefährdet sind Kinder und Allergiker. Auch Hunde dürfen nicht ins Wasser. Der Landkreis empfiehlt, auf das Baden zu verzichten. Wer dennoch ins Wasser geht, sollte sichtbare Schlieren meiden, kein Wasser verschlucken und sich anschließend gründlich abduschen. Bei Beschwerden sollte ein Arzt aufgesucht werden. Weitere Informationen gibt der Fachdienst Hygiene und Umweltmedizin unter 03496 60 17 66 oder per E-Mail unter gesundheitsamt@anhaltbitterfeld.de. Damit sind wir am Ende unserer Donnerstagsausgabe der Zeitnah Nachrichten, schauen jetzt noch auf das Wetter und im Anschluss gern noch auf die Meldungen aus der Region. Am Freitag um 18 Uhr sehen wir uns dann hoffentlich wieder. Bis dahin machen Sie es gut und auf Wiedersehen.
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1: Am Donnerstag werden es entspannte 25 Grad Celsius. Wir haben dabei keinen Regen zu erwarten. Jedoch bleibt der Himmel den ganzen Tag über stark bewölkt. Das ganze Paket wird mit einer leichten Brise aus dem Westen abgeschlossen. In den kommenden Tagen ist mit Gewitter sowie Böen zu rechnen. Hier also etwas vorsichtig sein.
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4: Bald ist es wieder soweit. Die hochangesehene und gut besuchte Wittenberger Erlebnisnacht steht kurz vor der Tür. Darüber informierte die Lutherstadt in einem Pressegespräch am 12. August.
5: Ja, das ist die 22. Wittenberger Erlebnisnacht am 22.8. und wir haben 22 Spielorte. Irgendwie haben wir es mit der 22 tatsächlich und die ganze Stadt ist belebt. Von Lutherhaus bis Schlosskirche und zwischendurch Museen, Höfe, Straßen, alles belebt mit Musik, Beleuchtung, was es so gibt.
4: Die Lutherstadt bietet an diesem Abend natürlich wieder Platz für viele Acts, für groß und klein. Dies Jahr jedoch werden hauptsächlich neue Künstler zum Vorschein kommen. Aber auch ein paar Künstler der vergangenen Erlebnisnächte lassen sich blicken.
5: Überwiegend sind es neue Künstler tatsächlich, zum Beispiel Patrick Tomala wird auf dem Hof des alten Barrick in der Kollegenstraße 82 auftreten. Ganz neuer Hof, hat man vorher noch nie in der Erlebnisnacht. Ansonsten gibt es auch ein paar Wiederholungstäter in der Schlosskirche. Hupp Hillenbrand, der war vor 2 Jahren schon mal da, in der Fronleichnamskapelle damals gespielt. Ja.
4: Die 4 Weltkulturerbestätten der Lutherstadt Wittenberg bekommen dieses Jahr eine besondere Behandlung. Denn hier wird zeitgleich das 30. Jubiläum gefeiert. Und mit passender Innen- sowie Außenbeleuchtung werden diese Gebäude beschmückt.
5: Genau, wir werden die ein bisschen mehr lichtmäßig hervorheben, die 4 Weltkulturerbestätten, aufgrund des 30-jährigen Jubiläums dieses Jahr. Schlosskirche, Melanchthonhaus, Lutherhaus und Stadtkirche werden wir etwas mehr beleuchten als sonst sozusagen, von innen und außen.
4: Auch Enthusiasten der Geschichte können sich während der Erlebnisnacht amüsieren und vor allem informieren. Denn alle Museen in der Stadt werden während der Festlichkeiten geöffnet sein.
5: Alle Museen sind geöffnet, genau. Also man ganz neu dazu ist Stiftung Christliche Kunst im Schloss dazugekommen als musealer Teil. Aber ansonsten das Lutherhaus ist offen, Futurea macht seine Tore offen auf. Das ist echt super.
4: Dazu kommt eine gute Wetterprognose. Was will man also mehr für so einen Festabend? Aber was macht die Erlebnisnacht eigentlich besonders?
5: Die Stimmung, also von 19 bis 24 Uhr, ist hier eine lebendige, fröhliche, familienfreundliche Stimmung. Die Leute wandern von Spielort zu Spielort, machen sich Pläne vorher, wo sie wann sein müssen, weil sie alles erleben wollen. Die Straßen sind hell erleuchtet, nachts auch noch die Bäche. Und wir haben ganz viele Walk-Acts, die so durchlaufen und dann auch nochmal so ein bisschen für Haltepunkte und Stimmung auf den Straßen sorgen.
4: Die Karten sind noch an mehreren Orten sowie online verfügbar. Aber wer es nicht rechtzeitig schaffen sollte, die Karten zu organisieren, muss keine Angst haben, denn die Erlebnisnacht hat ebenfalls eine Abendkasse.
5: Aktuell online kann man die Karten noch für 15 Euro kaufen. Ansonsten gibt es dann an der Abendkasse die Karten für 20 Euro. Aber wir haben natürlich auch hier Kassen, die Touristinfo, das Kranachlädchen hier gegenüber vom Markt hat auch die Bändchen schon im Vorverkauf.
6: Der Elite Cup Ost ist in ein neues

0: Jahr gestartet. Der Reitclub Anhalt-Dessau richtete am Samstag, dem 16. August, auf dem Reitplatz des Vereins die erste Qualifikationsstation aus. Dabei konnten sich junge Reiter messen und ihr Können unter Beweis stellen.
1: Das heutige Turnier ist ein Turnier, das dürfen grundsätzlich alle reiten, ne? Aber wir haben eine extra Cup-Wertung. Das schließt noch zwei weitere Turniere ein. Das ist einmal noch in Löbnitz und dann in Krepin im Oktober. Und Hintergrund ist, dass sozusagen U21 in den höchsten Klassen und dann staffelt sich das vom Alter her so ein bisschen runter in der EU18, in den kleineren Prüfungen U16, U14, dass dort immer die besten drei nachher nach den drei Turnieren ermittelt werden und nochmal eine Sonderehrung bekommen.
0: Der Elite Cup richtet sich an den reiterlichen Nachwuchs und bietet jungen Reitern die Möglichkeit, in verschiedenen Wettbewerben Punkte für die Gesamtwertung zu sammeln. Auf dem Programm standen unterschiedliche Prüfungen in Dressur und Springen. So konnten die Nachwuchsreiter zeigen, was sie und ihre Pferde können.
1: Hier geht's los von den kleinsten Prüfungen, vom Führzügel über Reiterwettbewerb, E-Dressur, A-Dressur und dann geht's im Springen von den kleinen Kreuzspringen bis zum A-Springen. Wichtig ist erstmal die korrekte Hilfengebung der Reiter, ne, dass sozusagen das Zusammenspiel zwischen Pferd und Reiter bewertet wird, ne, dass in der Dressur korrekte Hufschlagfiguren geritten werden, dass die Hilfengebung fein und so leicht wie möglich gestaltet werden, ne, dass es von außen eigentlich immer fast alles nicht sichtbar ist. So soll es mal irgendwann aussehen. Ne. Da ist natürlich noch ein langer Weg, aber so soll es werden. Und im Springen ist es dann natürlich wichtig, dass zum Beispiel die Hindernisse immer schön mittig angeritten werden, die Linien schön gleichmäßig zwischen den Sprüngen, ne, dass es nicht so wild nach vorn oder nach hinten ist, sondern dass es immer schön im Rhythmus und gleichmäßig ist.
0: Der Reitclub Anhalt-Dessau legt besonderen Wert auf seinen Nachwuchs. Jahr für Jahr ist die Resonanz des Elite-Cups groß. Für die Verantwortlichen geht es vor allem darum, Kinder und Jugendliche früh für den Reitsport zu begeistern und ihnen zu zeigen, welche Möglichkeiten dieser Sport bietet.
1: Wir haben hauptsächlich die Jugend in unserem Verein, ne? Relativ viele Kinder. Dadurch, dass ich versuche, ein bisschen Nachwuchsförderung zu betreiben, ne? Dass einfach mal ein bisschen mehr Jugend in den Reitsport kommt. Ne? Und da versuche ich auch jedes Mal, wenn wir auch auf größeren Turnieren unterwegs sind, dass wir versuchen, die Kinder mitzunehmen, dass sie dort auch Prüfungen reiten können und eben so in den Turniersport reinkommen.
0: Neben dem Spaß am Sport ging es für die Teilnehmer natürlich auch um wichtige Punkte für die nächste Runde. Doch auch wer die Qualifikation nicht geschafft hat, ging nicht leer aus. Auf die Nachwuchsreiter wartete eine kleine Belohnung.
1: Ich denke, es sind alle immer glücklich und zufrieden, wenn sie sehen, dass selbst jeder Teilnehmer bei uns hier mit einem Ehrenpreis nach Hause geht. Ne? Also bei uns bekommen wirklich alle was, ne? Alle Teilnehmer, nicht nur die Platzierten. Und ich denke mal, das ist auch so ein Ansporn für jeden, erstmal zu üben und loszufahren. Und so wollen wir ja versuchen, die Jugend so ein bisschen mehr ranzukriegen.
0: Die nächste Qualifikationsrunde findet am 6. September beim Reitstall Arndt in Löbnitz statt. Danach geht es zum großen Finale nach Krepin. Am Wochenende des 10. und 11. Oktober entscheidet sich dort, wer am Ende die Gesamtwertung des Elite Cup Ost für sich entscheiden kann.

0: Hallo und herzlich willkommen an diesem Donnerstag zu den zeitnahen Nachrichten hier auf RAN 1. Joachim Landgraf ist gestorben. Der ehemalige Verwaltungsdirektor des Anhaltischen Theaters und Träger des Verdienstordens der Bundesrepublik Deutschland wurde 78 Jahre alt. Der Diplom-Ingenieur für Verfahrenstechnik hat in der nach der Wiedervereinigung geschaffenen Bezirksregierung Dessau die Abteilung Kultur aufgebaut und war seit 1997 Verwaltungsdirektor des Anhaltischen Theaters. Besondere Verdienste erwarb er sich um die Wiederbelebung der Theaterstiftung. Auch nach Erreichen des Ruhestandsalters engagierte er sich zum Beispiel im Freundeskreis des Anhaltischen Theaters und im Förderverein Walter-Gropius-Gymnasium. Die Trauer in der Stadt ist groß, war Joachim Landgraf ein unermüdlicher Förderer und Macher in Sachen Kultur. Der Wahlkampf zur Landtagswahl 2026 wird dreckiger. Der Grünen-Stadtrat Christoph Kassner steht nach einem Post eines Fotos im Internet in der Kritik. Kassner veröffentlichte ein Foto, auf dem der AfD-Spitzenkandidat Ulrich Siegmund mit einem unterschriebenen Stimmzettel zur Landtagswahl abgebildet ist. Auf dem Plakat steht in weißen Buchstaben: Wahlbetrug verhindern, Stimmzettel unterschreiben. Kassner verbreitet damit gezielt Fehlinformationen, die den Stimmzettel somit ungültig machen würden. Denn Stimmzettel dürfen nicht unterschrieben werden, weil sie den Grundsatz der geheimen Wahl verletzen würden. In der MZ wird AfD-Stadtrat Laurenz Notdorf zitiert. Das ist eine dreiste und undemokratische Trickserei, die das Vertrauen der Bürger in die Wahl verletzt. Das Verhalten von Christoph Kassner ist im hohen Maße unanständig und reiht sich ein in die bereits bekannt gewordenen Kampagnen für taktisches Wählen und Briefwahl. Im Übrigen ist der Wahlkampf nicht nur in der virtuellen Welt rauer geworden. In Magdeburg und im Saalekreis sind nun Fälle von Gewalt gegen Wahlhelfer und Wahlstände der AfD bekannt geworden. In einem Fall seien Radmuttern von einem AfD-Wahlhelfer PKW gelöst und in einem anderen Fall ein AfD-Kandidat an einem Wahlstand körperlich verletzt worden. Im Fall Kassner hat die AfD nun rechtliche Schritte gegen den städtischen Bediensteten eingeleitet. Der Buga-Club und der Wirtschafts- und Industrieclub Anhalt haben am Montag zu einer öffentlichen Diskussionsveranstaltung zur Landtagswahl eingeladen. Von 7 verschiedenen Parteien waren Vertreter eingeladen, um auf dem Podium über mehrere Themen zu diskutieren. Dabei ging es zunächst um die Asyl- und Flüchtlingspolitik im Land.
1: Im Golfpark Dessau gab es am 17. August erneut eine Veranstaltung zur bevorstehenden Landtagswahl in Sachsen-Anhalt. Der Buga-Club und der Wirtschafts- und Industrieclub Anhalt hatten zum Polit-Talk eingeladen. Vertreter von 7 Parteien wurden dabei zu unterschiedlichen Schwerpunkten befragt. Mit dabei waren Sven Schulze von der CDU, Tobias Rausch von der AfD, Kevin Goldhahn von den Linken, Dr. Claudia Wittig vom BSW, Jörg Bernstein von der FDP, Professor Dr. Armin Willingmann von der SPD sowie Leonie Broncalla von den Grünen. Ein erster großer Themenkomplex, zu dem die Beteiligten Stellung bezogen, war die Asyl- und Flüchtlingspolitik im Land.
2: Beim Thema Fachkräfte aus dem Ausland für den Arbeitsmarkt, denke ich schon, muss man zwischen Migration und zwischen dem, was wir auch wollen, dass die Menschen, die hier irregulär sind und am Ende des Tages aus Fluchtgründen, die nachvollziehbar sind, weil vielleicht Krieg in ihrem Heimatland herrschte, der nicht mehr da ist, unterscheiden und dem, was wir wirklich definitiv und dringend brauchen, das ist eine Zuwanderung in gewisse Bereiche des Arbeitsmarkts. Übrigens keine Zuwanderung ins Sozialsystem, das möchte ich nicht, das möchten die Menschen in Sachsen-Anhalt nicht. Und deswegen bin ich dafür, eine Integration von Menschen auch hier hinzubekommen, die hier in den Arbeitsmarkt integriert werden wollen. Und eine Zahl, die will ich Ihnen mal nennen, die vielleicht nicht jeder weiß. Was die Anzahl derer angeht, die hier aus Asylgründen herkommen, da sind wir mittlerweile in Sachsen-Anhalt wieder auf dem Level vom Jahr 2012. Das heißt, wir haben im ersten Halbjahr 1.000 Menschen gehabt, die hier hergekommen sind aus Asylgründen. Also lange das Thema, was viele hier als unser Hauptthema sehen, überwunden. Ich halte es für wichtig, dass man das Thema der Menschen ernst nimmt. Die sagen, es ist für uns ein großes Thema, aber ich halte es genauso für wichtig, dass man das ehrlich und offen anspricht. Wir brauchen neben den Arbeitskräften, die wir aus Deutschland haben, die hier geboren sind, auch in den nächsten Jahren Menschen aus dem Ausland, gerade in der Pflege, gerade im Krankenhaus, ohne die wird es nicht gehen.
3: Man darf nicht nur in kurzen Zeitraum denken, sondern in längeren Perioden, um das Land wieder vom Kopf auf die Füße zu stellen. Und es ist richtig, dass man unterscheidet erstmal zwischen Asyl, Einwanderung in den Arbeitsmarkt und irreguläre Einwanderung. Einwanderung in den Arbeitsmarkt kann gerne passieren unter gewissen Regelungen, Beispiel Kanada oder Australien. Was nicht passieren kann und darf, ist Einwanderung in Sozialsysteme, die ja massenhaft stattfindet. Und die muss unterbunden werden. Und das folgt sich ja fort. Dann hat man auf Ewigkeiten dauerhaftes Bleiberecht, Duldungsstatus, was dazu führt, dass fast die Hälfte der Bürgergeldempfänger mittlerweile Migranten sind. Und da wird enormes Geld ausgegeben, was woanders besser investiert wäre. Und es ist nicht verkehrt zu sagen, eine Familienförderung voranzutreiben und trotzdem genau zu unterscheiden, wer kommt zu uns, wen können wir in den Arbeitsmarkt integrieren und wen nicht. Darum geht es eigentlich. Und in dieser Diskussion wird immer viel vermengt. Und mir ist auch bewusst, dass nicht jedes Thema, was wir in unserem Programm geschrieben haben, im Land selber geregelt werden kann. Aber wir können im Bundesrat uns dafür einsetzen, dass von Sachsen-Anhalt aus erstmal das Signal nach Deutschland gesetzt wird, so wie es jetzt ist, kann es nicht weitergehen. Und ich will nochmal darauf hinweisen, wir haben in Sachsen-Anhalt ungefähr knapp 5000 sofort ausreisepflichtige Personen, die auch ausgeführt werden müssen, wenn wir Recht und Gesetz einhalten wollen.
4: Nach der Aussage gerade eben ist man erstmal sprachlos. Alle abschieben, so geht auch das auch nicht. Wir sollten sie besser integrieren, nachprüfen, brauchen sie wirklich Hilfe? Und meistens ist es auch wirklich der Fall. Sie sind halt wie auch immer ins Land gekommen, ja. Aber wenn wir sie besser integrieren würden, ihnen deutsche Sprache beibringen würden, ihnen Arbeit vermitteln würden, dann wären sie auch eine Hilfe in unserem System und nicht Bürgergeldempfänger, die schwarz Bürgergeld kriegen oder so. Das kann ja aber eigentlich auch nicht möglich sein, laut Gesetz. Ich würde nie Leute einfach so abschieben.
5: Ich denke, wir hätten ganz sehr viel weniger Probleme mit der Migrationsfrage, wenn diese Prozesse, dass Menschen, die hier im Land sich aufhalten für einen gewissen Zeitraum, die Gelegenheit bekommen, zur Gesellschaft beizutragen, wenn diese Prozesse vereinfacht würden, wenn wir Abschlüsse schneller anerkennen würden, wenn wir sie nicht irgendwo am Rand der Gesellschaft zusammenfärchen, wo insbesondere junge Menschen, jeder von jedem Hintergrund, irgendwann früher oder später Flausen im Kopf bekommen, wenn sie keinen Beitrag zur Gesellschaft leisten können. Wenn Menschen in unserem Land schwere Straftaten begehen, dann müssen sie selbstverständlich das Land verlassen. Soweit muss man sich klar sein. Wenn sie aber hierher kommen und ein Teil der Gemeinschaft sein wollen, dann muss man ihnen die Gelegenheit auch geben. Und das würde auch Ressentiments abbauen. Denn diejenigen, von denen jetzt aktuell irgendwie so viele negative Bilder zirkulieren, sind ja genau welche, die eben nicht die Gelegenheit hatten, ob sie nicht hatten oder nicht wahrgenommen haben, aber eben nicht ihren Beitrag zur Gesellschaft leisten können. Und auch das betrifft nicht nur Migranten, es betrifft auch Deutsche, die Probleme verursachen, weil sie eben nicht in die Gesellschaft integriert sind.
6: Es war ja schon öfters angeklungen, dass diese Regelungen, die prinzipiell erstmal den Rahmen setzen, ja Bundesregelung sind. Jetzt kann ich aus meiner Erfahrung als Berufslehrerteil dazu beitragen, andererseits natürlich auch unsere grundsätzlichen Position, dass man sagt, wir haben dieses sogenannte Vier-Türen-Modell. Eine Tür ist das Asyl, die geht nach Deutschland auf den subsidiären Schutz, die Erwerbsmigration und natürlich auch die andere Tür, die nach außen drauf geht, wo denn die Leute mit erfasst sind, die sich hier nicht integrieren möchten. Was uns immer wichtig ist, sind natürlich vor allem die Möglichkeiten in der schulischen Ausbildung dafür zu sorgen, dass es tatsächlich einen gezielten Übergang gibt von der Schule in eine Berufsausbildung. Und dadurch könnte ich jetzt leider Rechner die 2 Minuten nicht reichlich Beispiele nennen, die allerdings auch ein Problem aufmachen, dass vielfach, wenn wir über das Thema der Abschiebungen dann sprechen, die Falschen betroffen sind.
7: Wir sind ein Land, dass selbstverständlich Menschen, die einen Fluchtgrund haben, und zwar einen berechtigten, einen solchen, der auch asylrechtlich anerkennenswert ist, dass die bei uns aufgenommen werden. Zweitens brauchen wir eine gezielte Zuwanderung. Meine Damen und Herren, wir sind zu wenige. Wir sind etwas über 2 Millionen Einwohner. Der Ministerpräsident hat es gerade schon gesagt, wir hatten letztes Jahr 12.300 Lebendgeburten. Das sind zu wenige, um unseren Wohlstand zu halten. Drittens, wir haben in den letzten 10 Jahren erlebt, dass ein erheblicher Anteil der Zugewanderten bei uns sozialversicherungspflichtig beschäftigt ist. Dieser Anteil ist gestiegen von 20.000 auf 75.000. Das ist eine eindrucksvolle Zahl. Und deshalb ist zunächst mal völlig klar, dass dieser Weg weiter so beschritten wird. Das Dritte ist dann eine klare Auseinandersetzung mit der irregulären Migration. Selbstverständlich muss da ein Riegel vorgeschoben werden. Allerdings, das ist bundesrechtliche Regelung und da muss natürlich dort etwas geschehen. Ganz klar ist aber, wir sind erstens die Partei, die bei den Schwächsten ist Und wir sind zweitens die Partei, die genau weiß, dass unsere Wirtschaft, und nicht eben wenige Wirtschaftsvertreter tun dies, dass unsere Wirtschaft diese gezielte Zuwanderung braucht. Und da sollten wir jetzt hier nicht so tun, als ob eine Unzufriedenheit, die irgendwo besteht, zu einer wirtschaftlich völlig irrationalen Entscheidung führt.
8: Wir können darüber sprechen, dass 70.000 Menschen sozialversicherungspflichtig beschäftigt sind. Wir können über alle möglichen Prozentzahlen sprechen. Wir können darüber sprechen, ob Menschen einen Beitrag zu unserer Wirtschaft leisten oder nicht. Aber die Frage ist doch, wollen wir als Gesellschaft uns die Menschlichkeit bewahren? Ich war 2015 nach meinem Abitur ehrenamtlich in der Flüchtlingshilfe aktiv. Und wenn man mit den Menschen spricht, die traumatische Wege auf sich genommen haben, die in Flucht hinter sich haben, die wir uns alle nicht vorstellen können. Da müssen wir uns fragen, wollen wir nur über Zahlen reden oder wollen wir über Menschen und Schicksale reden? Zu unserer Migrationspolitik, natürlich haben wir ähnliche Positionen. Wir brauchen die Fachkräfte im Land. Sachsen-Anhalt ist ein sehr altes Land. Menschen wie ich unter 30 gibt es sehr wenig. Menschen mit Migrationsgeschichte sind gleichzeitig tendenziell deutlich jünger als die Bevölkerung. Also da ist natürlich ganz klar, dass wir die Fachkräfte brauchen. Das fängt aber auch schon bei der Bildung an. Natürlich müssen die Menschen von Anfang an mitgenommen werden mit Sprachförderung. Es muss einfach sein, ausländische Berufsabschlüsse auch anerkennen zu lassen. Es wurde ja auch schon gesagt, wir müssen natürlich auch bei der Integration, bei der Anerkennung, bei dem Einstieg in den Arbeitsmarkt behilflich sein. Das steht außer Frage. Aber bevor wir darüber sprechen, wie wir mehr Zuwanderung erreichen können, müssen wir erstmal verhindern, dass die Menschen abwandern. Denn im Moment sitzen Menschen mit Migrationsgeschichte auf gepackten Koffern. Und wenn dieses Land rechtsextrem regiert wird, dann müssen wir uns nicht fragen, wie wir an Fachkräfte kommen, sondern dann müssen wir fragen, wie die Menschen, die jetzt gerade hier sind, in Sachsen-Anhalt bleiben und das Land nicht verlassen.
1: In drei weiteren Themenblöcken ging es dann noch um das Vertrauen der Bevölkerung in die Politik, die Finanz- und Haushaltssituation im Land sowie um die Bundesgartenschau 2035 in Dessau-Roßlau. Zu diesen Themen erscheint bei uns jeweils noch am 24., 26. und 28. August ein ausführlicher Beitrag.
0: Vom 29. August bis Ende November widmet die Anhaltische Gemäldegalerie Dessau ihrem Gründungsdirektor Ludwig Grote eine Sonderausstellung im Schloss Georgium. Im Mittelpunkt stehen Grotes enge Verbindungen zum Bauhaus. Als Landeskonservator holte er 1925 das Bauhaus von Weimar nach Dessau und wurde 1927 erster Direktor der neu gegründeten Gemäldegalerie. Zu sehen sind unter anderem Möbel aus Grotes ehemaliger Dienstwohnung, die von Marcel Breuer und Hinnerk Schäper gestaltet wurde. Ergänzt wird die Ausstellung durch Werke von Paul Klee, Leonel Feininger und Fritz Winter, die Grote für sich oder das Museum erwarb. Die Ausstellung ist Teil des Jubiläums Bauhaus Dessau 100 und bildet zugleich den Auftakt zum Festjahr der Anhaltischen Gemäldegalerie Dessau. Die Ausstellung wird vom Land Sachsen-Anhalt gefördert. Am vergangenen Wochenende fand zum nunmehr 65. Mal der öffentliche Arbeitseinsatz auf der Streuobstwiese am Landhaus statt. Dabei wurden insbesondere Pflegearbeiten und erste Vorbereitungen zu Bauschutzmaßnahmen vorgenommen. Neben der Arbeit auf der Streuobstwiese konnten die zahlreichen Helfer wieder viel Informatives über das Projekt des Arbeitskreises Hallische Auenwälder erfahren.
9: Zum bereits 65. Mal lud der Arbeitskreis Hallische Auenwälder zum öffentlichen Arbeitseinsatz auf der Streuobstwiese am Landhaus ein. Am 15. August kamen deshalb wieder zahlreiche Helfer zur Wiese im Norden der Bauhausstadt, um den Arbeitskreis zu unterstützen. Dabei wurden wieder viele Arbeiten vorgenommen, wie uns Volker Thiel, Geschäftsführer und Pressesprecher des Arbeitskreis Hallische Auenwälder, zu Halle Saale im Interview verriet.
10: Also speziell heute ist jetzt wegen der aktuellen Trockenheit, ist jetzt Gießen der Jungbäume, die wir jetzt über den Jahreswechsel gepflanzt haben, unsere Hauptarbeit. Wir wollen auch die Bäume noch schützen an den Stämmen mit Jute und Drahtgeflecht, weil wir bei der letzten Schafbeweidung die Erfahrung gemacht haben, wenn die Schafe Futtermangel haben, dann gehen sie durchaus auch mal an die Rinde der Obstbäume und das wollen wir halt verhindern. Ja, mit diesen Schutzmaßnahmen. Ja, wir machen natürliche Schutzmaßnahmen, die uns der Schäfer empfohlen hat. Und das ist einfach für die nächste Schafbeweidung. Und das ist Thema für heute. Ursprünglich hätten auch Klaräpfel geerntet werden können. Wir haben nur festgestellt, die sind schon weg. Das heißt also, da hat sich schon jemand bedient.
9: Da stellt sich natürlich die Frage, wem die Äpfel gehören. Immerhin liegt die Streuobstwiese nicht nur an einem vielbefahrenen Radweg, sondern auch in der Nähe des Landhauses. Vorbeikommende Bürger und Touristen sind dann natürlich dazu geneigt, beim Verweilen den ein oder anderen Apfel zu essen. Ist das aber erlaubt?
10: Ganz grundsätzlich haben wir die Wiese in Patenschaft von der unteren Naturschutzbehörde. Das heißt also, die gehören der Öffentlichkeit. Nachdem wir da aber sehr viel Arbeit reinstecken, hätten wir schon den Anspruch, dass man mit uns Rücksprache hält. Und wir geben die Äpfel entweder in die Mosterei und verkaufen den Apfelsaft für Selbstkostenpreis. Und wir bedienen hier in Dessau auch die Tafel, verschiedene Organisationen, die einfach Bedarf haben. Also bei uns ist nicht das Ziel Gewinnoptimierung oder irgendwie eine Marge zu erzielen, aber natürlich wird man sich freuen, wenn man Arbeit reinsteckt, dass man auch selber ein bisschen was von der Ernte hat.
9: Im Großen und Ganzen blickt der Arbeitskreis auf eine lange Historie zurück. Schon in der ehemaligen DDR war der Verein aktiv und leistet seinen Beitrag für die Natur in unserer Region. Seit 11 Jahren betreut dabei der Arbeitskreis die Streuobstwiese mit seinen vielen Apfelbäumen.
10: Also wir haben hier 45 Apfelbäume auf der Wiese. Davon sind 3 Sorten aktuell nicht bestimmt. Da braucht man noch Pomologen dafür. Wir haben ca. 30 verschiedene Sorten. Idealerweise sind es alte Sorten, die hier schon mal gestanden sind. Ja, die Streuobstwiese hat ja eine sehr lange Tradition. Das Thema ist in den 90er Jahren ein bisschen eingeschlafen. Jetzt bewegt sich langsam wieder was und unser Ziel ist halt, möglichst viele alte Apfelsorten hier anzupflanzen. Der Arbeitskreis Hallische Auenwälder hat eine Historie von 46 Jahren, ist aus einem ehemaligen DDR-Bürgerforum-Bündnis hervorgegangen und ist aktiv im ganzen Bundesland, in Sachsen-Anhalt, mit vielen Exkursionen, hauptsächlich Flusslandschaften beobachten, Rückmeldung geben. Und was wir hier konkret machen in Dessau, wir betreuen in Patenschaft von der unteren Naturschutzbehörde eine Streuobstwiese. Das machen wir seit 11 Jahren. Unsere Intention ist jetzt hier nicht Ernteoptimierung, sondern Biodiversität. Das heißt also, wir pflanzen nach, wir sorgen dafür, dass möglichst viele Apfelsorten hier auf der Wiese angepflanzt sind. Wir machen nur Maat 2-mal im Jahr. Idealerweise mit Schafbeweidung, wenn das möglich ist, oder ansonsten manuell mit Sense. Diese ganzen Arbeitseinsätze werden ein Jahr im Voraus immer bei uns im Veranstaltungskalender veröffentlicht, finden monatlich statt und werden auch über die Presse veröffentlicht. Das heißt, man kann über das Internet, über die Freiwilligenagentur, verschiedene Plattformen und auch die Presse von diesen Arbeitseinsätzen erfahren. Wir haben auch positive Erfahrungen, dass die Bevölkerung daran teilnimmt. Ist vielleicht heute eine Ausnahme, weil es einfach August und Urlaubssituation.
9: Auch in Zukunft wird sich der Arbeitskreis Hallische Auenwälder um die Streuobstwiese am Landhaus kümmern. Neben den Arbeitseinsätzen veranstaltet der Verein aber auch noch andere Events. Mehr Informationen können Interessierte auf der Internetseite des AHA auf www.web-konzept-mn.de erfahren.
0: Und dann noch diese Meldung. In der Kiesgrube Zerbst, Waldfrieden, wurden bei einer Untersuchung Blaualgen festgestellt. Der Landkreis Anhalt-Bitterfeld spricht von einer beginnenden Massenvermehrung und warnt deshalb vor dem Baden. Blaualgen können gesundheitsschädliche Toxine enthalten und unter anderem Hautreizungen, Magen-Darm-Beschwerden und Atemprobleme verursachen. Besonders gefährdet sind Kinder und Allergiker. Auch Hunde dürfen nicht ins Wasser. Der Landkreis empfiehlt, auf das Baden zu verzichten. Wer dennoch ins Wasser geht, sollte sichtbare Schlieren meiden, kein Wasser verschlucken und sich anschließend gründlich abduschen. Bei Beschwerden sollte ein Arzt aufgesucht werden. Weitere Informationen gibt der Fachdienst Hygiene und Umweltmedizin unter 03496 60 17 66 oder per E-Mail unter gesundheitsamt@anhaltbitterfeld.de. Damit sind wir am Ende unserer Donnerstagsausgabe der Zeitnah Nachrichten, schauen jetzt noch auf das Wetter und im Anschluss gern noch auf die Meldungen aus der Region. Am Freitag um 18 Uhr sehen wir uns dann hoffentlich wieder. Bis dahin machen Sie es gut und auf Wiedersehen.
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2: Bald ist es wieder soweit. Die hochangesehene und gut besuchte Wittenberger Erlebnisnacht steht kurz vor der Tür. Darüber informierte die Lutherstadt in einem Pressegespräch am 12. August.
3: Ja, das ist die 22. Wittenberger Erlebnisnacht am 22.8. und wir haben 22 Spielorte. Irgendwie haben wir es mit der 22 tatsächlich und die ganze Stadt ist belebt. Von Lutherhaus bis Schlosskirche und zwischendurch Museen, Höfe, Straßen, alles belebt mit Musik, Beleuchtung, was es so gibt.
2: Die Lutherstadt bietet an diesem Abend natürlich wieder Platz für viele Acts, für groß und klein. Dies Jahr jedoch werden hauptsächlich neue Künstler zum Vorschein kommen. Aber auch ein paar Künstler der vergangenen Erlebnisnächte lassen sich blicken.
3: Überwiegend sind es neue Künstler tatsächlich, zum Beispiel Patrick Tomala wird auf dem Hof des alten Barrick in der Kollegenstraße 82 auftreten. Ganz neuer Hof, hatten wir vorher noch nie in der Erlebnisnacht. Ansonsten gibt es auch ein paar Wiederholungstäter in der Schlosskirche. Hub Hillenbrand, der war vor 2 Jahren schon mal da, in der Fronleichnamskapelle damals gespielt. Ja.
2: Die 4 Weltkulturerbestätten der Lutherstadt Wittenberg bekommen dieses Jahr eine besondere Behandlung. Denn hier wird zeitgleich das 30. Jubiläum gefeiert. Und mit passender Innen- sowie Außenbeleuchtung werden diese Gebäude beschmückt.
3: Genau, wir werden die ein bisschen mehr lichtmäßig hervorheben, die 4 Weltkulturerbestätten, aufgrund des 30-jährigen Jubiläums dieses Jahr. Schlosskirche, Melanchthonhaus, Lutherhaus und Stadtkirche werden wir etwas mehr beleuchten als sonst sozusagen, von innen und außen.
2: Auch Enthusiasten der Geschichte können sich während der Erlebnisnacht amüsieren und vor allem informieren. Denn alle Museen in der Stadt werden während der Festlichkeiten geöffnet sein.
3: Alle Museen sind geöffnet, genau. Also man, ganz neu dazu ist Stiftung Christliche Kunst im Schloss dazugekommen als musealer Teil. Aber ansonsten das Lutherhaus ist offen, Futurea macht seine Tore offen auf. Das ist echt super.
2: Dazu kommt eine gute Wetterprognose. Was will man also mehr für so einen Festabend? Aber was macht die Erlebnisnacht eigentlich besonders?
3: Die Stimmung, also von 19 bis 24 Uhr ist hier eine lebendige, fröhliche, familienfreundliche Stimmung. Die Leute wandern von Spielort zu Spielort, machen sich Pläne vorher, wo sie wann sein müssen, weil sie alles erleben wollen. Die Straßen sind hell erleuchtet, nachts auch noch die Bäche und wir haben ganz viele Walk-Acts, die so durchlaufen und da auch nochmal so ein bisschen für Haltepunkte und Stimmung auf den Straßen sorgen.
2: Die Karten sind noch an mehreren Orten sowie online verfügbar. Aber wer es nicht rechtzeitig schaffen sollte, die Karten zu organisieren, muss keine Angst haben. Denn die Erlebnisnacht hat ebenfalls eine Abendkasse.
3: Aktuell online kann man die Karten noch für 15 Euro kaufen. Ansonsten gibt es dann an der Abendkasse die Karten für 20 Euro. Aber wir haben natürlich auch hier Kassen, die Touristinfo, das Kranachlädchen hier gegenüber vom Markt hat auch die Bändchen schon im Vorverkauf.
4: Der Elite Cup Ost ist in ein neues Jahr gestartet. Der Reitclub Anhalt-Dessau richtete am Samstag, dem 16. August, auf dem Reitplatz des Vereins die erste Qualifikationsstation aus. Dabei konnten sich junge Reiter messen und ihr Können unter Beweis stellen.
5: Das heutige Turnier ist ein Turnier, das dürfen grundsätzlich alle reiten, ne? Aber wir haben eine extra Cup-Wertung. Das schließt noch 2 weitere Turniere ein. Das ist einmal noch in Löbnitz und dann in Krepin im Oktober. Und Hintergrund ist, dass sozusagen U21 in den höchsten Klassen, und dann staffelt sich das vom Alter her so ein bisschen runter in der EU18.

0: den kleineren Prüfungen um 16, um 14, dass dort immer die besten drei nachher nach den drei Turnieren ermittelt werden und nochmal eine Sonderehrung bekommen.
1: Der Elite-Cup richtet sich an den reiterlichen Nachwuchs und bietet jungen Reitern die Möglichkeit, in verschiedenen Wettbewerben Punkte für die Gesamtwertung zu sammeln. Auf dem Programm standen unterschiedliche Prüfungen in Dressur und Springen. So konnten die Nachwuchsreiter zeigen, was sie und ihre Pferde können.
0: Hier geht's los von den kleinsten Prüfungen, vom Führzügel über Reiterwettbewerb, E-Dressur, A-Dressur und dann geht's im Springen von den kleinen Kreuzspringen bis zum A-Springen. Wichtig ist erstmal die korrekte Hilfengebung der Reiter, ne, dass sozusagen das Zusammenspiel zwischen Pferd und Reiter bewertet wird, ne, dass in der Dressur korrekte Hufschlagfiguren geritten werden, dass die Hilfengebung fein und so leicht wie möglich gestaltet werden, ne, dass es von außen eigentlich immer fast alles nicht sichtbar ist. So soll es mal irgendwann aussehen. Ne. Da ist natürlich noch ein langer Weg, aber so soll es werden. Und im Springen ist es dann natürlich wichtig, dass zum Beispiel die Hindernisse immer schön mittig angeritten werden, die Linien schön gleichmäßig zwischen den Sprüngen, ne, dass es nicht so wild nach vorn oder nach hinten ist, sondern dass es immer schön im Rhythmus und gleichmäßig ist.
1: Der Reitclub Anhalt-Dessau legt besonderen Wert auf seinen Nachwuchs. Jahr für Jahr ist die Resonanz des Elite-Cups groß. Für die Verantwortlichen geht es vor allem darum, Kinder und Jugendliche früh für den Reitsport zu begeistern und ihnen zu zeigen, welche Möglichkeiten dieser Sport bietet.
0: Wir haben hauptsächlich die Jugend in unserem Verein, ne, relativ viele Kinder. Dadurch, dass ich versuche, ein bisschen Nachwuchsförderung zu betreiben, ne, dass einfach mal ein bisschen mehr Jugend in den Reitsport kommt. Ne. Und da versuche ich auch jedes Mal, wenn wir auch auf größeren Turnieren unterwegs sind, dass wir versuchen, die Kinder mitzunehmen, dass sie dort auch Prüfungen reiten können und eben so in den Turniersport reinkommen.
1: Neben dem Spaß am Sport ging es für die Teilnehmer natürlich auch um wichtige Punkte für die nächste Runde. Doch auch wer die Qualifikation nicht geschafft hat, ging nicht leer aus. Auf die Nachwuchsreiter wartete eine kleine Belohnung.
0: Ich denke, es sind alle immer glücklich und zufrieden, wenn sie sehen, dass selbst jeder Teilnehmer bei uns hier mit einem Ehrenpreis nach Hause geht. Ne? Also bei uns bekommen wirklich alle was, ne? Alle Teilnehmer, nicht nur die Platzierten. Und ich denke mal, das ist auch so ein Ansporn für jeden, erstmal zu üben und loszufahren. Und so wollen wir ja versuchen, die Jugend so ein bisschen mehr ranzukriegen.
1: Die nächste Qualifikationsrunde findet am 6. September beim Reitstall Arndt in Löbnitz statt. Danach geht es zum großen Finale nach Krippin. Am Wochenende des 10. und 11. Oktober entscheidet sich dort, wer am Ende die Gesamtwertung des Elite Cup Ost für sich entscheiden kann.

0: Hallo und herzlich willkommen an diesem Donnerstag zu den zeitnahen Nachrichten hier auf RAN 1. Joachim Landgraf ist gestorben. Der ehemalige Verwaltungsdirektor des Anhaltischen Theaters und Träger des Verdienstordens der Bundesrepublik Deutschland wurde 78 Jahre alt. Der Diplom-Ingenieur für Verfahrenstechnik hat in der nach der Wiedervereinigung geschaffenen Bezirksregierung Dessau die Abteilung Kultur aufgebaut und war seit 1997 Verwaltungsdirektor des Anhaltischen Theaters. Besondere Verdienste erwarb er sich um die Wiederbelebung der Theaterstiftung. Auch nach Erreichen des Ruhestandsalters engagierte er sich zum Beispiel im Freundeskreis des Anhaltischen Theaters und im Förderverein Walter-Gropius-Gymnasium. Die Trauer in der Stadt ist groß, war Joachim Landgraf ein unermüdlicher Förderer und Macher in Sachen Kultur. Der Wahlkampf zur Landtagswahl 2026 wird dreckiger. Der Grünen-Stadtrat Christoph Kastner steht nach einem Post eines Fotos im Internet in der Kritik. Kastner veröffentlichte ein Foto, auf dem der AfD-Spitzenkandidat Ulrich Siegmund mit einem unterschriebenen Stimmzettel zur Landtagswahl abgebildet ist. Auf dem Plakat steht in weißen Buchstaben: Wahlbetrug verhindern, Stimmzettel unterschreiben. Kastner verbreitet damit gezielt Fehlinformationen, die den Stimmzettel somit ungültig machen würden. Denn Stimmzettel dürfen nicht unterschrieben werden, weil sie den Grundsatz der geheimen Wahl verletzen würden. In der MZ wird AfD-Stadtrat Laurenz Notdorf zitiert. Das ist eine dreiste und undemokratische Trickserei, die das Vertrauen der Bürger in die Wahl verletzt. Das Verhalten von Christoph Kastner ist im hohen Maße unanständig und reiht sich ein in die bereits bekannt gewordenen Kampagnen für taktisches Wählen und Briefwahl. Im Übrigen ist der Wahlkampf nicht nur in der virtuellen Welt rauer geworden. In Magdeburg und im Saalekreis sind nun Fälle von Gewalt gegen Wahlhelfer und Wahlstände der AfD bekannt geworden. In einem Fall seien Radmuttern von einem AfD-Wahlhelfer PKW gelöst und in einem anderen Fall ein AfD-Kandidat an einem Wahlstand körperlich verletzt worden. Im Fall Kastner hat die AfD nun rechtliche Schritte gegen den städtischen Bediensteten eingeleitet. Der Buga-Club und der Wirtschafts- und Industrieclub Anhalt haben am Montag zu einer öffentlichen Diskussionsveranstaltung zur Landtagswahl eingeladen. Von 7 verschiedenen Parteien waren Vertreter eingeladen, um auf dem Podium über mehrere Themen zu diskutieren. Dabei ging es zunächst um die Asyl- und Flüchtlingspolitik im Land.
1: Im Golfpark Dessau gab es am 17. August erneut eine Veranstaltung zur bevorstehenden Landtagswahl in Sachsen-Anhalt. Der Buga-Club und der Wirtschafts- und Industrieclub Anhalt hatten zum Polit-Talk eingeladen. Vertreter von 7 Parteien wurden dabei zu unterschiedlichen Schwerpunkten befragt. Mit dabei waren Sven Schulze von der CDU, Tobias Rausch von der AfD, Kevin Goldhahn von den Linken, Dr. Claudia Wittig vom BSW, Jörg Bernstein von der FDP, Professor Dr. Armin Willingmann von der SPD sowie Leonie Broncalla von den Grünen. Ein erster großer Themenkomplex, zu dem die Beteiligten Stellung bezogen, war die Asyl- und Flüchtlingspolitik im Land.
2: Beim Thema Fachkräfte aus dem Ausland für den Arbeitsmarkt, denke ich schon, muss man zwischen Migration und zwischen dem, was wir auch wollen, dass die Menschen, die hier irregulär sind und am Ende des Tages aus Fluchtgründen, die nachvollziehbar sind, weil vielleicht Krieg in ihrem Heimatland herrschte, der nicht mehr da ist, unterscheiden. Und dem, was wir wirklich definitiv und dringend brauchen, das ist eine Zuwanderung in gewisse Bereiche des Arbeitsmarkts. Übrigens keine Zuwanderung ins Sozialsystem, das möchte ich nicht, das möchten die Menschen in Sachsen-Anhalt nicht. Und deswegen bin ich dafür, eine Integration von Menschen auch hier hinzubekommen, die hier in den Arbeitsmarkt integriert werden wollen. Und eine Zahl, die will ich Ihnen mal nennen, die vielleicht nicht jeder weiß. Was die Anzahl derer angeht, die hier aus Asylgründen herkommen, da sind wir mittlerweile in Sachsen-Anhalt wieder auf dem Level vom Jahr 2012. Das heißt, wir haben im ersten Halbjahr 1.000 Menschen gehabt, die hier hergekommen sind aus Asylgründen. Also lange das Thema, was viele hier als unser Hauptthema sehen, überwunden. Ich halte es für wichtig, dass man das Thema der Menschen ernst nimmt. Die sagen, es ist für uns ein großes Thema, aber ich halte es genauso für wichtig, dass man das ehrlich und offen anspricht. Wir brauchen neben den Arbeitskräften, die wir aus Deutschland haben, die hier geboren sind, auch in den nächsten Jahren Menschen aus dem Ausland, gerade in der Pflege, gerade im Krankenhaus, ohne die wird es nicht gehen.
3: Man darf nicht nur in kurzen Zeitraum denken, sondern in längeren Perioden, um das Land wieder vom Kopf auf die Füße zu stellen. Und es ist richtig, dass man unterscheidet erstmal zwischen Asyl, Einwanderung in den Arbeitsmarkt und irreguläre Einwanderung. Einwanderung in den Arbeitsmarkt kann gerne passieren unter gewissen Regelungen, Beispiel Kanada oder Australien. Was nicht passieren kann und darf, ist Einwanderung in Sozialsysteme, die ja massenhaft stattfindet. Und die muss unterbunden werden. Und das folgt sich ja fort. Dann hat man auf Ewigkeiten dauerhaftes Bleiberecht, Duldungsstatus, was dazu führt, dass fast die Hälfte der Bürgergeldempfänger mittlerweile Migranten sind. Und da wird enormes Geld ausgegeben, was woanders besser investiert wäre. Und es ist nicht verkehrt zu sagen, eine Familienförderung voranzutreiben und trotzdem genau zu unterscheiden, wer kommt zu uns, wen können wir in den Arbeitsmarkt integrieren und wen nicht. Darum geht es eigentlich. Und in dieser Diskussion wird immer viel vermengt. Und mir ist auch bewusst, dass nicht jedes Thema, was wir in unserem Programm geschrieben haben, im Land selber geregelt werden kann. Aber wir können im Bundesrat uns dafür einsetzen, dass von Sachsen-Anhalt aus erstmal das Signal nach Deutschland gesetzt wird, so wie es jetzt ist, kann es nicht weitergehen. Und ich will nochmal darauf hinweisen, wir haben in Sachsen-Anhalt ungefähr knapp 5.000 sofort ausreisepflichtige Personen, die auch ausgeführt werden müssen, wenn wir Recht und Gesetz einhalten wollen.
4: Nach der Aussage gerade eben ist man erstmal noch sprachlos. Alle abschieben, so geht auch das auch nicht. Wir sollten sie besser integrieren, nachprüfen, brauchen sie wirklich Hilfe? Und meistens ist es auch wirklich der Fall. Sie sind halt wie auch immer ins Land gekommen, ja. Aber wenn wir sie besser integrieren würden, ihnen deutsche Sprache beibringen würden, ihnen Arbeit vermitteln würden, dann wären sie auch eine Hilfe in unserem System und nicht Bürgergeldempfänger, die schwarz Bürgergeld kriegen oder so. Das kann ja aber eigentlich auch nicht möglich sein, laut Gesetz. Ich würde nie Leute einfach so abschieben.
5: Ich denke, wir hätten ganz sehr viel weniger Probleme mit der Migrationsfrage, wenn diese Prozesse, dass Menschen, die hier im Land sich aufhalten für einen gewissen Zeitraum, die Gelegenheit bekommen, zur Gesellschaft beizutragen, wenn diese Prozesse vereinfacht würden, wenn wir Abschlüsse schneller anerkennen würden, wenn wir sie nicht irgendwo am Rand der Gesellschaft zusammenfärchen, wo insbesondere junge Menschen, jeder von jedem Hintergrund irgendwann früher oder später Flausen im Kopf bekommen, wenn sie keinen Beitrag zur Gesellschaft leisten können. Wenn Menschen in unserem Land schwere Straftaten begehen, dann müssen sie selbstverständlich das Land verlassen. Soweit muss man sich klar sein. Wenn sie aber hierher kommen und ein Teil der Gemeinschaft sein wollen, dann muss man ihnen die Gelegenheit auch geben und das würde auch Ressentiments abbauen. Denn diejenigen, von denen jetzt aktuell irgendwie so viele negative Bilder zirkulieren, sind ja genau welche, die eben nicht die Gelegenheit hatten, ob sie nicht hatten oder nicht wahrgenommen haben, aber eben nicht ihren Beitrag zur Gesellschaft leisten können. Und auch das betrifft nicht nur Migranten, es betrifft auch Deutsche, die Probleme verursachen, weil sie eben nicht in die Gesellschaft integriert sind.
6: Es war ja schon öfters angeklungen, dass diese Regelungen, die prinzipiell erstmal den Rahmen setzen, ja Bundesregelungen sind. Jetzt kann ich aus meiner Erfahrung als Berufslehrer einen Teil dazu beitragen, andererseits natürlich auch unsere grundsätzlichen Positionen, dass man sagt, wir haben dieses sogenannte Vier-Türen-Modell. Eine Tür ist das Asyl, die geht nach Deutschland auf den subsidiären Schutz, die Erwerbsmigration und natürlich auch die andere Tür, die nach außen drauf geht, wo denn die Leute mit erfasst sind, die sich hier nicht integrieren möchten. Was uns immer wichtig ist, sind natürlich vor allem die Möglichkeiten in der schulischen Ausbildung dafür zu sorgen, dass es tatsächlich einen gezielten Übergang gibt von der Schule in eine Berufsausbildung. Und dadurch könnte ich jetzt leider Rechner die zwei Minuten nicht reichlich Beispiele nennen, die allerdings auch ein Problem aufmachen, dass vielfach, wenn wir über das Thema der Abschiebungen dann sprechen, die Falschen betroffen sind.
7: Wir sind ein Land, dass selbstverständlich Menschen, die einen Fluchtgrund haben, und zwar einen berechtigten, einen solchen, der auch asylrechtlich anerkennenswert ist, dass die bei uns aufgenommen werden. Zweitens brauchen wir eine gezielte Zuwanderung. Meine Damen und Herren, wir sind zu wenige. Wir sind etwas über 2 Millionen Einwohner. Der Ministerpräsident hat es gerade schon gesagt, wir hatten letztes Jahr 12.300 Lebendgeburten. Das sind zu wenige, um unseren Wohlstand zu halten. Drittens, wir haben in den letzten 10 Jahren erlebt, dass ein erheblicher Anteil der Zugewanderten bei uns sozialversicherungspflichtig beschäftigt ist. Dieser Anteil ist gestiegen von 20.000 auf 75.000. Das ist eine eindrucksvolle Zahl. Und deshalb ist zunächst mal völlig klar, dass dieser Weg weiter so beschritten wird. Das Dritte ist dann eine klare Auseinandersetzung mit der irregulären Migration. Selbstverständlich muss da ein Riegel vorgeschoben werden. Allerdings, das ist bundesrechtliche Regelung und da muss natürlich dort etwas geschehen. Ganz klar ist aber, wir sind erstens die Partei, die bei den Schwächsten ist Und wir sind zweitens die Partei, die genau weiß, dass unsere Wirtschaft, und nicht eben wenige Wirtschaftsvertreter tun dies, dass unsere Wirtschaft diese gezielte Zuwanderung braucht. Und da sollten wir jetzt hier nicht so tun, als ob eine Unzufriedenheit, die irgendwo besteht, zu einer wirtschaftlich völlig irrationalen Entscheidung führt.
8: Wir können darüber sprechen, dass 70.000 Menschen sozialversicherungspflichtig beschäftigt sind. Wir können über alle möglichen Prozentzahlen sprechen. Wir können darüber sprechen, ob Menschen einen Beitrag zu unserer Wirtschaft leisten oder nicht. Aber die Frage ist doch, wollen wir als Gesellschaft uns die Menschlichkeit bewahren? Ich war 2015 nach meinem Abitur ehrenamtlich in der Flüchtlingshilfe aktiv. Und wenn man mit den Menschen spricht, die traumatische Wege auf sich genommen haben, die in Flucht hinter sich haben, die wir uns alle nicht vorstellen können, da müssen wir uns fragen, wollen wir nur über Zahlen reden oder wollen wir über Menschen und Schicksale reden? Zu unserer Migrationspolitik, natürlich haben wir ähnliche Positionen. Wir brauchen die Fachkräfte im Land. Sachsen-Anhalt ist ein sehr altes Land. Menschen wie ich unter 30 gibt es sehr wenig. Menschen mit Migrationsgeschichte sind gleichzeitig tendenziell deutlich jünger als die Bevölkerung. Also da ist natürlich ganz klar, dass wir die Fachkräfte brauchen. Das fängt aber auch schon bei der Bildung an. Natürlich müssen die Menschen von Anfang an mitgenommen werden mit Sprachförderung. Es muss einfach sein, ausländische Berufsabschlüsse auch anerkennen zu lassen. Das wurde ja auch schon gesagt. Wir müssen natürlich auch bei der Integration, bei der Anerkennung, bei dem Einstieg in den Arbeitsmarkt behilflich sein. Das steht außer Frage. Aber bevor wir darüber sprechen, wie wir mehr Zuwanderung erreichen können, müssen wir erstmal verhindern, dass die Menschen abwandern. Denn im Moment sitzen Menschen mit Migrationsgeschichte auf gepackten Koffern. Und wenn dieses Land rechtsextrem regiert wird, dann müssen wir uns nicht fragen, wie wir an Fachkräfte kommen, sondern dann müssen wir fragen, wie die Menschen, die jetzt gerade hier sind, in Sachsen-Anhalt bleiben und das Land nicht verlassen.
1: In drei weiteren Themenblöcken ging es dann noch um das Vertrauen der Bevölkerung in die Politik, die Finanz- und Haushaltssituation im Land sowie um die Bundesgartenschau 2035 in Dessau-Roßlau. Zu diesen Themen erscheint bei uns jeweils noch am 24., 26. und 28. August ein ausführlicher Beitrag.
0: Vom 29. August bis Ende November widmet die Anhaltische Gemäldegalerie Dessau ihrem Gründungsdirektor Ludwig Grote eine Sonderausstellung im Schloss Georgium. Im Mittelpunkt stehen Grotes enge Verbindungen zum Bauhaus. Als Landeskonservator holte er 1925 das Bauhaus von Weimar nach Dessau und wurde 1927 erster Direktor der neu gegründeten Gemäldegalerie. Zu sehen sind unter anderem Möbel aus Grotes ehemaliger Dienstwohnung, die von Marcel Breuer und Hinnerk Schäper gestaltet wurde. Ergänzt wird die Ausstellung durch Werke von Paul Klee, Leonel Feininger und Fritz Winter, die Grote für sich oder das Museum erwarb. Die Ausstellung ist Teil des Jubiläums Bauhaus Dessau 100 und bildet zugleich den Auftakt zum Festjahr der Anhaltischen Gemäldegalerie Dessau. Die Ausstellung wird vom Land Sachsen-Anhalt gefördert. Am vergangenen Wochenende fand zum nunmehr 65. Mal der öffentliche Arbeitseinsatz auf der Streuobstwiese am Landhaus statt. Dabei wurden insbesondere Pflegearbeiten und erste Vorbereitungen zu Bauschutzmaßnahmen vorgenommen. Neben der Arbeit auf der Streuobstwiese konnten die zahlreichen Helfer wieder viel Informatives über das Projekt des Arbeitskreises Hallische Auenwälder erfahren.
9: Zum bereits 65. Mal lud der Arbeitskreis Hallische Auenwälder zum öffentlichen Arbeitseinsatz auf der Streuobstwiese am Landhaus ein. Am 15. August kamen deshalb wieder zahlreiche Helfer zur Wiese im Norden der Bauhausstadt, um den Arbeitskreis zu unterstützen. Dabei wurden wieder viele Arbeiten vorgenommen, wie uns Volker Thiel, Geschäftsführer und Pressesprecher des Arbeitskreis Hallische Auenwälder, zu Halle Saale im Interview verriet.
10: Also speziell heute ist jetzt wegen der aktuellen Trockenheit ist jetzt Gießen der Jungbäume, die wir jetzt über den Jahreswechsel gepflanzt haben, unsere Hauptarbeit. Wir wollen auch die Bäume noch schützen an den Stämmen mit Jute und Drahtgeflecht, weil wir bei der letzten Schafbeweidung die Erfahrung gemacht haben, wenn die Schafe Futtermangel haben, dann gehen sie durchaus auch mal an die Rinde der Obstbäume und das wollen wir halt verhindern. Ja, mit diesen Schutzmaßnahmen. Ja, wir machen natürliche Schutzmaßnahmen, die uns der Schäfer empfohlen hat. Und das ist einfach für die nächste Schafbeweidung. Und das ist Thema für heute. Ursprünglich hätten auch Klaräpfel geerntet werden können. Wir haben nur festgestellt, die sind schon weg. Das heißt also, da hat sich schon jemand bedient.
9: Da stellt sich natürlich die Frage, wem die Äpfel gehören. Immerhin liegt die Streuobstwiese nicht nur an einem vielbefahrenen Radweg, sondern auch in der Nähe des Landhauses. Vorbeikommende Bürger und Touristen sind dann natürlich dazu geneigt, beim Verweilen den ein oder anderen Apfel zu essen. Ist das aber erlaubt?
10: Ganz grundsätzlich haben wir die Wiese in Patenschaft von der unteren Naturschutzbehörde. Das heißt also, die gehören der Öffentlichkeit. Nachdem wir da aber sehr viel Arbeit reinstecken, hätten wir schon den Anspruch, dass man mit uns Rücksprache hält. Und wir geben die Äpfel entweder in die Mosterei und verkaufen den Apfelsaft für Selbstkostenpreis. Und wir bedienen hier in Dessau auch die Tafel, verschiedene Organisationen, die einfach Bedarf haben. Also bei uns ist nicht das Ziel Gewinnoptimierung oder irgendwie eine Marge zu erzielen, aber natürlich würde man sich freuen, wenn man Arbeit reinsteckt, dass man auch selber ein bisschen was von der Ernte hat.
9: Im Großen und Ganzen blickt der Arbeitskreis auf eine lange Historie zurück. Schon in der ehemaligen DDR war der Verein aktiv und leistet seinen Beitrag für die Natur in unserer Region. Seit 11 Jahren betreut dabei der Arbeitskreis die Streuobstwiese mit seinen vielen Apfelbäumen.
10: Also wir haben hier 45 Apfelbäume auf der

0: Wiese. Davon sind drei Sorten aktuell nicht bestimmt. Da braucht man noch Pomologen dafür. Wir haben ca. 30 verschiedene Sorten. Idealerweise sind es alte Sorten, die hier schon mal gestanden sind. Ja, die Streuobstwiese hat ja eine sehr lange Tradition. Das Thema ist in den 90er Jahren ein bisschen eingeschlafen. Jetzt bewegt sich langsam wieder was und unser Ziel ist halt, möglichst viele alte Apfelsorten hier anzupflanzen. Der Arbeitskreis Hallische Auenwälder hat eine Historie von 46 Jahren, ist aus einem ehemaligen DDR-Bürgerforum-Bündnis hervorgegangen und ist aktiv im ganzen Bundesland, in Sachsen-Anhalt, mit vielen Exkursionen, hauptsächlich Flusslandschaften beobachten, Rückmeldung geben. Und was wir hier konkret machen in Dessau, wir betreuen in Patenschaft von der unteren Naturschutzbehörde eine Streuobstwiese. Das machen wir seit 11 Jahren. Unsere Intention ist jetzt hier nicht Ernteoptimierung, sondern Biodiversität. Das heißt also, wir pflanzen nach, wir sorgen dafür, dass möglichst viele Apfelsorten hier auf der Wiese angepflanzt sind. Wir machen nur Maat zweimal im Jahr. Idealerweise mit Schafbeweidung, wenn das möglich ist, oder ansonsten manuell mit Sense. Diese ganzen Arbeitseinsätze werden ein Jahr im Voraus immer bei uns im Veranstaltungskalender veröffentlicht, finden monatlich statt und werden auch über die Presse veröffentlicht. Das heißt, man kann über das Internet, über die Freiwilligenagentur, verschiedene Plattformen und auch die Presse von diesen Arbeitseinsätzen erfahren. Wir haben auch positive Erfahrungen, dass die Bevölkerung daran teilnimmt. Ist vielleicht heute eine Ausnahme, weil es einfach August und Urlaubssituation.
1: Auch in Zukunft wird sich der Arbeitskreis Hallische Auenwälder um die Streuobstwiese am Landhaus kümmern. Neben den Arbeitseinsätzen veranstaltet der Verein aber auch noch andere Events. Mehr Informationen können Interessierte auf der Internetseite des AHA auf www.web-konzept-mn.de erfahren.
2: Und dann noch diese Meldung. In der Kiesgrube Zerbst, Waldfrieden, wurden bei einer Untersuchung Blaualgen festgestellt. Der Landkreis Anhalt-Bitterfeld spricht von einer beginnenden Massenvermehrung und warnt deshalb vor dem Baden. Blaualgen können gesundheitsschädliche Toxine enthalten und unter anderem Hautreizungen, Magen-Darm-Beschwerden und Atemprobleme verursachen. Besonders gefährdet sind Kinder und Allergiker. Auch Hunde dürfen nicht ins Wasser. Der Landkreis empfiehlt, auf das Baden zu verzichten. Wer dennoch ins Wasser geht, sollte sichtbare Schlieren meiden, kein Wasser verschlucken und sich anschließend gründlich abduschen. Bei Beschwerden sollte ein Arzt aufgesucht werden. Weitere Informationen gibt der Fachdienst Hygiene und Umweltmedizin unter 03496 60 17 66 oder per E-Mail unter gesundheitsamt@anhaltbitterfeld.de. Damit sind wir am Ende unserer Donnerstagsausgabe der Zeitnah Nachrichten, schauen jetzt noch auf das Wetter und im Anschluss gern noch auf die Meldungen aus der Region. Am Freitag um 18 Uhr sehen wir uns dann hoffentlich wieder. Bis dahin machen Sie es gut und auf Wiedersehen.
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1: Am Donnerstag werden es entspannte 25 Grad Celsius. Wir haben dabei keinen Regen zu erwarten. Jedoch bleibt der Himmel den ganzen Tag über stark bewölkt. Das ganze Paket wird mit einer leichten Brise aus dem Westen abgeschlossen. In den kommenden Tagen ist mit Gewitter sowie Böen zu rechnen. Hier also etwas vorsichtig sein.
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4: Bald ist es wieder soweit. Die hochangesehene und gut besuchte Wittenberger Erlebnisnacht steht kurz vor der Tür. Darüber informierte die Lutherstadt in einem Pressegespräch am 12. August.
5: Ja, das ist die 22. Wittenberger Erlebnisnacht am 22.8. und wir haben 22 Spielorte. Irgendwie haben wir es mit der 22 tatsächlich und die ganze Stadt ist belebt. Von Lutherhaus bis Schlosskirche und zwischendurch Museen, Höfe, Straßen, alles belebt mit Musik, Beleuchtung, was es so gibt.
4: Die Lutherstadt bietet an diesem Abend natürlich wieder Platz für viele Acts, für groß und klein. Dies Jahr jedoch werden hauptsächlich neue Künstler zum Vorschein kommen. Aber auch ein paar Künstler der vergangenen Erlebnisnächte lassen sich blicken.
5: Überwiegend sind es neue Künstler tatsächlich, zum Beispiel Patrick Tomala wird auf dem Hof des alten Barrick in der Kollegenstraße 82 auftreten. Ganz neuer Hof, hat man vorher noch nie in der Erlebnisnacht. Ansonsten gibt es auch ein paar Wiederholungstäter in der Schlosskirche. Hup Hillenbrand, der war vor 2 Jahren schon mal da, in der Fronleichnamskapelle damals gespielt. Ja.
4: Die 4 Weltkulturerbestätten der Lutherstadt Wittenberg bekommen dieses Jahr eine besondere Behandlung. Denn hier wird zeitgleich das 30. Jubiläum gefeiert. Und mit passender Innen- sowie Außenbeleuchtung werden diese Gebäude beschmückt.
5: Genau, wir werden die ein bisschen mehr lichtmäßig hervorheben, die 4 Weltkulturerbestätten, aufgrund des 30-jährigen Jubiläums dieses Jahr. Schlosskirche, Melanchthonhaus, Lutherhaus und Stadtkirche werden wir etwas mehr beleuchten als sonst sozusagen, von innen und außen.
4: Auch Enthusiasten der Geschichte können sich während der Erlebnisnacht amüsieren und vor allem informieren. Denn alle Museen in der Stadt werden während der Festlichkeiten geöffnet sein.
5: Alle Museen sind geöffnet, genau. Also man ganz neu dazu ist Stiftung Christliche Kunst im Schloss dazugekommen als musealer Teil. Aber ansonsten das Lutherhaus ist offen, Futurea macht seine Tore offen auf. Das ist echt super.
4: Dazu kommt eine gute Wetterprognose. Was will man also mehr für so einen Festabend? Aber was macht die Erlebnisnacht eigentlich besonders?
5: Die Stimmung, also von 19 bis 24 Uhr ist hier eine lebendige, fröhliche, familienfreundliche Stimmung. Die Leute wandern von Spielort zu Spielort, machen sich Pläne vorher, wo sie wann sein müssen, weil sie alles erleben wollen. Die Straßen sind hell erleuchtet, nachts auch noch die Bäche und wir haben ganz viele Walk-Acts, die so durchlaufen und da auch nochmal so ein bisschen für Haltepunkte und Stimmung auf den Straßen sorgen.
4: Die Karten sind noch an mehreren Orten sowie online verfügbar. Aber wer es nicht rechtzeitig schaffen sollte, die Karten zu organisieren, muss keine Angst haben. Denn die Erlebnisnacht hat ebenfalls eine Abendkasse.
5: Aktuell online kann man die Karten noch für 15 Euro kaufen. Ansonsten gibt es dann an der Abendkasse die Karten für 20 Euro. Aber wir haben natürlich auch hier Kassen, die Touristinfo, das Kranachlädchen hier gegenüber vom Markt hat auch die Bändchen schon im Vorverkauf.
6: Der Elite-Cup Ost ist in ein neues Jahr gestartet. Der Reitclub Anhalt-Dessau richtete am Samstag, dem 16. August, auf dem Reitplatz des Vereins die erste Qualifikationsstation aus. Dabei konnten sich junge Reiter messen und ihr Können unter Beweis stellen.
7: Das heutige Turnier ist ein Turnier, das dürfen grundsätzlich alle reiten, ne? Aber wir haben eine extra Cup-Wertung. Das schließt noch zwei weitere Turniere ein. Das ist einmal noch in Löbnitz und dann in Krepin im Oktober. Und Hintergrund ist, dass sozusagen U21 in den höchsten Klassen und dann staffelt sich das vom Alter her so ein bisschen runter in der EU18, in den kleineren Prüfungen U16, U14, dass dort immer die besten drei nachher nach den drei Turnieren ermittelt werden und nochmal eine Sonderehrung bekommen.
6: Der Elite Cup richtet sich an den reiterlichen Nachwuchs und bietet jungen Reitern die Möglichkeit, in verschiedenen Wettbewerben Punkte für die Gesamtwertung zu sammeln. Auf dem Programm standen unterschiedliche Prüfungen in Dressur und Springen. So konnten die Nachwuchsreiter zeigen, was sie und ihre Pferde können.
7: Hier geht's los von den kleinsten Prüfungen, vom Führzügel über Reiterwettbewerb, E-Dressur, A-Dressur und dann geht's im Springen von den kleinen Kreuzspringen bis zum A-Springen. Wichtig ist erstmal die korrekte Hilfengebung der Reiter, ne, dass sozusagen das Zusammenspiel zwischen Pferd und Reiter bewertet wird, ne, dass in der Dressur korrekte Hufschlagfiguren geritten werden, dass die Hilfengebung fein und so leicht wie möglich gestaltet werden, ne, dass es von außen eigentlich immer fast alles nicht sichtbar ist. So soll es mal irgendwann aussehen. Ne. Da ist natürlich noch ein langer Weg, aber so soll es werden. Und im Springen ist es dann natürlich wichtig, dass zum Beispiel die Hindernisse immer schön mittig angeritten werden, die Linien schön gleichmäßig zwischen den Sprüngen, ne, dass es nicht so wild nach vorn oder nach hinten ist, sondern dass es immer schön im Rhythmus und gleichmäßig ist.
6: Der Reitclub Anhalt-Dessau legt besonderen Wert auf seinen Nachwuchs. Jahr für Jahr ist die Resonanz des Elite-Cups groß. Für die Verantwortlichen geht es vor allem darum, Kinder und Jugendliche früh für den Reitsport zu begeistern und ihnen zu zeigen, welche Möglichkeiten dieser Sport bietet.
7: Wir haben hauptsächlich die Jugend in unserem Verein, ne? Relativ viele Kinder. Dadurch, dass ich versuche, ein bisschen Nachwuchsförderung zu betreiben, ne? Dass einfach mal ein bisschen mehr Jugend in den Reitsport kommt. Ne? Und da versuche ich auch jedes Mal, wenn wir auch auf größeren Turnieren unterwegs sind, dass wir versuchen, die Kinder mitzunehmen, dass sie dort auch Prüfungen reiten können und eben so in den Turniersport reinkommen.
6: Neben dem Spaß am Sport ging es für die Teilnehmer natürlich auch um wichtige Punkte für die nächste Runde. Doch auch wer die Qualifikation nicht geschafft hat, ging nicht leer aus. Auf die Nachwuchsreiter wartete eine kleine Belohnung.
7: Ich denke, es sind alle immer glücklich und zufrieden, wenn sie sehen, dass selbst jeder Teilnehmer bei uns hier mit einem Ehrenpreis nach Hause geht. Ne? Also bei uns bekommen wirklich alle was, ne? Alle Teilnehmer, nicht nur die Platzierten. Und ich denke mal, das ist auch so ein Ansporn für jeden, erstmal zu üben und loszufahren. Und so wollen wir ja versuchen, die Jugend so ein bisschen mehr ranzukriegen.
6: Die nächste Qualifikationsrunde findet am 6. September beim Reitstall Arndt in Löbnitz statt. Danach geht es zum großen Finale nach Krepin. Am Wochenende des 10. und 11. Oktober entscheidet sich dort, wer am Ende die Gesamtwertung des Elite Cup Ost für sich entscheiden kann.

Hallo und herzlich willkommen an diesem Donnerstag zu den zeitnahen Nachrichten hier auf RAN 1. Joachim Landgraf ist gestorben. Der ehemalige Verwaltungsdirektor des Anhaltischen Theaters und Träger des Verdienstordens der Bundesrepublik Deutschland wurde 78 Jahre alt. Der Diplom-Ingenieur für Verfahrenstechnik hat in der nach der Wiedervereinigung geschaffenen Bezirksregierung Dessau die Abteilung Kultur aufgebaut und war seit 1997 Verwaltungsdirektor des Anhaltischen Theaters. Besondere Verdienste erwarb er sich um die Wiederbelebung der Theaterstiftung. Auch nach Erreichen des Ruhestandsalters engagierte er sich zum Beispiel im Freundeskreis des Anhaltischen Theaters und im Förderverein Walter-Gropius-Gymnasium. Die Trauer in der Stadt ist groß, war Joachim Landgraf ein unermüdlicher Förderer und Macher in Sachen Kultur. Der Wahlkampf zur Landtagswahl 2026 wird dreckiger. Der Grünen-Stadtrat Christoph Kassner steht nach einem Post eines Fotos im Internet in der Kritik. Kassner veröffentlichte ein Foto, auf dem der AfD-Spitzenkandidat Ulrich Siegmund

0: Bund mit einem unterschriebenen Stimmzettel zur Landtagswahl abgebildet ist. Auf dem Plakat steht in weißen Buchstaben: Wahlbetrug verhindern, Stimmzettel unterschreiben. Kastner verbreitet damit gezielt Fehlinformationen, die den Stimmzettel somit ungültig machen würden. Denn Stimmzettel dürfen nicht unterschrieben werden, weil sie den Grundsatz der geheimen Wahl verletzen würden. In der MZ wird AfD-Stadtrat Laurenz Notdorf zitiert. Das ist eine dreiste und undemokratische Trickserei, die das Vertrauen der Bürger in die Wahl verletzt. Das Verhalten von Christoph Kastner ist im hohen Maße unanständig und reiht sich ein in die bereits bekannt gewordenen Kampagnen für taktisches Wählen und Briefwahl. Im Übrigen ist der Wahlkampf nicht nur in der virtuellen Welt rauer geworden. In Magdeburg und im Saalekreis sind nun Fälle von Gewalt gegen Wahlhelfer und Wahlstände der AfD bekannt geworden. In einem Fall seien Radmuttern von einem AfD-Wahlhelfer PKW gelöst und in einem anderen Fall ein AfD-Kandidat an einem Wahlstand körperlich verletzt worden. Im Fall Kastner hat die AfD nun rechtliche Schritte gegen den städtischen Bediensteten eingeleitet. Der Buga-Club und der Wirtschafts- und Industrieclub Anhalt haben am Montag zu einer öffentlichen Diskussionsveranstaltung zur Landtagswahl eingeladen. Von 7 verschiedenen Parteien waren Vertreter eingeladen, um auf dem Podium über mehrere Themen zu diskutieren. Dabei ging es zunächst um die Asyl- und Flüchtlingspolitik im Land.
1: Im Golfpark Dessau gab es am 17. August erneut eine Veranstaltung zur bevorstehenden Landtagswahl in Sachsen-Anhalt. Der Buga-Club und der Wirtschafts- und Industrieclub Anhalt hatten zum Polit-Talk eingeladen. Vertreter von 7 Parteien wurden dabei zu unterschiedlichen Schwerpunkten befragt. Mit dabei waren Sven Schulze von der CDU, Tobias Rausch von der AfD, Kevin Goldhahn von den Linken, Dr. Claudia Wittig vom BSW, Jörg Bernstein von der FDP, Professor Dr. Armin Willingmann von der SPD sowie Leonie Broncalla von den Grünen. Ein erster großer Themenkomplex, zu dem die Beteiligten Stellung bezogen, war die Asyl- und Flüchtlingspolitik im Land.
2: Beim Thema Fachkräfte aus dem Ausland für den Arbeitsmarkt, denke ich schon, muss man zwischen Migration und zwischen dem, was wir auch wollen, dass die Menschen, die hier irregulär sind und am Ende des Tages aus Fluchtgründen, die nachvollziehbar sind, weil vielleicht Krieg in ihrem Heimatland herrschte, der nicht mehr da ist, unterscheiden und dem, was wir wirklich definitiv und dringend brauchen, das ist eine Zuwanderung in gewisse Bereiche des Arbeitsmarkts. Übrigens keine Zuwanderung ins Sozialsystem, das möchte ich nicht, das möchten die Menschen in Sachsen-Anhalt nicht. Deswegen bin ich dafür, eine Integration von Menschen auch hier hinzubekommen, die hier in den Arbeitsmarkt integriert werden wollen. Und eine Zahl, die will ich Ihnen mal nennen, die vielleicht nicht jeder weiß. Was die Anzahl derer angeht, die hier aus Asylgründen herkommen, da sind wir mittlerweile in Sachsen-Anhalt wieder auf dem Level vom Jahr 2012. Das heißt, wir haben im ersten Halbjahr 1.000 Menschen gehabt, die hier hergekommen sind aus Asylgründen. Also lange das Thema, was viele hier als unser Hauptthema sehen, überwunden. Ich halte es für wichtig, dass man das Thema der Menschen ernst nimmt. Die sagen, es ist für uns ein großes Thema, aber ich halte es genauso für wichtig, dass man das ehrlich und offen anspricht. Wir brauchen neben den Arbeitskräften, die wir aus Deutschland haben, die hier geboren sind, auch in den nächsten Jahren Menschen aus dem Ausland, gerade in der Pflege, gerade im Krankenhaus. Ohne die wird es nicht gehen.
3: Man darf nicht nur in kurzen Zeitraum denken, sondern in längeren Perioden, um das Land wieder vom Kopf auf die Füße zu stellen. Und es ist richtig, dass man unterscheidet erstmal zwischen Asyl, Einwanderung in den Arbeitsmarkt und irreguläre Einwanderung. Einwanderung in den Arbeitsmarkt kann gerne passieren, unter gewissen Regelungen, Beispiel Kanada oder Australien. Was nicht passieren kann und darf, ist Einwanderung in Sozialsysteme, die ja massenhaft stattfindet. Und die muss unterbunden werden. Und das folgt sich ja fort. Dann hat man auf Ewigkeiten dauerhaftes Bleiberecht, Duldungsstatus, was dazu führt, dass fast die Hälfte der Bürgergeldempfänger mittlerweile Migranten sind. Und da wird enormes Geld ausgegeben, was woanders besser investiert wäre. Und es ist nicht verkehrt zu sagen, eine Familienförderung voranzutreiben und trotzdem genau zu unterscheiden, wer kommt zu uns, wen können wir in den Arbeitsmarkt integrieren und wen nicht. Darum geht es eigentlich. Und in dieser Diskussion wird immer viel vermengt. Und mir ist auch bewusst, dass nicht jedes Thema, was wir in unserem Programm geschrieben haben, im Land selber geregelt werden kann. Aber wir können im Bundesrat uns dafür einsetzen, dass von Sachsen-Anhalt aus erstmal das Signal nach Deutschland gesetzt wird, so wie es jetzt ist, kann es nicht weitergehen. Und ich will noch

0: Sachsen, wir haben in Sachsen-Anhalt ungefähr knapp 5000 sofort ausreisepflichtige Personen, die auch ausgeführt werden müssen, wenn wir Recht und Gesetz einhalten wollen.
1: Nach der Aussage gerade eben ist man sprachlos. Alle abschieben, so geht auch das auch nicht. Wir sollten sie besser integrieren, nachprüfen, brauchen sie wirklich Hilfe? Und meistens ist es auch wirklich der Fall. Sie sind halt wie auch immer ins Land gekommen, ja. Aber wenn wir sie besser integrieren würden, ihnen deutsche Sprache beibringen würden, ihnen Arbeit vermitteln würden, dann wären sie auch eine Hilfe in unserem System und nicht Bürgergeldempfänger, die schwarz Bürgergeld kriegen oder so. Das kann ja aber eigentlich auch nicht möglich sein, laut Gesetz. Ich würde nie Leute einfach so abschieben.
2: Ich denke, wir hätten ganz sehr viel weniger Probleme mit der Migrationsfrage, wenn diese Prozesse, dass Menschen, die hier im Land sich aufhalten für einen gewissen Zeitraum, die Gelegenheit bekommen, zur Gesellschaft beizutragen, wenn diese Prozesse vereinfacht würden, wenn wir Abschlüsse schneller anerkennen würden, wenn wir sie nicht irgendwo am Rand der Gesellschaft zusammenfärchen, wo insbesondere junge Menschen, jeder von jedem Hintergrund, irgendwann früher oder später Flausen im Kopf bekommen, wenn sie keinen Beitrag zur Gesellschaft leisten können. Wenn Menschen in unserem Land schwere Straftaten begehen, dann müssen sie selbstverständlich das Land verlassen. Soweit muss man sich klar sein. Wenn sie aber hierher kommen und ein Teil der Gemeinschaft sein wollen, dann muss man ihnen die Gelegenheit auch geben, und das würde auch Ressentiments abbauen. Denn diejenigen, von denen jetzt aktuell irgendwie so viele negative Bilder zirkulieren, sind ja genau welche, die eben nicht die Gelegenheit hatten, ob sie nicht hatten oder nicht wahrgenommen haben, aber eben nicht ihren Beitrag zur Gesellschaft leisten können. Und auch das betrifft nicht nur Migranten, es betrifft auch Deutsche, die Probleme verursachen, weil sie eben nicht in die Gesellschaft integriert sind.
3: Es war ja schon öfters angeklungen, dass diese Regelungen, die prinzipiell erstmal den Rahmen setzen, ja Bundesregelungen sind. Jetzt kann ich aus meiner Erfahrung als Berufslehrer einen Teil dazu beitragen, andererseits natürlich auch unsere grundsätzlichen Position, dass man sagt, wir haben dieses sogenannte Vier-Türen-Modell. Eine Tür ist das Asyl, die geht nach Deutschland auf den subsidiären Schutz, die Erwerbsmigration und natürlich auch die andere Tür, die nach außen drauf geht, wo denn die Leute mit erfasst sind, die sich hier nicht integrieren möchten. Was uns immer wichtig ist, sind natürlich vor allem die Möglichkeiten in der schulischen Ausbildung dafür zu sorgen, dass es tatsächlich einen gezielten Übergang gibt von der Schule in eine Berufsausbildung. Und dadurch könnte ich jetzt leider Rechner die 2 Minuten nicht reichlich Beispiele nennen, die allerdings auch ein Problem aufmachen, dass vielfach, wenn wir über das Thema der Abschiebungen dann sprechen, die Falschen betroffen sind.
4: Wir sind ein Land, dass selbstverständlich Menschen, die einen Fluchtgrund haben, und zwar einen berechtigten, einen solchen, der auch asylrechtlich anerkennenswert ist, dass die bei uns aufgenommen werden. Zweitens brauchen wir eine gezielte Zuwanderung. Meine Damen und Herren, wir sind zu wenige. Wir sind etwas über 2 Millionen Einwohner. Der Ministerpräsident hat es gerade schon gesagt, wir hatten letztes Jahr 12.300 Lebendgeburten. Das sind zu wenige, um unseren Wohlstand zu halten. Drittens, wir haben in den letzten 10 Jahren erlebt, dass ein erheblicher Anteil der Zugewanderten bei uns sozialversicherungspflichtig beschäftigt ist. Dieser Anteil ist gestiegen von 20.000 auf 75.000. Das ist eine eindrucksvolle Zahl. Und deshalb ist zunächst mal völlig klar, dass dieser Weg weiter so beschritten wird. Das Dritte ist dann eine klare Auseinandersetzung mit der irregulären Migration. Selbstverständlich muss da ein Riegel vorgeschoben werden. Allerdings, das ist bundesrechtliche Regelung und da muss natürlich dort etwas geschehen. Ganz klar ist aber, wir sind erstens die Partei, die bei den Schwächsten ist, und wir sind zweitens die Partei, die genau weiß, dass unsere Wirtschaft, und nicht eben wenige Wirtschaftsvertreter tun dies, dass unsere Wirtschaft diese gezielte Zuwanderung braucht. Und da sollten wir jetzt hier nicht so tun, als ob eine Unzufriedenheit, die irgendwo besteht, zu einer wirtschaftlich völlig irrationalen Entscheidung führt.
5: Wir können darüber sprechen, dass 70.000 Menschen sozialversicherungspflichtig beschäftigt sind. Wir können über alle möglichen Prozentzahlen sprechen. Wir können darüber sprechen, ob Menschen einen Beitrag zu unserer Wirtschaft leisten oder nicht. Aber die Frage ist doch, wollen wir als Gesellschaft uns die Menschlichkeit bewahren? Ich war 2015 nach meinem Abitur ehrenamtlich in der Flüchtlingshilfe aktiv. Und wenn man mit den Menschen spricht, die traumatischen Wege auf sich genommen haben, die eine Flucht hinter sich haben, die wir uns alle nicht vorstellen können. Da müssen wir uns fragen, wollen wir nur über Zahlen reden oder wollen wir über Menschen und Schicksale reden? Zu unserer Migrationspolitik, natürlich haben wir ähnliche Positionen. Wir brauchen die Fachkräfte im Land. Sachsen-Anhalt ist ein sehr altes Land. Menschen wie ich unter 30 gibt es sehr wenig. Menschen mit Migrationsgeschichte sind gleichzeitig tendenziell deutlich jünger als die Bevölkerung. Also da ist natürlich ganz klar, dass wir die Fachkräfte brauchen. Das fängt aber auch schon bei der Bildung an. Natürlich müssen die Menschen von Anfang an mitgenommen werden mit Sprachförderung. Es muss einfach sein, ausländische Berufs Abschlüsse auch anerkennen zu lassen. Es wurde ja auch schon gesagt, wir müssen natürlich auch bei der Integration, bei der Anerkennung, bei dem Einstieg in den Arbeitsmarkt behilflich sein. Das steht außer Frage. Aber bevor wir darüber sprechen, wie wir mehr Zuwanderung erreichen können, müssen wir erstmal verhindern, dass die Menschen abwandern. Denn im Moment sitzen Menschen mit Migrationsgeschichte auf gepackten Koffern. Und wenn dieses Land rechtsextrem regiert wird, dann müssen wir uns nicht fragen, wie wir an Fachkräfte kommen, sondern dann müssen wir fragen, wie die Menschen, die jetzt gerade hier sind, in Sachsen-Anhalt bleiben und das Land nicht verlassen.
6: In drei weiteren Themenblöcken ging es dann noch um das Vertrauen der Bevölkerung in die Politik, die Finanz- und Haushaltssituation im Land sowie um die Bundesgartenschau 2035 in Dessau-Roßlau. Zu diesen Themen erscheint bei uns jeweils noch am 24., 26. und 28. August ein ausführlicher Beitrag.
7: Vom 29. August bis Ende November widmet die Anhaltische Gemäldegalerie Dessau ihrem Gründungsdirektor Ludwig Grote eine Sonderausstellung im Schloss Georgium. Im Mittelpunkt stehen Grotes enge Verbindungen zum Bauhaus. Als Landeskonservator holte er 1925 das Bauhaus von Weimar nach Dessau und wurde 1927 erster Direktor der neu gegründeten Gemäldegalerie. Zu sehen sind unter anderem Möbel aus Grotes ehemaliger Dienstwohnung, die von Marcel Breuer und Hinnerk Schäper gestaltet wurde. Ergänzt wird die Ausstellung durch Werke von Paul Klee, Leonel Feininger und Fritz Winter, die Grote für sich oder das Museum erwarb. Die Ausstellung ist Teil des Jubiläums Bauhaus Dessau 100 und bildet zugleich den Auftakt zum Festjahr der Anhaltischen Gemäldegalerie Dessau. Die Ausstellung wird vom Land Sachsen-Anhalt gefördert. Am vergangenen Wochenende fand zum nunmehr 65. Mal der öffentliche Arbeitseinsatz auf der Streuobstwiese am Landhaus statt. Dabei wurden insbesondere Pflegearbeiten und erste Vorbereitungen zu Bauschutzmaßnahmen vorgenommen. Neben der Arbeit auf der Streuobstwiese konnten die zahlreichen Helfer wieder viel Informatives über das Projekt des Arbeitskreises Hallische Auenwälder erfahren.
8: Zum bereits 65. Mal lud der Arbeitskreis Hallische Auenwälder zum öffentlichen Arbeitseinsatz auf der Streuobstwiese am Landhaus ein. Am 15. August kamen deshalb wieder zahlreiche Helfer zur Wiese im Norden der Bauhausstadt, um den Arbeitskreis zu unterstützen. Dabei wurden wieder viele Arbeiten vorgenommen, wie uns Volker Thiel, Geschäftsführer und Pressesprecher des Arbeitskreis Hallische Auenwälder, zu Halle Saale im Interview verriet.
9: Also speziell heute ist jetzt wegen der aktuellen Trockenheit ist jetzt Gießen der Jungbäume, die wir jetzt über den Jahreswechsel gepflanzt haben, unsere Hauptarbeit. Wir wollen auch die Bäume noch schützen an den Stämmen mit Jute und Drahtgeflecht, weil wir bei der letzten Schafbeweidung die Erfahrung gemacht haben, wenn die Schafe Futtermangel haben, dann gehen sie durchaus auch mal an die Rinde der Obstbäume und das wollen wir halt verhindern. Ja, mit diesen Schutzmaßnahmen. Ja, wir machen natürliche Schutzmaßnahmen, die uns der Schäfer empfohlen hat. Und das ist einfach für die nächste Schafbeweidung. Und das ist Thema für heute. Ursprünglich hätten auch Klaräpfel geerntet werden können. Wir haben nur festgestellt, die sind schon weg. Das heißt also, da hat sich schon jemand bedient.
8: Da stellt sich natürlich die Frage, wem die Äpfel gehören. Immerhin liegt die Streuobstwiese nicht nur an einem vielbefahrenen Radweg, sondern auch in der Nähe des Landhauses. Vorbeikommende Bürger und Touristen sind dann natürlich dazu geneigt, beim Verweilen den ein oder anderen Apfel zu essen. Ist das aber erlaubt?
9: Ganz grundsätzlich haben wir die Wiese in Patenschaft von der unteren Naturschutzbehörde. Das heißt also, die gehören der Öffentlichkeit. Nachdem wir da aber sehr viel Arbeit reinstecken, hätten wir schon den Anspruch, dass man mit uns Rücksprache hält. Und wir geben die Äpfel entweder in die Mosterei und verkaufen den Apfelsaft für Selbstkostenpreis. Und wir bedienen hier in Dessau auch die Tafel, verschiedene Organisationen, die einfach Bedarf haben. Also bei uns ist nicht das Ziel Gewinnoptimierung oder irgendwie eine Marge zu erzielen, aber natürlich wird man sich freuen, wenn man Arbeit reinsteckt, dass man auch selber ein bisschen was von der Ernte hat.
8: Im Großen und Ganzen blickt der Arbeitskreis auf eine lange Historie zurück. Schon in der ehemaligen DDR war der Verein aktiv und leistet seinen Beitrag für die Natur in unserer Region. Seit 11 Jahren betreut dabei der Arbeitskreis die Streuobstwiese mit seinen vielen Apfelbäumen.
9: Also es sind, wir haben hier 45 Apfelbäume auf der

0: Wiese. Davon sind drei Sorten aktuell nicht bestimmt. Da braucht man noch Pomologen dafür. Wir haben ca. 30 verschiedene Sorten. Idealerweise sind es alte Sorten, die hier schon mal gestanden sind. Ja, die Streuobstwiese hat ja eine sehr lange Tradition. Das Thema ist in den 90er Jahren ein bisschen eingeschlafen. Jetzt bewegt sich langsam wieder was und unser Ziel ist halt, möglichst viele alte Apfelsorten hier anzupflanzen. Der Arbeitskreis Hallische Auenwälder hat eine Historie von 46 Jahren, ist aus einem ehemaligen DDR-Bürgerforum-Bündnis hervorgegangen und ist aktiv im ganzen Bundesland, in Sachsen-Anhalt, mit vielen Exkursionen, hauptsächlich Flusslandschaften beobachten, Rückmeldung geben. Und was wir hier konkret machen in Dessau, wir betreuen in Patenschaft von der unteren Naturschutzbehörde eine Streuobstwiese. Das machen wir seit 11 Jahren. Unsere Intention ist jetzt hier nicht Ernteoptimierung, sondern Biodiversität. Das heißt also, wir pflanzen nach, wir sorgen dafür, dass möglichst viele Apfelsorten hier auf der Wiese angepflanzt sind. Wir machen nur Maat zweimal im Jahr. Idealerweise mit Schafbeweidung, wenn das möglich ist, oder ansonsten manuell mit Sense. Diese ganzen Arbeitseinsätze werden ein Jahr im Voraus immer bei uns im Veranstaltungskalender veröffentlicht, finden monatlich statt und werden auch über die Presse veröffentlicht. Das heißt, man kann über das Internet, über die Freiwilligenagentur, verschiedene Plattformen und auch die Presse von diesen Arbeitseinsätzen erfahren. Wir haben auch positive Erfahrungen, dass die Bevölkerung daran teilnimmt. Ist vielleicht heute eine Ausnahme, weil es einfach August und Urlaubssituation.
1: Auch in Zukunft wird sich der Arbeitskreis Hallische Auenwälder um die Streuobstwiese am Landhaus kümmern. Neben den Arbeitseinsätzen veranstaltet der Verein aber auch noch andere Events. Mehr Informationen können Interessierte auf der Internetseite des AHA auf www.web-konzept-mn.de erfahren.
2: Und dann noch diese Meldung. In der Kiesgrube Zerbst, Waldfrieden, wurden bei einer Untersuchung Blaualgen festgestellt. Der Landkreis Anhalt-Bitterfeld spricht von einer beginnenden Massenvermehrung und warnt deshalb vor dem Baden. Blaualgen können gesundheitsschädliche Toxine enthalten und unter anderem Hautreizungen, Magen-Darm-Beschwerden und Atemprobleme verursachen. Besonders gefährdet sind Kinder und Allergiker. Auch Hunde dürfen nicht ins Wasser. Der Landkreis empfiehlt, auf das Baden zu verzichten. Wer dennoch ins Wasser geht, sollte sichtbare Schlieren meiden, kein Wasser verschlucken und sich anschließend gründlich abduschen. Bei Beschwerden sollte ein Arzt aufgesucht werden. Weitere Informationen gibt der Fachdienst Hygiene und Umweltmedizin unter 03496 60 17 66 oder per E-Mail unter gesundheitsamt@anhaltbitterfeld.de. Damit sind wir am Ende unserer Donnerstagsausgabe der Zeitnah Nachrichten, schauen jetzt noch auf das Wetter und im Anschluss gern noch auf die Meldungen aus der Region. Am Freitag um 18 Uhr sehen wir uns dann hoffentlich wieder. Bis dahin machen Sie es gut und auf Wiedersehen.
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1: Am Donnerstag werden es entspannte 25 Grad Celsius. Wir haben dabei keinen Regen zu erwarten. Jedoch bleibt der Himmel den ganzen Tag über stark bewölkt. Das ganze Paket wird mit einer leichten Brise aus dem Westen abgeschlossen. In den kommenden Tagen ist mit Gewitter sowie Böen zu rechnen. Hier also etwas vorsichtig sein.
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0: angesehene und gut besuchte Wittenberger Erlebnisnacht steht kurz vor der Tür. Darüber informierte die Lutherstadt in einem Pressegespräch am 12. August.
1: Ja, das ist die 22. Wittenberger Erlebnisnacht am 22.8. und wir haben 22 Spielorte. Irgendwie haben wir es mit der 22 tatsächlich und die ganze Stadt ist belebt. Von Lutherhaus bis Schlosskirche und zwischendurch Museen, Höfe, Straßen, alles belebt mit Musik, Beleuchtung, was es so gibt.
0: Die Lutherstadt bietet an diesem Abend natürlich wieder Platz für viele Acts, für groß und klein. Dies Jahr jedoch werden hauptsächlich neue Künstler zum Vorschein kommen. Aber auch ein paar Künstler der vergangenen Erlebnisnächte lassen sich blicken.
1: Überwiegend sind es neue Künstler tatsächlich, zum Beispiel Patrick Tomala wird auf dem Hof des alten Barrick in der Kollegenstraße 82 auftreten. Ganz neuer Hof, hat man vorher noch nie in der Erlebnisnacht. Ansonsten gibt es auch ein paar Wiederholungstäter in der Schlosskirche. Hup Hillenbrand, der war vor 2 Jahren schon mal da, in der Fronleichnamskapelle damals gespielt. Ja.
0: Die 4 Weltkulturerbestätten der Lutherstadt Wittenberg bekommen dieses Jahr eine besondere Behandlung. Denn hier wird zeitgleich das 30. Jubiläum gefeiert. Und mit passender Innen- sowie Außenbeleuchtung werden diese Gebäude beschmückt.
1: Genau, wir werden die ein bisschen mehr lichtmäßig hervorheben, die 4 Weltkulturerbestätten, aufgrund des 30-jährigen Jubiläums dieses Jahr. Schlosskirche, Melanchthonhaus, Lutherhaus und Stadtkirche werden wir etwas mehr beleuchten als sonst sozusagen, von innen und außen.
0: Auch Enthusiasten der Geschichte können sich während der Erlebnisnacht amüsieren und vor allem informieren. Denn alle Museen in der Stadt werden während der Festlichkeiten geöffnet sein.
1: Alle Museen sind geöffnet, genau. Also man ganz neu dazu ist Stiftung Christliche Kunst im Schloss dazugekommen als musealer Teil. Aber ansonsten das Lutherhaus ist offen, Futurea macht seine Tore offen auf. Das ist echt super.
0: Dazu kommt eine gute Wetterprognose. Was will man also mehr für so einen Festabend? Aber was macht die Erlebnisnacht eigentlich besonders?
1: Die Stimmung, also von 19 bis 24 Uhr ist hier eine lebendige, fröhliche, familienfreundliche Stimmung. Die Leute wandern von Spielort zu Spielort, machen sich Pläne vorher, wo sie wann sein müssen, weil sie alles erleben wollen. Die Straßen sind hell erleuchtet, nachts auch noch die Bäche. Und wir haben ganz viele Walk-Acts, die so durchlaufen und da auch nochmal so ein bisschen für Haltepunkte und Stimmung auf den Straßen sorgen.
0: Die Karten sind noch an mehreren Orten sowie online verfügbar. Aber wer es nicht rechtzeitig schaffen sollte, die Karten zu organisieren, muss keine Angst haben, denn die Erlebnisnacht hat ebenfalls eine Abendkasse.
1: Aktuell online kann man die Karten noch für 15 Euro kaufen. Ansonsten gibt es dann an der Abendkasse die Karten für 20 Euro. Aber wir haben natürlich auch hier Kassen, die Touristinfo, das Kranachlädchen hier gegenüber vom Markt hat auch die Bändchen schon im Vorverkauf.
2: Der Elite Cup Ost ist in ein neues Jahr gestartet. Der Reitclub Anhalt-Dessau richtete am Samstag, dem 16. August, auf dem Reitplatz des Vereins die erste Qualifikationsstation aus. Dabei konnten sich junge Reiter messen und ihr Können unter Beweis stellen.
3: Das heutige Turnier ist ein Turnier, das dürfen grundsätzlich alle reiten, ne? Aber wir haben eine extra Cup-Wertung. Das schließt noch 2 weitere Turniere ein. Das ist einmal noch in Löbnitz und dann in Krepin im Oktober. Und Hintergrund ist, dass sozusagen U21 in den höchsten Klassen und dann staffelt sich das vom Alter her so ein bisschen runter in der EU18, in den kleineren Prüfungen U16, U14, dass dort immer die besten 3 nachher nach den 3 Turnieren ermittelt werden und nochmal eine Sonderehrung bekommen.
2: Der Elite Cup richtet sich an den reiterlichen Nachwuchs und bietet jungen Reitern die Möglichkeit, in verschiedenen Wettbewerben Punkte für die Gesamtwertung zu sammeln. Auf dem Programm standen unterschiedliche Prüfungen in Dressur und Springen. So konnten die Nachwuchsreiter zeigen, was sie und ihre Pferde können.
3: Hier geht's los von den kleinsten Prüfungen, vom Führzügel über Reiterwettbewerb, E-Dressur, A-Dressur und dann geht's im Springen von den kleinen Kreuzspringen bis zum A-Springen. Wichtig ist erstmal die korrekte Hilfengebung der Reiter, ne, dass sozusagen das Zusammenspiel

0: zwischen Pferd und Reiter bewertet wird, ne? Dass bei, in der Dressur korrekte Hufschlagfiguren geritten werden, dass die Hilfengebung fein und so leicht wie möglich gestaltet werden, ne? Dass es von außen eigentlich immer fast alles nicht sichtbar ist, so soll es mal irgendwann aussehen, ne? Da sind natürlich, ist natürlich noch ein langer Weg, aber so soll es werden. Und im Springen ist es dann natürlich wichtig, dass zum Beispiel die Hindernisse immer schön mittig angeritten werden, die Linien schön gleichmäßig zwischen den Sprüngen, ne? Dass es nicht so, so wild nach vorn oder nach hinten ist, sondern dass es immer schön im Rhythmus und gleichmäßig ist.
1: Der Reitclub Anhalt-Dessau legt besonderen Wert auf seinen Nachwuchs. Jahr für Jahr ist die Resonanz des Elite-Cups groß. Für die Verantwortlichen geht es vor allem darum, Kinder und Jugendliche früh für den Reitsport zu begeistern und ihnen zu zeigen, welche Möglichkeiten dieser Sport bietet.
0: Wir haben hauptsächlich die Jugend in unserem Verein, ne? Relativ viele Kinder. Dadurch, dass ich versuche, ein bisschen Nachwuchsförderung zu betreiben, ne? Dass einfach mal ein bisschen mehr Jugend in den Reitsport kommt. Ne? Und da versuche ich auch jedes Mal, wenn wir auch auf größeren Turnieren unterwegs sind, dass wir versuchen, die Kinder mitzunehmen, dass sie dort auch Prüfungen reiten können und eben so in den Turniersport reinkommen.
1: Neben dem Spaß am Sport ging es für die Teilnehmer natürlich auch um wichtige Punkte für die nächste Runde. Doch auch wer die Qualifikation nicht geschafft hat, ging nicht leer aus. Auf die Nachwuchsreiter wartete eine kleine Belohnung.
0: Ich denke, es sind alle immer glücklich und zufrieden, wenn sie sehen, dass selbst jeder Teilnehmer bei uns hier mit einem Ehrenpreis nach Hause geht. Ne? Also bei uns bekommen wirklich alle was, ne? Alle Teilnehmer, nicht nur die Platzierten. Und ich denke mal, das ist auch so ein Ansporn für jeden, erstmal zu üben und loszufahren. Und so wollen wir ja versuchen, die Jugend so ein bisschen mehr ranzukriegen.
1: Die nächste Qualifikationsrunde findet am 6. September beim Reitstall Arndt in Löbnitz statt. Danach geht es zum großen Finale nach Krippin. Am Wochenende des 10. und 11. Oktober entscheidet sich dort, wer am Ende die Gesamtwertung des Elite Cup Ost für sich entscheiden kann.

0: Hallo und herzlich willkommen an diesem Donnerstag zu den zeitnahen Nachrichten hier auf RAN 1. Joachim Landgraf ist gestorben. Der ehemalige Verwaltungsdirektor des Anhaltischen Theaters und Träger des Verdienstordens der Bundesrepublik Deutschland wurde 78 Jahre alt. Der Diplom-Ingenieur für Verfahrenstechnik hat in der nach der Wiedervereinigung geschaffenen Bezirksregierung Dessau die Abteilung Kultur aufgebaut und war seit 1997 Verwaltungsdirektor des Anhaltischen Theaters. Besondere Verdienste erwarb er sich um die Wiederbelebung der Theaterstiftung. Auch nach Erreichen des Ruhestandsalters engagierte er sich zum Beispiel im Freundeskreis des Anhaltischen Theaters und im Förderverein Walter-Gropius-Gymnasium. Die Trauer in der Stadt ist groß, war Joachim Landgraf ein unermüdlicher Förderer und Macher in Sachen Kultur. Der Wahlkampf zur Landtagswahl 2026 wird dreckiger. Der Grünen-Stadtrat Christoph Kassner steht nach einem Post eines Fotos im Internet in der Kritik. Kassner veröffentlichte ein Foto, auf dem der AfD-Spitzenkandidat Ulrich Siegmund mit einem unterschriebenen Stimmzettel zur Landtagswahl abgebildet ist. Auf dem Plakat steht in weißen Buchstaben: Wahlbetrug verhindern, Stimmzettel unterschreiben. Kassner verbreitet damit gezielt Fehlinformationen, die den Stimmzettel somit ungültig machen würden. Denn Stimmzettel dürfen nicht unterschrieben werden, weil sie den Grundsatz der geheimen Wahl verletzen würden. In der MZ wird AfD-Stadtrat Laurenz Notdorf zitiert. Das ist eine dreiste und undemokratische Trickserei, die das Vertrauen der Bürger in die Wahl verletzt. Das Verhalten von Christoph Kassner ist im hohen Maße unanständig und reiht sich ein in die bereits bekannt gewordenen Kampagnen für taktisches Wählen und Briefwahl. Im Übrigen ist der Wahlkampf nicht nur in der virtuellen Welt rauer geworden. In Magdeburg und im Saalekreis sind nun Fälle von Gewalt gegen Wahlhelfer und Wahlstände der AfD bekannt geworden. In einem Fall seien Radmuttern von einem AfD-Wahlhelfer PKW gelöst und in einem anderen Fall ein AfD-Kandidat an einem Wahlstand körperlich verletzt worden. Im Fall Kassner hat die AfD nun rechtliche Schritte gegen den städtischen Bediensteten eingeleitet. Der Buga-Club und der Wirtschafts- und Industrieclub Anhalt haben am Montag zu einer öffentlichen Diskussionsveranstaltung zur Landtagswahl eingeladen. Von 7 verschiedenen Parteien waren Vertreter eingeladen, um auf dem Podium über mehrere Themen zu diskutieren. Dabei ging es zunächst um die Asyl- und Flüchtlingspolitik im Land.
1: Im Golfpark Dessau gab es am 17. August erneut eine Veranstaltung zur bevorstehenden Landtagswahl in Sachsen-Anhalt. Der Buga-Club und der Wirtschafts- und Industrieclub Anhalt hatten zum Polit-Talk eingeladen. Vertreter von 7 Parteien wurden dabei zu unterschiedlichen Schwerpunkten befragt. Mit dabei waren Sven Schulze von der CDU, Tobias Rausch von der AfD, Kevin Goldhahn von den Linken, Dr. Claudia Wittig vom BSW, Jörg Bernstein von der FDP, Professor Dr. Armin Willingmann von der SPD sowie Leonie Broncalla von den Grünen. Ein erster großer Themenkomplex, zu dem die Beteiligten Stellung bezogen, war die Asyl- und Flüchtlingspolitik im Land.
2: Beim Thema Fachkräfte aus dem Ausland für den Arbeitsmarkt, denke ich schon, muss man zwischen Migration und zwischen dem, was wir auch wollen, dass die Menschen, die hier irregulär sind und am Ende des Tages aus Fluchtgründen, die nachvollziehbar sind, weil vielleicht Krieg in ihrem Heimatland herrschte, der nicht mehr da ist, unterscheiden. Und dem, was wir wirklich definitiv und dringend brauchen, das ist eine Zuwanderung in gewisse Bereiche des Arbeitsmarkts. Übrigens keine Zuwanderung ins Sozialsystem. Das möchte ich nicht, das möchten die Menschen in Sachsen-Anhalt nicht. Und deswegen bin ich dafür, eine Integration von Menschen auch hier hinzubekommen, die hier in den Arbeitsmarkt integriert werden wollen. Und eine Zahl, die will ich Ihnen mal nennen, die vielleicht nicht jeder weiß. Was die Anzahl derer angeht, die hier aus Asylgründen herkommen, da sind wir mittlerweile in Sachsen-Anhalt wieder auf dem Level vom Jahr 2012. Das heißt, wir haben im ersten Halbjahr 1.000 Menschen gehabt, die hier hergekommen sind aus Asylgründen. Also lange das Thema, was viele hier als unser Hauptthema sehen, überwunden. Ich halte es für wichtig, dass man das Thema der Menschen ernst nimmt. Die sagen, es ist für uns ein großes Thema, aber ich halte es genauso für wichtig, dass man das ehrlich und offen anspricht. Wir brauchen neben den Arbeitskräften, die wir aus Deutschland haben, die hier geboren sind, auch in den nächsten Jahren Menschen aus dem Ausland, gerade in der Pflege, gerade im Krankenhaus, ohne die wird es nicht gehen.
3: Man darf nicht nur in kurzen Zeitraum denken, sondern in langeren Perioden, um das Land wieder vom Kopf auf die Füße zu stellen. Und es ist richtig, dass man unterscheidet erstmal zwischen Asyl, Einwanderung in den Arbeitsmarkt und irreguläre Einwanderung. Einwanderung in den Arbeitsmarkt kann gerne passieren unter gewissen Regelungen, Beispiel Kanada oder Australien. Was nicht passieren kann und darf, ist Einwanderung in Sozialsysteme, die ja massenhaft stattfindet. Und die muss unterbunden werden. Und das folgt sich ja fort. Dann hat man auf Ewigkeiten dauerhaftes Bleiberecht, Duldungsstatus, was dazu führt, dass fast die Hälfte der Bürgergeldempfänger mittlerweile Migranten sind. Und da wird enormes Geld ausgegeben, was woanders besser investiert wäre. Und es ist nicht verkehrt zu sagen, eine Familienförderung voranzutreiben und trotzdem genau zu unterscheiden, wer kommt zu uns, wen können wir in den Arbeitsmarkt integrieren und wen nicht. Darum geht es eigentlich. Und in dieser Diskussion wird immer viel vermengt. Und mir ist auch bewusst, dass nicht jedes Thema, was wir in unserem Programm geschrieben haben, im Land selber geregelt werden kann. Aber wir können im Bundesrat uns dafür einsetzen, dass von Sachsen-Anhalt aus erstmal das Signal nach Deutschland gesetzt wird, so wie es jetzt ist, kann es nicht weitergehen. Und ich will nochmal darauf hinweisen, wir haben in Sachsen-Anhalt ungefähr knapp 5.000 sofort ausreisepflichtige Personen, die auch ausgeführt werden müssen, wenn wir Recht und Gesetz einhalten wollen.
4: Nach der Aussage gerade eben ist man noch sprachlos. Alle abschieben, so geht doch das auch nicht. Wir sollten sie besser integrieren, nachprüfen, brauchen sie wirklich Hilfe? Und meistens ist es auch wirklich der Fall. Sie sind halt wie auch immer ins Land gekommen, ja. Aber wenn wir sie besser integrieren würden, ihnen deutsche Sprache beibringen würden, ihnen Arbeit vermitteln würden, dann wären sie auch eine Hilfe in unserem System und nicht Bürgergeldempfänger, die schwarz Bürgergeld kriegen oder so. Das kann ja aber eigentlich auch nicht möglich sein, laut Gesetz. Ich würde nie Leute

0: einfach so abschieben.
1: Ich denke, wir hätten ganz sehr viel weniger Probleme mit der Migrationsfrage, wenn diese Prozesse, dass Menschen, die hier im Land sich aufhalten für einen gewissen Zeitraum, die Gelegenheit bekommen, zur Gesellschaft beizutragen, wenn diese Prozesse vereinfacht würden, wenn wir Abschlüsse schneller anerkennen würden, wenn wir sie nicht irgendwo am Rand der Gesellschaft zusammenfärchen, wo insbesondere junge Menschen, jeder von jedem Hintergrund, irgendwann früher oder später Flausen im Kopf bekommen, wenn sie keinen Beitrag zur Gesellschaft leisten können. Wenn Menschen in unserem Land schwere Straftaten begehen, dann müssen sie selbstverständlich das Land verlassen. Soweit muss man sich klar sein. Wenn sie aber hierher kommen und ein Teil der Gemeinschaft sein wollen, dann muss man ihnen die Gelegenheit auch geben, und das würde auch Ressentiments abbauen. Denn diejenigen, von denen jetzt aktuell irgendwie so viele negative Bilder zirkulieren, sind ja genau welche, die eben nicht die Gelegenheit hatten, ob sie nicht hatten oder nicht wahrgenommen haben, aber eben nicht ihren Beitrag zur Gesellschaft leisten können. Und auch das betrifft nicht nur Migranten, es betrifft auch Deutsche, die Probleme verursachen, weil sie eben nicht in die Gesellschaft integriert sind.
2: Es war ja schon öfters angeklungen, dass diese Regelungen, die prinzipiell erstmal den Rahmen setzen, ja Bundesregelungen sind. Jetzt kann ich aus meiner Erfahrung als Berufslehrer einen Teil dazu beitragen, andererseits natürlich auch unsere grundsätzlichen Position, dass man sagt, wir haben dieses sogenannte Vier-Türen-Modell. Eine Tür ist das Asyl, die geht nach Deutschland auf den subsidiären Schutz, die Erwerbsmigration und natürlich auch die andere Tür, die nach außen drauf geht, wo denn die Leute mit erfasst sind, die sich hier nicht integrieren möchten. Was uns immer wichtig ist, sind natürlich vor allem die Möglichkeiten in der schulischen Ausbildung dafür zu sorgen, dass es tatsächlich einen gezielten Übergang gibt von der Schule in eine Berufsausbildung. Und dadurch könnte ich jetzt leider Rechner die 2 Minuten nicht reichlich Beispiele nennen, die allerdings auch ein Problem aufmachen, dass vielfach, wenn wir über das Thema der Abschiebungen dann sprechen, die Falschen betroffen sind.
3: Wir sind ein Land, das selbstverständlich Menschen, die einen Fluchtgrund haben, und zwar einen berechtigten, einen solchen, der auch asylrechtlich anerkennenswert ist, dass die bei uns aufgenommen werden. Zweitens brauchen wir eine gezielte Zuwanderung. Meine Damen und Herren, wir sind zu wenige. Wir sind etwas über 2 Millionen Einwohner. Der Ministerpräsident hat es gerade schon gesagt, wir hatten letztes Jahr 12.300 Lebendgeburten. Das sind zu wenige, um unseren Wohlstand zu halten. Drittens, wir haben in den letzten 10 Jahren erlebt, dass ein erheblicher Anteil der Zugewanderten bei uns sozialversicherungspflichtig beschäftigt ist. Dieser Anteil ist gestiegen von 20.000 auf 75.000. Das ist eine eindrucksvolle Zahl. Und deshalb ist zunächst mal völlig klar, dass dieser Weg weiter so beschritten wird. Das Dritte ist dann eine klare Auseinandersetzung mit der irregulären Migration. Selbstverständlich muss da ein Riegel vorgeschoben werden. Allerdings, das ist bundesrechtliche Regelung und da muss natürlich dort etwas geschehen. Ganz klar ist aber, wir sind erstens die Partei, die bei den Schwächsten ist, und wir sind zweitens die Partei, die genau weiß, dass unsere Wirtschaft, und nicht eben wenige Wirtschaftsvertreter tun dies, dass unsere Wirtschaft diese gezielte Zuwanderung braucht. Und da sollten wir jetzt hier nicht so tun, als ob eine Unzufriedenheit, die irgendwo besteht, zu einer wirtschaftlich völlig irrationalen Entscheidung führt.
4: Wir können darüber sprechen, dass 70.000 Menschen sozialversicherungspflichtig beschäftigt sind. Wir können über alle möglichen Prozentzahlen sprechen. Wir können darüber sprechen, ob Menschen einen Beitrag zu unserer Wirtschaft leisten oder nicht. Aber die Frage ist doch, wollen wir als Gesellschaft uns die Menschlichkeit bewahren? Ich war 2015 nach meinem Abitur ehrenamtlich in der Flüchtlingshilfe aktiv. Und wenn man mit den Menschen spricht, die traumatische Wege auf sich genommen haben, die in Flucht hinter sich haben, die wir uns alle nicht vorstellen können, dann müssen wir uns fragen, wollen wir nur über Zahlen reden oder wollen wir über Menschen und Schicksale reden? Zu unserer Migrationspolitik, natürlich haben wir ähnliche Positionen. Wir brauchen die Fachkräfte im Land. Sachsen-Anhalt ist ein sehr altes Land. Menschen wie ich unter 30 gibt es sehr wenig. Menschen mit Migrationsgeschichte sind gleichzeitig tendenziell deutlich jünger als die Bevölkerung. Also da ist natürlich ganz klar, dass wir die Fachkräfte brauchen. Das fängt aber auch schon bei der Bildung an. Natürlich müssen die Menschen von Anfang an mitgenommen werden mit Sprachförderung. Es muss einfach sein, ausländische Berufsabschlüsse auch anerkennen zu lassen. Das wurde ja auch schon gesagt, wir müssen natürlich auch bei der Integration, bei der Anerkennung, bei dem Einstieg in den Arbeitsmarkt behilflich sein. Das steht außer Frage. Aber bevor wir darüber sprechen, wie wir mehr Zuwanderung erreichen können, müssen wir erstmal verhindern, dass die Menschen abwandern. Denn im Moment sitzen Menschen mit Migrationsgeschichte auf gepackten Koffern. Und wenn dieses Land rechtsextrem regiert wird, dann müssen wir uns nicht fragen, wie wir an Fachkräfte kommen, sondern dann müssen wir fragen, wie die Menschen, die jetzt gerade hier sind, in Sachsen-Anhalt bleiben und das Land nicht verlassen.
5: In 3 weiteren Themenblöcken ging es dann noch um das Vertrauen der Bevölkerung in die Politik, die Finanz- und Haushaltssituation im Land sowie um die Bundesgartenschau 2035 in Dessau-Roßlau. Zu diesen Themen erscheint bei uns jeweils noch am 24. 26. und 28. August ein ausführlicher Beitrag.
0: Vom 29. August bis Ende November widmet die Anhaltische Gemäldegalerie Dessau ihrem Gründungsdirektor Ludwig Grote eine Sonderausstellung im Schloss Georgium. Im Mittelpunkt stehen Grotes enge Verbindungen zum Bauhaus. Als Landeskonservator holte er 1925 das Bauhaus von Weimar nach Dessau und wurde 1927 erster Direktor der neu gegründeten Gemäldegalerie. Zu sehen sind unter anderem Möbel aus Grotes ehemaliger Dienstwohnung, die von Marcel Breuer und Hinnerk Scheper gestaltet wurde. Ergänzt wird die Ausstellung durch Werke von Paul Klee, Leonel Feininger und Fritz Winter, die Grote für sich oder das Museum erwarb. Die Ausstellung ist Teil des Jubiläums Bauhaus Dessau 100 und bildet zugleich den Auftakt zum Festjahr der Anhaltischen Gemäldegalerie Dessau. Die Ausstellung wird vom Land Sachsen-Anhalt gefördert. Am vergangenen Wochenende fand zum nunmehr 65. Mal der öffentliche Arbeitseinsatz auf der Streuobstwiese am Landhaus statt. Dabei wurden insbesondere Pflegearbeiten und erste Vorbereitungen zu Bauschutzmaßnahmen vorgenommen. Neben der Arbeit auf der Streuobstwiese konnten die zahlreichen Helfer wieder viel Informatives über das Projekt des Arbeitskreises Hallische Auenwälder erfahren.
6: Zum bereits 65. Mal lud der Arbeitskreis Hallische Auenwälder zum öffentlichen Arbeitseinsatz auf der Streuobstwiese am Landhaus ein. Am 15. August kamen deshalb wieder zahlreiche Helfer zur Wiese im Norden der Bauhausstadt, um den Arbeitskreis zu unterstützen. Dabei wurden wieder viele Arbeiten vorgenommen, wie uns Volker Thiel, Geschäftsführer und Pressesprecher des Arbeitskreis Hallische Auenwälder, zu Halle Saale im Interview verriet.
7: Also speziell heute ist jetzt wegen der aktuellen Trockenheit ist jetzt Gießen der Jungbäume, die wir jetzt über den Jahreswechsel gepflanzt haben, unsere Hauptarbeit. Wir wollen auch die Bäume noch schützen an den Stämmen mit Jute und Drahtgeflecht, weil wir bei der letzten Schafbeweidung die Erfahrung gemacht haben, wenn die Schafe Futtermangel haben, dann gehen sie durchaus auch mal an die Rinde der Obstbäume und das wollen wir halt verhindern. Ja, mit diesen Schutzmaßnahmen. Ja, wir machen natürliche Schutzmaßnahmen, die uns der Schäfer empfohlen hat. Und das ist einfach für die nächste Schafbereitung. Und das ist Thema für heute. Ursprünglich hätten auch Klaräpfel geerntet werden können. Wir haben nur festgestellt, die sind schon weg. Das heißt also, da hat sich schon jemand bedient.
6: Da stellt sich natürlich die Frage, wem die Äpfel gehören. Immerhin liegt die Streuobstwiese nicht nur an einem vielbefahrenen Radweg, sondern auch in der Nähe des Landhauses. Vorbeikommende Bürger und Touristen sind dann natürlich dazu geneigt, beim Verweilen den ein oder anderen Apfel zu essen. Ist das aber erlaubt?
7: Ganz grundsätzlich haben wir die Wiese in Patenschaft von der unteren Naturschutzbehörde. Das heißt also, die gehören der Öffentlichkeit. Nachdem wir da aber sehr viel Arbeit reinstecken, hätten wir schon den Anspruch, dass man mit uns Rücksprache hält. Und wir geben die Äpfel entweder in die Mosterei und verkaufen den Apfelsaft für Selbstkostenpreis. Und wir bedienen hier in Dessau auch die Tafel, verschiedene Organisationen, die einfach Bedarf haben. Also bei uns ist nicht das Ziel Gewinnoptimierung oder irgendwie eine Marge zu erzielen, aber natürlich wird man sich freuen, wenn man Arbeit reinsteckt, dass man auch selber ein bisschen was von der Ernte hat.
6: Im Großen und Ganzen blickt der Arbeitskreis auf eine lange Historie zurück. Schon in der ehemaligen DDR war der Verein aktiv und leistet seinen Beitrag für die Natur in unserer Region. Seit 11 Jahren betreut dabei der Arbeitskreis die Streuobstwiese mit seinen vielen Apfelbäumen.
7: Also wir haben hier 45 Apfelbäume auf der Wiese. Davon sind 3 Sorten aktuell nicht bestimmt. Da braucht man noch Pomologen dafür. Wir haben ca. 30 verschiedene Sorten. Idealerweise sind es alte Sorten, die hier schon mal gestanden sind. Ja, die Streuobstwiese hat ja eine sehr lange Tradition. Das Thema ist in den 90er Jahren ein bisschen eingeschlafen. Jetzt bewegt sich langsam wieder was und unser Ziel ist halt, möglichst viele alte Apfelsorten hier anzupflanzen. Der Arbeitskreis Hallische Auenwälder hat eine Historie von 46 Jahren, ist aus einem ehemaligen DDR-Bürgerforum-Bündnis hervorgegangen und ist aktiv im ganzen Bundesland, in Sachsen-Anhalt mit vielen Exkursionen.

0: hauptsächlich Flusslandschaften beobachten, Rückmeldung geben. Und was wir hier konkret machen in Dessau, wir betreuen in Patenschaft von der unteren Naturschutzbehörde eine Streuobstwiese. Das machen wir seit 11 Jahren. Unsere Intention ist jetzt hier nicht Ernteoptimierung, sondern Biodiversität. Das heißt also, wir pflanzen nach, wir sorgen dafür, dass möglichst viele Apfelsorten hier auf der Wiese angepflanzt sind. Wir machen nur Mat zweimal im Jahr. Idealerweise mit Schafbeweidung, wenn das möglich ist, oder ansonsten manuell mit Sense. Diese ganzen Arbeitseinsätze werden ein Jahr im Voraus immer bei uns im Veranstaltungskalender veröffentlicht, finden monatlich statt und werden auch über die Presse veröffentlicht. Das heißt, man kann über das Internet, über die Freiwilligenagentur, verschiedene Plattformen und auch die Presse von diesen Arbeitseinsätzen erfahren. Wir haben auch positive Erfahrungen, dass die Bevölkerung daran teilnimmt. Ist vielleicht heute eine Ausnahme, weil einfach August und Urlaubssituation.
1: Auch in Zukunft wird sich der Arbeitskreis Hallische Auenwälder um die Streuobstwiese am Landhaus kümmern. Neben den Arbeitseinsätzen veranstaltet der Verein aber auch noch andere Events. Mehr Informationen können Interessierte auf der Internetseite des AHA auf www.web-konzept-mn.de erfahren.
2: Und dann noch diese Meldung. In der Kiesgrube Zerbst, Waldfrieden, wurden bei einer Untersuchung Blaualgen festgestellt. Der Landkreis Anhalt-Bitterfeld spricht von einer beginnenden Massenvermehrung und warnt deshalb vor dem Baden. Blaualgen können gesundheitsschädliche Toxine enthalten und unter anderem Hautreizungen, Magen-Darm-Beschwerden und Atemprobleme verursachen. Besonders gefährdet sind Kinder und Allergiker. Auch Hunde dürfen nicht ins Wasser. Der Landkreis empfiehlt, auf das Baden zu verzichten. Wer dennoch ins Wasser geht, sollte sichtbare Schlieren meiden, kein Wasser verschlucken und sich anschließend gründlich abduschen. Bei Beschwerden sollte ein Arzt aufgesucht werden. Weitere Informationen gibt der Fachdienst Hygiene und Umweltmedizin unter 03496 60 17 66 oder per E-Mail unter gesundheitsamt@anhaltbitterfeld.de. Damit sind wir am Ende unserer Donnerstagsausgabe der Zeitnah Nachrichten, schauen jetzt noch auf das Wetter und im Anschluss gern noch auf die Meldungen aus der Region. Am Freitag um 18 Uhr sehen wir uns dann hoffentlich wieder. Bis dahin machen Sie es gut und auf Wiedersehen.
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1: Am Donnerstag werden es entspannte 25 Grad Celsius. Wir haben dabei keinen Regen zu erwarten. Jedoch bleibt der Himmel den ganzen Tag über stark bewölkt. Das ganze Paket wird mit einer leichten Brise aus dem Westen abgeschlossen. In den kommenden Tagen ist mit Gewitter sowie Böen zu rechnen. Hier also etwas vorsichtig sein.
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4: Bald ist es wieder soweit. Die hochangesehene und gut besuchte Wittenberger Erlebnisnacht steht kurz vor der Tür. Darüber informierte die Lutherstadt in einem Pressegespräch am 12. August.
5: Ja, das ist die 22. Wittenberger Erlebnisnacht am 22.8. und wir haben 22 Spielorte. Irgendwie haben wir es mit der 22 tatsächlich und die ganze Stadt ist belebt. Von Lutherhaus bis Schlosskirche und zwischendurch Museen, Höfe, Straßen, alles belebt mit Musik, Beleuchtung, was es so gibt.
4: Die Lutherstadt bietet an diesem Abend natürlich wieder Platz für viele Acts, für groß und klein. Dies Jahr jedoch werden hauptsächlich neue Künstler zum Vorschein kommen. Aber auch ein paar Künstler der vergangenen Erlebnisnächte lassen sich blicken.
5: Überwiegend sind es neue Künstler tatsächlich, zum Beispiel Patrick Tomala wird auf dem Hof des alten Barrick in der Kollegenstraße 82 auftreten. Ganz neuer Hof, hat man vorher noch nie in der Erlebnisnacht. Ansonsten gibt es auch ein paar Wiederholungstäter in der Schlosskirche. Hu Pillenbrand, der war vor 2 Jahren schon mal da, in der Fronleichnamskapelle damals gespielt. Ja.
4: Die 4 Weltkulturerbestätten der Lutherstadt Wittenberg bekommen dieses Jahr eine besondere Behandlung. Denn hier wird zeitgleich das 30. Jubiläum gefeiert. Und mit passender Innen- sowie Außenbeleuchtung werden diese Gebäude beschmückt.
5: Genau, wir werden die ein bisschen mehr lichtmäßig hervorheben, die 4 Weltkulturerbestätten, aufgrund des 30-jährigen Jubiläums dieses Jahr. Schlosskirche, Melanchthonhaus, Lutherhaus und Stadtkirche werden wir etwas mehr beleuchten als sonst sozusagen, von innen und außen.
4: Auch Enthusiasten der Geschichte können sich während der Erlebnisnacht amüsieren und vor allem informieren. Denn alle Museen in der Stadt werden während der Festlichkeiten geöffnet sein.
5: Alle Museen sind geöffnet, genau. Also man ganz neu dazu ist Stiftung Christliche Kunst im Schloss dazugekommen als musealer Teil. Aber ansonsten das Lutherhaus ist offen, Futurea macht seine Tore offen auf. Ja, das ist echt super.
4: Dazu kommt eine gute Wetterprognose. Was will man also mehr für so einen Festabend? Aber was macht die Erlebnisnacht eigentlich besonders?
5: Die Stimmung, also von 19 bis 24 Uhr ist hier eine lebendige, fröhliche, familienfreundliche Stimmung. Die Leute wandern von Spielort zu Spielort, machen sich Pläne vorher, wo sie wann sein müssen, weil sie alles erleben wollen. Die Straßen sind hell erleuchtet, nachts auch noch die Bäche und wir haben ganz viele Walk-Acts, die so durchlaufen und dann auch nochmal so ein bisschen für Haltepunkte und Stimmung auf den Straßen sorgen.
4: Die Karten sind noch an mehreren Orten sowie online verfügbar. Aber wer es nicht rechtzeitig schaffen sollte, die Karten zu organisieren, muss keine Angst haben. Denn die Erlebnisnacht hat ebenfalls eine Abendkasse.
5: Aktuell online kann man die Karten noch für 15 Euro kaufen. Ansonsten gibt es dann an der Abendkasse die Karten für 20 Euro. Aber wir haben natürlich auch hier Kassen, die Touristinfo, das Kranachlädchen hier gegenüber vom Markt hat auch die Bändchen schon im Vorverkauf.
6: Der Elite-Cup Ost ist in ein neues Jahr gestartet. Der Reitclub Anhalt-Dessau richtete am Samstag, dem 16. August, auf dem Reitplatz des Vereins die erste Qualifikationsstation aus. Dabei konnten sich junge Reiter messen und ihr Können unter Beweis stellen.
7: Das heutige Turnier ist ein Turnier, das dürfen grundsätzlich alle reiten, ne? Aber wir haben eine extra Cup-Wertung. Das schließt noch zwei weitere Turniere ein. Das ist einmal noch in Löbnitz und dann in Krepin im Oktober. Und Hintergrund ist, dass sozusagen U21 in den höchsten Klassen und dann staffelt sich das vom Alter her so ein bisschen runter in der EU18, in den kleineren Prüfungen U16, U14, dass dort immer die besten drei nachher nach den drei Turnieren ermittelt werden und nochmal eine Sonderehrung bekommen.
6: Der Elite Cup richtet sich an den reiterlichen Nachwuchs und bietet jungen Reitern die Möglichkeit, in verschiedenen Wettbewerben Punkte für die Gesamtwertung zu sammeln. Auf dem Programm standen unterschiedliche Prüfungen in Dressur und Springen. So konnten die Nachwuchsreiter zeigen, was sie und ihre Pferde können.
7: Hier geht's los von den kleinsten Prüfungen, vom Führzügel über Reiterwettbewerb, E-Dressur, A-Dressur und dann geht's im Springen von den kleinen Kreuzspringen bis zum A-Springen. Wichtig ist erstmal die korrekte Hilfengebung der Reiter, ne, dass sozusagen das Zusammenspiel

0: zwischen Pferd und Reiter bewertet wird, ne? Dass bei, in der Dressur korrekte Hufschlagfiguren geritten werden, dass die Hilfengebung fein und so leicht wie möglich gestaltet werden, ne? Dass es von außen eigentlich immer fast alles nicht sichtbar ist, so soll es mal irgendwann aussehen, ne? Da sind natürlich, ist natürlich noch ein langer Weg, aber so soll es werden. Und im Springen ist es dann natürlich wichtig, dass zum Beispiel die Hindernisse immer schön mittig angeritten werden, die Linien schön gleichmäßig zwischen den Sprüngen, ne? Dass es nicht so, so wild nach vorn oder nach hinten ist, sondern dass es immer schön im Rhythmus und gleichmäßig ist.
1: Der Reitclub Anhalt-Dessau legt besonderen Wert auf seinen Nachwuchs. Jahr für Jahr ist die Resonanz des Elite-Cups groß. Für die Verantwortlichen geht es vor allem darum, Kinder und Jugendliche früh für den Reitsport zu begeistern und ihnen zu zeigen, welche Möglichkeiten dieser Sport bietet.
0: Wir haben hauptsächlich die Jugend in unserem Verein, ne? Relativ viele Kinder. Dadurch, dass ich versuche, ein bisschen Nachwuchsförderung zu betreiben, ne? Dass einfach mal ein bisschen mehr Jugend in den Reitsport kommt, ne? Und da versuche ich auch jedes Mal, wenn wir auch auf größeren Turnieren unterwegs sind, dass wir versuchen, die Kinder mitzunehmen, dass sie dort auch Prüfungen reiten können und eben so in den Turniersport reinkommen.
1: Neben dem Spaß am Sport ging es für die Teilnehmer natürlich auch um wichtige Punkte für die nächste Runde. Doch auch wer die Qualifikation nicht geschafft hat, ging nicht leer aus. Auf die Nachwuchsreiter wartete eine kleine Belohnung.
0: Ich denke, es sind alle immer glücklich und zufrieden, wenn sie sehen, dass selbst jeder Teilnehmer bei uns hier mit einem Ehrenpreis nach Hause geht. Ne? Also bei uns bekommen wirklich alle was, ne? Alle Teilnehmer, nicht nur die Platzierten. Und ich denke mal, das ist auch so ein Ansporn für jeden, erstmal zu üben und loszufahren. Und so wollen wir ja versuchen, die Jugend so ein bisschen mehr ranzukriegen.
1: Die nächste Qualifikationsrunde findet am 6. September beim Reitstall Arndt in Löbnitz statt. Danach geht es zum großen Finale nach Krippin. Am Wochenende des 10. und 11. Oktober entscheidet sich dort, wer am Ende die Gesamtwertung des Elite Cup Ost für sich entscheiden kann.

0: Hallo und herzlich willkommen an diesem Donnerstag zu den zeitnahen Nachrichten hier auf RAN 1. Joachim Landgraf ist gestorben. Der ehemalige Verwaltungsdirektor des Anhaltischen Theaters und Träger des Verdienstordens der Bundesrepublik Deutschland wurde 78 Jahre alt. Der Diplom-Ingenieur für Verfahrenstechnik hat in der nach der Wiedervereinigung geschaffenen Bezirksregierung Dessau die Abteilung Kultur aufgebaut und war seit 1997 Verwaltungsdirektor des Anhaltischen Theaters. Besondere Verdienste erwarb er sich um die Wiederbelebung der Theaterstiftung. Auch nach Erreichen des Ruhestandsalters engagierte er sich zum Beispiel im Freundeskreis des Anhaltischen Theaters und im Förderverein Walter-Gropius-Gymnasium. Die Trauer in der Stadt ist groß, war Joachim Landgraf ein unermüdlicher Förderer und Macher in Sachen Kultur. Der Wahlkampf zur Landtagswahl 2026 wird dreckiger. Der Grünen-Stadtrat Christoph Kassner steht nach einem Post eines Fotos im Internet in der Kritik. Kassner veröffentlichte ein Foto, auf dem der AfD-Spitzenkandidat Ulrich Siegmund mit einem unterschriebenen Stimmzettel zur Landtagswahl abgebildet ist. Auf dem Plakat steht in weißen Buchstaben: Wahlbetrug verhindern, Stimmzettel unterschreiben. Kassner verbreitet damit gezielt Fehlinformationen, die den Stimmzettel somit ungültig machen würden. Denn Stimmzettel dürfen nicht unterschrieben werden, weil sie den Grundsatz der geheimen Wahl verletzen würden. In der MZ wird AfD-Stadtrat Laurenz Notdorf zitiert. Das ist eine dreiste und undemokratische Trickserei, die das Vertrauen der Bürger in die Wahl verletzt. Das Verhalten von Christoph Kassner ist im hohen Maße unanständig und reiht sich ein in die bereits bekannt gewordenen Kampagnen für taktisches Wählen und Briefwahl. Im Übrigen ist der Wahlkampf nicht nur in der virtuellen Welt rauer geworden. In Magdeburg und im Saalekreis sind nun Fälle von Gewalt gegen Wahlhelfer und Wahlstände der AfD bekannt geworden. In einem Fall seien Radmuttern von einem AfD-Wahlhelfer PKW gelöst und in einem anderen Fall ein AfD-Kandidat an einem Wahlstand körperlich verletzt worden. Im Fall Kassner hat die AfD nun rechtliche Schritte gegen den städtischen Bediensteten eingeleitet. Der Buga-Club und der Wirtschafts- und Industrieclub Anhalt haben am Montag zu einer öffentlichen Diskussionsveranstaltung zur Landtagswahl eingeladen. Von 7 verschiedenen Parteien waren Vertreter eingeladen, um auf dem Podium über mehrere Themen zu diskutieren. Dabei ging es zunächst um die Asyl- und Flüchtlingspolitik im Land.
1: Im Golfpark Dessau gab es am 17. August erneut eine Veranstaltung zur bevorstehenden Landtagswahl in Sachsen-Anhalt. Der Buga-Club und der Wirtschafts- und Industrieclub Anhalt hatten zum Polit-Talk eingeladen. Vertreter von 7 Parteien wurden dabei zu unterschiedlichen Schwerpunkten befragt. Mit dabei waren Sven Schulze von der CDU, Tobias Rausch von der AfD, Kevin Goldhahn von den Linken, Dr. Claudia Wittig vom BSW, Jörg Bernstein von der FDP, Professor Dr. Armin Willingmann von der SPD sowie Leonie Broncalla von den Grünen. Ein erster großer Themenkomplex, zu dem die Beteiligten Stellung bezogen, war die Asyl- und Flüchtlingspolitik im Land.
2: Beim Thema Fachkräfte aus dem Ausland für den Arbeitsmarkt, denke ich schon, muss man zwischen Migration und zwischen dem, was wir auch wollen, dass die Menschen, die hier irregulär sind und am Ende des Tages aus Fluchtgründen, die nachvollziehbar sind, weil vielleicht Krieg in ihrem Heimatland herrschte, der nicht mehr da ist, unterscheiden. Und dem, was wir wirklich definitiv und dringend brauchen, das ist eine Zuwanderung in gewisse Bereiche des Arbeitsmarkts. Übrigens keine Zuwanderung ins Sozialsystem. Das möchte ich nicht, das möchten die Menschen in Sachsen-Anhalt nicht. Und deswegen bin ich dafür, eine Integration von Menschen auch hier hinzubekommen, die hier in den Arbeitsmarkt integriert werden wollen. Und eine Zahl, die will ich Ihnen mal nennen, die vielleicht nicht jeder weiß. Was die Anzahl derer angeht, die hier aus Asylgründen herkommen, da sind wir mittlerweile in Sachsen-Anhalt wieder auf dem Level vom Jahr 2012. Das heißt, wir haben im ersten Halbjahr 1.000 Menschen gehabt, die hier hergekommen sind aus Asylgründen. Also lange das Thema, was viele hier als unser Hauptthema sehen, überwunden. Ich halte es für wichtig, dass man das Thema der Menschen ernst nimmt. Die sagen, es ist für uns ein großes Thema, aber ich halte es genauso für wichtig, dass man das ehrlich und offen anspricht. Wir brauchen neben den Arbeitskräften, die wir aus Deutschland haben, die hier geboren sind, auch in den nächsten Jahren Menschen aus dem Ausland, gerade in der Pflege, gerade im Krankenhaus, ohne die wird es nicht gehen.
3: Man darf nicht nur in kurzen Zeitraum denken, sondern in längeren Perioden, um das Land wieder vom Kopf auf die Füße zu stellen. Und es ist richtig, dass man unterscheidet erstmal zwischen Asyl, Einwanderung in den Arbeitsmarkt und irreguläre Einwanderung. Einwanderung in den Arbeitsmarkt kann gerne passieren unter gewissen Regelungen, Beispiel Kanada oder Australien. Was nicht passieren kann und darf, ist Einwanderung in Sozialsysteme, die ja massenhaft stattfindet. Und die muss unterbunden werden. Und das folgt sich ja fort. Dann hat man auf Ewigkeiten dauerhaftes Bleiberecht, Duldungsstatus, was dazu führt, dass fast die Hälfte der Bürgergeldempfänger mittlerweile Migranten sind. Und da wird enormes Geld ausgegeben, was woanders besser investiert wäre. Und es ist nicht verkehrt zu sagen, eine Familienförderung voranzutreiben und trotzdem genau zu unterscheiden, wer kommt zu uns, wen können wir in den Arbeitsmarkt integrieren und wen nicht. Darum geht es eigentlich. Und in dieser Diskussion wird immer viel vermengt. Und mir ist auch bewusst, dass nicht jedes Thema, was wir in unserem Programm geschrieben haben, im Land selber geregelt werden kann. Aber wir können im Bundesrat uns dafür einsetzen, dass von Sachsen-Anhalt aus erstmal das Signal nach Deutschland gesetzt wird, so wie es jetzt ist, kann es nicht weitergehen. Und ich will nochmal darauf hinweisen, wir haben in Sachsen-Anhalt ungefähr knapp 5000 sofort ausreisepflichtige Personen, die auch ausgeführt werden müssen, wenn wir Recht und Gesetz einhalten wollen.
4: Nach der Aussage gerade eben ist man erstmal noch sprachlos. Alle abschieben, so geht auch das auch nicht. Wir sollten sie besser integrieren, nachprüfen, brauchen sie wirklich Hilfe? Und meistens ist es auch wirklich der Fall. Sie sind halt wie auch immer ins Land gekommen, ja. Aber wenn wir sie besser integrieren würden, ihnen deutsche Sprache beibringen würden, ihnen Arbeit vermitteln würden, dann wären sie auch eine Hilfe in unserem System und nicht Bürgergeldempfänger, die schwarz Bürgergeld kriegen oder so. Das kann ja aber eigentlich auch nicht möglich sein, laut Gesetz. Ich würde nie Leute

0: einfach so abschieben.
1: Ich denke, wir hätten sehr viel weniger Probleme mit der Migrationsfrage, wenn diese Prozesse, dass Menschen, die hier im Land sich aufhalten für einen gewissen Zeitraum, die Gelegenheit bekommen, zur Gesellschaft beizutragen, wenn diese Prozesse vereinfacht würden, wenn wir Abschlüsse schneller anerkennen würden, wenn wir sie nicht irgendwo am Rand der Gesellschaft zusammenfärchen, wo insbesondere junge Menschen, jeder von jedem Hintergrund, irgendwann früher oder später Flausen im Kopf bekommen, wenn sie keinen Beitrag zur Gesellschaft leisten können. Wenn Menschen in unserem Land schwere Straftaten begehen, dann müssen sie selbstverständlich das Land verlassen. Soweit muss man sich klar sein. Wenn sie aber hierher kommen und ein Teil der Gemeinschaft sein wollen, dann muss man ihnen die Gelegenheit auch geben, und das würde auch Ressentiments abbauen. Denn diejenigen, von denen jetzt aktuell irgendwie so viele negative Bilder zirkulieren, sind ja genau welche, die eben nicht die Gelegenheit hatten, ob sie sie nicht hatten oder nicht wahrgenommen haben, aber eben nicht ihren Beitrag zur Gesellschaft leisten können. Und auch das betrifft nicht nur Migranten, es betrifft auch Deutsche, die Probleme verursachen, weil sie eben nicht in die Gesellschaft integriert sind.
2: Es war ja schon öfters angeklungen, dass diese Regelungen, die prinzipiell erstmal in den Rahmen setzen, ja Bundesregelungen sind. Jetzt kann ich aus meiner Erfahrung als Berufslehrer einen Teil dazu beitragen, andererseits natürlich auch unsere grundsätzlichen Position, dass man sagt, wir haben dieses sogenannte Vier-Türen-Modell. Eine Tür ist das Asyl, die geht nach Deutschland auf den subsidiären Schutz, die Erwerbsmigration und natürlich auch die andere Tür, die nach außen drauf geht, wo denn die Leute mit erfasst sind, die sich hier nicht integrieren möchten. Was uns immer wichtig ist, sind natürlich vor allem die Möglichkeiten in der schulischen Ausbildung dafür zu sorgen, dass es tatsächlich einen gezielten Übergang gibt von der Schule in eine Berufsausbildung. Und dadurch könnte ich jetzt leider Rechner die 2 Minuten nicht reichlich Beispiele nennen, die allerdings auch ein Problem aufmachen, dass vielfach, wenn wir über das Thema der Abschiebungen dann sprechen, die Falschen betroffen sind.
0: Wir sind ein Land, dass selbstverständlich Menschen, die einen Fluchtgrund haben, und zwar einen berechtigten, einen solchen, der auch asylrechtlich anerkennenswert ist, dass die bei uns aufgenommen werden. Zweitens brauchen wir eine gezielte Zuwanderung. Meine Damen und Herren, wir sind zu wenige. Wir sind etwas über 2 Millionen Einwohner. Der Ministerpräsident hat es gerade schon gesagt, wir hatten letztes Jahr 12.300 Lebendgeburten. Das sind zu wenige, um unseren Wohlstand zu halten. Drittens, wir haben in den letzten 10 Jahren erlebt, dass ein erheblicher Anteil der Zugewanderten bei uns sozialversicherungspflichtig beschäftigt ist. Dieser Anteil ist gestiegen von 20.000 auf 75.000. Das ist eine eindrucksvolle Zahl. Und deshalb ist zunächst mal völlig klar, dass dieser Weg weiter so beschritten wird. Das Dritte ist dann eine klare Auseinandersetzung mit der irregulären Migration. Selbstverständlich muss da ein Riegel vorgeschoben werden. Allerdings, das ist bundesrechtliche Regelung und da muss natürlich dort etwas geschehen. Ganz klar ist aber, wir sind erstens die Partei, die bei den Schwächsten ist, und wir sind zweitens die Partei, die genau weiß, dass unsere Wirtschaft, und nicht eben wenige Wirtschaftsvertreter tun dies, dass unsere Wirtschaft diese gezielte Zuwanderung braucht. Und da sollten wir jetzt hier nicht so tun, als ob eine Unzufriedenheit, die irgendwo besteht, zu einer wirtschaftlich völlig irrationalen Entscheidung führt.
3: Wir können darüber sprechen, dass 70.000 Menschen sozialversicherungspflichtig beschäftigt sind. Wir können über alle möglichen Prozentzahlen sprechen. Wir können darüber sprechen, ob Menschen einen Beitrag zu unserer Wirtschaft leisten oder nicht. Aber die Frage ist doch, wollen wir als Gesellschaft uns die Menschlichkeit bewahren? Ich war 2015 nach meinem Abitur ehrenamtlich in der Flüchtlingshilfe aktiv. Und wenn man mit den Menschen spricht, die traumatische Wege auf sich genommen haben, die eine Flucht hinter sich haben, die wir uns alle nicht vorstellen können, da müssen wir uns fragen, wollen wir nur über Zahlen reden oder wollen wir über Menschen und Schicksale reden? Zu unserer Migrationspolitik, natürlich haben wir ähnliche Positionen. Wir brauchen die Fachkräfte im Land. Sachsen-Anhalt ist ein sehr altes Land. Menschen wie ich unter 30 gibt es sehr wenig. Menschen mit Migrationsgeschichte sind gleichzeitig tendenziell deutlich jünger als die Bevölkerung. Also da ist natürlich ganz klar, dass wir die Fachkräfte brauchen. Das fängt aber auch schon bei der Bildung an. Natürlich müssen die Menschen von Anfang an mitgenommen werden mit Sprachförderung. Es muss einfach sein, ausländische Berufsabschlüsse auch anerkennen zu lassen. Es wurde ja auch schon gesagt, wir müssen natürlich auch bei der Integration, bei der Anerkennung, bei dem Einstieg in den Arbeitsmarkt behilflich sein. Das steht außer Frage. Aber bevor wir darüber sprechen, wie wir mehr Zuwanderung erreichen können, müssen wir erstmal verhindern, dass die Menschen abwandern. Denn im Moment sitzen Menschen mit Migrationsgeschichte auf gepackten Koffern. Und wenn dieses Land rechtsextrem regiert wird, dann müssen wir uns nicht fragen, wie wir an Fachkräfte kommen, sondern dann müssen wir fragen, wie die Menschen, die jetzt gerade hier sind, in Sachsen-Anhalt bleiben und das Land nicht verlassen.
4: In 3 weiteren Themenblöcken ging es dann noch um das Vertrauen der Bevölkerung in die Politik, die Finanz- und Haushaltssituation im Land sowie um die Bundesgartenschau 2035 in Dessau-Roßlau. Zu diesen Themen erscheint bei uns jeweils noch am 24.

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1: Vom 29. August bis Ende November widmet die Anhaltische Gemäldegalerie Dessau ihrem Gründungsdirektor Ludwig Grote eine Sonderausstellung im Schloss Georgium. Im Mittelpunkt stehen Grotes enge Verbindungen zum Bauhaus. Als Landeskonservator holte er 1925 das Bauhaus von Weimar nach Dessau und wurde 1927 erster Direktor der neu gegründeten Gemäldegalerie. Zu sehen sind unter anderem Möbel aus Grotes ehemaliger Dienstwohnung, die von Marcel Breuer und Hinnerk Schäper gestaltet wurde. Ergänzt wird die Ausstellung durch Werke von Paul Klee, Leonel Feininger und Fritz Winter, die Grote für sich oder das Museum erwarb. Die Ausstellung ist Teil des Jubiläums Bauhaus Dessau 100 und bildet zugleich den Auftakt zum Festjahr der Anhaltischen Gemäldegalerie Dessau. Die Ausstellung wird vom Land Sachsen-Anhalt gefördert. Am vergangenen Wochenende fand zum nunmehr 65. Mal der öffentliche Arbeitseinsatz auf der Streuobstwiese am Landhaus statt. Dabei wurden insbesondere Pflegearbeiten und erste Vorbereitungen zu Bauschutzmaßnahmen vorgenommen. Neben der Arbeit auf der Streuobstwiese konnten die zahlreichen Helfer wieder viel Informatives über das Projekt des Arbeitskreises Hallische Auenwälder erfahren.
2: Zum bereits 65. Mal lud der Arbeitskreis Hallische Auenwälder zum öffentlichen Arbeitseinsatz auf der Streuobstwiese am Landhaus ein. Am 15. August kamen deshalb wieder zahlreiche Helfer zur Wiese im Norden der Bauhausstadt, um den Arbeitskreis zu unterstützen. Dabei wurden wieder viele Arbeiten vorgenommen, wie uns Volker Thiel, Geschäftsführer und Pressesprecher des Arbeitskreis Hallische Auenwälder, zu Halle Saale im Interview verriet.
3: Also speziell heute ist jetzt wegen der aktuellen Trockenheit, ist jetzt Gießen der Jungbäume, die wir jetzt über den Jahreswechsel gepflanzt haben, unsere Hauptarbeit. Wir wollen auch die Bäume noch schützen an den Stämmen mit Jute und Drahtgeflecht, weil wir bei der letzten Schafbeweidung die Erfahrung gemacht haben, wenn die Schafe Futtermangel haben, dann gehen sie durchaus auch mal an die Rinde der Obstbäume und das wollen wir halt verhindern. Ja, mit diesen Schutzmaßnahmen. Ja, wir machen natürliche Schutzmaßnahmen, die uns der Schäfer empfohlen hat. Und das ist einfach für die nächste Schafbeweidung. Und das ist Thema für heute. Ursprünglich hätten auch Klaräpfel geerntet werden können. Wir haben nur festgestellt, die sind schon weg. Das heißt also, da hat sich schon jemand bedient.
2: Da stellt sich natürlich die Frage, wem die Äpfel gehören. Immerhin liegt die Streuobstwiese nicht nur an einem vielbefahrenen Radweg, sondern auch in der Nähe des Landhauses. Vorbeikommende Bürger und Touristen sind dann natürlich dazu geneigt, beim Verweilen den ein oder anderen Apfel zu essen. Ist das aber erlaubt?
3: Ganz grundsätzlich haben wir die Wiese in Patenschaft von der unteren Naturschutzbehörde. Das heißt also, die gehören der Öffentlichkeit. Nachdem wir da aber sehr viel Arbeit reinstecken, hätten wir schon den Anspruch, dass man mit uns Rücksprache hält. Und wir geben die Äpfel entweder in die Mosterei und verkaufen den Apfelsaft für Selbstkostenpreis. Und wir bedienen hier in Dessau auch die Tafel, verschiedene Organisationen, die einfach Bedarf haben. Also bei uns ist nicht das Ziel Gewinnoptimierung oder irgendwie eine Marge zu erzielen, aber natürlich wird man sich freuen, wenn man Arbeit reinsteckt, dass man auch selber ein bisschen was von der Ernte hat.
2: Im Großen und Ganzen blickt der Arbeitskreis auf eine lange Historie zurück. Schon in der ehemaligen DDR war der Verein aktiv und leistet seinen Beitrag für die Natur in unserer Region. Seit 11 Jahren betreut dabei der Arbeitskreis die Streuobstwiese mit seinen vielen Apfelbäumen.
3: Also wir haben hier 45 Apfelbäume auf der Wiese. Davon sind 3 Sorten aktuell nicht bestimmt. Da brauchen wir noch Pomologen dafür. Wir haben ca. 30 verschiedene Sorten. Idealerweise sind es alte Sorten, die hier schon mal gestanden sind. Ja, die Streuobstwiese hat ja eine sehr lange Tradition. Das Thema ist in den 90er Jahren ein bisschen eingeschlafen. Jetzt bewegt sich langsam wieder was und unser Ziel ist halt, möglichst viele alte Apfelsorten hier anzupflanzen. Der Arbeitskreis Hallische Auenwälder hat eine Historie von 46 Jahren, ist aus einem ehemaligen DDR-Bürgerforum-Bündnis hervorgegangen und ist aktiv im ganzen Bundesland, in Sachsen-Anhalt, mit vielen Exkursionen,

0: hauptsächlich Flusslandschaften beobachten, Rückmeldung geben. Und was wir hier konkret machen in Dessau, wir betreuen in Patenschaft von der unteren Naturschutzbehörde eine Streuobstwiese. Das machen wir seit 11 Jahren. Unsere Intention ist jetzt hier nicht Ernteoptimierung, sondern Biodiversität. Das heißt also, wir pflanzen nach, wir sorgen dafür, dass möglichst viele Apfelsorten hier auf der Wiese angepflanzt sind. Wir machen nur Maat zweimal im Jahr. Idealerweise mit Schafbeweidung, wenn das möglich ist, oder ansonsten manuell mit Sense. Diese ganzen Arbeitseinsätze werden ein Jahr im Voraus immer bei uns im Veranstaltungskalender veröffentlicht, finden monatlich statt und werden auch über die Presse veröffentlicht. Das heißt, man kann über das Internet, über die Freiwilligenagentur, verschiedene Plattformen und auch die Presse von diesen Arbeitseinsätzen erfahren. Wir haben auch positive Erfahrungen, dass die Bevölkerung daran teilnimmt. Ist vielleicht heute eine Ausnahme, weil es einfach August und Urlaubssituation.
1: Auch in Zukunft wird sich der Arbeitskreis Hallische Auenwälder um die Streuobstwiese am Landhaus kümmern. Neben den Arbeitseinsätzen veranstaltet der Verein aber auch noch andere Events. Mehr Informationen können Interessierte auf der Internetseite des AHA auf www.web-konzept-mn.de erfahren.
2: Und dann noch diese Meldung. In der Kiesgrube Zerbst, Waldfrieden, wurden bei einer Untersuchung Blaualgen festgestellt. Der Landkreis Anhalt-Bitterfeld spricht von einer beginnenden Massenvermehrung und warnt deshalb vor dem Baden. Blaualgen können gesundheitsschädliche Toxine enthalten und unter anderem Hautreizungen, Magen-Darm-Beschwerden und Atemprobleme verursachen. Besonders gefährdet sind Kinder und Allergiker. Auch Hunde dürfen nicht ins Wasser. Der Landkreis empfiehlt, auf das Baden zu verzichten. Wer dennoch ins Wasser geht, sollte sichtbare Schlieren meiden, kein Wasser verschlucken und sich anschließend gründlich abduschen. Bei Beschwerden sollte ein Arzt aufgesucht werden. Weitere Informationen gibt der Fachdienst Hygiene und Umweltmedizin unter 03 496 60 17 66 oder per E-Mail unter gesundheitsamt@anhaltbitterfeld.de. Damit sind wir am Ende unserer Donnerstagsausgabe der Zeitnah Nachrichten, schauen jetzt noch auf das Wetter und im Anschluss gern noch auf die Meldungen aus der Region. Am Freitag um 18 Uhr sehen wir uns dann hoffentlich wieder. Bis dahin machen Sie es gut und auf Wiedersehen.
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1: Am Donnerstag werden es entspannte 25 Grad Celsius. Wir haben dabei keinen Regen zu erwarten. Jedoch bleibt der Himmel den ganzen Tag über stark bewölkt. Das ganze Paket wird mit einer leichten Brise aus dem Westen abgeschlossen. In den kommenden Tagen ist mit Gewitter sowie Böen zu rechnen. Hier also etwas vorsichtig sein.
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0: neue Künstler zum Vorschein kommen. Aber auch ein paar Künstler der vergangenen Erlebnisnächte lassen sich blicken.
1: Überwiegend sind es neue Künstler tatsächlich, zum Beispiel Patrick Tomala wird auf dem Hof des alten Barrick in der Kollegenstraße 82 auftreten. Ganz neuer Hof, hat man vorher noch nie in der Erlebnisnacht. Ansonsten gibt es auch ein paar Wiederholungstäter in der Schlosskirche. Hu Pillenbrand, der war vor 2 Jahren schon mal da, in der Frohen Leichnamskapelle damals gespielt. Ja.
0: Die 4 Weltkulturerbestätten der Lutherstadt Wittenberg bekommen dieses Jahr eine besondere Behandlung. Denn hier wird zeitgleich das 30. Jubiläum gefeiert. Und mit passender Innen- sowie Außenbeleuchtung werden diese Gebäude beschmückt.
1: Genau, wir werden die ein bisschen mehr lichtmäßig hervorheben, die 4 Weltkulturerbestätten, aufgrund des 30-jährigen Jubiläums dieses Jahr. Schlosskirche, Melanchthonhaus, Lutherhaus und Stadtkirche werden wir etwas mehr beleuchten als sonst, sozusagen von innen und außen.
0: Auch Enthusiasten der Geschichte können sich während der Erlebnisnacht amüsieren und vor allem informieren. Denn alle Museen in der Stadt werden während der Festlichkeiten geöffnet sein.
1: Alle Museen sind geöffnet, genau. Also man, ganz neu dazu ist Stiftung Christliche Kunst im Schloss dazugekommen als musealer Teil. Aber ansonsten das Lutherhaus ist offen, Futurea macht seine Tore offen auf. Ja, das ist echt super.
0: Dazu kommt eine gute Wetterprognose. Was will man also mehr für so einen Festabend? Aber was macht die Erlebnisnacht eigentlich besonders?
1: Die Stimmung, also von 19 bis 24 Uhr ist hier eine lebendige, fröhliche, familienfreundliche Stimmung. Die Leute wandern von Spielort zu Spielort, machen sich Pläne vorher, wo sie wann sein müssen, weil sie alles erleben wollen. Die Straßen sind hell erleuchtet, nachts auch noch die Bäche, und wir haben ganz viele Walk-Acts, die so durchlaufen und dann auch nochmal so ein bisschen für Haltepunkte und Stimmung auf den Straßen sorgen.
0: Die Karten sind noch an mehreren Orten sowie online verfügbar. Aber wer es nicht rechtzeitig schaffen sollte, die Karten zu organisieren, muss keine Angst haben. Denn die Erlebnisnacht hat ebenfalls eine Abendkasse.
1: Aktuell online kann man die Karten noch für 15 Euro kaufen. Ansonsten gibt es dann an der Abendkasse die Karten für 20 Euro. Aber wir haben natürlich auch hier Kassen, die Touristinfo, das Kranachlädchen hier gegenüber vom Markt hat auch die Bändchen schon im Vorverkauf.
2: Der Elite Cup Ost ist in ein neues Jahr gestartet. Der Reitclub Anhalt-Dessau richtete am Samstag, dem 16. August, auf dem Reitplatz des Vereins die erste Qualifikationsstation aus. Dabei konnten sich junge Reiter messen und ihr Können unter Beweis stellen.
3: Das heutige Turnier ist ein Turnier, das dürfen grundsätzlich alle reiten, ne? Aber wir haben eine extra Cup-Wertung. Das schließt noch 2 weitere Turniere ein. Das ist einmal noch in Löbnitz und dann in Krepin im Oktober. Und Hintergrund ist, dass sozusagen U21 in den höchsten Klassen, und dann staffelt sich das vom Alter her so ein bisschen runter in der EU18, in den kleineren Prüfungen U16, U14, dass dort immer die besten 3 nachher nach den 3 Turnieren ermittelt werden und nochmal eine Sonderehrung bekommen.
2: Der Elite Cup richtet sich an den reiterlichen Nachwuchs und bietet jungen Reitern die Möglichkeit, in verschiedenen Wettbewerben Punkte für die Gesamtwertung zu sammeln. Auf dem Programm standen unterschiedliche Prüfungen in Dressur und Springen. So konnten die Nachwuchsreiter zeigen, was sie und ihre Pferde können.
3: Hier geht's los von den kleinsten Prüfungen, vom Führzügel über Reiterwettbewerb, E-Dressur, A-Dressur, und dann geht's im Springen von den kleinen Kreuzspringen bis zum A-Springen. Wichtig ist erstmal die korrekte Hilfengebung der Reiter, ne, dass sozusagen das Zusammenspiel zwischen Pferd und Reiter bewertet wird, ne, dass bei, in der Dressur korrekte Hufschlagfiguren geritten werden, dass die Hilfengebung fein und so leicht wie möglich gestaltet werden, ne, dass es von außen eigentlich immer fast alles nicht sichtbar ist. So soll es mal irgendwann aussehen. Ne. Das ist natürlich noch ein langer Weg, aber so soll es werden. Und im Springen ist es dann natürlich wichtig, dass zum Beispiel die Hindernisse immer schön mittig angeritten werden, die Linien schön gleichmäßig zwischen den Sprüngen, ne, dass es nicht so wild nach vorn oder nach hinten ist, sondern dass es immer schön im Rhythmus und gleichmäßig ist.
2: Der Reitclub Anhalt-Dessau legt besonderen Wert auf seinen Nachwuchs. Jahr für Jahr ist die Resonanz des Elite-Cups groß. Für die Verantwortlichen

0: geht es vor allem darum, Kinder und Jugendliche früh für den Reitsport zu begeistern und ihnen zu zeigen, welche Möglichkeiten dieser Sport bietet.
1: Wir haben hauptsächlich die Jugend in unserem Verein, ne? Relativ viele Kinder. Dadurch, dass ich versuche, ein bisschen Nachwuchsförderung zu betreiben, ne? Dass einfach mal ein bisschen mehr Jugend in den Reitsport kommt. Ne? Und da versuche ich auch jedes Mal, wenn wir auch auf größeren Turnieren unterwegs sind, dass wir versuchen, die Kinder mitzunehmen, dass sie dort auch Prüfungen reiten können und eben so in den Turniersport reinkommen.
0: Neben dem Spaß am Sport ging es für die Teilnehmer natürlich auch um wichtige Punkte für die nächste Runde. Doch auch wer die Qualifikation nicht geschafft hat, ging nicht leer aus. Auf die Nachwuchsreiter wartete eine kleine Belohnung.
1: Ich denke, es sind alle immer glücklich und zufrieden, wenn sie sehen, dass selbst jeder Teilnehmer bei uns hier mit einem Ehrenpreis nach Hause geht. Ne? Also bei uns bekommen wirklich alle was, ne? Alle Teilnehmer, nicht nur die Platzierten. Und ich denke mal, das ist auch so ein Ansporn für jeden, erstmal zu üben und loszufahren. Und so wollen wir ja versuchen, die Jugend so ein bisschen mehr ranzukriegen.
0: Die nächste Qualifikationsrunde findet am 6. September beim Reitstall Arndt in Löbnitz statt. Danach geht es zum großen Finale nach Krippin. Am Wochenende des 10. und 11. Oktober entscheidet sich dort, wer am Ende die Gesamtwertung des Elite Cup Ost für sich entscheiden kann.

Hallo und herzlich willkommen an diesem Donnerstag zu den zeitnahen Nachrichten hier auf RAN 1. Joachim Landgraf ist gestorben. Der ehemalige Verwaltungsdirektor des Anhaltischen Theaters und Träger des Verdienstordens der Bundesrepublik Deutschland wurde 78 Jahre alt. Der Diplom-Ingenieur für Verfahrenstechnik hat in der nach der Wiedervereinigung geschaffenen Bezirksregierung Dessau die Abteilung Kultur aufgebaut und war seit 1997 Verwaltungsdirektor des Anhaltischen Theaters. Besondere Verdienste erwarb er sich um die Wiederbelebung der Theaterstiftung. Auch nach Erreichen des Ruhestandsalters engagierte er sich zum Beispiel im Freundeskreis des Anhaltischen Theaters und im Förderverein Walter-Gropius-Gymnasium. Die Trauer in der Stadt ist groß, war Joachim Landgraf ein unermüdlicher Förderer und Macher in Sachen Kultur. Der Wahlkampf zur Landtagswahl 2026 wird dreckiger. Der Grünen-Stadtrat Christoph Kassner steht nach einem Post eines Fotos im Internet in der Kritik. Kassner veröffentlichte ein Foto, auf dem der AfD-Spitzenkandidat Ulrich Siegmund mit einem unterschriebenen Stimmzettel zur Landtagswahl abgebildet ist. Auf dem Plakat steht in weißen Buchstaben: Wahlbetrug verhindern, Stimmzettel unterschreiben. Kassner verbreitet damit gezielt Fehlinformationen, die den Stimmzettel somit ungültig machen würden. Denn Stimmzettel dürfen nicht unterschrieben werden, weil sie den Grundsatz der geheimen Wahl verletzen würden. In der MZ wird AfD-Stadtrat Laurenz Notdorf zitiert. Das ist eine dreiste und undemokratische Trickserei, die das Vertrauen der Bürger in die Wahl verletzt. Das Verhalten von Christoph Kassner ist im hohen Maße unanständig und reiht sich ein in die bereits bekannt gewordenen Kampagnen für taktisches Wählen und Briefwahl. Im Übrigen ist der Wahlkampf nicht nur in der virtuellen Welt rauer geworden. In Magdeburg und im Saalekreis sind nun Fälle von Gewalt gegen Wahlhelfer und Wahlstände der AfD bekannt geworden. In einem Fall seien Radmuttern von einem AfD-Wahlhelfer PKW gelöst und in einem anderen Fall ein AfD-Kandidat an einem Wahlstand körperlich verletzt worden. Im Fall Kassner hat die AfD nun rechtliche Schritte gegen den städtischen Bediensteten eingeleitet. Der Buga-Club und der Wirtschafts- und Industrieclub Anhalt haben am Montag zu einer öffentlichen Diskussionsveranstaltung zur Landtagswahl eingeladen.

0: Von 7 verschiedenen Parteien waren Vertreter eingeladen, um auf dem Podium über mehrere Themen zu diskutieren. Dabei ging es zunächst um die Asyl- und Flüchtlingspolitik im Land.
1: Im Golfpark Dessau gab es am 17. August erneut eine Veranstaltung zur bevorstehenden Landtagswahl in Sachsen-Anhalt. Der Buga-Club und der Wirtschafts- und Industrieclub Anhalt hatten zum Polit-Talk eingeladen. Vertreter von 7 Parteien wurden dabei zu unterschiedlichen Schwerpunkten befragt. Mit dabei waren Sven Schulze von der CDU, Tobias Rausch von der AfD, Kevin Goldhahn von den Linken, Dr. Claudia Wittig vom BSW, Jörg Bernstein von der FDP, Professor Dr. Armin Willingmann von der SPD sowie Leonie Broncalla von den Grünen. Ein erster großer Themenkomplex, zu dem die Beteiligten Stellung bezogen, war die Asyl- und Flüchtlingspolitik im Land.
2: Beim Thema Fachkräfte aus dem Ausland für den Arbeitsmarkt, denke ich schon, muss man zwischen Migration und zwischen dem, was wir auch wollen, dass die Menschen, die hier irregulär sind und am Ende des Tages aus Fluchtgründen, die nachvollziehbar sind, weil vielleicht Krieg in ihrem Heimatland herrschte, der nicht mehr da ist, unterscheiden und dem, was wir wirklich definitiv und dringend brauchen, das ist eine Zuwanderung in gewisse Bereiche des Arbeitsmarkts. Übrigens keine Zuwanderung ins Sozialsystem, das möchte ich nicht, das möchten die Menschen in Sachsen-Anhalt nicht. Deswegen bin ich dafür, eine Integration von Menschen auch hier hinzubekommen, die hier in den Arbeitsmarkt integriert werden wollen. Und eine Zahl, die will ich Ihnen mal nennen, die vielleicht nicht jeder weiß. Was die Anzahl derer angeht, die hier aus Asylgründen herkommen, da sind wir mittlerweile in Sachsen-Anhalt wieder auf dem Level vom Jahr 2012. Das heißt, wir haben im ersten Halbjahr 1.000 Menschen gehabt, die hier hergekommen sind aus Asylgründen. Also lange das Thema, was viele hier als unser Hauptthema sehen, überwunden. Ich halte es für wichtig, dass man das Thema der Menschen ernst nimmt. Die sagen, es ist für uns ein großes Thema, aber ich halte es genauso für wichtig, dass man das ehrlich und offen anspricht. Wir brauchen neben den Arbeitskräften, die wir aus Deutschland haben, die hier geboren sind, auch in den nächsten Jahren Menschen aus dem Ausland, gerade in der Pflege, gerade im Krankenhaus, ohne die wird es nicht gehen.
3: Man darf nicht nur in kurzen Zeitraum denken, sondern in längeren Perioden, um das Land wieder vom Kopf auf die Füße zu stellen. Und es ist richtig, dass man unterscheidet erstmal zwischen Asyl, Einwanderung in den Arbeitsmarkt und irreguläre Einwanderung. Einwanderung in den Arbeitsmarkt kann gerne passieren, unter gewissen Regelungen, Beispiel Kanada oder Australien. Was nicht passieren kann und darf, ist Einwanderung in Sozialsysteme, die ja massenhaft stattfindet. Und die muss unterbunden werden. Und das folgt sich ja fort. Dann hat man auf Ewigkeiten dauerhaftes Bleiberecht, Duldungsstatus, was dazu führt, dass fast die Hälfte der Bürgergeldempfänger mittlerweile Migranten sind. Und da wird enormes Geld ausgegeben, was woanders besser investiert wäre. Und es ist nicht verkehrt zu sagen, eine Familienförderung voranzutreiben und trotzdem genau zu unterscheiden, wer kommt zu uns, wen können wir in den Arbeitsmarkt integrieren und wen nicht. Darum geht es eigentlich. Und in dieser Diskussion wird immer viel vermengt. Und mir ist auch bewusst, dass nicht jedes Thema, was wir in unserem Programm geschrieben haben, im Land selber geregelt werden kann. Aber wir können im Bundesrat uns dafür einsetzen, dass von Sachsen-Anhalt aus erstmal das Signal nach Deutschland gesetzt wird, so wie es jetzt ist, kann es nicht weitergehen. Und ich will nochmal darauf hinweisen, wir haben in Sachsen-Anhalt ungefähr knapp 5.000 sofort ausreisepflichtige Personen, die auch ausgeführt werden müssen, wenn wir Recht und Gesetz einhalten wollen.
4: Nach der Aussage gerade eben ist man erstmal sprachlos. Alle abschieben, so geht auch das auch nicht. Wir sollten sie besser integrieren, nachprüfen, brauchen sie wirklich Hilfe? Und meistens ist es auch wirklich der Fall. Sie sind halt wie auch immer ins Land gekommen, ja. Aber wenn wir sie besser integrieren würden, ihnen deutsche Sprache beibringen würden, ihnen Arbeit vermitteln würden, dann wären sie auch eine Hilfe in unserem System und nicht Bürgergeldempfänger, die schwarz Bürgergeld kriegen oder so. Das kann ja aber eigentlich auch nicht möglich sein, laut Gesetz. Ich würde nie Leute einfach so abschieben.
5: Ich denke, wir hätten ganz sehr viel weniger Probleme mit der Migrationsfrage, wenn diese Prozesse, dass Menschen, die hier im Land sich aufhalten für einen gewissen Zeitraum, die Gelegenheit bekommen, zur Gesellschaft beizutragen, wenn diese Prozesse vereinfacht würden, wenn wir Abschlüsse schneller anerkennen würden, wenn wir sie nicht irgendwo am Rand der Gesellschaft zusammenfärchen, wo insbesondere junge Menschen, jeder von jedem Hintergrund irgendwann früher oder später Flausen im Kopf bekommen, wenn sie keinen Beitrag zur Gesellschaft leisten können. Wenn Menschen in unserem Land schwere Straftaten begehen, dann müssen sie selbstverständlich das Land verlassen. Soweit muss man sich klar sein. Wenn sie aber hierher kommen und ein Teil der Gemeinschaft sein wollen, dann muss man ihnen die Gelegenheit auch geben und das würde auch Ressentiments abbauen. Denn diejenigen, von denen jetzt

0: aktuell irgendwie so viele negative Bilder zirkulieren, sind ja genau welche, die eben nicht die Gelegenheit hatten, ob sie nicht hatten oder nicht wahrgenommen haben, aber eben nicht ihren Beitrag zur Gesellschaft leisten können. Und auch das betrifft nicht nur Migranten, auch es betrifft auch Deutsche, die Probleme verursachen, weil sie eben nicht in die Gesellschaft integriert sind.
1: Es war ja schon öfters angeklungen, dass diese Regelungen, die prinzipiell erstmal den Rahmen setzen, ja Bundesregelungen sind. Jetzt kann ich aus meiner Erfahrung als Berufslehrer einen Teil dazu beitragen, andererseits natürlich auch unsere grundsätzlichen Position, dass man sagt, wir haben dieses sogenannte Vier-Türen-Modell. Eine Tür ist das Asyl, die geht nach Deutschland auf den subsidiären Schutz, die Erwerbsmigration und natürlich auch die andere Tür, die nach außen drauf geht, wo denn die Leute mit erfasst sind, die sich hier nicht integrieren möchten. Was uns immer wichtig ist, sind natürlich vor allem die Möglichkeiten in der schulischen Ausbildung dafür zu sorgen, dass es tatsächlich einen gezielten Übergang gibt von der Schule in eine Berufsausbildung. Und dadurch könnte ich jetzt leider Rechner die zwei Minuten nicht reichlich Beispiele nennen, die allerdings auch ein Problem aufmachen, dass vielfach, wenn wir über das Thema der Abschiebungen dann sprechen, die Falschen betroffen sind.
2: Wir sind ein Land, dass selbstverständlich Menschen, die einen Fluchtgrund haben, und zwar einen berechtigten, einen solchen, der auch asylrechtlich anerkennenswert ist, dass die bei uns aufgenommen werden. Zweitens brauchen wir eine gezielte Zuwanderung. Meine Damen und Herren, wir sind zu wenige. Wir sind etwas über 2 Millionen Einwohner. Der Ministerpräsident hat es gerade schon gesagt, wir hatten letztes Jahr 12.300 Lebendgeburten. Das sind zu wenige, um unseren Wohlstand zu halten. Drittens, wir haben in den letzten 10 Jahren erlebt, dass ein erheblicher Anteil der Zugewanderten bei uns sozialversicherungspflichtig beschäftigt ist. Dieser Anteil ist gestiegen von 20.000 auf 75.000. Das ist eine eindrucksvolle Zahl. Und deshalb ist zunächst mal völlig klar, dass dieser Weg weiter so beschritten wird. Das Dritte ist dann eine klare Auseinandersetzung mit der irregulären Migration. Selbstverständlich muss da ein Riegel vorgeschoben werden. Allerdings, das ist bundesrechtliche Regelung und da muss natürlich dort etwas geschehen. Ganz klar ist aber, wir sind erstens die Partei, die bei den Schwächsten ist und wir sind zweitens die Partei, die genau weiß, dass unsere Wirtschaft und nicht eben wenige Wirtschaftsvertreter tun dies, dass unsere Wirtschaft diese gezielte Zuwanderung braucht und da sollten wir jetzt hier nicht so tun, als ob eine Unzufriedenheit, die irgendwo besteht, zu einer wirtschaftlich völlig irrationalen Entscheidung führt.
3: Wir können darüber sprechen, dass 70.000 Menschen sozialversicherungspflichtig beschäftigt sind. Wir können über alle möglichen Prozentzahlen sprechen. Wir können darüber sprechen, ob Menschen einen Beitrag zu unserer Wirtschaft leisten oder nicht. Aber die Frage ist doch, wollen wir als Gesellschaft uns die Menschlichkeit bewahren? Ich war 2015 nach meinem Abitur ehrenamtlich in der Flüchtlingshilfe aktiv. Und wenn man mit den Menschen spricht, die traumatische Wege auf sich genommen haben, die eine Flucht hinter sich haben, die wir uns alle nicht vorstellen können, da müssen wir uns fragen, wollen wir nur über Zahlen reden oder wollen wir über Menschen und Schicksale reden? Zu unserer Migrationspolitik, natürlich haben wir ähnliche Positionen. Wir brauchen die Fachkräfte im Land. Sachsen-Anhalt ist ein sehr altes Land. Menschen wie ich unter 30 gibt es sehr wenig. Menschen mit Migrationsgeschichte sind gleichzeitig tendenziell deutlich jünger als die Bevölkerung. Also da ist natürlich ganz klar, dass wir die Fachkräfte brauchen. Das fängt aber auch schon bei der Bildung an. Natürlich müssen die Menschen von Anfang an mitgenommen werden mit Sprachförderung. Es muss einfach sein, ausländische Berufsabschlüsse auch anerkennen zu lassen. Es wurde ja auch schon gesagt, wir müssen natürlich auch bei der Integration, bei der Anerkennung, bei dem Einstieg in den Arbeitsmarkt behilflich sein. Das steht außer Frage. Aber bevor wir darüber sprechen, wie wir mehr Zuwanderung erreichen können, müssen wir erstmal verhindern, dass die Menschen abwandern. Denn im Moment sitzen Menschen mit Migrationsgeschichte auf gepackten Koffern. Und wenn dieses Land rechtsextrem regiert wird, dann müssen wir uns nicht fragen, wie wir an Fachkräfte kommen, sondern dann müssen wir fragen, wie die Menschen, die jetzt gerade hier sind, in Sachsen-Anhalt bleiben und das Land nicht verlassen.
4: In 3 weiteren Themenblöcken ging es dann noch um das Vertrauen der Bevölkerung in die Politik, die Finanz- und Haushaltssituation im Land sowie um die Bundesgartenschau 2035 in Dessau-Roßlau. Zu diesen Themen erscheint bei uns jeweils noch am 24., 26. und 28. August ein ausführlicher Beitrag.
5: Vom 29. August bis Ende November widmet die Anhaltische Gemäldegalerie Dessau ihrem Gründungsdirektor Ludwig Grote eine Sonderausstellung im Schloss Georgium. Im Mittelpunkt stehen Grotes enge Verbindungen zum Bauhaus. Als Landeskonservator holte er 1925 das Bauhaus von Weimar nach Dessau und wurde 1927 erster Direktor der neu gegründeten Gemäldegalerie. Zu sehen sind unter anderem Möbel aus Grotes ehemaliger Dienstwohnung, die von Marcel Breuer und Hinnerk Schäper gestaltet wurde. Ergänzt wird die Ausstellung durch Werke von Paul Klee, Leonel Feininger und Fritz Winter, die Grote für sich oder das Museum erwarb. Die Ausstellung ist Teil des Jubiläums Bauhaus Dessau 100 und bildet zugleich den Auftakt zum Festjahr der Anhaltischen Gemäldegalerie Dessau. Die Ausstellung wird vom Land Sachsen-Anhalt gefördert. Am vergangenen Wochenende fand zum nunmehr 65. Mal der öffentliche Arbeitseinsatz auf der Streuobstwiese am Landhaus statt. Dabei wurden insbesondere Pflegearbeiten und erste Vorbereitungen zu Bauschutzmaßnahmen vorgenommen. Neben der Arbeit auf der Streuobstwiese konnten die zahlreichen Helfer wieder viel Informatives über das Projekt des Arbeitskreises Hallische Auenwälder erfahren.
6: Zum bereits 65. Mal lud der Arbeitskreis Hallische Auenwälder zum öffentlichen Arbeitseinsatz auf der Streuobstwiese am Landhaus ein. Am 15. August kamen deshalb wieder zahlreiche Helfer zur Wiese im Norden der Bauhausstadt, um den Arbeitskreis zu unterstützen. Dabei wurden wieder viele Arbeiten vorgenommen, wie uns Volker Thiel, Geschäftsführer und Pressesprecher des Arbeitskreises Hallische Auenwälder, zu Halle Saale im Interview verriet.
7: Also speziell heute ist jetzt wegen der aktuellen Trockenheit, ist jetzt Gießen der Jungbäume, die wir jetzt über den Jahreswechsel gepflanzt haben, unsere Hauptarbeit. Wir wollen auch die Bäume noch schützen an den Stämmen mit Jute und Drahtgeflecht, weil wir bei der letzten Schafbeweidung die Erfahrung gemacht haben, wenn die Schafe Futtermangel haben, dann gehen sie durchaus auch mal an die Rinde der Obstbäume und das wollen wir halt verhindern. Ja, mit diesen Schutzmaßnahmen. Ja, wir machen natürliche Schutzmaßnahmen, die uns der Schäfer empfohlen hat. Und das ist einfach für die nächste Schafbeweidung. Und das ist Thema für heute. Ursprünglich hätten auch Klaräpfel geerntet werden können. Wir haben nur festgestellt, die sind schon weg. Das heißt also, da hat sich schon jemand bedient.
6: Da stellt sich natürlich die Frage, wem die Äpfel gehören. Immerhin liegt die Streuobstwiese nicht nur an einem vielbefahrenen Radweg, sondern auch in der Nähe des Landhauses. Vorbeikommende Bürger und Touristen sind dann natürlich dazu geneigt, beim Verweilen den ein oder anderen Apfel zu essen. Ist das aber erlaubt?
7: Ganz grundsätzlich haben wir die Wiese in Patenschaft von der unteren Naturschutzbehörde. Das heißt also, die gehören der Öffentlichkeit. Nachdem wir da aber sehr viel Arbeit reinstecken, hätten wir schon den Anspruch, dass man mit uns Rücksprache hält. Und wir geben die Äpfel entweder in die Mosterei und verkaufen den Apfelsaft für Selbstkostenpreis. Und wir bedienen hier in Dessau auch die Tafel, verschiedene Organisationen, die einfach Bedarf haben. Also bei uns ist nicht das Ziel Gewinnoptimierung oder irgendwie eine Marge zu erzielen, aber natürlich wird man sich freuen, wenn man Arbeit reinsteckt, dass man auch selber ein bisschen was von der Ernte hat.
6: Im Großen und Ganzen blickt der Arbeitskreis auf eine lange Historie zurück. Schon in der ehemaligen DDR war der Verein aktiv und leistet seinen Beitrag für die Natur in unserer Region. Seit 11 Jahren betreut dabei der Arbeitskreis die Streuobstwiese mit seinen vielen Apfelbäumen.
7: Also wir haben hier 45 Apfelbäume auf der Wiese. Davon sind 3 Sorten aktuell nicht bestimmt. Da brauchen wir noch Pomologen dafür. Wir haben circa 30 verschiedene Sorten. Idealerweise sind es alte Sorten, die hier schon mal gestanden sind. Ja, die Streuobstwiese hat ja eine sehr lange Tradition. Das Thema ist in den 90er Jahren ein bisschen eingeschlafen. Jetzt bewegt sich langsam wieder was und unser Ziel ist halt, möglichst viele alte Apfelsorten hier anzupflanzen. Der Arbeitskreis Hallische Auenwälder hat eine Historie von 46 Jahren, ist aus einem ehemaligen DDR-Bürgerforum-Bündnis hervorgegangen und ist aktiv im ganzen Bundesland, in Sachsen-Anhalt, mit vielen Exkursionen, hauptsächlich Flusslandschaften beobachten, Rückmeldung geben. Und was wir hier konkret machen in Dessau, wir betreuen in Patenschaft von der unteren Naturschutzbehörde eine Streuobstwiese. Das machen wir seit 11 Jahren. Unsere Intention ist jetzt hier nicht Ernteoptimierung, sondern Biodiversität. Das heißt also, wir pflanzen nach, wir sorgen dafür, dass möglichst viele Apfelsorten hier auf der Wiese angepflanzt sind. Wir machen nur Maat zweimal im Jahr, idealerweise mit Schafbeweidung, wenn das möglich ist, oder ansonsten manuell mit Sense. Diese ganzen Arbeitseinsätze werden ein Jahr im Voraus immer bei uns im Veranstaltungskalender veröffentlicht, finden monatlich statt. Und werden auch über die Presse veröffentlicht. Das heißt, man kann über das Internet, über die Freiwilligenagentur, verschiedene Plattformen und auch die Presse von diesen Arbeitseinsätzen erfahren. Wir haben auch positive Erfahrungen, dass die Bevölkerung daran teilnimmt. Ist vielleicht heute eine Ausnahme, weil einfach August und Urlaubssituation.
6: Auch in Zukunft wird sich der Arbeitskreis Hallische Auenwälder um die Streuobstwiese am Landhaus kümmern. Neben den Arbeitseinsätzen veranstaltet der Verein aber auch noch andere Events. Mehr Informationen können Interessierte auf der Internetseite des AHA auf www.web-konzept-mn.de erfahren.
5: Und dann noch diese Meldung. In der Kiesgrube Zerbst, Waldfrieden, wurden bei einer Untersuchung Blaualgen festgestellt. Der Landkreis Anhalt-Bitterfeld spricht von einer beginnenden Massenvermehrung und warnt deshalb vor dem Baden. Blaualgen können gesundheitsschädliche Toxine enthalten und unter anderem Hautreizungen, Magen-Darm-Beschwerden und Atemprobleme verursachen. Besonders gefährdet sind Kinder und Allergiker. Auch Hunde dürfen nicht ins Wasser. Der Landkreis empfiehlt, auf das Baden zu verzichten. Wer dennoch ins Wasser geht, sollte sichtbare Schlieren meiden, kein Wasser verschlucken und sich anschließend gründlich abduschen. Bei Beschwerden sollte ein Arzt aufgesucht werden. Weitere Informationen gibt der Fachdienst Hygiene und Umweltmedizin unter 03496 60 17 66 oder per E-Mail unter gesundheitsamt@anhaltbitterfeld.de. Damit sind wir am Ende unserer Donnerstagsausgabe der Zeitnah Nachrichten, schauen jetzt noch auf das Wetter und im Anschluss gern noch auf die Meldungen aus der Region. Am Freitag um 18 Uhr sehen wir uns dann hoffentlich wieder. Bis dahin machen Sie es gut und auf Wiedersehen.
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1: Am Donnerstag werden es entspannte 25 Grad Celsius. Wir haben dabei keinen Regen zu erwarten. Jedoch bleibt der Himmel den ganzen Tag über stark bewölkt. Das ganze Paket wird mit einer leichten Brise aus dem Westen abgeschlossen. In den kommenden Tagen ist mit Gewitter sowie Böen zu rechnen. Hier also etwas vorsichtig sein.
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4: Bald ist es wieder soweit. Die hochangesehene und gut besuchte Wittenberger Erlebnisnacht steht kurz vor der Tür. Darüber informierte die Lutherstadt in einem Pressegespräch am 12. August.
5: Ja, das ist die 22. Wittenberger Erlebnisnacht am 22.8. und wir haben 22 Spielorte. Irgendwie haben wir es mit der 22 tatsächlich und die ganze Stadt ist belebt. Von Lutherhaus bis Schlosskirche und zwischendurch Museen, Höfe, Straßen, alles belebt mit Musik, Beleuchtung, was es so gibt.
4: Die Lutherstadt bietet an diesem Abend natürlich wieder Platz für viele Acts, für groß und klein. Dies Jahr jedoch werden hauptsächlich neue Künstler zum Vorschein kommen. Aber auch ein paar Künstler der vergangenen Erlebnisnächte lassen sich blicken.
5: Überwiegend sind es neue Künstler tatsächlich, zum Beispiel Patrick Tomala wird auf dem Hof des alten Barrick in der Kollegenstraße 82 auftreten. Ganz neuer Hof, hat man vorher noch nie in der Erlebnisnacht. Ansonsten gibt es auch ein paar Wiederholungstäter in der Schlosskirche. Hup Hillenbrand, der war vor 2 Jahren schon mal da, in der Fronleichnamskapelle damals gespielt. Ja.
4: Die 4 Weltkulturerbestätten der Lutherstadt Wittenberg bekommen dieses Jahr eine besondere Behandlung. Denn hier wird zeitgleich das 30. Jubiläum gefeiert. Und mit passender Innen- sowie Außenbeleuchtung werden diese Gebäude beschmückt.
5: Genau, wir werden die ein bisschen mehr lichtmäßig hervorheben, die 4 Weltkulturerbestätten, aufgrund des 30-jährigen Jubiläums dieses Jahr. Schlosskirche, Melanchthonhaus, Lutherhaus und Stadtkirche werden wir etwas mehr beleuchten als sonst sozusagen, von innen und außen.
4: Auch Enthusiasten der Geschichte können sich während der Erlebnisnacht amüsieren und vor allem informieren. Denn alle Museen in der Stadt werden während der Festlichkeiten geöffnet sein.
5: Alle Museen sind geöffnet, genau. Also man ganz neu dazu ist Stiftung Christliche Kunst im Schloss dazugekommen als musealer Teil. Aber ansonsten das Lutherhaus ist offen, Futurea macht seine Tore offen auf. Das ist echt super.
4: Dazu kommt eine gute Wetterprognose. Was will man also mehr für so einen Festabend? Aber was macht die Erlebnisnacht eigentlich besonders?
5: Die Stimmung, also von 19 bis 24 Uhr ist hier eine lebendige, fröhliche, familienfreundliche Stimmung. Die Leute wandern von Spielort zu Spielort, machen sich Pläne vorher, wo sie wann sein müssen, weil sie alles erleben wollen. Die Straßen sind hell erleuchtet, nachts auch noch die Bäche und wir haben ganz viele Walk-Acts, die so durchlaufen und dann auch nochmal so ein bisschen für Haltepunkte und Stimmung auf den Straßen sorgen.
4: Die Karten sind noch an mehreren Orten sowie online verfügbar. Aber wer es nicht rechtzeitig schaffen sollte, die Karten zu organisieren, muss keine Angst haben. Denn die Erlebnisnacht hat ebenfalls eine Abendkasse.
5: Aktuell online kann man die Karten noch für 15 Euro kaufen. Ansonsten gibt es dann an der Abendkasse die Karten für 20 Euro. Aber wir haben natürlich auch hier Kassen, die Touristinfo, das Kranachlädchen hier gegenüber vom Markt hat auch die Bändchen schon im Vorverkauf.
6: Der Elite-Cup Ost ist in ein neues Jahr gestartet. Der Reitclub Anhalt-Dessau richtete am Samstag, dem 16. August, auf dem Reitplatz des Vereins die erste Qualifikationsstation aus. Dabei konnten sich junge Reiter messen und ihr Können unter Beweis stellen.
7: Das heutige Turnier ist ein Turnier, das dürfen grundsätzlich alle reiten, ne? Aber wir haben eine extra Cup-Wertung. Das schließt noch zwei weitere Turniere ein. Das ist einmal noch in Löbnitz und dann in Krepin im Oktober. Und Hintergrund ist, dass sozusagen U21 in den höchsten Klassen und dann staffelt sich das vom Alter her so ein bisschen runter in der EU18, in den kleineren Prüfungen U16, U14, dass dort immer die besten drei nachher nach den drei Turnieren ermittelt werden und nochmal eine Sonderehrung bekommen.
6: Der Elite Cup richtet sich an den reiterlichen Nachwuchs und bietet jungen Reitern die Möglichkeit, in verschiedenen Wettbewerben Punkte für die Gesamtwertung zu sammeln. Auf dem Programm standen unterschiedliche Prüfungen in Dressur und Springen. So konnten die Nachwuchsreiter zeigen, was sie und ihre Pferde können.
7: Hier geht's los von den kleinsten Prüfungen, vom Führzügel über Reiterwettbewerb, E-Dressur, A-Dressur und dann geht's im Springen von den kleinen Kreuzspringen bis zum A-Springen. Wichtig ist erstmal die korrekte Hilfengebung der Reiter, ne, dass sozusagen das Zusammenspiel zwischen Pferd und Reiter bewertet wird, ne, dass in der Dressur korrekte Hufschlagfiguren geritten werden, dass die Hilfengebung fein und so leicht wie möglich gestaltet werden, ne, dass es von außen eigentlich immer fast alles nicht sichtbar ist. So soll es mal irgendwann aussehen. Ne. Da ist natürlich noch ein langer Weg, aber so soll es werden. Und im Springen ist es dann natürlich wichtig, dass zum Beispiel die Hindernisse immer schön mittig angeritten werden, die Linien schön gleichmäßig zwischen den Sprüngen, ne, dass es nicht so wild nach vorn oder nach hinten ist, sondern dass es immer schön im Rhythmus und gleichmäßig ist.
6: Der Reitclub Anhalt-Dessau legt besonderen Wert auf seinen Nachwuchs. Jahr für Jahr ist die Resonanz des Elite-Cups groß. Für die Verantwortlichen geht es vor allem darum, Kinder und Jugendliche früh für den Reitsport zu begeistern und ihnen zu zeigen, welche Möglichkeiten dieser Sport bietet.
7: Wir haben hauptsächlich die Jugend in unserem Verein, ne? Relativ viele Kinder. Dadurch, dass ich versuche, ein bisschen Nachwuchsförderung zu betreiben, ne? Dass einfach mal ein bisschen mehr Jugend in den Reitsport kommt. Ne? Und da versuche ich auch jedes Mal, wenn wir auch auf größeren Turnieren unterwegs sind, dass wir versuchen, die Kinder mitzunehmen, dass sie dort auch Prüfungen reiten können und eben so in den Turniersport reinkommen.
6: Neben dem Spaß am Sport ging es für die Teilnehmer natürlich auch um wichtige Punkte für die nächste Runde. Doch auch wer die Qualifikation nicht geschafft hat, ging nicht leer aus. Auf die Nachwuchsreiter wartete eine kleine Belohnung.
7: Ich denke, es sind alle immer glücklich und zufrieden, wenn sie sehen, dass selbst jeder Teilnehmer bei uns hier mit einem Ehrenpreis nach Hause geht. Ne? Also bei uns bekommen wirklich alle was, ne? Alle Teilnehmer, nicht nur die Platzierten. Und ich denke mal, das ist auch so ein Ansporn für jeden, erstmal zu üben und loszufahren. Und so wollen wir ja versuchen, die Jugend so ein bisschen mehr ranzukriegen.
6: Die nächste Qualifikationsrunde findet am 6. September beim Reitstall Arndt in Löbnitz statt. Danach geht es zum großen Finale nach Krepin. Am Wochenende des 10. und 11. Oktober entscheidet sich dort, wer am Ende die Gesamtwertung des Elite Cup Ost für sich entscheiden kann.

Hallo und herzlich willkommen an diesem Donnerstag zu den zeitnahen Nachrichten hier auf RAN 1. Joachim Landgraf ist gestorben. Der ehemalige Verwaltungsdirektor des Anhaltischen Theaters und Träger des Verdienstordens der Bundesrepublik Deutschland wurde 78 Jahre alt. Der Diplom-Ingenieur für Verfahrenstechnik hat in der nach der Wiedervereinigung geschaffenen Bezirksregierung Dessau die Abteilung Kultur aufgebaut und war seit 1997 Verwaltungsdirektor des Anhaltischen Theaters. Besondere Verdienste erwarb er sich um die Wiederbelebung der Theaterstiftung. Auch nach Erreichen des Ruhestandsalters engagierte er sich zum Beispiel im Freundeskreis des Anhaltischen Theaters und im Förderverein Walter-Gropius-Gymnasium. Die Trauer in der Stadt ist groß, war Joachim Landgraf ein unermüdlicher Förderer und Macher in Sachen Kultur. Der Wahlkampf zur Landtagswahl 2026 wird dreckiger. Der Grünen-Stadtrat Christoph Kassner steht nach einem Post eines Fotos im Internet in der Kritik. Kassner veröffentlichte ein Foto, auf dem der AfD-Spitzenkandidat Ulrich Siegmund mit einem unterschriebenen Stimmzettel zur Landtagswahl abgebildet ist. Auf dem Plakat steht in weißen Buchstaben: Wahlbetrug verhindern, Stimmzettel unterschreiben. Kassner verbreitet damit gezielt Fehlinformationen, die den Stimmzettel somit ungültig machen würden. Denn Stimmzettel dürfen nicht unterschrieben werden, weil sie den Grundsatz der geheimen Wahl verletzen würden. In der MZ wird AfD-Stadtrat Laurenz Notdorf zitiert. Das ist eine dreiste und undemokratische Trickserei, die das Vertrauen der Bürger in die Wahl verletzt. Das Verhalten von Christoph Kassner ist im hohen Maße unanständig und reiht sich ein in die bereits bekannt gewordenen Kampagnen für taktisches Wählen und Briefwahl. Im Übrigen ist der Wahlkampf nicht nur in der virtuellen Welt rauer geworden. In Magdeburg und im Saalekreis sind nun Fälle von Gewalt gegen Wahlhelfer und Wahlstände der AfD bekannt geworden. In einem Fall seien Radmuttern von einem AfD-Wahlhelfer PKW gelöst und in einem anderen Fall ein AfD-Kandidat an einem Wahlstand körperlich verletzt worden. Im Fall Kassner hat die AfD nun rechtliche Schritte gegen den städtischen Bediensteten eingeleitet. Der Buga-Club und der Wirtschafts- und Industrieclub Anhalt haben am Montag zu einer öffentlichen Diskussionsveranstaltung zur Landtagswahl eingeladen.

0: Von 7 verschiedenen Parteien waren Vertreter eingeladen, um auf dem Podium über mehrere Themen zu diskutieren. Dabei ging es zunächst um die Asyl- und Flüchtlingspolitik im Land.
1: Im Golfpark Dessau gab es am 17. August erneut eine Veranstaltung zur bevorstehenden Landtagswahl in Sachsen-Anhalt. Der Buga-Club und der Wirtschafts- und Industrieclub Anhalt hatten zum Polit-Talk eingeladen. Vertreter von 7 Parteien wurden dabei zu unterschiedlichen Schwerpunkten befragt. Mit dabei waren Sven Schulze von der CDU, Tobias Rausch von der AfD, Kevin Goldhahn von den Linken, Dr. Claudia Wittig vom BSW, Jörg Bernstein von der FDP, Professor Dr. Armin Willingmann von der SPD sowie Leonie Broncalla von den Grünen. Ein erster großer Themenkomplex, zu dem die Beteiligten Stellung bezogen, war die Asyl- und Flüchtlingspolitik im Land.
2: Beim Thema Fachkräfte aus dem Ausland für den Arbeitsmarkt, denke ich schon, muss man zwischen Migration und zwischen dem, was wir auch wollen, dass die Menschen, die hier irregulär sind und am Ende des Tages aus Fluchtgründen, die nachvollziehbar sind, weil vielleicht Krieg in ihrem Heimatland herrschte, der nicht mehr da ist, unterscheiden und dem, was wir wirklich definitiv und dringend brauchen, das ist eine Zuwanderung in gewisse Bereiche des Arbeitsmarkts. Übrigens keine Zuwanderung ins Sozialsystem, das möchte ich nicht, das möchten die Menschen in Sachsen-Anhalt nicht. Und deswegen bin ich dafür, eine Integration von Menschen auch hier hinzubekommen, die hier in den Arbeitsmarkt integriert werden wollen. Und eine Zahl, die will ich Ihnen mal nennen, die vielleicht nicht jeder weiß. Was die Anzahl derer angeht, die hier aus Asylgründen herkommen, da sind wir mittlerweile in Sachsen-Anhalt wieder auf dem Level vom Jahr 2012. Das heißt, wir haben im ersten Halbjahr 1.000 Menschen gehabt, die hier hergekommen sind aus Asylgründen. Also lange das Thema, was viele hier als unser Hauptthema sehen, überwunden. Ich halte es für wichtig, dass man das Thema der Menschen ernst nimmt. Die sagen, es ist für uns ein großes Thema, aber ich halte es genauso für wichtig, dass man das ehrlich und offen anspricht. Wir brauchen neben den Arbeitskräften, die wir aus Deutschland haben, die hier geboren sind, auch in den nächsten Jahren Menschen aus dem Ausland, gerade in der Pflege, gerade im Krankenhaus, ohne die wird es nicht gehen.
3: Man darf nicht nur in kurzen Zeitraum denken, sondern in längeren Perioden, um das Land wieder vom Kopf auf die Füße zu stellen. Und es ist richtig, dass man unterscheidet erstmal zwischen Asyl, Einwanderung in den Arbeitsmarkt und irreguläre Einwanderung. Einwanderung in den Arbeitsmarkt kann gerne passieren, unter gewissen Regelungen, Beispiel Kanada oder Australien. Was nicht passieren kann und darf, ist Einwanderung in Sozialsysteme, die ja massenhaft stattfindet. Und die muss unterbunden werden. Und das folgt sich ja fort. Dann hat man auf Ewigkeiten dauerhaftes Bleiberecht, Duldungsstatus, was dazu führt, dass fast die Hälfte der Bürgergeldempfänger mittlerweile Migranten sind. Und da wird enormes Geld ausgegeben, was woanders besser investiert wäre. Und es ist nicht verkehrt zu sagen, eine Familienförderung voranzutreiben und trotzdem genau zu unterscheiden, wer kommt zu uns, wen können wir in den Arbeitsmarkt integrieren und wen nicht. Darum geht es eigentlich. Und in dieser Diskussion wird immer viel vermengt. Und mir ist auch bewusst, dass nicht jedes Thema, was wir in unserem Programm geschrieben haben, im Land selber geregelt werden kann. Aber wir können im Bundesrat uns dafür einsetzen, dass von Sachsen-Anhalt aus erstmal das Signal nach Deutschland gesetzt wird, so wie es jetzt ist, kann es nicht weitergehen. Und ich will nochmal darauf hinweisen, wir haben in Sachsen-Anhalt ungefähr knapp 5.000 sofort ausreisepflichtige Personen, die auch ausgeführt werden müssen, wenn wir Recht und Gesetz einhalten wollen.
4: Nach der Aussage gerade eben ist man noch sprachlos. Also abschieben, so geht auch das auch nicht. Wir sollten sie besser integrieren, nachprüfen, brauchen sie wirklich Hilfe? Und meistens ist es auch wirklich der Fall. Sie sind halt wie auch immer ins Land gekommen, ja. Aber wenn wir sie besser integrieren würden, ihnen deutsche Sprache beibringen würden, ihnen Arbeit vermitteln würden, dann wären sie auch eine Hilfe in unserem System und nicht Bürgergeldempfänger, die schwarz Bürgergeld kriegen oder so. Das kann ja aber eigentlich auch nicht möglich sein, laut Gesetz. Ich würde nie Leute einfach so abschieben.
5: Ich denke, wir hätten ganz sehr viel weniger Probleme mit der Migrationsfrage, wenn diese Prozesse, dass Menschen, die hier im Land sich aufhalten für einen gewissen Zeitraum, die Gelegenheit bekommen, zur Gesellschaft beizutragen, wenn diese Prozesse vereinfacht würden, wenn wir Abschlüsse schneller anerkennen würden, wenn wir sie nicht irgendwo am Rand der Gesellschaft zusammenfärchen, wo insbesondere junge Menschen jeder von jedem Hintergrund irgendwann früher oder später Flausen im Kopf bekommen, wenn sie keinen Beitrag zur Gesellschaft leisten können. Wenn Menschen in unserem Land schwere Straftaten begehen, dann müssen sie selbstverständlich das Land verlassen. Soweit muss man sich klar sein. Wenn sie aber hierher kommen und ein Teil der Gemeinschaft sein wollen, dann muss man ihnen die Gelegenheit auch geben und das würde auch Ressentiments abbauen. Denn diejenigen, von denen jetzt

0: aktuell irgendwie so viele negative Bilder zirkulieren, sind ja genau welche, die eben nicht die Gelegenheit hatten, ob sie sie nicht hatten oder nicht wahrgenommen haben, aber eben nicht ihren Beitrag zur Gesellschaft leisten können. Und auch das betrifft nicht nur Migranten, auch, es betrifft auch Deutsche, die Probleme verursachen, weil sie eben nicht in die Gesellschaft integriert sind.
1: Es war ja schon öfters angeklungen, dass diese Regelungen, die prinzipiell erstmal den Rahmen setzen, ja Bundesregelungen sind. Jetzt kann ich aus meiner Erfahrung als Berufslehrerteil dazu beitragen, andererseits natürlich auch unsere grundsätzlichen Position, dass man sagt, wir haben dieses sogenannte Vier-Türen-Modell. Eine Tür ist das Asyl, die geht nach Deutschland auf den subsidiären Schutz. Die Erwerbsmigration und natürlich auch die andere Tür, die nach außen drauf geht, wo denn die Leute mit erfasst sind, die sich hier nicht integrieren möchten. Was uns immer wichtig ist, sind natürlich vor allem die Möglichkeiten in der schulischen Ausbildung dafür zu sorgen, dass es tatsächlich einen gezielten Übergang gibt von der Schule in eine Berufsausbildung. Und dadurch könnte ich jetzt leider Rechner die 2 Minuten nicht reichlich Beispiele nennen, die allerdings auch ein Problem aufmachen, dass vielfach, wenn wir über das Thema der Abschiebungen dann sprechen, die Falschen betroffen sind.
2: Wir sind ein Land, das selbstverständlich Menschen, die einen Fluchtgrund haben, und zwar einen berechtigten, einen solchen, der auch asylrechtlich anerkennenswert ist, dass die bei uns aufgenommen werden. Zweitens brauchen wir eine gezielte Zuwanderung. Meine Damen und Herren, wir sind zu wenige. Wir sind etwas über 2 Millionen Einwohner. Der Ministerpräsident hat es gerade schon gesagt, wir hatten letztes Jahr 12.300 Lebendgeburten. Das sind zu wenige, um unseren Wohlstand zu halten. Drittens, wir haben in den letzten 10 Jahren erlebt, dass ein erheblicher Anteil der Zugewanderten bei uns sozialversicherungspflichtig beschäftigt ist. Dieser Anteil ist gestiegen von 20.000 auf 75.000. Das ist eine eindrucksvolle Zahl. Und deshalb ist zunächst mal völlig klar, dass dieser Weg weiter so beschritten wird. Das Dritte ist dann eine klare Auseinandersetzung mit der irregulären Migration. Selbstverständlich muss da ein Riegel vorgeschoben werden. Allerdings, das ist bundesrechtliche Regelung und da muss natürlich dort etwas geschehen. Ganz klar ist aber, wir sind erstens die Partei, die bei den Schwächsten ist, und wir sind zweitens die Partei, die genau weiß, dass unsere Wirtschaft, und nicht eben wenige Wirtschaftsvertreter tun dies, dass unsere Wirtschaft diese gezielte Zuwanderung braucht. Und da sollten wir jetzt hier nicht so tun, als ob eine Unzufriedenheit, die irgendwo besteht, zu einer wirtschaftlich völlig irrationalen Entscheidung führt.
3: Wir können darüber sprechen, dass 70.000 Menschen sozialversicherungspflichtig beschäftigt sind. Wir können über alle möglichen Prozentzahlen sprechen. Wir können darüber sprechen, ob Menschen einen Beitrag zu unserer Wirtschaft leisten oder nicht. Aber die Frage ist doch, wollen wir als Gesellschaft uns die Menschlichkeit bewahren? Ich war 2015 nach meinem Abitur ehrenamtlich in der Flüchtlingshilfe aktiv. Und wenn man mit den Menschen spricht, die traumatische Wege auf sich genommen haben, die in Flucht hinter sich haben, die wir uns alle nicht vorstellen können. Da müssen wir uns fragen, wollen wir nur über Zahlen reden oder wollen wir über Menschen und Schicksale reden? Zu unserer Migrationspolitik, natürlich haben wir ähnliche Positionen. Wir brauchen die Fachkräfte im Land. Sachsen-Anhalt ist ein sehr altes Land. Menschen wie ich unter 30 gibt es sehr wenig. Menschen mit Migrationsgeschichte sind gleichzeitig tendenziell deutlich jünger als die Bevölkerung. Also da ist natürlich ganz klar, dass wir die Fachkräfte brauchen. Das fängt aber auch schon bei der Bildung an. Natürlich müssen die Menschen von Anfang an mitgenommen werden mit Sprachförderung. Es muss einfach sein, ausländische Berufsabschlüsse auch anerkennen zu lassen. Es wurde ja auch schon gesagt, wir müssen natürlich auch bei der Integration, bei der Anerkennung, bei dem Einstieg in den Arbeitsmarkt behilflich sein. Das steht außer Frage. Aber bevor wir darüber sprechen, wie wir mehr Zuwanderung erreichen können, müssen wir erstmal verhindern, dass die Menschen abwandern. Denn im Moment sitzen Menschen mit Migrationsgeschichte auf gepackten Koffern. Und wenn dieses Land rechtsextrem regiert wird, dann müssen wir uns nicht fragen, wie wir an Fachkräfte kommen, sondern dann müssen wir fragen, wie die Menschen, die jetzt gerade hier sind, in Sachsen-Anhalt bleiben und das Land nicht verlassen.
4: In 3 weiteren Themenblöcken ging es dann noch um das Vertrauen der Bevölkerung in die Politik, die Finanz- und Haushaltssituation im Land sowie um die Bundesgartenschau 2035 in Dessau-Roßlau. Zu diesen Themen erscheint bei uns jeweils noch am 24., 26. und 28. August ein ausführlicher Beitrag.
5: Vom 29. August bis Ende November widmet die Anhaltische Gemäldegalerie Dessau ihrem Gründungsdirektor Ludwig Grote eine Sonderausstellung im Schloss Georgium. Im Mittelpunkt stehen Grotes enge Verbindungen zum Bauhaus. Als Landeskonservator holte er 1925 das Bauhaus von Weimar nach Dessau und wurde 1927 erster Direktor der neu gegründeten Gemäldegalerie. Zu sehen sind unter anderem Möbel aus Grotes ehemaliger Dienstwohnung, die von Marcel Breuer und Hinnerk Schäper gestaltet wurde. Ergänzt wird die Ausstellung durch Werke von Paul Klee, Leonel Feininger und Fritz Winter, die Grote für sich oder das Museum erwarb. Die Ausstellung ist Teil des Jubiläums Bauhaus Dessau 100 und bildet zugleich den Auftakt zum Festjahr der Anhaltischen Gemäldegalerie Dessau. Die Ausstellung wird vom Land Sachsen-Anhalt gefördert. Am vergangenen Wochenende fand zum nunmehr 65. Mal der öffentliche Arbeitseinsatz auf der Streuobstwiese am Landhaus statt. Dabei wurden insbesondere Pflegearbeiten und erste Vorbereitungen zu Bauschutzmaßnahmen vorgenommen. Neben der Arbeit auf der Streuobstwiese konnten die zahlreichen Helfer wieder viel Informatives über das Projekt des Arbeitskreises Hallische Auenwälder erfahren.
6: Zum bereits 65. Mal lud der Arbeitskreis Hallische Auenwälder zum öffentlichen Arbeitseinsatz auf der Streuobstwiese am Landhaus ein. Am 15. August kamen deshalb wieder zahlreiche Helfer zur Wiese im Norden der Bauhausstadt, um den Arbeitskreis zu unterstützen. Dabei wurden wieder viele Arbeiten vorgenommen, wie uns Volker Thiel, Geschäftsführer und Pressesprecher des Arbeitskreis Hallische Auenwälder, zu Halle Saale im Interview verriet.
7: Also speziell heute ist jetzt wegen der aktuellen Trockenheit, ist jetzt Gießen der Jungbäume, die wir jetzt über den Jahreswechsel gepflanzt haben, unsere Hauptarbeit. Wir wollen auch die Bäume noch schützen an den Stämmen mit Jute und Drahtgeflecht, weil wir bei der letzten Schafbeweidung die Erfahrung gemacht haben, wenn die Schafe Futtermangel haben, dann gehen sie durchaus auch mal an die Rinde der Obstbäume und das wollen wir halt verhindern. Ja, mit diesen Schutzmaßnahmen. Ja, wir machen natürliche Schutzmaßnahmen, die uns der Schäfer empfohlen hat. Und das ist einfach für die nächste Schafbeweidung. Und das ist Thema für heute. Ursprünglich hätten auch Klaräpfel geerntet werden können. Wir haben nur festgestellt, die sind schon weg. Das heißt also, da hat sich schon jemand bedient.
6: Da stellt sich natürlich die Frage, wem die Äpfel gehören. Immerhin liegt die Streuobstwiese nicht nur an einem vielbefahrenen Radweg, sondern auch in der Nähe des Landhauses. Vorbeikommende Bürger und Touristen sind dann natürlich dazu geneigt, beim Verweilen den ein oder anderen Apfel zu essen. Ist das aber erlaubt?
7: Ganz grundsätzlich haben wir die Wiese in Patenschaft von der unteren Naturschutzbehörde. Das heißt also, die gehören der Öffentlichkeit. Nachdem wir da aber sehr viel Arbeit reinstecken, hätten wir schon den Anspruch, dass man mit uns Rücksprache hält. Und wir geben die Äpfel entweder in die Mosterei und verkaufen den Apfelsaft für Selbstkostenpreis. Und wir bedienen hier in Dessau auch die Tafel, verschiedene Organisationen, die einfach Bedarf haben. Also bei uns ist nicht das Ziel Gewinnoptimierung oder irgendwie eine Marge zu erzielen, aber natürlich wird man sich freuen, wenn man Arbeit reinsteckt, dass man auch selber ein bisschen was von der Ernte hat.
6: Im Großen und Ganzen blickt der Arbeitskreis auf eine lange Historie zurück. Schon in der ehemaligen DDR war der Verein aktiv und leistet seinen Beitrag für die Natur in unserer Region. Seit 11 Jahren betreut dabei der Arbeitskreis die Streuobstwiese mit seinen vielen Apfelbäumen.
7: Also wir haben hier 45 Apfelbäume auf der Wiese. Davon sind 3 Sorten aktuell nicht bestimmt. Da brauchen wir noch Pomologen dafür. Wir haben ca. 30 verschiedene Sorten. Idealerweise sind es alte Sorten, die hier schon mal gestanden sind. Ja, die Streuobstwiese hat ja eine sehr lange Tradition. Das Thema ist in den 90er Jahren ein bisschen eingeschlafen. Jetzt bewegt sich langsam wieder was und unser Ziel ist halt, möglichst viele alte Apfelsorten hier anzupflanzen. Der Arbeitskreis Hallische Auenwälder hat eine Historie von 46 Jahren, ist aus einem ehemaligen DDR-Bürgerforum-Bündnis hervorgegangen und ist aktiv im ganzen Bundesland, in Sachsen-Anhalt, mit vielen Exkursionen, hauptsächlich Flusslandschaften beobachten, Rückmeldung geben. Und was wir hier konkret machen in Dessau, wir betreuen in Patenschaft von der unteren Naturschutzbehörde eine Streuobstwiese. Das machen wir seit 11 Jahren. Unsere Intention ist jetzt hier nicht Ernteoptimierung, sondern Bio. Diversität. Das heißt also, wir pflanzen nach, wir sorgen dafür, dass möglichst viele Apfelsorten hier auf der Wiese angepflanzt sind. Wir machen nur Mahd zweimal im Jahr, idealerweise mit Schafbeweidung, wenn das möglich ist, oder ansonsten manuell mit Sense. Diese ganzen Arbeitseinsätze werden ein Jahr im Voraus immer bei uns im Veranstaltungskalender veröffentlicht, finden monatlich statt. Und werden auch über die Presse veröffentlicht. Das heißt, man kann über das Internet, über die Freiwilligenagentur, verschiedene Plattformen und auch die Presse von diesen Arbeitseinsätzen erfahren. Wir haben auch positive Erfahrungen, dass die Bevölkerung daran teilnimmt. Ist vielleicht heute eine Ausnahme, weil einfach August und Urlaubssituation.
6: Auch in Zukunft wird sich der Arbeitskreis Hallische Auenwälder um die Streuobstwiese am Landhaus kümmern. Neben den Arbeitseinsätzen veranstaltet der Verein aber auch noch andere Events. Mehr Informationen können Interessierte auf der Internetseite des AHA auf www.web-konzept-mn.de erfahren.
5: Und dann noch diese Meldung. In der Kiesgrube Zerbst, Waldfrieden, wurden bei einer Untersuchung Blaualgen festgestellt. Der Landkreis Anhalt-Bitterfeld spricht von einer beginnenden Massenvermehrung und warnt deshalb vor dem Baden. Blaualgen können gesundheitsschädliche Toxine enthalten und unter anderem Hautreizungen, Magen-Darm-Beschwerden und Atemprobleme verursachen. Besonders gefährdet sind Kinder und Allergiker. Auch Hunde dürfen nicht ins Wasser. Der Landkreis empfiehlt, auf das Baden zu verzichten. Wer dennoch ins Wasser geht, sollte sichtbare Schlieren meiden, kein Wasser verschlucken und sich anschließend gründlich abduschen. Bei Beschwerden sollte ein Arzt aufgesucht werden. Weitere Informationen gibt der Fachdienst Hygiene und Umweltmedizin unter 03496 60 17 66 oder per E-Mail unter gesundheitsamt@anhaltbitterfeld.de. Damit sind wir am Ende unserer Donnerstagsausgabe der Zeitnah Nachrichten, schauen jetzt noch auf das Wetter und im Anschluss gern noch auf die Meldungen aus der Region. Am Freitag um 18 Uhr sehen wir uns dann hoffentlich wieder. Bis dahin machen Sie es gut und auf Wiedersehen.
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1: Am Donnerstag werden es entspannte 25 Grad Celsius. Wir haben dabei keinen Regen zu erwarten. Jedoch bleibt der Himmel den ganzen Tag über stark bewölkt. Das ganze Paket wird mit einer leichten Brise aus dem Westen abgeschlossen. In den kommenden Tagen ist mit Gewitter sowie Böen zu rechnen. Hier also etwas vorsichtig sein.
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4: Bald ist es wieder soweit. Die hochangesehene und gut besuchte Wittenberger Erlebnisnacht steht kurz vor der Tür. Darüber informierte die Lutherstadt in einem Pressegespräch am 12. August.
5: Ja, das ist die 22. Wittenberger Erlebnisnacht am 22.8. und wir haben 22 Spielorte. Irgendwie haben wir es mit der 22 tatsächlich und die ganze Stadt ist belebt. Von Lutherhaus bis Schlosskirche und zwischendurch Museen, Höfe, Straßen, alles belebt mit Musik, Beleuchtung, was es so gibt.
4: Die Lutherstadt bietet an diesem Abend natürlich wieder Platz für viele Acts, für groß und klein. Dies Jahr jedoch werden hauptsächlich

0: schmückt.
1: Genau, wir werden die ein bisschen mehr lichtmäßig hervorheben, die vier Weltkulturerbestätten, aufgrund des 30-jährigen Jubiläums dieses Jahr. Schlosskirche, Melanchthonhaus, Lutherhaus und Stadtkirche werden wir etwas mehr beleuchten als sonst, sozusagen von innen und außen.
0: Auch Enthusiasten der Geschichte können sich während der Erlebnisnacht amüsieren und vor allem informieren. Denn alle Museen in der Stadt werden während der Festlichkeiten geöffnet sein.
1: Alle Museen sind geöffnet, genau. Also man ganz neu dazu ist Stiftung Christliche Kunst im Schloss dazugekommen als musealer Teil. Aber ansonsten das Lutherhaus ist offen, Futurea macht seine Tore offen auf. Ja, das ist echt super.
0: Dazu kommt eine gute Wetterprognose. Was will man also mehr für so einen Festabend? Aber was macht die Erlebnisnacht eigentlich besonders?
1: Die Stimmung, also von 19 bis 24 Uhr, ist hier eine lebendige, fröhliche, familienfreundliche Stimmung. Die Leute wandern von Spielort zu Spielort, machen sich Pläne vorher, wo sie wann sein müssen, weil sie alles erleben wollen. Die Straßen sind hell erleuchtet, nachts auch noch die Bäche, und wir haben ganz viele Walk-Acts, die so durchlaufen und dann auch nochmal so ein bisschen für Haltepunkte und Stimmung auf den Straßen sorgen.
0: Die Karten sind noch an mehreren Orten sowie online verfügbar. Aber wer es nicht rechtzeitig schaffen sollte, die Karten zu organisieren, muss keine Angst haben, denn die Erlebnisnacht hat ebenfalls eine Abendkasse.
1: Aktuell online kann man die Karten noch für 15 Euro kaufen. Ansonsten gibt es dann an der Abendkasse die Karten für 20 Euro. Aber wir haben natürlich auch hier Kassen, die Touristinfo, das Kranachlädchen hier gegenüber vom Markt hat auch die Bändchen schon im Vorverkauf.
2: Der Elite-Cup Ost ist in ein neues Jahr gestartet. Der Reitclub Anhalt-Dessau richtete am Samstag, dem 16. August, auf dem Reitplatz des Vereins die erste Qualifikationsstation aus. Dabei konnten sich junge Reiter messen und ihr Können unter Beweis stellen.
3: Das heutige Turnier ist ein Turnier, das dürfen grundsätzlich alle reiten, ne? Aber wir haben eine extra Cup-Wertung. Das schließt noch zwei weitere Turniere ein. Das ist einmal noch in Löbnitz und dann in Krepin im Oktober. Und Hintergrund ist, dass sozusagen U21 in den höchsten Klassen, und dann staffelt sich das vom Alter her so ein bisschen runter in der EU18, in den kleineren Prüfungen U16, U14, dass dort immer die besten drei nachher nach den drei Turnieren ermittelt werden und nochmal eine Sonderehrung bekommen.
2: Der Elite-Cup richtet sich an den reiterlichen Nachwuchs und bietet jungen Reitern die Möglichkeit, in verschiedenen Wettbewerben Punkte für die Gesamtwertung zu sammeln. Auf dem Programm standen unterschiedliche Prüfungen in Dressur und Springen. So konnten die Nachwuchsreiter zeigen, was sie und ihre Pferde können.
3: Hier geht's los von den kleinsten Prüfungen, vom Führzügel über Reiterwettbewerb, E-Dressur, A-Dressur, und dann geht's im Springen von den kleinen Kreuzspringen bis zum A-Springen. Wichtig ist erstmal die korrekte Hilfengebung der Reiter, ne, dass sozusagen das Zusammenspiel zwischen Pferd und Reiter bewertet wird, ne, dass in der Dressur korrekte Hufschlagfiguren geritten werden, dass die Hilfengebung fein und so leicht wie möglich gestaltet werden, ne, dass es von außen eigentlich immer fast alles nicht sichtbar ist. So soll es mal irgendwann aussehen, ne. Da ist natürlich noch ein langer Weg, aber so soll es werden. Und im Springen ist es dann natürlich wichtig, dass zum Beispiel die Hindernisse immer schön mittig angeritten werden, die Linien schön gleichmäßig zwischen den Sprüngen, ne, dass es nicht so wild nach vorn oder nach hinten ist, sondern dass es immer schön im Rhythmus und gleichmäßig ist.
2: Der Reitclub Anhalt-Dessau legt besonderen Wert auf seinen Nachwuchs. Jahr für Jahr ist die Resonanz des Elite-Cups groß. Für die Verantwortlichen geht es vor allem darum, Kinder und Jugendliche früh für den Reitsport zu begeistern und ihnen zu zeigen, welche Möglichkeiten dieser Sport bietet.
3: Wir haben hauptsächlich die Jugend in unserem Verein, ne? Relativ viele Kinder. Dadurch, dass ich versuche, ein bisschen Nachwuchsförderung zu betreiben, ne? Dass einfach mal ein bisschen mehr Jugend in den Reitsport kommt, ne? Und da versuche ich auch jedes Mal, wenn wir auch auf größeren Turnieren unterwegs sind, dass wir versuchen, die Kinder mitzunehmen, dass sie dort auch Prüfungen reiten können und eben so in den Turniersport reinkommen.
2: Neben dem Spaß am Sport ging es für die Teilnehmer natürlich auch um wichtige Punkte für die nächste Runde. Doch auch wer die Qualifikation nicht geschafft hat, ging nicht leer aus. Auf die Nachwuchsreiter wartete eine kleine Belohnung.

0: Ich denke, es sind alle immer glücklich und zufrieden, wenn sie sehen, dass selbst jeder Teilnehmer bei uns hier mit einem Ehrenpreis nach Hause geht. Ne? Also bei uns bekommen wirklich alle was, ne? Alle Teilnehmer, nicht nur die Platzierten. Und ich denke mal, das ist auch so ein Ansporn für jeden, erstmal zu üben und loszufahren. Und so wollen wir ja versuchen, die Jugend so ein bisschen mehr ranzukriegen.
1: Die nächste Qualifikationsrunde findet am 6. September beim Reitstall Arndt in Löbnitz statt. Danach geht es zum großen Finale nach Krippin. Am Wochenende des 10. und 11. Oktober entscheidet sich dort, wer am Ende die Gesamtwertung des Elite Cup Ost für sich entscheiden kann.

0: Hallo und herzlich willkommen an diesem Donnerstag zu den zeitnahen Nachrichten hier auf RAN 1. Joachim Landgraf ist gestorben. Der ehemalige Verwaltungsdirektor des Anhaltischen Theaters und Träger des Verdienstordens der Bundesrepublik Deutschland wurde 78 Jahre alt. Der Diplom-Ingenieur für Verfahrenstechnik hat in der nach der Wiedervereinigung geschaffenen Bezirksregierung Dessau die Abteilung Kultur aufgebaut und war seit 1997 Verwaltungsdirektor des Anhaltischen Theaters. Besondere Verdienste erwarb er sich um die Wiederbelebung der Theaterstiftung. Auch nach Erreichen des Ruhestandsalters engagierte er sich zum Beispiel im Freundeskreis des Anhaltischen Theaters und im Förderverein Walter-Gropius-Gymnasium. Die Trauer in der Stadt ist groß, war Joachim Landgraf ein unermüdlicher Förderer und Macher in Sachen Kultur. Der Wahlkampf zur Landtagswahl 2026 wird dreckiger. Der Grünen-Stadtrat Christoph Kastner steht nach einem Post eines Fotos im Internet in der Kritik. Kastner veröffentlichte ein Foto, auf dem der AfD-Spitzenkandidat Ulrich Siegmund mit einem unterschriebenen Stimmzettel zur Landtagswahl abgebildet ist. Auf dem Plakat steht in weißen Buchstaben: Wahlbetrug verhindern, Stimmzettel unterschreiben. Kastner verbreitet damit gezielt Fehlinformationen, die den Stimmzettel somit ungültig machen würden. Denn Stimmzettel dürfen nicht unterschrieben werden, weil sie den Grundsatz der geheimen Wahl verletzen würden. In der MZ wird AfD-Stadtrat Laurenz Notdorf zitiert. Das ist eine dreiste und undemokratische Trickserei, die das Vertrauen der Bürger in die Wahl verletzt. Das Verhalten von Christoph Kastner ist im hohen Maße unanständig und reiht sich ein in die bereits bekannt gewordenen Kampagnen für taktisches Wählen und Briefwahl. Im Übrigen ist der Wahlkampf nicht nur in der virtuellen Welt rauer geworden. In Magdeburg und im Saalekreis sind nun Fälle von Gewalt gegen Wahlhelfer und Wahlstände der AfD bekannt geworden. In einem Fall seien Radmuttern von einem AfD-Wahlhelfer PKW gelöst und in einem anderen Fall ein AfD-Kandidat an einem Wahlstand körperlich verletzt worden. Im Fall Kastner hat die AfD nun rechtliche Schritte gegen den städtischen Bediensteten eingeleitet. Der Buga-Club und der Wirtschafts- und Industrieclub Anhalt haben am Montag zu einer öffentlichen Diskussionsveranstaltung zur Landtagswahl eingeladen. Von 7 verschiedenen Parteien waren Vertreter eingeladen, um auf dem Podium über mehrere Themen zu diskutieren. Dabei ging es zunächst um die Asyl- und Flüchtlingspolitik im Land.
1: Im Golfpark Dessau gab es am 17. August erneut eine Veranstaltung zur bevorstehenden Landtagswahl in Sachsen-Anhalt. Der Buga-Club und der Wirtschafts- und Industrieclub Anhalt hatten zum Polit-Talk eingeladen. Vertreter von 7 Parteien wurden dabei zu unterschiedlichen Schwerpunkten befragt. Mit dabei waren Sven Schulze von der CDU, Tobias Rausch von der AfD, Kevin Goldhahn von den Linken, Dr. Claudia Wittig vom BSW, Jörg Bernstein von der FDP, Professor Dr. Armin Willingmann von der SPD sowie Leonie Broncalla von den Grünen. Ein erster großer Themenkomplex, zu dem die Beteiligten Stellung bezogen, war die Asyl- und Flüchtlingspolitik im Land.
2: Beim Thema Fachkräfte aus dem Ausland für den Arbeitsmarkt, denke ich schon, muss man zwischen Migration und zwischen dem, was wir auch wollen, dass die Menschen, die hier irregulär sind und am Ende des Tages aus Fluchtgründen, die nachvollziehbar sind, weil vielleicht Krieg in ihrem Heimatland herrschte, der nicht mehr da ist, unterscheiden und dem, was wir wirklich definitiv und dringend brauchen, das ist eine Zuwanderung in gewisse Bereiche des Arbeitsmarkts. Übrigens keine Zuwanderung ins Sozialsystem, das möchte ich nicht, das möchten die Menschen in Sachsen-Anhalt nicht. Und deswegen bin ich dafür, eine Integration von Menschen auch hier hinzubekommen, die hier in den Arbeitsmarkt integriert werden wollen. Und eine Zahl, die will ich Ihnen mal nennen, die vielleicht nicht jeder weiß. Was die Anzahl derer angeht, die hier aus Asylgründen herkommen, da sind wir mittlerweile in Sachsen-Anhalt wieder auf dem Level von Jahr 2012. Das heißt, wir haben im ersten Halbjahr 1.000 Menschen gehabt, die hier hergekommen sind aus Asylgründen. Also lange das Thema, was viele hier als unser Hauptthema sehen, überwunden. Ich halte es für wichtig, dass man das Thema der Menschen ernst nimmt. Die sagen, es ist für uns ein großes Thema, aber ich halte es genauso für wichtig, dass man das ehrlich und offen anspricht. Wir brauchen neben den Arbeitskräften, die wir aus Deutschland haben, die hier geboren sind, auch in den nächsten Jahren Menschen aus dem Ausland, gerade in der Pflege, gerade im Krankenhaus, ohne die wird es nicht gehen.
3: Man darf nicht nur in kurzen Zeitraum denken, sondern in längeren Perioden, um das Land wieder vom Kopf auf die Füße zu stellen. Und es ist richtig, dass man unterscheidet erstmal zwischen Asyl, Einwanderung in den Arbeitsmarkt und irreguläre Einwanderung. Einwanderung in den Arbeitsmarkt kann gerne passieren unter gewissen Regelungen, Beispiel Kanada oder Australien. Was nicht passieren kann und darf, ist Einwanderung in Sozialsysteme, die ja massenhaft stattfindet. Und die muss unterbunden werden. Und das folgt sich ja fort. Dann hat man auf Ewigkeiten dauerhaftes Bleiberecht, Duldungsstatus, was dazu führt, dass fast die Hälfte der Bürgergeldempfänger mittlerweile Migranten sind. Und da wird enormes Geld ausgegeben, was woanders besser investiert wäre. Und es ist nicht verkehrt zu sagen, eine Familienförderung voranzutreiben und trotzdem genau zu unterscheiden, wer kommt zu uns, wen können wir in den Arbeitsmarkt integrieren und wen nicht. Darum geht es eigentlich. Und in dieser Diskussion wird immer viel vermengt. Und mir ist auch bewusst, dass nicht jedes Thema, was wir in unserem Programm geschrieben haben, im Land selber geregelt werden kann. Aber wir können im Bundesrat uns dafür einsetzen, dass von Sachsen-Anhalt aus erstmal das Signal nach Deutschland gesetzt wird, so wie es jetzt ist, kann es nicht weitergehen. Und ich will nochmal darauf hinweisen, wir haben in Sachsen-Anhalt ungefähr knapp 5.000 sofort ausreisepflichtige Personen, die auch ausgeführt werden müssen, wenn wir Recht und Gesetz einhalten wollen.
4: Nach der Aussage gerade eben ist man sprachlos. Abschieben, so geht auch das auch nicht. Wir sollten sie besser integrieren, nachprüfen, brauchen sie wirklich Hilfe? Und meistens ist es auch wirklich der Fall. Sie sind halt wie auch immer ins Land gekommen, ja. Aber wenn wir sie besser integrieren würden, ihnen deutsche Sprache beibringen würden, ihnen Arbeit vermitteln würden, dann wären sie auch eine Hilfe in unserem System und nicht Bürgergeldempfänger, die schwarz Bürgergeld kriegen oder so. Das kann ja aber eigentlich auch nicht möglich sein, laut Gesetz. Ich würde nie Leute einfach so abschieben.
5: Ich denke, wir hätten ganz sehr viel weniger Probleme mit der Migrationsfrage, wenn diese Prozesse, dass Menschen, die hier im Land sich aufhalten für einen gewissen Zeitraum, die Gelegenheit bekommen, zur Gesellschaft beizutragen, wenn diese Prozesse vereinfacht würden, wenn wir Abschlüsse schneller anerkennen würden, wenn wir sie nicht irgendwo am Rand der Gesellschaft zusammenfärchen, wo insbesondere junge Menschen, jeder von jedem Hintergrund irgendwann früher oder später Flausen im Kopf bekommen, wenn sie keinen Beitrag zur Gesellschaft leisten können. Wenn Menschen in unserem Land schwere Straftaten begehen, dann müssen sie selbstverständlich das Land verlassen. Soweit muss man sich klar sein. Wenn sie aber hierher kommen und ein Teil der Gemeinschaft sein wollen, dann muss man ihnen die Gelegenheit auch geben und das würde auch Ressentiments abbauen. Denn diejenigen, von denen jetzt aktuell irgendwie so viele negative Bilder zirkulieren, sind ja genau welche, die eben nicht die Gelegenheit hatten, ob sie nicht hatten oder nicht wahrgenommen haben, aber eben nicht ihren Beitrag zur Gesellschaft leisten können. Und auch das betrifft nicht nur Migranten, es betrifft auch Deutsche, die Probleme verursachen, weil sie eben nicht in die Gesellschaft integriert sind.
6: Es war ja schon öfters angeklungen, dass diese Regelungen, die prinzipiell erstmal den Rahmen setzen, ja Bundesregelungen sind. Jetzt kann ich aus meiner Erfahrung als Berufslehrer einen Teil dazu beitragen, andererseits natürlich auch unsere grundsätzlichen Position, dass man sagt, wir haben dieses sogenannte Vier-Türen-Modell. Eine Tür ist das Asyl, die geht nach Deutschland auf den subsidiären Schutz, die Erwerbsmigration und natürlich auch die andere Tür, die nach außen drauf geht, wo denn die Leute mit erfasst sind, die sich hier nicht integrieren möchten.

0: Was uns immer wichtig ist, sind natürlich vor allem die Möglichkeiten in der schulischen Ausbildung dafür zu sorgen, dass es tatsächlich einen gezielten Übergang gibt von der Schule in eine Berufsausbildung. Und dadurch könnte ich jetzt leider Rechner die 2 Minuten nicht reichlich Beispiele nennen, die allerdings auch ein Problem aufmachen, dass vielfach, wenn wir über das Thema der Abschiebungen dann sprechen, die Falschen betroffen sind.
1: Wir sind ein Land, dass selbstverständlich Menschen, die einen Fluchtgrund haben, und zwar einen berechtigten, einen solchen, der auch asylrechtlich anerkennenswert ist, dass die bei uns aufgenommen werden. Zweitens brauchen wir eine gezielte Zuwanderung. Meine Damen und Herren, wir sind zu wenige. Wir sind etwas über 2 Millionen Einwohner. Der Ministerpräsident hat es gerade schon gesagt, wir hatten letztes Jahr 12.300 Lebendgeburten. Das sind zu wenige, um unseren Wohlstand zu halten. Drittens, wir haben in den letzten 10 Jahren erlebt, dass ein erheblicher Anteil der Zugewanderten bei uns sozialversicherungspflichtig beschäftigt ist. Dieser Anteil ist gestiegen von 20.000 auf 75.000. Das ist eine eindrucksvolle Zahl. Und deshalb ist zunächst mal völlig klar, dass dieser Weg weiter so beschritten wird. Das Dritte ist dann eine klare Auseinandersetzung mit der irregulären Migration. Selbstverständlich muss da ein Riegel vorgeschoben werden. Allerdings, das ist bundesrechtliche Regelung und da muss natürlich dort etwas geschehen. Ganz klar ist aber, wir sind erstens die Partei, die bei den Schwächsten ist und wir sind zweitens die Partei, die genau weiß, dass unsere Wirtschaft, und nicht eben wenige Wirtschaftsvertreter tun dies, dass unsere Wirtschaft diese gezielte Zuwanderung braucht. Und da sollten wir jetzt hier nicht so tun, als ob eine Unzufriedenheit, die irgendwo besteht, zu einer wirtschaftlich völlig irrationalen Entscheidung führt.
2: Wir können darüber sprechen, dass 70.000 Menschen sozialversicherungspflichtig beschäftigt sind. Wir können über alle möglichen Prozentzahlen sprechen. Wir können darüber sprechen, ob Menschen einen Beitrag zu unserer Wirtschaft leisten oder nicht. Aber die Frage ist doch, wollen wir als Gesellschaft uns die Menschlichkeit bewahren? Ich war 2015 nach meinem Abitur ehrenamtlich in der Flüchtlingshilfe aktiv. Und wenn man mit den Menschen spricht, die traumatische Wege auf sich genommen haben, die in Flucht hinter sich haben, die wir uns alle nicht vorstellen können. Da müssen wir uns fragen, wollen wir nur über Zahlen reden oder wollen wir über Menschen und Schicksale reden? Zu unserer Migrationspolitik, natürlich haben wir ähnliche Positionen. Wir brauchen die Fachkräfte im Land. Sachsen-Anhalt ist ein sehr altes Land. Menschen wie ich unter 30 gibt es sehr wenig. Menschen mit Migrationsgeschichte sind gleichzeitig tendenziell deutlich jünger als die Bevölkerung. Also da ist natürlich ganz klar, dass wir die Fachkräfte brauchen. Das fängt aber auch schon bei der Bildung an. Natürlich müssen die Menschen von Anfang an mitgenommen werden mit Sprachförderung. Es muss einfach sein, ausländische Berufsabschlüsse auch anerkennen zu lassen. Es wurde ja auch schon gesagt, wir müssen natürlich auch bei der Integration, bei der Anerkennung, bei dem Einstieg in den Arbeitsmarkt behilflich sein. Das steht außer Frage. Aber bevor wir darüber sprechen, wie wir mehr Zuwanderung erreichen können, müssen wir erstmal verhindern, dass die Menschen abwandern. Denn im Moment sitzen Menschen mit Migrationsgeschichte auf gepackten Koffern. Und wenn dieses Land rechtsextrem regiert wird, dann müssen wir uns nicht fragen, wie wir an Fachkräfte kommen, sondern dann müssen wir fragen, wie die Menschen, die jetzt gerade hier sind, in Sachsen-Anhalt bleiben und das Land nicht verlassen.
3: In 3 weiteren Themenblöcken ging es dann noch um das Vertrauen der Bevölkerung in die Politik, die Finanz- und Haushaltssituation im Land sowie um die Bundesgartenschau 2035 in Dessau-Roßlau. Zu diesen Themen erscheint bei uns jeweils noch am 24., 26. und 28. August ein ausführlicher Beitrag.
4: Vom 29. August bis Ende November widmet die Anhaltische Gemäldegalerie Dessau ihrem Gründungsdirektor Ludwig Grote eine Sonderausstellung im Schloss Georgium. Im Mittelpunkt stehen Grotes enge Verbindungen zum Bauhaus. Als Landeskonservator holte er 1925 das Bauhaus von Weimar nach Dessau und wurde 1927 erster Direktor der neu gegründeten Gemäldegalerie. Zu sehen sind unter anderem Möbel aus Grotes ehemaliger Dienstwohnung, die von Marcel Breuer und Hinnerk Schäper gestaltet wurde. Ergänzt wird die Ausstellung durch Werke von Paul Klee, Leonel Feininger und Fritz Winter, die Grote für sich oder das Museum erwarb. Die Ausstellung ist Teil des Jubiläums Bauhaus Dessau 100 und bildet zugleich den Auftakt zum Festjahr der Anhaltischen Gemäldegalerie Dessau. Die Ausstellung wird vom Land Sachsen-Anhalt gefördert. Am vergangenen Wochenende fand zum nunmehr 65. Mal der öffentliche Arbeitseinsatz auf der Streuobstwiese am Landhaus statt. Dabei wurden insbesondere Pflegearbeiten und erste Vorbereitungen zu Bauschutzmaßnahmen vorgenommen. Neben der Arbeit auf der Streuobstwiese konnten die zahlreichen Helfer wieder viel Informatives über das Projekt des Arbeitskreises

0: Halle'sche Auenwälder erfahren.
1: Zum bereits 65. Mal lud der Arbeitskreis Halle'sche Auenwälder zum öffentlichen Arbeitseinsatz auf der Streuobstwiese am Landhaus ein. Am 15. August kamen deshalb wieder zahlreiche Helfer zur Wiese im Norden der Bauhausstadt, um den Arbeitskreis zu unterstützen. Dabei wurden wieder viele Arbeiten vorgenommen, wie uns Volker Thiel, Geschäftsführer und Pressesprecher des Arbeitskreis Halle'sche Auenwälder, zu Halle Saale im Interview verriet.
2: Also speziell heute ist jetzt wegen der aktuellen Trockenheit, ist jetzt Gießen der Jungbäume, die wir jetzt über den Jahreswechsel gepflanzt haben, unsere Hauptarbeit. Wir wollen auch die Bäume noch schützen an den Stämmen mit Jute und Drahtgeflecht, weil wir bei der letzten Schafbeweidung die Erfahrung gemacht haben, wenn die Schafe Futtermangel haben, dann gehen sie durchaus auch mal an die Rinde der Obstbäume und das wollen wir halt verhindern. Ja, mit diesen Schutzmaßnahmen. Ja, wir machen natürliche Schutzmaßnahmen, die uns der Schäfer empfohlen hat. Und das ist einfach für die nächste Schafbeweidung. Und das ist Thema für heute. Ursprünglich hätten auch Klaräpfel geerntet werden können. Wir haben nur festgestellt, die sind schon weg. Das heißt also, da hat sich schon jemand bedient.
1: Da stellt sich natürlich die Frage, wem die Äpfel gehören. Immerhin liegt die Streuobstwiese nicht nur an einem vielbefahrenen Radweg, sondern auch in der Nähe des Landhauses. Vorbeikommende Bürger und Touristen sind dann natürlich dazu geneigt, beim Verweilen den ein oder anderen Apfel zu essen. Ist das aber erlaubt?
2: Ganz grundsätzlich haben wir die Wiese in Patenschaft von der unteren Naturschutzbehörde. Das heißt also, die gehören der Öffentlichkeit. Nachdem wir da aber sehr viel Arbeit reinstecken, hätten wir schon den Anspruch, dass man mit uns Rücksprache hält. Und wir geben die Äpfel entweder in die Mosterei und verkaufen den Apfelsaft für Selbstkostenpreis. Und wir bedienen hier in Dessau auch die Tafel, verschiedene Organisationen, die einfach Bedarf haben. Also bei uns ist nicht das Ziel Gewinnoptimierung oder irgendwie eine Marge zu erzielen, aber natürlich wird man sich freuen, wenn man Arbeit reinsteckt, dass man auch selber ein bisschen was von der Ernte hat.
1: Im Großen und Ganzen blickt der Arbeitskreis auf eine lange Historie zurück. Schon in der ehemaligen DDR war der Verein aktiv und leistet seinen Beitrag für die Natur in unserer Region. Seit 11 Jahren betreut dabei der Arbeitskreis die Streuobstwiese mit seinen vielen Apfelbäumen.
2: Also wir haben hier 45 Apfelbäume auf der Wiese. Davon sind 3 Sorten aktuell nicht bestimmt. Da braucht man noch Pomologen dafür. Wir haben ca. 30 verschiedene Sorten. Idealerweise sind es alte Sorten, die hier schon mal gestanden sind. Ja, die Streuobstwiese hat ja eine sehr lange Tradition. Das Thema ist in den 90er Jahren ein bisschen eingeschlafen. Jetzt bewegt sich langsam wieder was und unser Ziel ist halt, möglichst viele alte Apfelsorten hier anzupflanzen. Der Arbeitskreis Halle'sche Auenwälder hat eine Historie von 46 Jahren, ist aus einem ehemaligen DDR-Bürgerforum-Bündnis hervorgegangen und ist aktiv im ganzen Bundesland, in Sachsen-Anhalt, mit vielen Exkursionen, hauptsächlich Flusslandschaften beobachten, Rückmeldung geben. Und was wir hier konkret machen in Dessau, wir betreuen in Patenschaft von der unteren Naturschutzbehörde eine Streuobstwiese. Das machen wir seit 11 Jahren. Unsere Intention ist jetzt hier nicht Ernteoptimierung, sondern Biodiversität. Das heißt also, wir pflanzen nach, wir sorgen dafür, dass möglichst viele Apfelsorten hier auf der Wiese angepflanzt sind. Wir machen nur Maat 2-mal im Jahr. Idealerweise mit Schafbeweidung, wenn das möglich ist, oder ansonsten manuell mit Sense. Diese ganzen Arbeitseinsätze werden ein Jahr im Voraus immer bei uns im Veranstaltungskalender veröffentlicht, finden monatlich statt und werden auch über die Presse veröffentlicht. Das heißt, man kann über das Internet, über die Freiwilligenagentur, verschiedene Plattformen und auch die Presse von diesen Arbeitseinsätzen erfahren. Wir haben auch positive Erfahrungen, dass die Bevölkerung daran teilnimmt. Ist vielleicht heute eine Ausnahme, weil es einfach August und Urlaubssituation.
1: Auch in Zukunft wird sich der Arbeitskreis Halle'sche Auenwälder um die Streuobstwiese am Landhaus kümmern. Neben den Arbeitseinsätzen veranstaltet der Verein aber auch noch andere Events. Mehr Informationen können Interessierte auf der Internetseite des AHA auf www.web-konzept-mn.de erfahren.
0: Und dann noch diese Meldung. In der Kiesgrube Zerbst, Waldfrieden, wurden bei einer Untersuchung Blaualgen festgestellt. Der Landkreis Anhalt-Bitterfeld spricht von einer beginnenden Massenvermehrung und warnt deshalb vor dem Baden. Blaualgen können gesundheitsschädliche Toxine enthalten und unter anderem Hautreizungen, Magen-Darm-Beschwerden und Atemprobleme verursachen. Besonders gefährdet sind Kinder und Allergiker. Auch Hunde dürfen nicht ins Wasser. Der Landkreis empfiehlt, auf das Baden zu verzichten. Wer dennoch ins Wasser geht, sollte sichtbare Schlieren meiden, kein Wasser verschlucken und sich anschließend gründlich abduschen. Bei Beschwerden sollte ein Arzt aufgesucht werden. Weitere Informationen gibt der Fachdienst Hygiene und Umweltmedizin unter 03496 60 17 66 oder per E-Mail unter gesundheitsamt@anhaltbitterfeld.de. Damit sind wir am Ende unserer Donnerstagsausgabe der Zeitnahen Nachrichten, schauen jetzt noch auf das Wetter und im Anschluss gern noch auf die Meldungen aus der Region. Am Freitag um 18 Uhr sehen wir uns dann hoffentlich wieder. Bis dahin machen Sie es gut und auf Wiedersehen.
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1: Am Donnerstag werden es entspannte 25 Grad Celsius. Wir haben dabei keinen Regen zu erwarten. Jedoch bleibt der Himmel den ganzen Tag über stark bewölkt. Das ganze Paket wird mit einer leichten Brise aus dem Westen abgeschlossen. In den kommenden Tagen ist mit Gewitter sowie Böen zu rechnen. Hier also etwas vorsichtig sein.
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4: Bald ist es wieder soweit. Die hochangesehene und gut besuchte Wittenberger Erlebnisnacht steht kurz vor der Tür. Darüber informierte die Lutherstadt in einem Pressegespräch am 12. August.
5: Ja, das ist die 22. Wittenberger Erlebnisnacht am 22.8. und wir haben 22 Spielorte. Irgendwie haben wir es mit der 22 tatsächlich und die ganze Stadt ist belebt. Von Lutherhaus bis Schlosskirche und zwischendurch Museen, Höfe, Straßen, alles belebt mit Musik, Beleuchtung, was es so gibt.
4: Die Lutherstadt bietet an diesem Abend natürlich wieder Platz für viele Acts, für groß und klein. Dies Jahr jedoch werden hauptsächlich neue Künstler zum Vorschein kommen. Aber auch ein paar Künstler der vergangenen Erlebnisnächte lassen sich blicken.
5: Überwiegend sind es neue Künstler tatsächlich, zum Beispiel Patrick Tomala wird auf dem Hof des alten Barrick in der Kollegenstraße 82 auftreten. Ganz neuer Hof, hat man vorher noch nie in der Erlebnisnacht. Ansonsten gibt es auch ein paar Wiederholungstäter in der Schlosskirche. Hub Hillenbrand, der war vor 2 Jahren schon mal da, in der Fronleichnamskapelle damals gespielt. Ja.
4: Die 4 Weltkulturerbestätten der Lutherstadt Wittenberg bekommen dieses Jahr eine besondere Behandlung. Denn hier wird zeitgleich das 30. Jubiläum gefeiert. Und mit passender Innen- sowie Außenbeleuchtung werden diese Gebäude beschmückt.
5: Genau, wir werden die ein bisschen mehr lichtmäßig hervorheben, die 4 Weltkulturerbestätten, aufgrund des 30-jährigen Jubiläums dieses Jahr. Schlosskirche, Melanchthonhaus, Lutherhaus und Stadtkirche werden wir etwas mehr beleuchten als sonst sozusagen, von innen und außen.
4: Auch Enthusiasten der Geschichte können sich während der Erlebnisnacht amüsieren und vor allem informieren. Denn alle Museen in der Stadt werden während der Festlichkeiten geöffnet sein.
5: Alle Museen sind geöffnet, genau. Also man ganz neu dazu ist Stiftung Christliche Kunst im Schloss dazugekommen als musealer Teil. Aber ansonsten das Lutherhaus ist offen, Futurea macht seine Tore offen auf. Das ist echt super.
4: Dazu kommt eine gute Wetterprognose. Was will man also mehr für so einen Festabend? Aber was macht die Erlebnisnacht eigentlich besonders?
5: Die Stimmung, also von 19 bis 24 Uhr ist hier eine lebendige, fröhliche, familienfreundliche Stimmung. Die Leute wandern von Spielort zu Spielort, machen sich Pläne vorher, wo sie wann sein müssen, weil sie alles erleben wollen. Die Straßen sind hell erleuchtet, nachts auch noch die Bäche und wir haben ganz viele Walk-Acts, die so durchlaufen und dann auch nochmal so ein bisschen für Haltepunkte und Stimmung auf den Straßen sorgen.
4: Die Karten sind noch an mehreren Orten sowie online verfügbar. Aber wer es nicht rechtzeitig schaffen sollte, die Karten zu organisieren, muss keine Angst haben, denn die Erlebnisnacht hat ebenfalls eine Abendkasse.
5: Aktuell online kann man die Karten noch für 15 Euro kaufen. Ansonsten gibt es dann an der Abendkasse die Karten für 20 Euro. Aber wir haben natürlich auch hier Kassen, die Touristinfo, das Kranachlädchen hier gegenüber vom Markt hat auch die Bändchen schon im Vorverkauf.
6: Der Elite-Cup Ost ist in ein neues Jahr gestartet. Der Reitclub Anhalt-Dessau richtete am Samstag, dem 16. August, auf dem Reitplatz des Vereins die erste Qualifikationsstation aus. Dabei konnten sich junge Reiter messen und ihr Können unter Beweis stellen.
7: Das heutige Turnier ist ein Turnier, das dürfen grundsätzlich alle reiten, ne? Aber wir haben eine extra Cup-Wertung. Das schließt noch zwei weitere Turniere ein. Das ist einmal noch in Löbnitz und dann in Krepin im Oktober. Und Hintergrund ist, dass sozusagen U21 in den höchsten Klassen und dann staffelt sich das vom Alter her so ein bisschen runter in der EU18, in den kleineren Prüfungen U16, U14, dass dort immer die besten drei nachher nach den drei Turnieren ermittelt werden und nochmal eine Sonderehrung bekommen.
6: Der Elite Cup richtet sich an den reiterlichen Nachwuchs und bietet jungen Reitern die Möglichkeit, in verschiedenen Wettbewerben Punkte für die Gesamtwertung zu sammeln. Auf dem Programm standen unterschiedliche Prüfungen in Dressur und Springen. So konnten die Nachwuchsreiter zeigen, was sie und ihre Pferde können.
7: Hier geht's los von den kleinsten Prüfungen, vom Führzügel über Reiterwettbewerb, E-Dressur, A-Dressur und dann geht's im Springen von den kleinen Kreuzspringen bis zum A-Springen. Wichtig ist erstmal die korrekte Hilfengebung der Reiter, ne, dass sozusagen das Zusammenspiel zwischen Pferd und Reiter bewertet wird, ne, dass in der Dressur korrekte Hufschlagfiguren geritten werden, dass die Hilfengebung fein und so leicht wie möglich gestaltet werden, ne, dass es von außen eigentlich immer fast alles nicht sichtbar ist, so soll es mal irgendwann aussehen, ne, da ist natürlich noch ein langer Weg, aber so soll es werden. Und im Springen ist es dann natürlich wichtig, dass zum Beispiel die Hindernisse immer schön mittig angeritten werden, die Linien schön gleichmäßig zwischen den Sprüngen, ne, dass es nicht so wild nach vorn oder nach hinten ist, sondern dass es immer schön im Rhythmus und gleichmäßig ist.
6: Der Reitclub Anhalt-Dessau legt besonderen Wert auf seinen Nachwuchs. Jahr für Jahr ist die Resonanz des Elite-Cups groß. Für die Verantwortlichen geht es vor allem darum, Kinder und Jugendliche früh für den Reitsport zu begeistern und ihnen zu zeigen, welche Möglichkeiten dieser Sport bietet.
7: Wir haben hauptsächlich die Jugend in unserem Verein, ne, relativ viele Kinder. Dadurch, dass ich versuche, ein bisschen Nachwuchsförderung zu betreiben, ne, dass einfach mal ein bisschen mehr Jugend in den Reitsport kommt. Ne. Und da versuche ich auch jedes Mal, wenn wir auch auf größeren Turnieren unterwegs sind, dass wir versuchen, die Kinder mitzunehmen, dass sie dort auch Prüfungen reiten können und eben so in den Turniersport reinkommen.
6: Neben dem Spaß am Sport ging es für die Teilnehmer natürlich auch um wichtige Punkte für die nächste Runde. Doch auch wer die Qualifikation nicht geschafft hat, ging nicht leer aus. Auf die Nachwuchsreiter wartete eine kleine Belohnung.
7: Ich denke, es sind alle immer glücklich und zufrieden, wenn sie sehen, dass selbst jeder Teilnehmer bei uns hier mit einem Ehrenpreis nach Hause geht. Ne? Also bei uns bekommen wirklich alle was, ne? Alle Teilnehmer, nicht nur die Platzierten. Und ich denke mal, das ist auch so ein Ansporn für jeden, erstmal zu üben und loszufahren. Und so wollen wir ja versuchen, die Jugend so ein bisschen mehr ranzukriegen.
6: Die nächste Qualifikationsrunde findet am 6. September beim Reitstall Arndt in Löbnitz statt. Danach geht es zum großen Finale nach Krepin. Am Wochenende des 10. und 11. Oktober entscheidet sich dort, wer am Ende die Gesamtwertung des Elite Cup Ost für sich entscheiden kann.

0: Hallo und herzlich willkommen an diesem Donnerstag zu den zeitnahen Nachrichten hier auf RAN 1. Joachim Landgraf ist gestorben. Der ehemalige Verwaltungsdirektor des Anhaltischen Theaters und Träger des Verdienstordens der Bundesrepublik Deutschland wurde 78 Jahre alt. Der Diplom-Ingenieur für Verfahrenstechnik hat in der nach der Wiedervereinigung geschaffenen Bezirksregierung Dessau die Abteilung Kultur aufgebaut und war seit 1997 Verwaltungsdirektor des Anhaltischen Theaters. Besondere Verdienste erwarb er sich um die Wiederbelebung der Theaterstiftung. Auch nach Erreichen des Ruhestandsalters engagierte er sich zum Beispiel im Freundeskreis des Anhaltischen Theaters und im Förderverein Walter-Gropius-Gymnasium. Die Trauer in der Stadt ist groß, war Joachim Landgraf ein unermüdlicher Förderer und Macher in Sachen Kultur. Der Wahlkampf zur Landtagswahl 2026 wird dreckiger. Der Grünen-Stadtrat Christoph Kassner steht nach einem Post eines Fotos im Internet in der Kritik. Kassner veröffentlichte ein Foto, auf dem der AfD-Spitzenkandidat Ulrich Siegmund mit einem unterschriebenen Stimmzettel zur Landtagswahl abgebildet ist. Auf dem Plakat steht in weißen Buchstaben: Wahlbetrug verhindern, Stimmzettel unterschreiben. Kassner verbreitet damit gezielt Fehlinformationen, die den Stimmzettel somit ungültig machen würden. Denn Stimmzettel dürfen nicht unterschrieben werden, weil sie den Grundsatz der geheimen Wahl verletzen würden. In der MZ wird AfD-Stadtrat Laurenz Notdorf zitiert. Das ist eine dreiste und undemokratische Trickserei, die das Vertrauen der Bürger in die Wahl verletzt. Das Verhalten von Christoph Kassner ist im hohen Maße unanständig und reiht sich ein in die bereits bekannt gewordenen Kampagnen für taktisches Wählen und Briefwahl. Im Übrigen ist der Wahlkampf nicht nur in der virtuellen Welt rauer geworden. In Magdeburg und im Saalekreis sind nun Fälle von Gewalt gegen Wahlhelfer und Wahlstände der AfD bekannt geworden. In einem Fall seien Radmuttern von einem AfD-Wahlhelfer PKW gelöst und in einem anderen Fall ein AfD-Kandidat an einem Wahlstand körperlich verletzt worden. Im Fall Kassner hat die AfD nun rechtliche Schritte gegen den städtischen Bediensteten eingeleitet. Der Buga-Club und der Wirtschafts- und Industrieclub Anhalt haben am Montag zu einer öffentlichen Diskussionsveranstaltung zur Landtagswahl eingeladen. Von 7 verschiedenen Parteien waren Vertreter eingeladen, um auf dem Podium über mehrere Themen zu diskutieren. Dabei ging es zunächst um die Asyl- und Flüchtlingspolitik im Land.
1: Im Golfpark Dessau gab es am 17. August erneut eine Veranstaltung zur bevorstehenden Landtagswahl in Sachsen-Anhalt. Der Buga-Club und der Wirtschafts- und Industrieclub Anhalt hatten zum Polit-Talk eingeladen. Vertreter von 7 Parteien wurden dabei zu unterschiedlichen Schwerpunkten befragt. Mit dabei waren Sven Schulze von der CDU, Tobias Rausch von der AfD, Kevin Goldhahn von den Linken, Dr. Claudia Wittig vom BSW, Jörg Bernstein von der FDP, Professor Dr. Armin Willingmann von der SPD sowie

0: Leonie Broncalla von den Grünen. Ein erster großer Themenkomplex, zu dem die Beteiligten Stellung bezogen, war die Asyl- und Flüchtlingspolitik im Land.
1: Beim Thema Fachkräfte aus dem Ausland für den Arbeitsmarkt, denke ich schon, muss man zwischen Migration und zwischen dem, was wir auch wollen, dass die Menschen, die hier irregulär sind und am Ende des Tages aus Fluchtgründen, die nachvollziehbar sind, weil vielleicht Krieg in ihrem Heimatland herrschte, der nicht mehr da ist, unterscheiden und dem, was wir wirklich definitiv und dringend brauchen, das ist eine Zuwanderung in gewisse Bereiche des Arbeitsmarkts. Übrigens keine Zuwanderung ins Sozialsystem, das möchte ich nicht, das möchten die Menschen in Sachsen-Anhalt nicht. Und deswegen bin ich dafür, eine Integration von Menschen auch hier hinzubekommen, die hier in den Arbeitsmarkt integriert werden wollen. Und eine Zahl, die will ich Ihnen mal nennen, die vielleicht nicht jeder weiß, was die Anzahl derer angeht, die hier aus Asylgründen herkommen, da sind wir mittlerweile in Sachsen-Anhalt wieder auf dem Level vom Jahr 2012. Das heißt, wir haben im ersten Halbjahr 1.000 Menschen gehabt, die hier hergekommen sind aus Asylgründen. Also lange das Thema, was viele hier als unser Hauptthema sehen, überwunden. Ich halte es für wichtig, dass man das Thema der Menschen ernst nimmt. Die sagen, es ist für uns ein großes Thema, aber ich halte es genauso für wichtig, dass man das ehrlich und offen anspricht. Wir brauchen neben den Arbeitskräften, die wir aus Deutschland haben, die hier geboren sind, auch in den nächsten Jahren Menschen aus dem Ausland, gerade in der Pflege, gerade im Krankenhaus, ohne die wird es nicht gehen.
2: Man darf nicht nur in kurzen Zeitraum denken, sondern in längeren Perioden, um das Land wieder vom Kopf auf die Füße zu stellen. Und es ist richtig, dass man unterscheidet erstmal zwischen Asyl, Einwanderung in den Arbeitsmarkt und irreguläre Einwanderung. Einwanderung in den Arbeitsmarkt kann gerne passieren unter gewissen Regelungen, Beispiel Kanada oder Australien. Was nicht passieren kann und darf, ist Einwanderung in Sozialsysteme, die ja massenhaft stattfindet. Und die muss unterbunden werden. Und das folgt sich ja fort. Dann hat man auf Ewigkeiten dauerhaftes Bleiberecht, Duldungsstatus, was dazu führt, dass fast die Hälfte der Bürgergeldempfänger mittlerweile Migranten sind. Und da wird enormes Geld ausgegeben, was woanders besser investiert wäre. Und es ist nicht verkehrt zu sagen, eine Familienförderung voranzutreiben und trotzdem genau zu unterscheiden, wer kommt zu uns, wen können wir in den Arbeitsmarkt integrieren und wen nicht. Darum geht es eigentlich. Und in dieser Diskussion wird immer viel vermengt. Und mir ist auch bewusst, dass nicht jedes Thema, was wir in unserem Programm geschrieben haben, im Land selber geregelt werden kann. Aber wir können im Bundesrat uns dafür einsetzen, dass von Sachsen-Anhalt aus erstmal das Signal nach Deutschland gesetzt wird, so wie es jetzt ist, kann es nicht weitergehen. Und ich will nochmal darauf hinweisen, wir haben in Sachsen-Anhalt ungefähr knapp 5.000 sofort ausreisepflichtige Personen, die auch ausgeführt werden müssen, wenn wir Recht und Gesetz einhalten wollen.
3: Nach der Aussage gerade eben ist man erstmal noch sprachlos. Alle abschieben, so geht auch das auch nicht. Wir sollten sie besser integrieren, nachprüfen, brauchen sie wirklich Hilfe? Und meistens ist es auch wirklich der Fall. Sie sind halt wie auch immer ins Land gekommen, ja. Aber wenn wir sie besser integrieren würden, ihnen deutsche Sprache beibringen würden, ihnen Arbeit vermitteln würden, dann wären sie auch eine Hilfe in unserem System und nicht Bürgergeldempfänger, die schwarz Bürgergeld kriegen oder so. Das kann ja aber eigentlich auch nicht möglich sein, laut Gesetz. Ich würde nie Leute einfach so abschieben.
4: Ich denke, wir hätten sehr viel weniger Probleme mit der Migrationsfrage, wenn diese Prozesse, dass Menschen, die hier im Land sich aufhalten für einen gewissen Zeitraum, die Gelegenheit bekommen, zur Gesellschaft beizutragen, wenn diese Prozesse vereinfacht würden, wenn wir Abschlüsse schneller anerkennen würden, wenn wir sie nicht irgendwo am Rand der Gesellschaft zusammenfärchen, wo insbesondere junge Menschen jeder von jedem Hintergrund irgendwann früher oder später Flausen im Kopf bekommen, wenn sie keinen Beitrag zur Gesellschaft leisten können. Wenn Menschen in unserem Land schwere Straftaten begehen, dann müssen sie selbstverständlich das Land verlassen. Soweit muss man sich klar sein. Wenn sie aber hierher kommen und ein Teil der Gemeinschaft sein wollen, dann muss man ihnen die Gelegenheit auch geben und das würde auch Ressentiments abbauen. Denn diejenigen, von denen jetzt aktuell irgendwie so viele negative Bilder zirkulieren, sind ja genau welche, die eben nicht die Gelegenheit hatten, ob sie sie nicht hatten oder nicht wahrgenommen haben, aber eben nicht ihren Beitrag zur Gesellschaft leisten können. Und auch das betrifft nicht nur Migranten, es betrifft auch Deutsche, die Probleme verursachen, weil sie eben nicht in die Gesellschaft integriert sind.
5: Es war ja schon öfters angeklungen, dass diese Regelungen, die prinzipiell erstmal den Rahmen setzen, ja Bundesregelungen sind. Jetzt kann ich aus meiner Erfahrung als Berufslehrer einen Teil dazu beitragen, andererseits natürlich auch unsere grundsätzlichen Positionen, dass man sagt, wir haben dieses sogenannte Vier-Türen-Modell. Eine Tür ist das Asyl, die geht nach Deutschland auf den subsidiären Schutz, die Erwerbsmigration und natürlich auch die andere Tür, die nach außen drauf geht, wo denn die Leute mit erfasst sind, die sich hier nicht integrieren möchten. Was uns immer wichtig ist, sind natürlich vor allem die Möglichkeiten in der schulischen Ausbildung dafür zu sorgen, dass es tatsächlich einen gezielten Übergang gibt von der Schule in eine Berufsausbildung. Und dadurch könnte ich jetzt leider Rechner die 2 Minuten nicht reichlich Beispiele nennen, die allerdings auch ein Problem aufmachen, dass vielfach, wenn wir über das Thema der Abschiebungen dann sprechen, die Falschen betroffen sind.
6: Wir sind ein Land, das selbstverständlich Menschen, die einen Fluchtgrund haben, und zwar einen berechtigten, einen solchen, der auch asylrechtlich anerkennenswert ist, dass die bei uns aufgenommen werden. Zweitens brauchen wir eine gezielte Zuwanderung. Meine Damen und Herren, wir sind zu wenige. Wir sind etwas über 2 Millionen Einwohner. Der Ministerpräsident hat es gerade schon gesagt, wir hatten letztes Jahr 12.300 Lebendgeburten. Das sind zu wenige, um unseren Wohlstand zu halten. Drittens, wir haben in den letzten 10 Jahren erlebt, dass ein erheblicher Anteil der Zugewanderten bei uns sozialversicherungspflichtig beschäftigt ist. Dieser Anteil ist gestiegen von 20.000 auf 75.000. Das ist eine eindrucksvolle Zahl. Und deshalb ist zunächst mal völlig klar, dass dieser Weg weiter so beschritten wird. Das Dritte ist dann eine klare Auseinandersetzung mit der irregulären Migration. Selbstverständlich muss da ein Riegel vorgeschoben werden. Allerdings, das ist bundesrechtliche Regelung und da muss natürlich dort etwas geschehen. Ganz klar ist aber, wir sind erstens die Partei, die bei den Schwächsten ist, und wir sind zweitens die Partei, die genau weiß, dass unsere Wirtschaft, und nicht eben wenige Wirtschaftsvertreter tun dies, dass unsere Wirtschaft diese gezielte Zuwanderung braucht. Und da sollten wir jetzt hier nicht so tun, als ob eine Unzufriedenheit, die irgendwo besteht, zu einer wirtschaftlich völlig irrationalen Entscheidung führt.
7: Wir können darüber sprechen, dass 70.000 Menschen sozialversicherungspflichtig beschäftigt sind. Wir können über alle möglichen Prozentzahlen sprechen. Wir können darüber sprechen, ob Menschen einen Beitrag zu unserer Wirtschaft leisten oder nicht. Aber die Frage ist doch, wollen wir als Gesellschaft uns die Menschlichkeit bewahren? Ich war 2015 nach meinem Abitur ehrenamtlich in der Flüchtlingshilfe aktiv. Und wenn man mit den Menschen spricht, die traumatische Wege auf sich genommen haben, die in Flucht hinter sich haben, die wir uns alle nicht vorstellen können. Da müssen wir uns fragen, wollen wir nur über Zahlen reden oder wollen wir über Menschen und Schicksale reden? Zu unserer Migrationspolitik, natürlich haben wir ähnliche Positionen. Wir brauchen die Fachkräfte im Land. Sachsen-Anhalt ist ein sehr altes Land. Menschen wie ich unter 30 gibt es sehr wenig. Menschen mit Migrationsgeschichte sind gleichzeitig tendenziell deutlich jünger als die Bevölkerung. Also da ist natürlich ganz klar, dass wir die Fachkräfte brauchen. Das fängt aber auch schon bei der Bildung an. Natürlich müssen die Menschen von Anfang an mitgenommen werden mit Sprachförderung. Es muss einfach sein, ausländische Berufsabschlüsse auch anerkennen zu lassen. Es wurde ja auch schon gesagt, wir müssen natürlich auch bei der Integration, bei der Anerkennung, bei dem Einstieg in den Arbeitsmarkt behilflich sein. Das steht außer Frage. Aber bevor wir darüber sprechen, wie wir mehr Zuwanderung erreichen können, müssen wir erstmal verhindern, dass die Menschen abwandern. Denn im Moment sitzen Menschen mit Migrationsgeschichte auf gepackten Koffern. Und wenn dieses Land rechtsextrem regiert wird, dann müssen wir uns nicht fragen, wie wir an Fachkräfte kommen, sondern dann müssen wir fragen, wie die Menschen, die jetzt gerade hier sind, in Sachsen-Anhalt bleiben und das Land nicht verlassen.
0: In 3 weiteren Themenblöcken ging es dann noch um das Vertrauen der Bevölkerung in die Politik, die Finanz- und Haushaltssituation im Land sowie um die Bundesgartenschau 2035 in Dessau-Roßlau. Zu diesen Themen erscheint bei uns jeweils noch am 24., 26. und 28. August ein ausführlicher Beitrag.
8: Vom 29. August bis Ende November widmet die Anhaltische Gemäldegalerie Dessau ihrem Gründungsdirektor Ludwig Grote eine Sonderausstellung im Schloss Georgium. Im Mittelpunkt stehen Grotes enge Verbindungen zum Bauhaus. Als Landeskonservator holte er 1925 das Bauhaus von Weimar nach Dessau und wurde 1927 erster Direktor der neu gegründeten Gemäldegalerie. Zu sehen sind unter anderem Möbel aus Grotes ehemaliger Dienstwohnung, die von Marcel Breuer und Hinnerk Schäper gestaltet wurde. Ergänzt wird die Ausstellung durch Werke von Paul Klee, Leonel Feininger und Fritz Winter, die Grote für sich oder das Museum erwarb. Die Ausstellung ist Teil des Jubiläums Bauhaus Dessau 100 und bildet zugleich den Auftakt zum Festjahr der Anhaltischen Gemäldegalerie Dessau. Die Ausstellung wird vom Land Sachsen-Anhalt gefördert. Am vergangenen Wochenende fand zum nunmehr 65. Mal der öffentliche Arbeitseinsatz auf der Streuobstwiese am Landhaus statt. Dabei wurden insbesondere Pflegearbeiten und erste Vorbereitungen zu Bauschutzmaßnahmen vorgenommen. Neben der Arbeit auf der Streuobstwiese konnten die zahlreichen Helfer wieder viel Informatives über das Projekt des Arbeitskreises Hallische Auenwälder erfahren.
9: Zum bereits 65. Mal lud der Arbeitskreis Hallische Auenwälder zum öffentlichen Arbeitseinsatz auf der Streuobstwiese am Landhaus ein. Am 15. August kamen deshalb wieder zahlreiche Helfer zur Wiese im Norden der Bauhausstadt, um den Arbeitskreis zu unterstützen. Dabei wurden wieder viele Arbeiten vorgenommen, wie uns Volker Thiel, Geschäftsführer und Pressesprecher des Arbeitskreis Hallische Auenwälder, zu Halle Saale im Interview verriet.
10: Also speziell heute ist jetzt wegen der aktuellen Trockenheit, ist jetzt Gießen der Jungbäume, die wir jetzt über den Jahreswechsel gepflanzt haben, unsere Hauptarbeit. Wir wollen auch die Bäume noch schützen an den Stämmen mit Jute und Drahtgeflecht, weil wir bei der letzten Schafbeweidung die Erfahrung gemacht haben, wenn die Schafe Futtermangel haben, dann gehen sie durchaus auch mal an die Rinde der Obstbäume und das wollen wir halt verhindern. Ja, mit diesen Schutzmaßnahmen. Ja, wir machen natürliche Schutzmaßnahmen, die uns der Schäfer empfohlen hat. Und das ist einfach für die nächste Schafbeweidung. Und das ist Thema für heute. Ursprünglich hätten auch Klaräpfel geerntet werden können. Wir haben nur festgestellt, die sind schon weg. Das heißt also, da hat sich schon jemand bedient.
9: Da stellt sich natürlich die Frage, wem die Äpfel gehören. Immerhin liegt die Streuobstwiese nicht nur an einem vielbefahrenen Radweg, sondern auch in der Nähe des Landhauses. Vorbeikommende Bürger und Touristen sind dann natürlich dazu geneigt, beim Verweilen den ein oder anderen Apfel zu essen. Ist das aber erlaubt?
10: Ganz grundsätzlich haben wir die Wiese in Patenschaft von der unteren Naturschutzbehörde. Das heißt also, die gehören der Öffentlichkeit. Nachdem wir da aber sehr viel Arbeit reinstecken, hätten wir schon den Anspruch, dass man mit uns Rücksprache hält. Und wir geben die Äpfel entweder in die Mosterei und verkaufen den Apfelsaft für Selbstkostenpreis. Und wir bedienen hier in Dessau auch die Tafel, verschiedene Organisationen, die einfach Bedarf haben. Also bei uns ist nicht das Ziel Gewinnoptimierung oder irgendwie eine Marge zu erzielen, aber natürlich wird man sich freuen, wenn man Arbeit reinsteckt, dass man auch selber ein bisschen was von der Ernte hat.
9: Im Großen und Ganzen blickt der Arbeitskreis auf eine lange Historie zurück. Schon in der ehemaligen DDR war der Verein aktiv und leistet seinen Beitrag für die Natur in unserer Region. Seit 11 Jahren betreut dabei der Arbeitskreis die Streuobstwiese mit seinen vielen Apfelbäumen.
10: Also wir haben hier 45 Apfelbäume auf der Wiese. Davon sind 3 Sorten aktuell nicht bestimmt. Da braucht man noch Pomologen dafür. Wir haben ca. 30 verschiedene Sorten. Idealerweise sind es alte Sorten, die hier schon mal gestanden sind. Ja, die Streuobstwiese hat ja eine sehr lange Tradition. Das Thema ist in den 90er Jahren ein bisschen eingeschlafen. Jetzt bewegt sich langsam wieder was und unser Ziel ist halt, möglichst viele alte Apfelsorten hier anzupflanzen. Der Arbeitskreis Hallische Auenwälder hat eine Historie von 46 Jahren, ist aus einem ehemaligen DDR-Bürgerforum-Bündnis hervorgegangen und ist aktiv im ganzen Bundesland, in Sachsen-Anhalt, mit vielen Exkursionen, hauptsächlich Flusslandschaften beobachten, Rückmeldung geben. Und was wir hier konkret machen in Dessau, wir betreuen in Patenschaft von der unteren Naturschutzbehörde eine Streuobstwiese. Das machen wir seit 11 Jahren. Unsere Intention ist jetzt hier nicht Ernteoptimierung, sondern Biodiversität. Das heißt also, wir pflanzen nach, wir sorgen dafür, dass möglichst viele Apfelsorten hier auf der Wiese angepflanzt sind. Wir machen nur Maat 2-mal im Jahr. Idealerweise mit Schafbeweidung, wenn das möglich ist, oder ansonsten manuell mit Sense. Diese ganzen Arbeitseinsätze werden ein Jahr im Voraus immer bei uns im Veranstaltungskalender veröffentlicht, finden monatlich statt und werden auch über die Presse veröffentlicht. Das heißt, man kann über das Internet, über die Freiwilligenagentur, verschiedene Plattformen und auch die Presse von diesen Arbeitseinsätzen erfahren. Wir haben auch positive Erfahrungen, dass die Bevölkerung daran teilnimmt. Ist vielleicht heute eine Ausnahme, weil es einfach August- und Urlaubssituation.
9: Auch in Zukunft wird sich der Arbeitskreis Hallische Auenwälder um die Streuobstwiese am Landhaus kümmern. Neben den Arbeitseinsätzen veranstaltet der Verein aber auch noch andere Events. Mehr Informationen können Interessierte auf der Internetseite des AHA auf www.web-konzept-mn.de erfahren.
8: Und dann noch diese Meldung. In der Kiesgrube Zerbst, Waldfrieden, wurden bei einer Untersuchung Blaualgen festgestellt. Der Landkreis Anhalt-Bitterfeld spricht von einer beginnenden Massenvermehrung und warnt deshalb vor dem Baden. Blaualgen können gesundheitsschädliche Toxine enthalten und unter anderem Hautreizungen, Magen-Darm-Beschwerden und Atemprobleme verursachen. Besonders gefährdet sind Kinder und Allergiker. Auch Hunde dürfen nicht ins Wasser. Der Landkreis empfiehlt, auf das Baden zu verzichten. Wer dennoch ins Wasser geht, sollte sichtbare Schlieren meiden, kein Wasser verschlucken und sich anschließend gründlich abduschen. Bei Beschwerden sollte ein Arzt aufgesucht werden. Weitere Informationen gibt der Fachdienst Hygiene und Umweltmedizin unter 03496 60 17 66 oder per E-Mail unter gesundheitsamt@anhaltbitterfeld.de. Damit sind wir am Ende unserer Donnerstagsausgabe der Zeitnah Nachrichten, schauen jetzt noch auf das Wetter und im Anschluss gern noch auf die Meldungen aus der Region. Am Freitag um 18 Uhr sehen wir uns dann hoffentlich wieder. Bis dahin machen Sie es gut und auf Wiedersehen.
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1: Am Donnerstag werden es entspannte 25 Grad Celsius. Wir haben dabei keinen Regen zu erwarten. Jedoch bleibt der Himmel den ganzen Tag über stark bewölkt. Das ganze Paket wird mit einer leichten Brise aus dem Westen abgeschlossen. In den kommenden Tagen ist mit Gewitter sowie Böen zu rechnen. Hier also etwas vorsichtig sein.
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4: Bald ist es wieder soweit. Die hochangesehene und gut besuchte Wittenberger Erlebnisnacht steht kurz vor der Tür. Darüber informierte die Lutherstadt in einem Pressegespräch am 12. August.
5: Ja, das ist die 22. Wittenberger Erlebnisnacht am 22.8. und wir haben 22 Spielorte. Irgendwie haben wir es mit der 22 tatsächlich und die ganze Stadt ist belebt. Von Lutherhaus bis Schlosskirche und zwischendurch Museen, Höfe, Straßen, alles belebt mit Musik, Beleuchtung, was es so gibt.
4: Die Lutherstadt bietet an diesem Abend natürlich wieder Platz für viele Acts, für groß und klein. Dies Jahr jedoch werden hauptsächlich neue Künstler zum Vorschein kommen. Aber auch ein paar Künstler der vergangenen Erlebnisnächte lassen sich blicken.
5: Überwiegend sind es neue Künstler tatsächlich, zum Beispiel Patrick Tomala wird auf dem Hof des alten Barrick in der Kollegenstraße 82 auftreten. Ganz neuer Hof, hat man vorher noch nie in der Erlebnisnacht. Ansonsten gibt es auch ein paar Wiederholungstäter in der Schlosskirche. Hupp Hillenbrand, der war vor 2 Jahren schon mal da, in der Fronleichnamskapelle damals gespielt. Ja.
4: Die 4 Weltkulturerbestätten der Lutherstadt Wittenberg bekommen dieses Jahr eine besondere Behandlung. Denn hier wird zeitgleich das 30. Jubiläum gefeiert. Und mit passender Innen- sowie Außenbeleuchtung werden diese Gebäude beschrieben.

0: Start, macht seine Tore offen auf. Ja, das ist echt super.
1: Dazu kommt eine gute Wetterprognose. Was will man also mehr für so einen Festabend? Aber was macht die Erlebnisnacht eigentlich besonders?
0: Die Stimmung, also von 19 bis 24 Uhr ist hier eine lebendige, fröhliche, familienfreundliche Stimmung. Die Leute wandern von Spielort zu Spielort, machen sich Pläne vorher, wo sie wann sein müssen, weil sie alles erleben wollen. Die Straßen sind hell erleuchtet, nachts auch noch die Bäche, und wir haben ganz viele Walk-Acts, die so durchlaufen und dann auch nochmal so ein bisschen für Haltepunkte und Stimmung auf den Straßen sorgen.
1: Die Karten sind noch an mehreren Orten sowie online verfügbar. Aber wer es nicht rechtzeitig schaffen sollte, die Karten zu organisieren, muss keine Angst haben, denn die Erlebnisnacht hat ebenfalls eine Abendkasse.
0: Aktuell online kann man die Karten noch für 15 Euro kaufen. Ansonsten gibt es dann an der Abendkasse die Karten für 20 Euro. Aber wir haben natürlich auch hier Kassen, die Touristinfo, das Kranachlädchen hier gegenüber vom Markt hat auch die Bändchen schon im Vorverkauf.
2: Der Elite Cup Ost ist in ein neues Jahr gestartet. Der Reitclub Anhalt-Dessau richtete am Samstag, dem 16. August, auf dem Reitplatz des Vereins die erste Qualifikationsstation aus. Dabei konnten sich junge Reiter messen und ihr Können unter Beweis stellen.
3: Das heutige Turnier ist ein Turnier, das dürfen grundsätzlich alle reiten, ne? Aber wir haben eine extra Cup-Wertung. Das schließt noch zwei weitere Turniere ein. Das ist einmal noch in Löbnitz und dann in Krepin im Oktober. Und Hintergrund ist, dass sozusagen U21 in den höchsten Klassen, und dann staffelt sich das vom Alter her so ein bisschen runter in der EU18, in den kleineren Prüfungen U16, U14, dass dort immer die besten drei nachher nach den drei Turnieren ermittelt werden und nochmal eine Sonderehrung bekommen.
2: Der Elite Cup richtet sich an den reiterlichen Nachwuchs und bietet jungen Reitern die Möglichkeit, in verschiedenen Wettbewerben Punkte für die Gesamtwertung zu sammeln. Auf dem Programm standen unterschiedliche Prüfungen in Dressur und Springen. So konnten die Nachwuchsreiter zeigen, was sie und ihre Pferde können.
3: Hier geht's los von den kleinsten Prüfungen, vom Führzügel über Reiterwettbewerb, E-Dressur, A-Dressur, und dann geht's im Springen von den kleinen Kreuzspringen bis zum A-Springen. Wichtig ist erstmal die korrekte Hilfengebung der Reiter, ne, dass sozusagen das Zusammenspiel zwischen Pferd und Reiter bewertet wird, ne, dass in der Dressur korrekte Hufschlagfiguren geritten werden, dass die Hilfengebung fein und so leicht wie möglich gestaltet werden, ne, dass es von außen eigentlich immer fast alles nicht sichtbar ist. So soll es mal irgendwann aussehen. Ne. Ist natürlich noch ein langer Weg, aber so soll es werden. Und im Springen ist es dann natürlich wichtig, dass zum Beispiel die Hindernisse immer schön mittig angeritten werden, die Linien schön gleichmäßig zwischen den Sprüngen, ne, dass es nicht so wild nach vorn oder nach hinten ist, sondern dass es immer schön im Rhythmus und gleichmäßig ist.
2: Der Reitclub Anhalt-Dessau legt besonderen Wert auf seinen Nachwuchs. Jahr für Jahr ist die Resonanz des Elite-Cups groß. Für die Verantwortlichen geht es vor allem darum, Kinder und Jugendliche früh für den Reitsport zu begeistern und ihnen zu zeigen, welche Möglichkeiten dieser Sport bietet.
3: Wir haben hauptsächlich die Jugend in unserem Verein, ne, relativ viele Kinder. Dadurch, dass ich versuche, ein bisschen Nachwuchsförderung zu betreiben, ne, dass einfach mal ein bisschen mehr Jugend in den Reitsport kommt. Ne. Und da versuche ich auch jedes Mal, wenn wir auch auf größeren Turnieren unterwegs sind, dass wir versuchen, die Kinder mitzunehmen, dass sie dort auch Prüfungen reiten können und eben so in den Turniersport reinkommen.
2: Neben dem Spaß am Sport ging es für die Teilnehmer natürlich auch um wichtige Punkte für die nächste Runde. Doch auch wer die Qualifikation nicht geschafft hat, ging nicht leer aus. Auf die Nachwuchsreiter wartete eine kleine Belohnung.
3: Ich denke, es sind alle immer glücklich und zufrieden, wenn sie sehen, dass selbst jeder Teilnehmer bei uns hier mit einem Ehrenpreis nach Hause geht. Ne? Also bei uns bekommen wirklich alle was, ne? Alle Teilnehmer, nicht nur die Platzierten. Und ich denke mal, das ist auch so ein Ansporn für jeden, erstmal zu üben und loszufahren. Und so wollen wir ja versuchen, die Jugend so ein bisschen mehr ranzukriegen.
2: Die nächste Qualifikationsrunde findet am 6. September beim Reitstall Arndt in Löbnitz statt. Danach geht es zum großen Finale nach Krepin. Am Wochenende des 10. und 11. Oktober entscheidet sich dort, wer am Ende die Gesamtwertung des Elite Cup Ost

0: Hallo und herzlich willkommen an diesem Donnerstag zu den zeitnahen Nachrichten hier auf RAN 1. Joachim Landgraf ist gestorben. Der ehemalige Verwaltungsdirektor des Anhaltischen Theaters und Träger des Verdienstordens der Bundesrepublik Deutschland wurde 78 Jahre alt. Der Diplom-Ingenieur für Verfahrenstechnik hat in der nach der Wiedervereinigung geschaffenen Bezirksregierung Dessau die Abteilung Kultur aufgebaut und war seit 1997 Verwaltungsdirektor des Anhaltischen Theaters. Besondere Verdienste erwarb er sich um die Wiederbelebung der Theaterstiftung. Auch nach Erreichen des Ruhestandsalters engagierte er sich zum Beispiel im Freundeskreis des Anhaltischen Theaters und im Förderverein Walter-Gropius-Gymnasium. Die Trauer in der Stadt ist groß, war Joachim Landgraf ein unermüdlicher Förderer und Macher in Sachen Kultur. Der Wahlkampf zur Landtagswahl 2026 wird dreckiger. Der Grünen-Stadtrat Christoph Kassner steht nach einem Post eines Fotos im Internet in der Kritik. Kassner veröffentlichte ein Foto, auf dem der AfD-Spitzenkandidat Ulrich Siegmund mit einem unterschriebenen Stimmzettel zur Landtagswahl abgebildet ist. Auf dem Plakat steht in weißen Buchstaben: Wahlbetrug verhindern, Stimmzettel unterschreiben. Kassner verbreitet damit gezielt Fehlinformationen, die den Stimmzettel somit ungültig machen würden. Denn Stimmzettel dürfen nicht unterschrieben werden, weil sie den Grundsatz der geheimen Wahl verletzen würden. In der MZ wird AfD-Stadtrat Laurenz Notdorf zitiert. Das ist eine dreiste und undemokratische Trickserei, die das Vertrauen der Bürger in die Wahl verletzt. Das Verhalten von Christoph Kassner ist im hohen Maße unanständig und reiht sich ein in die bereits bekannt gewordenen Kampagnen für taktisches Wählen und Briefwahl. Im Übrigen ist der Wahlkampf nicht nur in der virtuellen Welt rauer geworden. In Magdeburg und im Saalekreis sind nun Fälle von Gewalt gegen Wahlhelfer und Wahlstände der AfD bekannt geworden. In einem Fall seien Radmuttern von einem AfD-Wahlhelfer PKW gelöst und in einem anderen Fall ein AfD-Kandidat an einem Wahlstand körperlich verletzt worden. Im Fall Kassner hat die AfD nun rechtliche Schritte gegen den städtischen Bediensteten eingeleitet. Der Buga-Club und der Wirtschafts- und Industrieclub Anhalt haben am Montag zu einer öffentlichen Diskussionsveranstaltung zur Landtagswahl eingeladen. Von 7 verschiedenen Parteien waren Vertreter eingeladen, um auf dem Podium über mehrere Themen zu diskutieren. Dabei ging es zunächst um die Asyl- und Flüchtlingspolitik im Land.
1: Im Golfpark Dessau gab es am 17. August erneut eine Veranstaltung zur bevorstehenden Landtagswahl in Sachsen-Anhalt. Der Buga-Club und der Wirtschafts- und Industrieclub Anhalt hatten zum Polit-Talk eingeladen. Vertreter von 7 Parteien wurden dabei zu unterschiedlichen Schwerpunkten befragt. Mit dabei waren Sven Schulze von der CDU, Tobias Rausch von der AfD, Kevin Goldhahn von den Linken, Dr. Claudia Wittig vom BSW, Jörg Bernstein von der FDP, Professor Dr. Armin Willingmann von der SPD sowie Leonie Broncalla von den Grünen. Ein erster großer Themenkomplex, zu dem die Beteiligten Stellung bezogen, war die Asyl- und Flüchtlingspolitik im Land.
2: Beim Thema Fachkräfte aus dem Ausland für den Arbeitsmarkt, denke ich schon, muss man zwischen Migration und zwischen dem, was wir auch wollen, dass die Menschen, die hier irregulär sind und am Ende des Tages aus Fluchtgründen, die nachvollziehbar sind, weil vielleicht Krieg in ihrem Heimatland herrschte, der nicht mehr da ist, unterscheiden und dem, was wir wirklich definitiv und dringend brauchen, das ist eine Zuwanderung in gewisse Bereiche des Arbeitsmarkts. Übrigens keine Zuwanderung ins Sozialsystem, das möchte ich nicht, das möchten die Menschen in Sachsen-Anhalt nicht. Und deswegen bin ich dafür, eine Integration von Menschen auch hier hinzubekommen, die hier in den Arbeitsmarkt integriert werden wollen. Und eine Zahl, die will ich Ihnen mal nennen, die vielleicht nicht jeder weiß. Was die Anzahl derer angeht, die hier aus Asylgründen herkommen, da sind wir mittlerweile in Sachsen-Anhalt wieder auf dem Level vom Jahr 2012. Das heißt, wir haben im ersten Halbjahr 1.000 Menschen gehabt, die hier hergekommen sind aus Asylgründen. Also lange das Thema, was viele hier als unser Hauptthema sehen, überwunden. Ich halte es für wichtig, dass man das Thema der Menschen ernst nimmt. Die sagen, es ist für uns ein großes Thema, aber ich halte es genauso für wichtig, dass man das ehrlich und offen anspricht. Wir brauchen neben den Arbeitskräften, die wir aus Deutschland haben, die hier geboren sind, auch in den nächsten Jahren Menschen aus dem Ausland, gerade in der Pflege, gerade im Krankenhaus, ohne die wird es nicht gehen.
3: Man darf nicht nur in kurzen Zeitraum denken, sondern in längeren Perioden, um das Land wieder vom Kopf auf die Füße zu stellen. Und es ist richtig, dass man unterscheidet erstmal zwischen Asyl, Einwanderung in den Arbeitsmarkt und irreguläre Einwanderung. Einwanderung in den Arbeitsmarkt kann gerne passieren unter gewissen Regelungen, Beispiel Kanada oder Australien. Was nicht passieren kann und darf, ist Einwanderung in Sozialsysteme, die ja massenhaft stattfindet. Und die muss unterbunden werden. Und das folgt sich ja fort. Dann hat man auf Ewigkeiten dauerhaftes Bleiberecht, Duldungsstatus, was dazu führt, dass fast die Hälfte der Bürgergeldempfänger mittlerweile Migranten sind. Und da wird enormes Geld ausgegeben, was woanders besser investiert wäre. Und es ist nicht verkehrt zu sagen, eine Familienförderung voranzutreiben und trotzdem genau zu unterscheiden, wer kommt zu uns, wen können wir in den Arbeitsmarkt integrieren und wen nicht. Darum geht es eigentlich. Und in dieser Diskussion wird immer viel vermengt. Und mir ist auch bewusst, dass nicht jedes Thema, was wir in unserem Programm geschrieben haben, im Land selber geregelt werden kann. Aber wir können im Bundesrat uns dafür einsetzen, dass von Sachsen-Anhalt aus erstmal das Signal nach Deutschland gesetzt wird, so wie es jetzt ist, kann es nicht weitergehen. Und ich will nochmal darauf hinweisen, wir haben in Sachsen-Anhalt ungefähr knapp 5.000 sofort ausreisepflichtige Personen, die auch ausgeführt werden müssen, wenn wir Recht und Gesetz einhalten wollen.
4: Nach der Aussage gerade eben ist man erstmal sprachlos. Alle abschieben, so geht auch das auch nicht. Wir sollten sie besser integrieren, nachprüfen, brauchen sie wirklich Hilfe? Und meistens ist es auch wirklich der Fall. Sie sind halt wie auch immer ins Land gekommen, ja. Aber wenn wir sie besser integrieren würden, ihnen deutsche Sprache beibringen würden, ihnen Arbeit vermitteln würden, dann wären sie auch eine Hilfe in unserem System und nicht Bürgergeldempfänger, die schwarz Bürgergeld kriegen oder so. Das kann ja aber eigentlich auch nicht möglich sein, laut Gesetz. Ich würde nie Leute einfach so abschieben.
5: Ich denke, wir hätten ganz sehr viel weniger Probleme mit der Migrationsfrage, wenn diese Prozesse, dass Menschen, die hier im Land sich aufhalten für einen gewissen Zeitraum, die Gelegenheit bekommen, zur Gesellschaft beizutragen, wenn diese Prozesse vereinfacht würden, wenn wir Abschlüsse schneller anerkennen würden, wenn wir sie nicht irgendwo am Rand der Gesellschaft zusammenfärchen, wo insbesondere junge Menschen jeder von jedem Hintergrund irgendwann früher oder später Flausen im Kopf bekommen, wenn sie keinen Beitrag zur Gesellschaft leisten können. Wenn Menschen in unserem Land schwere Straftaten begehen, dann müssen sie selbstverständlich das Land verlassen. Soweit muss man sich klar sein. Wenn sie aber hierher kommen und ein Teil der Gemeinschaft sein wollen, dann muss man ihnen die Gelegenheit auch geben und das würde auch Ressentiments abbauen. Denn diejenigen, von denen jetzt aktuell irgendwie so viele negative Bilder zirkulieren, sind ja genau welche, die eben nicht die Gelegenheit hatten, ob sie nicht hatten oder nicht wahrgenommen haben, aber eben nicht ihren Beitrag zur Gesellschaft leisten können. Und auch das betrifft nicht nur Migranten, auch es betrifft auch Deutsche, die Probleme verursachen, weil sie eben nicht in die Gesellschaft integriert sind.
6: Es war ja schon öfters angeklungen, dass diese Regelungen, die prinzipiell erstmal den Rahmen setzen, ja Bundesregelung sind. Jetzt kann ich aus meiner Erfahrung als Berufslehrerteil dazu beitragen, andererseits natürlich auch unsere grundsätzlichen Positionen, dass man sagt, wir haben dieses sogenannte Vier-Türen-Modell. Eine Tür ist das Asyl, die geht nach Deutschland auf den subsidiären Schutz, die Erwerbsmigration und natürlich auch die andere Tür, die nach außen drauf geht, wo denn die Leute mit erfasst sind, die sich hier nicht integrieren möchten. Was uns immer wichtig ist, sind natürlich vor allem die Möglichkeiten in der schulischen Ausbildung dafür zu sorgen, dass es tatsächlich einen gezielten Übergang gibt von der Schule in eine Berufsausbildung. Und dadurch könnte ich jetzt leider Rechner die 2 Minuten nicht reichlich Beispiele nennen, die allerdings auch ein Problem aufmachen, dass vielfach, wenn wir über das Thema der Abschiebungen dann sprechen, die Falschen betroffen sind.
7: Wir sind ein Land, dass selbstverständlich Menschen, die einen Fluchtgrund haben, und zwar einen berechtigten, einen solchen, der auch asylrechtlich anerkennenswert ist, dass die bei uns aufgenommen werden. Zweitens brauchen wir eine gezielte Zuwanderung. Meine Damen und Herren, wir sind

0: Zu wenige. Wir sind etwas über 2 Millionen Einwohner. Der Ministerpräsident hat es gerade schon gesagt, wir hatten letztes Jahr 12.300 Lebendgeburten. Das sind zu wenige, um unseren Wohlstand zu halten. Drittens, wir haben in den letzten 10 Jahren erlebt, dass ein erheblicher Anteil der Zugewanderten bei uns sozialversicherungspflichtig beschäftigt ist. Dieser Anteil ist gestiegen von 20.000 auf 75.000. Das ist eine eindrucksvolle Zahl. Und deshalb ist zunächst mal völlig klar, dass dieser Weg weiter so beschritten wird. Das Dritte ist dann eine klare Auseinandersetzung mit der irregulären Migration. Selbstverständlich muss da ein Riegel vorgeschoben werden. Allerdings, das ist bundesrechtliche Regelung und da muss natürlich dort etwas geschehen. Ganz klar ist aber, wir sind erstens die Partei, die bei den Schwächsten ist und wir sind zweitens die Partei, die genau weiß, dass unsere Wirtschaft und nicht eben wenige Wirtschaftsvertreter tun dies, dass unsere Wirtschaft diese gezielte Zuwanderung braucht. Und da sollten wir jetzt hier nicht so tun, als ob eine Unzufriedenheit, die irgendwo besteht, zu einer wirtschaftlich völlig irrationalen Entscheidung führt.
1: Wir können darüber sprechen, dass 70.000 Menschen sozialversicherungspflichtig beschäftigt sind. Wir können über alle möglichen Prozentzahlen sprechen. Wir können darüber sprechen, ob Menschen einen Beitrag zu unserer Wirtschaft leisten oder nicht. Aber die Frage ist doch, wollen wir als Gesellschaft uns die Menschlichkeit bewahren? Ich war 2015 nach meinem Abitur ehrenamtlich in der Flüchtlingshilfe aktiv. Und wenn man mit den Menschen spricht, die traumatische Wege auf sich genommen haben, die eine Flucht hinter sich haben, die wir uns alle nicht vorstellen können. Da müssen wir uns fragen, wollen wir nur über Zahlen reden oder wollen wir über Menschen und Schicksale reden? Zu unserer Migrationspolitik, natürlich haben wir ähnliche Positionen. Wir brauchen die Fachkräfte im Land. Sachsen-Anhalt ist ein sehr altes Land. Menschen wie ich unter 30 gibt es sehr wenig. Menschen mit Migrationsgeschichte sind gleichzeitig tendenziell deutlich jünger als die Bevölkerung. Also da ist natürlich ganz klar, dass wir die Fachkräfte brauchen. Das fängt aber auch schon bei der Bildung an. Natürlich müssen die Menschen von Anfang an mitgenommen werden mit Sprachförderung. Es muss einfach sein, ausländische Berufsabschlüsse auch anerkennen zu lassen. Es wurde ja auch schon gesagt, wir müssen natürlich auch bei der Integration, bei der Anerkennung, bei dem Einstieg in den Arbeitsmarkt behilflich sein. Das steht außer Frage. Aber bevor wir darüber sprechen, wie wir mehr Zuwanderung erreichen können, müssen wir erstmal verhindern, dass die Menschen abwandern. Denn im Moment sitzen Menschen mit Migrationsgeschichte auf gepackten Koffern. Und wenn dieses Land rechtsextrem regiert wird, dann müssen wir uns nicht fragen, wie wir an Fachkräfte kommen, sondern dann müssen wir fragen, wie die Menschen, die jetzt gerade hier sind, in Sachsen-Anhalt bleiben und das Land nicht verlassen.
2: In 3 weiteren Themenblöcken ging es dann noch um das Vertrauen der Bevölkerung in die Politik, die Finanz- und Haushaltssituation im Land sowie um die Bundesgartenschau 2035 in Dessau-Roßlau. Zu diesen Themen erscheint bei uns jeweils noch am 24., 26. und 28. August ein ausführlicher Beitrag.
3: Vom 29. August bis Ende November widmet die Anhaltische Gemäldegalerie Dessau ihrem Gründungsdirektor Ludwig Grote eine Sonderausstellung im Schloss Georgium. Im Mittelpunkt stehen Grotes enge Verbindungen zum Bauhaus. Als Landeskonservator holte er 1925 das Bauhaus von Weimar nach Dessau und wurde 1927 erster Direktor der neu gegründeten Gemäldegalerie. Zu sehen sind unter anderem Möbel aus Grotes ehemaliger Dienstwohnung, die von Marcel Breuer und Hinnerk Schäper gestaltet wurde. Ergänzt wird die Ausstellung durch Werke von Paul Klee, Leonel Feininger und Fritz Winter, die Grote für sich oder das Museum erwarb. Die Ausstellung ist Teil des Jubiläums Bauhaus Dessau 100 und bildet zugleich den Auftakt zum Festjahr der Anhaltischen Gemäldegalerie Dessau. Die Ausstellung wird vom Land Sachsen-Anhalt gefördert. Am vergangenen Wochenende fand zum nunmehr 65. Mal der öffentliche Arbeitseinsatz auf der Streuobstwiese am Landhaus statt. Dabei wurden insbesondere Pflegearbeiten und erste Vorbereitungen zu Bauschutzmaßnahmen vorgenommen. Neben der Arbeit auf der Streuobstwiese konnten die zahlreichen Helfer wieder viel Informatives über das Projekt des Arbeitskreises Hallische Auenwälder erfahren.
4: Zum bereits 65. Mal lud der Arbeitskreis Hallische Auenwälder zum öffentlichen Arbeitseinsatz auf der Streuobstwiese am Landhaus ein. Am 15. August kamen deshalb wieder zahlreiche Helfer zur Wiese im Norden der Bauhausstadt, um den Arbeitskreis zu unterstützen. Dabei wurden wieder viele Arbeiten vorgenommen, wie uns Volker Thiel, Geschäftsführer und Pressesprecher des Arbeitskreis Hallische Auenwälder, zu Halle Saale im Interview verriet.
5: Also speziell heute ist jetzt wegen der aktuellen Trockenheit, ist jetzt Gießen der Jungbäume, die wir jetzt über den Jahreswechsel gepflanzt haben, unsere Hauptarbeit. Wir wollen auch die Bäume noch schützen an den Stämmen mit Jute und Drahtgeflecht, weil wir bei der letzten Schafbeweidung die Erfahrung gemacht haben, wenn die Schafe Futtermangel haben, dann gehen sie durchaus auch mal an die Rinde der Obstbäume und das wollen wir halt verhindern. Ja, mit diesen Schutzmaßnahmen. Ja, wir machen natürliche Schutzmaßnahmen, die uns der Schäfer empfohlen hat. Und das ist einfach für die nächste Schafbeweidung. Und das ist Thema für heute. Ursprünglich hätten auch Klaräpfel geerntet werden können. Wir haben nur festgestellt, die sind schon weg. Das heißt also, da hat sich schon jemand bedient.
4: Da stellt sich natürlich die Frage, wem die Äpfel gehören. Immerhin liegt die Streuobstwiese nicht nur an einem vielbefahrenen Radweg, sondern auch in der Nähe des Landhauses. Vorbeikommende Bürger und Touristen sind dann natürlich dazu geneigt, beim Verweilen den ein oder anderen Apfel zu essen. Ist das aber erlaubt?
5: Ganz grundsätzlich haben wir die Wiese in Patenschaft von der unteren Naturschutzbehörde. Das heißt also, die gehören der Öffentlichkeit. Nachdem wir da aber sehr viel Arbeit reinstecken, hätten wir schon den Anspruch, dass man mit uns Rücksprache hält. Und wir geben die Äpfel entweder in die Mosterei und verkaufen den Apfelsaft für Selbstkostenpreis. Und wir bedienen hier in Dessau auch die Tafel, verschiedene Organisationen, die einfach Bedarf haben. Also bei uns ist nicht das Ziel Gewinnoptimierung oder irgendwie eine Marge zu erzielen, aber natürlich wird man sich freuen, wenn man Arbeit reinsteckt, dass man auch selber ein bisschen was von der Ernte hat.
4: Im Großen und Ganzen blickt der Arbeitskreis auf eine lange Historie zurück. Schon in der ehemaligen DDR war der Verein aktiv und leistet seinen Beitrag für die Natur in unserer Region. Seit 11 Jahren betreut dabei der Arbeitskreis die Streuobstwiese mit seinen vielen Apfelbäumen.
5: Also wir haben hier 45 Apfelbäume auf der Wiese. Davon sind 3 Sorten aktuell nicht bestimmt. Da braucht man noch Pomologen dafür. Wir haben ca. 30 verschiedene Sorten. Idealerweise sind es alte Sorten, die hier schon mal gestanden sind. Ja, die Streuobstwiese hat eine sehr lange Tradition. Das Thema ist in den 90er Jahren ein bisschen eingeschlafen. Jetzt bewegt sich langsam wieder was und unser Ziel ist halt, möglichst viele alte Apfelsorten hier anzupflanzen. Der Arbeitskreis Hallische Auenwälder hat eine Historie von 46 Jahren, ist aus einem ehemaligen DDR-Bürgerforum-Bündnis hervorgegangen und ist aktiv im ganzen Bundesland, in Sachsen-Anhalt, mit vielen Exkursionen, hauptsächlich Flusslandschaften beobachten, Rückmeldung geben. Und was wir hier konkret machen in Dessau, wir betreuen in Patenschaft von der unteren Naturschutzbehörde eine Streuobstwiese. Das machen wir seit 11 Jahren. Unsere Intention ist jetzt hier nicht Ernteoptimierung, sondern Biodiversität. Das heißt also, wir pflanzen nach, wir sorgen dafür, dass möglichst viele Apfelsorten hier auf der Wiese angepflanzt sind. Wir machen nur Maat 2-mal im Jahr. Idealerweise mit Schafbeweidung, wenn das möglich ist, oder ansonsten manuell mit Sense. Diese ganzen Arbeitseinsätze werden ein Jahr im Voraus immer bei uns im Veranstaltungskalender veröffentlicht, finden monatlich statt und werden auch über die Presse veröffentlicht. Das heißt, man kann über das Internet, über die Freiwilligenagentur, verschiedene Plattformen und auch die Presse von diesen Arbeitseinsätzen erfahren. Wir haben auch positive Erfahrungen, dass die Bevölkerung daran teilnimmt. Ist vielleicht heute eine Ausnahme, weil einfach August und Urlaubssituation.
4: Auch in Zukunft wird sich der Arbeitskreis Hallische Auenwälder um die Streuobstwiese am Landhaus kümmern. Neben den Arbeitseinsätzen veranstaltet der Verein aber auch noch andere Events. Mehr Informationen können Interessierte auf der Internetseite des AHA auf www.web-konzept-mn.de erfahren.
3: Und dann noch diese Meldung. In der Kiesgrube Zerbst, Waldfrieden, wurden bei einer Untersuchung Blaualgen festgestellt. Der Landkreis Anhalt-Bitterfeld spricht von einer beginnenden Massenvermehrung und warnt deshalb vor dem Baden. Blaualgen können gesundheitsschädliche Toxine enthalten und unter anderem Hautreizungen, Magen-Darm-Beschwerden und Atemprobleme verursachen. Besonders gefährdet sind Kinder und Allergiker. Auch Hunde dürfen nicht ins Wasser. Der Landkreis empfiehlt, auf das Baden zu verzichten. Wer dennoch ins Wasser geht, sollte sichtbare Schlieren meiden, kein Wasser verschlucken und sich anschließend gründlich abduschen. Bei Beschwerden sollte ein Arzt aufgesucht werden.

0: werden. Weitere Informationen gibt der Fachdienst Hygiene und Umweltmedizin unter 03496 60 17 66 oder per E-Mail unter gesundheitsamt@anhaltbitterfeld.de. Damit sind wir am Ende unserer Donnerstagsausgabe der Zeitnah Nachrichten, schauen jetzt noch auf das Wetter und im Anschluss gern noch auf die Meldungen aus der Region. Am Freitag um 18 Uhr sehen wir uns dann hoffentlich wieder. Bis dahin machen Sie es gut und auf Wiedersehen.
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1: Am Donnerstag werden es entspannte 25 Grad Celsius. Wir haben dabei keinen Regen zu erwarten. Jedoch bleibt der Himmel den ganzen Tag über stark bewölkt. Das ganze Paket wird mit einer leichten Brise aus dem Westen abgeschlossen. In den kommenden Tagen ist mit Gewitter sowie Böen zu rechnen. Hier also etwas vorsichtig sein.
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4: Bald ist es wieder soweit. Die hochangesehene und gut besuchte Wittenberger Erlebnisnacht steht kurz vor der Tür. Darüber informierte die Lutherstadt in einem Pressegespräch am 12. August.
5: Ja, das ist die 22. Wittenberger Erlebnisnacht am 22.8. und wir haben 22 Spielorte. Irgendwie haben wir es mit der 22 tatsächlich und die ganze Stadt ist belebt. Von Lutherhaus bis Schlosskirche und zwischendurch Museen, Höfe, Straßen, alles belebt mit Musik, Beleuchtung, was es so gibt.
4: Die Lutherstadt bietet an diesem Abend natürlich wieder Platz für viele Acts, für groß und klein. Dies Jahr jedoch werden hauptsächlich neue Künstler zum Vorschein kommen. Aber auch ein paar Künstler der vergangenen Erlebnisnächte lassen sich blicken.
5: Überwiegend sind es neue Künstler tatsächlich, zum Beispiel Patrick Tomala wird auf dem Hof des alten Barrick in der Kollegenstraße 82 auftreten. Ganz neuer Hof, hat man vorher noch nie in der Erlebnisnacht. Ansonsten gibt es auch ein paar Wiederholungstäter in der Schlosskirche. Hup Hillenbrand, der war vor 2 Jahren schon mal da, in der Fronleichnamskapelle damals gespielt. Ja.
4: Die 4 Weltkulturerbestätten der Lutherstadt Wittenberg bekommen dieses Jahr eine besondere Behandlung. Denn hier wird zeitgleich das 30. Jubiläum gefeiert. Und mit passender Innen- sowie Außenbeleuchtung werden diese Gebäude beschmückt.
5: Genau, wir werden die ein bisschen mehr lichtmäßig hervorheben, die 4 Weltkulturerbestätten, aufgrund des 30-jährigen Jubiläums dieses Jahr. Schlosskirche, Melanchthonhaus, Lutherhaus und Stadtkirche werden wir etwas mehr beleuchten als sonst sozusagen, von innen und außen.
4: Auch Enthusiasten der Geschichte können sich während der Erlebnisnacht amüsieren und vor allem informieren. Denn alle Museen in der Stadt werden während der Festlichkeiten geöffnet sein.
5: Alle Museen sind geöffnet, genau. Also man ganz neu dazu ist Stiftung Christliche Kunst im Schloss dazugekommen als musealer Teil. Aber ansonsten das Lutherhaus ist offen, Futurea macht seine Tore offen auf. Das ist echt super.
4: Dazu kommt eine gute Wetterprognose. Was will man also mehr für so einen Festabend? Aber was macht die Erlebnisnacht eigentlich besonders?
5: Die Stimmung, also von 19 bis 24 Uhr ist hier eine lebendige, fröhliche, familienfreundliche Stimmung. Die Leute wandern von Spielort zu Spielort, machen sich Pläne vorher, wo sie wann sein müssen, weil sie alles erleben wollen. Die Straßen sind hell erleuchtet, nachts auch noch die Bäche und wir haben ganz viele Walk-Acts, die so durchlaufen und dann auch nochmal so ein bisschen für Haltepunkte und Stimmung auf den Straßen sorgen.
4: Die Karten sind noch an mehreren Orten sowie online verfügbar. Aber wer es nicht rechtzeitig schaffen sollte, die Karten zu organisieren, muss keine Angst haben, denn die Erlebnisnacht hat ebenfalls eine Abendkasse.
5: Aktuell online kann man die Karten noch für 15 Euro kaufen. Ansonsten gibt es dann an der Abendkasse die Karten für 20 Euro. Aber wir haben natürlich auch hier Kassen, die Touristinfo, das Kranachlädchen hier gegenüber vom Markt hat auch die Bändchen schon im Vorverkauf.
6: Elite Cup Ost ist in ein neues Jahr gestartet. Der Reitclub Anhalt-Dessau richtete am Samstag, dem 16. August, auf dem Reitplatz des Vereins die erste Qualifikationsstation aus. Dabei konnten sich junge Reiter messen und ihr Können unter Beweis stellen.
7: Das heutige Turnier ist ein Turnier, das dürfen grundsätzlich alle reiten, ne? Aber wir haben eine extra Cup-Wertung. Das schließt noch zwei weitere Turniere ein. Das ist einmal noch in Löbnitz und dann in Krepin im Oktober. Und Hintergrund ist, dass sozusagen U21 in den höchsten Klassen und dann staffelt sich das vom Alter her so ein bisschen runter in der EU18, in den kleineren Prüfungen U16, U14, dass dort immer die besten drei nachher nach den drei Turnieren ermittelt werden und nochmal eine Sonderehrung bekommen.
6: Der Elite Cup richtet sich an den reiterlichen Nachwuchs und bietet jungen Reitern die Möglichkeit, in verschiedenen Wettbewerben Punkte für die Gesamtwertung zu sammeln. Auf dem Programm standen unterschiedliche Prüfungen in Dressur und Springen. So konnten die Nachwuchsreiter zeigen, was sie und ihre Pferde können.
7: Hier geht's los von den kleinsten Prüfungen, vom Führzügel über Reiterwettbewerb, E-Dressur, A-Dressur und dann geht's im Springen von den kleinen Kreuzspringen bis zum A-Springen. Wichtig ist erstmal die korrekte Hilfengebung der Reiter, ne, dass sozusagen das Zusammenspiel zwischen Pferd und Reiter bewertet wird, ne, dass in der Dressur korrekte Hufschlagfiguren geritten werden, dass die Hilfengebung fein und so leicht wie möglich gestaltet werden, ne, dass es von außen eigentlich immer fast alles nicht sichtbar ist. So soll es mal irgendwann aussehen. Ne. Das ist natürlich noch ein langer Weg, aber so soll es werden. Und im Springen ist es dann natürlich wichtig, dass zum Beispiel die Hindernisse immer schön mittig angeritten werden, die Linien schön gleichmäßig zwischen den Sprüngen, ne, dass es nicht so wild nach vorn oder nach hinten ist, sondern dass es immer schön im Rhythmus und gleichmäßig ist.
6: Der Reitclub Anhalt-Dessau legt besonderen Wert auf seinen Nachwuchs. Jahr für Jahr ist die Resonanz des Elite-Cups groß. Für die Verantwortlichen geht es vor allem darum, Kinder und Jugendliche früh für den Reitsport zu begeistern und ihnen zu zeigen, welche Möglichkeiten dieser Sport bietet.
7: Wir haben hauptsächlich die Jugend in unserem Verein, ne, relativ viele Kinder. Dadurch, dass ich versuche, ein bisschen Nachwuchsförderung zu betreiben, ne, dass einfach mal ein bisschen mehr Jugend in den Reitsport kommt. Ne. Und da versuche ich auch jedes Mal, wenn wir auch auf größeren Turnieren unterwegs sind, dass wir versuchen, die Kinder mitzunehmen, dass sie dort auch Prüfungen reiten können und eben so in den Turniersport reinkommen.
6: Neben dem Spaß am Sport ging es für die Teilnehmer natürlich auch um wichtige Punkte für die nächste Runde. Doch auch wer die Qualifikation nicht geschafft hat, ging nicht leer aus. Auf die Nachwuchsreiter wartete eine kleine Belohnung.
7: Ich denke, es sind alle immer glücklich und zufrieden, wenn sie sehen, dass selbst jeder Teilnehmer bei uns hier mit einem Ehrenpreis nach Hause geht. Ne? Also bei uns bekommen wirklich alle was, ne? Alle Teilnehmer, nicht nur die Platzierten. Und ich denke mal, das ist auch so ein Ansporn für jeden, erstmal zu üben und loszufahren. Und so wollen wir ja versuchen, die Jugend so ein bisschen mehr ranzukriegen.
6: Die nächste Qualifikationsrunde findet am 6. September beim Reitstall Arndt in Löbnitz statt. Danach geht es zum großen Finale nach Krepin. Am Wochenende des 10. und 11. Oktober entscheidet sich dort, wer am Ende die Gesamtwertung des Elite Cup Ost

0: Hallo und herzlich willkommen an diesem Donnerstag zu den zeitnahen Nachrichten hier auf RAN 1. Joachim Landgraf ist gestorben. Der ehemalige Verwaltungsdirektor des Anhaltischen Theaters und Träger des Verdienstordens der Bundesrepublik Deutschland wurde 78 Jahre alt. Der Diplom-Ingenieur für Verfahrenstechnik hat in der nach der Wiedervereinigung geschaffenen Bezirksregierung Dessau die Abteilung Kultur aufgebaut und war seit 1997 Verwaltungsdirektor des Anhaltischen Theaters. Besondere Verdienste erwarb er sich um die Wiederbelebung der Theaterstiftung. Auch nach Erreichen des Ruhestandsalters engagierte er sich zum Beispiel im Freundeskreis des Anhaltischen Theaters und im Förderverein Walter-Gropius-Gymnasium. Die Trauer in der Stadt ist groß, war Joachim Landgraf ein unermüdlicher Förderer und Macher in Sachen Kultur. Der Wahlkampf zur Landtagswahl 2026 wird dreckiger. Der Grünen-Stadtrat Christoph Kassner steht nach einem Post eines Fotos im Internet in der Kritik. Kassner veröffentlichte ein Foto, auf dem der AfD-Spitzenkandidat Ulrich Siegmund mit einem unterschriebenen Stimmzettel zur Landtagswahl abgebildet ist. Auf dem Plakat steht in weißen Buchstaben: Wahlbetrug verhindern, Stimmzettel unterschreiben. Kassner verbreitet damit gezielt Fehlinformationen, die den Stimmzettel somit ungültig machen würden. Denn Stimmzettel dürfen nicht unterschrieben werden, weil sie den Grundsatz der geheimen Wahl verletzen würden. In der MZ wird AfD-Stadtrat Laurenz Notdorf zitiert. Das ist eine dreiste und undemokratische Trickserei, die das Vertrauen der Bürger in die Wahl verletzt. Das Verhalten von Christoph Kassner ist im hohen Maße unanständig und reiht sich ein in die bereits bekannt gewordenen Kampagnen für taktisches Wählen und Briefwahl. Im Übrigen ist der Wahlkampf nicht nur in der virtuellen Welt rauer geworden. In Magdeburg und im Saalekreis sind nun Fälle von Gewalt gegen Wahlhelfer und Wahlstände der AfD bekannt geworden. In einem Fall seien Radmuttern von einem AfD-Wahlhelfer PKW gelöst und in einem anderen Fall ein AfD-Kandidat an einem Wahlstand körperlich verletzt worden. Im Fall Kassner hat die AfD nun rechtliche Schritte gegen den städtischen Bediensteten eingeleitet. Der Buga-Club und der Wirtschafts- und Industrieclub Anhalt haben am Montag zu einer öffentlichen Diskussionsveranstaltung zur Landtagswahl eingeladen. Von 7 verschiedenen Parteien waren Vertreter eingeladen, um auf dem Podium über mehrere Themen zu diskutieren. Dabei ging es zunächst um die Asyl- und Flüchtlingspolitik im Land.
1: Im Golfpark Dessau gab es am 17. August erneut eine Veranstaltung zur bevorstehenden Landtagswahl in Sachsen-Anhalt. Der Buga-Club und der Wirtschafts- und Industrieclub Anhalt hatten zum Polit-Talk eingeladen. Vertreter von 7 Parteien wurden dabei zu unterschiedlichen Schwerpunkten befragt. Mit dabei waren Sven Schulze von der CDU, Tobias Rausch von der AfD, Kevin Goldhahn von den Linken, Dr. Claudia Wittig vom BSW, Jörg Bernstein von der FDP, Professor Dr. Armin Willingmann von der SPD sowie Leonie Broncalla von den Grünen. Ein erster großer Themenkomplex, zu dem die Beteiligten Stellung bezogen, war die Asyl- und Flüchtlingspolitik im Land.
2: Beim Thema Fachkräfte aus dem Ausland für den Arbeitsmarkt, denke ich schon, muss man zwischen Migration und zwischen dem, was wir auch wollen, dass die Menschen, die hier irregulär sind und am Ende des Tages aus Fluchtgründen, die nachvollziehbar sind, weil vielleicht Krieg in ihrem Heimatland herrschte, der nicht mehr da ist, unterscheiden und dem, was wir wirklich definitiv und dringend brauchen, das ist eine Zuwanderung in gewisse Bereiche des Arbeitsmarkts. Übrigens keine Zuwanderung ins Sozialsystem, das möchte ich nicht, das möchten die Menschen.

0: Menschen in Sachsen-Anhalt nicht. Und deswegen bin ich dafür, eine Integration von Menschen auch hier hinzubekommen, die hier in den Arbeitsmarkt integriert werden wollen. Und eine Zahl, die will ich Ihnen mal nennen, die vielleicht nicht jeder weiß, was die Anzahl derer angeht, die hier aus Asylgründen herkommen, da sind wir mittlerweile in Sachsen-Anhalt wieder auf dem Level vom Jahr 2012. Das heißt, wir haben im ersten Halbjahr 1.000 Menschen gehabt, die hier hergekommen sind aus Asylgründen. Also lange das Thema, was viele hier als unser Hauptthema sehen, überwunden. Ich halte es für wichtig, dass man das Thema der Menschen ernst nimmt. Die sagen, es ist für uns ein großes Thema, aber ich halte es genauso für wichtig, dass man das ehrlich und offen anspricht. Wir brauchen neben den Arbeitskräften, die wir aus Deutschland haben, die hier geboren sind, auch in den nächsten Jahren Menschen aus dem Ausland, gerade in der Pflege, gerade im Krankenhaus, ohne die wird es nicht gehen.
1: Man darf nicht nur in kurzen Zeitraum denken, sondern in langeren Perioden, um das Land wieder vom Kopf auf die Füße zu stellen. Und es ist richtig, dass man unterscheidet erstmal zwischen Asyl, Einwanderung in den Arbeitsmarkt und irreguläre Einwanderung. Einwanderung in den Arbeitsmarkt kann gerne passieren unter gewissen Regelungen, Beispiel Kanada oder Australien. Was nicht passieren kann und darf, ist Einwanderung in Sozialsysteme, die ja massenhaft stattfindet. Und die muss unterbunden werden. Und das folgt sich ja fort. Dann hat man auf Ewigkeiten dauerhaftes Bleiberecht, Duldungsstatus, was dazu führt, dass fast die Hälfte der Bürgergeldempfänger mittlerweile Migranten sind. Und da wird enormes Geld ausgegeben, was woanders besser investiert wäre. Und es ist nicht verkehrt zu sagen, eine Familienförderung voranzutreiben und trotzdem genau zu unterscheiden, wer kommt zu uns, wen können wir in den Arbeitsmarkt integrieren und wen nicht. Darum geht es eigentlich. Und in dieser Diskussion wird immer viel vermengt. Und mir ist auch bewusst, dass nicht jedes Thema, was wir in unserem Programm geschrieben haben, im Land selber geregelt werden kann. Aber wir können im Bundesrat uns dafür einsetzen, dass von Sachsen-Anhalt aus erstmal das Signal nach Deutschland gesetzt wird, so wie es jetzt ist, kann es nicht weitergehen. Und ich will nochmal darauf hinweisen, wir haben in Sachsen-Anhalt ungefähr knapp 5.000 sofort ausreisepflichtige Personen, die auch ausgeführt werden müssen, wenn wir Recht und Gesetz einhalten wollen.
2: Nach der Aussage gerade eben ist erstmal noch sprachlos. Alle abschieben, so geht auch das auch nicht. Wir sollten sie besser integrieren, nachprüfen, brauchen sie wirklich Hilfe? Und meistens ist es auch wirklich der Fall. Sie sind halt wie auch immer ins Land gekommen, ja. Aber wenn wir sie besser integrieren würden, ihnen deutsche Sprache beibringen würden, ihnen Arbeit vermitteln würden, dann wären sie auch eine Hilfe in unserem System und nicht Bürgergeldempfänger, die schwarz Bürgergeld kriegen oder so. Das kann ja aber eigentlich auch nicht möglich sein, laut Gesetz. Ich würde nie Leute einfach so abschieben.
3: Ich denke, wir hätten sehr viel weniger Probleme mit der Migrationsfrage, wenn diese Prozesse, dass Menschen, die hier im Land sich aufhalten für einen gewissen Zeitraum, die Gelegenheit bekommen, zur Gesellschaft beizutragen, wenn diese Prozesse vereinfacht würden, wenn wir Abschlüsse schneller anerkennen würden, wenn wir sie nicht irgendwo am Rand der Gesellschaft zusammenfärchen, wo insbesondere junge Menschen, jeder von jedem Hintergrund, irgendwann früher oder später Flausen im Kopf bekommen, wenn sie keinen Beitrag zur Gesellschaft leisten können. Wenn Menschen in unserem Land schwere Straftaten begehen, dann müssen sie selbstverständlich das Land verlassen. Soweit muss man sich klar sein. Wenn sie aber hierher kommen und ein Teil der Gemeinschaft sein wollen, dann muss man ihnen die Gelegenheit auch geben und das würde auch Ressentiments abbauen. Denn diejenigen, von denen jetzt aktuell irgendwie so viele negative Bilder zirkulieren, sind ja genau welche, die eben nicht die Gelegenheit hatten, ob sie nicht hatten oder nicht wahrgenommen haben, aber eben nicht ihren Beitrag zur Gesellschaft leisten können. Und auch das betrifft nicht nur Migranten, es betrifft auch Deutsche, die Probleme verursachen, weil sie eben nicht in die Gesellschaft integriert sind.
4: Es war ja schon öfters angeklungen, dass diese Regelungen, die prinzipiell erstmal den Rahmen setzen, ja Bundesregelungen sind. Jetzt kann ich aus meiner Erfahrung als Berufslehrer einen Teil dazu beitragen, andererseits natürlich auch unsere grundsätzlichen Position, dass man sagt, wir haben dieses sogenannte Vier-Türen-Modell. Eine Tür ist das Asyl, die geht nach Deutschland auf den subsidiären Schutz. Die Erwerbsmigration und natürlich auch die andere Tür, die nach außen drauf geht, wo denn die Leute mit erfasst sind, die sich hier nicht integrieren möchten. Was uns immer wichtig ist, sind natürlich vor allem die Möglichkeiten in der schulischen Ausbildung dafür zu sorgen, dass es tatsächlich einen gezielten Übergang gibt von der Schule in eine Berufsausbildung. Und dadurch könnte ich jetzt leider Rechner die 2 Minuten nicht reichlich Beispiele nennen, die allerdings auch ein Problem aufmachen, dass vielfach, wenn wir über das Thema der Abschiebungen dann sprechen, die Falschen betroffen sind.
5: Wir sind ein Land, das selbstverständlich Menschen, die einen Fluchtgrund haben, und zwar einen berechtigten, einen solchen, der auch asylrechtlich anerkennenswert ist, dass die bei uns aufgenommen werden. Zweitens, brauchen wir eine gezielte Zuwanderung. Meine Damen und Herren, wir sind zu

0: wenige. Wir sind etwas über 2 Millionen Einwohner. Der Ministerpräsident hat es gerade schon gesagt, wir hatten letztes Jahr 12.300 Lebendgeburten. Das sind zu wenige, um unseren Wohlstand zu halten. Drittens, wir haben in den letzten 10 Jahren erlebt, dass ein erheblicher Anteil der Zugewanderten bei uns sozialversicherungspflichtig beschäftigt ist. Dieser Anteil ist gestiegen von 20.000 auf 75.000. Das ist eine eindrucksvolle Zahl. Und deshalb ist zunächst mal völlig klar, dass dieser Weg weiter so beschritten wird. Das Dritte ist dann eine klare Auseinandersetzung mit der irregulären Migration. Selbstverständlich muss da ein Riegel vorgeschoben werden. Allerdings, das ist bundesrechtliche Regelung und da muss natürlich dort etwas geschehen. Ganz klar ist aber, wir sind erstens die Partei, die bei den Schwächsten ist und wir sind zweitens die Partei, die genau weiß, dass unsere Wirtschaft und nicht eben wenige Wirtschaftsvertreter tun dies, dass unsere Wirtschaft diese gezielte Zuwanderung braucht. Und da sollten wir jetzt hier nicht so tun, als ob eine Unzufriedenheit, die irgendwo besteht, zu einer wirtschaftlich völlig irrationalen Entscheidung führt.
1: Wir können darüber sprechen, dass 70.000 Menschen sozialversicherungspflichtig beschäftigt sind. Wir können über alle möglichen Prozentzahlen sprechen. Wir können darüber sprechen, ob Menschen einen Beitrag zu unserer Wirtschaft leisten oder nicht. Aber die Frage ist doch, wollen wir als Gesellschaft uns die Menschlichkeit bewahren? Ich war 2015 nach meinem Abitur ehrenamtlich in der Flüchtlingshilfe aktiv. Und wenn man mit den Menschen spricht, die traumatische Wege auf sich genommen haben, die in Flucht hinter sich haben, die wir uns alle nicht vorstellen können. Da müssen wir uns fragen, wollen wir nur über Zahlen reden oder wollen wir über Menschen und Schicksale reden? Zu unserer Migrationspolitik, natürlich haben wir ähnliche Positionen. Wir brauchen die Fachkräfte im Land. Sachsen-Anhalt ist ein sehr altes Land. Menschen wie ich unter 30 gibt es sehr wenig. Menschen mit Migrationsgeschichte sind gleichzeitig tendenziell deutlich jünger als die Bevölkerung. Also da ist natürlich ganz klar, dass wir die Fachkräfte brauchen. Das fängt aber auch schon bei der Bildung an. Natürlich müssen die Menschen von Anfang an mitgenommen werden mit Sprachförderung. Es muss einfach sein, ausländische Berufsabschlüsse auch anerkennen zu lassen. Das wurde ja auch schon gesagt. Wir müssen natürlich auch bei der Integration, bei der Anerkennung, bei dem Einstieg in den Arbeitsmarkt behilflich sein. Das steht außer Frage. Aber bevor wir darüber sprechen, wie wir mehr Zuwanderung erreichen können, müssen wir erstmal verhindern, dass die Menschen abwandern. Denn im Moment sitzen Menschen mit Migrationsgeschichte auf gepackten Koffern. Und wenn dieses Land rechtsextrem regiert wird, dann müssen wir uns nicht fragen, wie wir an Fachkräfte kommen, sondern dann müssen wir fragen, wie die Menschen, die jetzt gerade hier sind, in Sachsen-Anhalt bleiben und das Land nicht verlassen.
2: In 3 weiteren Themenblöcken ging es dann noch um das Vertrauen der Bevölkerung in die Politik, die Finanz- und Haushaltssituation im Land sowie um die Bundesgartenschau 2035 in Dessau-Roßlau. Zu diesen Themen erscheint bei uns jeweils noch am 24., 26. und 28. 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
3: Vom 29. August bis Ende November widmet die Anhaltische Gemäldegalerie Dessau ihrem Gründungsdirektor Ludwig Grote eine Sonderausstellung im Schloss Georgium. Im Mittelpunkt stehen Grotes enge Verbindungen zum Bauhaus. Als Landeskonservator holte er 1925 das Bauhaus von Weimar nach Dessau und wurde 1927 erster Direktor der neu gegründeten Gemäldegalerie. Zu sehen sind unter anderem Möbel aus Grotes ehemaliger Dienstwohnung, die von Marcel Breuer und Hinnerk Schäper gestaltet wurde. Ergänzt wird die Ausstellung durch Werke von Paul Klee, Leonel Feininger und Fritz Winter, die Grote für sich oder das Museum erwarb. Die Ausstellung ist Teil des Jubiläums Bauhaus Dessau 100 und bildet zugleich den Auftakt zum Festjahr der Anhaltischen Gemäldegalerie Dessau. Die Ausstellung wird vom Land Sachsen-Anhalt gefördert. Am vergangenen Wochenende fand zum nunmehr 65. Mal der öffentliche Arbeitseinsatz auf der Streuobstwiese am Landhaus statt. Dabei wurden insbesondere Pflegearbeiten und erste Vorbereitungen zu Bauschutzmaßnahmen vorgenommen. Neben der Arbeit auf der Streuobstwiese konnten die zahlreichen Helfer wieder viel Informatives über das Projekt des Arbeitskreises Hallische Auenwälder erfahren.
4: Zum bereits 65. Mal lud der Arbeitskreis Hallische Auenwälder zum öffentlichen Arbeitseinsatz auf der Streuobstwiese am Landhaus ein. Am 15. August kamen deshalb wieder zahlreiche Helfer zur Wiese im Norden der Bauhausstadt, um den Arbeitskreis zu unterstützen. Dabei wurden wieder viele Arbeiten vorgenommen, wie uns Volker Thiel, Geschäftsführer und Pressesprecher des Arbeitskreis Hallische Auenwälder, zu Halle Saale im Interview verriet.
5: Also speziell heute ist jetzt wegen der aktuellen Trockenheit ist jetzt Gießen der Jungbäume, die wir jetzt über ein Jahres

0: Stoffwechsel gepflanzt haben, unsere Hauptarbeit. Wir wollen auch die Bäume noch schützen an den Stämmen mit Jute und Drahtgeflecht, weil wir bei der letzten Schafbeweidung die Erfahrung gemacht haben, wenn die Schafe Futtermangel haben, dann gehen sie durchaus auch mal an die Rinde der Obstbäume, und das wollen wir halt verhindern. Ja, mit diesen Schutzmaßnahmen. Ja, wir machen natürliche Schutzmaßnahmen, die uns der Schäfer empfohlen hat. Und das ist einfach für die nächste Schafbeweidung. Und das ist Thema für heute. Ursprünglich hätten auch Klaräpfel geerntet werden können. Wir haben nur festgestellt, die sind schon weg. Das heißt also, da hat sich schon jemand bedient.
1: Da stellt sich natürlich die Frage, wem die Äpfel gehören. Immerhin liegt die Streuobstwiese nicht nur an einem vielbefahrenen Radweg, sondern auch in der Nähe des Landhauses. Vorbeikommende Bürger und Touristen sind dann natürlich dazu geneigt, beim Verweilen den ein oder anderen Apfel zu essen. Ist das aber erlaubt?
0: Ganz grundsätzlich haben wir die Wiese in Patenschaft von der unteren Naturschutzbehörde. Das heißt also, die gehören der Öffentlichkeit. Nachdem wir da aber sehr viel Arbeit reinstecken, hätten wir schon den Anspruch, dass man mit uns Rücksprache hält. Und wir geben die Äpfel entweder in die Mosterei und verkaufen den Apfelsaft für Selbstkostenpreis. Und wir bedienen hier in Dessau auch die Tafel, verschiedene Organisationen, die einfach Bedarf haben. Also bei uns ist nicht das Ziel Gewinnoptimierung oder irgendwie eine Marge zu erzielen, aber natürlich wird man sich freuen, wenn man Arbeit reinsteckt, dass man auch selber ein bisschen was von der Ernte hat.
1: Im Großen und Ganzen blickt der Arbeitskreis auf eine lange Historie zurück. Schon in der ehemaligen DDR war der Verein aktiv und leistet seinen Beitrag für die Natur in unserer Region. Seit 11 Jahren betreut dabei der Arbeitskreis die Streuobstwiese mit seinen vielen Apfelbäumen.
0: Also wir haben hier 45 Apfelbäume auf der Wiese. Davon sind 3 Sorten aktuell nicht bestimmt. Da braucht man noch Pomologen dafür. Wir haben ca. 30 verschiedene Sorten. Idealerweise sind es alte Sorten, die hier schon mal gestanden sind. Ja, die Streuobstwiese hat ja eine sehr lange Tradition. Das Thema ist in den 90er Jahren ein bisschen eingeschlafen. Jetzt bewegt sich langsam wieder was, und unser Ziel ist halt, möglichst viele alte Apfelsorten hier anzupflanzen. Der Arbeitskreis Hallische Auenwälder hat eine Historie von 46 Jahren, ist aus einem ehemaligen DDR-Bürgerforum-Bündnis hervorgegangen und ist aktiv im ganzen Bundesland, in Sachsen-Anhalt, mit vielen Exkursionen, hauptsächlich Flusslandschaften beobachten, Rückmeldung geben. Und was wir hier konkret machen in Dessau, wir betreuen in Patenschaft von der unteren Naturschutzbehörde eine Streuobstwiese. Das machen wir seit 11 Jahren. Unsere Intention ist jetzt hier nicht Ernteoptimierung, sondern Biodiversität. Das heißt also, wir pflanzen nach, wir sorgen dafür, dass möglichst viele Apfelsorten hier auf der Wiese angepflanzt sind. Wir machen nur Maat 2-mal im Jahr. Idealerweise mit Schafbeweidung, wenn das möglich ist, oder ansonsten manuell mit Sense. Diese ganzen Arbeitseinsätze werden ein Jahr im Voraus immer bei uns im Veranstaltungskalender veröffentlicht, finden monatlich statt und werden auch über die Presse veröffentlicht. Das heißt, man kann über das Internet, über die Freiwilligenagentur, verschiedene Plattformen und auch die Presse von diesen Arbeitseinsätzen erfahren. Wir haben auch positive Erfahrungen, dass die Bevölkerung daran teilnimmt. Ist vielleicht heute eine Ausnahme, weil es einfach August und Urlaubssituation.
1: Auch in Zukunft wird sich der Arbeitskreis Hallische Auenwälder um die Streuobstwiese am Landhaus kümmern. Neben den Arbeitseinsätzen veranstaltet der Verein aber auch noch andere Events. Mehr Informationen können Interessierte auf der Internetseite des AHA auf www.web-konzept-mn.de erfahren.
2: Und dann noch diese Meldung. In der Kiesgrube Zerbst, Waldfrieden, wurden bei einer Untersuchung Blaualgen festgestellt. Der Landkreis Anhalt-Bitterfeld spricht von einer beginnenden Massenvermehrung und warnt deshalb vor dem Baden. Blaualgen können gesundheitsschädliche Toxine enthalten und unter anderem Hautreizungen, Magen-Darm-Beschwerden und Atemprobleme verursachen. Besonders gefährdet sind Kinder und Allergiker. Auch Hunde dürfen nicht ins Wasser. Der Landkreis empfiehlt, auf das Baden zu verzichten. Wer dennoch ins Wasser geht, sollte sichtbare Schlieren meiden, kein Wasser verschlucken und sich anschließend gründlich abduschen. Bei Beschwerden sollte ein Arzt aufgesucht werden.

0: Werden. Weitere Informationen gibt der Fachdienst Hygiene und Umweltmedizin unter 03496 60 17 66 oder per E-Mail unter gesundheitsamt@anhaltbitterfeld.de. Damit sind wir am Ende unserer Donnerstagsausgabe der Zeitnah Nachrichten, schauen jetzt noch auf das Wetter und im Anschluss gern noch auf die Meldungen aus der Region. Am Freitag um 18 Uhr sehen wir uns dann hoffentlich wieder. Bis dahin, machen Sie es gut und auf Wiedersehen.
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1: Am Donnerstag werden es entspannte 25 Grad Celsius. Wir haben dabei keinen Regen zu erwarten. Jedoch bleibt der Himmel den ganzen Tag über stark bewölkt. Das ganze Paket wird mit einer leichten Brise aus dem Westen abgeschlossen. In den kommenden Tagen ist mit Gewitter sowie Böen zu rechnen. Hier also etwas vorsichtig sein.
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4: Bald ist es wieder soweit. Die hochangesehene und gut besuchte Wittenberger Erlebnisnacht steht kurz vor der Tür. Darüber informierte die Lutherstadt in einem Pressegespräch am 12. August.
5: Ja, das ist die 22. Wittenberger Erlebnisnacht am 22.8. und wir haben 22 Spielorte. Irgendwie haben wir es mit der 22 tatsächlich und die ganze Stadt ist belebt. Von Lutherhaus bis Schlosskirche und zwischendurch Museen, Höfe, Straßen, alles belebt mit Musik, Beleuchtung, was es so gibt.
4: Die Lutherstadt bietet an diesem Abend natürlich wieder Platz für viele Acts, für groß und klein. Dies Jahr jedoch werden hauptsächlich neue Künstler zum Vorschein kommen. Aber auch ein paar Künstler der vergangenen Erlebnisnächte lassen sich blicken.
5: Überwiegend sind es neue Künstler tatsächlich, zum Beispiel Patrick Tomala wird auf dem Hof des alten Barrick in der Kollegenstraße 82 auftreten. Ganz neuer Hof, hat man vorher noch nie in der Erlebnisnacht. Ansonsten gibt es auch ein paar Wiederholungstäter in der Schlosskirche. Hu Pillenbrand, der war vor 2 Jahren schon mal da, in der Fronleichnamskapelle damals gespielt. Ja.
4: Die 4 Weltkulturerbestätten der Lutherstadt Wittenberg bekommen dieses Jahr eine besondere Behandlung. Denn hier wird zeitgleich das 30. Jubiläum gefeiert. Und mit passender Innen- sowie Außenbeleuchtung werden diese Gebäude beschmückt.
5: Genau, wir werden die ein bisschen mehr lichtmäßig hervorheben, die 4 Weltkulturerbestätten, aufgrund des 30-jährigen Jubiläums dieses Jahr. Schlosskirche, Melanchthonhaus, Lutherhaus und Stadtkirche werden wir etwas mehr beleuchten als sonst sozusagen, von innen und außen.
4: Auch Enthusiasten der Geschichte können sich während der Erlebnisnacht amüsieren und vor allem informieren. Denn alle Museen in der Stadt werden während der Festlichkeiten geöffnet sein.
5: Alle Museen sind geöffnet, genau. Also man ganz neu dazu ist Stiftung Christliche Kunst im Schloss dazugekommen als musealer Teil. Aber ansonsten das Lutherhaus ist offen, Futurea.

0: organisieren, muss keine Angst haben, denn die Erlebnisnacht hat ebenfalls eine Abendkasse.
1: Aktuell online kann man die Karten noch für 15 Euro kaufen. Ansonsten gibt es dann an der Abendkasse die Karten für 20 Euro. Aber wir haben natürlich auch hier Kassen, die Touristinfo, das Kranachlädchen hier gegenüber vom Markt hat auch die Bändchen schon im Vorverkauf.
2: Der Elite Cup Ost ist in ein neues Jahr gestartet. Der Reitclub Anhalt-Dessau richtete am Samstag, dem 16. August, auf dem Reitplatz des Vereins die erste Qualifikationsstation aus. Dabei konnten sich junge Reiter messen und ihr Können unter Beweis stellen.
3: Das heutige Turnier ist ein Turnier, das dürfen grundsätzlich alle reiten, ne? Aber wir haben eine extra Cup-Wertung. Das schließt noch zwei weitere Turniere ein. Das ist einmal noch in Löbnitz und dann in Krepin im Oktober. Und Hintergrund ist, dass sozusagen U21 in den höchsten Klassen und dann staffelt sich das vom Alter her so ein bisschen runter in der EU18, in den kleineren Prüfungen U16, U14, dass dort immer die besten drei nachher nach den drei Turnieren ermittelt werden und nochmal eine Sonderehrung bekommen.
2: Der Elite Cup richtet sich an den reiterlichen Nachwuchs und bietet jungen Reitern die Möglichkeit, in verschiedenen Wettbewerben Punkte für die Gesamtwertung zu sammeln. Auf dem Programm standen unterschiedliche Prüfungen in Dressur und Springen. So konnten die Nachwuchsreiter zeigen, was sie und ihre Pferde können.
3: Hier geht's los von den kleinsten Prüfungen, vom Führzügel über Reiterwettbewerb, E-Dressur, A-Dressur und dann geht's im Springen von den kleinen Kreuzspringen bis zum A-Springen. Wichtig ist erstmal die korrekte Hilfengebung der Reiter, ne, dass sozusagen das Zusammenspiel zwischen Pferd und Reiter bewertet wird, ne, dass in der Dressur korrekte Hufschlagfiguren geritten werden, dass die Hilfengebung fein und so leicht wie möglich gestaltet werden, ne, dass es von außen eigentlich immer fast alles nicht sichtbar ist. So soll es mal irgendwann aussehen. Ne. Da ist natürlich noch ein langer Weg, aber so soll es werden. Und im Springen ist es dann natürlich wichtig, dass zum Beispiel die Hindernisse immer schön mittig angeritten werden, die Linien schön gleichmäßig zwischen den Sprüngen, ne, dass es nicht so wild nach vorn oder nach hinten ist, sondern dass es immer schön im Rhythmus und gleichmäßig ist.
2: Der Reitclub Anhalt-Dessau legt besonderen Wert auf seinen Nachwuchs. Jahr für Jahr ist die Resonanz des Elite-Cups groß. Für die Verantwortlichen geht es vor allem darum, Kinder und Jugendliche früh für den Reitsport zu begeistern und ihnen zu zeigen, welche Möglichkeiten dieser Sport bietet.
3: Wir haben hauptsächlich die Jugend in unserem Verein, ne? Relativ viele Kinder. Dadurch, dass ich versuche, ein bisschen Nachwuchsförderung zu betreiben, ne? Dass einfach mal ein bisschen mehr Jugend in den Reitsport kommt. Ne? Und da versuche ich auch jedes Mal, wenn wir auch auf größeren Turnieren unterwegs sind, dass wir versuchen, die Kinder mitzunehmen, dass sie dort auch Prüfungen reiten können und eben so in den Turniersport reinkommen.
2: Neben dem Spaß am Sport ging es für die Teilnehmer natürlich auch um wichtige Punkte für die nächste Runde. Doch auch wer die Qualifikation nicht geschafft hat, ging nicht leer aus. Auf die Nachwuchsreiter wartete eine kleine Belohnung.
3: Ich denke, es sind alle immer glücklich und zufrieden, wenn sie sehen, dass selbst jeder Teilnehmer bei uns hier mit einem Ehrenpreis nach Hause geht. Ne? Also bei uns bekommen wirklich alle was, ne? Alle Teilnehmer, nicht nur die Platzierten. Und ich denke mal, das ist auch so ein Ansporn für jeden, erstmal zu üben und loszufahren. Und so wollen wir ja versuchen, die Jugend so ein bisschen mehr ranzukriegen.
2: Die nächste Qualifikationsrunde findet am 6. September beim Reitstall Arndt in Löbnitz statt. Danach geht es zum großen Finale nach Krepin. Am Wochenende des 10. und 11. Oktober entscheidet sich dort, wer am Ende die Gesamtwertung des Elite Cup Ost für sich entscheiden kann.

0: Hallo und herzlich willkommen an diesem Donnerstag zu den zeitnahen Nachrichten hier auf RAN 1. Joachim Landgraf ist gestorben. Der ehemalige Verwaltungsdirektor des Anhaltischen Theaters und Träger des Verdienstordens der Bundesrepublik Deutschland wurde 78 Jahre alt. Der Diplom-Ingenieur für Verfahrenstechnik hat in der nach der Wiedervereinigung geschaffenen Bezirksregierung Dessau die Abteilung Kultur aufgebaut und war seit 1997 Verwaltungsdirektor des Anhaltischen Theaters. Besondere Verdienste erwarb er sich um die Wiederbelebung der Theaterstiftung. Auch nach Erreichen des Ruhestandsalters engagierte er sich zum Beispiel im Freundeskreis des Anhaltischen Theaters und im Förderverein Walter-Gropius-Gymnasium. Die Trauer in der Stadt ist groß, war Joachim Landgraf ein unermüdlicher Förderer und Macher in Sachen Kultur. Der Wahlkampf zur Landtagswahl 2026 wird dreckiger. Der Grünen-Stadtrat Christoph Kassner steht nach einem Post eines Fotos im Internet in der Kritik. Kassner veröffentlichte ein Foto, auf dem der AfD-Spitzenkandidat Ulrich Siegmund mit einem unterschriebenen Stimmzettel zur Landtagswahl abgebildet ist. Auf dem Plakat steht in weißen Buchstaben: Wahlbetrug verhindern, Stimmzettel unterschreiben. Kassner verbreitet damit gezielt Fehlinformationen, die den Stimmzettel somit ungültig machen würden. Denn Stimmzettel dürfen nicht unterschrieben werden, weil sie den Grundsatz der geheimen Wahl verletzen würden. In der MZ wird AfD-Stadtrat Laurenz Notdorf zitiert. Das ist eine dreiste und undemokratische Trickserei, die das Vertrauen der Bürger in die Wahl verletzt. Das Verhalten von Christoph Kassner ist im hohen Maße unanständig und reiht sich ein in die bereits bekannt gewordenen Kampagnen für taktisches Wählen und Briefwahl. Im Übrigen ist der Wahlkampf nicht nur in der virtuellen Welt rauer geworden. In Magdeburg und im Saalekreis sind nun Fälle von Gewalt gegen Wahlhelfer und Wahlstände der AfD bekannt geworden. In einem Fall seien Radmuttern von einem AfD-Wahlhelfer PKW gelöst und in einem anderen Fall ein AfD-Kandidat an einem Wahlstand körperlich verletzt worden. Im Fall Kassner hat die AfD nun rechtliche Schritte gegen den städtischen Bediensteten eingeleitet. Der Buga-Club und der Wirtschafts- und Industrieclub Anhalt haben am Montag zu einer öffentlichen Diskussionsveranstaltung zur Landtagswahl eingeladen. Von 7 verschiedenen Parteien waren Vertreter eingeladen, um auf dem Podium über mehrere Themen zu diskutieren. Dabei ging es zunächst um die Asyl- und Flüchtlingspolitik im Land.
1: Im Golfpark Dessau gab es am 17. August erneut eine Veranstaltung zur bevorstehenden Landtagswahl in Sachsen-Anhalt. Der Buga-Club und der Wirtschafts- und Industrieclub Anhalt hatten zum Polit-Talk eingeladen. Vertreter von 7 Parteien wurden dabei zu unterschiedlichen Schwerpunkten befragt. Mit dabei waren Sven Schulze von der CDU, Tobias Rausch von der AfD, Kevin Goldhahn von den Linken, Dr. Claudia Wittig vom BSW, Jörg Bernstein von der FDP, Professor Dr. Armin Willingmann von der SPD sowie Leonie Broncalla von den Grünen. Ein erster großer Themenkomplex, zu dem die Beteiligten Stellung bezogen, war die Asyl- und Flüchtlingspolitik im Land.
2: Beim Thema Fachkräfte aus dem Ausland für den Arbeitsmarkt, denke ich schon, muss man zwischen Migration und zwischen dem, was wir auch wollen, dass die Menschen, die hier irregulär sind und am Ende des Tages aus Fluchtgründen, die nachvollziehbar sind, weil vielleicht Krieg in ihrem Heimatland herrschte, der nicht mehr da ist, unterscheiden und dem, was wir wirklich definitiv und dringend brauchen, das ist eine Zuwanderung in gewisse Bereiche des Arbeitsmarkts. Übrigens keine Zuwanderung ins Sozialsystem, das möchte ich nicht, das möchten die Menschen in Sachsen-Anhalt nicht. Und deswegen bin ich dafür, eine Integration von Menschen auch hier hinzubekommen, die hier in den Arbeitsmarkt integriert werden wollen. Und eine Zahl, die will ich Ihnen mal nennen, die vielleicht nicht jeder weiß. Was die Anzahl derer angeht, die hier aus Asylgründen herkommen, da sind wir mittlerweile in Sachsen-Anhalt wieder auf dem Level vom Jahr 2012. Das heißt, wir haben im ersten Halbjahr 1.000 Menschen gehabt, die hier hergekommen sind aus Asylgründen. Also lange das Thema, was viele hier als unser Hauptthema sehen, überwunden. Ich halte es für wichtig, dass man das Thema der Menschen ernst nimmt. Die sagen, es ist für uns ein großes Thema, aber ich halte es genauso für wichtig, dass man das ehrlich und offen anspricht. Wir brauchen neben den Arbeitskräften, die wir aus Deutschland haben, die hier geboren sind, auch in den nächsten Jahren Menschen aus dem Ausland, gerade in der Pflege, gerade im Krankenhaus. Ohne die wird es nicht gehen.

0: man darf nicht nur in kurzen Zeitraum denken, sondern in langeren Perioden, um das Land wieder vom Kopf auf die Füße zu stellen. Und es ist richtig, dass man unterscheidet erstmal zwischen Asyl, Einwanderung in den Arbeitsmarkt und irreguläre Einwanderung. Einwanderung in den Arbeitsmarkt kann gerne passieren unter gewissen Regelungen, Beispiel Kanada oder Australien. Was nicht passieren kann und darf, ist Einwanderung in Sozialsysteme, die ja massenhaft stattfindet. Und die muss unterbunden werden. Und das folgt sich ja fort. Dann hat man auf Ewigkeiten dauerhaftes Bleiberecht, Duldungsstatus, was dazu führt, dass fast die Hälfte der Bürgergeldempfänger mittlerweile Migranten sind. Und da wird enormes Geld ausgegeben, was woanders besser investiert wäre. Und es ist nicht verkehrt zu sagen, eine Familienförderung voranzutreiben und trotzdem genau zu unterscheiden, wer kommt zu uns, wen können wir in den Arbeitsmarkt integrieren und wen nicht. Darum geht es eigentlich. Und in dieser Diskussion wird immer viel vermengt. Und mir ist auch bewusst, dass nicht jedes Thema, was wir in unserem Programm geschrieben haben, im Land selber geregelt werden kann. Aber wir können im Bundesrat uns dafür einsetzen, dass von Sachsen-Anhalt aus erstmal das Signal nach Deutschland gesetzt wird, so wie es jetzt ist, kann es nicht weitergehen. Und ich will nochmal darauf hinweisen, wir haben in Sachsen-Anhalt ungefähr knapp 5000 sofort ausreisepflichtige Personen, die auch ausgeführt werden müssen, wenn wir Recht und Gesetz einhalten wollen.
1: Nach der Aussage gerade eben ist man erstmal sprachlos. Alle abschieben, so geht auch das auch nicht. Wir sollten sie besser integrieren, nachprüfen, brauchen sie wirklich Hilfe? Und meistens ist es auch wirklich der Fall. Sie sind halt wie auch immer ins Land gekommen, ja. Aber wenn wir sie besser integrieren würden, ihnen deutsche Sprache beibringen würden, ihnen Arbeit vermitteln würden, dann wären sie auch eine Hilfe in unserem System und nicht Bürgergeldempfänger, die schwarz Bürgergeld kriegen oder so. Das kann ja aber eigentlich auch nicht möglich sein, laut Gesetz. Ich würde nie Leute einfach so abschieben.
2: Ich denke, wir hätten ganz sehr viel weniger Probleme mit der Migrationsfrage, wenn diese Prozesse, dass Menschen, die hier im Land sich aufhalten für einen gewissen Zeitraum, die Gelegenheit bekommen, zur Gesellschaft beizutragen, wenn diese Prozesse vereinfacht würden, wenn wir Abschlüsse schneller anerkennen würden, wenn wir sie nicht irgendwo am Rand der Gesellschaft zusammenfärchen, wo insbesondere junge Menschen jeder von jedem Hintergrund irgendwann früher oder später Flausen im Kopf bekommen, wenn sie keinen Beitrag zur Gesellschaft leisten können. Wenn Menschen in unserem Land schwere Straftaten begehen, dann müssen sie selbstverständlich das Land verlassen. Soweit muss man sich klar sein. Wenn sie aber hierher kommen und ein Teil der Gemeinschaft sein wollen, dann muss man ihnen die Gelegenheit auch geben und das würde auch Ressentiments abbauen. Denn diejenigen, von denen jetzt aktuell irgendwie so viele negative Bilder zirkulieren, sind ja genau welche, die eben nicht die Gelegenheit hatten, ob sie nicht hatten oder nicht wahrgenommen haben, aber eben nicht ihren Beitrag zur Gesellschaft leisten können. Und auch das betrifft nicht nur Migranten, auch es betrifft auch Deutsche, die Probleme verursachen, weil sie eben nicht in die Gesellschaft integriert sind.
3: Es war ja schon öfters angeklungen, dass diese Regelungen, die prinzipiell erstmal den Rahmen setzen, ja Bundesregelungen sind. Jetzt kann ich aus meiner Erfahrung als Berufslehrerteil dazu beitragen, andererseits natürlich auch unsere grundsätzlichen Position, dass man sagt, wir haben dieses sogenannte Vier-Türen-Modell. Eine Tür ist das Asyl, die geht nach Deutschland auf den subsidiären Schutz, die Erwerbsmigration und natürlich auch die andere Tür, die nach außen drauf geht, wo denn die Leute mit erfasst sind, die sich hier nicht integrieren möchten. Was uns immer wichtig ist, sind natürlich vor allem die Möglichkeiten in der schulischen Ausbildung dafür zu sorgen, dass es tatsächlich einen gezielten Übergang gibt von der Schule in eine Berufsausbildung. Und dadurch könnte ich jetzt leider Rechner die 2 Minuten nicht reichlich Beispiele nennen, die allerdings auch ein Problem aufmachen, dass vielfach, wenn wir über das Thema der Abschiebungen dann sprechen, die Falschen betroffen sind.
4: Wir sind ein Land, dass selbstverständlich Menschen, die einen Fluchtgrund haben, und zwar einen berechtigten, einen solchen, der auch asylrechtlich anerkennenswert ist, dass die bei uns aufgenommen werden. Zweitens brauchen wir eine gezielte Zuwanderung. Meine Damen und Herren, wir sind zu wenige. Wir sind etwas über 2 Millionen Einwohner. Der Ministerpräsident hat es gerade schon gesagt, wir hatten letztes Jahr 12.300 Lebendgeburten. Das sind zu wenige, um unseren Wohlstand zu halten. Drittens, wir haben in den letzten 10 Jahren erlebt, dass ein erheblicher Anteil der Zugewanderten bei uns sozialversicherungspflichtig beschäftigt ist. Dieser Anteil ist gestiegen von 20.000 auf 75.000. Das ist eine eindrucksvolle Zahl. Und deshalb ist zunächst mal völlig klar, dass dieser Weg weiter so beschritten wird. Das Dritte ist dann eine klare Auseinandersetzung mit der irregulären Migration. Selbstverständlich muss da ein Riegel vorgeschoben werden. Allerdings, das ist bundesrechtliche Regelung und da muss natürlich dort etwas geschehen. Ganz klar ist aber, wir sind erstens die Partei, die bei den Schwächsten ist und wir sind

0: erstens die Partei, die genau weiß, dass unsere Wirtschaft, und nicht eben wenige Wirtschaftsvertreter tun dies, dass unsere Wirtschaft diese gezielte Zuwanderung braucht. Und da sollten wir jetzt hier nicht so tun, als ob eine Unzufriedenheit, die irgendwo besteht, zu einer wirtschaftlich völlig irrationalen Entscheidung führt.
1: Wir können darüber sprechen, dass 70.000 Menschen sozialversicherungspflichtig beschäftigt sind. Wir können über alle möglichen Prozentzahlen sprechen. Wir können darüber sprechen, ob Menschen einen Beitrag zu unserer Wirtschaft leisten oder nicht. Aber die Frage ist doch, wollen wir als Gesellschaft uns die Menschlichkeit bewahren? Ich war 2015 nach meinem Abitur ehrenamtlich in der Flüchtlingshilfe aktiv. Und wenn man mit den Menschen spricht, die traumatische Wege auf sich genommen haben, die in Flucht hinter sich haben, die wir uns alle nicht vorstellen können. Da müssen wir uns fragen, wollen wir nur über Zahlen reden oder wollen wir über Menschen und Schicksale reden? Zu unserer Migrationspolitik, natürlich haben wir ähnliche Positionen. Wir brauchen die Fachkräfte im Land. Sachsen-Anhalt ist ein sehr altes Land. Menschen wie ich unter 30 gibt es sehr wenig. Menschen mit Migrationsgeschichte sind gleichzeitig tendenziell deutlich jünger als die Bevölkerung. Also da ist natürlich ganz klar, dass wir die Fachkräfte brauchen. Das fängt aber auch schon bei der Bildung an. Natürlich müssen die Menschen von Anfang an mitgenommen werden mit Sprachförderung. Es muss einfach sein, ausländische Berufsabschlüsse auch anerkennen zu lassen. Es wurde ja auch schon gesagt, wir müssen natürlich auch bei der Integration, bei der Anerkennung, bei dem Einstieg in den Arbeitsmarkt behilflich sein. Das steht außer Frage. Aber bevor wir darüber sprechen, wie wir mehr Zuwanderung erreichen können, müssen wir erstmal verhindern, dass die Menschen abwandern. Denn im Moment sitzen Menschen mit Migrationsgeschichte auf gepackten Koffern. Und wenn dieses Land rechtsextrem regiert wird, dann müssen wir uns nicht fragen, wie wir an Fachkräfte kommen, sondern dann müssen wir fragen, wie die Menschen, die jetzt gerade hier sind, in Sachsen-Anhalt bleiben und das Land nicht verlassen.
2: In drei weiteren Themenblöcken ging es dann noch um das Vertrauen der Bevölkerung in die Politik, die Finanz- und Haushaltssituation im Land sowie um die Bundesgartenschau 2035 in Dessau-Roßlau. Zu diesen Themen erscheint bei uns jeweils noch am 24., 26. und 28. August ein ausführlicher Beitrag.
3: Vom 29. August bis Ende November widmet die Anhaltische Gemäldegalerie Dessau ihrem Gründungsdirektor Ludwig Grote eine Sonderausstellung im Schloss Georgium. Im Mittelpunkt stehen Grotes enge Verbindungen zum Bauhaus. Als Landeskonservator holte er 1925 das Bauhaus von Weimar nach Dessau und wurde 1927 erster Direktor der neu gegründeten Gemäldegalerie. Zu sehen sind unter anderem Möbel aus Grotes ehemaliger Dienstwohnung, die von Marcel Breuer und Hinnerk Scheper gestaltet wurde. Ergänzt wird die Ausstellung durch Werke von Paul Klee, Leonel Feininger und Fritz Winter, die Grote für sich oder das Museum erwarb. Die Ausstellung ist Teil des Jubiläums Bauhaus Dessau 100 und bildet zugleich den Auftakt zum Festjahr der Anhaltischen Gemäldegalerie Dessau. Die Ausstellung wird vom Land Sachsen-Anhalt gefördert. Am vergangenen Wochenende fand zum nunmehr 65. Mal der öffentliche Arbeitseinsatz auf der Streuobstwiese am Landhaus statt. Dabei wurden insbesondere Pflegearbeiten und erste Vorbereitungen zu Bauschutzmaßnahmen vorgenommen. Neben der Arbeit auf der Streuobstwiese konnten die zahlreichen Helfer wieder viel Informatives über das Projekt des Arbeitskreises Hallische Auenwälder erfahren.
4: Zum bereits 65. Mal lud der Arbeitskreis Hallische Auenwälder zum öffentlichen Arbeitseinsatz auf der Streuobstwiese am Landhaus ein. Am 15. August kamen deshalb wieder zahlreiche Helfer zur Wiese im Norden der Bauhausstadt, um den Arbeitskreis zu unterstützen. Dabei wurden wieder viele Arbeiten vorgenommen, wie uns Volker Thiel, Geschäftsführer und Pressesprecher des Arbeitskreis Hallische Auenwälder, zu Halle Saale im Interview verriet.
5: Also speziell heute ist jetzt wegen der aktuellen Trockenheit ist jetzt Gießen der Jungbäume, die wir jetzt über den Jahreswechsel gepflanzt haben, unsere Hauptarbeit. Wir wollen auch die Bäume noch schützen an den Stämmen mit Jute und Drahtgeflecht, weil wir bei der letzten Schafbeweidung die Erfahrung gemacht haben, wenn die Schafe Futtermangel haben, dann gehen sie durchaus auch mal an die Rinde der Obstbäume und das wollen wir halt verhindern. Ja, mit diesen Schutzmaßnahmen. Ja, wir machen natürliche Schutzmaßnahmen, die uns der Schäfer empfohlen hat. Und das ist einfach für die nächste Schafbeweidung. Und das ist Thema für heute. Ursprünglich hätten auch Klaräpfel geerntet werden können. Wir haben nur festgestellt, die sind schon weg. Das heißt also, da hat sich schon jemand bedient.
4: Da stellt sich natürlich die Frage, wem die Äpfel gehören. Immerhin liegt die Streuobstwiese nicht nur an einem vielbefahrenen Radweg, sondern auch in der Nähe des Landhauses. Vorbeikommende Bürger und Touristen sind dann natürlich dazu geneigt, beim Verweilen den ein oder anderen Apfel zu essen. Ist das aber erlaubt?
5: Ganz grundsätzlich haben wir die Wiese in Patenschaft von der unteren Naturschutzbehörde. Das heißt also, die gehören der Öffentlichkeit. Nachdem wir da aber sehr viel Arbeit reinstecken, hätten wir schon den Anspruch, dass man mit uns Rücksprache hält. Und wir geben die Äpfel entweder in die Mosterei und verkaufen den Apfelsaft für Selbstkostenpreis. Und wir bedienen hier in Dessau auch die Tafel, verschiedene Organisationen, die einfach Bedarf haben. Also bei uns ist nicht das Ziel Gewinnoptimierung oder irgendwie eine Marge zu erzielen, aber natürlich wird man sich freuen, wenn man Arbeit reinsteckt, dass man auch selber ein bisschen was von der Ernte hat.
4: Im Großen und Ganzen blickt der Arbeitskreis auf eine lange Historie zurück. Schon in der ehemaligen DDR war der Verein aktiv und leistet seinen Beitrag für die Natur in unserer Region. Seit 11 Jahren betreut dabei der Arbeitskreis die Streuobstwiese mit seinen vielen Apfelbäumen.
5: Also wir haben hier 45 Apfelbäume auf der Wiese. Davon sind 3 Sorten aktuell nicht bestimmt. Da braucht man noch Pomologen dafür. Wir haben ca. 30 verschiedene Sorten. Idealerweise sind es alte Sorten, die hier schon mal gestanden sind. Ja, die Streuobstwiese hat eine sehr lange Tradition. Das Thema ist in den 90er Jahren ein bisschen eingeschlafen. Jetzt bewegt sich langsam wieder was und unser Ziel ist halt, möglichst viele alte Apfelsorten hier anzupflanzen. Der Arbeitskreis Hallische Auenwälder hat eine Historie von 46 Jahren, ist aus einem ehemaligen DDR-Bürgerforum-Bündnis hervorgegangen und ist aktiv im ganzen Bundesland, in Sachsen-Anhalt, mit vielen Exkursionen, hauptsächlich Flusslandschaften beobachten, Rückmeldung geben. Und was wir hier konkret machen in Dessau, wir betreuen in Patenschaft von der unteren Naturschutzbehörde eine Streuobstwiese. Das machen wir seit 11 Jahren. Unsere Intention ist jetzt hier nicht Ernteoptimierung, sondern Biodiversität. Das heißt also, wir pflanzen nach, wir sorgen dafür, dass möglichst viele Apfelsorten hier auf der Wiese angepflanzt sind. Wir machen nur Maat 2-mal im Jahr. Idealerweise mit Schafbeweidung, wenn das möglich ist, oder ansonsten manuell mit Sense. Diese ganzen Arbeitseinsätze werden ein Jahr im Voraus immer bei uns im Veranstaltungskalender veröffentlicht, finden monatlich statt und werden auch über die Presse veröffentlicht. Das heißt, man kann über das Internet, über die Freiwilligenagentur, verschiedene Plattformen und auch die Presse von diesen Arbeitseinsätzen erfahren. Wir haben auch positive Erfahrungen, dass die Bevölkerung daran teilnimmt. Ist vielleicht heute eine Ausnahme, weil einfach August und Urlaubssituation.
4: Auch in Zukunft wird sich der Arbeitskreis Hallische Auenwälder um die Streuobstwiese am Landhaus kümmern. Neben den Arbeitseinsätzen veranstaltet der Verein aber auch noch andere Events. Mehr Informationen können Interessierte auf der Internetseite des AHA auf www.web-konzept-mn.de erfahren.
3: Und dann noch diese Meldung. In der Kiesgrube Zerbst, Waldfrieden, wurden bei einer Untersuchung Blaualgen festgestellt. Der Landkreis Anhalt-Bitterfeld spricht von einer beginnenden Massenvermehrung und warnt deshalb vor dem Baden. Blaualgen können gesundheitsschädliche Toxine enthalten und unter anderem Hautreizungen, Magen-Darm-Beschwerden und Atemprobleme verursachen. Besonders gefährdet sind Kinder und Allergiker. Auch Hunde dürfen nicht ins Wasser. Der Landkreis empfiehlt, auf das Baden zu verzichten. Wer dennoch ins Wasser geht, sollte sichtbare Schlieren meiden, kein Wasser verschlucken und sich anschließend gründlich abduschen. Bei Beschwerden sollte ein Arzt aufgesucht werden. Weitere Informationen gibt der Fachdienst Hygiene und Umweltmedizin unter 03496 60 17 66 oder per E-Mail unter gesundheitsamt@anhaltbitterfeld.de. Damit sind wir am Ende unserer Donnerstagsausgabe der Zeitnah Nachrichten, schauen jetzt noch auf das Wetter und im Anschluss gern noch auf die Meldungen aus der Region. Am Freitag um 18 Uhr sehen wir uns dann hoffentlich wieder. Bis dahin machen Sie es gut und auf Wiedersehen.
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1: Am Donnerstag werden es entspannte 25 Grad Celsius. Wir haben dabei keinen Regen zu erwarten. Jedoch bleibt der Himmel den ganzen Tag über stark bewölkt. Das ganze Paket wird mit einer leichten Brise aus dem Westen abgeschlossen. In den kommenden Tagen ist mit Gewitter sowie Böen zu rechnen. Hier also etwas vorsichtig sein.
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4: Bald ist es wieder soweit. Die hoch angesehene und gut besuchte Wittenberger Erlebnisnacht steht kurz vor der Tür. Darüber informierte die Lutherstadt in einem Pressegespräch am 12. August.
5: Ja, das ist die 22. Wittenberger Erlebnisnacht am 22.8. und wir haben 22 Spielorte. Irgendwie haben wir es mit der 22 tatsächlich und die ganze Stadt ist belebt. Von Lutherhaus bis Schlosskirche und zwischendurch Museen, Höfe, Straßen, alles belebt mit Musik, Beleuchtung, was es so gibt.
4: Die Lutherstadt bietet an diesem Abend natürlich wieder Platz für viele Acts, für groß und klein. Dies Jahr jedoch werden hauptsächlich neue Künstler zum Vorschein kommen. Aber auch ein paar Künstler der vergangenen Erlebnisnächte lassen sich blicken.
5: Überwiegend sind es neue Künstler tatsächlich, zum Beispiel Patrick Tomala wird auf dem Hof des alten Barrick in der Kollegenstraße 82 auftreten. Ganz neuer Hof, hat man vorher noch nie in der Erlebnisnacht. Ansonsten gibt es auch ein paar Wiederholungstäter in der Schlosskirche. Hu Pillenbrand, der war vor 2 Jahren schon mal da, in der Frohen Leichnamskapelle damals gespielt. Ja.
4: Die 4 Weltkulturerbestätten der Lutherstadt Wittenberg bekommen dieses Jahr eine besondere Behandlung. Denn hier wird zeitgleich das 30. Jubiläum gefeiert. Und mit passender Innen- sowie Außenbeleuchtung werden diese Gebäude beschmückt.
5: Genau, wir werden die ein bisschen mehr lichtmäßig hervorheben, die 4 Weltkulturerbestätten, aufgrund des 30-jährigen Jubiläums dieses Jahr. Schlosskirche, Melanchthonhaus, Lutherhaus und Stadtkirche werden wir etwas mehr beleuchten als sonst sozusagen, von innen und außen.
4: Auch Enthusiasten der Geschichte können sich während der Erlebnisnacht amüsieren und vor allem informieren. Denn alle Museen in der Stadt werden während der Festlichkeiten geöffnet sein.
5: Alle Museen sind geöffnet, genau. Also man ganz neu dazu ist Stiftung Christliche Kunst im Schloss dazugekommen als musealer Teil. Aber ansonsten das Lutherhaus ist offen, Futurea macht seine Tore offen auf. Das ist echt super.
4: Dazu kommt eine gute Wetterprognose. Was will man also mehr für so einen Festabend? Aber was macht die Erlebnisnacht eigentlich besonders?
5: Die Stimmung, also von 19 bis 24 Uhr ist hier eine lebendige, fröhliche, familienfreundliche Stimmung. Die Leute wandern von Spielort zu Spielort, machen sich Pläne vorher, wo sie wann sein müssen, weil sie alles erleben wollen. Die Straßen sind hell erleuchtet, nachts auch noch die Bäche und wir haben ganz viele Walk-Acts, die so durchlaufen und dann auch nochmal so ein bisschen für Haltepunkte und Stimmung auf den Straßen sorgen.
4: Die Karten sind noch an mehreren Orten sowie online verfügbar. Aber wer es nicht rechtzeitig schaffen sollte, die Karten zu organisieren,

0: organisieren, muss keine Angst haben, denn die Erlebnisnacht hat ebenfalls eine Abendkasse.
1: Aktuell online kann man die Karten noch für 15 Euro kaufen. Ansonsten gibt es dann an der Abendkasse die Karten für 20 Euro. Aber wir haben natürlich auch hier Kassen, die Touristinfo, das Kranach-Lädchen hier gegenüber vom Markt hat auch die Bändchen schon im Vorverkauf.
2: Der Elite Cup Ost ist in ein neues Jahr gestartet. Der Reitclub Anhalt-Dessau richtete am Samstag, dem 16. August, auf dem Reitplatz des Vereins die erste Qualifikationsstation aus. Dabei konnten sich junge Reiter messen und ihr Können unter Beweis stellen.
3: Das heutige Turnier ist ein Turnier, das dürfen grundsätzlich alle reiten, ne? Aber wir haben eine extra Cup-Wertung. Das schließt noch zwei weitere Turniere ein. Das ist einmal noch in Löbnitz und dann in Krepin im Oktober. Und Hintergrund ist, dass sozusagen U21 in den höchsten Klassen und dann staffelt sich das vom Alter her so ein bisschen runter in der EU18, in den kleineren Prüfungen U16, U14, dass dort immer die besten drei nachher nach den drei Turnieren ermittelt werden und nochmal eine Sonderehrung bekommen.
2: Der Elite Cup richtet sich an den reiterlichen Nachwuchs und bietet jungen Reitern die Möglichkeit, in verschiedenen Wettbewerben Punkte für die Gesamtwertung zu sammeln. Auf dem Programm standen unterschiedliche Prüfungen in Dressur und Springen. So konnten die Nachwuchsreiter zeigen, was sie und ihre Pferde können.
3: Hier geht's los von den kleinsten Prüfungen, vom Führzügel über Reiterwettbewerb, E-Dressur, A-Dressur und dann geht's im Springen von den kleinen Kreuzspringen bis zum A-Springen. Wichtig ist erstmal die korrekte Hilfengebung der Reiter, ne, dass sozusagen das Zusammenspiel zwischen Pferd und Reiter bewertet wird, ne, dass in der Dressur korrekte Hufschlagfiguren geritten werden, dass die Hilfengebung fein und so leicht wie möglich gestaltet werden, ne, dass es von außen eigentlich immer fast alles nicht sichtbar ist. So soll es mal irgendwann aussehen. Ne. Da ist natürlich noch ein langer Weg, aber so soll es werden. Und im Springen ist es dann natürlich wichtig, dass zum Beispiel die Hindernisse immer schön mittig angeritten werden, die Linien schön gleichmäßig zwischen den Sprüngen, ne, dass es nicht so wild nach vorn oder nach hinten ist, sondern dass es immer schön im Rhythmus und gleichmäßig ist.
2: Der Reitclub Anhalt-Dessau legt besonderen Wert auf seinen Nachwuchs. Jahr für Jahr ist die Resonanz des Elite-Cups groß. Für die Verantwortlichen geht es vor allem darum, Kinder und Jugendliche früh für den Reitsport zu begeistern und ihnen zu zeigen, welche Möglichkeiten dieser Sport bietet.
3: Wir haben hauptsächlich die Jugend in unserem Verein, ne? Relativ viele Kinder. Dadurch, dass ich versuche, ein bisschen Nachwuchsförderung zu betreiben, ne? Dass einfach mal ein bisschen mehr Jugend in den Reitsport kommt. Ne? Und da versuche ich auch jedes Mal, wenn wir auch auf größeren Turnieren unterwegs sind, dass wir versuchen, die Kinder mitzunehmen, dass sie dort auch Prüfungen reiten können und eben so in den Turniersport reinkommen.
2: Neben dem Spaß am Sport ging es für die Teilnehmer natürlich auch um wichtige Punkte für die nächste Runde. Doch auch wer die Qualifikation nicht geschafft hat, ging nicht leer aus. Auf die Nachwuchsreiter wartete eine kleine Belohnung.
3: Ich denke, es sind alle immer glücklich und zufrieden, wenn sie sehen, dass selbst jeder Teilnehmer bei uns hier mit einem Ehrenpreis nach Hause geht. Ne? Also bei uns bekommen wirklich alle was, ne? Alle Teilnehmer, nicht nur die Platzierten. Und ich denke mal, das ist auch so ein Ansporn für jeden, erstmal zu üben und loszufahren. Und so wollen wir ja versuchen, die Jugend so ein bisschen mehr ranzukriegen.
2: Die nächste Qualifikationsrunde findet am 6. September beim Reitstall Arndt in Löbnitz statt. Danach geht es zum großen Finale nach Krepin. Am Wochenende des 10. und 11. Oktober entscheidet sich dort, wer am Ende die Gesamtwertung des Elite Cup Ost für sich entscheiden kann.

0: Hallo und herzlich willkommen an diesem Donnerstag zu den zeitnahen Nachrichten hier auf RAN 1. Joachim Landgraf ist gestorben. Der ehemalige Verwaltungsdirektor des Anhaltischen Theaters und Träger des Verdienstordens der Bundesrepublik Deutschland wurde 78 Jahre alt. Der Diplom-Ingenieur für Verfahrenstechnik hat in der nach der Wiedervereinigung geschaffenen Bezirksregierung Dessau die Abteilung Kultur aufgebaut und war seit 1997 Verwaltungsdirektor des Anhaltischen Theaters. Besondere Verdienste erwarb er sich um die Wiederbelebung der Theaterstiftung. Auch nach Erreichen des Ruhestandsalters engagierte er sich zum Beispiel im Freundeskreis des Anhaltischen Theaters und im Förderverein Walter-Gropius-Gymnasium. Die Trauer in der Stadt ist groß, war Joachim Landgraf ein unermüdlicher Förderer und Macher in Sachen Kultur. Der Wahlkampf zur Landtagswahl 2026 wird dreckiger. Der Grünen-Stadtrat Christoph Kassner steht nach einem Post eines Fotos im Internet in der Kritik. Kassner veröffentlichte ein Foto, auf dem der AfD-Spitzenkandidat Ulrich Siegmund mit einem unterschriebenen Stimmzettel zur Landtagswahl abgebildet ist. Auf dem Plakat steht in weißen Buchstaben: Wahlbetrug verhindern, Stimmzettel unterschreiben. Kassner verbreitet damit gezielt Fehlinformationen, die den Stimmzettel somit ungültig machen würden. Denn Stimmzettel dürfen nicht unterschrieben werden, weil sie den Grundsatz der geheimen Wahl verletzen würden. In der MZ wird AfD-Stadtrat Laurenz Notdorf zitiert. Das ist eine dreiste und undemokratische Trickserei, die das Vertrauen der Bürger in die Wahl verletzt. Das Verhalten von Christoph Kassner ist im hohen Maße unanständig und reiht sich ein in die bereits bekannt gewordenen Kampagnen für taktisches Wählen und Briefwahl. Im Übrigen ist der Wahlkampf nicht nur in der virtuellen Welt rauer geworden. In Magdeburg und im Saalekreis sind nun Fälle von Gewalt gegen Wahlhelfer und Wahlstände der AfD bekannt geworden. In einem Fall seien Radmuttern von einem AfD-Wahlhelfer PKW gelöst und in einem anderen Fall ein AfD-Kandidat an einem Wahlstand körperlich verletzt worden. Im Fall Kassner hat die AfD nun rechtliche Schritte gegen den städtischen Bediensteten eingeleitet. Der Buga-Club und der Wirtschafts- und Industrieclub Anhalt haben am Montag zu einer öffentlichen Diskussionsveranstaltung zur Landtagswahl eingeladen. Von 7 verschiedenen Parteien waren Vertreter eingeladen, um auf dem Podium über mehrere Themen zu diskutieren. Dabei ging es zunächst um die Asyl- und Flüchtlingspolitik im Land.
1: Im Golfpark Dessau gab es am 17. August erneut eine Veranstaltung zur bevorstehenden Landtagswahl in Sachsen-Anhalt. Der Buga-Club und der Wirtschafts- und Industrieclub Anhalt hatten zum Polit-Talk eingeladen. Vertreter von 7 Parteien wurden dabei zu unterschiedlichen Schwerpunkten befragt. Mit dabei waren Sven Schulze von der CDU, Tobias Rausch von der AfD, Kevin Goldhahn von den Linken, Dr. Claudia Wittig vom BSW, Jörg Bernstein von der FDP, Professor Dr. Armin Willingmann von der SPD sowie Leonie Broncalla von den Grünen. Ein erster großer Themenkomplex, zu dem die Beteiligten Stellung bezogen, war die Asyl- und Flüchtlingspolitik im Land.
2: Beim Thema Fachkräfte aus dem Ausland für den Arbeitsmarkt, denke ich schon, muss man zwischen Migration und zwischen dem, was wir auch wollen, dass die Menschen, die hier irregulär sind und am Ende des Tages aus Fluchtgründen, die nachvollziehbar sind, weil vielleicht Krieg in ihrem Heimatland herrschte, der nicht mehr da ist, unterscheiden und dem, was wir wirklich definitiv und dringend brauchen, das ist eine Zuwanderung in gewisse Bereiche des Arbeitsmarkts. Übrigens keine Zuwanderung ins Sozialsystem, das möchte ich nicht, das möchten die Menschen in Sachsen-Anhalt nicht. Und deswegen bin ich dafür, eine Integration von Menschen auch hier hinzubekommen, die hier in den Arbeitsmarkt integriert werden wollen. Und eine Zahl, die will ich Ihnen mal nennen, die vielleicht nicht jeder weiß. Was die Anzahl derer angeht, die hier aus Asylgründen herkommen, da sind wir mittlerweile in Sachsen-Anhalt wieder auf dem Level vom Jahr 2012. Das heißt, wir haben im ersten Halbjahr 1.000 Menschen gehabt, die hier hergekommen sind aus Asylgründen. Also lange das Thema, was viele hier als unser Hauptthema sehen, überwunden. Ich halte es für wichtig, dass man das Thema der Menschen ernst nimmt. Die sagen, es ist für uns ein großes Thema, aber ich halte es genauso für wichtig, dass man das ehrlich und offen anspricht. Wir brauchen neben den Arbeitskräften, die wir aus Deutschland haben, die hier geboren sind, auch in den nächsten Jahren Menschen aus dem Ausland, gerade in der Pflege, gerade im Krankenhaus, ohne die wird es nicht gehen.
3: Man darf nicht nur in kurzen Zeitraum denken, sondern in längeren Perioden, um das Land wieder vom Kopf auf die Füße zu stellen. Und es ist richtig, dass man unterscheidet erstmal zwischen Asyl, Einwanderung in den Arbeitsmarkt und irreguläre Einwanderung. Einwanderung in den Arbeitsmarkt kann gerne passieren unter gewissen Regelungen, Beispiel Kanada oder Australien. Was nicht passieren kann und darf, ist Einwanderung in Sozialsysteme, die ja massenhaft stattfindet. Und die muss unterbunden werden. Und das folgt sich ja fort. Dann hat man auf Ewigkeiten dauerhaftes Bleiberecht, Duldungsstatus, was dazu führt, dass fast die Hälfte der Bürgergeldempfänger mittlerweile Migranten sind. Und da wird enormes Geld ausgegeben, was woanders besser investiert wäre. Und es ist nicht verkehrt zu sagen, eine Familienförderung voranzutreiben und trotzdem genau zu unterscheiden, wer kommt zu uns, wen können wir in den Arbeitsmarkt integrieren und wen nicht. Darum geht es eigentlich. Und in dieser Diskussion wird immer viel vermengt. Und mir ist auch bewusst, dass nicht jedes Thema, was wir in unserem Programm geschrieben haben, im Land selber geregelt werden kann. Aber wir können im Bundesrat uns dafür einsetzen, dass von Sachsen-Anhalt aus erstmal das Signal nach Deutschland gesetzt wird, so wie es jetzt ist, kann es nicht weitergehen. Und ich will nochmal darauf hinweisen, wir haben in Sachsen-Anhalt ungefähr knapp 5000 sofort ausreisepflichtige Personen, die auch ausgeführt werden müssen, wenn wir Recht und Gesetz einhalten wollen.
4: Nach der Aussage gerade eben ist man erstmal noch sprachlos. Alle abschieben, so geht auch das auch nicht. Wir sollten sie besser integrieren, nachprüfen, brauchen sie wirklich Hilfe? Und meistens ist es auch wirklich der Fall. Sie sind halt wie auch immer ins Land gekommen, ja. Aber wenn wir sie besser integrieren würden, ihnen deutsche Sprache beibringen würden, ihnen Arbeit vermitteln würden, dann wären sie auch eine Hilfe in unserem System und nicht Bürgergeldempfänger, die schwarz Bürgergeld kriegen oder so. Das kann ja aber eigentlich auch nicht möglich sein, laut Gesetz. Ich würde nie Leute einfach so abschieben.
5: Ich denke, wir hätten ganz sehr viel weniger Probleme mit der Migrationsfrage, wenn diese Prozesse, dass Menschen, die hier im Land sich aufhalten für einen gewissen Zeitraum, die Gelegenheit bekommen, zur Gesellschaft beizutragen, wenn diese Prozesse vereinfacht würden, wenn wir Abschlüsse schneller anerkennen würden, wenn wir sie nicht irgendwo am Rand der Gesellschaft zusammenfärchen, wo insbesondere junge Menschen, jeder von jedem Hintergrund, irgendwann früher oder später Flausen im Kopf bekommen, wenn sie keinen Beitrag zur Gesellschaft leisten können. Wenn Menschen in unserem Land schwere Straftaten begehen, dann müssen sie selbstverständlich das Land verlassen. Soweit muss man sich klar sein. Wenn sie aber hierher kommen und ein Teil der Gemeinschaft sein wollen, dann muss man ihnen die Gelegenheit auch geben und das würde auch Ressentiments abbauen. Denn diejenigen, von denen jetzt aktuell irgendwie so viele negative Bilder zirkulieren, sind ja genau welche, die eben nicht die Gelegenheit hatten, ob sie nicht hatten oder nicht wahrgenommen haben, aber eben nicht ihren Beitrag zur Gesellschaft leisten können. Und auch das betrifft nicht nur Migranten, auch es betrifft auch Deutsche, die Probleme verursachen, weil sie eben nicht in die Gesellschaft integriert sind.
6: Es war ja schon öfters angeklungen, dass diese Regelungen, die prinzipiell erstmal den Rahmen setzen, ja Bundesregelung sind. Jetzt kann ich aus meiner Erfahrung als Berufslehrerteil dazu beitragen, andererseits natürlich auch unsere grundsätzlichen Position, dass man sagt, wir haben dieses sogenannte Vier-Türen-Modell. Eine Tür ist das Asyl, die geht nach Deutschland auf den subsidiären Schutz, die Erwerbsmigration und natürlich auch die andere Tür, die nach außen drauf geht, wo denn die Leute mit erfasst sind, die sich hier nicht integrieren möchten. Was uns immer wichtig ist, sind natürlich vor allem die Möglichkeiten in der schulischen Ausbildung dafür zu sorgen, dass es tatsächlich einen gezielten Übergang gibt von der Schule in eine Berufsausbildung. Und dadurch könnte ich jetzt leider Rechner die 2 Minuten nicht reichlich Beispiele nennen, die allerdings auch ein Problem aufmachen, dass vielfach, wenn wir über das Thema der Abschiebungen dann sprechen, die Falschen betroffen sind.
7: Wir sind ein Land, dass selbstverständlich Menschen, die einen Fluchtgrund haben, und zwar einen berechtigten, einen solchen, der auch asylrechtlich anerkennenswert ist, dass die bei uns aufgenommen werden. Zweitens brauchen wir eine gezielte Zuwanderung. Meine Damen und Herren, wir sind zu wenige. Wir sind etwas über 2 Millionen Einwohner. Der Ministerpräsident hat es gerade schon gesagt, wir hatten letztes Jahr 12.300 Lebendgeburten. Das sind zu wenige, um unseren Wohlstand zu halten. Drittens, wir haben in den letzten 10 Jahren erlebt, dass ein erheblicher Anteil der Zugewanderten bei uns sozialversicherungspflichtig beschäftigt ist. Dieser Anteil ist gestiegen von 20.000 auf 75.000. Das ist eine eindrucksvolle Zahl. Und deshalb ist zunächst mal völlig klar, dass dieser Weg weiter so beschritten wird. Das Dritte ist dann eine klare Auseinandersetzung mit der irregulären Migration. Selbstverständlich muss da ein Riegel vorgeschoben werden. Allerdings, das ist bundesrechtliche Regelung und da muss natürlich dort etwas geschehen. Ganz klar ist aber, wir sind erstens die Partei, die bei den Schwächsten ist und wir sind

0: zweitens die Partei, die genau weiß, dass unsere Wirtschaft, und nicht eben wenige Wirtschaftsvertreter tun dies, dass unsere Wirtschaft diese gezielte Zuwanderung braucht. Und da sollten wir jetzt hier nicht so tun, als ob eine Unzufriedenheit, die irgendwo besteht, zu einer wirtschaftlich völlig irrationalen Entscheidung führt.
1: Wir können darüber sprechen, dass 70.000 Menschen sozialversicherungspflichtig beschäftigt sind. Wir können über alle möglichen Prozentzahlen sprechen. Wir können darüber sprechen, ob Menschen einen Beitrag zu unserer Wirtschaft leisten oder nicht. Aber die Frage ist doch, wollen wir als Gesellschaft uns die Menschlichkeit bewahren? Ich war 2015 nach meinem Abitur ehrenamtlich in der Flüchtlingshilfe aktiv. Und wenn man mit den Menschen spricht, die traumatische Wege auf sich genommen haben, die in Flucht hinter sich haben, die wir uns alle nicht vorstellen können. Da müssen wir uns fragen, wollen wir nur über Zahlen reden oder wollen wir über Menschen und Schicksale reden? Zu unserer Migrationspolitik, natürlich haben wir ähnliche Positionen. Wir brauchen die Fachkräfte im Land. Sachsen-Anhalt ist ein sehr altes Land. Menschen wie ich unter 30 gibt es sehr wenig. Menschen mit Migrationsgeschichte sind gleichzeitig tendenziell deutlich jünger als die Bevölkerung. Also da ist natürlich ganz klar, dass wir die Fachkräfte brauchen. Das fängt aber auch schon bei der Bildung an. Natürlich müssen die Menschen von Anfang an mitgenommen werden mit Sprachförderung. Es muss einfach sein, ausländische Berufsabschlüsse auch anerkennen zu lassen. Das wurde ja auch schon gesagt. Wir müssen natürlich auch bei der Integration, bei der Anerkennung, bei dem Einstieg in den Arbeitsmarkt behilflich sein. Das steht außer Frage. Aber bevor wir darüber sprechen, wie wir mehr Zuwanderung erreichen können, müssen wir erstmal verhindern, dass die Menschen abwandern. Denn im Moment sitzen Menschen mit Migrationsgeschichte auf gepackten Koffern. Und wenn dieses Land rechtsextrem regiert wird, dann müssen wir uns nicht fragen, wie wir an Fachkräfte kommen, sondern dann müssen wir fragen, wie die Menschen, die jetzt gerade hier sind, in Sachsen-Anhalt bleiben und das Land nicht verlassen.
2: In drei weiteren Themenblöcken ging es dann noch um das Vertrauen der Bevölkerung in die Politik, die Finanz- und Haushaltssituation im Land sowie um die Bundesgartenschau 2035 in Dessau-Roßlau. Zu diesen Themen erscheint bei uns jeweils noch am 24., 26. und 28. August ein ausführlicher Beitrag.
3: Vom 29. August bis Ende November widmet die Anhaltische Gemäldegalerie Dessau ihrem Gründungsdirektor Ludwig Grote eine Sonderausstellung im Schloss Georgium. Im Mittelpunkt stehen Grotes enge Verbindungen zum Bauhaus. Als Landeskonservator holte er 1925 das Bauhaus von Weimar nach Dessau und wurde 1927 erster Direktor der neu gegründeten Gemäldegalerie. Zu sehen sind unter anderem Möbel aus Grotes ehemaliger Dienstwohnung, die von Marcel Breuer und Hinnerk Schäper gestaltet wurde. Ergänzt wird die Ausstellung durch Werke von Paul Klee, Leonel Feininger und Fritz Winter, die Grote für sich oder das Museum erwarb. Die Ausstellung ist Teil des Jubiläums Bauhaus Dessau 100 und bildet zugleich den Auftakt zum Festjahr der Anhaltischen Gemäldegalerie Dessau. Die Ausstellung wird vom Land Sachsen-Anhalt gefördert. Am vergangenen Wochenende fand zum nunmehr 65. Mal der öffentliche Arbeitseinsatz auf der Streuobstwiese am Landhaus statt. Dabei wurden insbesondere Pflegearbeiten und erste Vorbereitungen zu Bauschutzmaßnahmen vorgenommen. Neben der Arbeit auf der Streuobstwiese konnten die zahlreichen Helfer wieder viel Informatives über das Projekt des Arbeitskreises Hallische Auenwälder erfahren.
4: Zum bereits 65. Mal lud der Arbeitskreis Hallische Auenwälder zum öffentlichen Arbeitseinsatz auf der Streuobstwiese am Landhaus ein. Am 15. August kamen deshalb wieder zahlreiche Helfer zur Wiese im Norden der Bauhausstadt, um den Arbeitskreis zu unterstützen. Dabei wurden wieder viele Arbeiten vorgenommen, wie uns Volker Thiel, Geschäftsführer und Pressesprecher des Arbeitskreis Hallische Auenwälder, zu Halle Saale im Interview verriet.
5: Also speziell heute ist jetzt wegen der aktuellen Trockenheit ist jetzt Gießen der Jungbäume, die wir jetzt über den Jahreswechsel gepflanzt haben, unsere Hauptarbeit. Wir wollen auch die Bäume noch schützen an den Stämmen mit Jute und Drahtgeflecht, weil wir bei der letzten Schafbeweidung die Erfahrung gemacht haben, wenn die Schafe Futtermangel haben, dann gehen sie durchaus auch mal an die Rinde der Obstbäume und das wollen wir halt verhindern. Ja, mit diesen Schutzmaßnahmen. Ja, wir machen natürliche Schutzmaßnahmen, die uns der Schäfer empfohlen hat. Und das ist einfach für die nächste Schafbeweidung. Und das ist Thema für heute. Ursprünglich hätten auch Klaräpfel geerntet werden können. Wir haben nur festgestellt, die sind schon weg. Das heißt also, da hat sich schon jemand bedient.
4: Da stellt sich natürlich die Frage, wem die Äpfel gehören. Immerhin liegt die Streuobstwiese nicht nur an einem vielbefahrenen Radweg, sondern auch in der Nähe des

0: Landhauses. Vorbeikommende Bürger und Touristen sind dann natürlich dazu geneigt, beim Verweilen den ein oder anderen Apfel zu essen. Ist das aber erlaubt?
1: Ganz grundsätzlich haben wir die Wiese in Patenschaft von der unteren Naturschutzbehörde. Das heißt also, die gehören der Öffentlichkeit. Nachdem wir da aber sehr viel Arbeit reinstecken, hätten wir schon den Anspruch, dass man mit uns Rücksprache hält. Und wir geben die Äpfel entweder in die Mosterei und verkaufen den Apfelsaft für Selbstkostenpreis. Und wir bedienen hier in Dessau auch die Tafel, verschiedene Organisationen, die einfach Bedarf haben. Also bei uns ist nicht das Ziel Gewinnoptimierung oder irgendwie eine Marge zu erzielen, aber natürlich wird man sich freuen, wenn man Arbeit reinsteckt, dass man auch selber ein bisschen was von der Ernte hat.
0: Im Großen und Ganzen blickt der Arbeitskreis auf eine lange Historie zurück. Schon in der ehemaligen DDR war der Verein aktiv und leistet seinen Beitrag für die Natur in unserer Region. Seit 11 Jahren betreut dabei der Arbeitskreis die Streuobstwiese mit seinen vielen Apfelbäumen.
1: Also wir haben hier 45 Apfelbäume auf der Wiese. Davon sind 3 Sorten aktuell nicht bestimmt. Da braucht man noch Pomologen dafür. Wir haben ca. 30 verschiedene Sorten. Idealerweise sind es alte Sorten, die hier schon mal gestanden sind. Ja, die Streuobstwiese hat ja eine sehr lange Tradition. Das Thema ist in den 90er Jahren ein bisschen eingeschlafen. Jetzt bewegt sich langsam wieder was und unser Ziel ist halt, möglichst viele alte Apfelsorten hier anzupflanzen. Der Arbeitskreis Hallische Auenwälder hat eine Historie von 46 Jahren, ist aus einem ehemaligen DDR-Bürgerforum-Bündnis hervorgegangen und ist aktiv im ganzen Bundesland, in Sachsen-Anhalt, mit vielen Exkursionen, hauptsächlich Flusslandschaften beobachten, Rückmeldung geben. Und was wir hier konkret machen in Dessau, wir betreuen in Patenschaft von der unteren Naturschutzbehörde eine Streuobstwiese. Das machen wir seit 11 Jahren. Unsere Intention ist jetzt hier nicht Ernteoptimierung, sondern Biodiversität. Das heißt also, wir pflanzen nach, wir sorgen dafür, dass möglichst viele Apfelsorten hier auf der Wiese angepflanzt sind. Wir machen nur Maat 2-mal im Jahr. Idealerweise mit Schafbeweidung, wenn das möglich ist, oder ansonsten manuell mit Sense. Diese ganzen Arbeitseinsätze werden ein Jahr im Voraus immer bei uns im Veranstaltungskalender veröffentlicht, finden monatlich statt und werden auch über die Presse veröffentlicht. Das heißt, man kann über das Internet, über die Freiwilligenagentur, verschiedene Plattformen und auch die Presse von diesen Arbeitseinsätzen erfahren. Wir haben auch positive Erfahrungen, dass die Bevölkerung daran teilnimmt. Ist vielleicht heute eine Ausnahme, weil es einfach August und Urlaubssituation.
0: Auch in Zukunft wird sich der Arbeitskreis Hallische Auenwälder um die Streuobstwiese am Landhaus kümmern. Neben den Arbeitseinsätzen veranstaltet der Verein aber auch noch andere Events. Mehr Informationen können Interessierte auf der Internetseite des AHA auf www.web-konzept-mn.de erfahren.
2: Und dann noch diese Meldung. In der Kiesgrube Zerbst, Waldfrieden, wurden bei einer Untersuchung Blaualgen festgestellt. Der Landkreis Anhalt-Bitterfeld spricht von einer beginnenden Massenvermehrung und warnt deshalb vor dem Baden. Blaualgen können gesundheitsschädliche Toxine enthalten und unter anderem Hautreizungen, Magen-Darm-Beschwerden und Atemprobleme verursachen. Besonders gefährdet sind Kinder und Allergiker. Auch Hunde dürfen nicht ins Wasser. Der Landkreis empfiehlt, auf das Baden zu verzichten. Wer dennoch ins Wasser geht, sollte sichtbare Schlieren meiden, kein Wasser verschlucken und sich anschließend gründlich abduschen. Bei Beschwerden sollte ein Arzt aufgesucht werden. Weitere Informationen gibt der Fachdienst Hygiene und Umweltmedizin unter 03496 60 17 66 oder per E-Mail unter gesundheitsamt@anhaltbitterfeld.de. Damit sind wir am Ende unserer Donnerstagsausgabe der Zeitnah Nachrichten, schauen jetzt noch auf das Wetter und im Anschluss gern noch auf die Meldungen aus der Region. Am Freitag um 18 Uhr sehen wir uns dann hoffentlich wieder. Bis dahin, machen Sie es gut und auf Wiedersehen.
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1: Am Donnerstag werden es entspannte 25 Grad Celsius. Wir haben dabei keinen Regen zu erwarten. Jedoch bleibt der Himmel den ganzen Tag über stark bewölkt. Das ganze Paket wird mit einer leichten Brise aus dem Westen abgeschlossen. In den kommenden Tagen ist mit Gewitter sowie Böen zu rechnen. Hier also etwas vorsichtig sein.
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4: Bald ist es wieder soweit. Die hoch angesehene und gut besuchte Wittenberger Erlebnisnacht steht kurz vor der Tür. Darüber informierte die Lutherstadt in einem Pressegespräch am 12. August.
5: Ja, das ist die 22. Wittenberger Erlebnisnacht am 22.8. und wir haben 22 Spielorte. Irgendwie haben wir es mit der 22 tatsächlich und die ganze Stadt ist belebt. Von Lutherhaus bis Schlosskirche und zwischendurch Museen, Höfe, Straßen, alles belebt mit Musik, Beleuchtung, was es so gibt.
4: Die Lutherstadt bietet an diesem Abend natürlich wieder Platz für viele Acts, für groß und klein. Dies Jahr jedoch werden hauptsächlich neue Künstler zum Vorschein kommen. Aber auch ein paar Künstler der vergangenen Erlebnisnächte lassen sich blicken.
5: Überwiegend sind es neue Künstler tatsächlich, zum Beispiel Patrick Tomala wird auf dem Hof des alten Barrick in der Kollegenstraße 82 auftreten. Ganz neuer Hof, hat man vorher noch nie in der Erlebnisnacht. Ansonsten gibt es auch ein paar Wiederholungstäter in der Schlosskirche. Hup Hillenbrand, der war vor 2 Jahren schon mal da, in der Fronleichnamskapelle damals gespielt. Ja.
4: Die 4 Weltkulturerbestätten der Lutherstadt Wittenberg bekommen dieses Jahr eine besondere Behandlung. Denn hier wird zeitgleich das 30. Jubiläum gefeiert. Und mit passender Innen- sowie Außenbeleuchtung werden diese Gebäude beschmückt.
5: Genau, wir werden die ein bisschen mehr lichtmäßig hervorheben, die 4 Weltkulturerbestätten, aufgrund des 30-jährigen Jubiläums dieses Jahr. Schlosskirche, Melanchthonhaus, Lutherhaus und Stadtkirche werden wir etwas mehr beleuchten als sonst sozusagen, von innen und außen.
4: Auch Enthusiasten der Geschichte können sich während der Erlebnisnacht amüsieren und vor allem informieren. Denn alle Museen in der Stadt werden während der Festlichkeiten geöffnet sein.
5: Alle Museen sind geöffnet, genau. Also man ganz neu dazu ist Stiftung Christliche Kunst im Schloss dazugekommen als musealer Teil. Aber ansonsten das Lutherhaus ist offen, Futurea macht seine Tore offen auf. Das ist echt super.
4: Dazu kommt eine gute Wetterprognose. Was will man also mehr für so einen Festabend? Aber was macht die Erlebnisnacht eigentlich besonders?
5: Die Stimmung, also von 19 bis 24 Uhr ist hier eine lebendige, fröhliche, familienfreundliche Stimmung. Die Leute wandern von Spielort zu Spielort, machen sich Pläne vorher, wo sie wann sein müssen, weil sie alles erleben wollen. Die Straßen sind hell erleuchtet, nachts auch noch die Bäche und wir haben ganz viele Walk-Acts, die so durchlaufen und dann auch nochmal so ein bisschen für Haltepunkte und Stimmung auf den Straßen sorgen.
4: Die Karten sind noch an mehreren Orten sowie online verfügbar. Aber wer es nicht rechtzeitig schaffen sollte, die Karten zu organisieren,

0: August auf dem Reitplatz des Vereins die erste Qualifikationsstation aus. Dabei konnten sich junge Reiter messen und ihr Können unter Beweis stellen.
1: Das heutige Turnier ist ein Turnier, das dürfen grundsätzlich alle reiten, ne? Aber wir haben eine extra Cup-Wertung. Das schließt noch zwei weitere Turniere ein. Das ist einmal noch in Löbnitz und dann in Krepin im Oktober. Und Hintergrund ist, dass sozusagen U21 in den höchsten Klassen und dann staffelt sich das vom Alter her so ein bisschen runter in der EU18, in den kleineren Prüfungen U16, U14, dass dort immer die besten drei nachher nach den drei Turnieren ermittelt werden und nochmal eine Sonderehrung bekommen.
0: Der Elite-Cup richtet sich an den reiterlichen Nachwuchs und bietet jungen Reitern die Möglichkeit, in verschiedenen Wettbewerben Punkte für die Gesamtwertung zu sammeln. Auf dem Programm standen unterschiedliche Prüfungen in Dressur und Springen. So konnten die Nachwuchsreiter zeigen, was sie und ihre Pferde können.
1: Hier geht's los von den kleinsten Prüfungen, vom Führzügel über Reiterwettbewerb, E-Dressur, A-Dressur und dann geht's im Springen von den kleinen Kreuzspringen bis zum A-Springen. Wichtig ist erstmal die korrekte Hilfengebung der Reiter, ne, dass sozusagen das Zusammenspiel zwischen Pferd und Reiter bewertet wird, ne, dass in der Dressur korrekte Hufschlagfiguren geritten werden, dass die Hilfengebung fein und so leicht wie möglich gestaltet werden, ne, dass es von außen eigentlich immer fast alles nicht sichtbar ist. So soll es mal irgendwann aussehen. Ne. Da ist natürlich noch ein langer Weg, aber so soll es werden. Und im Springen ist es dann natürlich wichtig, dass zum Beispiel die Hindernisse immer schön mittig angeritten werden, die Linien schön gleichmäßig zwischen den Sprüngen, ne, dass es nicht so wild nach vorn oder nach hinten ist, sondern dass es immer schön im Rhythmus und gleichmäßig ist.
0: Der Reitclub Anhalt-Dessau legt besonderen Wert auf seinen Nachwuchs. Jahr für Jahr ist die Resonanz des Elite-Cups groß. Für die Verantwortlichen geht es vor allem darum, Kinder und Jugendliche früh für den Reitsport zu begeistern und ihnen zu zeigen, welche Möglichkeiten dieser Sport bietet.
1: Wir haben hauptsächlich die Jugend in unserem Verein, ne, relativ viele Kinder. Dadurch, dass ich versuche, ein bisschen Nachwuchsförderung zu betreiben, ne, dass einfach mal ein bisschen mehr Jugend in den Reitsport kommt. Ne. Und da versuche ich auch jedes Mal, wenn wir auch auf größeren Turnieren unterwegs sind, dass wir versuchen, die Kinder mitzunehmen, dass sie dort auch Prüfungen reiten können und eben so in den Turniersport reinkommen.
0: Neben dem Spaß am Sport ging es für die Teilnehmer natürlich auch um wichtige Punkte für die nächste Runde. Doch auch wer die Qualifikation nicht geschafft hat, ging nicht leer aus. Auf die Nachwuchsreiter wartete eine kleine Belohnung.
1: Ich denke, es sind alle immer glücklich und zufrieden, wenn sie sehen, dass selbst jeder Teilnehmer bei uns hier mit einem Ehrenpreis nach Hause geht. Ne? Also bei uns bekommen wirklich alle was, ne? Alle Teilnehmer, nicht nur die Platzierten. Und ich denke mal, das ist auch so ein Ansporn für jeden, erstmal zu üben und loszufahren. Und so wollen wir ja versuchen, die Jugend so ein bisschen mehr ranzukriegen.
0: Die nächste Qualifikationsrunde findet am 6. September beim Reitstall Arndt in Löbnitz statt. Danach geht es zum großen Finale nach Krepin. Am Wochenende des 10. und 11. Oktober entscheidet sich dort, wer am Ende die Gesamtwertung des Elite Cup Ost für sich entscheiden kann.

Schön, dass Sie eingeschaltet haben und damit herzlich willkommen zur letzten Zeitnah-Ausgabe in dieser Woche hier auf RAN 1. Die Genussbimmel der Dessauer Verkehrs GmbH geht am 11. September in die zweite Runde. Mit dem historischen Triebwagen TW28 können die Gäste Dessau-Roßlau bei einer besonderen Stadtrundfahrt erleben. Los geht das Ganze um 17.30 Uhr am Dessauer Hauptbahnhof. Während der Fahrt sorgen ein Begrüßungsgetränk und musikalische Unterhaltung für Stimmung. Anschließend erwartet die Teilnehmer im Angelikas Weinladen eine Weinverkostung mit passenden Snacks und Fingerfood.

0: Die Sonderfahrt kostet 49 Euro pro Person. Die Teilnehmerzahl ist auf 20 Personen begrenzt. Tickets gibt es im Vorverkauf in der Mobilitätszentrale am Dessauer Hauptbahnhof. Eine Online-Reservierung ist bis zum 31. August über die Webseite der Dessauer Verkehrs GmbH möglich. Die Frage, was mache ich nach der Schule, kann einen die gesamte Schulzeit verfolgen. Um den Schülern die Möglichkeit zu geben, sich aktiv mit der Zukunft zu beschäftigen, veranstaltet das Gymnasium Philanthropinum bereits zum 6. Mal die Bildungsmesse Philan Connect. Circa 300 Schüler der Jahrgänge 9 bis 12 hatten die Möglichkeit, sich an den verschiedenen Ständen darüber zu informieren, was sie nach dem Abitur machen können, sei es ein Studium, eine Ausbildung oder auch ein Freiwilligendienst. Unter dem Motto Schön Salsa tanzen in Dessau startet die Salsa-Schule Dessau am Montag, den 31. August, in ihren Salsa-Herbst. In der Villa Krötenhof beginnt eine neue 8-wöchige Kursstaffel rund um Salsa Cubana und Rueda de Casino. In jeweils 60 Minuten pro Abend können Tanzbegeisterte die Grundlagen der Salsa Cubana erlernen oder bereits vorhandene Kenntnisse vertiefen. Das Angebot richtet sich sowohl an Anfänger als auch an Fortgeschrittene. Vorkenntnisse oder ein eigener Tanzpartner sind dabei nicht zwingend erforderlich. Im Mittelpunkt stehen der Spaß an der Bewegung, das gemeinsame Tanzen und natürlich die Musik. Für die Teilnahme empfiehlt die Salsa-Schule bequeme Kleidung sowie Schuhe, in denen man sich gut bewegen und tanzen kann. Das Motto der Salsa-Schule Dessau bringt die Freunde am Tanzen auf den Punkt. Denn Salsa ist ein Tanz, der durch den Körper geht. Anmeldungen sind ab sofort unter der Telefonnummer 0177. 4155421 oder per E-Mail an info@schlaflos-in-dessau.de möglich. Eine ganz besondere Form der Therapie ist die Reittherapie. Dabei dient das Pferd als Co-Therapeut und soll vor allem die emotionale, psychische und soziale Entwicklung fördern. Sandy Noack, Vereinschefin des Reitclub Anhalt Dessau und selbstständige Reittherapeutin, hat uns erklärt, was genau dahinter steckt.
1: Die erste Qualifikationsstation ist geschafft. Auf dem Reitplatz des Reitclub Anhalt Dessau fand am 16. August die erste Runde für den Elite Cup Ost statt. Für die Nachwuchsreiter war es ein gelungener Turniertag. Nicht nur, um wichtige Punkte für den weiteren Verlauf des Cups zu sichern, sondern auch, um wertvolle Erfahrungen zu sammeln.
2: Ich habe ein neues Pferd und das war mein allererstes Turnier und ich bin jetzt auch noch nicht so oft geritten und dafür war ich sehr zufrieden. Also es wird langsam schon, ist halt die Abstimmung noch nicht so optimal, aber dafür war es wirklich schon echt gut.
3: Ich bin auch geritten, also ich war sehr zufrieden. Die Baustände, die wir sonst hatten, waren nicht so da. Ja, das war heute, glaube ich, schön.
1: Nach dem Turnier geht die Qualifikationsphase in Löbnitz weiter. Für die Nachwuchsreiter heißt es dann, weiter Punkte sammeln und sich für die dritte Runde sowie das Finale in Krepin qualifizieren. Dabei haben sich die jungen Reiterinnen auch ganz persönliche Ziele gesetzt.
3: Na, am besten bis L.
2: Also mein Ziel in der nächsten Zeit sind so, ich reite hauptsächlich Vielseitigkeit eigentlich und ich würde gerne nächstes oder übernächstes Jahr meine ersten internationalen Starts machen.
1: Der Reitclub Anhalt Dessau richtet jedoch nicht nur die erste Qualifikationsrunde aus, sondern bietet auch etwas ganz Besonderes. Seit 2015 ist Vereinschefin Sandy Noack selbstständige Reittherapeutin.
4: Es sind jetzt schon über 10 Jahre, ne, was ich das therapeutische Reiten anbiete. Das ist natürlich viel für körperlich und geistig eingeschränkte Menschen, dann aber auch für Unfallpatienten, ne, genauso. Also ganz viel motorische Sachen nach Unfällen und dann arbeite ich da eben viel mit Tageskliniken, Behindertenverband, Lebenshilfen zusammen, ne, die dann mit Gruppen immer zu mir kommen und ich versuche oder ich gebe mein Bestes, denen noch mal so ein bisschen auf den Weg zu geben, dass sie ihren Alltag besser bewältigen können. Ne?
1: Pferde sind Meister der nonverbalen Kommunikation und können auch in der Therapie wertvolle Unterstützer sein. Sie helfen dabei, einen Zugang zu inneren Prozessen zu schaffen und können Menschen auf ganz unterschiedliche Weise begleiten.
4: Bei den Kindern ist es viel, dass sie erstmal Balanceübungen machen, ne? Koordinationsübungen auf dem Pferd.

0: auch schon so die ersten Lernspiele in Verbindung mit einem Pferd, ne? Dass man Buchstaben, Farben, ne? Dass man auch so ein bisschen Rhythmusgefühl auf dem Pferd, ne? So die ersten Sachen und speziell für Ältere, also Ältere in Anführungsstrichen, aber was jetzt eher so Reha-Patienten sind, sind es dann wirklich spezielle Rückenübungen, Armübungen, ne? Um da wieder die Beweglichkeit reinzubekommen, den Muskelaufbau, ne?
1: Zum Angebot gehören zum Beispiel auch Therapien für Menschen mit ADHS, Autismus, Konzentrationsproblemen oder körperlichen Einschränkungen wie einer Querschnittslähmung. Entscheidend ist dabei auch das passende Therapiepferd. Eine gute Grundausbildung und vor allem Freude am Kontakt mit Menschen sind dafür besonders wichtig.
0: Auch ein paar Pferde von mir sind dabei, die auch in der Therapie mitlaufen, weil ich sag mal, es ist ja für die Kinder genauso wichtig, dass sie ganz brave, liebe Pferde haben, um reiten zu lernen. Und genau die gleichen braven, lieben Pferde brauche ich auch für den Therapiesport, ne?
1: Für die Nachwuchsreiter geht es nun erstmal in Löbnitz mit der nächsten Qualifikationsrunde weiter. Und auch die Reittherapie bleibt ein wichtiger Bestandteil des Vereins.
2: In Dessau-Roßlau gibt es derzeit noch keinen bestätigten Fund der invasiven asiatischen Hornisse. Zwar wurden seit 2025 einzelne Tiere in Sachsen-Anhalt gesichtet, ein Vorkommen in Dessau-Roßlau ist bislang jedoch noch nicht nachgewiesen. Die untere Naturschutzbehörde weist deshalb darauf hin, dass es sich bei einem Wespennest auf dem eigenen Grundstück sehr wahrscheinlich um eine heimische Art handelt. Da heimische Wespen und die europäische Hornisse unter besonderem Schutz stehen, sollten Nester keinesfalls eigenständig bekämpft oder entfernt werden. Bei einem störenden Wespen- oder Hornissennest oder der vermeintlichen Sichtung einer asiatischen Hornisse wird gebeten, zunächst Kontakt mit der unteren Naturschutzbehörde aufzunehmen und möglichst ein aussagekräftiges Foto mitzuschicken. So kann die Art bestimmt und über geeignete Maßnahmen wie beispielsweise eine Umsiedlung beraten werden. Die Erstberatung ist kostenlos. Weitere Informationen gibt es auf der Internetseite der Stadt. Damit, liebe Zuschauer, sind wir am Ende unserer Freitagsausgabe der Zeitnah-Nachrichten. Schauen jetzt noch auf den Wetterbericht und auf die Meldungen aus der Region. Am Samstag haben wir unseren Wochenrückblick für Sie im Programm und melden uns dann aus der Redaktion am Montag ab 18 Uhr wieder. Bis dahin haben Sie ein schönes Wochenende und machen Sie es gut.
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2: Der Freitag wird stürmisch. Es ist mit Böen von bis zu 24 Stundenkilometern zu rechnen. Der Tag bleibt überwiegend trocken. Jedoch ist frühs mit Gewitter zu rechnen. Allgemein kommt der Wind aus dem Westen. Über den Sonntag ziehen sich die Böen weiter weg. Also hier gut am Schirm festhalten.

0: Dieses Bild eines harmonischen Bitterfelder Innenstadtfests wird man in diesem Jahr so nicht sehen. Am Landtagswahlwochenende vom 4.9. bis zum 6.9. wird inmitten Bitterfelds in der Grünen Lunge ein Protestcamp mit Live-Musik, Vorträgen, Workshops, Lesungen, Dragshows und so weiter stattfinden. Es wird eine große Bühne mit einem bunten Programm, einige Zelte und natürlich ein Camp, in dem über das gesamte Wochenende gezeltet werden kann, geben. Und das bringt die Stadtgesellschaft teilweise auf die Palme. Denn aus diesem Grund wurde nun das Stadtfest des Bitterfelder Innenstadtvereins abgesagt. Wir sprachen mit der Vorsitzenden des Innenstadtvereins, Evelyn Prochnow.
1: Wir waren uns erst sehr spät einig bei uns im Innenstadtverein, dass aufgrund dieser Veranstaltung, die präsentiert wurde mit schlechte Grüße aus Bitterfeld, das war ja der Slogan dieser Versammlung, die angemeldet wurde, wohl schon im November, wir mit der Sicherheitslage, die daraus entsteht, nicht umgehen können.
0: Organisiert und angemeldet wurde das Protestcamp von der Aktionsgruppe 37a. Sie ist ein zivilgesellschaftliches antifaschistisches Bündnis in Sachsen-Anhalt. Der Name bezieht sich direkt auf den Artikel 37a der Verfassung des Landes Sachsen-Anhalt, welcher die staatliche Pflicht zum Schutz des friedlichen Zusammenlebens der Völker und zur Bekämpfung von Rassismus und Extremismus festlegt. Allerdings, und gerade das stößt bitter auf, findet dieses Camp in der Innenstadt Bitterfeld statt.
1: Ja, dieses Protestcamp wird in der Grünen Lunge stattfinden, mit Übernachtung. Also da wird gecampt. Zwei Tage lang dürfen diese Teilnehmer dort campen. Parallel läuft dann eine bunte Versammlung oder wie auch immer ein buntes Programm, wo auch Gruppen auftreten werden, die sehr suspekt sind in unseren Augen und wir damit die Sicherheit unserer Besucher des Stadtfestes, sprich Kinder, Familien überhaupt, nicht mehr damit rechnen können, dass das irgendwie störungsfrei abgeht. Wir hätten auch, was wir dann erst später erfahren haben, von der Stadt ein erhöhtes Sicherheitspotenzial von unserer Seite bringen müssen, was unser Sicherheitsdienst sowieso abgelehnt hat, mit normalen Kräften das abzusichern, unser Stadtfest. Und das hätten wir gar nicht finanziell stemmen können.
2: Die Rechtslage in Deutschland ist so, dass angemeldete Versammlungen auch stattfinden. Die kann die Stadtverwaltung nicht verhindern. Im Übrigen ist der Landkreis als Versammlungsbehörde zuständig dafür. Der Landkreis hat die Genehmigung erteilt. Es gibt ein sogenanntes Gespräch, Kooperationsgespräch, wie das Protestcamp durchgeführt wird. Ich denke, wir werden gemeinschaftlich Stadt Bitterfeld, Wolfen und Landkreis Anhalt-Bitterfeld alles tun, damit es hier ruhig und friedlich abläuft. Denn ich habe viele Sorgen der Bitterfelder bisher vernommen, die tatsächlich sich äußern, dass das zu Gefährdung kommen kann. Ich selber habe die Innenministerin des Landes Sachsen-Anhalt angeschrieben, weil ich die Sorgen auch ein Stückchen teile und sie gebeten, mit einem hohen Polizeiaufkommen, mit einem hohen Polizeieinsatz hier in Bitterfeld in der Zeit vom 4. bis zum 6. September Sorge zu tragen, dass es keine Eskalation gibt und dass es auch keine Sachbeschädigung gibt und dass hier alles friedlich bleibt.
0: Nun findet das Camp auch am 6. September statt, also dem Wahlsonntag. So befürchten einige Bitterfelder, dass die Teilnehmer durchaus in der Lage sind, auf die Wahl Einfluss zu nehmen. Denn mindestens zwei Wahllokale befinden sich in der Nähe des Camps.
2: Ja, das ist an dem Wahlwochenende angemeldet, mit Sicherheit von vornherein, auch aus diesen Gründen von dem Veranstalter. Ich hoffe nicht, dass das eine Gefährdung ist. Wie gesagt, es wird klare Regelungen geben, die der Landkreis in dem Kooperationsgespräch mit dem Verein durchsetzen wird. Und insofern nochmal die Hoffnung, dass es friedlich bleibt und dass dadurch die Wahl nicht beeinträchtigt wird und jeder in unserer Stadt Bitterfeld-Wolfen sein Wahlrecht auch davon Gebrauch machen kann.
0: Für Kai-Uwe Ziegler, der im Innenstadtverein aktiv ist, ist eine Verschiebung der Veranstaltung aus organisatorischen Gründen nicht möglich. Die Gründe dafür beschreibt er so.
3: Sie müssen das so sehen. Die Frau Prochnow war am 9.7. bei der Stadtverwaltung auf eigenen Antrieb. Das heißt, sie hat den Termin gemacht. Und da wurde uns zum allerersten Mal gesagt, wie viele Leute hier angesagt sind. Wir wussten ja bis dahin gar nicht, was für eine Größenordnung das ist. Man rechnet also mit bis zu 3000 Besuchern dieser Veranstaltung. Und dann sagte man uns dort bei dieser Veranstaltung, sie kriegen auch noch einen Antrieb.

0: anderes Sicherheitskonzept. Also wir hätten auflegen müssen, mehr Sicherheit, mehr was weiß ich. Und sie haben uns aber nicht gesagt, was das ist. Und das ist am 9.7. Jetzt können Sie mal auf den Kalender gucken, das ist ziemlich genau ein Monat her. Sie können dann nicht mehr verschieben. Die Stadt wusste es, das muss man heute, die wusste es seit dem 20. November 2025, dass sowas stattfindet. Wir wussten es nicht, wir haben nur Gerüchteküche jetzt im Laufe des Jahres gehört. Und da muss ich Ihnen ganz ehrlich sagen, einer der Anmelder, den kennen wir, wenn der Veranstaltung anmeldet, passiert meistens nichts. Deswegen haben wir uns da von den Gerüchten nicht leiten lassen. Aber seit dieser Ansage, dass dort bis zu 3000 Leute kommen, und die sind alle nicht aus Bitterfeld wahrscheinlich, vielleicht 3% kommen hier aus der Region, die anderen kommen woanders her, haben wir gesagt, das können wir einfach nicht leisten, weil wir wollen, dass alle, die hierher auf unser Fest kommen, friedliches Fest erleben, keine Angst haben müssen und sagen, alles wird gut bis in die späten Abendstunden. Und wir wollen weder, dass von uns alkoholisierte Leute oder von da drüben alkoholisierte Leute in irgendeiner Form in Auseinandersetzung geraten, weil das kriegen wir, den Ruf kriegen wir nie wieder los.
1: Für die Vorsitzende des Innenstadtvereins war die Kommunikation zwischen Stadt und dem Landkreis eher unglücklich. So hätte man die Veranstaltung bei rechtzeitiger Information über die Ausrichtung des Protestcamps auch um eine Woche verschieben können.
2: Ich hätte mir gewünscht, oder unser ganzer Verein hätte sich gewünscht, da, wo uns der Platz nicht mehr sicher war zu mieten, der Robert-Schumann-Platz, dass man da auf uns drauf zugekommen wäre, warum der Platz nicht für uns zur Verfügung steht, warum, was für ein Camp da überhaupt ist, das wussten wir gar nicht zu diesem Zeitpunkt. Das wurde damals noch sehr vertraulich behandelt. Da hätte ich mir gewünscht, dass die Stadt gesagt hätte, so und so sieht's aus, oder der Landkreis, wie auch immer. Da wurde ja diese Versammlung im November wohl angemeldet. Da hätte jeder auf uns drauf zukommen können, dann hätten wir das Fest verschoben, eine Woche vorher, eine Woche später, wie auch immer, irgendwie wäre es gegangen. Alles, was später passiert ist, konnte nicht mehr reguliert oder gecancelt werden, was wir schon mit Künstlern und alles zu tun hatten. Das ist schade, dass diese Kommunikation nicht stattgefunden hat.
1: In der Bevölkerung kommt die Entscheidung zur Absage des Stadtfestes nicht gut an, zumal sie durchaus auch politisch begründet werden kann. Ein besseres Händchen der Kreisverwaltung bei der Findung einer Örtlichkeit wünscht sich sicher nicht nur der Innenstadtverein. Dabei hätte schon der Name des Protestcamps für mehr Interesse in der Verwaltung sorgen müssen.
0: Eine Veranstaltung, die schlechte Grüße aus Bitterfeld heißt, und so heißt dieses Protestcamp ja, ich weiß nicht, was das soll. Das ist ja ein Signal für alle, die hier in Bitterfeld wohnen, die hier leben. Und das finde ich einfach nicht richtig. Ja, ich glaube nicht, dass wir schlechte Grüße aus Bitterfeld brauchen.
3: Wie es nach der Schule weitergeht, ist bei jedem ganz unterschiedlich. Die einen interessieren sich für eine Ausbildung, die anderen für ein Studium. Auch bei den Schülern des Gymnasiums Philanthropinum steht diese Frage im Raum. Bei der mittlerweile zum 6. Mal stattfindenden Bildungsmesse Philan Connect Treffpunkt Zukunft hatten die Gymnasiasten am 18. August die Möglichkeit, sich zu informieren und herauszufinden, welcher Weg zu ihnen passen könnte.
4: Die Schüler bekommen hier die Möglichkeit, sich in Workshops zu Berufs- und Studienorientierungsthemen zu informieren, gewisse Projekte teilzunehmen, in verschiedene Bereiche reinzuschnuppern. Und parallel haben wir unsere Kooperationspartner hier auf dem Schulhof, wo die Schüler sich auch nochmal beraten lassen können zu Studien- und Ausbildungsmöglichkeiten. Wir haben nachher die Möglichkeit, mit den Jahrgängen 11 und 12 verschiedene Workshops anzubieten. Die Hochschule Anhalt bietet verschiedene Workshops aus ihren Studienbereichen. Wir haben auch Workshops mit unseren Kooperationspartnern, zum Beispiel mit dem Finanzamt, wo eine Steuererklärung erstellt werden kann, oder mit der Sparda Bank, die etwas über die finanzielle Zukunft der Schüler im Angebot dabei hat.
3: Entstanden ist die Bildungsmesse vor einigen Jahren aus einem gemeinsamen Projekt mit der Hochschule. Seitdem ist sie zu einem festen Bestandteil der Projektwoche geworden, die jedes Jahr zu Beginn des neuen Schuljahres stattfindet und ganz im Zeichen der Berufs- und Studienorientierung steht. In diesem Jahr nutzten 25 Aussteller die Gelegenheit, sich auf dem Schulhof vorzustellen.
4: Wir haben natürlich immer wieder andere Workshops, wir haben immer mal neue Kooperationspartner, damit das auch so ein bisschen Abwechslung hat. Und wir haben dieses Jahr auch die Möglichkeit genutzt, immer häufiger auch unsere Kooperationspartner in den Unterricht zu holen, damit die Schüler da auch praktisch an Beispielen direkt im Unterricht in den Fächern was zur Berufs- und Studienorientierung erfahren können. Das Interesse ist sehr groß. Wir haben die Jahrgänge 11 und 12 jetzt hier bei uns auf der Messe. Im Anschluss kommen die Jahrgänge 9 und 10, die sich langsam an das Thema Berufs- und Studienorientierung heranführen. Das ist natürlich ein bisschen Abwechslung, ein bisschen was anderes. Die Schüler können ein bisschen über den Tellerrand hinausschauen. Also wir freuen uns sehr, dass wir das anbieten können.
3: Die verschiedenen Aussteller stellten ganz unterschiedliche Ausbildungsberufe und Studiengänge vor. So bekamen die Schüler einen Eindruck davon, wie vielfältig die Möglichkeiten nach der Schule sind. Besonders hilfreich ist dabei der direkte Austausch mit Menschen aus der Praxis, denn persönliche Gespräche können bei der späteren Entscheidung Orientierung geben.
4: Wir glauben, dass der Austausch mit den Unternehmen für die Schüler sehr wichtig ist. Sowohl für die Schüler, um sich einfach zu orientieren und einen Überblick darüber zu bekommen, welche Möglichkeiten sie haben, als auch für unsere Unternehmen in der Region, die natürlich auch mitunter sehr händeringend nach Nachwuchskräften suchen.
3: Positive Resonanz gibt es bei den Schülern neben den Informationen aus erster Hand auch besonders für die praktischen Workshops.
4: Wir sprechen natürlich im Anschluss auch in der Berufs- und Studienorientierung im Unterricht viel mit den Schülern und wir merken, dass alles, was zum Anfassen, zum Ausprobieren, dass das natürlich sehr gut ankommt. Einfach nur eine reine Beratung, das ist, glaube ich, weniger zeitgemäß als mal ein Workshop, bei dem man direkt etwas ausprobieren kann, direkt etwas zeichnen kann, etwas am Computer machen kann. Das sind natürlich Sachen, die gut ankommen. Deswegen versuchen wir auch in dem Bereich viel anzubieten.
3: Für die Schüler bot die Messe damit eine gute Gelegenheit, sich inspirieren zu lassen und neue Perspektiven für die eigene Zukunft zu entdecken.
5: Auf einem soliden 10. Platz konnte der Dessau-Roßlauer HV die vergangene Saison in der zweiten Handball-Bundesliga beenden. Nach einer intensiven Vorbereitungsphase steht nun schon der Start in die nächste Spielzeit kurz bevor. Am 17. August luden die Handballer zu ihrer alljährlichen Saisoneröffnungspressekonferenz ins Hauptgebäude der Stadtsparkasse Dessau ein. Der Blick ging zunächst auf die bisherigen Testspiele, von denen der Verein nur eins gegen die HSG Hanau gewinnen konnte.
6: Ja, also wenn man die Ergebnisse schaut, dann tatsächlich steht so fest, dass wir nur ein Spiel gewonnen haben und sehr viele Spiele knapp verloren haben. Und das war bewusst, dass wir versucht haben, die neuen Leute einzuspielen. Wir haben versucht, in verschiedensten Konstellationen zu spielen, unabhängig vom Ergebnis. Wir haben da wirklich nie geschaut, ob wir am Ende gewinnen oder verlieren, weil für mich stand, wie gesagt, das Eingespielte des Teams im Vordergrund. Und wie gesagt, durch die neue Konstellation war es viel wichtiger, dass alle Konstellationen immer wieder spielen, in Abwehr, in Angriff, um dann zur Vorbereitung Start eine Klarheit zu haben und die Jungs auch so weit zu bringen, dass alle in der Lage sind, dann am Ende bestmögliche Ergebnisse zu bringen.
5: Seit kurzem hat die Mannschaft von Vanja Radic mit Marcel Nowak einen neuen Kapitän. Er wurde von seinen Teamkollegen gewählt und freut sich sehr über das Vertrauen. Wie schaut er nun auf die anstehende Saison?
7: Ziemlich positiv bisher, trotz den ganzen Verletzungen, die wir jetzt von letzter Saison noch mitgeschleppt haben, beziehungsweise frisch in der Vorbereitung bekommen haben, hat das kaum eine Rolle gespielt. Wir haben uns wirklich gut gezeigt in den Testspielen und die neuen Spieler gut integriert. Also das sind alles sehr junge Spieler, die perfekt in die Mannschaft passen, würde ich sagen, vom Spielerprofil. Natürlich kann man nicht erwarten, dass man nach ein oder anderthalb Monaten das ganze Potenzial aus den Spielern perfekt ins Team integriert. Das dauert einfach länger. Aber man sieht das Potenzial auf jeden Fall und ich hoffe, dass wir in den nächsten Wochen und Monaten dann wirklich auch eingespieltes Team werden, um an die 100% ranzukommen.
5: Um sportliche Bestleistungen erreichen zu können, muss auch das ganze Drumherum passen. Einer von vielen starken Partnern an der Seite des DRHV ist daher seit vielen Jahren die Stadtsparkasse Dessau.
8: Profisport
0: finanziert sich tatsächlich hauptsächlich aus Sponsoring, gerade außerhalb des Fußballs, wo ein Großteil des Budgets aus Sponsorengeldern besteht. Das ist extrem wichtig und eben auch solche verlässlichen Partner, die ja schon seit Jahrzehnten an unserer Seite sind, da können wir stolz drauf sein, aber es ist auch nicht selbstverständlich. Deshalb gehört auch immer ein bisschen Dankbarkeit dazu.
5: In der Vorbereitungsphase hatte der DRHV mit großen Verletzungsproblemen zu kämpfen. Einige der verletzten Spieler werden bald wieder mit ins Training integriert. Wie schätzt Cheftrainer Vanja Radic den aktuellen Stand seiner Mannschaft ein?
6: Ja, wo die steht gegenüber den anderen Teams, das werden wir sehen. Ich glaube schon, dass wir gut durch die Vorbereitung gekommen sind und bereit sind zum Saisonstart. Natürlich durch die plötzliche Verletzungen, die entstanden sind in den ersten 2 Wochen, fehlt uns jetzt, würde ich sagen, schon 1 Woche oder 2, um auf Top-Level zu sein, aber wir sind da komplett optimistisch und lieben Herausforderungen und versuchen die bestmöglich jetzt auch zu bewältigen.
5: Und welche genauen Ziele hat sich der Handballverein nun für die anstehende Saison gesetzt?
0: Uns ist immer extrem wichtig, dass die Jungs das auch selber festlegen, weil wenn sie nicht an unsere Ziele glauben, dann macht man was falsch oder setzt falsche Ziele. Deshalb ist es heute Abend soweit, dass die Jungs sich die Ziele setzen. Aber wichtig ist uns, und ich glaube, das ist auch bei den Jungs so, dass man sich keine kleineren Ziele wie in der letzten Saison setzt. Und das ist, glaube ich, und wird auch so sein, dass die Jungs das heute Abend entscheiden. Ich glaube, wir haben eine gute Saison vor uns, gerade wenn man so viele Rückschläge auch schon in der Vorbereitung oder aus der letzten Saison mitgenommen hat, bin ich mir ziemlich sicher, dass es uns nur stärker gemacht hat und auch unsere Neuzugänge uns besser machen, und darüber freue ich mich und endlich geht's wieder los.
5: Am 21. August startet der Pflichtspielbetrieb für die Biber im DHB-Pokal. Beim Zweitliga-Aufsteiger ASV Hamm-Westfalen wird sich entscheiden, wer in die zweite Pokalrunde einzieht. In der Liga trifft der DRHV dann am 29. August mit dem TV Emstetten auswärts auf den nächsten Aufsteiger. Das erste Heimspiel in der neuen Saison wird am 4. September um 20 Uhr in der Anhalt Arena ausgetragen. Zu Gast die Eulen Ludwigshafen.

Schön, dass Sie eingeschaltet haben und damit herzlich willkommen zur letzten Zeitnah-Ausgabe in dieser Woche hier auf RAN 1. Die Genussbimmel der Dessauer Verkehrs GmbH geht am 11. September in die zweite Runde. Mit dem historischen Triebwagen TW28 können die Gäste Dessau-Roßlau bei einer besonderen Stadtrundfahrt erleben. Los geht das Ganze um 17.30 Uhr am Dessauer Hauptbahnhof. Während der Fahrt sorgen ein Begrüßungsgetränk und musikalische Unterhaltung für Stimmung. Anschließend erwartet die Teilnehmer im Angelikas Weinladen eine Weinverkostung mit passenden Snacks und Fingerfood.

0: Die Sonderfahrt kostet 49 Euro pro Person. Die Teilnehmerzahl ist auf 20 Personen begrenzt. Tickets gibt es im Vorverkauf in der Mobilitätszentrale am Dessauer Hauptbahnhof. Eine Online-Reservierung ist bis zum 31. August über die Webseite der Dessauer Verkehrs GmbH möglich. Die Frage, was mache ich nach der Schule, kann einen die gesamte Schulzeit verfolgen. Um den Schülern die Möglichkeit zu geben, sich aktiv mit der Zukunft zu beschäftigen, veranstaltet das Gymnasium Philanthropinum bereits zum 6. Mal die Bildungsmesse Philan Connect. Circa 300 Schüler der Jahrgänge 9 bis 12 hatten die Möglichkeit, sich an den verschiedenen Ständen darüber zu informieren, was sie nach dem Abitur machen können, sei es ein Studium, eine Ausbildung oder auch ein Freiwilligendienst. Unter dem Motto Schön Salsa tanzen in Dessau startet die Salsa-Schule Dessau am Montag, den 31. August, in ihren Salsa-Herbst. In der Villa Krötenhof beginnt eine neue achtwöchige Kursstaffel rund um Salsa Cubana und Rueda de Casino. In jeweils 60 Minuten pro Abend können Tanzbegeisterte die Grundlagen der Salsa Cubana erlernen oder bereits vorhandene Kenntnisse vertiefen. Das Angebot richtet sich sowohl an Anfänger als auch an Fortgeschrittene. Vorkenntnisse oder ein eigener Tanzpartner sind dabei nicht zwingend erforderlich. Im Mittelpunkt stehen der Spaß an der Bewegung, das gemeinsame Tanzen und natürlich die Musik. Für die Teilnahme empfiehlt die Salsa-Schule bequeme Kleidung sowie Schuhe, in denen man sich gut bewegen und tanzen kann. Das Motto der Salsa-Schule Dessau bringt die Freunde am Tanzen auf den Punkt. Denn Salsa ist ein Tanz, der durch den Körper geht. Anmeldungen sind ab sofort unter der Telefonnummer 0177. 4155421 oder per E-Mail an info@schlaflos-in-dessau.de möglich. Eine ganz besondere Form der Therapie ist die Reittherapie. Dabei dient das Pferd als Co-Therapeut und soll vor allem die emotionale, psychische und soziale Entwicklung fördern. Sandy Noack, Vereinschefin des Reitclub Anhalt Dessau und selbstständige Reittherapeutin, hat uns erklärt, was genau dahinter steckt.
1: Die erste Qualifikationsstation ist geschafft. Auf dem Reitplatz des Reitclub Anhalt Dessau fand am 16. August die erste Runde für den Elite Cup Ost statt. Für die Nachwuchsreiter war es ein gelungener Turniertag. Nicht nur, um wichtige Punkte für den weiteren Verlauf des Cups zu sichern, sondern auch, um wertvolle Erfahrungen zu sammeln.
2: Ich habe ein neues Pferd und das war mein allererstes Turnier und ich bin jetzt auch noch nicht so oft geritten und dafür war ich sehr zufrieden. Also es wird langsam schon, ist halt die Abstimmung noch nicht so optimal, aber dafür war es wirklich schon echt gut.
3: Ich bin auch geritten, also ich war sehr zufrieden. Die Baustände, die wir sonst hatten, waren nicht so da. Ja, das war heute, glaube ich, schön.
1: Nach dem Turnier geht die Qualifikationsphase in Löbnitz weiter. Für die Nachwuchsreiter heißt es dann, weiter Punkte sammeln und sich für die dritte Runde sowie das Finale in Krepin qualifizieren. Dabei haben sich die jungen Reiterinnen auch ganz persönliche Ziele gesetzt.
3: Na, am besten bis L.
2: Also mein Ziel in der nächsten Zeit sind so, ich reite hauptsächlich Vielseitigkeit eigentlich und ich würde gerne nächstes oder übernächstes Jahr meine ersten internationalen Starts machen.
1: Der Reitclub Anhalt Dessau richtet jedoch nicht nur die erste Qualifikationsrunde aus, sondern bietet auch etwas ganz Besonderes. Seit 2015 ist Vereinschefin Sandy Noack selbstständige Reittherapeutin.
4: Es sind jetzt schon über 10 Jahre, ne, was ich das therapeutische Reiten anbiete. Das ist natürlich viel für körperlich und geistig eingeschränkte Menschen, dann aber auch für Unfallpatienten, ne, genauso. Also ganz viel motorische Sachen nach Unfällen und dann arbeite ich da eben viel mit Tageskliniken, Behindertenverband, Lebenshilfen zusammen, ne, die dann mit Gruppen immer zu mir kommen und ich versuche oder ich gebe mein Bestes, denen noch mal so ein bisschen auf den Weg zu geben, dass sie ihren Alltag besser bewältigen können. Ne?
1: Pferde sind Meister der nonverbalen Kommunikation und können auch in der Therapie wertvolle Unterstützer sein. Sie helfen dabei, einen Zugang zu inneren Prozessen zu schaffen und können Menschen auf ganz unterschiedliche Weise begleiten.
4: Bei den Kindern ist es viel, dass sie erstmal Balanceübungen machen, ne? Koordinationsübungen auf dem Pferd auch.

0: auch schon so die ersten Lernspiele in Verbindung mit einem Pferd, ne? Dass man Buchstaben, Farben, ne? Dass man auch so ein bisschen Rhythmusgefühl auf dem Pferd, ne? So die ersten Sachen und speziell für Ältere, also Ältere in Anführungsstrichen, aber was jetzt eher so Reha-Patienten sind, sind es dann wirklich spezielle Rückenübungen, Armübungen, ne? Um da wieder die Beweglichkeit reinzubekommen, den Muskelaufbau, ne?
1: Zum Angebot gehören zum Beispiel auch Therapien für Menschen mit ADHS, Autismus, Konzentrationsproblemen oder körperlichen Einschränkungen wie einer Querschnittslähmung. Entscheidend ist dabei auch das passende Therapiepferd. Eine gute Grundausbildung und vor allem Freude am Kontakt mit Menschen sind dafür besonders wichtig.
0: Auch ein paar Pferde von mir sind dabei, die auch in der Therapie mitlaufen, weil ich sag mal, es ist ja für die Kinder genauso wichtig, dass sie ganz brave, liebe Pferde haben, um reiten zu lernen. Und genau die gleichen braven, lieben Pferde brauche ich auch für den Therapiesport, ne?
1: Für die Nachwuchsreiter geht es nun erstmal in Löbnitz mit der nächsten Qualifikationsrunde weiter. Und auch die Reittherapie bleibt ein wichtiger Bestandteil des Vereins.
2: In Dessau-Roßlau gibt es derzeit noch keinen bestätigten Fund der invasiven asiatischen Hornisse. Zwar wurden seit 2025 einzelne Tiere in Sachsen-Anhalt gesichtet, ein Vorkommen in Dessau-Roßlau ist bislang jedoch noch nicht nachgewiesen. Die untere Naturschutzbehörde weist deshalb darauf hin, dass es sich bei einem Wespennest auf dem eigenen Grundstück sehr wahrscheinlich um eine heimische Art handelt. Da heimische Wespen und die europäische Hornisse unter besonderem Schutz stehen, sollten Nester keinesfalls eigenständig bekämpft oder entfernt werden. Bei einem störenden Wespen- oder Hornissennest oder der vermeintlichen Sichtung einer asiatischen Hornisse wird gebeten, zunächst Kontakt mit der unteren Naturschutzbehörde aufzunehmen und möglichst ein aussagekräftiges Foto mitzuschicken. So kann die Art bestimmt und über geeignete Maßnahmen wie beispielsweise eine Umsiedlung beraten werden. Die Erstberatung ist kostenlos. Weitere Informationen gibt es auf der Internetseite der Stadt. Damit, liebe Zuschauer, sind wir am Ende unserer Freitagsausgabe der Zeitnah-Nachrichten. Schauen jetzt noch auf den Wetterbericht und auf die Meldungen aus der Region. Am Samstag haben wir unseren Wochenrückblick für Sie im Programm und melden uns dann aus der Redaktion am Montag ab 18 Uhr wieder. Bis dahin haben Sie ein schönes Wochenende und machen Sie es gut.
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2: Der Freitag wird stürmisch. Es ist mit Böen von bis zu 24 Stundenkilometern zu rechnen. Der Tag bleibt überwiegend trocken. Jedoch ist frühs mit Gewitter zu rechnen. Allgemein kommt der Wind aus dem Westen. Über den Sonntag ziehen sich die Böen weiter weg. Also hier gut am Schirm festhalten.

0: Dieses Bild eines harmonischen Bitterfelder Innenstadtfests wird man in diesem Jahr so nicht sehen. Am Landtagswahlwochenende vom 4.9. bis zum 6.9. wird inmitten Bitterfelds in der Grünen Lunge ein Protestcamp mit Live-Musik, Vorträgen, Workshops, Lesungen, Dragshows und so weiter stattfinden. Es wird eine große Bühne mit einem bunten Programm, einige Zelte und natürlich ein Camp, in dem über das gesamte Wochenende gezeltet werden kann, geben. Und das bringt die Stadtgesellschaft teilweise auf die Palme. Denn aus diesem Grund wurde nun das Stadtfest des Bitterfelder Innenstadtvereins abgesagt. Wir sprachen mit der Vorsitzenden des Innenstadtvereins, Evelyn Prochnow.
1: Wir waren uns erst sehr spät einig bei uns im Innenstadtverein, dass aufgrund dieser Veranstaltung, die präsentiert wurde mit schlechte Grüße aus Bitterfeld, das war ja der Slogan dieser Versammlung, die angemeldet wurde, wohl schon im November, wir mit der Sicherheitslage, die daraus entsteht, nicht umgehen können.
0: Organisiert und angemeldet wurde das Protestcamp von der Aktionsgruppe 37a. Sie ist ein zivilgesellschaftliches antifaschistisches Bündnis in Sachsen-Anhalt. Der Name bezieht sich direkt auf den Artikel 37a der Verfassung des Landes Sachsen-Anhalt, welcher die staatliche Pflicht zum Schutz des friedlichen Zusammenlebens der Völker und zur Bekämpfung von Rassismus und Extremismus festlegt. Allerdings, und gerade das stößt bitter auf, findet dieses Camp in der Innenstadt Bitterfeld statt.
1: Ja, dieses Protestcamp wird in der Grünen Lunge stattfinden, mit Übernachtung. Also da wird gecampt. 2 Tage lang dürfen diese Teilnehmer dort campen. Parallel läuft dann eine bunte Versammlung oder wie auch immer ein buntes Programm, wo auch Gruppen auftreten werden, die sehr suspekt sind in unseren Augen und wir damit die Sicherheit unserer Besucher des Stadtfestes, sprich Kinder, Familien überhaupt, nicht mehr damit rechnen können, dass das irgendwie störungsfrei abgeht. Wir hätten auch, was wir dann erst später erfahren haben, von der Stadt ein erhöhtes Sicherheitspotenzial von unserer Seite bringen müssen, was unser Sicherheitsdienst sowieso abgelehnt hat, mit normalen Kräften das abzusichern, unser Stadtfest. Und das hätten wir gar nicht finanziell stemmen können.
2: Die Rechtslage in Deutschland ist so, dass angemeldete Versammlungen auch stattfinden. Die kann die Stadtverwaltung nicht verhindern. Im Übrigen ist der Landkreis als Versammlungsbehörde zuständig dafür. Der Landkreis hat die Genehmigung erteilt. Es gibt ein sogenanntes Gespräch, Kooperationsgespräch, wie das Protestcamp durchgeführt wird. Ich denke, wir werden gemeinschaftlich Stadt Bitterfeld-Wolfen und Landkreis Anhalt-Bitterfeld alles tun, damit das hier ruhig und friedlich abläuft. Denn ich habe viele Sorgen der Bitterfelder bisher vernommen, die tatsächlich sich äußern, dass das zu Gefährdung kommen kann. Ich selber habe die Innenministerin des Landes Sachsen-Anhalt angeschrieben, weil ich die Sorgen auch ein Stückchen teile und sie gebeten, mit einem hohen Polizeiaufkommen, mit einem hohen Polizeieinsatz hier in Bitterfeld in der Zeit vom 4. bis zum 6. September Sorge zu tragen, dass es keine Eskalation gibt und dass es auch keine Sachbeschädigung gibt und dass hier alles friedlich bleibt.
0: Nun findet das Camp auch am 6. September statt, also dem Wahlsonntag. So befürchten einige Bitterfelder, dass die Teilnehmer durchaus in der Lage sind, auf die Wahl Einfluss zu nehmen. Denn mindestens 2 Wahllokale befinden sich in der Nähe des Camps.
2: Ja, das ist an dem Wahlwochenende angemeldet, mit Sicherheit von vornherein, auch aus diesen Gründen von dem Veranstalter. Ich hoffe nicht, dass das eine Gefährdung ist. Wie gesagt, es wird klare Regelungen geben, die der Landkreis in dem Kooperationsgespräch mit dem Verein durchsetzen wird. Und insofern nochmal die Hoffnung, dass es friedlich bleibt und dass dadurch die Wahl nicht beeinträchtigt wird und jeder in unserer Stadt Bitterfeld-Wolfen sein Wahlrecht auch davon Gebrauch machen kann.
0: Für Kai-Uwe Ziegler, der im Innenstadtverein aktiv ist, ist eine Verschiebung der Veranstaltung aus organisatorischen Gründen nicht möglich. Die Gründe dafür beschreibt er so.
3: Sie müssen das so sehen. Die Frau Prochnow war am 9.7. bei der Stadtverwaltung auf eigenen Antrieb. Das heißt, sie hat den Termin gemacht. Und da wurde uns zum allerersten Mal gesagt, wie viele Leute hier angesagt sind. Wir wussten ja bis dahin gar nicht, was für eine Größenordnung das ist. Man rechnet also mit bis zu 3.000 Besuchern dieser Veranstaltung. Und dann sagte man uns dort bei dieser Veranstaltung, sie kriegen auch noch ein anderes Sicherheitskonzept. Also wir hätten auflegen müssen, mehr Sicherheit, mehr was weiß ich. Und sie haben uns aber nicht gesagt, was das ist. Und das ist am 9.7. Jetzt können Sie mal auf den Kalender gucken, das ist ziemlich genau einen Monat her. Sie können dann nicht mehr verschieben. Die Stadt wusste es, das muss man heute, sie wusste es seit dem 20. November 2025, dass sowas stattfindet. Wir wussten es nicht, wir haben nur Gerüchteküche jetzt im Laufe des Jahres gehört. Und da muss ich Ihnen ganz ehrlich sagen, einer der Anmelder, den kennen wir, wenn der Veranstaltung anmeldet, passiert meistens nichts. Deswegen haben wir uns da von den Gerüchten nicht leiten lassen. Aber seit dieser Ansage, dass dort bis zu 3000 Leute kommen, und die sind alle nicht aus Bitterfeld wahrscheinlich, vielleicht 3% kommen hier aus der Region, die anderen kommen woanders her, haben wir gesagt, das können wir einfach nicht leisten, weil wir wollen, dass alle, die hierher auf unser Fest kommen, friedliches Fest erleben, keine Angst haben müssen und sagen, alles wird gut bis in die späten Abendstunden. Und wir wollen weder, dass von uns alkoholisierte Leute oder von da drüben alkoholisierte Leute in irgendeiner Form in Auseinandersetzung geraten, weil das kriegen wir, den Ruf kriegen wir nie wieder los.
0: Für die Vorsitzende des Innenstadtvereins war die Kommunikation zwischen Stadt und dem Landkreis eher unglücklich. So hätte man die Veranstaltung bei rechtzeitiger Information über die Ausrichtung des Protestcamps auch um eine Woche verschieben können.
1: Ich hätte mir gewünscht, oder unser ganzer Verein hätte sich gewünscht, da, wo uns der Platz nicht mehr sicher war zu mieten, der Robert-Schumann-Platz, dass man da auf uns drauf zugekommen wäre, warum der Platz nicht für uns zur Verfügung steht, warum, was für ein Camp da überhaupt ist, das wussten wir gar nicht zu diesem Zeitpunkt. Das wurde da damals noch sehr vertraulich behandelt. Da hätte ich mir gewünscht, dass die Stadt gesagt hätte, so und so sieht's aus. Oder der Landkreis, wie auch immer. Da wurde ja diese Versammlung im November wohl angemeldet. Da hätte jeder auf uns drauf zukommen können. Dann hätten wir das Fest verschoben. Eine Woche vorher, eine Woche später, wie auch immer, irgendwie wäre es gegangen. Alles, was später passiert ist, konnte nicht mehr reguliert oder gecancelt werden, was wir schon mit Künstlern und alles zu tun hatten. Das ist schade, dass diese Kommunikation nicht stattgefunden hat.
0: In der Bevölkerung kommt die Entscheidung zur Absage des Stadtfestes nicht gut an, zumal sie durchaus auch politisch begründet werden kann. Ein besseres Händchen der Kreisverwaltung bei der Findung einer Örtlichkeit wünscht sich sicher nicht nur der Innenstadtverein. Dabei hätte schon der Name des Protestcamps für mehr Interesse in der Verwaltung sorgen müssen.
3: Eine Veranstaltung, die schlechte Grüße aus Bitterfeld heißt, und so heißt dieses Protestcamp ja, ich weiß nicht, was das soll. Das ist ja ein Signal für alle, die hier in Bitterfeld wohnen, die hier leben. Und das finde ich einfach nicht richtig. Ja, ich glaube nicht, dass wir schlechte Grüße aus Bitterfeld brauchen.
4: Wie es nach der Schule weitergeht, ist bei jedem ganz unterschiedlich. Die einen interessieren sich für eine Ausbildung, die anderen für ein Studium. Auch bei den Schülern des Gymnasiums Philanthropinum steht diese Frage im Raum. Bei der mittlerweile zum 6. Mal stattfindenden Bildungsmesse Philan Connect Treffpunkt Zukunft hatten die Gymnasiasten am 18. August die Möglichkeit, sich zu informieren und herauszufinden, welcher Weg zu ihnen passen könnte.
5: Die Schüler bekommen hier die Möglichkeit, sich in Workshops zu Berufs- und Studienorientierungsthemen zu informieren, gewisse Projekte teilzunehmen, in verschiedene Bereiche reinzuschnuppern. Und parallel haben wir unsere Kooperationspartner hier auf dem Schulhof, wo die Schüler sich auch nochmal beraten lassen können zu Studien- und Ausbildungsmöglichkeiten. Wir haben nachher die Möglichkeit, mit den Jahrgängen 11 und 12 verschiedene Workshops anzubieten. Die Hochschule Anhalt bietet verschiedene Workshops aus ihren Studienbereichen. Wir haben auch Workshops mit unseren Kooperationspartnern, zum Beispiel mit dem Finanzamt, wo eine Steuererklärung erstellt werden kann, oder mit der Sparda Bank, die etwas über die finanzielle Zukunft der Schüler im Angebot dabei hat.
4: Entstanden ist die Bildungsmesse vor einigen Jahren aus einem gemeinsamen Projekt mit der Hochschule. Seitdem ist sie zu einem festen Bestandteil der Projektwoche geworden, die jedes Jahr zu Beginn des neuen Schuljahres stattfindet und ganz im Zeichen der Berufs- und Studienorientierung steht. In diesem Jahr nutzten 25 Aussteller die Gelegenheit, sich auf dem Schulhof vorzustellen.
5: Wir haben natürlich immer wieder andere Workshops, wir haben immer mal neue Kooperationspartner, damit es auch so ein bisschen Abwechslung hat. Und wir haben dieses Jahr auch die Möglichkeit genutzt, immer häufiger auch unsere Kooperationspartner in den Unterricht zu holen, damit die Schüler da auch praktisch an Beispielen direkt im Unterricht in den Fächern was zur Berufs- und Studienorientierung erfahren können. Das Interesse ist sehr groß. Wir haben die Jahrgänge 11 und 12 jetzt hier bei uns auf der Messe. Im Anschluss kommen die Jahrgänge 9 und 10, die sich langsam an das Thema Berufs- und Studienorientierung heranführen. Das ist natürlich ein bisschen Abwechslung, ein bisschen was anderes. Die Schüler können ein bisschen über den Tellerrand hinausschauen. Also wir freuen uns sehr, dass wir das anbieten können.
4: Die verschiedenen Aussteller stellten ganz unterschiedliche Ausbildungsberufe und Studiengänge vor. So bekamen die Schüler einen Eindruck davon, wie vielfältig die Möglichkeiten nach der Schule sind. Besonders hilfreich ist dabei der direkte Austausch mit Menschen aus der Praxis, denn persönliche Gespräche können bei der späteren Entscheidung Orientierung geben.
5: Wir glauben, dass der Austausch mit den Unternehmen für die Schüler sehr wichtig ist. Sowohl für die Schüler, um sich einfach zu orientieren und einen Überblick darüber zu bekommen, welche Möglichkeiten sie haben, als auch für unsere Unternehmen in der Region, die natürlich auch mitunter händeringend nach Nachwuchskräften suchen.
4: Positive Resonanz gibt es bei den Schülern neben den Informationen aus erster Hand auch besonders für die praktischen Workshops.
5: Wir sprechen natürlich im Anschluss auch in der Berufs- und Studienorientierung im Unterricht viel mit den Schülern und wir merken, dass alles, was zum Anfassen, zum Ausprobieren, dass das natürlich sehr gut ankommt. Einfach nur eine reine Beratung, das ist, glaube ich, weniger zeitgemäß als mal ein Workshop, bei dem man direkt etwas ausprobieren kann, direkt etwas zeichnen kann, etwas am Computer machen kann. Das sind natürlich Sachen, die gut ankommen. Deswegen versuchen wir auch in dem Bereich viel anzubieten.
4: Für die Schüler bot die Messe damit eine gute Gelegenheit, sich inspirieren zu lassen und neue Perspektiven für die eigene Zukunft zu entdecken.
0: Auf einem soliden 10. Platz konnte der Dessau-Roßlauer HV die vergangene Saison in der zweiten Handball-Bundesliga beenden. Nach einer intensiven Vorbereitungsphase steht nun schon der Start in die nächste Spielzeit kurz bevor. Am 17. August luden die Handballer zu ihrer alljährlichen Saisoneröffnungspressekonferenz ins Hauptgebäude der Stadtsparkasse Dessau ein. Der Blick ging zunächst auf die bisherigen Testspiele, von denen der Verein nur eins gegen die HSG Hanau gewinnen konnte.
6: Ja, also wenn man die Ergebnisse schaut, dann tatsächlich steht so fest, dass wir nur ein Spiel gewonnen haben und sehr viele Spiele knapp verloren haben. Und das war bewusst, dass wir versucht haben, die neuen Leute einzuspielen. Wir haben versucht, in verschiedensten Konstellationen zu spielen, unabhängig von Ergebnis. Wir haben da wirklich nie geschaut, ob wir am Ende gewinnen oder verlieren, weil für mich stand, wie gesagt, das Eingespielte des Teams im Vordergrund. Und wie gesagt, durch die neue Konstellation war es viel wichtiger, dass alle Konstellationen immer wieder spielen, in Abwehr, in Angriff, um dann zur Vorbereitung, Start, eine Klarheit zu haben und die Jungs auch so weit zu bringen, dass alle in der Lage sind, dann am Ende bestmögliche Ergebnisse zu bringen.
0: Seit kurzem hat die Mannschaft von Vanja Radic mit Marcel Nowak einen neuen Kapitän. Er wurde von seinen Teamkollegen gewählt und freut sich sehr über das Vertrauen. Wie schaut er nun auf die anstehende Saison?
7: Ziemlich positiv bisher, trotz den ganzen Verletzungen, die wir jetzt von letzter Saison noch mitgeschleppt haben, beziehungsweise frisch in der Vorbereitung bekommen haben, hat das kaum eine Rolle gespielt. Wir haben uns wirklich gut gezeigt in den Testspielen und die neuen Spieler gut integriert. Also das sind alles sehr junge Spieler, die perfekt in die Mannschaft passen, würde ich sagen, vom Spielerprofil. Natürlich kann man nicht erwarten, dass man nach ein oder anderthalb Monaten das ganze Potenzial aus den Spielern perfekt ins Team integriert. Das dauert einfach länger. Aber man sieht das Potenzial auf jeden Fall und ich hoffe, dass wir in den nächsten Wochen und Monaten dann wirklich auch eingespieltes Team werden, um an die 100% ranzukommen.
0: Um sportliche Bestleistungen erreichen zu können, muss auch das Ganze drumherum passen. Einer von vielen starken Partnern an der Seite des DRHV ist daher seit vielen Jahren die Stadtsparkasse Dessau.
8: Profisport finanziert sich tatsächlich hauptsächlich aus Sponsoring, gerade außerhalb des Fußballs, wo ein Großteil des Budgets

0: Die Verletzungen, die entstanden sind in den ersten 2 Wochen, fehlt uns jetzt, würde ich sagen, schon eine Woche oder zwei, um auf Top-Level zu sein. Aber wir sind da komplett optimistisch und lieben Herausforderungen und versuchen, die bestmöglich jetzt auch zu bewältigen.
1: Und welche genauen Ziele hat sich der Handballverein nun für die anstehende Saison gesetzt?
2: Uns ist immer extrem wichtig, dass die Jungs das auch selber festlegen, weil wenn sie nicht an unsere Ziele glauben, dann macht man was falsch oder setzt falsche Ziele. Deshalb ist es heute Abend soweit, dass die Jungs sich die Ziele setzen. Aber wichtig ist uns, und ich glaube, das ist auch bei den Jungs so, dass man sich keine kleineren Ziele wie in der letzten Saison setzt. Und das ist, glaube ich, und wird auch so sein, dass die Jungs das heute Abend entscheiden. Ich glaube, wir haben eine gute Saison vor uns. Gerade wenn man so viele Rückschläge auch schon in der Vorbereitung oder aus der letzten Saison mitgenommen hat, bin ich mir ziemlich sicher, dass es uns nur stärker gemacht hat und auch unsere Neuzugänge uns besser machen. Und darüber freue ich mich und endlich geht's wieder los.
1: Am 21. August startet der Pflichtspielbetrieb für die Biber im DHB-Pokal. Beim Zweitliga-Aufsteiger ASV Hamm-Westfalen wird sich entscheiden, wer in die zweite Pokalrunde einzieht. In der Liga trifft der DRHV dann am 29. August mit dem TV Emstetten auswärts auf den nächsten Aufsteiger. Das erste Heimspiel in der neuen Saison wird am 4. September um 20 Uhr in der Anhalt Arena ausgetragen. Zu Gast die Eulen Ludwigshafen.

Schön, dass Sie eingeschaltet haben und damit herzlich willkommen zur letzten Zeitnah-Ausgabe in dieser Woche hier auf RAN 1. Die Genussbimmel der Dessauer Verkehrs GmbH geht am 11. September in die zweite Runde. Mit dem historischen Triebwagen TW28 können die Gäste Dessau-Roßlau bei einer besonderen Stadtrundfahrt erleben. Los geht das Ganze um 17.30 Uhr am Dessauer Hauptbahnhof. Während der Fahrt sorgen ein Begrüßungsgetränk und musikalische Unterhaltung für Stimmung. Anschließend erwartet die Teilnehmer im Angelikas Weinladen eine Weinverkostung mit passenden Snacks und Fingerfood. Die Sonderfahrt kostet 49 Euro pro Person. Die Teilnehmerzahl ist auf 20 Personen begrenzt. Tickets gibt es im Vorverkauf in der Mobilitätszentrale am Dessauer Hauptbahnhof. Eine Online-Reservierung ist bis zum 31. August über die Webseite der Dessauer Verkehrs GmbH möglich. Die Frage, was mache ich nach der Schule, kann einen die gesamte Schulzeit verfolgen. Um den Schülern die Möglichkeit zu geben, sich aktiv mit der Zukunft zu beschäftigen, veranstaltet das Gymnasium Philanthropinum bereits zum 6. Mal die Bildungsmesse Philan Connect. Circa 300 Schüler der Jahrgänge 9 bis 12 hatten die Möglichkeit, sich an den verschiedenen

0: verschiedenen Ständen darüber zu informieren, was sie nach dem Abitur machen können, sei es ein Studium, eine Ausbildung oder auch ein Freiwilligendienst. Unter dem Motto Schön Salsa tanzen in Dessau startet die Salsa-Schule Dessau am Montag, den 31. August, in ihren Salsa-Herbst. In der Villa Krötenhof beginnt eine neue achtwöchige Kursstaffel rund um Salsa Cubana und Rueda de Casino. In jeweils 60 Minuten pro Abend können Tanzbegeisterte die Grundlagen der Salsa Cubana erlernen oder bereits vorhandene Kenntnisse vertiefen. Das Angebot richtet sich sowohl an Anfänger als auch an Fortgeschrittene. Vorkenntnisse oder ein eigener Tanzpartner sind dabei nicht zwingend erforderlich. Im Mittelpunkt stehen der Spaß an der Bewegung, das gemeinsame Tanzen und natürlich die Musik. Für die Teilnahme empfiehlt die Salsa-Schule bequeme Kleidung sowie Schuhe, in denen man sich gut bewegen und tanzen kann. Das Motto der Salsa-Schule Dessau bringt die Freunde am Tanzen auf den Punkt. Denn Salsa ist ein Tanz, der durch den Körper geht. Anmeldungen sind ab sofort unter der Telefonnummer 0177. 4155421 oder per E-Mail an info@schlaflos-in-dessau.de möglich. Eine ganz besondere Form der Therapie ist die Reittherapie. Dabei dient das Pferd als Co-Therapeut und soll vor allem die emotionale, psychische und soziale Entwicklung fördern. Sandy Noack, Vereinschefin des Reitclub Anhalt Dessau und selbstständige Reittherapeutin, hat uns erklärt, was genau dahinter steckt.
1: Die erste Qualifikationsstation ist geschafft. Auf dem Reitplatz des Reitclub Anhalt Dessau fand am 16. August die erste Runde für den Elite Cup Ost statt. Für die Nachwuchsreiter war es ein gelungener Turniertag. Nicht nur, um wichtige Punkte für den weiteren Verlauf des Cups zu sichern, sondern auch, um wertvolle Erfahrungen zu sammeln.
2: Ich habe ein neues Pferd und das war mein allererstes Turnier und ich bin jetzt auch noch nicht so oft geritten und dafür war ich sehr zufrieden. Also es wird langsam schon, ist halt die Abstimmung noch nicht so optimal, aber dafür war es wirklich schon echt gut.
3: Ich bin auch geritten, also ich war sehr zufrieden. Die Baustände, die wir sonst hatten, waren nicht so da. Ja, das war heute, glaube ich, schön.
1: Nach dem Turnier geht die Qualifikationsphase in Löbnitz weiter. Für die Nachwuchsreiter heißt es dann, weiter Punkte sammeln und sich für die dritte Runde sowie das Finale in Krepin qualifizieren. Dabei haben sich die jungen Reiterinnen auch ganz persönliche Ziele gesetzt.
3: Na, am besten bis L.
2: Also mein Ziel in der nächsten Zeit sind so, ich reite hauptsächlich Vielseitigkeit eigentlich und ich würde gerne nächstes oder übernächstes Jahr meine ersten internationalen Starts machen.
1: Der Reitclub Anhalt Dessau richtet jedoch nicht nur die erste Qualifikationsrunde aus, sondern bietet auch etwas ganz Besonderes. Seit 2015 ist Vereinschefin Sandy Noack selbstständige Reittherapeutin.
4: Es sind jetzt schon über 10 Jahre, ne, was ich das therapeutische Reiten anbiete. Das ist natürlich viel für körperlich und geistig eingeschränkte Menschen, dann aber auch für Unfallpatienten, ne, genauso. Also ganz viel motorische Sachen nach Unfällen und dann arbeite ich da eben viel mit Tageskliniken, Behindertenverband, Lebenshilfen zusammen, ne, die dann mit Gruppen immer zu mir kommen und ich versuche, oder ich gebe mein Bestes, denen noch mal so ein bisschen auf den Weg zu geben, dass sie ihren Alltag besser bewältigen können. Ne?
1: Pferde sind Meister der nonverbalen Kommunikation und können auch in der Therapie wertvolle Unterstützer sein. Sie helfen dabei, einen Zugang zu inneren Prozessen zu schaffen und können Menschen auf ganz unterschiedliche Weise begleiten.
4: Bei den Kindern ist es viel, dass sie erstmal Balanceübungen machen, ne? Koordinationsübungen auf dem Pferd, auch schon so die ersten Lernspiele in Verbindung mit einem Pferd, ne? Dass man Buchstaben, Farben, ne? Dass man auch so ein bisschen Rhythmusgefühl auf dem Pferd, ne? So die ersten Sachen und speziell für Ältere, also Ältere in Anführungsstrichen, aber was jetzt eher so Reha-Patienten sind, sind es dann wirklich spezielle Rückenübungen, Armübungen, ne? Um da wieder die Beweglichkeit reinzubekommen, den Muskelaufbau. Ne?
1: Zum Angebot gehören zum Beispiel auch Therapien für Menschen mit ADHS, Autismus, Konzentrationsproblemen oder körperlichen Einschränkungen wie einer Querschnittslähmung. Entscheidend ist dabei auch das passende Therapiepferd. Eine gute Grundausbildung

0: vor allem Freude am Kontakt mit Menschen sind dafür besonders wichtig.
1: Auch ein paar Pferde von mir sind dabei, die auch in der Therapie mitlaufen, weil ich sag mal, es ist ja für die Kinder genauso wichtig, dass sie ganz brave, liebe Pferde haben, um reiten zu lernen. Und genau die gleichen braven, lieben Pferde brauche ich auch für den Therapiesport, ne?
0: Für die Nachwuchsreiter geht es nun erstmal in Löbnitz mit der nächsten Qualifikationsrunde weiter. Und auch die Reittherapie bleibt ein wichtiger Bestandteil des Vereins.
2: In Dessau-Roßlau gibt es derzeit noch keinen bestätigten Fund der invasiven asiatischen Hornisse. Zwar wurden seit 2025 einzelne Tiere in Sachsen-Anhalt gesichtet, ein Vorkommen in Dessau-Roßlau ist bislang jedoch noch nicht nachgewiesen. Die untere Naturschutzbehörde weist deshalb darauf hin, dass es sich bei einem Wespennest auf dem eigenen Grundstück sehr wahrscheinlich um eine heimische Art handelt. Da heimische Wespen und die europäische Hornisse unter besonderem Schutz stehen, sollten Nester keinesfalls eigenständig bekämpft oder entfernt werden. Bei einem störenden Wespen- oder Hornissennest oder der vermeintlichen Sichtung einer asiatischen Hornisse wird gebeten, zunächst Kontakt mit der unteren Naturschutzbehörde aufzunehmen und möglichst ein aussagekräftiges Foto mitzuschicken. So kann die Art bestimmt und über geeignete Maßnahmen wie beispielsweise eine Umsiedlung beraten werden. Die Erstberatung ist kostenlos. Weitere Informationen gibt es auf der Internetseite der Stadt. Damit, liebe Zuschauer, sind wir am Ende unserer Freitagsausgabe der Zeitnah-Nachrichten. Schauen jetzt noch auf den Wetterbericht und auf die Meldungen aus der Region. Am Samstag haben wir unseren Wochenrückblick für Sie im Programm und melden uns dann aus der Redaktion am Montag ab 18 Uhr wieder. Bis dahin haben Sie ein schönes Wochenende und machen Sie es gut.
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2: Der Freitag wird stürmisch. Es ist mit Böen von bis zu 24 Stundenkilometern zu rechnen. Der Tag bleibt überwiegend trocken. Jedoch ist frühs mit Gewitter zu rechnen. Allgemein kommt der Wind aus dem Westen. Über den Sonntag ziehen sich die Böen weiter weg. Also hier gut am Schirm festhalten.
3: Dieses Bild eines harmonischen Bitterfelder Innenstadtfests wird man in diesem Jahr so nicht sehen. Am Landtagswahlwochenende vom 4.9. bis zum 6.9. wird inmitten Bitterfelds in der Grünen Lunge ein Protestcamp mit Live-Musik, Vorträgen, Workshops, Lesungen, Dragshows und so weiter stattfinden. Es wird eine große Bühne mit einem bunten Programm, einige Zelte und natürlich ein Camp, in dem über das gesamte Wochenende gezeltet werden kann, geben. Und das bringt die Stadtgesellschaft teilweise auf die Palme. Denn aus diesem Grund wurde nun das Stadtfest des Bitterfelder Innenstadtvereins abgesagt. Wir sprachen mit der Vorsitzenden des Innenstadtvereins, Evelyn Prochnow.
4: Wir waren uns erst sehr spät einig bei uns im Innenstadtverein, dass aufgrund dieser Veranstaltung, die präsentiert wurde mit schlechte Grüße aus Bitterfeld, das war ja der Slogan dieser Versammlung, die angemeldet wurde, wohl schon im November, wir mit der Sicherheitslage, die daraus entsteht, nicht umgehen können.
3: Organisiert und angemeldet wurde das Protestcamp von der Aktionsgruppe 37a. Sie ist ein zivilgesellschaftliches antifaschistisches Bündnis in Sachsen-Anhalt. Der Name bezieht sich direkt auf den Artikel 37a der Verfassung des Landes Sachsen-Anhalt, welcher die staatliche Pflicht zum Schutz des friedlichen Zusammenlebens der Völker und zur Bekämpfung von Rassismus und Extremismus festlegt. Allerdings, und gerade das stößt bitter auf, findet dieses Camp in der Innenstadt Bitterfeld statt.
4: Ja, dieses Protestcamp wird in der Grünen Lunge stattfinden mit Übernachtung. Also da wird gecampt. 2 Tage lang dürfen diese Teilnehmer dort campen. Parallel läuft dann eine bunte Versammlung oder wie auch immer ein buntes Programm, wo auch Gruppen auftreten werden, die sehr suspekt sind in unseren Augen und wir damit die Sicherheit unserer Besucher des Stadtfestes, sprich Kinder, Familien überhaupt, nicht mehr damit rechnen können, dass das irgendwie störungsfrei abgeht. Wir hätten auch, was wir dann erst später erfahren haben, von der Stadt ein erhöhtes Sicherheitspotenzial von unserer Seite bringen müssen, was unser Sicherheitsdienst sowieso abgelehnt hat, mit normalen Kräften das abzusichern, unser Stadtfest. Und das hätten wir gar nicht finanziell stemmen können.
5: Die Rechtslage in Deutschland ist so, dass angemeldete Versammlungen auch stattfinden. Die kann die Stadtverwaltung nicht verhindern. Im Übrigen ist der Landkreis als Versammlungsbehörde zuständig dafür. Der Landkreis hat die Genehmigung erteilt. Es gibt ein sogenanntes Gespräch, Kooperationsgespräch, wie das Protestcamp durchgeführt wird. Ich denke, wir werden gemeinschaftlich Stadt Bitterfeld, Wolfen und Landkreis Anhalt-Bitterfeld alles tun, damit es hier ruhig und friedlich abläuft. Denn ich habe viele Sorgen der Bitterfelder bisher vernommen, die tatsächlich sich äußern, dass das zu Gefährdungen kommen kann. Ich selber habe die Innenministerin des Landes Sachsen-Anhalt angeschrieben, weil ich die Sorgen auch ein Stückchen teile und sie gebeten, mit einem hohen Polizeiaufkommen, mit einem hohen Polizeieinsatz hier in Bitterfeld in der Zeit vom 4. bis zum 6. September Sorge zu tragen, dass es keine Eskalation gibt und dass es auch keine Sachbeschädigung gibt und dass hier alles friedlich bleibt.
3: Nun findet das Camp auch am 6. September statt, also dem Wahlsonntag. So befürchten einige Bitterfelder, dass die Teilnehmer durchaus in der Lage sind, auf die Wahl Einfluss zu nehmen. Denn mindestens 2 Wahllokale befinden sich in der Nähe des Camps.
5: Ja, das ist an dem Wahlwochenende angemeldet, mit Sicherheit von vornherein, auch aus diesen Gründen von dem Veranstalter. Ich hoffe nicht, dass das eine Gefährdung ist. Wie gesagt, es wird klare Regelungen geben, die der Landkreis in dem Kooperationsgespräch mit dem Verein durchsetzen wird. Und insofern nochmal die Hoffnung, dass es friedlich bleibt und dass dadurch die Wahl nicht beeinträchtigt wird und jeder in unserer Stadt Bitterfeld-Wolfen sein Wahlrecht auch davon Gebrauch machen kann.
3: Für Kai-Uwe Ziegler, der im Innenstadtverein aktiv ist, ist eine Verschiebung der Veranstaltung aus organisatorischen Gründen nicht möglich. Die Gründe dafür beschreibt er so.
6: Sie müssen das so sehen. Die Frau Brochnow war am 9.7. bei der Stadtverwaltung auf eigenen Antrieb. Das heißt, sie hat den Termin gemacht. Und da wurde uns zum allerersten Mal gesagt, wie viele Leute hier angesagt sind. Wir wussten ja bis dahin gar nicht, was für eine Größenordnung das ist. Man rechnet also mit bis zu 3.000 Besuchern dieser Veranstaltung. Und dann sagte man uns dort bei dieser Veranstaltung, sie kriegen auch noch ein anderes Sicherheitskonzept. Also wir hätten auflegen müssen, mehr Sicherheit, mehr was weiß ich. Und sie haben uns aber nicht gesagt, was das ist. Und das ist am 9.7. Jetzt können Sie mal auf den Kalender gucken, das ist ziemlich genau einen Monat her. Sie können dann nicht mehr verschieben. Die Stadt wusste es, das muss man heute, die wusste es seit dem 20. November 2025, dass sowas stattfindet. Wir wussten es nicht, wir haben nur Gerüchteküche jetzt im Laufe des Jahres gehört. Und da muss ich Ihnen ganz ehrlich sagen, einer der Anmelder, den kennen wir, wenn der Veranstaltung anmeldet, passiert meistens nichts. Deswegen haben wir uns da von den Gerüchten nicht leiten lassen. Aber seit dieser Ansage, dass dort bis zu 3.000 Leute kommen, und die sind alle nicht aus Bitterfeld wahrscheinlich, vielleicht 3% kommen hier aus der Region, die anderen kommen woanders her, haben wir gesagt, das können wir einfach nicht leisten, weil wir wollen, dass alle, die hierher auf unser Fest kommen, friedliches Fest erleben, keine Angst haben müssen und sagen, alles wird gut bis in die späten Abendstunden. Und wir wollen weder, dass von uns alkoholisierte Leute oder von da drüben alkoholisierte Leute in irgendeiner Form in eine Auseinandersetzung geraten, weil das kriegen wir, den Ruf kriegen wir nie wieder los.
3: Für die Vorsitzende des Innenstadtvereins war die Kommunikation zwischen Stadt und dem Landkreis eher unglücklich. So hätte man die Veranstaltung bei rechtzeitiger Information über die Ausrichtung des Protestcamps auch um eine Woche verschieben können.
4: Ich hätte mir gewünscht, oder unser ganzer Verein hätte sich gewünscht, da wo uns der Platz nicht mehr sicher war zu mieten, der Robert-Schumann-Platz, dass man da auf uns drauf zugekommen wäre, warum der Platz nicht für uns zur Verfügung steht, warum, was für ein Camp da überhaupt ist, das wussten wir gar nicht zu diesem Zeitpunkt. Das wurde da noch sehr vertraulich behandelt. Da hätte ich mir gewünscht, dass die Stadt gesagt hätte, so und so sieht's aus. Oder der Landkreis, wie auch immer. Da wurde ja diese Versammlung im November wohl angemeldet. Da hätte jeder auf uns drauf zukommen können, dann hätten wir das Fest verschoben, eine Woche vorher, eine Woche später, wie auch immer, irgendwie wäre es gegangen. Alles, was später passiert ist, konnte nicht mehr reguliert oder gecancelt werden, was wir schon mit Künstlern und alles zu tun hatten. Das ist schade, dass diese Kommunikation nicht stattgefunden hat.
3: In der Bevölkerung kommt die Entscheidung zur Absage des Stadtfestes nicht gut an, zumal sie durchaus auch politisch begründet werden kann. Ein besseres Händchen der Kreisverwaltung bei der Findung einer Örtlichkeit wünscht sich sicher nicht nur der Innenstadtverein. Dabei hätte schon der Name des Protestcamps für mehr Interesse in der Verwaltung sorgen müssen.
6: Eine Veranstaltung, die schlechte Grüße aus Bitterfeld heißt, und so heißt dieses Protestcamp ja, ich weiß nicht, was das soll. Das ist ja ein Signal für alle, die hier in Bitterfeld wohnen, die hier leben. Und das finde ich einfach nicht richtig. Ja, ich glaube nicht, dass wir schlechte Grüße aus Bitterfeld brauchen.
3: Musik.
1: nach der Schule weitergeht, ist bei jedem ganz unterschiedlich. Die einen interessieren sich für eine Ausbildung, die anderen für ein Studium. Auch bei den Schülern des Gymnasiums Philanthropinum steht diese Frage im Raum. Bei der mittlerweile zum 6. Mal stattfindenden Bildungsmesse Philan Connect Treffpunkt Zukunft hatten die Gymnasiasten am 18. August die Möglichkeit, sich zu informieren und herauszufinden, welcher Weg zu ihnen passen könnte.
7: Die Schüler bekommen hier die Möglichkeit, sich in Workshops zu Berufs- und Studienorientierungsthemen zu informieren, gewisse Projekte teilzunehmen, in verschiedene Bereiche reinzuschnuppern. Und parallel haben wir unsere Kooperationspartner hier auf dem Schulhof, wo die Schüler sich auch nochmal beraten lassen können zu Studien- und Ausbildungsmöglichkeiten. Wir haben nachher die Möglichkeit, mit den Jahrgängen 11 und 12 verschiedene Workshops anzubieten. Die Hochschule Anhalt bietet verschiedene Workshops aus ihren Studienbereichen. Wir haben auch Workshops mit unseren Kooperationspartnern, zum Beispiel mit dem Finanzamt, wo eine Steuererklärung erstellt werden kann, oder mit der Sparda Bank, die etwas über die finanzielle Zukunft der Schüler im Angebot dabei hat.
1: Entstanden ist die Bildungsmesse vor einigen Jahren aus einem gemeinsamen Projekt mit der Hochschule. Seitdem ist sie zu einem festen Bestandteil der Projektwoche geworden, die jedes Jahr zu Beginn des neuen Schuljahres stattfindet und ganz im Zeichen der Berufs- und Studienorientierung steht. In diesem Jahr nutzten 25 Aussteller die Gelegenheit, sich auf dem Schulhof vorzustellen.
7: Wir haben natürlich immer wieder andere Workshops, wir haben immer mal neue Kooperationspartner, damit das auch so ein bisschen Abwechslung hat. Und wir haben dieses Jahr auch die Möglichkeit genutzt, immer häufiger auch unsere Kooperationspartner in den Unterricht zu holen, damit die Schüler da auch praktisch an Beispielen direkt im Unterricht in den Fächern was zur Berufs- und Studienorientierung erfahren können. Das Interesse ist sehr groß. Wir haben die Jahrgänge 11 und 12 jetzt hier bei uns auf der Messe. Im Anschluss kommen die Jahrgänge 9 und 10, die sich langsam an das Thema Berufs- und Studienorientierung heranführen. Das ist natürlich ein bisschen Abwechslung, ein bisschen was anderes. Die Schüler können ein bisschen über den Tellerrand hinausschauen. Also wir freuen uns sehr, dass wir das anbieten können.
1: Die verschiedenen Aussteller stellten ganz unterschiedliche Ausbildungsberufe und Studiengänge vor.

0: So bekamen die Schüler einen Eindruck davon, wie vielfältig die Möglichkeiten nach der Schule sind. Besonders hilfreich ist dabei der direkte Austausch mit Menschen aus der Praxis, denn persönliche Gespräche können bei der späteren Entscheidung Orientierung geben.
1: Wir glauben, dass der Austausch mit den Unternehmen für die Schüler sehr wichtig ist. Sowohl für die Schüler, um sich einfach zu orientieren und einen Überblick darüber zu bekommen, welche Möglichkeiten sie haben, als auch für unsere Unternehmen in der Region, die natürlich auch mitunter sehr händeringend nach Nachwuchskräften suchen.
0: Positive Resonanz gibt es bei den Schülern neben den Informationen aus erster Hand auch besonders für die praktischen Workshops.
1: Wir sprechen natürlich im Anschluss auch in der Berufs- und Studienorientierung im Unterricht viel mit den Schülern und wir merken, dass alles, was zum Anfassen, zum Ausprobieren, dass das natürlich sehr gut ankommt. Einfach nur eine reine Beratung, das ist, glaube ich, weniger zeitgemäß als mal ein Workshop, bei dem man direkt etwas ausprobieren kann, direkt etwas zeichnen kann, etwas am Computer machen kann. Das sind natürlich Sachen, die gut ankommen. Deswegen versuchen wir auch in dem Bereich viel anzubieten.
0: Für die Schüler bot die Messe damit eine gute Gelegenheit, sich inspirieren zu lassen und neue Perspektiven für die eigene Zukunft zu entdecken.
2: Auf einem soliden 10. Platz konnte der Dessau-Roßlauer HV die vergangene Saison in der zweiten Handball-Bundesliga beenden. Nach einer intensiven Vorbereitungsphase steht nun schon der Start in die nächste Spielzeit kurz bevor. Am 17. August luden die Handballer zu ihrer alljährlichen Saisoneröffnungspressekonferenz ins Hauptgebäude der Stadtsparkasse Dessau ein. Der Blick ging zunächst auf die bisherigen Testspiele, von denen der Verein nur eins gegen die HSG Hanau gewinnen konnte.
3: Ja, also wenn man die Ergebnisse schaut, dann tatsächlich steht so fest, dass wir nur ein Spiel gewonnen haben und sehr viele Spiele knapp verloren haben. Und das war bewusst, dass wir versucht haben, die neuen Leute einzuspielen. Wir haben versucht, in verschiedensten Konstellationen zu spielen, unabhängig von Ergebnis. Wir haben da wirklich nie geschaut, ob wir am Ende gewinnen oder verlieren, weil für mich stand, wie gesagt, das Eingespielte des Teams im Vordergrund. Und wie gesagt, durch die neue Konstellation war es viel wichtiger, dass alle Konstellationen immer wieder spielen, in Abwehr, in Angriff, um dann zur Vorbereitung Start eine Klarheit zu haben und die Jungs auch so weit zu bringen, dass alle in der Lage sind, dann am Ende bestmögliche Ergebnisse zu bringen.
2: Seit kurzem hat die Mannschaft von Vanja Radic mit Marcel Nowak einen neuen Kapitän. Er wurde von seinen Teamkollegen gewählt und freut sich sehr über das Vertrauen. Wie schaut er nun auf die anstehende Saison?
4: Ziemlich positiv bisher, trotz den ganzen Verletzungen, die wir jetzt von letzter Saison noch mitgeschleppt haben, beziehungsweise frisch in der Vorbereitung bekommen haben, hat das kaum eine Rolle gespielt. Wir haben uns wirklich gut gezeigt in den Testspielen und die neuen Spieler gut integriert. Also das sind alles sehr junge Spieler, die perfekt in die Mannschaft passen, würde ich sagen, vom Spielerprofil. Natürlich kann man nicht erwarten, dass man nach ein oder anderthalb Monaten das ganze Potenzial aus den Spielern perfekt ins Team integriert. Das dauert einfach länger. Aber man sieht das Potenzial auf jeden Fall und ich hoffe, dass wir in den nächsten Wochen und Monaten dann wirklich auch eingespieltes Team werden, um an die 100% ranzukommen.
2: Um sportliche Bestleistungen erreichen zu können, muss auch das Ganze drumherum passen. Einer von vielen starken Partnern an der Seite des DRHV ist daher seit vielen Jahren die Stadtsparkasse Dessau.
5: Profisport finanziert sich tatsächlich hauptsächlich aus Sponsoring, gerade außerhalb des Fußballs, wo ein Großteil des Budgets aus Sponsorengeldern besteht. Das ist extrem wichtig und eben auch solche verlässlichen Partner, die ja schon seit Jahrzehnten an unserer Seite sind, da können wir stolz drauf sein, aber es ist auch nicht selbstverständlich. Deshalb gehört auch immer ein bisschen Dankbarkeit dazu.
2: In der Vorbereitungsphase hatte der DRHV mit großen Verletzungsproblemen zu kämpfen. Einige der verletzten Spieler werden bald wieder mit ins Training integriert. Wie schätzt Cheftrainer Vanja Radic den aktuellen Stand seiner Mannschaft ein?
3: Ja, wo die steht gegenüber den anderen Teams, das werden wir sehen. Aber ich glaube schon, dass wir gut durch die Vorbereitung gekommen sind und bereit sind zum Saisonstart. Natürlich durch die plötzliche Verletzungen, die entstanden sind in den ersten 2 Wochen, fehlt uns jetzt, würde ich sagen, schon 1 Woche oder 2, um auf Top-Level zu sein. Aber wir sind da komplett optimistisch und lieben Herausforderungen und versuchen, die bestmöglich jetzt auch zu bewältigen.
2: Und welche genauen Ziele hat sich der Handballverein nun für die anstehende Saison gesetzt?
5: Uns ist immer extrem wichtig, dass die Jungs das auch selber festlegen, weil wenn sie nicht an unsere Ziele glauben, dann macht man was falsch oder setzt falsche Ziele. Deshalb ist es heute Abend soweit, dass die Jungs sich die Ziele setzen. Aber wichtig ist uns, und ich glaube, das ist auch bei den Jungs so, dass man sich keine kleineren Ziele wie in der letzten Saison setzt. Und das ist, glaube ich, und wird auch so sein, dass die Jungs das heute Abend entscheiden. Ich glaube, wir haben eine gute Saison vor uns. Gerade wenn man so viele Rückschläge auch schon in der Vorbereitung oder aus der letzten Saison mitgenommen hat, bin ich mir ziemlich sicher, dass es uns nur stärker gemacht hat und auch unsere Neuzugänge uns besser machen. Und darüber freue ich mich, und endlich geht's wieder los.
2: Am 21. August startet der Pflichtspielbetrieb für die Biber im DHB-Pokal. Beim Zweitliga-Aufsteiger ASV Hamm-Westfalen wird sich entscheiden, wer in die zweite Pokalrunde einzieht. In der Liga trifft der DRHV dann am 29. August mit dem TV Emstetten auswärts auf den nächsten Aufsteiger. Das erste Heimspiel in der neuen Saison wird am 4. September um 20 Uhr in der Anhalt Arena ausgetragen. Zu Gast die Eulen Ludwigshafen.

Schön, dass Sie eingeschaltet haben und damit herzlich willkommen zur letzten Zeitnah-Ausgabe in dieser Woche hier auf RAN 1. Die Genussbimmel der Dessauer Verkehrs GmbH geht am 11. September in die zweite Runde. Mit dem historischen Triebwagen TW28 können die Gäste Dessau-Roßlau bei einer besonderen Stadtrundfahrt erleben. Los geht das Ganze um 17.30 Uhr am Dessauer Hauptbahnhof. Während der Fahrt sorgen ein Begrüßungsgetränk und musikalische Unterhaltung für Stimmung. Anschließend erwartet die Teilnehmer im Angelikas Weinladen eine Weinverkostung mit passenden Snacks und Fingerfood. Die Sonderfahrt kostet 49 Euro pro Person. Die Teilnehmerzahl ist auf 20 Personen begrenzt. Tickets gibt es im Vorverkauf in der Mobilitätszentrale am Dessauer Hauptbahnhof. Eine Online-Reservierung ist bis zum 31. August über die Webseite der Dessauer Verkehrs GmbH möglich. Die Frage, was mache ich nach der Schule, kann einen die gesamte Schulzeit verfolgen. Um den Schülern die Möglichkeit zu geben, sich aktiv mit der Zukunft zu beschäftigen, veranstaltet das Gymnasium Philanthropinum bereits zum 6. Mal die Bildungsmesse Philan Connect. Circa 300 Schüler der Jahrgänge 9 bis 12 hatten die Möglichkeit, sich an den verschiedenen

0: verschiedenen Ständen darüber zu informieren, was Sie nach dem Abitur machen können, sei es ein Studium, eine Ausbildung oder auch ein Freiwilligendienst. Unter dem Motto Schön Salsa tanzen in Dessau startet die Salsa-Schule Dessau am Montag, den 31. August, in ihren Salsa-Herbst. In der Villa Krötenhof beginnt eine neue achtwöchige Kursstaffel rund um Salsa Cubana und Rueda de Casino. In jeweils 60 Minuten pro Abend können Tanzbegeisterte die Grundlagen der Salsa Cubana erlernen oder bereits vorhandene Kenntnisse vertiefen. Das Angebot richtet sich sowohl an Anfänger als auch an Fortgeschrittene. Vorkenntnisse oder ein eigener Tanzpartner sind dabei nicht zwingend erforderlich. Im Mittelpunkt stehen der Spaß an der Bewegung, das gemeinsame Tanzen und natürlich die Musik. Für die Teilnahme empfiehlt die Salsa-Schule bequeme Kleidung sowie Schuhe, in denen man sich gut bewegen und tanzen kann. Das Motto der Salsa-Schule Dessau bringt die Freunde am Tanzen auf den Punkt. Denn Salsa ist ein Tanz, der durch den Körper geht. Anmeldungen sind ab sofort unter der Telefonnummer 0177. 4155421 oder per E-Mail an info@schlaflos-in-dessau.de möglich. Eine ganz besondere Form der Therapie ist die Reittherapie. Dabei dient das Pferd als Co-Therapeut und soll vor allem die emotionale, psychische und soziale Entwicklung fördern. Sandy Noack, Vereinschefin des Reitclub Anhalt-Dessau und selbstständige Reittherapeutin, hat uns erklärt, was genau dahinter steckt.
1: Die erste Qualifikationsstation ist geschafft. Auf dem Reitplatz des Reitclub Anhalt-Dessau fand am 16. August die erste Runde für den Elite Cup Ost statt. Für die Nachwuchsreiter war es ein gelungener Turniertag. Nicht nur, um wichtige Punkte für den weiteren Verlauf des Cups zu sichern, sondern auch, um wertvolle Erfahrungen zu sammeln.
2: Ich habe ein neues Pferd und das war mein allererstes Turnier und ich bin jetzt auch noch nicht so oft geritten und dafür war ich sehr zufrieden. Also es wird langsam schon, ist halt die Abstimmung noch nicht so optimal, aber dafür war es wirklich schon echt gut.
3: Ich bin auch geritten, also ich war sehr zufrieden. Die Baustände, die wir sonst hatten, waren nicht so da. Ja, das war heute, glaube ich, schön.
1: Nach dem Turnier geht die Qualifikationsphase in Löbnitz weiter. Für die Nachwuchsreiter heißt es dann, weiter Punkte sammeln und sich für die dritte Runde sowie das Finale in Krepin qualifizieren. Dabei haben sich die jungen Reiterinnen auch ganz persönliche Ziele gesetzt.
3: Na, am besten bis L.
2: Also mein Ziel in der nächsten Zeit sind so, ich reite hauptsächlich Vielseitigkeit eigentlich. Und ich würde gerne nächstes oder übernächstes Jahr meine ersten internationalen Starts machen.
1: Der Reitclub Anhalt-Dessau richtet jedoch nicht nur die erste Qualifikationsrunde aus, sondern bietet auch etwas ganz Besonderes. Seit 2015 ist Vereinschefin Sandy Noack selbstständige Reittherapeutin.
4: Es sind jetzt schon über 10 Jahre, ne, was ich das therapeutische Reiten anbiete. Das ist natürlich viel für körperlich und geistig eingeschränkte Menschen, dann aber auch für Unfallpatienten, ne, genauso. Also ganz viel motorische Sachen nach Unfällen und dann arbeite ich da eben viel mit Tageskliniken, Behindertenverband, Lebenshilfen zusammen, ne, die dann mit Gruppen immer zu mir kommen und ich versuche oder ich gebe mein Bestes, denen noch mal so ein bisschen auf den Weg zu geben, dass sie ihren Alltag besser bewältigen können. Ne?
1: Pferde sind Meister der nonverbalen Kommunikation und können auch in der Therapie wertvolle Unterstützer sein. Sie helfen dabei, einen Zugang zu inneren Prozessen zu schaffen und können Menschen auf ganz unterschiedliche Weise begleiten.
4: Bei den Kindern ist es viel, dass sie erstmal Balanceübungen machen, ne? Koordinationsübungen auf dem Pferd, auch schon so die ersten Lernspiele in Verbindung mit einem Pferd, ne? Dass man Buchstaben, Farben, ne? Dass man auch so ein bisschen Rhythmusgefühl auf dem Pferd, ne? So die ersten Sachen und speziell für Ältere, also Ältere in Anführungsstrichen, aber was jetzt eher so Reha-Patienten sind, sind es dann wirklich spezielle Rückenübungen, Armübungen, ne? Um da wieder die Beweglichkeit reinzubekommen, den Muskelaufbau. Ne?
1: Zum Angebot gehören zum Beispiel auch Therapien für Menschen mit ADHS, Autismus, Konzentrationsproblemen oder körperlichen Einschränkungen wie einer Querschnittslähmung. Entscheidend ist dabei auch das passende Therapiepferd. Eine gute Grundausbildung und

0: Vor allem Freude am Kontakt mit Menschen sind dafür besonders wichtig.
1: Auch ein paar Pferde von mir sind dabei, die auch in der Therapie mitlaufen, weil ich sag mal, es ist ja für die Kinder genauso wichtig, dass sie ganz brave, liebe Pferde haben, um reiten zu lernen. Und genau die gleichen braven, lieben Pferde brauche ich auch für den Therapiesport, ne?
0: Für die Nachwuchsreiter geht es nun erstmal in Löbnitz mit der nächsten Qualifikationsrunde weiter. Und auch die Reittherapie bleibt ein wichtiger Bestandteil des Vereins.
2: In Dessau-Roßlau gibt es derzeit noch keinen bestätigten Fund der invasiven asiatischen Hornisse. Zwar wurden seit 2025 einzelne Tiere in Sachsen-Anhalt gesichtet, ein Vorkommen in Dessau-Roßlau ist bislang jedoch noch nicht nachgewiesen. Die untere Naturschutzbehörde weist deshalb darauf hin, dass es sich bei einem Wespennest auf dem eigenen Grundstück sehr wahrscheinlich um eine heimische Art handelt. Da heimische Wespen und die europäische Hornisse unter besonderem Schutz stehen, sollten Nester keinesfalls eigenständig bekämpft oder entfernt werden. Bei einem störenden Wespen- oder Hornissennest oder der vermeintlichen Sichtung einer asiatischen Hornisse wird gebeten, zunächst Kontakt mit der unteren Naturschutzbehörde aufzunehmen und möglichst ein aussagekräftiges Foto mitzuschicken. So kann die Art bestimmt und über geeignete Maßnahmen wie beispielsweise eine Umsiedlung beraten werden. Die Erstberatung ist kostenlos. Weitere Informationen gibt es auf der Internetseite der Stadt. Damit, liebe Zuschauer, sind wir am Ende unserer Freitagsausgabe der Zeitnah-Nachrichten. Schauen jetzt noch auf den Wetterbericht und auf die Meldungen aus der Region. Am Samstag haben wir unseren Wochenrückblick für Sie im Programm und melden uns dann aus der Redaktion am Montag ab 18 Uhr wieder. Bis dahin haben Sie ein schönes Wochenende und machen Sie es gut.
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2: Der Freitag wird stürmisch. Es ist mit Böen von bis zu 24 Stundenkilometern zu rechnen. Der Tag bleibt überwiegend trocken. Jedoch ist frühs mit Gewitter zu rechnen. Allgemein kommt der Wind aus dem Westen. Über den Sonntag ziehen sich die Böen weiter weg. Also hier gut am Schirm festhalten.
3: Dieses Bild eines harmonischen Bitterfelder Innenstadtfests wird man in diesem Jahr so nicht sehen. Am Landtagswahlwochenende vom 4.9. bis zum 6.9. wird inmitten Bitterfelds in der Grünen Lunge ein Protestcamp mit Live-Musik, Vorträgen, Workshops, Lesungen, Dragshows und so weiter stattfinden. Es wird eine große Bühne mit einem bunten Programm, einige Zelte und natürlich ein Camp, in dem über das gesamte Wochenende gezeltet werden kann, geben. Und das bringt die Stadtgesellschaft teilweise auf die Palme. Denn aus diesem Grund wurde nun das Stadtfest des Bitterfelder Innenstadtvereins abgesagt. Wir sprachen mit der Vorsitzenden

0: Vorsitzenden des Innenstadtvereins Evelyn Prochnow.
1: Wir waren uns erst sehr spät einig bei uns im Innenstadtverein, dass aufgrund dieser Veranstaltung, die präsentiert wurde mit schlechte Grüße aus Bitterfeld, das war ja der Slogan dieser Versammlung, die angemeldet wurde, wohl schon im November, wir mit der Sicherheitslage, die daraus entsteht, nicht umgehen können.
0: Organisiert und angemeldet wurde das Protestcamp von der Aktionsgruppe 37a. Sie ist ein zivilgesellschaftliches antifaschistisches Bündnis in Sachsen-Anhalt. Der Name bezieht sich direkt auf den Artikel 37a der Verfassung des Landes Sachsen-Anhalt, welcher die staatliche Pflicht zum Schutz des friedlichen Zusammenlebens der Völker und zur Bekämpfung von Rassismus und Extremismus festlegt. Allerdings, und gerade das stößt bitter auf, findet dieses Camp in der Innenstadt Bitterfeld statt.
1: Ja, dieses Protestcamp wird in der Grünen Lunge stattfinden, mit Übernachtung. Also da wird gecampt. Zwei Tage lang dürfen diese Teilnehmer dort campen. Parallel läuft dann eine bunte Versammlung oder wie auch immer ein buntes Programm, wo auch Gruppen auftreten werden, die sehr suspekt sind in unseren Augen und wir damit die Sicherheit unserer Besucher des Stadtfestes, sprich Kinder, Familien überhaupt, nicht mehr damit rechnen können, dass das irgendwie störungsfrei abgeht. Wir hätten auch, was wir dann erst später erfahren haben, von der Stadt ein erhöhtes Sicherheitspotenzial von unserer Seite bringen müssen, was unser Sicherheitsdienst sowieso abgelehnt hat, mit normalen Kräften das abzusichern, unser Stadtfest. Und das hätten wir gar nicht finanziell stemmen können.
2: Die Rechtslage in Deutschland ist so, dass angemeldete Versammlungen auch stattfinden. Die kann die Stadtverwaltung nicht verhindern. Im Übrigen ist der Landkreis als Versammlungsbehörde zuständig dafür. Der Landkreis hat die Genehmigung erteilt. Es gibt ein sogenanntes Gespräch, Kooperationsgespräch, wie das Protestcamp durchgeführt wird. Ich denke, wir werden gemeinschaftlich Stadt Bitterfeld-Wolfen und Landkreis Anhalt-Bitterfeld alles tun, damit es hier ruhig und friedlich abläuft. Denn ich habe viele Sorgen der Bitterfelder bisher vernommen, die tatsächlich sich äußern, dass das zu Gefährdung kommen kann. Ich selber habe die Innenministerin des Landes Sachsen-Anhalt angeschrieben, weil ich die Sorgen auch ein Stückchen teile und sie gebeten, mit einem hohen Polizeiaufkommen, mit einem hohen Polizeieinsatz hier in Bitterfeld in der Zeit vom 4. bis zum 6. September Sorge zu tragen, dass es keine Eskalation gibt und dass es auch keine Sachbeschädigung gibt und dass hier alles friedlich bleibt.
0: Nun findet das Camp auch am 6. September statt, also dem Wahlsonntag. So befürchten einige Bitterfelder, dass die Teilnehmer durchaus in der Lage sind, auf die Wahl Einfluss zu nehmen. Denn mindestens zwei Wahllokale befinden sich in der Nähe des Camps.
2: Ja, das ist an dem Wahlwochenende angemeldet, mit Sicherheit von vornherein, auch aus diesen Gründen von dem Veranstalter. Ich hoffe nicht, dass das eine Gefährdung ist. Wie gesagt, es wird klare Regelungen geben, die der Landkreis in dem Kooperationsgespräch mit dem Verein durchsetzen wird. Und insofern nochmal die Hoffnung, dass es friedlich bleibt und dass dadurch die Wahl nicht beeinträchtigt wird und jeder in unserer Stadt Bitterfeld-Wolfen sein Wahlrecht auch davon Gebrauch machen kann.
0: Für Kai-Uwe Ziegler, der im Innenstadtverein aktiv ist, ist eine Verschiebung der Veranstaltung aus organisatorischen Gründen nicht möglich. Die Gründe dafür beschreibt er so.
3: Sie müssen das so sehen. Die Frau Prochnow war am 9.7. bei der Stadtverwaltung auf eigenen Antrieb. Das heißt, sie hat den Termin gemacht. Und da wurde uns zum allerersten Mal gesagt, wie viele Leute hier angesagt sind. Wir wussten ja bis dahin gar nicht, was für eine Größenordnung das ist. Man rechnet also mit bis zu 3000 Besuchern dieser Veranstaltung. Und dann sagte man uns dort bei dieser Veranstaltung, sie kriegen auch noch ein anderes Sicherheitskonzept. Also wir hätten auflegen müssen, mehr Sicherheit, mehr was weiß ich. Und sie haben uns aber nicht gesagt, was das ist. Und das ist am 9.7. Jetzt können Sie mal auf den Kalender gucken, das ist ziemlich genau einen Monat her. Sie können dann nicht mehr verschieben. Die Stadt wusste es, das muss man heute, die wusste es seit dem 20. November 2025, dass sowas stattfindet. Wir wussten es nicht, wir haben nur Gerüchteküche jetzt im Laufe des Jahres gehört. Und da muss ich Ihnen ganz ehrlich sagen, einer der Anmelder, den kennen wir, wenn der Veranstaltung anmeldet, passiert meistens nichts. Deswegen haben wir uns da von den Gerüchten nicht leiten lassen. Aber seit dieser Ansage, dass dort bis zu 3000 Leute kommen, und die sind alle nicht aus Bitterfeld, wahrscheinlich vielleicht 3%,

0: kommen hier aus der Region, die anderen kommen woanders her. Da haben wir gesagt, das können wir einfach nicht leisten, weil wir wollen, dass alle, die hierher auf unser Fest kommen, friedliches Fest erleben, keine Angst haben müssen und sagen, alles wird gut bis in die späten Abendstunden. Und wir wollen weder, dass von uns alkoholisierte Leute oder von da drüben alkoholisierte Leute in irgendeiner Form in Auseinandersetzung geraten, weil das kriegen wir, den Ruf kriegen wir nie wieder los.
1: Für die Vorsitzende des Innenstadtvereins war die Kommunikation zwischen Stadt und dem Landkreis eher unglücklich. So hätte man die Veranstaltung bei rechtzeitiger Information über die Ausrichtung des Protestcamps auch um eine Woche verschieben können.
2: Ich hätte mir gewünscht, oder unser ganzer Verein hätte sich gewünscht, da, wo uns der Platz nicht mehr sicher war zu mieten, der Robert-Schumann-Platz, dass man da auf uns drauf zugekommen wäre, warum der Platz nicht für uns zur Verfügung steht, warum, was für ein Camp da überhaupt ist, das wussten wir gar nicht zu diesem Zeitpunkt. Das wurde da damals noch sehr vertraulich behandelt. Da hätte ich mir gewünscht, dass die Stadt gesagt hätte, so und so sieht's aus. Oder der Landkreis, wie auch immer. Da wurde ja diese Versammlung im November wohl angemeldet. Da hätte jeder auf uns drauf zukommen können. Dann hätten wir das Fest verschoben. Eine Woche vorher, eine Woche später, wie auch immer. Irgendwie wäre es gegangen. Alles, was später passiert ist, konnte nicht mehr reguliert oder gecancelt werden, was wir schon mit Künstlern und alles zu tun hatten. Das ist schade, dass diese Kommunikation nicht stattgefunden hat.
1: In der Bevölkerung kommt die Entscheidung zur Absage des Stadtfestes nicht gut an, zumal sie durchaus auch politisch begründet werden kann. Ein besseres Händchen der Kreisverwaltung bei der Findung einer Örtlichkeit wünscht sich sicher nicht nur der Innenstadtverein. Dabei hätte schon der Name des Protestcamps für mehr Interesse in der Verwaltung sorgen müssen.
0: Eine Veranstaltung, die schlechte Grüße aus Bitterfeld heißt, und so heißt dieses Protestcamp ja, ich weiß nicht, was das soll. Das ist ja ein Signal für alle, die hier in Bitterfeld wohnen, die hier leben. Und das finde ich einfach nicht richtig. Ja, ich glaube nicht, dass wir schlechte Grüße aus Bitterfeld brauchen.
3: Wie es nach der Schule weitergeht, ist bei jedem ganz unterschiedlich. Die einen interessieren sich für eine Ausbildung, die anderen für ein Studium. Auch bei den Schülern des Gymnasiums Philanthropinum steht diese Frage im Raum. Bei der mittlerweile zum 6. Mal stattfindenden Bildungsmesse Philan Connect Treffpunkt Zukunft hatten die Gymnasiasten am 18. August die Möglichkeit, sich zu informieren und herauszufinden, welcher Weg zu ihnen passen könnte.
4: Die Schüler bekommen hier die Möglichkeit, sich in Workshops zu Berufs- und Studienorientierungsthemen zu informieren, gewisse Projekte teilzunehmen, in verschiedene Bereiche reinzuschnuppern. Und parallel haben wir unsere Kooperationspartner hier auf dem Schulhof, wo die Schüler sich auch nochmal beraten lassen können zu Studien- und Ausbildungsmöglichkeiten. Wir haben nachher die Möglichkeit, mit den Jahrgängen 11 und 12 verschiedene Workshops anzubieten. Die Hochschule Anhalt bietet verschiedene Workshops aus ihren Studienbereichen. Wir haben auch Workshops mit unseren Kooperationspartnern, zum Beispiel mit dem Finanzamt, wo eine Steuererklärung erstellt werden kann, oder mit der Sparda Bank, die etwas über die finanzielle Zukunft der Schüler im Angebot dabei hat.
3: Entstanden ist die Bildungsmesse vor einigen Jahren aus einem gemeinsamen Projekt mit der Hochschule. Seitdem ist sie zu einem festen Bestandteil der Projektwoche geworden, die jedes Jahr zu Beginn des neuen Schuljahres stattfindet und ganz im Zeichen der Berufs- und Studienorientierung steht. In diesem Jahr nutzten 25 Aussteller die Gelegenheit, sich auf dem Schulhof vorzustellen.
4: Wir haben natürlich immer wieder andere Workshops, wir haben immer mal neue Kooperationspartner, damit das auch so ein bisschen Abwechslung hat. Und wir haben dieses Jahr auch die Möglichkeit genutzt, immer häufiger auch unsere Kooperationspartner in den Unterricht zu holen, damit die Schüler da auch praktisch an Beispielen direkt im Unterricht in den Fächern was zur Berufs- und Studienorientierung erfahren können. Das Interesse ist sehr groß. Wir haben die Jahrgänge 11 und 12 jetzt hier bei uns auf der Messe. Im Anschluss kommen die Jahrgänge 9 und 10, die sich langsam an das Thema Berufs- und Studienorientierung heranführen. Das ist natürlich ein bisschen Abwechslung, ein bisschen was anderes. Die Schüler können ein bisschen über den Tellerrand hinausschauen. Also wir freuen uns sehr, dass wir das anbieten können.
3: Die verschiedenen Aussteller stellten ganz unterschiedliche Ausbildungsberufe und Studiengänge vor.

0: So bekamen die Schüler einen Eindruck davon, wie vielfältig die Möglichkeiten nach der Schule sind. Besonders hilfreich ist dabei der direkte Austausch mit Menschen aus der Praxis, denn persönliche Gespräche können bei der späteren Entscheidung Orientierung geben.
1: Wir glauben, dass der Austausch mit den Unternehmen für die Schüler sehr wichtig ist. Sowohl für die Schüler, um sich einfach zu orientieren und einen Überblick darüber zu bekommen, welche Möglichkeiten sie haben, als auch für unsere Unternehmen in der Region, die natürlich auch mitunter händeringend nach Nachwuchskräften suchen.
0: Positive Resonanz gibt es bei den Schülern neben den Informationen aus erster Hand auch besonders für die praktischen Workshops.
1: Wir sprechen natürlich im Anschluss auch in der Berufs- und Studienorientierung im Unterricht viel mit den Schülern und wir merken, dass alles, was zum Anfassen, zum Ausprobieren, dass das natürlich sehr gut ankommt. Einfach nur eine reine Beratung, das ist, glaube ich, weniger zeitgemäß als mal ein Workshop, bei dem man direkt etwas ausprobieren kann, direkt etwas zeichnen kann, etwas am Computer machen kann. Das sind natürlich Sachen, die gut ankommen. Deswegen versuchen wir auch in dem Bereich viel anzubieten.
0: Für die Schüler bot die Messe damit eine gute Gelegenheit, sich inspirieren zu lassen und neue Perspektiven für die eigene Zukunft zu entdecken.
2: Auf einem soliden 10. Platz konnte der Dessau-Roßlauer HV die vergangene Saison in der zweiten Handball-Bundesliga beenden. Nach einer intensiven Vorbereitungsphase steht nun schon der Start in die nächste Spielzeit kurz bevor. Am 17. August luden die Handballer zu ihrer alljährlichen Saisoneröffnungspressekonferenz ins Hauptgebäude der Stadtsparkasse Dessau ein. Der Blick ging zunächst auf die bisherigen Testspiele, von denen der Verein nur eins gegen die HSG Hanau gewinnen konnte.
3: Ja, also wenn man die Ergebnisse schaut, dann tatsächlich steht so fest, dass wir nur ein Spiel gewonnen haben und sehr viele Spiele knapp verloren haben. Und das war bewusst, dass wir versucht haben, die neuen Leute einzuspielen. Wir haben versucht, in verschiedensten Konstellationen zu spielen, unabhängig von Ergebnis. Wir haben da wirklich nicht geschaut, ob wir am Ende gewinnen oder verlieren, weil für mich stand, wie gesagt, das Eingespielte des Teams im Vordergrund. Und wie gesagt, durch die neue Konstellation war es viel wichtiger, dass alle Konstellationen immer wieder spielen, in Abwehr, in Angriff, um dann zur Vorbereitung Start eine Klarheit zu haben und die Jungs auch so weit zu bringen, dass alle in der Lage sind, dann am Ende bestmögliche Ergebnisse zu bringen.
2: Seit kurzem hat die Mannschaft von Vanja Radic mit Marcel Novak einen neuen Kapitän. Er wurde von seinen Teamkollegen gewählt und freut sich sehr über das Vertrauen. Wie schaut er nun auf die anstehende Saison?
4: Ziemlich positiv bisher, trotz den ganzen Verletzungen, die wir jetzt von letzter Saison noch mitgeschleppt haben, beziehungsweise frisch in der Vorbereitung bekommen haben, hat das kaum eine Rolle gespielt. Wir haben uns wirklich gut gezeigt in den Testspielen und die neuen Spieler gut integriert. Also das sind alles sehr junge Spieler, die perfekt in die Mannschaft passen, würde ich sagen, vom Spielerprofil. Natürlich kann man nicht erwarten, dass man nach ein oder anderthalb Monaten das ganze Potenzial aus den Spielern perfekt ins Team integriert. Das dauert einfach länger. Aber man sieht das Potenzial auf jeden Fall und ich hoffe, dass wir in den nächsten Wochen und Monaten dann wirklich auch eingespieltes Team werden, um an die 100% ranzukommen.
2: Um sportliche Bestleistungen erreichen zu können, muss auch das Ganze drumherum passen. Einer von vielen starken Partnern an der Seite des DRHV ist daher seit vielen Jahren die Stadtsparkasse Dessau.
5: Profisport finanziert sich tatsächlich hauptsächlich aus Sponsoring, gerade außerhalb des Fußballs, wo ein Großteil des Budgets aus Sponsorengeldern besteht. Das ist extrem wichtig und eben auch solche verlässlichen Partner, die ja schon seit Jahrzehnten an unserer Seite sind, da können wir stolz drauf sein, aber es ist auch nicht selbstverständlich. Deshalb gehört auch immer ein bisschen Dankbarkeit dazu.
2: In der Vorbereitungsphase hatte der DRHV mit großen Verletzungsproblemen zu kämpfen. Einige der verletzten Spieler werden bald wieder mit ins Training integriert. Wie schätzt Cheftrainer Vanja Radic den aktuellen Stand seiner Mannschaft ein?
3: Ja, wo die steht gegenüber den anderen Teams, das werden wir sehen. Aber ich glaube schon, dass wir gut durch die Vorbereitung gekommen sind und bereit sind zum Saisonstart. Natürlich durch die plötzliche

0: ich und wird auch so sein, dass die Jungs das heute Abend entscheiden.
1: Ich glaube, wir haben eine gute Saison vor uns. Gerade wenn man so viele Rückschläge auch schon in der Vorbereitung oder aus der letzten Saison mitgenommen hat, bin ich mir ziemlich sicher, dass es uns nur stärker gemacht hat und auch unsere Neuzugänge uns besser machen. Und darüber freue ich mich und endlich geht's wieder los.
2: Am 21. August startet der Pflichtspielbetrieb für die Biber im DHB-Pokal. Beim Zweitliga-Aufsteiger ASV Hamm-Westfalen wird sich entscheiden, wer in die zweite Pokalrunde einzieht. In der Liga trifft der DRHV dann am 29. August mit dem TV Emstetten auswärts auf den nächsten Aufsteiger. Das erste Heimspiel in der neuen Saison wird am 4. September um 20 Uhr in der Anhalt Arena ausgetragen. Zu Gast die Eulen Ludwigshafen.

Schön, dass Sie eingeschaltet haben und damit herzlich willkommen zur letzten Zeitnah-Ausgabe in dieser Woche hier auf RAN 1. Die Genussbimmel der Dessauer Verkehrs GmbH geht am 11. September in die zweite Runde. Mit dem historischen Triebwagen TW28 können die Gäste Dessau-Roßlau bei einer besonderen Stadtrundfahrt erleben. Los geht das Ganze um 17.30 Uhr am Dessauer Hauptbahnhof. Während der Fahrt sorgen ein Begrüßungsgetränk und musikalische Unterhaltung für Stimmung. Anschließend erwartet die Teilnehmer im Angelikas Weinladen eine Weinverkostung mit passenden Snacks und Fingerfood. Die Sonderfahrt kostet 49 Euro pro Person. Die Teilnehmerzahl ist auf 20 Personen begrenzt. Tickets gibt es im Vorverkauf in der Mobilitätszentrale am Dessauer Hauptbahnhof. Eine Online-Reservierung ist bis zum 31. August über die Webseite der Dessauer Verkehrs GmbH möglich. Die Frage, was mache ich nach der Schule, kann einen die gesamte Schulzeit verfolgen. Um den Schülern die Möglichkeit zu geben, sich aktiv mit der Zukunft zu beschäftigen, veranstaltet das Gymnasium Philanthropinum bereits zum 6. Mal die Bildungsmesse Philan Connect. Circa 300 Schüler der Jahrgänge 9 bis 12 hatten die Möglichkeit, sich an den verschiedenen Ständen darüber zu informieren, was sie nach dem Abitur machen können, sei es ein Studium, eine Ausbildung oder auch ein Freiwilligendienst. Unter dem Motto Schön Salsa tanzen in Dessau startet die Salsa-Schule Dessau am Montag, den 31. August, in ihren Salsa-Herbst. In der Villa Krötenhof beginnt eine neue achtwöchige Kursstaffel rund um Salsa Cubana und Rueda de Casino. In jeweils 60 Minuten pro Abend können Tanzbegeisterte die Grundlagen der Salsa Cubana erlernen oder bereits vorhandene Kenntnisse vertiefen. Das Angebot richtet sich sowohl an Anfänger als auch an Fortgeschrittene. Vorkenntnisse oder ein eigener Tanzpartner sind dabei

0: nicht zwingend erforderlich. Im Mittelpunkt stehen der Spaß an der Bewegung, das gemeinsame Tanzen und natürlich die Musik. Für die Teilnahme empfiehlt die Salsa-Schule bequeme Kleidung sowie Schuhe, in denen man sich gut bewegen und tanzen kann. Das Motto der Salsa-Schule Dessau bringt die Freunde am Tanzen auf den Punkt. Denn Salsa ist ein Tanz, der durch den Körper geht. Anmeldungen sind ab sofort unter der Telefonnummer 0177 41 55 421 oder per E-Mail an info@schlaflos-in-dessau.de möglich. Eine ganz besondere Form der Therapie ist die Reittherapie. Dabei dient das Pferd als Co-Therapeut und soll vor allem die emotionale, psychische und soziale Entwicklung fördern. Sandy Noack, Vereinschefin des Reitclub Anhalt Dessau und selbstständige Reittherapeutin, hat uns erklärt, was genau dahinter steckt.
1: Die erste Qualifikationsstation ist geschafft. Auf dem Reitplatz des Reitclub Anhalt Dessau fand am 16. August die erste Runde für den Elite Cup Ost statt. Für die Nachwuchsreiter war es ein gelungener Turniertag. Nicht nur, um wichtige Punkte für den weiteren Verlauf des Cups zu sichern, sondern auch, um wertvolle Erfahrungen zu sammeln.
2: Ich habe ein neues Pferd und das war mein allererstes Turnier und ich bin jetzt auch noch nicht so oft geritten und dafür war ich sehr zufrieden. Also es wird langsam schon, ist halt die Abstimmung noch nicht so optimal, aber dafür war es wirklich schon echt gut.
3: Ich bin auch geritten, also ich war sehr zufrieden. Die Baustände, die wir sonst hatten, waren nicht so da. Ja, das war heute, glaube ich, schön.
1: Nach dem Turnier geht die Qualifikationsphase in Löbnitz weiter. Für die Nachwuchsreiter heißt es dann, weiter Punkte sammeln und sich für die dritte Runde sowie das Finale in Krepin qualifizieren. Dabei haben sich die jungen Reiterinnen auch ganz persönliche Ziele gesetzt.
3: Na, am besten bis L.
2: Also mein Ziel in der nächsten Zeit sind so, ich reite hauptsächlich Vielseitigkeit eigentlich. Und ich würde gerne nächstes oder übernächstes Jahr meine ersten internationalen Starts machen.
1: Der Reitclub Anhalt Dessau richtet jedoch nicht nur die erste Qualifikationsrunde aus, sondern bietet auch etwas ganz Besonderes. Seit 2015 ist Vereinschefin Sandy Noack selbstständige Reittherapeutin.
4: Es sind jetzt schon über 10 Jahre, ne, was ich das therapeutische Reiten anbiete. Das ist natürlich viel für körperlich und geistig eingeschränkte Menschen, dann aber auch für Unfallpatienten, ne, genauso. Also ganz viel motorische Sachen nach Unfällen und dann arbeite ich da eben viel mit Tageskliniken, Behindertenverband, Lebenshilfen zusammen, ne, die dann mit Gruppen immer zu mir kommen und ich versuche oder ich gebe mein Bestes, denen noch mal so ein bisschen auf den Weg zu geben, dass sie ihren Alltag besser bewältigen können. Ne?
1: Pferde sind Meister der nonverbalen Kommunikation und können auch in der Therapie wertvolle Unterstützer sein. Sie helfen dabei, einen Zugang zu inneren Prozessen zu schaffen und können Menschen auf ganz unterschiedliche Weise begleiten.
4: Bei den Kindern ist es viel, dass sie erstmal Balanceübungen machen, ne? Koordinationsübungen auf dem Pferd, auch schon so die ersten Lernspiele in Verbindung mit einem Pferd, ne? Dass man Buchstaben, Farben, ne? Dass man auch so ein bisschen Rhythmusgefühl auf dem Pferd, ne? So die ersten Sachen und speziell für Ältere, also Ältere in Anführungsstrichen, aber was jetzt eher so Reha-Patienten sind, sind es dann wirklich spezielle Rückenübungen, Armübungen, ne? Um da wieder die Beweglichkeit reinzubekommen, den Muskelaufbau. Ne?
1: Zum Angebot gehören zum Beispiel auch Therapien für Menschen mit ADHS, Autismus, Konzentrationsproblemen oder körperlichen Einschränkungen wie einer Querschnittslähmung. Entscheidend ist dabei auch das passende Therapiepferd. Eine gute Grundausbildung und vor allem Freude am Kontakt mit Menschen sind dafür besonders wichtig.
4: Auch ein paar Pferde von mir sind dabei, die auch in der Therapie mitlaufen, weil ich sag mal, es ist ja für die Kinder genauso wichtig, dass sie ganz brave, liebe Pferde haben, um reiten zu lernen. Und genau die gleichen braven, lieben Pferde brauche ich auch für den Therapiesport. Ne?
1: Für die Nachwuchsreiter geht es nun erstmal in Löbnitz mit der nächsten Qualifikationsrunde weiter. Und auch die Reittherapie bleibt ein wichtiger Bestandteil des Vereins.
0: In Dessau-Roßlau gibt es derzeit noch keinen bestätigten Fund der invasiven asiatischen Hornisse. Zwar wurden seit 2025 einzelne Tiere in Sachsen-Anhalt gesichtet, ein Vorkommen in Dessau-Roßlau ist bislang jedoch noch nicht nachgewiesen. Die untere Naturschutzbehörde weist deshalb darauf hin, dass es sich bei einem Wespennest auf dem eigenen Grundstück sehr wahrscheinlich um eine heimische Art handelt. Da heimische Wespen und die europäische Hornisse unter besonderem Schutz stehen, sollten Nester keinesfalls eigenständig bekämpft oder entfernt werden. Bei einem störenden Wespen- oder Hornissennest oder der vermeintlichen Sichtung einer asiatischen Hornisse wird gebeten, zunächst Kontakt mit der unteren Naturschutzbehörde aufzunehmen und möglichst ein aussagekräftiges Foto mitzuschicken. So kann die Art bestimmt und über geeignete Maßnahmen wie beispielsweise eine Umsiedlung beraten werden. Die Erstberatung ist kostenlos. Weitere Informationen gibt es auf der Internetseite der Stadt. Damit, liebe Zuschauer, sind wir am Ende unserer Freitagsausgabe der Zeitnah-Nachrichten. Schauen jetzt noch auf den Wetterbericht und auf die Meldungen aus der Region. Am Samstag haben wir unseren Wochenrückblick für Sie im Programm und melden uns dann aus der Redaktion am Montag ab 18 Uhr wieder. Bis dahin haben Sie ein schönes Wochenende und machen Sie es gut.
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2: Der Freitag wird stürmisch. Es ist mit Böen von bis zu 24 Stundenkilometern zu rechnen. Der Tag bleibt überwiegend trocken. Jedoch ist frühs mit Gewitter zu rechnen. Allgemein kommt der Wind aus dem Westen. Über den Sonntag ziehen sich die Böen weiter weg. Also hier gut am Schirm festhalten.
3: Dieses Bild eines harmonischen Bitterfelder Innenstadtfests wird man in diesem Jahr so nicht sehen. Am Landtagswahlwochenende vom 4.9. bis zum 6.9. wird inmitten Bitterfelds in der Grünen Lunge ein Protestcamp mit Live-Musik, Vorträgen, Workshops, Lesungen, Dragshows und so weiter stattfinden. Es wird eine große Bühne mit einem bunten Programm, einige Zelte und natürlich ein Camp, in dem über das gesamte Wochenende gezeltet werden kann, geben. Und das bringt die Stadtgesellschaft teilweise auf die Palme. Denn aus diesem Grund wurde nun das Stadtfest des Bitterfelder Innenstadtvereins abgesagt. Wir sprachen mit der Vorsitzenden des Innenstadtvereins, Evelyn Prochnow.
4: Wir waren uns erst sehr spät einig bei uns im Innenstadtverein, dass aufgrund dieser Veranstaltung, die präsentiert wurde mit schlechte Grüße aus Bitterfeld, das war ja der Slogan dieser Versammlung, die angemeldet wurde, wohl schon im November, wir mit der Sicherheitslage, die daraus entsteht, nicht umgehen können.
3: Organisiert und angemeldet wurde das Protestcamp von der Aktionsgruppe 37a. Sie ist ein zivilgesellschaftliches antifaschistisches Bündnis in Sachsen-Anhalt. Der Name bezieht sich direkt auf den Artikel 37a der Verfassung des Landes Sachsen-Anhalt, welcher die staatliche Pflicht zum Schutz des friedlichen Zusammenlebens der Völker und zur Bekämpfung von Rassismus und Extremismus festlegt. Allerdings, und gerade das stößt bitter auf, findet dieses Camp in der Innenstadt Bitterfeld statt.
4: Ja, dieses Protestcamp wird in der Grünen Lunge stattfinden, mit Übernachtung. Also da wird gecampt. Zwei Tage lang dürfen diese Teilnehmer dort campen. Parallel läuft dann eine bunte Versammlung oder wie auch immer ein buntes Programm, wo auch Gruppen auftreten werden, die sehr suspekt sind in unseren Augen und wir damit die Sicherheit unserer Besucher des Stadtfestes, sprich Kinder, Familien überhaupt, nicht mehr damit rechnen können, dass das irgendwie störungsfrei abgeht. Wir hätten auch, was wir dann erst später erfahren haben, von der Stadt ein erhöhtes Sicherheitspotenzial von unserer Seite bringen müssen, was unser Sicherheitsdienst sowieso abgelehnt hat, mit normalen Kräften das abzusichern, unser Stadtfest. Und das hätten wir gar nicht finanziell stemmen können.
5: Die Rechtslage in Deutschland ist so, dass angemeldete Versammlungen auch stattfinden. Die kann die Stadtverwaltung nicht verhindern. Im Übrigen ist der Landkreis als Versammlungsbehörde zuständig dafür. Der Landkreis hat die Genehmigung erteilt. Es gibt ein sogenanntes Gespräch, Kooperationsgespräch, wie das Protestcamp durchgeführt wird. Ich denke, wir werden gemeinschaftlich Stadt Bitterfeld-Wolfen und Landkreis Anhalt-Bitterfeld alles tun, damit es hier ruhig und friedlich abläuft. Denn ich habe viele Sorgen. Schäden der Bitterfelder bisher vernommen, die tatsächlich sich äußern, dass das zu Gefährdung kommen kann. Ich selber habe die Innenministerin des Landes Sachsen-Anhalt angeschrieben, weil ich die Sorgen auch ein Stückchen teile und sie gebeten, mit einem hohen Polizeiaufkommen, mit einem hohen Polizeieinsatz hier in Bitterfeld in der Zeit vom 4. bis zum 6. September Sorge zu tragen, dass es keine Eskalation gibt und dass es auch keine Sachbeschädigung gibt und dass hier alles friedlich bleibt.
3: Nun findet das Camp auch am 6. September statt, also dem Wahlsonntag. So befürchten einige Bitterfelder, dass die Teilnehmer durchaus in der Lage sind, auf die Wahl Einfluss zu nehmen. Denn mindestens 2 Wahllokale befinden sich in der Nähe des Camps.
5: Ja, das ist an dem Wahlwochenende angemeldet, mit Sicherheit von vornherein, auch aus diesen Gründen von dem Veranstalter. Ich hoffe nicht, dass das eine Gefährdung ist. Wie gesagt, es wird klare Regelungen geben, die der Landkreis in dem Kooperationsgespräch mit dem Verein durchsetzen wird. Und insofern nochmal die Hoffnung, dass es friedlich bleibt und dass dadurch die Wahl nicht beeinträchtigt wird und jeder in unserer Stadt Bitterfeld-Wolfen sein Wahlrecht auch davon Gebrauch machen kann.
3: Für Kai-Uwe Ziegler, der im Innenstadtverein aktiv ist, ist eine Verschiebung der Veranstaltung aus organisatorischen Gründen nicht möglich. Die Gründe dafür beschreibt er so.
6: Sie müssen das so sehen. Die Frau Brochnow war am 9.7. bei der Stadtverwaltung auf eigenen Antrieb. Das heißt, sie hat den Termin gemacht. Und da wurde uns zum allerersten Mal gesagt, wie viele Leute hier angesagt sind. Wir wussten ja bis dahin gar nicht, was für eine Größenordnung das ist. Man rechnet also mit bis zu 3.000 Besuchern dieser Veranstaltung. Und dann sagte man uns dort bei dieser Veranstaltung, sie kriegen auch noch ein anderes Sicherheitskonzept. Also wir hätten auflegen müssen, mehr Sicherheit, mehr was weiß ich. Und sie haben uns aber nicht gesagt, was das ist. Und das ist am 9.7. Jetzt können Sie mal auf den Kalender gucken, das ist ziemlich genau einen Monat her. Sie können dann nicht mehr verschieben. Die Stadt wusste es, das muss man heute, die wusste es seit dem 20. November 2025, dass sowas stattfindet. Wir wussten es nicht, wir haben nur Gerüchteküche jetzt im Laufe des Jahres gehört. Und da muss ich Ihnen ganz ehrlich sagen, einer der Anmelder, den kennen wir, wenn der Veranstaltung anmeldet, passiert meistens nichts. Deswegen haben wir uns da von den Gerüchten nicht leiten lassen. Aber seit dieser Ansage, dass dort bis zu 3.000 Leute kommen, und die sind alle nicht aus Bitterfeld wahrscheinlich, vielleicht 3% kommen hier aus der Region, die anderen kommen woanders her, haben wir gesagt, das können wir einfach nicht leisten, weil wir wollen, dass alle, die hierher auf unser Fest kommen, friedliches Fest erleben, keine Angst haben müssen und sagen, alles wird gut bis in die späten Abendstunden. Und wir wollen weder, dass von uns alkoholisierte Leute oder von da drüben alkoholisierte Leute in irgendeiner Form in Auseinandersetzung geraten, weil das kriegen wir, den Ruf kriegen wir nie wieder los.
3: Für die Vorsitzende des Innenstadtvereins war die Kommunikation zwischen Stadt und dem Landkreis eher unglücklich. So hätte man die Veranstaltung bei rechtzeitiger Information über die Ausrichtung des Protestcamps auch um eine Woche verschieben können.
4: Ich hätte mir gewünscht,

0: Oder unser ganzer Verein hätte sich gewünscht, da wo uns der Platz nicht mehr sicher war, zu mieten, der Robert-Schumann-Platz, dass man da auf uns drauf zugekommen wäre, warum der Platz nicht für uns zur Verfügung steht, warum, was für ein Camp da überhaupt ist, das wussten wir gar nicht zu diesem Zeitpunkt. Das wurde da damals noch sehr vertraulich behandelt. Da hätte ich mir gewünscht, dass die Stadt gesagt hätte, so und so sieht's aus, oder der Landkreis, wie auch immer. Da wurde ja diese Versammlung im November wohl angemeldet. Da hätte jeder auf uns drauf zukommen können, dann hätten wir das Fest verschoben, eine Woche vorher, eine Woche später, wie auch immer, irgendwie wäre es gegangen. Alles, was später passiert ist, konnte nicht mehr reguliert oder gecancelt werden, was wir schon mit Künstlern und alles zu tun hatten. Das ist schade, dass diese Kommunikation nicht stattgefunden hat.
1: In der Bevölkerung kommt die Entscheidung zur Absage des Stadtfestes nicht gut an, zumal sie durchaus auch politisch begründet werden kann. Ein besseres Händchen der Kreisverwaltung bei der Findung einer Örtlichkeit wünscht sich sicher nicht nur der Innenstadtverein. Dabei hätte schon der Name des Protestcamps für mehr Interesse in der Verwaltung sorgen müssen.
2: Eine Veranstaltung, die schlechte Grüße aus Bitterfeld heißt. Und so heißt dieses Protestcamp ja. Ich weiß nicht, was das soll. Das ist ja ein Signal für alle, die hier in Bitterfeld wohnen, die hier leben. Und das finde ich einfach nicht richtig. Ja, ich glaube nicht, dass wir schlechte Grüße aus Bitterfeld brauchen.
3: Wie es nach der Schule weitergeht, ist bei jedem ganz unterschiedlich. Die einen interessieren sich für eine Ausbildung, die anderen für ein Studium. Auch bei den Schülern des Gymnasiums Philanthropinum steht diese Frage im Raum. Bei der mittlerweile zum sechsten Mal stattfindenden Bildungsmesse Philan Connect Treffpunkt Zukunft hatten die Gymnasiasten am 18. August die Möglichkeit, sich zu informieren und herauszufinden, welcher Weg zu ihnen passen könnte.
4: Die Schüler bekommen hier die Möglichkeit, sich in Workshops zu Berufs- und Studienorientierungsthemen zu informieren, gewisse Projekte teilzunehmen, in verschiedene Bereiche reinzuschnuppern. Und parallel haben wir unsere Kooperationspartner hier auf dem Schulhof, wo die Schüler sich auch nochmal beraten lassen können zu Studien- und Ausbildungsmöglichkeiten. Wir haben nachher die Möglichkeit, mit den Jahrgängen 11 und 12 verschiedene Workshops anzubieten. Die Hochschule Anhalt bietet verschiedene Workshops aus ihren Studienbereichen. Wir haben auch Workshops mit unseren Kooperationspartnern, zum Beispiel mit dem Finanzamt, wo eine Steuererklärung erstellt werden kann, oder mit der Sparda Bank, die etwas über die finanzielle Zukunft der Schüler im Angebot dabei hat.
3: Entstanden ist die Bildungsmesse vor einigen Jahren aus einem gemeinsamen Projekt mit der Hochschule. Seitdem ist sie zu einem festen Bestandteil der Projektwoche geworden, die jedes Jahr zu Beginn des neuen Schuljahres stattfindet und ganz im Zeichen der Berufs- und Studienorientierung steht. In diesem Jahr nutzten 25 Aussteller die Gelegenheit, sich auf dem Schulhof vorzustellen.
4: Wir haben natürlich immer wieder andere Workshops, wir haben immer mal neue Kooperationspartner, damit das auch so ein bisschen Abwechslung hat. Und wir haben dieses Jahr auch die Möglichkeit genutzt, immer häufiger auch unsere Kooperationspartner in den Unterricht zu holen, damit die Schüler da auch praktisch an Beispielen direkt im Unterricht in den Fächern was zur Berufs- und Studienorientierung erfahren können. Das Interesse ist sehr groß. Wir haben die Jahrgänge 11 und 12 jetzt hier bei uns auf der Messe. Im Anschluss kommen die Jahrgänge 9 und 10, die sich langsam an das Thema Berufs- und Studienorientierung heranführen. Das ist natürlich ein bisschen Abwechslung, ein bisschen was anderes. Die Schüler können ein bisschen über den Tellerrand hinausschauen. Also wir freuen uns sehr, dass wir das anbieten können.
3: Die verschiedenen Aussteller stellten ganz unterschiedliche Ausbildungsberufe und Studiengänge vor. So bekamen die Schüler einen Eindruck davon, wie vielfältig die Möglichkeiten nach der Schule sind. Besonders hilfreich ist dabei der direkte Austausch mit Menschen aus der Praxis, denn persönliche Gespräche können bei der späteren Entscheidung Orientierung geben.
4: Wir glauben, dass der Austausch mit den Unternehmen für die Schüler sehr wichtig ist. Sowohl für die Schüler, um sich einfach zu orientieren und einen Überblick darüber zu bekommen, welche Möglichkeiten sie haben, als auch für unsere Unternehmen in der Region, die natürlich auch mitunter händeringend nach Nachwuchskräften suchen.
3: Positive Resonanz gibt es bei den Schülern neben den Informationen aus erster Hand auch besonders für die praktischen Workshops.
4: Wir sprechen natürlich im

0: Anschluss auch in der Berufs- und Studienorientierung im Unterricht viel mit den Schülern und wir merken, dass alles, was zum Anfassen, zum Ausprobieren, dass das natürlich sehr gut ankommt. Einfach nur eine reine Beratung, das ist, glaube ich, weniger zeitgemäß als mal ein Workshop, bei dem man direkt etwas ausprobieren kann, direkt etwas zeichnen kann, etwas am Computer machen kann. Das sind natürlich Sachen, die gut ankommen. Deswegen versuchen wir auch in dem Bereich viel anzubieten.
1: Für die Schüler bot die Messe damit eine gute Gelegenheit, sich inspirieren zu lassen und neue Perspektiven für die eigene Zukunft zu entdecken.
2: Auf einem soliden 10. Platz konnte der Dessau-Roßlauer HV die vergangene Saison in der zweiten Handball-Bundesliga beenden. Nach einer intensiven Vorbereitungsphase steht nun schon der Start in die nächste Spielzeit kurz bevor. Am 17. August luden die Handballer zu ihrer alljährlichen Saisoneröffnungspressekonferenz ins Hauptgebäude der Stadtsparkasse Dessau ein. Der Blick ging zunächst auf die bisherigen Testspiele, von denen der Verein nur eins gegen die HSG Hanau gewinnen konnte.
3: Ja, also wenn man die Ergebnisse schaut, dann tatsächlich steht so fest, dass wir nur ein Spiel gewonnen haben und sehr viele Spiele knapp verloren haben. Und das war bewusst, dass wir versucht haben, die neuen Leute einzuspielen. Wir haben versucht, in verschiedensten Konstellationen zu spielen, unabhängig vom Ergebnis. Wir haben da wirklich nicht geschaut, ob wir am Ende gewinnen oder verlieren, weil für mich stand, wie gesagt, das Eingespielte des Teams im Vordergrund und wie gesagt, durch die neue Konstellation war es viel wichtiger, dass alle Konstellationen immer wieder spielen, in Abwehr, in Angriff, um dann zur Vorbereitung Start eine Klarheit zu haben und die Jungs auch so weit zu bringen, dass alle in der Lage sind, dann am Ende bestmögliche Ergebnisse zu bringen.
2: Seit kurzem hat die Mannschaft von Vanja Radic mit Marcel Nowak einen neuen Kapitän. Er wurde von seinen Teamkollegen gewählt und freut sich sehr über das Vertrauen. Wie schaut er nun auf die anstehende Saison?
4: Ziemlich positiv bisher, trotz den ganzen Verletzungen, die wir jetzt von letzter Saison noch mitgeschleppt haben, beziehungsweise frisch in der Vorbereitung bekommen haben, hat das kaum eine Rolle gespielt. Wir haben uns wirklich gut gezeigt in den Testspielen und die neuen Spieler gut integriert. Also das sind alles sehr junge Spieler, die perfekt in die Mannschaft passen, würde ich sagen, vom Spielerprofil. Natürlich kann man nicht erwarten, dass man nach ein oder anderthalb Monaten das ganze Potenzial aus den Spielern perfekt ins Team integriert. Das dauert einfach länger. Aber man sieht das Potenzial auf jeden Fall und ich hoffe, dass wir in den nächsten Wochen und Monaten dann wirklich auch eingespieltes Team werden, um an die 100% ranzukommen.
2: Um sportliche Bestleistungen erreichen zu können, muss auch das Ganze drumherum passen. Einer von vielen starken Partnern an der Seite des DRHV ist daher seit vielen Jahren die Stadtsparkasse Dessau.
5: Profisport finanziert sich tatsächlich hauptsächlich aus Sponsoring, gerade außerhalb des Fußballs, wo ein Großteil des Budgets aus Sponsorengeldern besteht. Das ist extrem wichtig und eben auch solche verlässlichen Partner, die ja schon seit Jahrzehnten an unserer Seite sind, da können wir stolz drauf sein, aber es ist auch nicht selbstverständlich. Deshalb gehört auch immer ein bisschen Dankbarkeit dazu.
2: In der Vorbereitungsphase hatte der DRHV mit großen Verletzungsproblemen zu kämpfen. Einige der verletzten Spieler werden bald wieder mit ins Training integriert. Wie schätzt Cheftrainer Vanja Radic den aktuellen Stand seiner Mannschaft ein?
3: Ja, wo die steht gegenüber den anderen Teams, das werden wir sehen. Ich glaube schon, dass wir gut durch die Vorbereitung gekommen sind und bereit sind zum Saisonstart. Natürlich durch die plötzliche Verletzungen, die entstanden sind in den ersten zwei Wochen, fehlt uns jetzt, würde ich sagen, schon eine Woche oder zwei, um auf Top-Level zu sein, aber wir sind da komplett optimistisch und lieben Herausforderungen und versuchen die bestmöglich jetzt auch zu bewältigen.
2: Und welche genauen Ziele hat sich der Handballverein nun für die anstehende Saison gesetzt?
5: Uns ist immer extrem wichtig, dass die Jungs das auch selber festlegen, weil wenn sie nicht an unsere Ziele glauben, dann macht man was falsch oder setzt falsche Ziele. Deshalb ist es heute Abend soweit, dass die Jungs sich die Ziele setzen. Aber wichtig ist uns, und ich glaube, das ist auch bei den Jungs so, dass man sich keine kleineren Ziele wie in der letzten Saison setzt. Und das ist, glaube ich,

0: ich und wird auch so sein, dass die Jungs das heute Abend entscheiden.
1: Ich glaube, wir haben eine gute Saison vor uns. Gerade wenn man so viele Rückschläge auch schon in der Vorbereitung oder aus der letzten Saison mitgenommen hat, bin ich mir ziemlich sicher, dass es uns nur stärker gemacht hat und auch unsere Neuzugänge uns besser machen. Und darüber freue ich mich und endlich geht's wieder los.
2: Am 21. August startet der Pflichtspielbetrieb für die Biber im DHB-Pokal. Beim Zweitliga-Aufsteiger ASV Hamm-Westfalen wird sich entscheiden, wer in die zweite Pokalrunde einzieht. In der Liga trifft der DRHV dann am 29. August mit dem TV Emstetten auswärts auf den nächsten Aufsteiger. Das erste Heimspiel in der neuen Saison wird am 4. September um 20 Uhr in der Anhalt Arena ausgetragen. Zu Gast die Eulen Ludwigshafen.

0: Schön, dass Sie eingeschaltet haben und damit herzlich willkommen zur letzten Zeitnahausgabe in dieser Woche hier auf RAN 1. Die Genussbimmel der Dessauer Verkehrs GmbH geht am 11. September in die zweite Runde. Mit dem historischen Triebwagen TW28 können die Gäste Dessau-Roßlau bei einer besonderen Stadtrundfahrt erleben. Los geht das Ganze um 17.30 Uhr am Dessauer Hauptbahnhof. Während der Fahrt sorgen ein Begrüßungsgetränk und musikalische Unterhaltung für Stimmung. Anschließend erwartet die Teilnehmer im Angelikas Weinladen eine Weinverkostung mit passenden Snacks und Fingerfood. Die Sonderfahrt kostet 49 Euro pro Person. Die Teilnehmerzahl ist auf 20 Personen begrenzt. Tickets gibt es im Vorverkauf in der Mobilitätszentrale am Dessauer Hauptbahnhof. Eine Online-Reservierung ist bis zum 31. August über die Webseite der Dessauer Verkehrs GmbH möglich. Die Frage, was mache ich nach der Schule, kann einen die gesamte Schulzeit verfolgen. Um den Schülern die Möglichkeit zu geben, sich aktiv mit der Zukunft zu beschäftigen, veranstaltet das Gymnasium Philanthropinum bereits zum 6. Mal die Bildungsmesse Philan Connect. Circa 300 Schüler der Jahrgänge 9 bis 12 hatten die Möglichkeit, sich an den verschiedenen Ständen darüber zu informieren, was sie nach dem Abitur machen können, sei es ein Studium, eine Ausbildung oder auch ein Freiwilligendienst. Unter dem Motto Schön Salsa tanzen in Dessau startet die Salsa-Schule Dessau am Montag, den 31. August, in ihren Salsa-Herbst. In der Villa Krötenhof beginnt eine neue achtwöchige Kursstaffel rund um Salsa Cubana und Rueda de Casino. In jeweils 60 Minuten pro Abend können Tanzbegeisterte die Grundlagen der Salsa Cubana erlernen oder bereits vorhandene Kenntnisse vertiefen. Das Angebot richtet sich sowohl an Anfänger als auch an Fortgeschrittene. Vorkenntnisse oder ein eigener Tanzpartner sind dabei nicht zwingend erforderlich. Im Mittelpunkt stehen der Spaß an der Bewegung, das gemeinsame Tanzen und natürlich die Musik. Für die Teilnahme empfiehlt die Salsa-Schule bequeme Kleidung sowie Schuhe, in denen man sich gut bewegen und tanzen kann. Das Motto der Salsa-Schule Dessau bringt die Freunde am Tanzen auf den Punkt. Denn Salsa ist ein Tanz, der durch den Körper geht. Anmeldungen sind ab sofort unter der Telefonnummer 0177. 4155421 oder per E-Mail an info@schlaflos-in-dessau.de möglich. Eine ganz besondere Form der Therapie ist die Reittherapie. Dabei dient das Pferd als Co-Therapeut und soll vor allem die emotionale, psychische und soziale Entwicklung fördern. Sandy Noack, Vereinschefin des Reitclub Anhalt Dessau und selbstständige Reittherapeutin, hat uns erklärt, was genau dahinter steckt.
1: Die erste Qualifikationsstation ist geschafft. Auf dem Reitplatz des Reitclub Anhalt Dessau fand am 16. August die erste Runde für den Elite Cup Ost statt. Für die Nachwuchsreiter war es ein gelungener Turniertag. Nicht nur, um wichtige Punkte für den weiteren Verlauf des Cups zu sichern, sondern auch, um wertvolle Erfahrungen zu sammeln.
2: Ich habe ein neues Pferd und das war mein allererstes Turnier und ich bin jetzt auch noch nicht so oft geritten und dafür war ich sehr zufrieden. Also es wird langsam schon, ist halt die Abstimmung noch nicht so optimal, aber dafür war es wirklich schon echt gut.
3: Ich bin auch geritten, also ich war sehr zufrieden. Die Baustände, die wir sonst hatten, waren nicht so da. Ja, das war heute, glaube ich, schön.
1: Nach dem Turnier geht die Qualifikationsphase in Löbnitz weiter. Für die Nachwuchsreiter heißt es dann, weiter Punkte sammeln und sich für die dritte Runde sowie das Finale in Krepin qualifizieren. Dabei haben sich die jungen Reiterinnen auch ganz persönliche Ziele gesetzt.
3: Na, am besten bis L.
2: Also mein Ziel in der nächsten Zeit sind so, ich reite hauptsächlich Vielseitigkeit eigentlich und ich würde gerne nächstes oder übernächstes Jahr meine ersten internationalen Starts machen.
1: Der Reitclub Anhalt Dessau richtet jedoch nicht nur die erste Qualifikationsrunde aus, sondern bietet auch etwas ganz Besonderes. Seit 2015 ist Vereinschefin Sandy Noack selbstständige Reittherapeutin.
4: Es sind jetzt schon über 10 Jahre, ne, was ich das therapeutische Reiten anbiete. Das ist natürlich viel für körperlich und geistig eingeschränkte Menschen, dann aber auch für Unfallpatienten, ne, genauso. Also ganz viel motorische Sachen nach Unfällen. Und dann arbeite ich da eben viel mit Tageskliniken, Behindertenverband, Lebenshilfen zusammen, ne, die dann mit Gruppen immer zu mir kommen. Und ich versuche oder ich gebe mein Bestes, denen noch mal so ein bisschen auf den Weg zu geben, dass sie ihren Alltag besser bewältigen können. Ne?
1: Pferde sind Meister der nonverbalen Kommunikation und können auch in der Therapie wertvolle Unterstützer sein. Sie helfen dabei, einen Zugang zu inneren Prozessen zu schaffen und können Menschen auf ganz unterschiedliche Weise begleiten.
4: Bei den Kindern ist es viel, dass sie erstmal Balanceübungen machen, ne? Koordinationsübungen auf dem Pferd, auch schon so die ersten Lernspiele in Verbindung mit einem Pferd, ne? Dass man Buchstaben, Farben, ne? Dass man auch so ein bisschen Rhythmusgefühl auf dem Pferd, ne? So die ersten Sachen und speziell für Ältere, also Ältere in Anführungsstrichen, aber was jetzt eher so Reha-Patienten sind, sind es dann wirklich spezielle Rückenübungen, Armübungen, ne? Um da wieder die Beweglichkeit reinzubekommen, den Muskelaufbau. Ne?
1: Zum Angebot gehören zum Beispiel auch Therapien für Menschen mit ADHS, Autismus, Konzentrationsproblemen oder körperlichen Einschränkungen wie einer Querschnittslähmung. Entscheidend ist dabei auch das passende Therapiepferd. Eine gute Grundausbildung und vor allem Freude am Kontakt mit Menschen sind dafür besonders wichtig.
4: Auch ein paar Pferde von mir sind dabei, die auch in der Therapie mitlaufen, weil ich sag mal, es ist ja für die Kinder genauso wichtig, dass sie ganz brave, liebe Pferde haben, um reiten zu lernen. Und genau die gleichen braven, lieben Pferde brauche ich auch für den Therapiesport. Ne?
1: Für die Nachwuchsreiter geht es nun erstmal in Löbnitz mit der nächsten Qualifikationsrunde weiter. Und auch die Reittherapie bleibt ein wichtiger Bestandteil des Vereins.
0: In Dessau-Roßlau gibt es derzeit noch keinen bestätigten Fund der invasiven asiatischen Hornisse. Zwar wurden seit 2025 einzelne Tiere in Sachsen-Anhalt gesichtet, ein Vorkommen in Dessau-Roßlau ist bislang jedoch noch nicht nachgewiesen. Die untere Naturschutzbehörde weist deshalb darauf hin, dass es sich bei einem Wespennest auf dem eigenen Grundstück sehr wahrscheinlich um eine heimische Art handelt. Da heimische Wespen und die europäische Hornisse unter besonderem Schutz stehen, sollten Nester keinesfalls eigenständig bekämpft oder entfernt werden. Bei einem störenden Wespen- oder Hornissennest oder der vermeintlichen Sichtung einer asiatischen Hornisse wird gebeten, zunächst Kontakt mit der unteren Naturschutzbehörde aufzunehmen und möglichst ein aussagekräftiges Foto mitzuschicken. So kann die Art bestimmt und über geeignete Maßnahmen wie beispielsweise eine Umsiedlung beraten werden. Die Erstberatung ist kostenlos. Weitere Informationen gibt es auf der Internetseite der Stadt. Damit, liebe Zuschauer, sind wir am Ende unserer Freitagsausgabe der Zeitnah-Nachrichten. Schauen jetzt noch auf den Wetterbericht und auf die Meldungen aus der Region. Am Samstag haben wir unseren Wochenrückblick für Sie im Programm und melden uns dann aus der Redaktion am Montag ab 18 Uhr wieder. Bis dahin haben Sie ein schönes Wochenende und machen Sie es gut.
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2: Der Freitag wird stürmisch. Es ist mit Böen von bis zu 24 Stundenkilometern zu rechnen. Der Tag bleibt überwiegend trocken. Jedoch ist frühs mit Gewitter zu rechnen. Allgemein kommt der Wind aus dem Westen. Über den Sonntag ziehen sich die Böen weiter weg. Also hier gut am Schirm festhalten.
3: Dieses Bild eines harmonischen Bitterfelder Innenstadtfests wird man in diesem Jahr so nicht sehen. Am Landtagswahlwochenende vom 4.9. bis zum 6.9. wird inmitten Bitterfelds in der Grünen Lunge ein Protestcamp mit Live-Musik, Vorträgen, Workshops, Lesungen, Dragshows und so weiter stattfinden. Es wird eine große Bühne mit einem bunten Programm, einige Zelte und natürlich ein Camp, in dem über das gesamte Wochenende gezeltet werden kann, geben. Und das bringt die Stadtgesellschaft teilweise auf die Palme. Denn aus diesem Grund wurde nun das Stadtfest des Bitterfelder Innenstadtvereins abgesagt. Wir sprachen mit der Vorsitzenden des Innenstadtvereins, Evelyn Prochnow.
4: Wir waren uns erst sehr spät einig bei uns im Innenstadtverein, dass aufgrund dieser Veranstaltung, die präsentiert wurde mit schlechte Grüße aus Bitterfeld, das war ja der Slogan dieser Versammlung, die angemeldet wurde, wohl schon im November, wir mit der Sicherheitslage, die daraus entsteht, nicht umgehen können.
3: Organisiert und angemeldet wurde das Protestcamp von der Aktionsgruppe 37a. Sie ist ein zivilgesellschaftliches antifaschistisches Bündnis in Sachsen-Anhalt. Der Name bezieht sich direkt auf den Artikel 37a der Verfassung des Landes Sachsen-Anhalt, welcher die staatliche Pflicht zum Schutz des friedlichen Zusammenlebens der Völker und zur Bekämpfung von Rassismus und Extremismus festlegt. Allerdings, und gerade das stößt bitter auf, findet dieses Camp in der Innenstadt Bitterfeld statt.
4: Ja, dieses Protestcamp wird in der Grünen Lunge stattfinden, mit Übernachtung. Also da wird gecampt. 2 Tage lang dürfen diese Teilnehmer dort campen. Parallel läuft dann eine bunte Versammlung oder wie auch immer ein buntes Programm, wo auch Gruppen auftreten werden, die sehr suspekt sind in unseren Augen und wir damit die Sicherheit unserer Besucher des Stadtfestes, sprich Kinder, Familien überhaupt, nicht mehr damit rechnen können, dass das irgendwie störungsfrei abgeht. Wir hätten auch, was wir dann erst später erfahren haben, von der Stadt ein erhöhtes Sicherheitspotenzial von unserer Seite bringen müssen, was unser Sicherheitsdienst sowieso abgelehnt hat, mit normalen Kräften das abzusichern, unser Stadtfest. Und das hätten wir gar nicht finanziell stemmen können.
5: Die Rechtslage in Deutschland ist so, dass angemeldete Versammlungen auch stattfinden. Die kann die Stadtverwaltung nicht verhindern. Im Übrigen ist der Landkreis als Versammlungsbehörde zuständig dafür. Der Landkreis hat die Genehmigung erteilt. Es gibt ein sogenanntes Gespräch, Kooperationsgespräch, wie das Protestcamp durchgeführt wird. Ich denke, wir werden gemeinschaftlich Stadt Bitterfeld-Wolfen und Landkreis Anhalt-Bitterfeld alles tun, damit das hier ruhig und friedlich abläuft. Denn ich habe viele Sorgen. Sorgen der Bitterfelder bisher vernommen, die tatsächlich sich äußern, dass das zu Gefährdung kommen kann. Ich selber habe die Innenministerin des Landes Sachsen-Anhalt angeschrieben, weil ich die Sorgen auch ein Stückchen teile und sie gebeten, mit einem hohen Polizeiaufkommen, mit einem hohen Polizeieinsatz hier in Bitterfeld in der Zeit vom 4. bis zum 6. September Sorge zu tragen, dass es keine Eskalation gibt und dass es auch keine Sachbeschädigung gibt und dass hier alles friedlich bleibt.
3: Nun findet das Camp auch am 6. September statt, also dem Wahlsonntag. So befürchten einige Bitterfelder, dass die Teilnehmer durchaus in der Lage sind, auf die Wahl Einfluss zu nehmen. Denn mindestens 2 Wahllokale befinden sich in der Nähe des Camps.
5: Ja, das ist an dem Wahlwochenende angemeldet, mit Sicherheit von vornherein, auch aus diesen Gründen von dem Veranstalter. Ich hoffe nicht, dass das eine Gefährdung ist. Wie gesagt, es wird klare Regelungen geben, die der Landkreis in dem Kooperationsgespräch mit dem Verein durchsetzen wird. Und insofern nochmal die Hoffnung, dass es friedlich bleibt und dass dadurch die Wahl nicht beeinträchtigt wird und jeder in unserer Stadt Bitterfeld-Wolfen sein Wahlrecht auch davon Gebrauch machen kann.
3: Für Kai-Uwe Ziegler, der im Innenstadtverein aktiv ist, ist eine Verschiebung der Veranstaltung aus organisatorischen Gründen nicht möglich. Die Gründe dafür beschreibt er so.
6: Sie müssen das so sehen. Die Frau Brochnow war am 9.7. bei der Stadtverwaltung auf eigenen Antrieb. Das heißt, sie hat den Termin gemacht. Und da wurde uns zum allerersten Mal gesagt, wie viele Leute hier angesagt sind. Wir wussten ja bis dahin gar nicht, was für eine Größenordnung das ist. Man rechnet also mit bis zu 3.000 Besuchern dieser Veranstaltung. Und dann sagte man uns dort bei dieser Veranstaltung, sie kriegen auch noch ein anderes Sicherheitskonzept. Also wir hätten auflegen müssen, mehr Sicherheit, mehr was weiß ich. Und sie haben uns aber nicht gesagt, was das ist. Und das ist am 9.7. Jetzt können Sie mal auf den Kalender gucken, das ist ziemlich genau einen Monat her. Sie können dann nicht mehr verschieben. Die Stadt wusste es, das muss man heute, die wusste es seit dem 20. November 2025, dass sowas stattfindet. Wir wussten es nicht, wir haben nur Gerüchteküche jetzt im Laufe des Jahres gehört. Und da muss ich Ihnen ganz ehrlich sagen, einer der Anmelder, den kennen wir, wenn der Veranstaltung anmeldet, passiert meistens nichts. Deswegen haben wir uns da von den Gerüchten nicht leiten lassen. Aber seit dieser Ansage, dass dort bis zu 3.000 Leute kommen, und die sind alle nicht aus Bitterfeld wahrscheinlich, vielleicht 3% kommen hier aus der Region, die anderen kommen woanders her, haben wir gesagt, das können wir einfach nicht leisten, weil wir wollen, dass alle, die hierher auf unser Fest kommen, friedliches Fest erleben, keine Angst haben müssen und sagen, alles wird gut bis in die späten Abendstunden. Und wir wollen weder, dass von uns alkoholisierte Leute oder von da drüben alkoholisierte Leute in irgendeiner Form in Auseinandersetzung geraten, weil das kriegen wir, den Ruf kriegen wir nie wieder los.
3: Für die Vorsitzende des Innenstadtvereins war die Kommunikation zwischen Stadt und dem Landkreis eher unglücklich. So hätte man die Veranstaltung bei rechtzeitiger Information über die Ausrichtung des Protestcamps auch um eine Woche verschieben können.
4: Ich hätte mir gewünscht,

0: Unser ganzer Verein hätte sich gewünscht, da wo uns der Platz nicht mehr sicher war, zu mieten, der Robert-Schumann-Platz, dass man da auf uns drauf zugekommen wäre, warum der Platz nicht für uns zur Verfügung steht, warum, was für ein Camp da überhaupt ist, das wussten wir gar nicht zu diesem Zeitpunkt. Das wurde da damals noch sehr vertraulich behandelt. Da hätte ich mir gewünscht, dass die Stadt gesagt hätte, so und so sieht es aus, oder der Landkreis, wie auch immer. Da wurde ja diese Versammlung im November wohl angemeldet. Da hätte jeder auf uns drauf zukommen können, dann hätten wir das Fest verschoben, eine Woche vorher, eine Woche später, wie auch immer, irgendwie wäre es gegangen. Alles, was später passiert ist, konnte nicht mehr reguliert oder gecancelt werden, was wir schon mit Künstlern und alles zu tun hatten. Das ist schade, dass diese Kommunikation nicht stattgefunden hat.
1: In der Bevölkerung kommt die Entscheidung zur Absage des Stadtfestes nicht gut an, zumal sie durchaus auch politisch begründet werden kann. Ein besseres Händchen der Kreisverwaltung bei der Findung einer Örtlichkeit wünscht sich sicher nicht nur der Innenstadtverein. Dabei hätte schon der Name des Protestcamps für mehr Interesse in der Verwaltung sorgen müssen.
2: Eine Veranstaltung, die schlechte Grüße aus Bitterfeld heißt. Und so heißt dieses Protestcamp ja. Ich weiß nicht, was das soll. Das ist ja ein Signal für alle, die hier in Bitterfeld wohnen, die hier leben. Und das finde ich einfach nicht richtig. Ja, ich glaube nicht, dass wir schlechte Grüße aus Bitterfeld brauchen.
3: Wie es nach der Schule weitergeht, ist bei jedem ganz unterschiedlich. Die einen interessieren sich für eine Ausbildung, die anderen für ein Studium. Auch bei den Schülern des Gymnasiums Philanthropinum steht diese Frage im Raum. Bei der mittlerweile zum sechsten Mal stattfindenden Bildungsmesse Philan Connect Treffpunkt Zukunft hatten die Gymnasiasten am 18. August die Möglichkeit, sich zu informieren und herauszufinden, welcher Weg zu ihnen passen könnte.
4: Die Schüler bekommen hier die Möglichkeit, sich in Workshops zu Berufs- und Studienorientierungsthemen zu informieren, gewisse Projekte teilzunehmen, in verschiedene Bereiche reinzuschnuppern. Und parallel haben wir unsere Kooperationspartner hier auf dem Schulhof, wo die Schüler sich auch nochmal beraten lassen können zu Studien- und Ausbildungsmöglichkeiten. Wir haben nachher die Möglichkeit, mit den Jahrgängen 11 und 12 verschiedene Workshops anzubieten. Die Hochschule Anhalt bietet verschiedene Workshops aus ihren Studienbereichen. Wir haben auch Workshops mit unseren Kooperationspartnern, zum Beispiel mit dem Finanzamt, wo eine Steuererklärung erstellt werden kann, oder mit der Sparda Bank, die etwas über die finanzielle Zukunft der Schüler im Angebot dabei hat.
3: Entstanden ist die Bildungsmesse vor einigen Jahren aus einem gemeinsamen Projekt mit der Hochschule. Seitdem ist sie zu einem festen Bestandteil der Projektwoche geworden, die jedes Jahr zu Beginn des neuen Schuljahres stattfindet und ganz im Zeichen der Berufs- und Studienorientierung steht. In diesem Jahr nutzten 25 Aussteller die Gelegenheit, sich auf dem Schulhof vorzustellen.
4: Wir haben natürlich immer wieder andere Workshops, wir haben immer mal neue Kooperationspartner, damit das auch so ein bisschen Abwechslung hat. Und wir haben dieses Jahr auch die Möglichkeit genutzt, immer häufiger auch unsere Kooperationspartner in den Unterricht zu holen, damit die Schüler da auch praktisch an Beispielen direkt im Unterricht in den Fächern was zur Berufs- und Studienorientierung erfahren können. Das Interesse ist sehr groß. Wir haben die Jahrgänge 11 und 12 jetzt hier bei uns auf der Messe. Im Anschluss kommen die Jahrgänge 9 und 10, die sich langsam an das Thema Berufs- und Studienorientierung heranführen. Das ist natürlich ein bisschen Abwechslung, ein bisschen was anderes. Die Schüler können ein bisschen über den Tellerrand hinausschauen. Also wir freuen uns sehr, dass wir das anbieten können.
3: Die verschiedenen Aussteller stellten ganz unterschiedliche Ausbildungsberufe und Studiengänge vor. So bekamen die Schüler einen Eindruck davon, wie vielfältig die Möglichkeiten nach der Schule sind. Besonders hilfreich ist dabei der direkte Austausch mit Menschen aus der Praxis, denn persönliche Gespräche können bei der späteren Entscheidung Orientierung geben.
4: Wir glauben, dass der Austausch mit den Unternehmen für die Schüler sehr wichtig ist. Sowohl für die Schüler, um sich einfach zu orientieren und einen Überblick darüber zu bekommen, welche Möglichkeiten sie haben, als auch für unsere Unternehmen in der Region, die natürlich auch mitunter sehr händeringend nach Nachwuchskräften suchen.
3: Positive Resonanz gibt es bei den Schülern neben den Informationen aus erster Hand auch besonders für die praktischen Workshops.
4: Wir sprechen natürlich im Anschluss.

0: Schluss auch in der Berufs- und Studienorientierung im Unterricht viel mit den Schülern und wir merken, dass alles, was zum Anfassen, zum Ausprobieren, dass das natürlich sehr gut ankommt. Einfach nur eine reine Beratung, das ist, glaube ich, weniger zeitgemäß als mal ein Workshop, bei dem man direkt etwas ausprobieren kann, direkt etwas zeichnen kann, etwas am Computer machen kann. Das sind natürlich Sachen, die gut ankommen. Deswegen versuchen wir auch in dem Bereich viel anzubieten.
1: Für die Schüler bot die Messe damit eine gute Gelegenheit, sich inspirieren zu lassen und neue Perspektiven für die eigene Zukunft zu entdecken.
2: Auf einem soliden 10. Platz konnte der Dessau-Roßlauer HV die vergangene Saison in der zweiten Handball-Bundesliga beenden. Nach einer intensiven Vorbereitungsphase steht nun schon der Start in die nächste Spielzeit kurz bevor. Am 17. August luden die Handballer zu ihrer alljährlichen Saisoneröffnungspressekonferenz ins Hauptgebäude der Stadtsparkasse Dessau ein. Der Blick ging zunächst auf die bisherigen Testspiele, von denen der Verein nur eins gegen die HSG Hanau gewinnen konnte.
3: Ja, also wenn man die Ergebnisse schaut, dann tatsächlich steht so fest, dass wir nur ein Spiel gewonnen haben und sehr viele Spiele knapp verloren haben. Und das war bewusst, dass wir versucht haben, die neuen Leute einzuspielen. Wir haben versucht, in verschiedensten Konstellationen zu spielen, unabhängig vom Ergebnis. Wir haben da wirklich nicht geschaut, ob wir am Ende gewinnen oder verlieren, weil für mich stand, wie gesagt, das Eingespielte des Teams im Vordergrund. Und wie gesagt, durch die neue Konstellation war es viel wichtiger, dass alle Konstellationen immer wieder spielen, in Abwehr, in Angriff, um dann zur Vorbereitung Start eine Klarheit zu haben und die Jungs auch so weit zu bringen, dass alle in der Lage sind, dann am Ende bestmögliche Ergebnisse zu bringen.
2: Seit kurzem hat die Mannschaft von Vanja Radic mit Marcel Nowak einen neuen Kapitän. Er wurde von seinen Teamkollegen gewählt und freut sich sehr über das Vertrauen. Wie schaut er nun auf die anstehende Saison?
4: Ziemlich positiv bisher, trotz den ganzen Verletzungen, die wir jetzt von letzter Saison noch mitgeschleppt haben, beziehungsweise frisch in der Vorbereitung bekommen haben, hat das kaum eine Rolle gespielt. Wir haben uns wirklich gut gezeigt in den Testspielen und die neuen Spieler gut integriert. Also das sind alles sehr junge Spieler, die perfekt in die Mannschaft passen, würde ich sagen, vom Spielerprofil. Natürlich kann man nicht erwarten, dass man nach ein oder anderthalb Monaten das ganze Potenzial aus den Spielern perfekt ins Team integriert. Das dauert einfach länger. Aber man sieht das Potenzial auf jeden Fall und ich hoffe, dass wir in den nächsten Wochen und Monaten dann wirklich auch eingespieltes Team werden, um an die 100% ranzukommen.
2: Um sportliche Bestleistungen erreichen zu können, muss auch das ganze Drumherum passen. Einer von vielen starken Partnern an der Seite des DRHV ist daher seit vielen Jahren die Stadtsparkasse Dessau.
5: Profisport finanziert sich tatsächlich hauptsächlich aus Sponsoring, gerade außerhalb des Fußballs, wo ein Großteil des Budgets aus Sponsorengeldern besteht. Das ist extrem wichtig und eben auch solche verlässlichen Partner, die ja schon seit Jahrzehnten an unserer Seite sind, da können wir stolz drauf sein, aber es ist auch nicht selbstverständlich. Deshalb gehört auch immer ein bisschen Dankbarkeit dazu.
2: In der Vorbereitungsphase hatte der DRHV mit großen Verletzungsproblemen zu kämpfen. Einige der verletzten Spieler werden bald wieder mit ins Training integriert. Wie schätzt Cheftrainer Vanja Radic den aktuellen Stand seiner Mannschaft ein?
3: Ja, wo die steht gegenüber den anderen Teams, das werden wir sehen. Ich glaube schon, dass wir gut durch die Vorbereitung gekommen sind und bereit sind zum Saisonstart. Natürlich durch die plötzliche Verletzungen, die entstanden sind in den ersten zwei Wochen, fehlt uns jetzt, würde ich sagen, schon eine Woche oder zwei, um auf Top-Level zu sein, aber wir sind da komplett optimistisch und lieben Herausforderungen und versuchen die bestmöglich jetzt auch zu bewältigen.
2: Und welche genauen Ziele hat sich der Handballverein nun für die anstehende Saison gesetzt?
5: Uns ist immer extrem wichtig, dass die Jungs das auch selber festlegen, weil wenn sie nicht an unsere Ziele glauben, dann macht man was falsch oder setzt falsche Ziele. Deshalb ist es heute Abend soweit, dass die Jungs sich die Ziele setzen. Aber wichtig ist uns, und ich glaube, das ist auch bei den Jungs so, dass man sich keine kleineren Ziele wie in der letzten Saison setzt. Und das ist, glaube

Schön, dass Sie eingeschaltet haben und damit herzlich willkommen zur letzten Zeitnahausgabe in dieser Woche hier auf RAN 1. Die Genussbimmel der Dessauer Verkehrs GmbH geht am 11. September in die zweite Runde. Mit dem historischen Triebwagen TW28 können die Gäste Dessau-Roßlau bei einer besonderen Stadtrundfahrt erleben. Los geht das Ganze um 17.30 Uhr am Dessauer Hauptbahnhof. Während der Fahrt sorgen ein Begrüßungsgetränk und musikalische Unterhaltung für Stimmung. Anschließend erwartet die Teilnehmer im Angelikas Weinladen eine Weinverkostung mit passenden Snacks und Fingerfood. Die Sonderfahrt kostet 49 Euro pro Person. Die Teilnehmerzahl ist auf 20 Personen begrenzt. Tickets gibt es im Vorverkauf in der Mobilitätszentrale am Dessauer Hauptbahnhof. Eine Online-Reservierung ist bis zum 31. August über die Webseite der Dessauer Verkehrs GmbH möglich. Die Frage, was mache ich nach der Schule, kann einen die gesamte Schulzeit verfolgen. Um den Schülern die Möglichkeit zu geben, sich aktiv mit der Zukunft zu beschäftigen, veranstaltet das Gymnasium Philanthropinum bereits zum 6. Mal die Bildungsmesse Philan Connect. Circa 300 Schüler der Jahrgänge 9 bis 12 hatten die Möglichkeit, sich an den verschiedenen Ständen darüber zu informieren, was sie nach dem Abitur machen können, sei es ein Studium, eine Ausbildung oder auch ein Freiwilligendienst. Unter dem Motto Schön Salsa tanzen in Dessau startet die Salsa-Schule Dessau am Montag, den 31. August, in ihren Salsa-Herbst. In der Villa Krötenhof beginnt eine neue 8-wöchige Kursstaffel rund um Salsa Cubana und Rueda de Casino. In jeweils 60 Minuten pro Abend können Tanzbegeisterte die Grundlagen der Salsa Cubana erlernen oder bereits vorhandene Kenntnisse vertiefen. Das Angebot richtet sich sowohl an Anfänger als auch an Fortgeschrittene. Vorkenntnisse oder ein eigener Tanzpartner sind dabei nicht zwingend erforderlich. Im Mittelpunkt stehen der Spaß an der Bewegung, das gemeinsame Tanzen und natürlich die Musik. Für die Teilnahme empfiehlt die Salsa-Schule bequeme Kleidung sowie Schuhe, in denen man sich gut bewegen und tanzen kann. Das Motto der Salsa-Schule Dessau bringt die Freunde am Tanzen auf den Punkt. Denn Salsa ist ein Tanz, der durch den Körper geht. Anmeldungen sind ab sofort unter der Telefonnummer 0177. 4155421 oder per E-Mail an info@schlaflos-in-dessau.de möglich. Eine ganz besondere Form der Therapie ist die Reittherapie. Dabei

0: dient das Pferd als Co-Therapeut und soll vor allem die emotionale, psychische und soziale Entwicklung fördern. Sandy Nowak, Vereinschefin des Reitclub Anhalt-Dessau und selbstständige Reittherapeutin, hat uns erklärt, was genau dahinter steckt.
1: Die erste Qualifikationsstation ist geschafft. Auf dem Reitplatz des Reitclub Anhalt-Dessau fand am 16. August die erste Runde für den Elite-Cup Ost statt. Für die Nachwuchsreiter war es ein gelungener Turniertag. Nicht nur, um wichtige Punkte für den weiteren Verlauf des Cups zu sichern, sondern auch, um wertvolle Erfahrungen zu sammeln.
2: Ich habe ein neues Pferd und das war mein allererstes Turnier und ich bin jetzt auch noch nicht so oft geritten und dafür war ich sehr zufrieden. Also es wird langsam schon, ist halt die Abstimmung noch nicht so optimal, aber dafür war es wirklich schon echt gut.
3: Ich bin auch geritten, also ich war sehr zufrieden. Die Baustände, die wir sonst hatten, waren nicht so da. Ja, das war heute, glaube ich, schön.
1: Nach dem Turnier geht die Qualifikationsphase in Löbnitz weiter. Für die Nachwuchsreiter heißt es dann, weiter Punkte sammeln und sich für die dritte Runde sowie das Finale in Krepin qualifizieren. Dabei haben sich die jungen Reiterinnen auch ganz persönliche Ziele gesetzt.
3: Na, am besten bis L.
2: Also mein Ziel in der nächsten Zeit sind so, ich reite hauptsächlich Vielseitigkeit eigentlich und ich würde gerne nächstes oder übernächstes Jahr meine ersten internationalen Starts machen.
1: Der Reitclub Anhalt-Dessau richtet jedoch nicht nur die erste Qualifikationsrunde aus, sondern bietet auch etwas ganz Besonderes. Seit 2015 ist Vereinschefin Sandy Nowak selbstständige Reittherapeutin.
4: Es sind jetzt schon über 10 Jahre, ne, was ich das therapeutische Reiten anbiete. Das ist natürlich viel für körperlich und geistig eingeschränkte Menschen, dann aber auch für Unfallpatienten, ne, genauso. Also ganz viel motorische Sachen nach Unfällen und dann arbeite ich da eben viel mit Tageskliniken, Behindertenverband, Lebenshilfen zusammen, ne, die dann mit Gruppen immer zu mir kommen und ich versuche oder ich gebe mein Bestes, denen noch mal so ein bisschen auf den Weg zu geben, dass sie ihren Alltag besser bewältigen können. Ne?
1: Pferde sind Meister der nonverbalen Kommunikation und können auch in der Therapie wertvolle Unterstützer sein. Sie helfen dabei, einen Zugang zu inneren Prozessen zu schaffen und können Menschen auf ganz unterschiedliche Weise begleiten.
4: Bei den Kindern ist es viel, dass sie erstmal Balanceübungen machen, ne? Koordinationsübungen auf dem Pferd, auch schon so die ersten Lernspiele in Verbindung mit einem Pferd, ne? Dass man Buchstaben, Farben, ne? Dass man auch so ein bisschen Rhythmusgefühl auf dem Pferd, ne? So die ersten Sachen und speziell für Ältere, also Ältere in Anführungsstrichen, aber was jetzt eher so Reha-Patienten sind, sind es dann wirklich spezielle Rückenübungen, Armübungen, ne? Um da wieder die Beweglichkeit reinzubekommen, den Muskelaufbau. Ne?
1: Zum Angebot gehören zum Beispiel auch Therapien für Menschen mit ADHS, Autismus, Konzentrationsproblemen oder körperlichen Einschränkungen wie einer Querschnittslähmung. Entscheidend ist dabei auch das passende Therapiepferd. Eine gute Grundausbildung und vor allem Freude am Kontakt mit Menschen sind dafür besonders wichtig.
4: Auch ein paar Pferde von mir sind dabei, die auch in der Therapie mitlaufen, weil ich sag mal, es ist ja für die Kinder genauso wichtig, dass sie ganz brave, liebe Pferde haben, um reiten zu lernen. Und genau die gleichen braven, lieben Pferde brauche ich auch für den Therapiesport. Ne?
1: Für die Nachwuchsreiter geht es nun erstmal in Löbnitz mit der nächsten Qualifikationsrunde weiter. Und auch die Reittherapie bleibt ein wichtiger Bestandteil des Vereins.
0: In Dessau-Roßlau gibt es derzeit noch keinen bestätigten Fund der invasiven asiatischen Hornisse. Zwar wurden seit 2025 einzelne Tiere in Sachsen-Anhalt gesichtet, ein Vorkommen in Dessau-Roßlau ist bislang jedoch noch nicht nachgewiesen. Die untere Naturschutzbehörde weist deshalb darauf hin, dass es sich bei einem Wespennest auf dem eigenen Grundstück sehr wahrscheinlich um eine heimische Art handelt. Da heimische Wespen und die europäische Hornisse unter besonderem Schutz stehen, sollten Nester keinesfalls eigenständig bekämpft oder entfernt werden. Bei einem störenden Wespen- oder Hornissennest oder der vermeintlichen Sichtung einer asiatischen Hornisse wird gebeten, zunächst Kontakt mit der unteren Naturschutzbehörde aufzunehmen, und möglichst ein aussagekräftiges Foto mitzuschicken. So kann die Art bestimmt und über geeignete Maßnahmen wie beispielsweise eine Umsiedlung beraten werden. Die Erstberatung ist kostenlos. Weitere Informationen gibt es auf der Internetseite der Stadt. Damit, liebe Zuschauer, sind wir am Ende unserer Freitagsausgabe der Zeitnah-Nachrichten. Schauen jetzt noch auf den Wetterbericht und auf die Meldungen aus der Region. Am Samstag haben wir unseren Wochenrückblick für Sie im Programm und melden uns dann aus der Redaktion am Montag ab 18 Uhr wieder. Bis dahin haben Sie ein schönes Wochenende und machen Sie es gut.
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2: Der Freitag wird stürmisch. Es ist mit Böen von bis zu 24 Stundenkilometern zu rechnen. Der Tag bleibt überwiegend trocken. Jedoch ist frühs mit Gewitter zu rechnen. Allgemein kommt der Wind aus dem Westen. Über den Sonntag ziehen sich die Böen weiter weg. Also hier gut am Schirm festhalten.
3: Dieses Bild eines harmonischen Bitterfelder Innenstadtfests wird man in diesem Jahr so nicht sehen. Am Landtagswahlwochenende vom 4.9. bis zum 6.9. wird inmitten Bitterfelds in der Grünen Lunge ein Protestcamp mit Live-Musik, Vorträgen, Workshops, Lesungen, Dragshows und so weiter stattfinden. Es wird eine große Bühne mit einem bunten Programm, einige Zelte und natürlich ein Camp, in dem über das gesamte Wochenende gezeltet werden kann, geben. Und das bringt die Stadtgesellschaft teilweise auf die Palme. Denn aus diesem Grund wurde nun das Stadtfest des Bitterfelder Innenstadtvereins abgesagt. Wir sprachen mit der Vorsitzenden des Innenstadtvereins, Evelyn Prochnow.
4: Wir waren uns erst sehr spät einig bei uns im Innenstadtverein, dass aufgrund dieser Veranstaltung, die präsentiert wurde mit schlechte Grüße aus Bitterfeld, das war ja der Slogan dieser Versammlung, die angemeldet wurde, wohl schon im November, wir mit der Sicherheitslage, die daraus entsteht, nicht umgehen können.
3: Organisiert und angemeldet wurde das Protestcamp von der Aktionsgruppe 37a. Sie ist ein zivilgesellschaftliches antifaschistisches Bündnis in Sachsen-Anhalt. Der Name bezieht sich direkt auf den Artikel 37a der Verfassung des Landes Sachsen-Anhalt, welcher die staatliche Pflicht zum Schutz des friedlichen Zusammenlebens der Völker und zur Bekämpfung von Rassismus und Extremismus festlegt. Allerdings, und gerade das stößt bitter auf, findet dieses Camp in der Innenstadt Bitterfeld statt.
4: Ja, dieses Protestcamp wird in der Grünen Lunge stattfinden, mit Übernachtung. Also da wird gecampt. Zwei Tage lang dürfen diese Teilnehmer dort campen. Parallel läuft dann eine bunte Versammlung oder wie auch immer ein buntes Programm, wo auch Gruppen auftreten werden, die sehr suspekt sind in unseren Augen und wir damit die Sicherheit unserer Besucher des Stadtfestes, sprich

0: Kinder, Familien überhaupt nicht mehr damit rechnen können, dass das irgendwie störungsfrei abgeht. Wir hätten auch, was wir dann erst später erfahren haben, von der Stadt ein erhöhtes Sicherheitspotenzial von unserer Seite bringen müssen, was unser Sicherheitsdienst sowieso abgelehnt hat, mit normalen Kräften das abzusichern, unser Stadtfest. Und das hätten wir gar nicht finanziell stemmen können.
1: Die Rechtslage in Deutschland ist so, dass angemeldete Versammlungen auch stattfinden. Die kann die Stadtverwaltung nicht verhindern. Im Übrigen ist der Landkreis als Versammlungsbehörde zuständig dafür. Der Landkreis hat die Genehmigung erteilt. Es gibt ein sogenanntes Gespräch, Kooperationsgespräch, wie das Protestcamp durchgeführt wird. Ich denke, wir werden gemeinschaftlich Stadt Bitterfeld-Wolfen und Landkreis Anhalt-Bitterfeld alles tun, damit es hier ruhig und friedlich abläuft. Denn ich habe viele Sorgen der Bitterfelder bisher vernommen, die tatsächlich sich äußern, dass das zu Gefährdung kommen kann. Ich selber habe die Innenministerin des Landes Sachsen-Anhalt angeschrieben, weil ich die Sorgen auch ein Stückchen teile und sie gebeten, mit einem hohen Polizeiaufkommen, mit einem hohen Polizeieinsatz hier in Bitterfeld in der Zeit vom 4. bis zum 6. September Sorge zu tragen, dass es keine Eskalation gibt und dass es auch keine Sachbeschädigung gibt und dass hier alles friedlich bleibt.
2: Nun findet das Camp auch am 6. September statt, also dem Wahlsonntag. So befürchten einige Bitterfelder, dass die Teilnehmer durchaus in der Lage sind, auf die Wahl Einfluss zu nehmen. Denn mindestens zwei Wahllokale befinden sich in der Nähe des Camps.
1: Ja, das ist an dem Wahlwochenende angemeldet, mit Sicherheit von vornherein, auch aus diesen Gründen von dem Veranstalter. Ich hoffe nicht, dass das eine Gefährdung ist. Wie gesagt, es wird klare Regelungen geben, die der Landkreis in dem Kooperationsgespräch mit dem Verein durchsetzen wird. Und insofern nochmal die Hoffnung, dass es friedlich bleibt und dass dadurch die Wahl nicht beeinträchtigt wird und jeder in unserer Stadt Bitterfeld-Wolfen sein Wahlrecht auch davon Gebrauch machen kann.
2: Für Kai-Uwe Ziegler, der im Innenstadtverein aktiv ist, ist eine Verschiebung der Veranstaltung aus organisatorischen Gründen nicht möglich. Die Gründe dafür beschreibt er so.
3: Sie müssen das so sehen. Die Frau Brochnow war am 9.7. bei der Stadtverwaltung auf eigenen Antrieb. Das heißt, sie hat den Termin gemacht. Und da wurde uns zum allerersten Mal gesagt, wie viele Leute hier angesagt sind. Wir wussten ja bis dahin gar nicht, was für eine Größenordnung das ist. Man rechnet also mit bis zu 3000 Besuchern dieser Veranstaltung. Und dann sagte man uns dort bei dieser Veranstaltung, sie kriegen auch noch ein anderes Sicherheitskonzept. Also wir hätten auflegen müssen, mehr Sicherheit, mehr was weiß ich. Und sie haben uns aber nicht gesagt, was das ist. Und das ist am 9.7. Jetzt können Sie mal auf den Kalender gucken, das ist ziemlich genau einen Monat her. Sie können dann nicht mehr verschieben. Die Stadt wusste es, das muss man heute, die wusste es seit dem 20. November 2025, dass sowas stattfindet. Wir wussten es nicht, wir haben nur Gerüchteküche jetzt im Laufe des Jahres gehört. Und da muss ich Ihnen ganz ehrlich sagen, einer der Anmelder, den kennen wir, wenn der Veranstaltung anmeldet, passiert meistens nichts. Deswegen haben wir uns da von den Gerüchten nicht leiten lassen. Aber seit dieser Ansage, dass dort bis zu 3000 Leute kommen, und die sind alle nicht aus Bitterfeld wahrscheinlich, vielleicht 3% kommen hier aus der Region, die anderen kommen woanders her, haben wir gesagt, das können wir einfach nicht leisten, weil wir wollen, dass alle, die hierher auf unser Fest kommen, friedliches Fest erleben, keine Angst haben müssen und sagen, alles wird gut bis in die späten Abendstunden. Und wir wollen weder, dass von uns alkoholisierte Leute oder von da drüben alkoholisierte Leute in irgendeiner Form in Auseinandersetzung geraten, weil das kriegen wir, den Ruf kriegen wir nie wieder los.
2: Für die Vorsitzende des Innenstadtvereins war die Kommunikation zwischen Stadt und dem Landkreis eher unglücklich. So hätte man die Veranstaltung bei rechtzeitiger Information über die Ausrichtung des Protestcamps auch um eine Woche verschieben können.
0: Ich hätte mir gewünscht, oder unser ganzer Verein hätte sich gewünscht, da, wo uns der Platz nicht mehr sicher war, zu mieten, der Robert-Schumann-Platz, dass man da auf uns drauf zugekommen wäre, warum der Platz nicht für uns zur Verfügung steht, warum, was für ein Camp da überhaupt ist, das wussten wir gar nicht zu diesem Zeitpunkt. Das wurde da noch sehr vertraulich behandelt. Da hätte ich mir gewünscht, dass die Stadt gesagt hätte, so und so sieht's aus. Oder der Landkreis, wie auch immer. Da wurde ja diese Versammlung im November wohl angemeldet. Da hätte jeder auf uns drauf zukommen können. Dann hätten wir das Fest verschoben. Eine Woche vorher, eine Woche später, wie auch immer. Irgendwie wäre es gegangen.

0: alles, was später passiert ist, konnte nicht mehr reguliert oder gecancelt werden, was wir schon mit Künstlern und alles zu tun hatten. Das ist schade, dass diese Kommunikation nicht stattgefunden hat.
1: In der Bevölkerung kommt die Entscheidung zur Absage des Stadtfestes nicht gut an, zumal sie durchaus auch politisch begründet werden kann. Ein besseres Händchen der Kreisverwaltung bei der Findung einer Örtlichkeit wünscht sich sicher nicht nur der Innenstadtverein. Dabei hätte schon der Name des Protestcamps für mehr Interesse in der Verwaltung sorgen müssen.
2: Eine Veranstaltung, die schlechte Grüße aus Bitterfeld heißt. Und so heißt dieses Protestcamp ja. Ich weiß nicht, was das soll. Das ist ja ein Signal für alle, die hier in Bitterfeld wohnen, die hier leben. Und das finde ich einfach nicht richtig. Ja, ich glaube nicht, dass wir schlechte Grüße aus Bitterfeld brauchen.
3: Wie es nach der Schule weitergeht, ist bei jedem ganz unterschiedlich. Die einen interessieren sich für eine Ausbildung, die anderen für ein Studium. Auch bei den Schülern des Gymnasiums Philanthropinum steht diese Frage im Raum. Bei der mittlerweile zum 6. Mal stattfindenden Bildungsmesse Philan Connect Treffpunkt Zukunft hatten die Gymnasiasten am 18. August die Möglichkeit, sich zu informieren und herauszufinden, welcher Weg zu ihnen passen könnte.
4: Die Schüler bekommen hier die Möglichkeit, sich in Workshops zu Berufs- und Studienorientierungsthemen zu informieren, gewisse Projekte teilzunehmen, in verschiedene Bereiche reinzuschnuppern. Und parallel haben wir unsere Kooperationspartner hier auf dem Schulhof, wo die Schüler sich auch nochmal beraten lassen können zu Studien- und Ausbildungsmöglichkeiten. Wir haben nachher die Möglichkeit, mit den Jahrgängen 11 und 12 verschiedene Workshops anzubieten. Die Hochschule Anhalt bietet verschiedene Workshops aus ihren Studienbereichen. Wir haben auch Workshops mit unseren Kooperationspartnern, zum Beispiel mit dem Finanzamt, wo eine Steuererklärung erstellt werden kann, oder mit der Sparda Bank, die etwas über die finanzielle Zukunft der Schüler im Angebot dabei hat.
3: Entstanden ist die Bildungsmesse vor einigen Jahren aus einem gemeinsamen Projekt mit der Hochschule. Seitdem ist sie zu einem festen Bestandteil der Projektwoche geworden, die jedes Jahr zu Beginn des neuen Schuljahres stattfindet und ganz im Zeichen der Berufs- und Studienorientierung steht. In diesem Jahr nutzten 25 Aussteller die Gelegenheit, sich auf dem Schulhof vorzustellen.
4: Wir haben natürlich immer wieder andere Workshops, wir haben immer mal neue Kooperationspartner, damit das auch so ein bisschen Abwechslung hat. Und wir haben dieses Jahr auch die Möglichkeit genutzt, immer häufiger auch unsere Kooperationspartner in den Unterricht zu holen, damit die Schüler da auch praktisch an Beispielen direkt im Unterricht in den Fächern was zur Berufs- und Studienorientierung erfahren können. Das Interesse ist sehr groß. Wir haben die Jahrgänge 11 und 12 jetzt hier bei uns auf der Messe. Im Anschluss kommen die Jahrgänge 9 und 10, die sich langsam an das Thema Berufs- und Studienorientierung heranführen. Das ist natürlich ein bisschen Abwechslung, ein bisschen was anderes. Die Schüler können ein bisschen über den Tellerrand hinausschauen. Also wir freuen uns sehr, dass wir das anbieten können.
3: Die verschiedenen Aussteller stellten ganz unterschiedliche Ausbildungsberufe und Studiengänge vor. So bekamen die Schüler einen Eindruck davon, wie vielfältig die Möglichkeiten nach der Schule sind. Besonders hilfreich ist dabei der direkte Austausch mit Menschen aus der Praxis, denn persönliche Gespräche können bei der späteren Entscheidung Orientierung geben.
4: Wir glauben, dass der Austausch mit den Unternehmen für die Schüler sehr wichtig ist. Sowohl für die Schüler, um sich einfach zu orientieren und einen Überblick darüber zu bekommen, welche Möglichkeiten sie haben, als auch für unsere Unternehmen in der Region, die natürlich auch mtunter händeringend nach Nachwuchskräften suchen.
3: Positive Resonanz gibt es bei den Schülern neben den Informationen aus erster Hand auch besonders für die praktischen Workshops.
4: Wir sprechen natürlich im Anschluss auch in der Berufs- und Studienorientierung im Unterricht viel mit den Schülern, und wir merken, dass alles, was zum Anfassen, zum Ausprobieren, dass das natürlich sehr gut ankommt. Einfach nur eine reine Beratung, das ist, glaube ich, weniger zeitgemäß als mal ein Workshop, bei dem man direkt etwas ausprobieren kann, direkt etwas zeichnen kann, etwas am Computer machen kann. Das sind natürlich Sachen, die gut ankommen. Deswegen versuchen wir auch in dem Bereich viel anzubieten.
3: Für die Schüler bot die Messe damit eine gute Gelegenheit, sich inspirieren zu lassen und neue Perspektiven für die eigene Zukunft zu entdecken.
5: Auf einem soliden 10. Platz konnte der Dessau-Roßlauer HV die vergangene Saison in der 2. Handball-Bundesliga beenden. Nach einer intensiven Vorbereitungsphase steht nun schon der Start in die nächste Spielzeit kurz bevor. Am 17. August luden die Handballer zu ihrer alljährlichen Saisoneröffnungspressekonferenz ins Hauptgebäude der Stadtsparkasse Dessau ein. Der Blick ging zunächst auf die bisherigen Testspiele, von denen der Verein nur eins gegen die HSG Hanau gewinnen konnte.
6: Ja, also wenn man die Ergebnisse schaut, dann tatsächlich steht so fest, dass wir nur ein Spiel gewonnen haben und sehr viele Spiele knapp verloren haben. Und das war bewusst, dass wir versucht haben, die neuen Leute einzuspielen. Wir haben versucht, in verschiedensten Konstellationen zu spielen, unabhängig vom Ergebnis. Wir haben da wirklich nie geschaut, ob wir am Ende gewinnen oder verlieren, weil für mich stand, wie gesagt, das Eingespieltheit des Teams im Vordergrund. Und wie gesagt, durch die neue Konstellation war es viel wichtiger, dass alle Konstellationen immer wieder spielen, in Abwehr, in Angriff, um dann zur Vorbereitung, Start, eine Klarheit zu haben und die Jungs auch so weit zu bringen, dass alle in der Lage sind, dann am Ende bestmögliche Ergebnisse zu bringen.
5: Seit kurzem hat die Mannschaft von Vanja Radic mit Marcel Nowak einen neuen Kapitän. Er wurde von seinen Teamkollegen gewählt und freut sich sehr über das Vertrauen. Wie schaut er nun auf die anstehende Saison?
7: Ziemlich positiv bisher, trotz den ganzen Verletzungen, die wir jetzt von letzter Saison noch mitgeschleppt haben, beziehungsweise frisch in der Vorbereitung bekommen haben, hat das kaum eine Rolle gespielt. Wir haben uns wirklich gut gezeigt in den Testspielen und die neuen Spieler gut integriert. Also das sind alles sehr junge Spieler, die perfekt in die Mannschaft passen, würde ich sagen, vom Spielerprofil. Natürlich kann man nicht erwarten, dass man nach ein oder anderthalb Monaten das ganze Potenzial aus den Spielern perfekt ins Team integriert. Das dauert einfach länger. Aber man sieht das Potenzial auf jeden Fall und ich hoffe, dass wir in den nächsten Wochen und Monaten dann wirklich auch eingespieltes Team werden, um an die 100% ranzukommen.
5: Um sportliche Bestleistungen erreichen zu können, muss auch das Ganze drumherum passen. Einer von vielen starken Partnern an der Seite des DRHV ist daher seit vielen Jahren die Stadtsparkasse Dessau.
8: Profisport finanziert sich tatsächlich hauptsächlich aus Sponsoring, gerade außerhalb des Fußballs, wo ein Großteil des Budgets aus Sponsorengeldern besteht. Das ist extrem wichtig und eben auch solche verlässlichen Partner, die ja schon seit Jahrzehnten an unserer Seite sind, da können wir stolz drauf sein, aber es ist auch nicht selbstverständlich. Deshalb gehört auch immer ein bisschen Dankbarkeit dazu.
5: In der Vorbereitungsphase hatte der DRHV mit großen Verletzungsproblemen zu kämpfen. Einige der verletzten Spieler werden bald wieder mit ins Training integriert. Wie schätzt Cheftrainer Vanja Radic den aktuellen Stand seiner Mannschaft ein?
6: Ja, wo die steht gegenüber den anderen Teams, das werden wir sehen. Ich glaube schon, dass wir gut durch die Vorbereitung gekommen sind und bereit sind zum Saisonstart. Natürlich durch die plötzliche Verletzungen, die entstanden sind in den ersten 2 Wochen, fehlt uns jetzt, würde ich sagen, schon eine Woche oder zwei, um auf Top-Level zu sein, aber wir sind da komplett optimistisch und lieben Herausforderungen und versuchen die bestmöglich jetzt auch zu bewältigen.
5: Und welche genauen Ziele hat sich der Handballverein nun für die anstehende Saison gesetzt?
8: Uns ist immer extrem wichtig, dass die Jungs das auch selber festlegen, weil wenn sie nicht an unsere Ziele glauben, dann macht man was falsch oder setzt falsche Ziele. Deshalb ist es heute Abend soweit, dass die Jungs sich die Ziele setzen. Aber wichtig ist uns, und ich glaube, das ist auch bei den Jungs so, dass man sich keine kleineren Ziele wie in der letzten Saison setzt. Und das ist, glaube ich, und wird auch so sein, dass die Jungs das heute Abend entscheiden. Ich glaube, wir haben eine gute Saison vor uns. Gerade wenn man so viele Rückschläge auch schon in der Vorbereitung oder aus der letzten Saison mitgenommen hat, bin ich mir ziemlich sicher, dass es uns nur stärker gemacht hat und auch unsere Neuzugänge uns besser machen. Und darüber freue ich mich und endlich geht's wieder los.
5: Am 21. August startet der Pflichtspielbetrieb für die Biber im DHB-Pokal. Beim Zweitliga-Aufsteiger ASV Hamm-Westfalen wird sich entscheiden, wer in die zweite Pokalrunde einzieht. In der Liga trifft der DRHV dann am 29. August mit dem TV Emstetten auswärts auf den nächsten Aufsteiger. Das erste Heimspiel in der neuen Saison wird am 4. September um 20 Uhr in der Anhalt Arena ausgetragen. Zu Gast die Eulen Ludwigshafen.

Schön, dass Sie eingeschaltet haben und damit herzlich willkommen zur letzten Zeitnahausgabe in dieser Woche hier auf RAN 1. Die Genussbimmel der Dessauer Verkehrs GmbH geht am 11. September in die zweite Runde. Mit dem historischen Triebwagen TW 28 können die Gäste Dessau-Roßlau bei einer besonderen Stadtrundfahrt erleben. Los geht das Ganze um 17.30 Uhr am Dessauer Hauptbahnhof. Während der Fahrt sorgen ein Begrüßungsgetränk und musikalische Unterhaltung für Stimmung. Anschließend erwartet die Teilnehmer im Angelikas Weinladen eine Weinverkostung mit passenden Snacks und Fingerfood. Die Sonderfahrt kostet 49 Euro pro Person. Die Teilnehmerzahl ist auf 20 Personen begrenzt. Tickets gibt es im Vorverkauf in der Mobilitätszentrale am Dessauer Hauptbahnhof. Eine Online-Reservierung ist bis zum 31. August über die Webseite der Dessauer Verkehrs GmbH möglich. Die Frage, was mache ich nach der Schule, kann einen die gesamte Schulzeit verfolgen. Um den Schülern die Möglichkeit zu geben, sich aktiv mit der Zukunft zu beschäftigen, veranstaltet das Gymnasium Philanthropinum bereits zum 6. Mal die Bildungsmesse Philan Connect. Circa 300 Schüler der Jahrgänge 9 bis 12 hatten die Möglichkeit, sich an den verschiedenen Ständen darüber zu informieren, was sie nach dem Abitur machen können, sei es ein Studium, eine Ausbildung oder auch ein Freiwilligendienst. Unter dem Motto Schön Salsa tanzen in Dessau startet die Salsa-Schule Dessau am Montag, den 31. August, in ihren Salsa-Herbst. In der Villa Krötenhof beginnt eine neue achtwöchige Kursstaffel rund um Salsa Cubana und Rueda de Casino. In jeweils 60 Minuten pro Abend können Tanzbegeisterte die Grundlagen der Salsa Cubana erlernen oder bereits vorhandene Kenntnisse vertiefen. Das Angebot richtet sich sowohl an Anfänger als auch an Fortgeschrittene. Vorkenntnisse oder ein eigener Tanzpartner sind dabei nicht zwingend erforderlich. Im Mittelpunkt stehen der Spaß an der Bewegung, das gemeinsame Tanzen und natürlich die Musik. Für die Teilnahme empfiehlt die Salsa-Schule bequeme Kleidung sowie Schuhe, in denen man sich gut bewegen und tanzen kann. Das Motto der Salsa-Schule Dessau bringt die Freunde am Tanzen auf den Punkt. Denn Salsa ist ein Tanz, der durch den Körper geht. Anmeldungen sind ab sofort unter der Telefonnummer 0177. 4155 421 oder per E-Mail an info@schlaflos-in-dessau.de möglich. Eine ganz besondere Form der Therapie ist die Reittherapie. Dabei

0: dient das Pferd als Co-Therapeut und soll vor allem die emotionale, psychische und soziale Entwicklung fördern. Sandy Nowak, Vereinschefin des Reitclub Anhalt-Dessau und selbstständige Reittherapeutin, hat uns erklärt, was genau dahinter steckt.
1: Die erste Qualifikationsstation ist geschafft. Auf dem Reitplatz des Reitclub Anhalt-Dessau fand am 16. August die erste Runde für den Elite Cup Ost statt. Für die Nachwuchsreiter war es ein gelungener Turniertag. Nicht nur, um wichtige Punkte für den weiteren Verlauf des Cups zu sichern, sondern auch, um wertvolle Erfahrungen zu sammeln.
2: Ich habe ein neues Pferd und das war mein allererstes Turnier und ich bin jetzt auch noch nicht so oft geritten und dafür war ich sehr zufrieden. Also es wird langsam schon, ist halt die Abstimmung noch nicht so optimal, aber dafür war es wirklich schon echt gut.
3: Ich bin auch geritten, also ich war sehr zufrieden. Die Baustände, die wir sonst hatten, waren nicht so da. Ja, das war heute, glaube ich, schön.
1: Nach dem Turnier geht die Qualifikationsphase in Löbnitz weiter. Für die Nachwuchsreiter heißt es dann, weiter Punkte sammeln und sich für die dritte Runde sowie das Finale in Krepin qualifizieren. Dabei haben sich die jungen Reiterinnen auch ganz persönliche Ziele gesetzt.
3: Na, am besten bis L.
2: Also mein Ziel in der nächsten Zeit sind so, ich reite hauptsächlich Vielseitigkeit eigentlich und ich würde gerne nächstes oder übernächstes Jahr meine ersten internationalen Starts machen.
1: Der Reitclub Anhalt-Dessau richtet jedoch nicht nur die erste Qualifikationsrunde aus, sondern bietet auch etwas ganz Besonderes. Seit 2015 ist Vereinschefin Sandy Nowak selbstständige Reittherapeutin.
4: Es sind jetzt schon über 10 Jahre, ne, was ich das therapeutische Reiten anbiete. Das ist natürlich viel für körperlich und geistig eingeschränkte Menschen, dann aber auch für Unfallpatienten, ne, genauso. Also ganz viel motorische Sachen nach Unfällen und dann arbeite ich da eben viel mit Tageskliniken, Behindertenverband, Lebenshilfen zusammen, ne, die dann mit Gruppen immer zu mir kommen und ich versuche oder ich gebe mein Bestes, denen noch mal so ein bisschen auf den Weg zu geben, dass sie ihren Alltag besser bewältigen können. Ne?
1: Pferde sind Meister der nonverbalen Kommunikation und können auch in der Therapie wertvolle Unterstützer sein. Sie helfen dabei, einen Zugang zu inneren Prozessen zu schaffen und können Menschen auf ganz unterschiedliche Weise begleiten.
4: Bei den Kindern ist es viel, dass sie erstmal Balanceübungen machen, ne? Koordinationsübungen auf dem Pferd, auch schon so die ersten Lernspiele in Verbindung mit einem Pferd, ne? Dass man Buchstaben, Farben, ne? Dass man auch so ein bisschen Rhythmusgefühl auf dem Pferd, ne? So die ersten Sachen und speziell für Ältere, also Ältere in Anführungsstrichen, aber was jetzt eher so Reha-Patienten sind, sind es dann wirklich spezielle Rückenübungen, Armübungen, ne? Um da wieder die Beweglichkeit reinzubekommen, den Muskelaufbau. Ne?
1: Zum Angebot gehören zum Beispiel auch Therapien für Menschen mit ADHS, Autismus, Konzentrationsproblemen oder körperlichen Einschränkungen wie einer Querschnittslähmung. Entscheidend ist dabei auch das passende Therapiepferd. Eine gute Grundausbildung und vor allem Freude am Kontakt mit Menschen sind dafür besonders wichtig.
4: Auch ein paar Pferde von mir sind dabei, die auch in der Therapie mitlaufen, weil ich sag mal, es ist ja für die Kinder genauso wichtig, dass sie ganz brave, liebe Pferde haben, um reiten zu lernen. Und genau die gleichen braven, lieben Pferde brauche ich auch für den Therapiesport. Ne?
1: Für die Nachwuchsreiter geht es nun erstmal in Löbnitz mit der nächsten Qualifikationsrunde weiter. Und auch die Reittherapie bleibt ein wichtiger Bestandteil des Vereins.
0: In Dessau-Roßlau gibt es derzeit noch keinen bestätigten Fund der invasiven asiatischen Hornisse. Zwar wurden seit 2025 einzelne Tiere in Sachsen-Anhalt gesichtet, ein Vorkommen in Dessau-Roßlau ist bislang jedoch noch nicht nachgewiesen. 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Die Erstberatung

0: Aufzug ist kostenlos. Weitere Informationen gibt es auf der Internetseite der Stadt. Damit, liebe Zuschauer, sind wir am Ende unserer Freitagsausgabe der Zeitnah-Nachrichten. Schauen jetzt noch auf den Wetterbericht und auf die Meldungen aus der Region. Am Samstag haben wir unseren Wochenrückblick für Sie im Programm und melden uns dann aus der Redaktion am Montag ab 18 Uhr wieder. Bis dahin haben Sie ein schönes Wochenende und machen Sie es gut.
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2: Der Freitag wird stürmisch. Es ist mit Böen von bis zu 24 Stundenkilometern zu rechnen. Der Tag bleibt überwiegend trocken. Jedoch ist frühs mit Gewitter zu rechnen. Allgemein kommt der Wind aus dem Westen. Über den Sonntag ziehen sich die Böen weiter weg. Also hier gut am Schirm festhalten.
3: Dieses Bild eines harmonischen Bitterfelder Innenstadtfests wird man in diesem Jahr so nicht sehen. Am Landtagswahlwochenende vom 4.9. bis zum 6.9. wird inmitten Bitterfelds in der Grünen Lunge ein Protestcamp mit Live-Musik, Vorträgen, Workshops, Lesungen, Dragshows und so weiter stattfinden. Es wird eine große Bühne mit einem bunten Programm, einige Zelte und natürlich ein Camp, in dem über das gesamte Wochenende gezeltet werden kann, geben. Und das bringt die Stadtgesellschaft teilweise auf die Palme. Denn aus diesem Grund wurde nun das Stadtfest des Bitterfelder Innenstadtvereins abgesagt. Wir sprachen mit der Vorsitzenden des Innenstadtvereins, Evelyn Prochnow.
4: Wir waren uns erst sehr spät einig bei uns im Innenstadtverein, dass aufgrund dieser Veranstaltung, die präsentiert wurde mit schlechte Grüße aus Bitterfeld, das war ja der Slogan dieser Versammlung, die angemeldet wurde, wohl schon im November, wir mit der Sicherheitslage, die daraus entsteht, nicht umgehen können.
3: Organisiert und angemeldet wurde das Protestcamp von der Aktionsgruppe 37a. Sie ist ein zivilgesellschaftliches antifaschistisches Bündnis in Sachsen-Anhalt. Der Name bezieht sich direkt auf den Artikel 37a der Verfassung des Landes Sachsen-Anhalt, welcher die staatliche Pflicht zum Schutz des friedlichen Zusammenlebens der Völker und zur Bekämpfung von Rassismus und Extremismus festlegt. Allerdings, und gerade das stößt bitter auf, findet dieses Camp in der Innenstadt Bitterfeld statt.
4: Ja, dieses Protestcamp wird in der Grünen Lunge stattfinden mit Übernachtung. Also da wird gecampt. Zwei Tage lang dürfen diese Teilnehmer dort campen. Parallel läuft dann eine bunte Versammlung oder wie auch immer ein buntes Programm, wo auch Gruppen auftreten werden, die sehr suspekt sind in unseren Augen und wir damit die Sicherheit unserer Besucher des Stadtfestes, sprich,

0: Kinder, Familien überhaupt nicht mehr damit rechnen können, dass das irgendwie störungsfrei abgeht. Wir hätten auch, was wir dann erst später erfahren haben, von der Stadt ein erhöhtes Sicherheitspotenzial von unserer Seite bringen müssen, was unser Sicherheitsdienst sowieso abgelehnt hat, mit normalen Kräften das abzusichern, unser Stadtfest. Und das hätten wir gar nicht finanziell stemmen können.
1: Die Rechtslage in Deutschland ist so, dass angemeldete Versammlungen auch stattfinden. Die kann die Stadtverwaltung nicht verhindern. Im Übrigen ist der Landkreis als Versammlungsbehörde zuständig dafür. Der Landkreis hat die Genehmigung erteilt. Es gibt ein sogenanntes Gespräch, Kooperationsgespräch, wie das Protestcamp durchgeführt wird. Ich denke, wir werden gemeinschaftlich Stadt Bitterfeld-Wolfen und Landkreis Anhalt-Bitterfeld alles tun, damit es hier ruhig und friedlich abläuft. Denn ich habe viele Sorgen der Bitterfelder bisher vernommen, die tatsächlich sich äußern, dass das zu Gefährdung kommen kann. Ich selber habe die Innenministerin des Landes Sachsen-Anhalt angeschrieben, weil ich die Sorgen auch ein Stückchen teile und sie gebeten, mit einem hohen Polizeiaufkommen, mit einem hohen Polizeieinsatz hier in Bitterfeld in der Zeit vom 4. bis zum 6. September Sorge zu tragen, dass es keine Eskalation gibt und dass es auch keine Sachbeschädigung gibt und dass hier alles friedlich bleibt.
2: Nun findet das Camp auch am 6. September statt, also dem Wahlsonntag. So befürchten einige Bitterfelder, dass die Teilnehmer durchaus in der Lage sind, auf die Wahl Einfluss zu nehmen. Denn mindestens zwei Wahllokale befinden sich in der Nähe des Camps.
1: Ja, das ist an dem Wahlwochenende angemeldet, mit Sicherheit von vornherein, auch aus diesen Gründen von dem Veranstalter. Ich hoffe nicht, dass das eine Gefährdung ist. Wie gesagt, es wird klare Regelungen geben, die der Landkreis in dem Kooperationsgespräch mit dem Verein durchsetzen wird. Und insofern nochmal die Hoffnung, dass es friedlich bleibt und dass dadurch die Wahl nicht beeinträchtigt wird und jeder in unserer Stadt Bitterfeld-Wolfen sein Wahlrecht auch davon Gebrauch machen kann.
2: Für Kai-Uwe Ziegler, der im Innenstadtverein aktiv ist, ist eine Verschiebung der Veranstaltung aus organisatorischen Gründen nicht möglich. Die Gründe dafür beschreibt er so.
3: Sie müssen das so sehen. Die Frau Brochnow war am 9.7. bei der Stadtverwaltung auf eigenen Antrieb. Das heißt, sie hat den Termin gemacht. Und da wurde uns zum allerersten Mal gesagt, wie viele Leute hier angesagt sind. Wir wussten ja bis dahin gar nicht, was für eine Größenordnung das ist. Man rechnet also mit bis zu 3000 Besuchern dieser Veranstaltung. Und dann sagte man uns dort bei dieser Veranstaltung, sie kriegen auch noch ein anderes Sicherheitskonzept. Also wir hätten auflegen müssen, mehr Sicherheit, mehr was weiß ich. Und sie haben uns aber nicht gesagt, was das ist. Und das ist am 9.7. Jetzt können Sie mal auf den Kalender gucken, das ist ziemlich genau ein Monat her. Sie können dann nicht mehr verschieben. Die Stadt wusste es, das muss man heute, die wusste es seit dem 20. November 2025, dass sowas stattfindet. Wir wussten es nicht, wir haben nur Gerüchteküche jetzt im Laufe des Jahres gehört. Und da muss ich Ihnen ganz ehrlich sagen, einer der Anmelder, den kennen wir, wenn der Veranstaltung anmeldet, passiert meistens nichts. Deswegen haben wir uns da von den Gerüchten nicht leiten lassen. Aber seit dieser Ansage, dass dort bis zu 3000 Leute kommen, und die sind alle nicht aus Bitterfeld wahrscheinlich, vielleicht 3% kommen hier aus der Region, die anderen kommen woanders her, haben wir gesagt, das können wir einfach nicht leisten, weil wir wollen, dass alle, die hierher auf unser Fest kommen, friedliches Fest erleben, keine Angst haben müssen und sagen, alles wird gut bis in die späten Abendstunden. Und wir wollen weder, dass von uns alkoholisierte Leute oder von da drüben alkoholisierte Leute in irgendeiner Form in Auseinandersetzung geraten, weil das kriegen wir, den Ruf kriegen wir nie wieder los.
2: Für die Vorsitzende des Innenstadtvereins war die Kommunikation zwischen Stadt und dem Landkreis eher unglücklich. So hätte man die Veranstaltung bei rechtzeitiger Information über die Ausrichtung des Protestcamps auch um eine Woche verschieben können.
0: Ich hätte mir gewünscht, oder unser ganzer Verein hätte sich gewünscht, da, wo uns der Platz nicht mehr sicher war zu mieten, der Robert-Schumann-Platz, dass man da auf uns drauf zugekommen wäre, warum der Platz nicht für uns zur Verfügung steht, warum, was für ein Camp da überhaupt ist, das wussten wir gar nicht zu diesem Zeitpunkt. Das wurde da damals noch sehr vertraulich behandelt. Da hätte ich mir gewünscht, dass die Stadt gesagt hätte, so und so sieht's aus. Oder der Landkreis, wie auch immer. Da wurde ja diese Versammlung im November wohl angemeldet. Da hätte jeder auf uns drauf zukommen können. Dann hätten wir das Fest verschoben. Eine Woche vorher, eine Woche später, wie auch immer. Irgendwie wäre es gegangen. Alles, was später passiert ist, konnte nicht mehr reguliert oder gecancelt werden, was wir schon mit Künstlern und alles zu tun hatten. Das ist schade, dass diese Kommunikation nicht stattgefunden hat.
2: In der Bevölkerung kommt die Entscheidung zur Absage des Stadtfestes nicht gut an, zumal sie durchaus auch politisch begründet werden kann. Ein besseres Händchen der Kreisverwaltung bei der Findung einer Örtlichkeit wünscht sich sicher nicht nur der Innenstadtverein. Dabei hätte schon der Name des Protestcamps für mehr Interesse in der Verwaltung sorgen müssen.
3: Eine Veranstaltung, die schlechte Grüße aus Bitterfeld heißt, und so heißt dieses Protestcamp ja, ich weiß nicht, was das soll. Das ist ja ein Signal für alle, die hier in Bitterfeld wohnen, die hier leben. Und das finde ich einfach nicht richtig. Ja, ich glaube nicht, dass wir schlechte Grüße aus Bitterfeld brauchen.
4: Wie es nach der Schule weitergeht, ist bei jedem ganz unterschiedlich. Die einen interessieren sich für eine Ausbildung, die anderen für ein Studium. Auch bei den Schülern des Gymnasiums Philanthropinum steht diese Frage im Raum. Bei der mittlerweile zum 6. Mal stattfindenden Bildungsmesse Philan Connect Treffpunkt Zukunft hatten die Gymnasiasten am 18. August die Möglichkeit, sich zu informieren und herauszufinden, welcher Weg zu ihnen passen könnte.
5: Die Schüler bekommen hier die Möglichkeit, sich in Workshops zu Berufs- und Studienorientierungsthemen zu informieren, gewisse Projekte teilzunehmen, in verschiedene Bereiche reinzuschnuppern. Und parallel haben wir unsere Kooperationspartner hier auf dem Schulhof, wo die Schüler sich auch nochmal beraten lassen können zu Studien- und Ausbildungsmöglichkeiten. Wir haben nachher die Möglichkeit, mit den Jahrgängen 11 und 12 verschiedene Workshops anzubieten. Die Hochschule Anhalt bietet verschiedene Workshops aus ihren Studienbereichen. Wir haben auch Workshops mit unseren Kooperationspartnern, zum Beispiel mit dem Finanzamt, wo eine Steuererklärung erstellt werden kann, oder mit der Sparda Bank, die etwas über die finanzielle Zukunft der Schüler im Angebot dabei hat.
4: Entstanden ist die Bildungsmesse vor einigen Jahren aus einem gemeinsamen Projekt mit der Hochschule. Seitdem ist sie zu einem festen Bestandteil der Projektwoche geworden, die jedes Jahr zu Beginn des neuen Schuljahres stattfindet und ganz im Zeichen der Berufs- und Studienorientierung steht. In diesem Jahr nutzten 25 Aussteller die Gelegenheit, sich auf dem Schulhof vorzustellen.
5: Wir haben natürlich immer wieder andere Workshops, wir haben immer mal neue Kooperationspartner, damit das auch so ein bisschen Abwechslung hat. Und wir haben dieses Jahr auch die Möglichkeit genutzt, immer häufiger auch unsere Kooperationspartner in den Unterricht zu holen, damit die Schüler da auch praktisch an Beispielen direkt im Unterricht in den Fächern was zur Berufs- und Studienorientierung erfahren können. Das Interesse ist sehr groß. Wir haben die Jahrgänge 11 und 12 jetzt hier bei uns auf der Messe. Im Anschluss kommen die Jahrgänge 9 und 10, die sich langsam an das Thema Berufs- und Studienorientierung heranführen. Das ist natürlich ein bisschen Abwechslung, ein bisschen was anderes. Die Schüler können ein bisschen über den Tellerrand hinausschauen. Also wir freuen uns sehr, dass wir das anbieten können.
4: Die verschiedenen Aussteller stellten ganz unterschiedliche Ausbildungsberufe und Studiengänge vor. So bekamen die Schüler einen Eindruck davon, wie vielfältig die Möglichkeiten nach der Schule sind. Besonders hilfreich ist dabei der direkte Austausch mit Menschen aus der Praxis, denn persönliche Gespräche können bei der späteren Entscheidung Orientierung geben.
5: Wir glauben, dass der Austausch mit den Unternehmen für die Schüler sehr wichtig ist. Sowohl für die Schüler, um sich einfach zu orientieren und einen Überblick darüber zu bekommen, welche Möglichkeiten sie haben, als auch für unsere Unternehmen in der Region, die natürlich auch mitunter sehr händeringend nach Nachwuchskräften suchen.
4: Positive Resonanz gibt es bei den Schülern neben den Informationen aus erster Hand auch besonders für die praktischen Workshops.
5: Wir sprechen natürlich im Anschluss auch in der Berufs- und Studienorientierung im Unterricht viel mit den Schülern und wir merken, dass alles, was zum Anfassen, zum Ausprobieren, dass das natürlich sehr gut ankommt. Einfach nur eine reine Beratung, das ist, glaube ich, weniger zeitgemäß als mal ein Workshop, bei dem man direkt etwas ausprobieren kann, direkt etwas zeichnen kann, etwas am Computer machen kann. Das sind natürlich Sachen, die gut ankommen. Deswegen versuchen wir auch in dem Bereich viel anzubieten.
4: Für die Schüler bot die Messe damit eine gute Gelegenheit, sich inspirieren zu lassen und neue Perspektiven für die eigene Zukunft zu entdecken.

0: Auf einem soliden 10. Platz konnte der Dessau-Roßlauer HV die vergangene Saison in der zweiten Handball-Bundesliga beenden. Nach einer intensiven Vorbereitungsphase steht nun schon der Start in die nächste Spielzeit kurz bevor. Am 17. August luden die Handballer zu ihrer alljährlichen Saisoneröffnungspressekonferenz ins Hauptgebäude der Stadtsparkasse Dessau ein. Der Blick ging zunächst auf die bisherigen Testspiele, von denen der Verein nur eins gegen die HSG Hanau gewinnen konnte.
1: Ja, also wenn man die Ergebnisse schaut, dann tatsächlich steht so fest, dass wir nur ein Spiel gewonnen haben und sehr viele Spiele knapp verloren haben. Und das war bewusst, dass wir versucht haben, die neuen Leute einzuspielen. Wir haben versucht, in verschiedensten Konstellationen zu spielen, unabhängig vom Ergebnis. Wir haben da wirklich nie geschaut, ob wir am Ende gewinnen oder verlieren, weil für mich stand, wie gesagt, das Eingespielte des Teams im Vordergrund. Und wie gesagt, durch die neue Konstellation war es viel wichtiger, dass alle Konstellationen immer wieder spielen, in Abwehr, in Angriff, um dann zur Vorbereitung, Start, eine Klarheit zu haben und die Jungs auch so weit zu bringen, dass alle in der Lage sind, dann am Ende bestmögliche Ergebnisse zu bringen.
0: Seit kurzem hat die Mannschaft von Vanja Radic mit Marcel Nowak einen neuen Kapitän. Er wurde von seinen Teamkollegen gewählt und freut sich sehr über das Vertrauen. Wie schaut er nun auf die anstehende Saison?
2: Ziemlich positiv bisher, trotz den ganzen Verletzungen, die wir jetzt von letzter Saison noch mitgeschleppt haben, beziehungsweise frisch in der Vorbereitung bekommen haben, hat das kaum eine Rolle gespielt. Wir haben uns wirklich gut gezeigt in den Testspielen und die neuen Spieler gut integriert. Also das sind alles sehr junge Spieler, die perfekt in die Mannschaft passen, würde ich sagen, vom Spielerprofil. Natürlich kann man nicht erwarten, dass man nach ein oder anderthalb Monaten das ganze Potenzial aus den Spielern perfekt ins Team integriert. Das dauert einfach länger. Aber man sieht das Potenzial auf jeden Fall und ich hoffe, dass wir in den nächsten Wochen und Monaten dann wirklich auch eingespieltes Team werden, um an die 100% ranzukommen.
0: Um sportliche Bestleistungen erreichen zu können, muss auch das Ganze drumherum passen. Einer von vielen starken Partnern an der Seite des DRHV ist daher seit vielen Jahren die Stadtsparkasse Dessau.
3: Profisport finanziert sich tatsächlich hauptsächlich aus Sponsoring, gerade außerhalb des Fußballs, wo ein Großteil des Budgets aus Sponsorengeldern besteht. Das ist extrem wichtig und eben auch solche verlässlichen Partner, die ja schon seit Jahrzehnten an unserer Seite sind, da können wir stolz drauf sein, aber es ist auch nicht selbstverständlich. Deshalb gehört auch immer ein bisschen Dankbarkeit dazu.
0: In der Vorbereitungsphase hatte der DRHV mit großen Verletzungsproblemen zu kämpfen. Einige der verletzten Spieler werden bald wieder mit ins Training integriert. Wie schätzt Cheftrainer Vanja Radic den aktuellen Stand seiner Mannschaft ein?
1: Ja, wo die steht gegenüber den anderen Teams, das werden wir sehen. Ich glaube schon, dass wir gut durch die Vorbereitung gekommen sind und bereit sind zum Saisonstart. Natürlich durch die plötzliche Verletzungen, die entstanden sind in den ersten zwei Wochen, fehlt uns jetzt, würde ich sagen, schon eine Woche oder zwei, um auf Top-Level zu sein, aber wir sind da komplett optimistisch und lieben Herausforderungen und versuchen die bestmöglich jetzt auch zu bewältigen.
0: Und welche genauen Ziele hat sich der Handballverein nun für die anstehende Saison gesetzt?
3: Uns ist immer extrem wichtig, dass die Jungs das auch selber festlegen, weil wenn sie nicht an unsere Ziele glauben, dann macht man was falsch oder setzt falsche Ziele. Deshalb ist es heute Abend soweit, dass die Jungs sich die Ziele setzen. Aber wichtig ist uns, und ich glaube, das ist auch bei den Jungs so, dass man sich keine kleineren Ziele wie in der letzten Saison setzt. Und das ist, glaube ich, und wird auch so sein, dass die Jungs das heute Abend entscheiden. Ich glaube, wir haben eine gute Saison vor uns. Gerade wenn man so viele Rückschläge auch schon in der Vorbereitung oder aus der letzten Saison mitgenommen hat, bin ich mir ziemlich sicher, dass es uns nur stärker gemacht hat und auch unsere Neuzugänge uns besser machen. Und darüber freue ich mich und endlich geht's wieder los.
0: Am 21. August startet der Pflichtspielbetrieb für die Biber im DHB-Pokal. Beim Zweitliga-Aufsteiger ASV Hamm-Westfalen wird sich entscheiden, wer in die zweite Pokalrunde einzieht. In der Liga trifft der DRHV dann am 29. August mit dem TV Emstetten auswärts auf den nächsten Aufsteiger. Das erste Heimspiel in der neuen Saison

0: Schön, dass Sie eingeschaltet haben und damit herzlich willkommen zur letzten Zeitnah-Ausgabe in dieser Woche hier auf RAN 1. Die Genussbimmel der Dessauer Verkehrs GmbH geht am 11. September in die zweite Runde. Mit dem historischen Triebwagen TW 28 können die Gäste Dessau-Roßlau bei einer besonderen Stadtrundfahrt erleben. Los geht das Ganze um 17.30 Uhr am Dessauer Hauptbahnhof. Während der Fahrt sorgen ein Begrüßungsgetränk und musikalische Unterhaltung für Stimmung. Anschließend erwartet die Teilnehmer im Angelikas Weinladen eine Weinverkostung mit passenden Snacks und Fingerfood. Die Sonderfahrt kostet 49 Euro pro Person. Die Teilnehmerzahl ist auf 20 Personen begrenzt. Tickets gibt es im Vorverkauf in der Mobilitätszentrale am Dessauer Hauptbahnhof. Eine Online-Reservierung ist bis zum 31. August über die Webseite der Dessauer Verkehrs GmbH möglich. Die Frage, was mache ich nach der Schule, kann einen die gesamte Schulzeit verfolgen. Um den Schülern die Möglichkeit zu geben, sich aktiv mit der Zukunft zu beschäftigen, veranstaltet das Gymnasium Philanthropinum bereits zum 6. Mal die Bildungsmesse Philan Connect. Circa 300 Schüler der Jahrgänge 9 bis 12 hatten die Möglichkeit, sich an den verschiedenen Ständen darüber zu informieren, was sie nach dem Abitur machen können, sei es ein Studium, eine Ausbildung oder auch ein Freiwilligendienst. Unter dem Motto Schön Salsa tanzen in Dessau startet die Salsa-Schule Dessau am Montag, den 31. August, in ihren Salsa-Herbst. In der Villa Krötenhof beginnt eine neue achtwöchige Kursstaffel rund um Salsa Cubana und Rueda de Casino. In jeweils 60 Minuten pro Abend können Tanzbegeisterte die Grundlagen der Salsa Cubana erlernen oder bereits vorhandene Kenntnisse vertiefen. Das Angebot richtet sich sowohl an Anfänger als auch an Fortgeschrittene. Vorkenntnisse oder ein eigener Tanzpartner sind dabei nicht zwingend erforderlich. Im Mittelpunkt stehen der Spaß an der Bewegung, das gemeinsame Tanzen und natürlich die Musik. Für die Teilnahme empfiehlt die Salsa-Schule bequeme Kleidung sowie Schuhe, in denen man sich gut bewegen und tanzen kann. Das Motto der Salsa-Schule Dessau bringt die Freunde am Tanzen auf den Punkt. Denn Salsa ist ein Tanz, der durch den Körper geht. Anmeldungen sind ab sofort unter der Telefonnummer 0177. 415-421 oder per E-Mail an info@schlaflos-in-dessau.de möglich. Eine ganz besondere Form der Therapie ist die Reittherapie. Dabei dient das Pferd als Co-Therapeut und soll vor allem die emotionale, psychische und soziale Entwicklung fördern. Sandy Noack, Vereinschefin des Reitclub Anhalt Dessau und selbstständige Reittherapeutin, hat uns erklärt, was genau dahinter steckt.
1: Die erste Qualifikationsstation ist geschafft. Auf dem Reitplatz des Reitclub Anhalt Dessau fand am 16. August die erste Runde für den Elite Cup Ost statt. Für die Nachwuchsreiter war es ein gelungener Turniertag. Nicht nur, um wichtige Punkte für den weiteren Verlauf des Cups zu sichern, sondern auch, um wertvolle Erfahrungen zu sammeln.
2: Ich habe ein neues Pferd und das war mein allererstes Turnier und ich bin jetzt auch noch nicht so oft geritten und dafür

0: War ich sehr zufrieden. Also es wird langsam schon, ist halt die Abstimmung noch nicht so optimal, aber dafür war es wirklich schon echt gut.
1: Ich bin auch geritten, also ich war sehr zufrieden. Die Baustände, die wir sonst hatten, waren nicht so da. Ja, das war heute, glaube ich, schön.
2: Nach dem Turnier geht die Qualifikationsphase in Löbnitz weiter. Für die Nachwuchsreiter heißt es dann, weiter Punkte sammeln und sich für die dritte Runde sowie das Finale in Krepin qualifizieren. Dabei haben sich die jungen Reiterinnen auch ganz persönliche Ziele gesetzt.
1: Na, am besten bis L.
0: Also mein Ziel in der nächsten Zeit sind so, ich reite hauptsächlich Vielseitigkeit eigentlich und ich würde gerne nächstes oder übernächstes Jahr meine ersten internationalen Starts machen.
2: Der Reitclub Anhalt-Dessau richtet jedoch nicht nur die erste Qualifikationsrunde aus, sondern bietet auch etwas ganz Besonderes. Seit 2015 ist Vereinschefin Sandy Noack selbstständige Reittherapeutin.
3: Es sind jetzt schon über 10 Jahre, ne, was ich das therapeutische Reiten anbiete. Das ist natürlich viel für körperlich und geistig eingeschränkte Menschen, dann aber auch für Unfallpatienten, ne, genauso. Also ganz viel motorische Sachen nach Unfällen und dann arbeite ich da eben viel mit Tageskliniken, Behindertenverband, Lebenshilfen zusammen, ne, die dann mit Gruppen immer zu mir kommen und ich versuche oder ich gebe mein Bestes, denen noch mal so ein bisschen auf den Weg zu geben, dass sie ihren Alltag besser bewältigen können. Ne?
2: Pferde sind Meister der nonverbalen Kommunikation und können auch in der Therapie wertvolle Unterstützer sein. Sie helfen dabei, einen Zugang zu inneren Prozessen zu schaffen und können Menschen auf ganz unterschiedliche Weise begleiten.
3: Bei den Kindern ist es viel, dass sie erstmal Balanceübungen machen, ne? Koordinationsübungen auf dem Pferd, auch schon so die ersten Lernspiele in Verbindung mit einem Pferd, ne? Dass man Buchstaben, Farben, ne? Dass man auch so ein bisschen Rhythmusgefühl auf dem Pferd, ne? So die ersten Sachen und speziell für Ältere, also Ältere in Anführungsstrichen, aber was jetzt eher so Reha-Patienten sind, sind es dann wirklich spezielle Rückenübungen, Armübungen, ne? Um da wieder die Beweglichkeit reinzubekommen, den Muskelaufbau. Ne?
2: Zum Angebot gehören zum Beispiel auch Therapien für Menschen mit ADHS, Autismus, Konzentrationsproblemen oder körperlichen Einschränkungen wie einer Querschnittslähmung. Entscheidend ist dabei auch das passende Therapiepferd. Eine gute Grundausbildung und vor allem Freude am Kontakt mit Menschen sind dafür besonders wichtig.
3: Auch ein paar Pferde von mir sind dabei, die auch in der Therapie mitlaufen, weil ich sag mal, es ist ja für die Kinder genauso wichtig, dass sie ganz brave, liebe Pferde haben, um reiten zu lernen. Und genau die gleichen braven, lieben Pferde brauche ich auch für den Therapiesport. Ne?
2: Für die Nachwuchsreiter geht es nun erstmal in Löbnitz mit der nächsten Qualifikationsrunde weiter. Und auch die Reittherapie bleibt ein wichtiger Bestandteil des Vereins.
4: In Dessau-Roßlau gibt es derzeit noch keinen bestätigten Fund der invasiven asiatischen Hornisse. Zwar wurden seit 2025 einzelne Tiere in Sachsen-Anhalt gesichtet, ein Vorkommen in Dessau-Roßlau ist bislang jedoch noch nicht nachgewiesen. Die untere Naturschutzbehörde weist deshalb darauf hin, dass es sich bei einem Wespennest auf dem eigenen Grundstück sehr wahrscheinlich um eine heimische Art handelt. Da heimische Wespen und die europäische Hornisse unter besonderem Schutz stehen, sollten Nester keinesfalls eigenständig bekämpft oder entfernt werden. Bei einem störenden Wespen- oder Hornissennest oder der vermeintlichen Sichtung einer asiatischen Hornisse wird gebeten, zunächst Kontakt mit der unteren Naturschutzbehörde aufzunehmen und möglichst ein aussagekräftiges Foto mitzuschicken. So kann die Art bestimmt und über geeignete Maßnahmen wie beispielsweise eine Umsiedlung beraten werden. Die Erstberatung ist kostenlos. Weitere Informationen gibt es auf der Internetseite der Stadt. Damit, liebe Zuschauer, sind wir am Ende unserer Freitagsausgabe der Zeitnah-Nachrichten. Schauen jetzt noch auf den Wetterbericht und auf die Meldungen aus der Region. Am Samstag haben wir unseren Wochenrückblick für Sie im Programm und melden uns dann aus der Redaktion am Montag ab 18 Uhr wieder. Bis dahin haben Sie ein schönes Wochenende und machen Sie es gut.
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2: Der Freitag wird stürmisch. Es ist mit Böen von bis zu 24 Stundenkilometern zu rechnen. Der Tag bleibt überwiegend trocken. Jedoch ist frühs mit Gewitter zu rechnen. Allgemein kommt der Wind aus dem Westen. Über den Sonntag ziehen sich die Böen weiter weg. Also hier gut am Schirm festhalten.
3: Dieses Bild eines harmonischen Bitterfelder Innenstadtfests wird man in diesem Jahr so nicht sehen. Am Landtagswahlwochenende vom 4.9. bis zum 6.9. wird inmitten Bitterfelds in der Grünen Lunge ein Protestcamp mit Live-Musik, Vorträgen, Workshops, Lesungen, Dragshows und so weiter stattfinden. Es wird eine große Bühne mit einem bunten Programm, einige Zelte und natürlich ein Camp, in dem über das gesamte Wochenende gezeltet werden kann, geben. Und das bringt die Stadtgesellschaft teilweise auf die Palme. Denn aus diesem Grund wurde nun das Stadtfest des Bitterfelder Innenstadtvereins abgesagt. Wir sprachen mit der Vorsitzenden des Innenstadtvereins, Evelyn Prochnow.
4: Wir waren uns erst sehr spät einig bei uns im Innenstadtverein, dass aufgrund dieser Veranstaltung, die präsentiert wurde mit schlechte Grüße aus Bitterfeld, das war ja der Slogan dieser Versammlung, die angemeldet wurde, wohl schon im November, wir mit der Sicherheitslage, die daraus entsteht, nicht umgehen können.
3: Organisiert und angemeldet wurde das Protestcamp von der Aktionsgruppe 37a. Sie ist ein zivilgesellschaftliches antifaschistisches Bündnis in Sachsen-Anhalt. Der Name bezieht sich direkt auf den Artikel 37a der Verfassung des Landes Sachsen-Anhalt, welcher die staatliche Pflicht zum Schutz des friedlichen Zusammenlebens der Völker und zur Bekämpfung von Rassismus und Extremismus festlegt. Allerdings, und gerade das stößt bitter auf, findet dieses Camp in der Innenstadt Bitterfeld statt.
4: Ja, dieses Protestcamp wird in der Grünen Lunge stattfinden mit Übernachtung. Also da wird gecampt. 2 Tage lang dürfen diese Teilnehmer dort campen. Parallel läuft dann eine bunte Versammlung oder wie auch immer ein buntes Programm, wo auch Gruppen auftreten werden, die sehr suspekt sind in unseren Augen und wir damit die Sicherheit unserer Besucher des Stadtfestes, sprich Kinder, Familien überhaupt, nicht mehr damit rechnen können, dass das irgendwie störungsfrei abgeht. Wir hätten auch, was wir dann erst später erfahren haben, von der Stadt ein erhöhtes Sicherheitspotenzial von unserer Seite bringen müssen, was unser Sicherheitsdienst sowieso abgelehnt hat, mit normalen Kräften das abzusichern, unser Stadtfest. Und das hätten wir gar nicht finanziell stemmen können.
5: Die Rechtslage in Deutschland ist so, dass angemeldete Versammlungen auch stattfinden. Die kann die Stadtverwaltung nicht verhindern. Im Übrigen ist der Landkreis als Versammlungsbehörde zuständig dafür. Der Landkreis hat die Genehmigung erteilt. Es gibt ein sogenanntes Gespräch, Kooperationsgespräch, wie das

0: Protestcamp durchgeführt wird. Ich denke, wir werden gemeinschaftlich Stadt Bitterfeld-Wolfen und Landkreis Anhalt-Bitterfeld alles tun, damit es hier ruhig und friedlich abläuft. Denn ich habe viele Sorgen der Bitterfelder bisher vernommen, die tatsächlich sich äußern, dass das zu Gefährdung kommen kann. Ich selber habe die Innenministerin des Landes Sachsen-Anhalt angeschrieben, weil ich die Sorgen auch ein Stückchen teile und sie gebeten, mit einem hohen Polizeiaufkommen, mit einem hohen Polizeieinsatz hier in Bitterfeld in der Zeit vom 4. bis zum 6. September Sorge zu tragen, dass es keine Eskalation gibt und dass es auch keine Sachbeschädigung gibt und dass hier alles friedlich bleibt.
1: Nun findet das Camp auch am 6. September statt, also dem Wahlsonntag. So befürchten einige Bitterfelder, dass die Teilnehmer durchaus in der Lage sind, auf die Wahl Einfluss zu nehmen. Denn mindestens 2 Wahllokale befinden sich in der Nähe des Camps.
0: Ja, das ist an dem Wahlwochenende angemeldet, mit Sicherheit von vornherein, auch aus diesen Gründen von dem Veranstalter. Ich hoffe nicht, dass das eine Gefährdung ist. Wie gesagt, es wird klare Regelungen geben, die der Landkreis in dem Kooperationsgespräch mit dem Verein durchsetzen wird. Und insofern nochmal die Hoffnung, dass es friedlich bleibt und dass dadurch die Wahl nicht beeinträchtigt wird und jeder in unserer Stadt Bitterfeld-Wolfen sein Wahlrecht auch davon Gebrauch machen kann.
1: Für Kai-Uwe Ziegler, der im Innenstadtverein aktiv ist, ist eine Verschiebung der Veranstaltung aus organisatorischen Gründen nicht möglich. Die Gründe dafür beschreibt er so.
2: Sie müssen das so sehen. Die Frau Brochnow war am 9.7. bei der Stadtverwaltung auf eigenen Antrieb. Das heißt, sie hat den Termin gemacht. Und da wurde uns zum allerersten Mal gesagt, wie viele Leute hier angesagt sind. Wir wussten ja bis dahin gar nicht, was für eine Größenordnung das ist. Man rechnet also mit bis zu 3000 Besuchern dieser Veranstaltung. Und dann sagte man uns dort bei dieser Veranstaltung, sie kriegen auch noch ein anderes Sicherheitskonzept. Also wir hätten auflegen müssen, mehr Sicherheit, mehr was weiß ich. Und sie haben uns aber nicht gesagt, was das ist. Und das ist am 9.7. Jetzt können Sie mal auf den Kalender gucken, das ist ziemlich genau einen Monat her. Sie können dann nicht mehr verschieben. Die Stadt wusste es, das muss man heute, die wusste es seit dem 20. November 2025, dass sowas stattfindet. Wir wussten es nicht, wir haben nur Gerüchteküche jetzt im Laufe des Jahres gehört. Und da muss ich Ihnen ganz ehrlich sagen, einer der Anmelder, den kennen wir, wenn der Veranstaltung anmeldet, passiert meistens nichts. Deswegen haben wir uns da von den Gerüchten nicht leiten lassen. Aber seit dieser Ansage, dass dort bis zu 3000 Leute kommen, und die sind alle nicht aus Bitterfeld wahrscheinlich, vielleicht 3% kommen hier aus der Region, die anderen kommen woanders her, haben wir gesagt, das können wir einfach nicht leisten, weil wir wollen, dass alle, die hierher auf unser Fest kommen, friedliches Fest erleben, keine Angst haben müssen und sagen, alles wird gut bis in die späten Abendstunden. Und wir wollen weder, dass von uns alkoholisierte Leute oder von da drüben alkoholisierte Leute in irgendeiner Form in Auseinandersetzung geraten, weil das kriegen wir, den Ruf kriegen wir nie wieder los.
1: Für die Vorsitzende des Innenstadtvereins war die Kommunikation zwischen Stadt und dem Landkreis eher unglücklich. So hätte man die Veranstaltung bei rechtzeitiger Information über die Ausrichtung des Protestcamps auch um eine Woche verschieben können.
3: Ich hätte mir gewünscht, oder unser ganzer Verein hätte sich gewünscht, da, wo uns der Platz nicht mehr sicher war zu mieten, der Robert-Schumann-Platz, dass man da auf uns drauf zugekommen wäre, warum der Platz nicht für uns zur Verfügung steht, warum, was für ein Camp da überhaupt ist, das wussten wir gar nicht zu diesem Zeitpunkt. Das wurde damals noch sehr vertraulich behandelt. Da hätte ich mir gewünscht, dass die Stadt gesagt hätte, so und so sieht's aus. Oder der Landkreis, wie auch immer. Da wurde ja diese Versammlung im November wohl angemeldet. Da hätte jeder auf uns drauf zukommen können. Dann hätten wir das Fest verschoben. Eine Woche vorher, eine Woche später, wie auch immer. Irgendwie wäre es gegangen. Alles, was später passiert ist, konnte nicht mehr reguliert oder gecancelt werden, was wir schon mit Künstlern und alles zu tun hatten. Das ist schade, dass diese Kommunikation nicht stattgefunden hat.
1: In der Bevölkerung kommt die Entscheidung zur Absage des Stadtfestes nicht gut an, zumal sie durchaus auch politisch begründet werden kann. Ein besseres Händchen der Kreisverwaltung bei der Findung einer Örtlichkeit wünscht sich sicher nicht nur der Innenstadtverein. Dabei hätte schon der Name des Protestcamps für mehr Interesse in der Verwaltung sorgen müssen.
2: Eine Veranstaltung, die schlechte Grüße aus Bitterfeld heißt, und so heißt dieses Protestcamp ja, ich weiß nicht, was das soll. Das ist ja ein Signal für alle, die hier in Bitterfeld wohnen, die hier leben.

0: Und das finde ich einfach nicht richtig. Ja, ich glaube nicht, dass wir schlechte Grüße aus Bitterfeld brauchen.
1: Wie es nach der Schule weitergeht, ist bei jedem ganz unterschiedlich. Die einen interessieren sich für eine Ausbildung, die anderen für ein Studium. Auch bei den Schülern des Gymnasiums Philanthropinum steht diese Frage im Raum. Bei der mittlerweile zum 6. Mal stattfindenden Bildungsmesse Philan Connect Treffpunkt Zukunft hatten die Gymnasiasten am 18. August die Möglichkeit, sich zu informieren und herauszufinden, welcher Weg zu ihnen passen könnte.
2: Die Schüler bekommen hier die Möglichkeit, sich in Workshops zu Berufs- und Studienorientierungsthemen zu informieren, gewisse Projekte teilzunehmen, in verschiedene Bereiche reinzuschnuppern. Und parallel haben wir unsere Kooperationspartner hier auf dem Schulhof, wo die Schüler sich auch nochmal beraten lassen können zu Studien- und Ausbildungsmöglichkeiten. Wir haben nachher die Möglichkeit, mit den Jahrgängen 11 und 12 verschiedene Workshops anzubieten. Die Hochschule Anhalt bietet verschiedene Workshops aus ihren Studienbereichen. Wir haben auch Workshops mit unseren Kooperationspartnern, zum Beispiel mit dem Finanzamt, wo eine Steuererklärung erstellt werden kann, oder mit der Sparda Bank, die etwas über die finanzielle Zukunft der Schüler im Angebot dabei hat.
1: Entstanden ist die Bildungsmesse vor einigen Jahren aus einem gemeinsamen Projekt mit der Hochschule. Seitdem ist sie zu einem festen Bestandteil der Projektwoche geworden, die jedes Jahr zu Beginn des neuen Schuljahres stattfindet und ganz im Zeichen der Berufs- und Studienorientierung steht. In diesem Jahr nutzten 25 Aussteller die Gelegenheit, sich auf dem Schulhof vorzustellen.
2: Wir haben natürlich immer wieder andere Workshops, wir haben immer mal neue Kooperationspartner, damit das auch so ein bisschen Abwechslung hat. Und wir haben dieses Jahr auch die Möglichkeit genutzt, immer häufiger auch unsere Kooperationspartner in den Unterricht zu holen, damit die Schüler da auch praktisch an Beispielen direkt im Unterricht in den Fächern was zur Berufs- und Studienorientierung erfahren können. Das Interesse ist sehr groß. Wir haben die Jahrgänge 11 und 12 jetzt hier bei uns auf der Messe. Im Anschluss kommen die Jahrgänge 9 und 10, die sich langsam an das Thema Berufs- und Studienorientierung heranführen. Das ist natürlich ein bisschen Abwechslung, ein bisschen was anderes. Die Schüler können ein bisschen über den Tellerrand hinausschauen. Also wir freuen uns sehr, dass wir das anbieten können.
1: Die verschiedenen Aussteller stellten ganz unterschiedliche Ausbildungsberufe und Studiengänge vor. So bekamen die Schüler einen Eindruck davon, wie vielfältig die Möglichkeiten nach der Schule sind. Besonders hilfreich ist dabei der direkte Austausch mit Menschen aus der Praxis, denn persönliche Gespräche können bei der späteren Entscheidung Orientierung geben.
2: Wir glauben, dass der Austausch mit den Unternehmen für die Schüler sehr wichtig ist. Sowohl für die Schüler, um sich einfach zu orientieren und einen Überblick darüber zu bekommen, welche Möglichkeiten sie haben, als auch für unsere Unternehmen in der Region, die natürlich auch mitunter händeringend nach Nachwuchskräften suchen.
1: Positive Resonanz gibt es bei den Schülern neben den Informationen aus erster Hand auch besonders für die praktischen Workshops.
2: Wir sprechen natürlich im Anschluss auch in der Berufs- und Studienorientierung im Unterricht viel mit den Schülern, und wir merken, dass alles, was zum Anfassen, zum Ausprobieren, dass das natürlich sehr gut ankommt. Einfach nur eine reine Beratung, das ist, glaube ich, weniger zeitgemäß als mal ein Workshop, bei dem man direkt etwas ausprobieren kann, direkt etwas zeichnen kann, etwas am Computer machen kann. Das sind natürlich Sachen, die gut ankommen. Deswegen versuchen wir auch in dem Bereich viel anzubieten.
1: Für die Schüler bot die Messe damit eine gute Gelegenheit, sich inspirieren zu lassen und neue Perspektiven für die eigene Zukunft zu entdecken.
3: Auf einem soliden 10. Platz konnte der Dessau-Roßlauer HV die vergangene Saison in der zweiten Handball-Bundesliga beenden. Nach einer intensiven Vorbereitungsphase steht nun schon der Start in die nächste Spielzeit kurz bevor. Am 17. August luden die Handballer zu ihrer alljährlichen Saisoneröffnungspressekonferenz ins Hauptgebäude der Stadtsparkasse Dessau ein. Der Blick ging zunächst auf die bisherigen Testspiele, von denen der Verein nur eins gegen die HSG Hanau gewinnen konnte.
4: Ja, also wenn man die Ergebnisse schaut, dann tatsächlich steht so fest, dass wir nur ein Spiel gewonnen haben und sehr viele Spiele knapp verloren haben. Und das war bewusst, dass

0: wir versucht haben, die neuen Leute einzuspielen. Wir haben versucht, in verschiedensten Konstellationen zu spielen, unabhängig vom Ergebnis. Wir haben da wirklich nie geschaut, ob wir am Ende gewinnen oder verlieren, weil für mich stand, wie gesagt, das Eingespielte des Teams im Vordergrund. Und wie gesagt, durch die neue Konstellation war es viel wichtiger, dass alle Konstellationen immer wieder spielen, in Abwehr, in Angriff, um dann zur Vorbereitung, Start, eine Klarheit zu haben und die Jungs auch so weit zu bringen, dass alle in der Lage sind, dann am Ende bestmögliche Ergebnisse zu bringen.
1: Seit kurzem hat die Mannschaft von Vanja Radic mit Marcel Novak einen neuen Kapitän. Er wurde von seinen Teamkollegen gewählt und freut sich sehr über das Vertrauen. Wie schaut er nun auf die anstehende Saison?
2: Ziemlich positiv bisher, trotz den ganzen Verletzungen, die wir jetzt von letzter Saison noch mitgeschleppt haben, beziehungsweise frisch in der Vorbereitung bekommen haben, war das kaum hat das kaum eine Rolle gespielt. Wir haben uns wirklich gut gezeigt in den Testspielen und die neuen Spieler gut integriert. Also das sind alles sehr junge Spieler, die perfekt in die Mannschaft passen, würde ich sagen, vom Spielerprofil. Natürlich kann man nicht erwarten, dass man nach ein oder anderthalb Monaten das ganze Potenzial aus den Spielern perfekt ins Team integriert. Das dauert einfach länger. Aber man sieht das Potenzial auf jeden Fall und ich hoffe, dass wir in den nächsten Wochen und Monaten dann wirklich auch eingespieltes Team werden, um an die 100% ranzukommen.
1: Um sportliche Bestleistungen erreichen zu können, muss auch das ganze Drumherum passen. Einer von vielen starken Partnern an der Seite des DRHV ist daher seit vielen Jahren die Stadtsparkasse Dessau.
3: Profisport finanziert sich tatsächlich hauptsächlich aus Sponsoring, gerade außerhalb des Fußballs, wo ein Großteil des Budgets aus Sponsorengeldern besteht. Das ist extrem wichtig und eben auch solche verlässlichen Partner, die ja schon seit Jahrzehnten an unserer Seite sind, da können wir stolz drauf sein, aber es ist auch nicht selbstverständlich. Deshalb gehört auch immer ein bisschen Dankbarkeit dazu.
1: In der Vorbereitungsphase hatte der DRHV mit großen Verletzungsproblemen zu kämpfen. Einige der verletzten Spieler werden bald wieder mit ins Training integriert. Wie schätzt Cheftrainer Vanja Radic den aktuellen Stand seiner Mannschaft ein?
0: Ja, wo die steht gegenüber den anderen Teams, das werden wir sehen. Aber ich glaube schon, dass wir gut durch die Vorbereitung gekommen sind und bereit sind zum Saisonstart. Natürlich durch die plötzliche Verletzungen, die entstanden sind in den ersten zwei Wochen, fehlt uns jetzt, würde ich sagen, schon eine Woche oder zwei, um auf Top-Level zu sein, aber wir sind da komplett optimistisch und lieben Herausforderungen und versuchen die bestmöglich jetzt auch zu bewältigen.
1: Und welche genauen Ziele hat sich der Handballverein nun für die anstehende Saison gesetzt?
3: Uns ist immer extrem wichtig, dass die Jungs das auch selber festlegen, weil wenn sie nicht an unsere Ziele glauben, dann macht man was falsch oder setzt falsche Ziele. Deshalb ist es heute Abend soweit, dass die Jungs sich die Ziele setzen. Aber wichtig ist uns, und ich glaube, das ist auch bei den Jungs so, dass man sich keine kleineren Ziele wie in der letzten Saison setzt. Und das ist, glaube ich, und wird auch so sein, dass die Jungs das heute Abend entscheiden. Ich glaube, wir haben eine gute Saison vor uns. Gerade wenn man so viele Rückschläge auch schon in der Vorbereitung oder aus der letzten Saison mitgenommen hat, bin ich mir ziemlich sicher, dass es uns nur stärker gemacht hat und auch unsere Neuzugänge uns besser machen. Und darüber freue ich mich und endlich geht's wieder los.
1: Am 21. August startet der Pflichtspielbetrieb für die Biber im DHB-Pokal. Beim Zweitliga-Aufsteiger ASV Hamm-Westfalen wird sich entscheiden, wer in die zweite Pokalrunde einzieht. In der Liga trifft der DRHV dann am 29. August mit dem TV Emstetten auswärts auf den nächsten Aufsteiger. Das erste Heimspiel in der neuen Saison wird am 4. September um 20 Uhr in der Anhalt Arena ausgetragen. Zu Gast die Eulen Ludwigshafen.

0: Schön, dass Sie eingeschaltet haben und damit herzlich willkommen zur letzten Zeitnah-Ausgabe in dieser Woche hier auf RAN 1. Die Genussbimmel der Dessauer Verkehrs GmbH geht am 11. September in die zweite Runde. Mit dem historischen Triebwagen TW28 können die Gäste Dessau-Roßlau bei einer besonderen Stadtrundfahrt erleben. Los geht das Ganze um 17.30 Uhr am Dessauer Hauptbahnhof. Während der Fahrt sorgen ein Begrüßungsgetränk und musikalische Unterhaltung für Stimmung. Anschließend erwartet die Teilnehmer im Angelikas Weinladen eine Weinverkostung mit passenden Snacks und Fingerfood. Die Sonderfahrt kostet 49 Euro pro Person. Die Teilnehmerzahl ist auf 20 Personen begrenzt. Tickets gibt es im Vorverkauf in der Mobilitätszentrale am Dessauer Hauptbahnhof. Eine Online-Reservierung ist bis zum 31. August über die Webseite der Dessauer Verkehrs GmbH möglich. Die Frage, was mache ich nach der Schule, kann einen die gesamte Schulzeit verfolgen. Um den Schülern die Möglichkeit zu geben, sich aktiv mit der Zukunft zu beschäftigen, veranstaltet das Gymnasium Philanthropinum bereits zum 6. Mal die Bildungsmesse Philan Connect. Circa 300 Schüler der Jahrgänge 9 bis 12 hatten die Möglichkeit, sich an den verschiedenen Ständen darüber zu informieren, was sie nach dem Abitur machen können, sei es ein Studium, eine Ausbildung oder auch ein Freiwilligendienst. Unter dem Motto Schön Salsa tanzen in Dessau startet die Salsa-Schule Dessau am Montag, den 31. August, in ihren Salsa-Herbst. In der Villa Krötenhof beginnt eine neue achtwöchige Kursstaffel rund um Salsa Cubana und Rueda de Casino. In jeweils 60 Minuten pro Abend können Tanzbegeisterte die Grundlagen der Salsa Cubana erlernen oder bereits vorhandene Kenntnisse vertiefen. Das Angebot richtet sich sowohl an Anfänger als auch an Fortgeschrittene. Vorkenntnisse oder ein eigener Tanzpartner sind dabei nicht zwingend erforderlich. Im Mittelpunkt stehen der Spaß an der Bewegung, das gemeinsame Tanzen und natürlich die Musik. Für die Teilnahme empfiehlt die Salsa-Schule bequeme Kleidung sowie Schuhe, in denen man sich gut bewegen und tanzen kann. Das Motto der Salsa-Schule Dessau bringt die Freunde am Tanzen auf den Punkt. Denn Salsa ist ein Tanz, der durch den Körper geht. Anmeldungen sind ab sofort unter der Telefonnummer 0177. 4155421 oder per E-Mail an info@schlaflos-in-dessau.de möglich. Eine ganz besondere Form der Therapie ist die Reittherapie. Dabei dient das Pferd als Co-Therapeut und soll vor allem die emotionale, psychische und soziale Entwicklung fördern. Sandy Noack, Vereinschefin des Reitclub Anhalt Dessau und selbstständige Reittherapeutin, hat uns erklärt, was genau dahinter steckt.
1: Die erste Qualifikationsstation ist geschafft. Auf dem Reitplatz des Reitclub Anhalt Dessau fand am 16. August die erste Runde für den Elite Cup Ost statt. Für die Nachwuchsreiter war es ein gelungener Turniertag. Nicht nur, um wichtige Punkte für den weiteren Verlauf des Cups zu sichern, sondern auch, um wertvolle Erfahrungen zu sammeln.
2: Ich habe ein neues Pferd und das war mein allererstes Turnier und ich bin jetzt auch noch nicht so oft geritten und dafür

0: War ich sehr zufrieden. Also es wird langsam schon, ist halt die Abstimmung noch nicht so optimal, aber dafür war es wirklich schon echt gut.
1: Ich bin auch geritten, also ich war sehr zufrieden. Die Baustellen, die wir sonst hatten, waren nicht so da. Ja, das war heute, glaube ich, schön.
2: Nach dem Turnier geht die Qualifikationsphase in Löbnitz weiter. Für die Nachwuchsreiter heißt es dann, weiter Punkte sammeln und sich für die dritte Runde sowie das Finale in Krepin qualifizieren. Dabei haben sich die jungen Reiterinnen auch ganz persönliche Ziele gesetzt.
1: Na, am besten bis L.
0: Also mein Ziel in der nächsten Zeit sind so, ich reite hauptsächlich Vielseitigkeit eigentlich und ich würde gerne nächstes oder übernächstes Jahr meine ersten internationalen Starts machen.
2: Der Reitclub Anhalt-Dessau richtet jedoch nicht nur die erste Qualifikationsrunde aus, sondern bietet auch etwas ganz Besonderes. Seit 2015 ist Vereinschefin Sandy Noack selbstständige Reittherapeutin.
3: Das sind jetzt schon über 10 Jahre, ne, was ich das therapeutische Reiten anbiete. Das ist natürlich viel für körperlich und geistig eingeschränkte Menschen, dann aber auch für Unfallpatienten, ne, genauso. Also ganz viel motorische Sachen nach Unfällen und dann arbeite ich da eben viel mit Tageskliniken, Behindertenverband, Lebenshilfen zusammen, ne, die dann mit Gruppen immer zu mir kommen. Und ich versuche oder ich gebe mein Bestes, denen noch mal so ein bisschen auf den Weg zu geben, dass sie ihren Alltag besser bewältigen können. Ne?
2: Pferde sind Meister der nonverbalen Kommunikation und können auch in der Therapie wertvolle Unterstützer sein. Sie helfen dabei, einen Zugang zu inneren Prozessen zu schaffen und können Menschen auf ganz unterschiedliche Weise begleiten.
3: Bei den Kindern ist es viel, dass sie erstmal Balanceübungen machen, ne? Koordinationsübungen auf dem Pferd, auch schon so die ersten Lernspiele in Verbindung mit einem Pferd, ne? Dass man Buchstaben, Farben, ne? Dass man auch so ein bisschen Rhythmusgefühl auf dem Pferd, ne? So die ersten Sachen und speziell für Ältere, also Ältere in Anführungsstrichen, aber was jetzt eher so Reha-Patienten sind, sind es dann wirklich spezielle Rückenübungen, Armübungen, ne? Um da wieder die Beweglichkeit reinzubekommen, den Muskelaufbau. Ne?
2: Zum Angebot gehören zum Beispiel auch Therapien für Menschen mit ADHS, Autismus, Konzentrationsproblemen oder körperlichen Einschränkungen wie einer Querschnittslähmung. Entscheidend ist dabei auch das passende Therapiepferd. Eine gute Grundausbildung und vor allem Freude am Kontakt mit Menschen sind dafür besonders wichtig.
3: Auch ein paar Pferde von mir sind dabei, die auch in der Therapie mitlaufen, weil ich sag mal, es ist ja für die Kinder genauso wichtig, dass sie ganz brave, liebe Pferde haben, um reiten zu lernen. Und genau die gleichen braven, lieben Pferde brauche ich auch für den Therapiesport. Ne?
2: Für die Nachwuchsreiter geht es nun erstmal in Löbnitz mit der nächsten Qualifikationsrunde weiter. Und auch die Reittherapie bleibt ein wichtiger Bestandteil des Vereins.
4: In Dessau-Roßlau gibt es derzeit noch keinen bestätigten Fund der invasiven asiatischen Hornisse. Zwar wurden seit 2025 einzelne Tiere in Sachsen-Anhalt gesichtet, ein Vorkommen in Dessau-Roßlau ist bislang jedoch noch nicht nachgewiesen. Die untere Naturschutzbehörde weist deshalb darauf hin, dass es sich bei einem Wespennest auf dem eigenen Grundstück sehr wahrscheinlich um eine heimische Art handelt. Da heimische Wespen und die europäische Hornisse unter besonderem Schutz stehen, sollten Nester keinesfalls eigenständig bekämpft oder entfernt werden. Bei einem störenden Wespen- oder Hornissennest oder der vermeintlichen Sichtung einer asiatischen Hornisse wird gebeten, zunächst Kontakt mit der unteren Naturschutzbehörde aufzunehmen und möglichst ein aussagekräftiges Foto mitzuschicken. So kann die Art bestimmt und über geeignete Maßnahmen wie beispielsweise eine Umsiedlung beraten werden. Die Erstberatung ist kostenlos. Weitere Informationen gibt es auf der Internetseite der Stadt. Damit, liebe Zuschauer, sind wir am Ende unserer Freitagsausgabe der Zeitnah-Nachrichten. Schauen jetzt noch auf den Wetterbericht und auf die Meldungen aus der Region. Am Samstag haben wir unseren Wochenrückblick für Sie im Programm und melden uns dann aus der Redaktion am Montag ab 18 Uhr wieder. Bis dahin haben Sie ein schönes Wochenende und machen Sie es gut.
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2: Der Freitag wird stürmisch. Es ist mit Böen von bis zu 24 Stundenkilometern zu rechnen. Der Tag bleibt überwiegend trocken. Jedoch ist frühs mit Gewitter zu rechnen. Allgemein kommt der Wind aus dem Westen. Über den Sonntag ziehen sich die Böen weiter weg. Also hier gut am Schirm festhalten.
3: Dieses Bild eines harmonischen Bitterfelder Innenstadtfests wird man in diesem Jahr so nicht sehen. Am Landtagswahlwochenende vom 4.9. bis zum 6.9. wird inmitten Bitterfelds in der Grünen Lunge ein Protestcamp mit Live-Musik, Vorträgen, Workshops, Lesungen, Dragshows und so weiter stattfinden. Es wird eine große Bühne mit einem bunten Programm, einige Zelte und natürlich ein Camp, in dem über das gesamte Wochenende gezeltet werden kann, geben. Und das bringt die Stadtgesellschaft teilweise auf die Palme. Denn aus diesem Grund wurde nun das Stadtfest des Bitterfelder Innenstadtvereins abgesagt. Wir sprachen mit der Vorsitzenden des Innenstadtvereins, Evelyn Prochnow.
4: Wir waren uns erst sehr spät einig bei uns im Innenstadtverein, dass aufgrund dieser Veranstaltung, die präsentiert wurde mit schlechte Grüße aus Bitterfeld, das war ja der Slogan dieser Versammlung, die angemeldet wurde, wohl schon im November, wir mit der Sicherheitslage, die daraus entsteht, nicht umgehen können.
3: Organisiert und angemeldet wurde das Protestcamp von der Aktionsgruppe 37a. Sie ist ein zivilgesellschaftliches antifaschistisches Bündnis in Sachsen-Anhalt. Der Name bezieht sich direkt auf den Artikel 37a der Verfassung des Landes Sachsen-Anhalt, welcher die staatliche Pflicht zum Schutz des friedlichen Zusammenlebens der Völker und zur Bekämpfung von Rassismus und Extremismus festlegt. Allerdings, und gerade das stößt bitter auf, findet dieses Camp in der Innenstadt Bitterfeld statt.
4: Ja, dieses Protestcamp wird in der Grünen Lunge stattfinden, mit Übernachtung. Also da wird gecampt. Zwei Tage lang dürfen diese Teilnehmer dort campen. Parallel läuft dann eine bunte Versammlung oder wie auch immer ein buntes Programm, wo auch Gruppen auftreten werden, die sehr suspekt sind in unseren Augen und wir damit die Sicherheit unserer Besucher des Stadtfestes, sprich Kinder, Familien überhaupt, nicht mehr damit rechnen können, dass das irgendwie störungsfrei abgeht. Wir hätten auch, was wir dann erst später erfahren haben, von der Stadt ein erhöhtes Sicherheitspotenzial von unserer Seite bringen müssen, was unser Sicherheitsdienst sowieso abgelehnt hat, mit normalen Kräften das abzusichern, unser Stadtfest. Und das hätten wir gar nicht finanziell stemmen können.
5: Die Rechtslage in Deutschland ist so, dass angemeldete Versammlungen auch stattfinden. Die kann die Stadtverwaltung nicht verhindern. Im Übrigen ist der Landkreis als Versammlungsbehörde zuständig dafür. Der Landkreis hat die Genehmigung erteilt. Es gibt ein sogenanntes Gespräch, ein Kooperationsgespräch, wie das

0: Testcamp durchgeführt wird. Ich denke, wir werden gemeinschaftlich Stadt Bitterfeld-Wolfen und Landkreis Anhalt-Bitterfeld alles tun, damit es hier ruhig und friedlich abläuft. Denn ich habe viele Sorgen der Bitterfelder bisher vernommen, die tatsächlich sich äußern, dass das zu Gefährdung kommen kann. Ich selber habe die Innenministerin des Landes Sachsen-Anhalt angeschrieben, weil ich die Sorgen auch ein Stückchen teile. Und sie gebeten, mit einem hohen Polizeiaufkommen, mit einem hohen Polizeieinsatz hier in Bitterfeld in der Zeit vom 4. bis zum 6. September Sorge zu tragen, dass es keine Eskalation gibt und dass es auch keine Sachbeschädigung gibt und dass hier alles friedlich bleibt.
1: Nun findet das Camp auch am 6. September statt, also dem Wahlsonntag. So befürchten einige Bitterfelder, dass die Teilnehmer durchaus in der Lage sind, auf die Wahl Einfluss zu nehmen. Denn mindestens 2 Wahllokale befinden sich in der Nähe des Camps.
0: Ja, das ist an dem Wahlwochenende angemeldet, mit Sicherheit von vornherein, auch aus diesen Gründen von dem Veranstalter. Ich hoffe nicht, dass das eine Gefährdung ist. Wie gesagt, es wird klare Regelungen geben, die der Landkreis in dem Kooperationsgespräch mit dem Verein durchsetzen wird. Und insofern nochmal die Hoffnung, dass es friedlich bleibt und dass dadurch die Wahl nicht beeinträchtigt wird und jeder in unserer Stadt Bitterfeld-Wolfen sein Wahlrecht auch davon Gebrauch machen kann.
1: Für Kai-Uwe Ziegler, der im Innenstadtverein aktiv ist, ist eine Verschiebung der Veranstaltung aus organisatorischen Gründen nicht möglich. Die Gründe dafür beschreibt er so.
2: Sie müssen das so sehen. Die Frau Brochnow war am 9.7. bei der Stadtverwaltung auf eigenen Antrieb. Das heißt, sie hat den Termin gemacht. Und da wurde uns zum allerersten Mal gesagt, wie viele Leute hier angesagt sind. Wir wussten ja bis dahin gar nicht, was für eine Größenordnung das ist. Man rechnet also mit bis zu 3.000 Besuchern dieser Veranstaltung. Und dann sagte man uns dort bei dieser Veranstaltung, sie kriegen auch noch ein anderes Sicherheitskonzept. Also wir hätten auflegen müssen, mehr Sicherheit, mehr was weiß ich. Und sie haben uns aber nicht gesagt, was das ist. Und das ist am 9.7. Jetzt können Sie mal auf den Kalender gucken, das ist ziemlich genau einen Monat her. Sie können dann nicht mehr verschieben. Die Stadt wusste es, das muss man heute, die wusste es seit dem 20. November 2025, dass sowas stattfindet. Wir wussten es nicht, wir haben nur Gerüchte jetzt im Laufe des Jahres gehört. Und da muss ich Ihnen ganz ehrlich sagen, einer der Anmelder, den kennen wir, wenn der Veranstaltung anmeldet, passiert meistens nichts. Deswegen haben wir uns da von den Gerüchten nicht leiten lassen. Aber seit dieser Ansage, dass dort bis zu 3.000 Leute kommen, und die sind alle nicht aus Bitterfeld, wahrscheinlich vielleicht 3% kommen hier aus der Region, die anderen kommen woanders her, haben wir gesagt, das können wir einfach nicht leisten, weil wir wollen, dass alle, die hierher auf unser Fest kommen, friedliches Fest erleben, keine Angst haben müssen und sagen, alles wird gut bis in die späten Abendstunden. Und wir wollen weder, dass von uns alkoholisierte Leute oder von da drüben alkoholisierte Leute in irgendeiner Form in eine Auseinandersetzung geraten, weil das kriegen wir, den Ruf kriegen wir nie wieder los.
1: Für die Vorsitzende des Innenstadtvereins war die Kommunikation zwischen Stadt und dem Landkreis eher unglücklich. So hätte man die Veranstaltung bei rechtzeitiger Information über die Ausrichtung des Protestcamps auch um eine Woche verschieben können.
3: Ich hätte mir gewünscht, oder unser ganzer Verein hätte sich gewünscht, da wo uns der Platz nicht mehr sicher war zu mieten, der Robert-Schumann-Platz, dass man da auf uns drauf zugekommen wäre, warum der Platz nicht für uns zur Verfügung steht, warum, was für ein Camp da überhaupt ist, das wussten wir gar nicht zu diesem Zeitpunkt. Das wurde da damals noch sehr vertraulich behandelt. Da hätte ich mir gewünscht, dass die Stadt gesagt hätte, so und so sieht's aus. Oder der Landkreis, wie auch immer. Da wurde ja diese Versammlung im November wohl angemeldet. Da hätte jeder auf uns drauf zukommen können. Dann hätten wir das Fest verschoben. Eine Woche vorher, eine Woche später, wie auch immer. Irgendwie wäre es gegangen. Alles, was später passiert ist, konnte nicht mehr reguliert oder gecancelt werden, was wir schon mit Künstlern und alles zu tun hatten. Das ist schade, dass diese Kommunikation nicht stattgefunden hat.
1: In der Bevölkerung kommt die Entscheidung zur Absage des Stadtfestes nicht gut an, zumal sie durchaus auch politisch begründet werden kann. Ein besseres Händchen der Kreisverwaltung bei der Findung einer Örtlichkeit wünscht sich sicher nicht nur der Innenstadtverein. Dabei hätte schon der Name des Protestcamps für mehr Interesse in der Verwaltung sorgen müssen.
2: Eine Veranstaltung, die schlechte Grüße aus Bitterfeld heißt, und so heißt dieses Protestcamp ja, ich weiß nicht, was das soll. Das ist ja ein Signal für alle, die hier in Bitterfeld wohnen, die hier leben. Und das finde ich einfach nicht richtig. Ja, ich glaube nicht, dass wir schlechte Grüße aus Bitterfeld brauchen.
4: Wie es nach der Schule weitergeht, ist bei jedem ganz unterschiedlich. Die einen interessieren sich für eine Ausbildung, die anderen für ein Studium. Auch bei den Schülern des Gymnasiums Philanthropinum steht diese Frage im Raum. Bei der mittlerweile zum 6. Mal stattfindenden Bildungsmesse Philan Connect Treffpunkt Zukunft hatten die Gymnasiasten am 18. August die Möglichkeit, sich zu informieren und herauszufinden, welcher Weg zu ihnen passen könnte.
5: Die Schüler bekommen hier die Möglichkeit, sich in Workshops zu Berufs- und Studienorientierungsthemen zu informieren, gewisse Projekte teilzunehmen, in verschiedene Bereiche reinzuschnuppern. Und parallel haben wir unsere Kooperationspartner hier auf dem Schulhof, wo die Schüler sich auch nochmal beraten lassen können zu Studien- und Ausbildungsmöglichkeiten. Wir haben nachher die Möglichkeit, mit den Jahrgängen 11 und 12 verschiedene Workshops anzubieten. Die Hochschule Anhalt bietet verschiedene Workshops aus ihren Studienbereichen. Wir haben auch Workshops mit unseren Kooperationspartnern, zum Beispiel mit dem Finanzamt, wo eine Steuererklärung erstellt werden kann, oder mit der Sparda Bank, die etwas über die finanzielle Zukunft der Schüler im Angebot dabei hat.
4: Entstanden ist die Bildungsmesse vor einigen Jahren aus einem gemeinsamen Projekt mit der Hochschule. Seitdem ist sie zu einem festen Bestandteil der Projektwoche geworden, die jedes Jahr zu Beginn des neuen Schuljahres stattfindet und ganz im Zeichen der Berufs- und Studienorientierung steht. In diesem Jahr nutzten 25 Aussteller die Gelegenheit, sich auf dem Schulhof vorzustellen.
5: Wir haben natürlich immer wieder andere Workshops, wir haben immer mal neue Kooperationspartner, damit das auch so ein bisschen Abwechslung hat. Und wir haben dieses Jahr auch die Möglichkeit genutzt, immer häufiger auch unsere Kooperationspartner in den Unterricht zu holen, damit die Schüler da auch praktisch an Beispielen direkt im Unterricht in den Fächern was zur Berufs- und Studienorientierung erfahren können. Das Interesse ist sehr groß. Wir haben die Jahrgänge 11 und 12 jetzt hier bei uns auf der Messe. Im Anschluss kommen die Jahrgänge 9 und 10, die sich langsam an das Thema Berufs- und Studienorientierung heranführen. Das ist natürlich ein bisschen Abwechslung, ein bisschen was anderes. Die Schüler können ein bisschen über den Tellerrand hinausschauen. Also wir freuen uns sehr, dass wir das anbieten können.
4: Die verschiedenen Aussteller stellten ganz unterschiedliche Ausbildungsberufe und Studiengänge vor. So bekamen die Schüler einen Eindruck davon, wie vielfältig die Möglichkeiten nach der Schule sind. Besonders hilfreich ist dabei der direkte Austausch mit Menschen aus der Praxis, denn persönliche Gespräche können bei der späteren Entscheidung Orientierung geben.
5: Wir glauben, dass der Austausch mit den Unternehmen für die Schüler sehr wichtig ist. Sowohl für die Schüler, um sich einfach zu orientieren und einen Überblick darüber zu bekommen, welche Möglichkeiten sie haben, als auch für unsere Unternehmen in der Region, die natürlich auch mitunter händeringend nach Nachwuchskräften suchen.
4: Positive Resonanz gibt es bei den Schülern neben den Informationen aus erster Hand auch besonders für die praktischen Workshops.
5: Wir sprechen natürlich im Anschluss auch in der Berufs- und Studienorientierung im Unterricht viel mit den Schülern, und wir merken, dass alles, was zum Anfassen, zum Ausprobieren, dass das natürlich sehr gut ankommt. Einfach nur eine reine Beratung, das ist, glaube ich, weniger zeitgemäß als mal ein Workshop, bei dem man direkt etwas ausprobieren kann, direkt etwas zeichnen kann, etwas am Computer machen kann. Das sind natürlich Sachen, die gut ankommen. Deswegen versuchen wir auch in dem Bereich viel anzubieten.
4: Für die Schüler bot die Messe damit eine gute Gelegenheit, sich inspirieren zu lassen und neue Perspektiven für die eigene Zukunft zu entdecken.
6: Auf einem soliden 10. Platz konnte der Dessau-Roßlauer HV die vergangene Saison in der zweiten Handball-Bundesliga beenden. Nach einer intensiven Vorbereitungsphase steht nun schon der Start in die nächste Spielzeit kurz bevor. Am 17. August luden die Handballer zu ihrer alljährlichen Saisoneröffnungspressekonferenz ins Hauptgebäude der Stadtsparkasse Dessau ein. Der Blick ging zunächst auf die bisherigen Testspiele, von denen der Verein nur eins gegen die HSG Hanau gewinnen konnte.
7: Ja, also wenn man die Ergebnisse schaut, dann tatsächlich steht so fest, dass wir nur ein Spiel gewonnen haben und sehr viele Spiele knapp verloren haben. Und das war bewusst, dass wir versucht haben, die neuen Leute einzuspielen. Wir haben versucht, in verschiedensten Konstellationen zu spielen, unabhängig von Ergebnis. Wir haben da wirklich nicht geschaut, ob wir am Ende gewinnen oder verlieren, weil für mich stand, wie gesagt, das Eingespielte des Teams im Vordergrund. Und wie gesagt, durch die neue Konstellation war es viel wichtiger, dass alle Konstellationen immer wieder spielen, in Abwehr, in Angriff, um dann zur Vorbereitung Start eine Klarheit zu haben und die Jungs auch so weit zu bringen, dass alle in der Lage sind, dann am Ende bestmögliche Ergebnisse zu bringen.
6: Seit kurzem hat die Mannschaft von Vanja Radic mit Marcel Novak einen neuen Kapitän. Er wurde von seinen Teamkollegen gewählt und freut sich sehr über das Vertrauen. Wie schaut er nun auf die anstehende Saison?
8: Ziemlich positiv bisher, trotz den ganzen Verletzungen, die wir jetzt von letzter Saison noch mitgeschleppt haben, beziehungsweise frisch in der Vorbereitung bekommen haben, hat das kaum eine Rolle gespielt. Wir haben uns wirklich gut gezeigt in den Testspielen und die neuen Spieler gut integriert. Also das sind alles sehr junge Spieler, die perfekt in die Mannschaft passen, würde ich sagen, vom Spielerprofil. Natürlich kann man nicht erwarten, dass man nach ein oder anderthalb Monaten das ganze Potenzial aus den Spielern perfekt ins Team integriert. Das dauert einfach länger. Aber man sieht das Potenzial auf jeden Fall und ich hoffe, dass wir in den nächsten Wochen und Monaten dann wirklich auch eingespieltes Team werden, um an die 100% ranzukommen.
6: Um sportliche Bestleistungen erreichen zu können, muss auch das ganze Drumherum passen. Einer von vielen starken Partnern an der Seite des DRHV ist daher seit vielen Jahren die Stadtsparkasse Dessau.
9: Profisport finanziert sich tatsächlich hauptsächlich aus Sponsoring, gerade außerhalb des Fußballs, wo ein Großteil des Budgets aus Sponsorengeldern besteht. Das ist extrem wichtig und eben auch solche verlässlichen Partner, die ja schon seit Jahrzehnten an unserer Seite sind, da können wir stolz drauf sein, aber es ist auch nicht selbstverständlich. Deshalb gehört auch immer ein bisschen Dankbarkeit dazu.
6: In der Vorbereitungsphase hatte der DRHV mit großen Verletzungsproblemen zu kämpfen. Einige der verletzten Spieler werden bald wieder mit ins Training integriert. Wie schätzt Cheftrainer Vanja Radic den aktuellen Stand seiner Mannschaft ein?
7: Ja, wo die steht gegenüber den anderen Teams, das werden wir sehen. Ich glaube schon, dass wir gut durch die Vorbereitung gekommen sind und bereit sind zum Saisonstart. Natürlich durch die plötzliche Verletzungen, die entstanden sind in den ersten zwei Wochen, fehlt uns jetzt, würde ich sagen, schon eine Woche oder zwei, um auf Top-Level zu sein, aber wir sind da komplett optimistisch und lieben Herausforderungen und versuchen die bestmöglich jetzt auch zu bewältigen.
6: Und welche genauen Ziele hat sich der Handballverein nun für die anstehende Saison gesetzt?
9: Uns ist immer extrem wichtig, dass die Jungs das auch selber festlegen, weil wenn sie nicht an unsere Ziele glauben, dann macht man was falsch oder setzt falsche Ziele. Deshalb ist es heute Abend soweit, dass die Jungs sich die Ziele setzen. Aber wichtig ist uns, und ich glaube, das ist auch bei den Jungs so, dass man sich keine kleineren Ziele wie in der letzten Saison setzt. Und das ist, glaube ich, und wird auch so sein, dass die Jungs das heute Abend entscheiden. Ich glaube, wir haben eine gute Saison vor uns. Gerade wenn man so viele Rückschläge auch schon in der Vorbereitung oder aus der letzten Saison mitgenommen hat, bin ich mir ziemlich sicher, dass es uns nur stärker gemacht hat und auch unsere Neuzugänge uns besser machen. Und darüber freue ich mich und endlich geht's wieder los.
6: Am 21. August startet der Pflichtspielbetrieb für die Biber im DHB-Pokal. Beim Zweitliga-Aufsteiger ASV Hamm-Westfalen wird sich entscheiden, wer in die zweite Pokalrunde einzieht. In der Liga trifft der DRHV dann am 29. August mit dem TV Emstetten auswärts auf den nächsten Aufsteiger. Das erste Heimspiel in der neuen Saison wird am 4. September um 20 Uhr in der Anhalt Arena ausgetragen. Zu Gast die Eulen Ludwigshafen.

0: Schön, dass Sie eingeschaltet haben und damit herzlich willkommen zur letzten Zeitnahausgabe in dieser Woche hier auf RAN 1. Die Genussbimmel der Dessauer Verkehrs GmbH geht am 11. September in die zweite Runde. Mit dem historischen Triebwagen TW28 können die Gäste Dessau-Roßlau bei einer besonderen Stadtrundfahrt erleben. Los geht das Ganze um 17.30 Uhr am Dessauer Hauptbahnhof. Während der Fahrt sorgen ein Begrüßungsgetränk und musikalische Unterhaltung für Stimmung. Anschließend erwartet die Teilnehmer im Angelikas Weinladen eine Weinverkostung mit passenden Snacks und Fingerfood. Die Sonderfahrt kostet 49 Euro pro Person. Die Teilnehmerzahl ist auf 20 Personen begrenzt. Tickets gibt es im Vorverkauf in der Mobilitätszentrale am Dessauer Hauptbahnhof. Eine Online-Reservierung ist bis zum 31. August über die Webseite der Dessauer Verkehrs GmbH möglich. Die Frage, was mache ich nach der Schule, kann einen die gesamte Schulzeit verfolgen. Um den Schülern die Möglichkeit zu geben, sich aktiv mit der Zukunft zu beschäftigen, veranstaltet das Gymnasium Philanthropinum bereits zum 6. Mal die Bildungsmesse Philan Connect. Circa 300 Schüler der Jahrgänge 9 bis 12 hatten die Möglichkeit, sich an den verschiedenen Ständen darüber zu informieren, was sie nach dem Abitur machen können, sei es ein Studium, eine Ausbildung oder auch ein Freiwilligendienst. Unter dem Motto Schön Salsa tanzen in Dessau startet die Salsa-Schule Dessau am Montag, den 31. August, in ihren Salsa-Herbst. In der Villa Krötenhof beginnt eine neue 8-wöchige Kursstaffel rund um Salsa Cubana und Rueda de Casino. In jeweils 60 Minuten pro Abend können Tanzbegeisterte die Grundlagen der Salsa Cubana erlernen oder bereits vorhandene Kenntnisse vertiefen. Das Angebot richtet sich sowohl an Anfänger als auch an Fortgeschrittene. Vorkenntnisse oder ein eigener Tanzpartner sind dabei nicht zwingend erforderlich. Im Mittelpunkt stehen der Spaß an der Bewegung, das gemeinsame Tanzen und natürlich die Musik. Für die Teilnahme empfiehlt die Salsa-Schule bequeme Kleidung sowie Schuhe, in denen man sich gut bewegen und tanzen kann. Das Motto der Salsa-Schule Dessau bringt die Freunde am Tanzen auf den Punkt. Denn Salsa ist ein Tanz, der durch den Körper geht. Anmeldungen sind ab sofort unter der Telefonnummer 0177. 4155421 oder per E-Mail an info@schlaflos-in-dessau.de möglich. Eine ganz besondere Form der Therapie ist die Reittherapie. Dabei dient das Pferd als Co-Therapeut und soll vor allem die emotionale, psychische und soziale Entwicklung fördern. Sandy Noack, Vereinschefin des Reitclub Anhalt Dessau und selbstständige Reittherapeutin, hat uns erklärt, was genau dahinter steckt.
1: Die erste Qualifikationsstation ist geschafft. Auf dem Reitplatz des Reitclub Anhalt Dessau fand am 16. August die erste Runde für den Elite Cup Ost statt. Für die Nachwuchsreiter war es ein gelungener Turniertag. Nicht nur, um wichtige Punkte für den weiteren Verlauf des Cups zu sichern, sondern auch, um wertvolle Erfahrungen zu sammeln.
2: Ich habe ein neues Pferd und das war mein allererstes Turnier und ich bin jetzt auch noch nicht so oft geritten und dafür war ich sehr zufrieden. Also es wird langsam schon, ist halt die Abstimmung noch nicht so optimal, aber dafür war es wirklich schon echt gut.
3: Ich bin auch geritten, also ich war sehr zufrieden. Die Baustände, die wir sonst hatten, waren nicht so da. Ja, das war heute, glaube ich, schön.
1: Nach dem Turnier geht die Qualifikationsphase in Löbnitz weiter. Für die Nachwuchsreiter heißt es dann, weiter Punkte sammeln und sich für die dritte Runde sowie das Finale in Krepin qualifizieren. Dabei haben sich die jungen Reiterinnen auch ganz persönliche Ziele gesetzt.
3: Na, am besten bis L.
2: Also mein Ziel in der nächsten Zeit sind so, ich reite hauptsächlich Vielseitigkeit eigentlich und ich würde gerne

0: nächstes oder übernächstes Jahr meine ersten internationalen Starts machen.
1: Der Reitclub Anhalt-Dessau richtet jedoch nicht nur die erste Qualifikationsrunde aus, sondern bietet auch etwas ganz Besonderes. Seit 2015 ist Vereinschefin Sandy Noack selbstständige Reittherapeutin.
2: Es sind jetzt schon über 10 Jahre, ne, was ich das therapeutische Reiten anbiete. Das ist natürlich viel für körperlich und geistig eingeschränkte Menschen, dann aber auch für Unfallpatienten, ne, genauso. Also ganz viel motorische Sachen nach Unfällen. Und dann arbeite ich da eben viel mit Tageskliniken, Behindertenverband, Lebenshilfen zusammen, ne, die dann mit Gruppen immer zu mir kommen. Und ich versuche oder ich gebe mein Bestes, denen noch mal so ein bisschen auf den Weg zu geben, dass sie ihren Alltag besser bewältigen können. Ne?
1: Pferde sind Meister der nonverbalen Kommunikation und können auch in der Therapie wertvolle Unterstützer sein. Sie helfen dabei, einen Zugang zu inneren Prozessen zu schaffen und können Menschen auf ganz unterschiedliche Weise begleiten.
2: Bei den Kindern ist es viel, dass sie erstmal Balanceübungen machen, ne? Koordinationsübungen auf dem Pferd, auch schon so die ersten Lernspiele in Verbindung mit einem Pferd, ne? Dass man Buchstaben, Farben, ne? Dass man auch so ein bisschen Rhythmusgefühl auf dem Pferd, ne? So die ersten Sachen und speziell für Ältere, also Ältere in Anführungsstrichen, aber was jetzt eher so Reha-Patienten sind, sind es dann wirklich spezielle Rückenübungen, Armübungen, ne? Um da wieder die Beweglichkeit reinzubekommen, den Muskelaufbau. Ne?
1: Zum Angebot gehören zum Beispiel auch Therapien für Menschen mit ADHS, Autismus, Konzentrationsproblemen oder körperlichen Einschränkungen wie einer Querschnittslähmung. Entscheidend ist dabei auch das passende Therapiepferd. Eine gute Grundausbildung und vor allem Freude am Kontakt mit Menschen sind dafür besonders wichtig.
2: Auch ein paar Pferde von mir sind dabei, die auch in der Therapie mitlaufen, weil ich sag mal, es ist ja für die Kinder genauso wichtig, dass sie ganz brave, liebe Pferde haben, um reiten zu lernen. Und genau die gleichen braven, lieben Pferde brauche ich auch für den Therapiesport. Ne?
1: Für die Nachwuchsreiter geht es nun erstmal in Löbnitz mit der nächsten Qualifikationsrunde weiter. Und auch die Reittherapie bleibt ein wichtiger Bestandteil des Vereins.
3: In Dessau-Roßlau gibt es derzeit noch keinen bestätigten Fund der invasiven asiatischen Hornisse. Zwar wurden seit 2025 einzelne Tiere in Sachsen-Anhalt gesichtet, ein Vorkommen in Dessau-Roßlau ist bislang jedoch noch nicht nachgewiesen. Die untere Naturschutzbehörde weist deshalb darauf hin, dass es sich bei einem Wespennest auf dem eigenen Grundstück sehr wahrscheinlich um eine heimische Art handelt. Da heimische Wespen und die europäische Hornisse unter besonderem Schutz stehen, sollten Nester keinesfalls eigenständig bekämpft oder entfernt werden. Bei einem störenden Wespen- oder Hornissennest oder der vermeintlichen Sichtung einer asiatischen Hornisse wird gebeten, zunächst Kontakt mit der unteren Naturschutzbehörde aufzunehmen und möglichst ein aussagekräftiges Foto mitzuschicken. So kann die Art bestimmt und über geeignete Maßnahmen wie beispielsweise eine Umsiedlung beraten werden. Die Erstberatung ist kostenlos. Weitere Informationen gibt es auf der Internetseite der Stadt. Damit, liebe Zuschauer, sind wir am Ende unserer Freitagsausgabe der Zeitnah-Nachrichten. Schauen jetzt noch auf den Wetterbericht und auf die Meldungen aus der Region. Am Samstag haben wir unseren Wochenrückblick für Sie im Programm und melden uns dann aus der Redaktion am Montag ab 18 Uhr wieder. Bis dahin haben Sie ein schönes Wochenende und machen Sie es gut.
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2: Der Freitag wird stürmisch. Es ist mit Böen von bis zu 24 Stundenkilometern zu rechnen. Der Tag bleibt überwiegend trocken. Jedoch ist frühs mit Gewitter zu rechnen. Allgemein kommt der Wind aus dem Westen. Über den Sonntag ziehen sich die Böen weiter weg. Also hier gut am Schirm festhalten.
3: Dieses Bild eines harmonischen Bitterfelder Innenstadtfests wird man in diesem Jahr so nicht sehen. Am Landtagswahlwochenende vom 4.9. bis zum 6.9. wird inmitten Bitterfelds in der Grünen Lunge ein Protestcamp mit Live-Musik, Vorträgen, Workshops, Lesungen, Dragshows und so weiter stattfinden. Es wird eine große Bühne mit einem bunten Programm, einige Zelte und natürlich ein Camp, in dem über das gesamte Wochenende gezeltet werden kann, geben. Und das bringt die Stadtgesellschaft teilweise auf die Palme. Denn aus diesem Grund wurde nun das Stadtfest des Bitterfelder Innenstadtvereins abgesagt. Wir sprachen mit der Vorsitzenden des Innenstadtvereins, Evelyn Prochnow.
4: Wir waren uns erst sehr spät einig bei uns im Innenstadtverein, dass aufgrund dieser Veranstaltung, die präsentiert wurde mit schlechte Grüße aus Bitterfeld, das war ja der Slogan dieser Versammlung, die angemeldet wurde, wohl schon im November, wir mit der Sicherheitslage, die daraus entsteht, nicht umgehen können.
3: Organisiert und angemeldet wurde das Protestcamp von der Aktionsgruppe 37a. Sie ist ein zivilgesellschaftliches antifaschistisches Bündnis in Sachsen-Anhalt. Der Name bezieht sich direkt auf den Artikel 37a der Verfassung des Landes Sachsen-Anhalt, welcher die staatliche Pflicht zum Schutz des friedlichen Zusammenlebens der Völker und zur Bekämpfung von Rassismus und Extremismus festlegt. Allerdings, und gerade das stößt bitter auf, findet dieses Camp in der Innenstadt Bitterfeld statt.
4: Ja, dieses Protestcamp wird in der Grünen Lunge stattfinden, mit Übernachtung. Also da wird gecampt. Zwei Tage lang dürfen diese Teilnehmer dort campen. Parallel läuft dann eine bunte Versammlung oder wie auch immer ein buntes Programm, wo auch Gruppen auftreten werden, die sehr suspekt sind in unseren Augen und wir damit die Sicherheit unserer Besucher des Stadtfestes, sprich Kinder, Familien überhaupt, nicht mehr damit rechnen können, dass das irgendwie störungsfrei abgeht. Wir hätten auch, was wir dann erst später erfahren haben, von der Stadt ein erhöhtes Sicherheitspotenzial von unserer Seite bringen müssen, was unser Sicherheitsdienst sowieso abgelehnt hat, mit normalen Kräften das abzusichern, unser Stadtfest. Und das hätten wir gar nicht finanziell stemmen können.
5: Die Rechtslage in Deutschland ist so, dass angemeldete Versammlungen auch stattfinden. Die kann die Stadtverwaltung nicht verhindern. Im Übrigen ist der Landkreis als Versammlungsbehörde zuständig dafür. Der Landkreis hat die Genehmigung erteilt. Es gibt ein sogenanntes Gespräch, Kooperationsgespräch, wie das Protestcamp durchgeführt wird. Ich denke, wir werden gemeinschaftlich Stadt Bitterfeld-Wolfen und Landkreis Anhalt-Bitterfeld alles tun, damit es hier ruhig und friedlich abläuft. Denn ich habe viele Sorgen der Bitterfelder bisher vernommen, die tatsächlich sich äußern, dass das zu Gefährdung kommen kann. Ich selber habe die Innenministerin des Landes Sachsen-Anhalt angeschrieben, weil ich die Sorgen auch ein Stückchen teile und sie gebeten, mit einem hohen Polizeiaufkommen, mit einem hohen Polizeieinsatz hier in Bitterfeld in der Zeit vom 4. bis zum 6. September Sorge zu tragen, dass es keine Eskalation gibt und dass es auch keine Sachbeschädigung gibt und dass hier alles friedlich bleibt.
3: Nun findet das Camp auch am 6. September statt, also dem Wahlsonntag. So

0: befürchten einige Bitterfelder, dass die Teilnehmer durchaus in der Lage sind, auf die Wahl Einfluss zu nehmen. Denn mindestens 2 Wahllokale befinden sich in der Nähe des Camps.
1: Ja, das ist an dem Wahlwochenende angemeldet, mit Sicherheit von vornherein, auch aus diesen Gründen von dem Veranstalter. Ich hoffe nicht, dass das eine Gefährdung ist. Wie gesagt, es wird klare Regelungen geben, die der Landkreis in dem Kooperationsgespräch mit dem Verein durchsetzen wird. Und insofern nochmal die Hoffnung, dass es friedlich bleibt und dass dadurch die Wahl nicht beeinträchtigt wird und jeder in unserer Stadt Bitterfeld-Wolfen sein Wahlrecht auch davon Gebrauch machen kann.
0: Für Kai-Uwe Ziegler, der im Innenstadtverein aktiv ist, ist eine Verschiebung der Veranstaltung aus organisatorischen Gründen nicht möglich. Die Gründe dafür beschreibt er so.
2: Sie müssen das so sehen. Die Frau Brochnow war am 9.7. bei der Stadtverwaltung auf eigenen Antrieb. Das heißt, sie hat den Termin gemacht. Und da wurde uns zum allerersten Mal gesagt, wie viele Leute hier angesagt sind. Wir wussten ja bis dahin gar nicht, was für eine Größenordnung das ist. Man rechnet also mit bis zu 3000 Besuchern dieser Veranstaltung. Und dann sagte man uns dort bei dieser Veranstaltung, sie kriegen auch noch ein anderes Sicherheitskonzept. Also wir hätten auflegen müssen, mehr Sicherheit, mehr was weiß ich. Und sie haben uns aber nicht gesagt, was das ist. Und das ist am 9.7. Jetzt können Sie mal auf den Kalender gucken, das ist ziemlich genau ein Monat her. Sie können dann nicht mehr verschieben. Die Stadt wusste es, das muss man heute, die wusste es seit dem 20. November 2025, dass sowas stattfindet. Wir wussten es nicht, wir haben nur Gerüchteküche jetzt im Laufe des Jahres gehört. Und da muss ich Ihnen ganz ehrlich sagen, einer der Anmelder, den kennen wir, wenn der Veranstaltung anmeldet, passiert meistens nichts. Deswegen haben wir uns da von den Gerüchten nicht leiten lassen. Aber seit dieser Ansage, dass dort bis zu 3000 Leute kommen, und die sind alle nicht aus Bitterfeld wahrscheinlich, vielleicht 3% kommen hier aus der Region, die anderen kommen woanders her. Da haben wir gesagt, das können wir einfach nicht leisten, weil wir wollen, dass alle, die hierher auf unser Fest kommen, friedliches Fest erleben, keine Angst haben müssen und sagen, alles wird gut bis in die späten Abendstunden. Und wir wollen weder, dass von uns alkoholisierte Leute oder von da drüben alkoholisierte Leute in irgendeiner Form in eine Auseinandersetzung geraten, weil das kriegen wir, den Ruf kriegen wir nie wieder los.
0: Für die Vorsitzende des Innenstadtvereins war die Kommunikation zwischen Stadt und dem Landkreis eher unglücklich. So hätte man die Veranstaltung bei rechtzeitiger Information über die Ausrichtung des Protestcamps auch um eine Woche verschieben können.
3: Ich hätte mir gewünscht, oder unser ganzer Verein hätte sich gewünscht, da wo uns der Platz nicht mehr sicher war zu mieten, der Robert-Schumann-Platz, dass man da auf uns drauf zugekommen wäre, warum der Platz nicht für uns zur Verfügung steht, warum, was für ein Camp da überhaupt ist, das wussten wir gar nicht zu diesem Zeitpunkt. Das wurde da noch sehr vertraulich behandelt. Da hätte ich mir gewünscht, dass die Stadt gesagt hätte, so und so sieht's aus. Oder der Landkreis, wie auch immer. Da wurde ja diese Versammlung im November wohl angemeldet. Da hätte jeder auf uns drauf zukommen können. Dann hätten wir das Fest verschoben. Eine Woche vorher, eine Woche später, wie auch immer. Irgendwie wäre es gegangen. Alles, was später passiert ist, konnte nicht mehr reguliert oder gecancelt werden, was wir schon mit Künstlern und alles zu tun hatten. Das ist schade, dass diese Kommunikation nicht stattgefunden hat.
0: In der Bevölkerung kommt die Entscheidung zur Absage des Stadtfestes nicht gut an, zumal sie durchaus auch politisch begründet werden kann. Ein besseres Händchen der Kreisverwaltung bei der Findung einer Örtlichkeit wünscht sich sicher nicht nur der Innenstadtverein. Dabei hätte schon der Name des Protestcamps für mehr Interesse in der Verwaltung sorgen müssen.
2: Eine Veranstaltung, die schlechte Grüße aus Bitterfeld heißt, und so heißt dieses Protestcamp ja, ich weiß nicht, was das soll. Das ist ja ein Signal für alle, die hier in Bitterfeld wohnen, die hier leben. Und das finde ich einfach nicht richtig. Ja, ich glaube nicht, dass wir schlechte Grüße aus Bitterfeld brauchen.
4: Wie es nach der Schule weitergeht, ist bei jedem ganz unterschiedlich. Die einen interessieren sich für eine Ausbildung, die anderen für ein Studium. Auch bei den Schülern des Gymnasiums Philanthropinum steht diese Frage im Raum. Bei der mittlerweile zum 6. Mal stattfindenden Bildungsmesse Philan Connect Treffpunkt Zukunft hatten die Gymnasiasten am 18. August die Möglichkeit, sich zu informieren und herauszufinden, welcher Weg zu ihnen passen könnte.

0: Instrumente.
1: Die Schüler bekommen hier die Möglichkeit, sich in Workshops zu Berufs- und Studienorientierungsthemen zu informieren, gewisse Projekte teilzunehmen, in verschiedene Bereiche reinzuschnuppern. Und parallel haben wir unsere Kooperationspartner hier auf dem Schulhof, wo die Schüler sich auch nochmal beraten lassen können zu Studien- und Ausbildungsmöglichkeiten. Wir haben nachher die Möglichkeit, mit den Jahrgängen 11 und 12 verschiedene Workshops anzubieten. Die Hochschule Anhalt bietet verschiedene Workshops aus ihren Studienbereichen. Wir haben auch Workshops mit unseren Kooperationspartnern, zum Beispiel mit dem Finanzamt, wo eine Steuererklärung erstellt werden kann, oder mit der Sparda Bank, die etwas über die finanzielle Zukunft der Schüler im Angebot dabei hat.
0: Entstanden ist die Bildungsmesse vor einigen Jahren aus einem gemeinsamen Projekt mit der Hochschule. Seitdem ist sie zu einem festen Bestandteil der Projektwoche geworden, die jedes Jahr zu Beginn des neuen Schuljahres stattfindet und ganz im Zeichen der Berufs- und Studienorientierung steht. In diesem Jahr nutzten 25 Aussteller die Gelegenheit, sich auf dem Schulhof vorzustellen.
1: Wir haben natürlich immer wieder andere Workshops, wir haben immer mal neue Kooperationspartner, damit das auch so ein bisschen Abwechslung hat. Und wir haben dieses Jahr auch die Möglichkeit genutzt, immer häufiger auch unsere Kooperationspartner in den Unterricht zu holen, damit die Schüler da auch praktisch an Beispielen direkt im Unterricht in den Fächern was zur Berufs- und Studienorientierung erfahren können. Das Interesse ist sehr groß. Wir haben die Jahrgänge 11 und 12 jetzt hier bei uns auf der Messe. Im Anschluss kommen die Jahrgänge 9 und 10, die sich langsam an das Thema Berufs- und Studienorientierung heranführen. Das ist natürlich ein bisschen Abwechslung, ein bisschen was anderes. Die Schüler können ein bisschen über den Tellerrand hinausschauen. Also wir freuen uns sehr, dass wir das anbieten können.
0: Die verschiedenen Aussteller stellten ganz unterschiedliche Ausbildungsberufe und Studiengänge vor. So bekamen die Schüler einen Eindruck davon, wie vielfältig die Möglichkeiten nach der Schule sind. Besonders hilfreich ist dabei der direkte Austausch mit Menschen aus der Praxis, denn persönliche Gespräche können bei der späteren Entscheidung Orientierung geben.
1: Wir glauben, dass der Austausch mit den Unternehmen für die Schüler sehr wichtig ist. Sowohl für die Schüler, um sich einfach zu orientieren und einen Überblick darüber zu bekommen, welche Möglichkeiten sie haben, als auch für unsere Unternehmen in der Region, die natürlich auch mitunter sehr händeringend nach Nachwuchskräften suchen.
0: Positive Resonanz gibt es bei den Schülern neben den Informationen aus erster Hand auch besonders für die praktischen Workshops.
1: Wir sprechen natürlich im Anschluss auch in der Berufs- und Studienorientierung im Unterricht viel mit den Schülern, und wir merken, dass alles, was zum Anfassen, zum Ausprobieren, dass das natürlich sehr gut ankommt. Einfach nur eine reine Beratung, das ist, glaube ich, weniger zeitgemäß als mal ein Workshop, bei dem man direkt etwas ausprobieren kann, direkt etwas zeichnen kann, etwas am Computer machen kann. Das sind natürlich Sachen, die gut ankommen. Deswegen versuchen wir auch in dem Bereich viel anzubieten.
0: Für die Schüler bot die Messe damit eine gute Gelegenheit, sich inspirieren zu lassen und neue Perspektiven für die eigene Zukunft zu entdecken.
2: Auf einem soliden 10. Platz konnte der Dessau-Roßlauer HV die vergangene Saison in der zweiten Handball-Bundesliga beenden. Nach einer intensiven Vorbereitungsphase steht nun schon der Start in die nächste Spielzeit kurz bevor. Am 17. August luden die Handballer zu ihrer alljährlichen Saisoneröffnungspressekonferenz ins Hauptgebäude der Stadtsparkasse Dessau ein. Der Blick ging zunächst auf die bisherigen Testspiele, von denen der Verein nur eins gegen die HSG Hanau gewinnen konnte.
3: Ja, also wenn man die Ergebnisse schaut, dann tatsächlich steht so fest, dass wir nur ein Spiel gewonnen haben und sehr viele Spiele knapp verloren haben. Und das war bewusst, dass wir versucht haben, die neuen Leute einzuspielen. Wir haben versucht, in verschiedensten Konstellationen zu spielen, unabhängig von Ergebnis. Wir haben da wirklich nie geschaut, ob wir am Ende gewinnen oder verlieren, weil für mich stand, wie gesagt, das Eingespielte des Teams im Vordergrund. Und wie gesagt, durch die neue Konstellation war es viel wichtiger, dass alle Konstellationen immer wieder spielen, in Abwehr, in Angriff, um dann zur Vorbereitung Start eine Klarheit zu haben und die Jungs auch so weit zu bringen, dass alle in der Lage sind, dann am Ende bestmögliche Ergebnisse zu bringen.
2: Seit kurzem hat die Mannschaft von Vanja Radic mit Marcel Novak einen neuen Kapitän. Er wurde von seinen Teamkollegen gewählt und freut sich sehr über das Vertrauen. Wie schaut er nun auf die anstehende Saison?
4: Ziemlich positiv bisher, trotz den ganzen Verletzungen, die wir jetzt von letzter Saison noch mitgeschleppt haben, beziehungsweise frisch in der Vorbereitung bekommen haben, hat das kaum eine Rolle gespielt. Wir haben uns wirklich gut gezeigt in den Testspielen und die neuen Spieler gut integriert. Also das sind alles sehr junge Spieler, die perfekt in die Mannschaft passen, würde ich sagen, vom Spielerprofil. Natürlich kann man nicht erwarten, dass man nach ein oder anderthalb Monaten das ganze Potenzial aus den Spielern perfekt ins Team integriert. Das dauert einfach länger. Aber man sieht das Potenzial auf jeden Fall und ich hoffe, dass wir in den nächsten Wochen und Monaten dann wirklich auch eingespieltes Team werden, um an die 100% ranzukommen.
2: Um sportliche Bestleistungen erreichen zu können, muss auch das ganze Drumherum passen. Einer von vielen starken Partnern an der Seite des DRHV ist daher seit vielen Jahren die Stadtsparkasse Dessau.
5: Profisport finanziert sich tatsächlich hauptsächlich aus Sponsoring, gerade außerhalb des Fußballs, wo ein Großteil des Budgets aus Sponsorengeldern besteht. Das ist extrem wichtig und eben auch solche verlässlichen Partner, die ja schon seit Jahrzehnten an unserer Seite sind, da können wir stolz drauf sein, aber es ist auch nicht selbstverständlich. Deshalb gehört auch immer ein bisschen Dankbarkeit dazu.
2: In der Vorbereitungsphase hatte der DRHV mit großen Verletzungsproblemen zu kämpfen. Einige der verletzten Spieler werden bald wieder mit ins Training integriert. Wie schätzt Cheftrainer Vanja Radic den aktuellen Stand seiner Mannschaft ein?
3: Ja, wo die steht gegenüber den anderen Teams, das werden wir sehen. Ich glaube schon, dass wir gut durch die Vorbereitung gekommen sind und bereit sind zum Saisonstart. Natürlich durch die plötzlichen Verletzungen, die entstanden sind in den ersten zwei Wochen, fehlt uns jetzt, würde ich sagen, schon eine Woche oder zwei, um auf Top-Level zu sein, aber wir sind da komplett optimistisch und lieben Herausforderungen und versuchen die bestmöglich jetzt auch zu bewältigen.
2: Und welche genauen Ziele hat sich der Handballverein nun für die anstehende Saison gesetzt?
5: Uns ist immer extrem wichtig, dass die Jungs das auch selber festlegen, weil wenn sie nicht an unsere Ziele glauben, dann macht man was falsch oder setzt falsche Ziele. Deshalb ist es heute Abend soweit, dass die Jungs sich die Ziele setzen. Aber wichtig ist uns, und ich glaube, das ist auch bei den Jungs so, dass man sich keine kleineren Ziele wie in der letzten Saison setzt. Und das ist, glaube ich, und wird auch so sein, dass die Jungs das heute Abend entscheiden. Ich glaube, wir haben eine gute Saison vor uns, gerade wenn man so viele Rückschläge auch schon in der Vorbereitung oder aus der letzten Saison mitgenommen hat, bin ich mir ziemlich sicher, dass es uns nur stärker gemacht hat und auch unsere Neuzugänge uns besser machen. Und darüber freue ich mich und endlich geht's wieder los.
2: Am 21. August startet der Pflichtspielbetrieb für die Biber im DHB-Pokal. Beim Zweitliga-Aufsteiger ASV Hamm-Westfalen wird sich entscheiden, wer in die zweite Pokalrunde einzieht. In der Liga trifft der DRHV dann am 29. August mit dem TV Emstetten auswärts auf den nächsten Aufsteiger. Das erste Heimspiel in der neuen Saison wird am 4. September um 20 Uhr in der Anhalt Arena ausgetragen. Zu Gast die Eulen Ludwigshafen.

0: Schön, dass Sie eingeschaltet haben und damit herzlich willkommen zur letzten Zeitnah-Ausgabe in dieser Woche hier auf RAN 1. Die Genussbimmel der Dessauer Verkehrs GmbH geht am 11. September in die zweite Runde. Mit dem historischen Triebwagen TW28 können die Gäste Dessau-Roßlau bei einer besonderen Stadtrundfahrt erleben. Los geht das Ganze um 17.30 Uhr am Dessauer Hauptbahnhof. Während der Fahrt sorgen ein Begrüßungsgetränk und musikalische Unterhaltung für Stimmung. Anschließend erwartet die Teilnehmer im Angelikas Weinladen eine Weinverkostung mit passenden Snacks und Fingerfood. Die Sonderfahrt kostet 49 Euro pro Person. Die Teilnehmerzahl ist auf 20 Personen begrenzt. Tickets gibt es im Vorverkauf in der Mobilitätszentrale am Dessauer Hauptbahnhof. Eine Online-Reservierung ist bis zum 31. August über die Webseite der Dessauer Verkehrs GmbH möglich. Die Frage, was mache ich nach der Schule, kann einen die gesamte Schulzeit verfolgen. Um den Schülern die Möglichkeit zu geben, sich aktiv mit der Zukunft zu beschäftigen, veranstaltet das Gymnasium Philanthropinum bereits zum 6. Mal die Bildungsmesse Philan Connect. Circa 300 Schüler der Jahrgänge 9 bis 12 hatten die Möglichkeit, sich an den verschiedenen Ständen darüber zu informieren, was sie nach dem Abitur machen können, sei es ein Studium, eine Ausbildung oder auch ein Freiwilligendienst. Unter dem Motto Schön Salsa tanzen in Dessau startet die Salsa-Schule Dessau am Montag, den 31. August, in ihren Salsa-Herbst. In der Villa Krötenhof beginnt eine neue 8-wöchige Kursstaffel rund um Salsa Cubana und Rueda de Casino. In jeweils 60 Minuten pro Abend können Tanzbegeisterte die Grundlagen der Salsa Cubana erlernen oder bereits vorhandene Kenntnisse vertiefen. Das Angebot richtet sich sowohl an Anfänger als auch an Fortgeschrittene. Vorkenntnisse oder ein eigener Tanzpartner sind dabei nicht zwingend erforderlich. Im Mittelpunkt stehen der Spaß an der Bewegung, das gemeinsame Tanzen und natürlich die Musik. Für die Teilnahme empfiehlt die Salsa-Schule bequeme Kleidung sowie Schuhe, in denen man sich gut bewegen und tanzen kann. Das Motto der Salsa-Schule Dessau bringt die Freunde am Tanzen auf den Punkt. Denn Salsa ist ein Tanz, der durch den Körper geht. Anmeldungen sind ab sofort unter der Telefonnummer 0177. 415-421 oder per E-Mail an info@schlaflos-in-dessau.de möglich. Eine ganz besondere Form der Therapie ist die Reittherapie. Dabei dient das Pferd als Co-Therapeut und soll vor allem die emotionale, psychische und soziale Entwicklung fördern. Sandy Noack, Vereinschefin des Reitclub Anhalt Dessau und selbstständige Reittherapeutin, hat uns erklärt, was genau dahinter steckt.
1: Die erste Qualifikationsstation ist geschafft. Auf dem Reitplatz des Reitclub Anhalt Dessau fand am 16. August die erste Runde für den Elite Cup Ost statt. Für die Nachwuchsreiter war es ein gelungener Turniertag. Nicht nur, um wichtige Punkte für den weiteren Verlauf des Cups zu sichern, sondern auch, um wertvolle Erfahrungen zu sammeln.
2: Ich habe ein neues Pferd und das war mein allererstes Turnier und ich bin jetzt auch noch nicht so oft geritten und dafür war ich sehr zufrieden. Also es wird langsam schon, ist halt die Abstimmung noch nicht so optimal, aber dafür war es wirklich schon echt gut.
3: Ich bin auch geritten, also ich war sehr zufrieden. Die Baustände, die wir sonst hatten, waren nicht so da. Ja, das war heute, glaube ich, schön.
1: Nach dem Turnier geht die Qualifikationsphase in Löbnitz weiter. Für die Nachwuchsreiter heißt es dann, weiter Punkte sammeln und sich für die dritte Runde sowie das Finale in Krepin qualifizieren. Dabei haben sich die jungen Reiterinnen auch ganz persönliche Ziele gesetzt.
3: Na, am besten bis L.
2: Also mein Ziel in der nächsten Zeit sind so, ich reite hauptsächlich Vielseitigkeit eigentlich und ich würde gerne

0: nächstes oder übernächstes Jahr meine ersten internationalen Starts machen.
1: Der Reitclub Anhalt-Dessau richtet jedoch nicht nur die erste Qualifikationsrunde aus, sondern bietet auch etwas ganz Besonderes. Seit 2015 ist Vereinschefin Sandy Noack selbstständige Reittherapeutin.
2: Das sind jetzt schon über 10 Jahre, ne, was ich das therapeutische Reiten anbiete. Das ist natürlich viel für körperlich und geistig eingeschränkte Menschen, dann aber auch für Unfallpatienten, ne, genauso. Also ganz viel motorische Sachen nach Unfällen. Und dann arbeite ich da eben viel mit Tageskliniken, Behindertenverband, Lebenshilfen zusammen, ne, die dann mit Gruppen immer zu mir kommen. Und ich versuche oder ich gebe mein Bestes, denen noch mal so ein bisschen auf den Weg zu geben, dass sie ihren Alltag besser bewältigen können. Ne?
1: Pferde sind Meister der nonverbalen Kommunikation und können auch in der Therapie wertvolle Unterstützer sein. Sie helfen dabei, einen Zugang zu inneren Prozessen zu schaffen und können Menschen auf ganz unterschiedliche Weise begleiten.
2: Bei den Kindern ist es viel, dass sie erstmal Balanceübungen machen, ne? Koordinationsübungen auf dem Pferd, auch schon so die ersten Lernspiele in Verbindung mit einem Pferd, ne? Dass man Buchstaben, Farben, ne? Dass man auch so ein bisschen Rhythmusgefühl auf dem Pferd, ne? So die ersten Sachen und speziell für Ältere, also Ältere in Anführungsstrichen, aber was jetzt eher so Reha-Patienten sind, sind es dann wirklich spezielle Rückenübungen, Armübungen, ne? Um da wieder die Beweglichkeit reinzubekommen, den Muskelaufbau. Ne?
1: Zum Angebot gehören zum Beispiel auch Therapien für Menschen mit ADHS, Autismus, Konzentrationsproblemen oder körperlichen Einschränkungen wie einer Querschnittslähmung. Entscheidend ist dabei auch das passende Therapiepferd. Eine gute Grundausbildung und vor allem Freude am Kontakt mit Menschen sind dafür besonders wichtig.
2: Auch ein paar Pferde von mir sind dabei, die auch in der Therapie mitlaufen, weil ich sag mal, es ist ja für die Kinder genauso wichtig, dass sie ganz brave, liebe Pferde haben, um reiten zu lernen. Und genau die gleichen braven, lieben Pferde brauche ich auch für den Therapiesport. Ne?
1: Für die Nachwuchsreiter geht es nun erstmal in Löbnitz mit der nächsten Qualifikationsrunde weiter. Und auch die Reittherapie bleibt ein wichtiger Bestandteil des Vereins.
3: In Dessau-Roßlau gibt es derzeit noch keinen bestätigten Fund der invasiven asiatischen Hornisse. Zwar wurden seit 2025 einzelne Tiere in Sachsen-Anhalt gesichtet, ein Vorkommen in Dessau-Roßlau ist bislang jedoch noch nicht nachgewiesen. Die untere Naturschutzbehörde weist deshalb darauf hin, dass es sich bei einem Wespennest auf dem eigenen Grundstück sehr wahrscheinlich um eine heimische Art handelt. Da heimische Wespen und die europäische Hornisse unter besonderem Schutz stehen, sollten Nester keinesfalls eigenständig bekämpft oder entfernt werden. Bei einem störenden Wespen- oder Hornissennest oder der vermeintlichen Sichtung einer asiatischen Hornisse wird gebeten, zunächst Kontakt mit der unteren Naturschutzbehörde aufzunehmen und möglichst ein aussagekräftiges Foto mitzuschicken. So kann die Art bestimmt und über geeignete Maßnahmen wie beispielsweise eine Umsiedlung beraten werden. Die Erstberatung ist kostenlos. Weitere Informationen gibt es auf der Internetseite der Stadt. Damit, liebe Zuschauer, sind wir am Ende unserer Freitagsausgabe der Zeitnah-Nachrichten. Schauen jetzt noch auf den Wetterbericht und auf die Meldungen aus der Region. Am Samstag haben wir unseren Wochenrückblick für Sie im Programm und melden uns dann aus der Redaktion am Montag ab 18 Uhr wieder. Bis dahin haben Sie ein schönes Wochenende und machen Sie es gut.
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2: Der Freitag wird stürmisch. Es ist mit Böen von bis zu 24 Stundenkilometern zu rechnen. Der Tag bleibt überwiegend trocken. Jedoch ist frühst mit Gewitter zu rechnen. Allgemein kommt der Wind aus dem Westen. Über den Sonntag ziehen sich die Böen weiter weg. Also hier gut am Schirm festhalten.
3: Dieses Bild eines harmonischen Bitterfelder Innenstadtfests wird man in diesem Jahr so nicht sehen. Am Landtagswahlwochenende vom 4.9. bis zum 6.9. wird inmitten Bitterfelds in der Grünen Lunge ein Protestcamp mit Live-Musik, Vorträgen, Workshops, Lesungen, Dragshows und so weiter stattfinden. Es wird eine große Bühne mit einem bunten Programm, einige Zelte und natürlich ein Camp, in dem über das gesamte Wochenende gezeltet werden kann, geben. Und das bringt die Stadtgesellschaft teilweise auf die Palme. Denn aus diesem Grund wurde nun das Stadtfest des Bitterfelder Innenstadtvereins abgesagt. Wir sprachen mit der Vorsitzenden des Innenstadtvereins, Evelyn Prochnow.
4: Wir waren uns erst sehr spät einig bei uns im Innenstadtverein, dass aufgrund dieser Veranstaltung, die präsentiert wurde mit schlechte Grüße aus Bitterfeld, das war ja der Slogan dieser Versammlung, die angemeldet wurde, wohl schon im November, wir mit der Sicherheitslage, die daraus entsteht, nicht umgehen können.
3: Organisiert und angemeldet wurde das Protestcamp von der Aktionsgruppe 37a. Sie ist ein zivilgesellschaftliches antifaschistisches Bündnis in Sachsen-Anhalt. Der Name bezieht sich direkt auf den Artikel 37a der Verfassung des Landes Sachsen-Anhalt, welcher die staatliche Pflicht zum Schutz des friedlichen Zusammenlebens der Völker und zur Bekämpfung von Rassismus und Extremismus festlegt. Allerdings, und gerade das stößt bitter auf, findet dieses Camp in der Innenstadt Bitterfeld statt.
4: Ja, dieses Protestcamp wird in der Grünen Lunge stattfinden mit Übernachtung. Also da wird gecampt. 2 Tage lang dürfen diese Teilnehmer dort campen. Parallel läuft dann eine bunte Versammlung oder wie auch immer ein buntes Programm, wo auch Gruppen auftreten werden, die sehr suspekt sind in unseren Augen und wir damit die Sicherheit unserer Besucher des Stadtfestes, sprich Kinder, Familien überhaupt, nicht mehr damit rechnen können, dass das irgendwie störungsfrei abgeht. Wir hätten auch, was wir dann erst später erfahren haben, von der Stadt ein erhöhtes Sicherheitspotenzial von unserer Seite bringen müssen, was unser Sicherheitsdienst sowieso abgelehnt hat, mit normalen Kräften das abzusichern, unser Stadtfest. Und das hätten wir gar nicht finanziell stemmen können.
5: Die Rechtslage in Deutschland ist so, dass angemeldete Versammlungen auch stattfinden. Die kann die Stadtverwaltung nicht verhindern. Im Übrigen ist der Landkreis als Versammlungsbehörde zuständig dafür. Der Landkreis hat die Genehmigung erteilt. Es gibt ein sogenanntes Gespräch, Kooperationsgespräch, wie das Protestcamp durchgeführt wird. Ich denke, wir werden gemeinschaftlich Stadt Bitterfeld-Wolfen und Landkreis Anhalt-Bitterfeld alles tun, damit es hier ruhig und friedlich abläuft. Denn ich habe viele Sorgen. Sorgen der Bitterfelder bisher vernommen, die tatsächlich sich äußern, dass das zu Gefährdung kommen kann. Ich selber habe die Innenministerin des Landes Sachsen-Anhalt angeschrieben, weil ich die Sorgen auch ein Stückchen teile und sie gebeten, mit einem hohen Polizeiaufkommen, einem hohen Polizeieinsatz hier in Bitterfeld in der Zeit vom 4. bis zum 6. September Sorge zu tragen, dass es keine Eskalation gibt und dass es auch keine Sachbeschädigung gibt und dass hier alles friedlich bleibt.
3: Nun findet das Camp auch am 6. September statt, also dem Wahlsonntag. So befürchten einige Bitterfelder, dass die Teilnehmer durchaus in der Lage sind, auf die Wahl Einfluss zu nehmen. Denn mindestens 2 Wahllokale befinden sich in der Nähe des Camps.
5: Ja, das ist an dem Wahlwochenende angemeldet, mit Sicherheit von vornherein, auch aus diesen Gründen von dem Veranstalter. Ich hoffe nicht, dass das eine Gefährdung ist. Wie gesagt, es wird klare Regelungen geben, die der Landkreis in dem Kooperationsgespräch mit dem Verein durchsetzen wird. Und insofern nochmal die Hoffnung, dass es friedlich bleibt und dass dadurch die Wahl nicht beeinträchtigt wird und jeder in unserer Stadt Bitterfeld-Wolfen sein Wahlrecht auch davon Gebrauch machen kann.
3: Für Kai-Uwe Ziegler, der im Innenstadtverein aktiv ist, ist eine Verschiebung der Veranstaltung aus organisatorischen Gründen nicht möglich. Die Gründe dafür beschreibt er so.
6: Sie müssen das so sehen. Die Frau Brochnow war am 9.7. bei der Stadtverwaltung auf eigenen Antrieb. Das heißt, sie hat den Termin gemacht. Und da wurde uns zum allerersten Mal gesagt, wie viele Leute hier angesagt sind. Wir wussten ja bis dahin gar nicht, was für eine Größenordnung das ist. Man rechnet also mit bis zu 3000 Besuchern dieser Veranstaltung. Und dann sagte man uns dort bei dieser Veranstaltung, sie kriegen auch noch ein anderes Sicherheitskonzept. Also wir hätten auflegen müssen, mehr Sicherheit, mehr was weiß ich. Und sie haben uns aber nicht gesagt, was das ist. Und das ist am 9.7. Jetzt können Sie mal auf den Kalender gucken, das ist ziemlich genau einen Monat her. Sie können dann nicht mehr verschieben. Die Stadt wusste es, das muss man heute, die wusste es seit dem 20. November 2025, dass sowas stattfindet. Wir wussten es nicht, wir haben nur Gerüchteküche jetzt im Laufe des Jahres gehört. Und da muss ich Ihnen ganz ehrlich sagen, einer der Anmelder, den kennen wir, wenn der Veranstaltung anmeldet, passiert meistens nichts. Deswegen haben wir uns da von den Gerüchten nicht leiten lassen. Aber seit dieser Ansage, dass dort bis zu 3000 Leute kommen, und die sind alle nicht aus Bitterfeld wahrscheinlich, vielleicht 3% kommen hier aus der Region, die anderen kommen woanders her, haben wir gesagt, das können wir einfach nicht leisten, weil wir wollen, dass alle, die hierher auf unser Fest kommen, friedliches Fest erleben, keine Angst haben müssen und sagen, alles wird gut bis in die späten Abendstunden. Und wir wollen weder, dass von uns alkoholisierte Leute oder von da drüben alkoholisierte Leute in irgendeiner Form in Auseinandersetzung geraten, weil das kriegen wir, den Ruf kriegen wir nie wieder los.
3: Für die Vorsitzende des Innenstadtvereins war die Kommunikation zwischen Stadt und dem Landkreis eher unglücklich. So hätte man die Veranstaltung bei rechtzeitiger Information über die Ausrichtung des Protestcamps auch um eine Woche verschieben können.
4: Ich hätte mir gewünscht, oder unser ganzer Verein hätte sich gewünscht, da, wo uns der Platz nicht mehr sicher war zu mieten, der Robert-Schumann-Platz, dass man da auf uns drauf zugekommen wäre, warum der Platz nicht für uns zur Verfügung steht, warum, was für ein Camp da überhaupt ist, das wussten wir gar nicht zu diesem Zeitpunkt. Das wurde da damals noch sehr vertraulich behandelt. Da hätte ich mir gewünscht, dass die Stadt gesagt hätte, so und so sieht's aus. Oder der Landkreis, wie auch immer. Da wurde ja diese Versammlung im November wohl angemeldet. Da hätte jeder auf uns drauf zukommen können. Dann hätten wir das Fest verschoben. Eine Woche vorher, eine Woche später, wie auch immer, irgendwie wäre es gegangen. Alles, was später passiert ist, konnte nicht mehr reguliert oder gecancelt werden, was wir schon mit Künstlern und alles zu tun hatten. Das ist schade, dass diese Kommunikation nicht stattgefunden hat.
3: In der Bevölkerung kommt die Entscheidung zur Absage des Stadtfestes nicht gut an, zumal sie durchaus auch politisch begründet werden kann. Ein besseres Händchen der Kreisverwaltung bei der Findung einer Örtlichkeit wünscht sich sicher nicht nur der Innenstadtverein. Dabei hätte schon der Name des Protestcamps für mehr Interesse in der Verwaltung sorgen müssen.
6: Eine Veranstaltung, die schlechte Grüße aus Bitterfeld heißt, und so heißt dieses Protestcamp ja, ich weiß nicht, was das soll. Das ist ja ein Signal für alle, die hier in Bitterfeld wohnen, die hier leben. Und das finde ich einfach nicht richtig. Ja, ich glaube nicht, dass wir schlechte Grüße aus Bitterfeld brauchen.
1: es nach der Schule weitergeht, ist bei jedem ganz unterschiedlich. Die einen interessieren sich für eine Ausbildung, die anderen für ein Studium. Auch bei den Schülern des Gymnasiums Philanthropinum steht diese Frage im Raum. Bei der mittlerweile zum 6. Mal stattfindenden Bildungsmesse Philan Connect Treffpunkt Zukunft hatten die Gymnasiasten am 18. August die Möglichkeit, sich zu informieren und herauszufinden, welcher Weg zu ihnen passen könnte.

0: könnte.
1: Die Schüler bekommen hier die Möglichkeit, sich in Workshops zu Berufs- und Studienorientierungsthemen zu informieren, gewisse Projekte teilzunehmen, in verschiedene Bereiche reinzuschnuppern. Und parallel haben wir unsere Kooperationspartner hier auf dem Schulhof, wo die Schüler sich auch nochmal beraten lassen können zu Studien- und Ausbildungsmöglichkeiten. Wir haben nachher die Möglichkeit, mit den Jahrgängen 11 und 12 verschiedene Workshops anzubieten. Die Hochschule Anhalt bietet verschiedene Workshops aus ihren Studienbereichen. Wir haben auch Workshops mit unseren Kooperationspartnern, zum Beispiel mit dem Finanzamt, wo eine Steuererklärung erstellt werden kann, oder mit der Sparda Bank, die etwas über die finanzielle Zukunft der Schüler im Angebot dabei hat.
0: Entstanden ist die Bildungsmesse vor einigen Jahren aus einem gemeinsamen Projekt mit der Hochschule. Seitdem ist sie zu einem festen Bestandteil der Projektwoche geworden, die jedes Jahr zu Beginn des neuen Schuljahres stattfindet und ganz im Zeichen der Berufs- und Studienorientierung steht. In diesem Jahr nutzten 25 Aussteller die Gelegenheit, sich auf dem Schulhof vorzustellen.
1: Wir haben natürlich immer wieder andere Workshops, wir haben immer mal neue Kooperationspartner, damit das auch so ein bisschen Abwechslung hat. Und wir haben dieses Jahr auch die Möglichkeit genutzt, immer häufiger auch unsere Kooperationspartner in den Unterricht zu holen, damit die Schüler da auch praktisch an Beispielen direkt im Unterricht in den Fächern was zur Berufs- und Studienorientierung erfahren können. Das Interesse ist sehr groß. Wir haben die Jahrgänge 11 und 12 jetzt hier bei uns auf der Messe. Im Anschluss kommen die Jahrgänge 9 und 10, die sich langsam an das Thema Berufs- und Studienorientierung heranführen. Das ist natürlich ein bisschen Abwechslung, ein bisschen was anderes. Die Schüler können ein bisschen über den Tellerrand hinausschauen. Also wir freuen uns sehr, dass wir das anbieten können.
0: Die verschiedenen Aussteller stellten ganz unterschiedliche Ausbildungsberufe und Studiengänge vor. So bekamen die Schüler einen Eindruck davon, wie vielfältig die Möglichkeiten nach der Schule sind. Besonders hilfreich ist dabei der direkte Austausch mit Menschen aus der Praxis, denn persönliche Gespräche können bei der späteren Entscheidung Orientierung geben.
1: Wir glauben, dass der Austausch mit den Unternehmen für die Schüler sehr wichtig ist. Sowohl für die Schüler, um sich einfach zu orientieren und einen Überblick darüber zu bekommen, welche Möglichkeiten sie haben, als auch für unsere Unternehmen in der Region, die natürlich auch mitunter händeringend nach Nachwuchskräften suchen.
0: Positive Resonanz gibt es bei den Schülern neben den Informationen aus erster Hand auch besonders für die praktischen Workshops.
1: Wir sprechen natürlich im Anschluss auch in der Berufs- und Studienorientierung im Unterricht viel mit den Schülern, und wir merken, dass alles, was zum Anfassen, zum Ausprobieren, dass das natürlich sehr gut ankommt. Einfach nur eine reine Beratung, das ist, glaube ich, weniger zeitgemäß als mal ein Workshop, bei dem man direkt etwas ausprobieren kann, direkt etwas zeichnen kann, etwas am Computer machen kann. Das sind natürlich Sachen, die gut ankommen. Deswegen versuchen wir auch in dem Bereich viel anzubieten.
0: Für die Schüler bot die Messe damit eine gute Gelegenheit, sich inspirieren zu lassen und neue Perspektiven für die eigene Zukunft zu entdecken.
2: Auf einem soliden 10. Platz konnte der Dessau-Roßlauer HV die vergangene Saison in der zweiten Handball-Bundesliga beenden. Nach einer intensiven Vorbereitungsphase steht nun schon der Start in die nächste Spielzeit kurz bevor. Am 17. August luden die Handballer zu ihrer alljährlichen Saisoneröffnungspressekonferenz ins Hauptgebäude der Stadtsparkasse Dessau ein. Der Blick ging zunächst auf die bisherigen Testspiele, von denen der Verein nur eins gegen die HSG Hanau gewinnen konnte.
3: Ja, also wenn man die Ergebnisse schaut, dann tatsächlich steht so fest, dass wir nur ein Spiel gewonnen haben und sehr viele Spiele knapp verloren haben. Und das war bewusst, dass wir versucht haben, die neuen Leute einzuspielen. Wir haben versucht, in verschiedensten Konstellationen zu spielen, unabhängig vom Ergebnis. Wir haben da wirklich nie geschaut, ob wir am Ende gewinnen oder verlieren, weil für mich stand, wie gesagt, das Eingespielte des Teams im Vordergrund. Und wie gesagt, durch die neue Konstellation war es viel wichtiger, dass alle Konstellationen immer wieder spielen, in Abwehr, in Angriff, um dann zur Vorbereitung Start eine Klarheit zu haben und die Jungs auch so weit zu bringen, dass alle in der Lage sind, dann am Ende bestmögliche Ergebnisse zu bringen.
2: Seit kurzem hat die Mannschaft von Vanja Radic mit Marcel Nowak einen neuen Kapitän. Er wurde von seinen Teamkollegen gewählt und freut sich sehr über

0: das Vertrauen. Wie schaut er nun auf die anstehende Saison?
1: Ziemlich positiv bisher, trotz den ganzen Verletzungen, die wir jetzt von letzter Saison noch mitgeschleppt haben, beziehungsweise frisch in der Vorbereitung bekommen haben, war das kaum hat das kaum eine Rolle gespielt. Wir haben uns wirklich gut gezeigt in den Testspielen und die neuen Spieler gut integriert. Also das sind alles sehr junge Spieler, die perfekt in die Mannschaft passen, würde ich sagen, vom Spielerprofil. Natürlich kann man nicht erwarten, dass man nach ein oder anderthalb Monaten das ganze Potenzial aus den Spielern perfekt ins Team integriert. Das dauert einfach länger. Aber man sieht das Potenzial auf jeden Fall und ich hoffe, dass wir in den nächsten Wochen und Monaten dann wirklich auch eingespieltes Team werden, um an die 100% ranzukommen.
0: Um sportliche Bestleistungen erreichen zu können, muss auch das ganze Drumherum passen. Einer von vielen starken Partnern an der Seite des DRHV ist daher seit vielen Jahren die Stadtsparkasse Dessau.
2: Profisport finanziert sich tatsächlich hauptsächlich aus Sponsoring, gerade außerhalb des Fußballs, wo ein Großteil des Budgets aus Sponsorengeldern besteht. Das ist extrem wichtig und eben auch solche verlässlichen Partner, die ja schon seit Jahrzehnten an unserer Seite sind, da können wir stolz drauf sein, aber es ist auch nicht selbstverständlich. Deshalb gehört auch immer ein bisschen Dankbarkeit dazu.
0: In der Vorbereitungsphase hatte der DRHV mit großen Verletzungsproblemen zu kämpfen. Einige der verletzten Spieler werden bald wieder mit ins Training integriert. Wie schätzt Cheftrainer Vanja Radic den aktuellen Stand seiner Mannschaft ein?
3: Ja, wo die steht gegenüber den anderen Teams, das werden wir sehen. Aber ich glaube schon, dass wir gut durch die Vorbereitung gekommen sind und bereit sind zum Saisonstart. Natürlich durch die plötzliche Verletzungen, die entstanden sind in den ersten zwei Wochen, fehlt uns jetzt, würde ich sagen, schon eine Woche oder zwei, um auf Top-Level zu sein, aber wir sind da komplett optimistisch und lieben Herausforderungen und versuchen die bestmöglich jetzt auch zu bewältigen.
0: Und welche genauen Ziele hat sich der Handballverein nun für die anstehende Saison gesetzt?
2: Uns ist immer extrem wichtig, dass die Jungs das auch selber festlegen, weil wenn sie nicht an unsere Ziele glauben, dann macht man was falsch oder setzt falsche Ziele. Deshalb ist es heute Abend soweit, dass die Jungs sich die Ziele setzen. Aber wichtig ist uns, und ich glaube, das ist auch bei den Jungs so, dass man sich keine kleineren Ziele wie in der letzten Saison setzt. Und das ist, glaube ich, und wird auch so sein, dass die Jungs das heute Abend entscheiden. Ich glaube, wir haben eine gute Saison vor uns. Gerade wenn man so viele Rückschläge auch schon in der Vorbereitung oder aus der letzten Saison mitgenommen hat, bin ich mir ziemlich sicher, dass es uns nur stärker gemacht hat und auch unsere Neuzugänge uns besser machen. Und darüber freue ich mich und endlich geht's wieder los.
0: Am 21. August startet der Pflichtspielbetrieb für die Biber im DHB-Pokal. Beim Zweitliga-Aufsteiger ASV Hamm-Westfalen wird sich entscheiden, wer in die zweite Pokalrunde einzieht. In der Liga trifft der DRHV dann am 29. August mit dem TV Emstetten auswärts auf den nächsten Aufsteiger. Das erste Heimspiel in der neuen Saison wird am 4. September um 20 Uhr in der Anhalt Arena ausgetragen. Zu Gast die Eulen Ludwigshafen.

0: 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Die Genussbimmel der Dessauer Verkehrs GmbH geht am 11. September in die zweite Runde. Mit dem historischen Triebwagen TW28 können die Gäste Dessau-Roßlau bei einer besonderen Stadtrundfahrt erleben. Los geht das Ganze um 17.30 Uhr am Dessauer Hauptbahnhof. Während der Fahrt sorgen ein Begrüßungsgetränk und musikalische Unterhaltung für Stimmung. Anschließend erwartet die Teilnehmer im Angelikas Weinladen eine Weinverkostung mit passenden Snacks und Fingerfood. Die Sonderfahrt kostet 49 Euro pro Person. Die Teilnehmerzahl ist auf 20 Personen begrenzt. Tickets gibt es im Vorverkauf in der Mobilitätszentrale am Dessauer Hauptbahnhof. Eine Online-Reservierung ist bis zum 31. August über die Webseite der Dessauer Verkehrs GmbH möglich. Die Frage, was mache ich nach der Schule, kann einen die gesamte Schulzeit verfolgen. Um den Schülern die Möglichkeit zu geben, sich aktiv mit der Zukunft zu beschäftigen, veranstaltet das Gymnasium Philanthropinum bereits zum 6. Mal die Bildungsmesse Philan Connect. Circa 300 Schüler der Jahrgänge 9 bis 12 hatten die Möglichkeit, sich an den verschiedenen Ständen darüber zu informieren, was sie nach dem Abitur machen können, sei es ein Studium, eine Ausbildung oder auch ein Freiwilligendienst. Unter dem Motto Schön Salsa tanzen in Dessau startet die Salsa-Schule Dessau am Montag, den 31. August, in ihren Salsa-Herbst. In der Villa Krötenhof beginnt eine neue 8-wöchige Kursstaffel rund um Salsa Cubana und Rueda de Casino. In jeweils 60 Minuten pro Abend können Tanzbegeisterte die Grundlagen der Salsa Cubana erlernen oder bereits vorhandene Kenntnisse vertiefen. Das Angebot richtet sich sowohl an Anfänger als auch an Fortgeschrittene. Vorkenntnisse oder ein eigener Tanzpartner sind dabei nicht zwingend erforderlich. Im Mittelpunkt stehen der Spaß an der Bewegung, das gemeinsame Tanzen und natürlich die Musik. Für die Teilnahme empfiehlt die Salsa-Schule bequeme Kleidung sowie Schuhe, in denen man sich gut bewegen und tanzen kann. Das Motto der Salsa-Schule Dessau bringt die Freunde am Tanzen auf den Punkt. Denn Salsa ist ein Tanz, der durch den Körper geht. Anmeldungen sind ab sofort unter der Telefonnummer 0177. 4155 421 oder per E-Mail an info@schlaflos-in-dessau.de möglich. Eine ganz besondere Form der Therapie ist die Reittherapie. Dabei dient das Pferd als Co-Therapeut und soll vor allem die emotionale, psychische und soziale Entwicklung fördern. Sandy Noack, Vereinschefin des Reitclub Anhalt Dessau und selbstständige Reittherapeutin, hat uns erklärt, was genau dahinter steckt.
1: Die erste Qualifikationsstation ist geschafft. Auf dem Reitplatz des Reitclub Anhalt Dessau fand am 16. August die erste Runde für den Elite Cup Ost statt. Für die Nachwuchsreiter war es ein gelungener Turniertag. Nicht nur, um wichtige Punkte für den weiteren Verlauf des Cups zu sichern, sondern auch, um wertvolle Erfahrungen zu sammeln.
2: Ich habe ein neues Pferd und das war mein allererstes Turnier und ich bin jetzt auch noch nicht so oft geritten und dafür war ich sehr zufrieden. Also es wird langsam schon, ist halt die Abstimmung noch nicht so optimal, aber dafür war es wirklich schon echt gut.
3: Ich bin auch geritten, also ich war sehr zufrieden. Die Baustellen, die wir sonst hatten, waren nicht so da. Ja, das war heute, glaube ich, schön.
1: Nach dem Turnier geht die Qualifikationsphase in Löbnitz weiter. Für die Nachwuchsreiter heißt es dann, weiter Punkte sammeln und sich für die dritte Runde sowie das Finale in Krepin qualifizieren. Dabei haben sich die jungen Reiterinnen auch ganz persönliche Ziele gesetzt.
3: Na, am besten bis 11.
2: Also mein Ziel in der nächsten Zeit sind so, ich reite hauptsächlich Vielseitigkeit eigentlich und ich würde gerne nächstes oder übernächstes Jahr meine ersten internationalen Starts machen.
1: Der Reitclub Anhalt Dessau richtet jedoch nicht nur die erste Qualifikationsrunde aus, sondern bietet auch etwas ganz Besonderes. Seit 2015 ist Vereinschefin Sandy Noack selbstständige Reittherapeutin.
3: Es sind jetzt schon über 10 Jahre, ne, was ich das therapeutische Reiten anbiete. Das ist natürlich viel für körperlich und geistig eingeschränkte Menschen, dann aber auch für Unfallpatienten, ne, genauso. Also ganz viel motorische Sachen nach Unfällen und dann arbeite ich da eben viel mit Tageskliniken, Behindertenverband, Lebenshilfen zusammen, ne, die dann mit Gruppen immer zu mir kommen und ich versuche,

0: oder ich gebe mein Bestes, denen noch mal so ein bisschen auf den Weg zu geben, dass sie ihren Alltag besser bewältigen können. Ne?
1: Pferde sind Meister der nonverbalen Kommunikation und können auch in der Therapie wertvolle Unterstützer sein. Sie helfen dabei, einen Zugang zu inneren Prozessen zu schaffen und können Menschen auf ganz unterschiedliche Weise begleiten.
0: Bei den Kindern ist es viel, dass sie erstmal Balanceübungen machen, ne? Koordinationsübungen auf dem Pferd, auch schon so die ersten Lernspiele in Verbindung mit einem Pferd, ne? Dass man Buchstaben, Farben, ne? Dass man auch so ein bisschen Rhythmusgefühl auf dem Pferd, ne? So die ersten Sachen und speziell für Ältere, also Ältere in Anführungsstrichen, aber was jetzt eher so Reha-Patienten sind, sind es dann wirklich spezielle Rückenübungen, Armübungen, ne? Um da wieder die Beweglichkeit reinzubekommen, den Muskelaufbau. Ne?
1: Zum Angebot gehören zum Beispiel auch Therapien für Menschen mit ADHS, Autismus, Konzentrationsproblemen oder körperlichen Einschränkungen wie einer Querschnittslähmung. Entscheidend ist dabei auch das passende Therapiepferd. Eine gute Grundausbildung und vor allem Freude am Kontakt mit Menschen sind dafür besonders wichtig.
0: Auch ein paar Pferde von mir sind dabei, die auch in der Therapie mitlaufen, weil ich sag mal, es ist ja für die Kinder genauso wichtig, dass sie ganz brave, liebe Pferde haben, um reiten zu lernen. Und genau die gleichen braven, lieben Pferde brauche ich auch für den Therapiesport. Ne?
1: Für die Nachwuchsreiter geht es nun erstmal in Löbnitz mit der nächsten Qualifikationsrunde weiter. Und auch die Reittherapie bleibt ein wichtiger Bestandteil des Vereins.
2: In Dessau-Roßlau gibt es derzeit noch keinen bestätigten Fund der invasiven asiatischen Hornisse. Zwar wurden seit 2025 einzelne Tiere in Sachsen-Anhalt gesichtet, ein Vorkommen in Dessau-Roßlau ist bislang jedoch noch nicht nachgewiesen. Die untere Naturschutzbehörde weist deshalb darauf hin, dass es sich bei einem Wespennest auf dem eigenen Grundstück sehr wahrscheinlich um eine heimische Art handelt. Da heimische Wespen und die europäische Hornisse unter besonderem Schutz stehen, sollten Nester keinesfalls eigenständig bekämpft oder entfernt werden. Bei einem störenden Wespen- oder Hornissennest oder der vermeintlichen Sichtung einer asiatischen Hornisse wird gebeten, zunächst Kontakt mit der unteren Naturschutzbehörde aufzunehmen und möglichst ein aussagekräftiges Foto mitzuschicken. So kann die Art bestimmt und über geeignete Maßnahmen wie beispielsweise eine Umsiedlung beraten werden. Die Erstberatung ist kostenlos. Weitere Informationen gibt es auf der Internetseite der Stadt. Damit, liebe Zuschauer, sind wir am Ende unserer Freitagsausgabe der Zeitnah-Nachrichten. Schauen jetzt noch auf den Wetterbericht und auf die Meldungen aus der Region. Am Samstag haben wir unseren Wochenrückblick für Sie im Programm und melden uns dann aus der Redaktion am Montag ab 18 Uhr wieder. Bis dahin haben Sie ein schönes Wochenende und machen Sie es gut.
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0: Der Freitag wird stürmisch. Es ist mit Böen von bis zu 24 Stundenkilometern zu rechnen. Der Tag bleibt überwiegend trocken. Jedoch ist frühs mit Gewitter zu rechnen. Allgemein kommt der Wind aus dem Westen. Über den Sonntag ziehen sich die Böen weiter weg. Also hier gut am Schirm festhalten.
1: Dieses Bild eines harmonischen Bitterfelder Innenstadtfests wird man in diesem Jahr so nicht sehen. Am Landtagswahlwochenende vom 4.9. bis zum 6.9. wird inmitten Bitterfelds in der Grünen Lunge ein Protestcamp mit Live-Musik, Vorträgen, Workshops, Lesungen, Dragshows und so weiter stattfinden. Es wird eine große Bühne mit einem bunten Programm, einige Zelte und natürlich ein Camp, in dem über das gesamte Wochenende gezeltet werden kann, geben. Und das bringt die Stadtgesellschaft teilweise auf die Palme. Denn aus diesem Grund wurde nun das Stadtfest des Bitterfelder Innenstadtvereins abgesagt. Wir sprachen mit der Vorsitzenden des Innenstadtvereins, Evelyn Prochnow.
2: Wir waren uns erst sehr spät einig bei uns im Innenstadtverein, dass aufgrund dieser Veranstaltung, die präsentiert wurde mit schlechte Grüße aus Bitterfeld, das war ja der Slogan dieser Versammlung, die angemeldet wurde, wohl schon im November, wir mit der Sicherheitslage, die daraus entsteht, nicht umgehen können.
1: Organisiert und angemeldet wurde das Protestcamp von der Aktionsgruppe 37a. Sie ist ein zivilgesellschaftliches antifaschistisches Bündnis in Sachsen-Anhalt. Der Name bezieht sich direkt auf den Artikel 37a der Verfassung des Landes Sachsen-Anhalt, welcher die staatliche Pflicht zum Schutz des friedlichen Zusammenlebens der Völker und zur Bekämpfung von Rassismus und Extremismus festlegt. Allerdings, und gerade das stößt bitter auf, findet dieses Camp in der Innenstadt Bitterfeld statt.
2: Ja, dieses Protestcamp wird in der Grünen Lunge stattfinden mit Übernachtung. Also da wird gecampt. 2 Tage lang dürfen diese Teilnehmer dort campen. Parallel läuft dann eine bunte Versammlung oder wie auch immer ein buntes Programm, wo auch Gruppen auftreten werden, die sehr suspekt sind in unseren Augen und wir damit die Sicherheit unserer Besucher des Stadtfestes, sprich Kinder, Familien überhaupt, nicht mehr damit rechnen können, dass das irgendwie störungsfrei abgeht. Wir hätten auch, was wir dann erst später erfahren haben, von der Stadt ein erhöhtes Sicherheitspotenzial von unserer Seite bringen müssen, was unser Sicherheitsdienst sowieso abgelehnt hat, mit normalen Kräften das abzusichern, unser Stadtfest. Und das hätten wir gar nicht finanziell stemmen können.
3: Die Rechtslage in Deutschland ist so, dass angemeldete Versammlungen auch stattfinden. Die kann die Stadtverwaltung nicht verhindern. Im Übrigen ist der Landkreis als Versammlungsbehörde zuständig dafür. Der Landkreis hat die Genehmigung erteilt. Es gibt ein sogenanntes Gespräch, Kooperationsgespräch, wie das Protestcamp durchgeführt wird. Ich denke, wir werden gemeinschaftlich Stadt Bitterfeld, Wolfen und Landkreis Anhalt-Bitterfeld alles tun, damit es hier ruhig und friedlich abläuft. Denn ich habe viele Sorgen der Bitterfelder bisher vernommen, die tatsächlich sich äußern, dass das zu Gefährdungen kommen kann. Ich selber habe die Innenministerin des Landes Sachsen-Anhalt angeschrieben, weil ich die Sorgen auch ein Stückchen teile und sie gebeten, mit einem hohen Polizeiaufkommen, mit einem hohen Polizeieinsatz hier in Bitterfeld in der Zeit vom 4. bis zum 6. September Sorge zu tragen, dass es keine Eskalation gibt und dass es auch keine Sachbeschädigung gibt und dass hier alles friedlich bleibt.
1: Nun findet das Camp auch am 6. September statt, also dem Wahlsonntag. So befürchten einige Bitterfelder, dass die Teilnehmer durchaus in der Lage sind, auf die Wahl Einfluss zu nehmen. Denn mindestens 2 Wahllokale befinden sich in der Nähe des Camps.
3: Ja, das ist an dem Wahlwochenende angemeldet, mit Sicherheit von vornherein, auch aus diesen Gründen von dem Veranstalter. Ich hoffe nicht, dass das eine Gefährdung ist. Wie gesagt, es wird klare Regelungen geben, die der Landkreis in dem Kooperationsgespräch mit dem Verein durchsetzen wird. Und insofern nochmal die Hoffnung, dass es friedlich bleibt und dass dadurch die Wahl nicht beeinträchtigt wird und jeder in unserer Stadt Bitterfeld-Wolfen sein Wahlrecht auch davon Gebrauch machen kann.
1: Für Kai-Uwe Ziegler, der im Innenstadtverein

0: inaktiv ist, ist eine Verschiebung der Veranstaltung aus organisatorischen Gründen nicht möglich. Die Gründe dafür beschreibt er so.
1: Sie müssen das so sehen. Die Frau Brochnow war am 9.7. bei der Stadtverwaltung auf eigenen Antrieb. Das heißt, sie hat den Termin gemacht. Und da wurde uns zum allerersten Mal gesagt, wie viele Leute hier angesagt sind. Wir wussten ja bis dahin gar nicht, was für eine Größenordnung das ist. Man rechnet also mit bis zu 3000 Besuchern dieser Veranstaltung. Und dann sagte man uns dort bei dieser Veranstaltung, sie kriegen auch noch ein anderes Sicherheitskonzept. Also wir hätten auflegen müssen, mehr Sicherheit, mehr was weiß ich. Und sie haben uns aber nicht gesagt, was das ist. Und das ist am 9.7. Jetzt können Sie mal auf den Kalender gucken, das ist ziemlich genau ein Monat her. Sie können dann nicht mehr verschieben. Die Stadt wusste es, das muss man heute, die wusste es seit dem 20. November 2025, dass sowas stattfindet. Wir wussten es nicht, wir haben nur Gerüchteküche jetzt im Laufe des Jahres gehört. Und da muss ich Ihnen ganz ehrlich sagen, einer der Anmelder, den kennen wir, wenn der Veranstaltung anmeldet, passiert meistens nichts. Deswegen haben wir uns da von den Gerüchten nicht leiten lassen. Aber seit dieser Ansage, dass dort bis zu 3000 Leute kommen, und die sind alle nicht aus Bitterfeld wahrscheinlich, vielleicht 3% kommen hier aus der Region, die anderen kommen woanders her, haben wir gesagt, das können wir einfach nicht leisten, weil wir wollen, dass alle, die hierher auf unser Fest kommen, friedliches Fest erleben, keine Angst haben müssen und sagen, alles wird gut bis in die späten Abendstunden. Und wir wollen weder, dass von uns alkoholisierte Leute oder von da drüben alkoholisierte Leute in irgendeiner Form in eine Auseinandersetzung geraten, weil das kriegen wir, den Ruf kriegen wir nie wieder los.
0: Für die Vorsitzende des Innenstadtvereins war die Kommunikation zwischen Stadt und dem Landkreis eher unglücklich. So hätte man die Veranstaltung bei rechtzeitiger Information über die Ausrichtung des Protestcamps auch um eine Woche verschieben können.
2: Ich hätte mir gewünscht, oder unser ganzer Verein hätte sich gewünscht, da, wo uns der Platz nicht mehr sicher war zu mieten, der Robert-Schumann-Platz, dass man da auf uns drauf zugekommen wäre, warum der Platz nicht für uns zur Verfügung steht, warum, was für ein Camp da überhaupt ist, das wussten wir gar nicht zu diesem Zeitpunkt. Das wurde damals noch sehr vertraulich behandelt. Da hätte ich mir gewünscht, dass die Stadt gesagt hätte, so und so sieht's aus. Oder der Landkreis, wie auch immer. Da wurde ja diese Versammlung im November wohl angemeldet. Da hätte jeder auf uns drauf zukommen können. Dann hätten wir das Fest verschoben. Eine Woche vorher, eine Woche später, wie auch immer. Irgendwie wäre es gegangen. Alles, was später passiert ist, konnte nicht mehr reguliert oder gecancelt werden, was wir schon mit Künstlern und alles zu tun hatten. Das ist schade, dass diese Kommunikation nicht stattgefunden hat.
0: In der Bevölkerung kommt die Entscheidung zur Absage des Stadtfestes nicht gut an, zumal sie durchaus auch politisch begründet werden kann. Ein besseres Händchen der Kreisverwaltung bei der Findung einer Örtlichkeit wünscht sich sicher nicht nur der Innenstadtverein. Dabei hätte schon der Name des Protestcamps für mehr Interesse in der Verwaltung sorgen müssen.
1: Eine Veranstaltung, die schlechte Grüße aus Bitterfeld heißt, und so heißt dieses Protestcamp ja, ich weiß nicht, was das soll. Das ist ja ein Signal für alle, die hier in Bitterfeld wohnen, die hier leben. Und das finde ich einfach nicht richtig. Ja, ich glaube nicht, dass wir schlechte Grüße aus Bitterfeld brauchen.
3: Wie es nach der Schule weitergeht, ist bei jedem ganz unterschiedlich. Die einen interessieren sich für eine Ausbildung, die anderen für ein Studium. Auch bei den Schülern des Gymnasiums Philanthropinum steht diese Frage im Raum. Bei der mittlerweile zum 6. Mal stattfindenden Bildungsmesse Philan Connect Treffpunkt Zukunft hatten die Gymnasiasten am 18. August die Möglichkeit, sich zu informieren und herauszufinden, welcher Weg zu ihnen passen könnte.
4: Die Schüler bekommen hier die Möglichkeit, sich in Workshops zu Berufs- und Studienorientierungsthemen zu informieren, gewisse Projekte teilzunehmen, in verschiedene Bereiche reinzuschnuppern. Und parallel haben wir unsere Kooperationspartner hier auf dem Schulhof, wo die Schüler sich auch nochmal beraten lassen können zu Studien- und Ausbildungsmöglichkeiten. Wir haben nachher die Möglichkeit, mit den Jahrgängen 11 und 12 verschiedene Workshops anzubieten. Die Hochschule Anhalt bietet verschiedene Workshops aus ihren Studienbereichen. Wir haben auch Workshops mit unseren Kooperationspartnern, zum Beispiel mit dem Finanzamt, wo eine Steuererklärung erstellt werden kann, oder mit der Sparda Bank, die etwas über die finanzielle Zukunft der Schüler im Angebot dabei hat.

0: Entstanden ist die Bildungsmesse vor einigen Jahren aus einem gemeinsamen Projekt mit der Hochschule. Seitdem ist sie zu einem festen Bestandteil der Projektwoche geworden, die jedes Jahr zu Beginn des neuen Schuljahres stattfindet und ganz im Zeichen der Berufs- und Studienorientierung steht. In diesem Jahr nutzten 25 Aussteller die Gelegenheit, sich auf dem Schulhof vorzustellen.
1: Wir haben natürlich immer wieder andere Workshops, wir haben immer mal neue Kooperationspartner, damit das auch so ein bisschen Abwechslung hat. Und wir haben dieses Jahr auch die Möglichkeit genutzt, immer häufiger auch unsere Kooperationspartner in den Unterricht zu holen, damit die Schüler da auch praktisch an Beispielen direkt im Unterricht in den Fächern was zur Berufs- und Studienorientierung erfahren können. Das Interesse ist sehr groß. Wir haben die Jahrgänge 11 und 12 jetzt hier bei uns auf der Messe. Im Anschluss kommen die Jahrgänge 9 und 10, die sich langsam an das Thema Berufs- und Studienorientierung heranführen. Das ist natürlich ein bisschen Abwechslung, ein bisschen was anderes. Die Schüler können ein bisschen über den Tellerrand hinausschauen. Also wir freuen uns sehr, dass wir das anbieten können.
0: Die verschiedenen Aussteller stellten ganz unterschiedliche Ausbildungsberufe und Studiengänge vor. So bekamen die Schüler einen Eindruck davon, wie vielfältig die Möglichkeiten nach der Schule sind. Besonders hilfreich ist dabei der direkte Austausch mit Menschen aus der Praxis, denn persönliche Gespräche können bei der späteren Entscheidung Orientierung geben.
1: Wir glauben, dass der Austausch mit den Unternehmen für die Schüler sehr wichtig ist. Sowohl für die Schüler, um sich einfach zu orientieren und einen Überblick darüber zu bekommen, welche Möglichkeiten sie haben, als auch für unsere Unternehmen in der Region, die natürlich auch mitunter händeringend nach Nachwuchskräften suchen.
0: Positive Resonanz gibt es bei den Schülern neben den Informationen aus erster Hand auch besonders für die praktischen Workshops.
1: Wir sprechen natürlich im Anschluss auch in der Berufs- und Studienorientierung im Unterricht viel mit den Schülern und wir merken, dass alles, was zum Anfassen, zum Ausprobieren, dass das natürlich sehr gut ankommt. Einfach nur eine reine Beratung, das ist, glaube ich, weniger zeitgemäß als mal ein Workshop, bei dem man direkt etwas ausprobieren kann, direkt etwas zeichnen kann, etwas am Computer machen kann. Das sind natürlich Sachen, die gut ankommen. Deswegen versuchen wir auch in dem Bereich viel anzubieten.
0: Für die Schüler bot die Messe damit eine gute Gelegenheit, sich inspirieren zu lassen und neue Perspektiven für die eigene Zukunft zu entdecken.
2: Auf einem soliden 10. Platz konnte der Dessau-Roßlauer HV die vergangene Saison in der zweiten Handball-Bundesliga beenden. Nach einer intensiven Vorbereitungsphase steht nun schon der Start in die nächste Spielzeit kurz bevor. Am 17. August luden die Handballer zu ihrer alljährlichen Saisoneröffnungspressekonferenz ins Hauptgebäude der Stadtsparkasse Dessau ein. Der Blick ging zunächst auf die bisherigen Testspiele, von denen der Verein nur eins gegen die HSG Hanau gewinnen konnte.
3: Ja, also wenn man die Ergebnisse schaut, dann tatsächlich steht so fest, dass wir nur ein Spiel gewonnen haben und sehr viele Spiele knapp verloren haben. Und das war bewusst, dass wir versucht haben, die neuen Leute einzuspielen. Wir haben versucht, in verschiedensten Konstellationen zu spielen, unabhängig von Ergebnis. Wir haben da wirklich nicht geschaut, ob wir am Ende gewinnen oder verlieren, weil für mich stand, wie gesagt, das Eingespielte des Teams im Vordergrund und wie gesagt, durch die neue Konstellation war es viel wichtiger, dass alle Konstellationen immer wieder spielen, in Abwehr, in Angriff, um dann zur Vorbereitung Start eine Klarheit zu haben und die Jungs auch so weit zu bringen, dass alle in der Lage sind, dann am Ende bestmögliche Ergebnisse zu bringen.
2: Seit kurzem hat die Mannschaft von Vanja Radic mit Marcel Nowak einen neuen Kapitän. Er wurde von seinen Teamkollegen gewählt und freut sich sehr über das Vertrauen. Wie schaut er nun auf die anstehende Saison?
4: Ziemlich positiv bisher, trotz den ganzen Verletzungen, die wir jetzt von letzter Saison noch mitgeschleppt haben, beziehungsweise frisch in der Vorbereitung bekommen haben, hat das kaum eine Rolle gespielt. Wir haben uns wirklich gut gezeigt in den Testspielen und die neuen Spieler gut integriert. Also das sind alles sehr junge Spieler, die perfekt in die Mannschaft passen, würde ich sagen, vom Spielerprofil. Natürlich kann man nicht erwarten, dass man nach ein oder anderthalb Monaten das ganze Potenzial aus den Spielern perfekt ins Team integriert. Das dauert einfach länger. Aber man sieht das Potenzial auf jeden Fall und ich hoffe, dass wir in den nächsten Wochen und Monaten dann wirklich auch eingespieltes Team werden, um an die 100% ranzukommen.
2: Um sportliche Bestleistungen erreichen zu können, muss auch das ganze Drumherum passen. Einer von vielen starken Partnern an der Seite des DRHV ist daher seit vielen Jahren die Stadtsparkasse Dessau.
5: Profisport finanziert sich tatsächlich hauptsächlich aus Sponsoring, gerade außerhalb des Fußballs, wo ein Großteil des Budgets aus Sponsorengeldern besteht. Das ist extrem wichtig und eben auch solche verlässlichen Partner, die ja schon seit Jahrzehnten an unserer Seite sind, da können wir stolz drauf sein, aber es ist auch nicht selbstverständlich. Deshalb gehört auch immer ein bisschen Dankbarkeit dazu.
2: In der Vorbereitungsphase hatte der DRHV mit großen Verletzungsproblemen zu kämpfen. Einige der verletzten Spieler werden bald wieder mit ins Training integriert. Wie schätzt Cheftrainer Vanja Radic den aktuellen Stand seiner Mannschaft ein?
3: Ja, wo die steht gegenüber den anderen Teams, das werden wir sehen. Ich glaube schon, dass wir gut durch die Vorbereitung gekommen sind und bereit sind zum Saisonstart. Natürlich durch die plötzliche Verletzungen, die entstanden sind in den ersten 2 Wochen, fehlt uns jetzt, würde ich sagen, schon 1 Woche oder 2, um auf Top-Level zu sein. Aber wir sind da komplett optimistisch und lieben Herausforderungen und versuchen die bestmöglich jetzt auch zu bewältigen.
2: Und welche genauen Ziele hat sich der Handballverein nun für die anstehende Saison gesetzt?
5: Uns ist immer extrem wichtig, dass die Jungs das auch selber festlegen, weil wenn sie nicht an unsere Ziele glauben, dann macht man was falsch oder setzt falsche Ziele. Deshalb ist es heute Abend soweit, dass die Jungs sich die Ziele setzen. Aber wichtig ist uns, und ich glaube, das ist auch bei den Jungs so, dass man sich keine kleineren Ziele wie in der letzten Saison setzt. Und das ist, glaube ich, und wird auch so sein, dass die Jungs das heute Abend entscheiden. Ich glaube, wir haben eine gute Saison vor uns. Gerade wenn man so viele Rückschläge auch schon in der Vorbereitung oder aus der letzten Saison mitgenommen hat, bin ich mir ziemlich sicher, dass es uns nur stärker gemacht hat und auch unsere Neuzugänge uns besser machen. Und darüber freue ich mich und endlich geht's wieder los.
2: Am 21. August startet der Pflichtspielbetrieb für die Biber im DHB-Pokal. Beim Zweitliga-Aufsteiger ASV Hamm-Westfalen wird sich entscheiden, wer in die zweite Pokalrunde einzieht. In der Liga trifft der DRHV dann am 29. August mit dem TV Emstetten auswärts auf den nächsten Aufsteiger. Das erste Heimspiel in der neuen Saison wird am 4. September um 20 Uhr in der Anhalt Arena ausgetragen. Zu Gast die Eulen Ludwigshafen.

0: Brand 1. Die Genussbimmel der Dessauer Verkehrs GmbH geht am 11. September in die zweite Runde. Mit dem historischen Triebwagen TW28 können die Gäste Dessau-Roßlau bei einer besonderen Stadtrundfahrt erleben. Los geht das Ganze um 17.30 Uhr am Dessauer Hauptbahnhof. Während der Fahrt sorgen ein Begrüßungsgetränk und musikalische Unterhaltung für Stimmung. Anschließend erwartet die Teilnehmer im Angelikas Weinladen eine Weinverkostung mit passenden Snacks und Fingerfood. Die Sonderfahrt kostet 49 Euro pro Person. Die Teilnehmerzahl ist auf 20 Personen begrenzt. Tickets gibt es im Vorverkauf in der Mobilitätszentrale am Dessauer Hauptbahnhof. Eine Online-Reservierung ist bis zum 31. August über die Webseite der Dessauer Verkehrs GmbH möglich. Die Frage, was mache ich nach der Schule, kann einen die gesamte Schulzeit verfolgen. Um den Schülern die Möglichkeit zu geben, sich aktiv mit der Zukunft zu beschäftigen, veranstaltet das Gymnasium Philanthropinum bereits zum 6. Mal die Bildungsmesse Philan Connect. Circa 300 Schüler der Jahrgänge 9 bis 12 hatten die Möglichkeit, sich an den verschiedenen Ständen darüber zu informieren, was sie nach dem Abitur machen können, sei es ein Studium, eine Ausbildung oder auch ein Freiwilligendienst. Unter dem Motto Schön Salsa tanzen in Dessau startet die Salsa-Schule Dessau am Montag, den 31. August, in ihren Salsa-Herbst. In der Villa Krötenhof beginnt eine neue 8-wöchige Kursstaffel rund um Salsa Cubana und Rueda de Casino. In jeweils 60 Minuten pro Abend können Tanzbegeisterte die Grundlagen der Salsa Cubana erlernen oder bereits vorhandene Kenntnisse vertiefen. Das Angebot richtet sich sowohl an Anfänger als auch an Fortgeschrittene. Vorkenntnisse oder ein eigener Tanzpartner sind dabei nicht zwingend erforderlich. Im Mittelpunkt stehen der Spaß an der Bewegung, das gemeinsame Tanzen und natürlich die Musik. Für die Teilnahme empfiehlt die Salsa-Schule bequeme Kleidung sowie Schuhe, in denen man sich gut bewegen und tanzen kann. Das Motto der Salsa-Schule Dessau bringt die Freunde am Tanzen auf den Punkt. Denn Salsa ist ein Tanz, der durch den Körper geht. Anmeldungen sind ab sofort unter der Telefonnummer 0177. 4155421 oder per E-Mail an info@schlaflos-in-dessau.de möglich. Eine ganz besondere Form der Therapie ist die Reittherapie. Dabei dient das Pferd als Co-Therapeut und soll vor allem die emotionale, psychische und soziale Entwicklung fördern. Sandy Noack, Vereinschefin des Reitclub Anhalt Dessau und selbstständige Reittherapeutin, hat uns erklärt, was genau dahinter steckt.
1: Die erste Qualifikationsstation ist geschafft. Auf dem Reitplatz des Reitclub Anhalt Dessau fand am 16. August die erste Runde für den Elite Cup Ost statt. Für die Nachwuchsreiter war es ein gelungener Turniertag. Nicht nur, um wichtige Punkte für den weiteren Verlauf des Cups zu sichern, sondern auch, um wertvolle Erfahrungen zu sammeln.
2: Ich habe ein neues Pferd und das war mein allererstes Turnier und ich bin jetzt auch noch nicht so oft geritten und dafür war ich sehr zufrieden. Also es wird langsam schon, ist halt die Abstimmung noch nicht so optimal, aber dafür war es wirklich schon echt gut.
3: Ich bin auch geritten, also ich war sehr zufrieden. Die Baustände, die wir sonst hatten, waren nicht so da. Ja, das war heute, glaube ich, schön.
1: Nach dem Turnier geht die Qualifikationsphase in Löbnitz weiter. Für die Nachwuchsreiter heißt es dann, weiter Punkte sammeln und sich für die dritte Runde sowie das Finale in Krepin qualifizieren. Dabei haben sich die jungen Reiterinnen auch ganz persönliche Ziele gesetzt.
3: Na, am besten bis L.
2: Also mein Ziel in der nächsten Zeit sind so, ich reite hauptsächlich Vielseitigkeit eigentlich und ich würde gerne nächstes oder übernächstes Jahr meine ersten internationalen Starts machen.
1: Der Reitclub Anhalt Dessau richtet jedoch nicht nur die erste Qualifikationsrunde aus, sondern bietet auch etwas ganz Besonderes. Seit 2015 ist Vereinschefin Sandy Noack selbstständige Reittherapeutin.
4: Es sind jetzt schon über 10 Jahre, ne, was ich das therapeutische Reiten anbiete. Das ist natürlich viel für körperlich und geistig eingeschränkte Menschen, dann aber auch für Unfallpatienten, ne, genauso. Also ganz viel motorische Sachen nach Unfällen und dann arbeite ich da eben viel mit Tageskliniken, Behindertenverband, Lebenshilfen zusammen, ne, die dann mit Gruppen immer zu mir kommen und Ich versuche

0: oder ich gebe mein Bestes, denen noch mal so ein bisschen auf den Weg zu geben, dass sie ihren Alltag besser bewältigen können. Ne?
1: Pferde sind Meister der nonverbalen Kommunikation und können auch in der Therapie wertvolle Unterstützer sein. Sie helfen dabei, einen Zugang zu inneren Prozessen zu schaffen und können Menschen auf ganz unterschiedliche Weise begleiten.
0: Bei den Kindern ist es viel, dass sie erstmal Balanceübungen machen, ne? Koordinationsübungen auf dem Pferd, auch schon so die ersten Lernspiele in Verbindung mit einem Pferd, ne? Dass man Buchstaben, Farben, ne? Dass man auch so ein bisschen Rhythmusgefühl auf dem Pferd, ne? So die ersten Sachen und speziell für Ältere, also Ältere in Anführungsstrichen, aber was jetzt eher so Reha-Patienten sind, sind es dann wirklich spezielle Rückenübungen, Armübungen, ne? Um da wieder die Beweglichkeit reinzubekommen, den Muskelaufbau. Ne?
1: Zum Angebot gehören zum Beispiel auch Therapien für Menschen mit ADHS, Autismus, Konzentrationsproblemen oder körperlichen Einschränkungen wie einer Querschnittslähmung. Entscheidend ist dabei auch das passende Therapiepferd. Eine gute Grundausbildung und vor allem Freude am Kontakt mit Menschen sind dafür besonders wichtig.
0: Auch ein paar Pferde von mir sind dabei, die auch in der Therapie mitlaufen, weil ich sag mal, es ist ja für die Kinder genauso wichtig, dass sie ganz brave, liebe Pferde haben, um reiten zu lernen. Und genau die gleichen braven, lieben Pferde brauche ich auch für den Therapiesport. Ne?
1: Für die Nachwuchsreiter geht es nun erstmal in Löbnitz mit der nächsten Qualifikationsrunde weiter. Und auch die Reittherapie bleibt ein wichtiger Bestandteil des Vereins.
2: In Dessau-Roßlau gibt es derzeit noch keinen bestätigten Fund der invasiven asiatischen Hornisse. Zwar wurden seit 2025 einzelne Tiere in Sachsen-Anhalt gesichtet, ein Vorkommen in Dessau-Roßlau ist bislang jedoch noch nicht nachgewiesen. Die untere Naturschutzbehörde weist deshalb darauf hin, dass es sich bei einem Wespennest auf dem eigenen Grundstück sehr wahrscheinlich um eine heimische Art handelt. Da heimische Wespen und die europäische Hornisse unter besonderem Schutz stehen, sollten Nester keinesfalls eigenständig bekämpft oder entfernt werden. Bei einem störenden Wespen- oder Hornissennest oder der vermeintlichen Sichtung einer asiatischen Hornisse wird gebeten, zunächst Kontakt mit der unteren Naturschutzbehörde aufzunehmen und möglichst ein aussagekräftiges Foto mitzuschicken. So kann die Art bestimmt und über geeignete Maßnahmen wie beispielsweise eine Umsiedlung beraten werden. Die Erstberatung ist kostenlos. Weitere Informationen gibt es auf der Internetseite der Stadt. Damit, liebe Zuschauer, sind wir am Ende unserer Freitagsausgabe der Zeitnah-Nachrichten. Schauen jetzt noch auf den Wetterbericht und auf die Meldungen aus der Region. Am Samstag haben wir unseren Wochenrückblick für Sie im Programm und melden uns dann aus der Redaktion am Montag ab 18 Uhr wieder. Bis dahin haben Sie ein schönes Wochenende und machen Sie es gut.
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0: Der Freitag wird stürmisch. Es ist mit Böen von bis zu 24 Stundenkilometern zu rechnen. Der Tag bleibt überwiegend trocken. Jedoch ist frühs mit Gewitter zu rechnen. Allgemein kommt der Wind aus dem Westen. Über den Sonntag ziehen sich die Böen weiter weg. Also hier gut am Schirm festhalten.
1: Dieses Bild eines harmonischen Bitterfelder Innenstadtfests wird man in diesem Jahr so nicht sehen. Am Landtagswahlwochenende vom 4.9. bis zum 6.9. wird inmitten Bitterfelds in der Grünen Lunge ein Protestcamp mit Live-Musik, Vorträgen, Workshops, Lesungen, Dragshows und so weiter stattfinden. Es wird eine große Bühne mit einem bunten Programm, einige Zelte und natürlich ein Camp, in dem über das gesamte Wochenende gezeltet werden kann, geben. Und das bringt die Stadtgesellschaft teilweise auf die Palme. Denn aus diesem Grund wurde nun das Stadtfest des Bitterfelder Innenstadtvereins abgesagt. Wir sprachen mit der Vorsitzenden des Innenstadtvereins, Evelyn Prochnow.
2: Wir waren uns erst sehr spät einig bei uns im Innenstadtverein, dass aufgrund dieser Veranstaltung, die präsentiert wurde mit schlechte Grüße aus Bitterfeld, das war ja der Slogan dieser Versammlung, die angemeldet wurde, wohl schon im November, wir mit der Sicherheitslage, die daraus entsteht, nicht umgehen können.
1: Organisiert und angemeldet wurde das Protestcamp von der Aktionsgruppe 37a. Sie ist ein zivilgesellschaftliches antifaschistisches Bündnis in Sachsen-Anhalt. Der Name bezieht sich direkt auf den Artikel 37a der Verfassung des Landes Sachsen-Anhalt, welcher die staatliche Pflicht zum Schutz des friedlichen Zusammenlebens der Völker und zur Bekämpfung von Rassismus und Extremismus festlegt. Allerdings, und gerade das stößt bitter auf, findet dieses Camp in der Innenstadt Bitterfelds statt.
2: Ja, dieses Protestcamp wird in der Grünen Lunge stattfinden mit Übernachtung. Also da wird gecampt. 2 Tage lang dürfen diese Teilnehmer dort campen. Parallel läuft dann eine bunte Versammlung oder wie auch immer ein buntes Programm, wo auch Gruppen auftreten werden, die sehr suspekt sind in unseren Augen und wir damit die Sicherheit unserer Besucher des Stadtfestes, sprich Kinder, Familien überhaupt, nicht mehr damit rechnen können, dass das irgendwie störungsfrei abgeht. Wir hätten auch, was wir dann erst später erfahren haben, von der Stadt ein erhöhtes Sicherheitspotenzial von unserer Seite bringen müssen, was unser Sicherheitsdienst sowieso abgelehnt hat, mit normalen Kräften das abzusichern, unser Stadtfest. Und das hätten wir gar nicht finanziell stemmen können.
3: Die Rechtslage in Deutschland ist so, dass angemeldete Versammlungen auch stattfinden. Die kann die Stadtverwaltung nicht verhindern. Im Übrigen ist der Landkreis als Versammlungsbehörde zuständig dafür. Der Landkreis hat die Genehmigung erteilt. Es gibt ein sogenanntes Gespräch, Kooperationsgespräch, wie das Protestcamp durchgeführt wird. Ich denke, wir werden gemeinschaftlich Stadt Bitterfeld, Wolfen und Landkreis Anhalt-Bitterfeld alles tun, damit es hier ruhig und friedlich abläuft. Denn ich habe viele Sorgen der Bitterfelder bisher vernommen, die tatsächlich sich äußern, dass das zu Gefährdung kommen kann. Ich selber habe die Innenministerin des Landes Sachsen-Anhalt angeschrieben, weil ich die Sorgen auch ein Stückchen teile und sie gebeten, mit einem hohen Polizeiaufkommen, einem hohen Polizeieinsatz hier in Bitterfeld in der Zeit vom 4. bis zum 6. September Sorge zu tragen, dass es keine Eskalation gibt und dass es auch keine Sachbeschädigung gibt und dass hier alles friedlich bleibt.
1: Nun findet das Camp auch am 6. September statt, also dem Wahlsonntag. So befürchten einige Bitterfelder, dass die Teilnehmer durchaus in der Lage sind, auf die Wahl Einfluss zu nehmen. Denn mindestens 2 Wahllokale befinden sich in der Nähe des Camps.
3: Ja, das ist an dem Wahlwochenende angemeldet, mit Sicherheit von vornherein, auch aus diesen Gründen von dem Veranstalter. Ich hoffe nicht, dass das eine Gefährdung ist. Wie gesagt, es wird klare Regelungen geben, die der Landkreis in dem Kooperationsgespräch mit dem Verein durchsetzen wird. Und insofern nochmal die Hoffnung, dass es friedlich bleibt und dass dadurch die Wahl nicht beeinträchtigt wird und jeder in unserer Stadt Bitterfeld-Wolfen sein Wahlrecht auch davon Gebrauch machen kann.
1: Für Kai-Uwe Ziegler, der im Innenstadtverein aktiv ist, ist eine Verschiebung der Veranstaltung aus organisatorischen Gründen nicht möglich. Die Gründe dafür beschreibt er so.
4: Sie müssen das so sehen. Die Frau Brochnow war am 9.7. bei der Stadtverwaltung auf eigenen Antrieb. Das heißt, sie hat den Termin gemacht. Und da wurde uns zum allerersten Mal gesagt, wie viele Leute hier angesagt sind. Wir wussten ja bis dahin gar nicht, was für eine Größenordnung das ist. Man rechnet also mit bis zu 3000 Besuchern dieser Veranstaltung. Und dann sagte man uns dort bei dieser Veranstaltung, sie kriegen auch noch ein anderes Sicherheitskonzept. Also wir hätten auflegen müssen, mehr Sicherheit, mehr was weiß ich. Und sie haben uns aber nicht gesagt, was das ist. Und das ist am 9.7. Jetzt können Sie mal auf den Kalender gucken, das ist ziemlich genau einen Monat her. Sie können dann nicht mehr verschieben. Die Stadt wusste es, das muss man heute, die wusste es seit dem 20. November 2025, dass sowas stattfindet. Wir wussten es nicht, wir haben nur Gerüchteküche jetzt im Laufe des Jahres gehört. Und da muss ich Ihnen ganz ehrlich sagen, einer der Anmelder, den kennen wir, wenn der Veranstaltung anmeldet, passiert meistens nichts. Deswegen haben wir uns da von den Gerüchten nicht leiten lassen. Aber seit dieser Ansage, dass dort bis zu 3000 Leute kommen, und die sind alle nicht aus Bitterfeld wahrscheinlich, vielleicht 3% kommen hier aus der Region, die anderen kommen woanders her, haben wir gesagt, das können wir einfach nicht leisten, weil wir wollen, dass alle, die hierher auf unser Fest kommen, friedliches Fest erleben, keine Angst haben müssen und sagen, alles wird gut bis in die späten Abendstunden. Und wir wollen weder, dass von uns alkoholisierte Leute oder von da drüben alkoholisierte Leute in irgendeiner Form in Auseinandersetzung geraten, weil das kriegen wir, den Ruf kriegen wir nie wieder los.
1: Für die Vorsitzende des Innenstadtvereins war die Kommunikation zwischen Stadt und dem Landkreis eher unglücklich. So hätte man die Veranstaltung bei rechtzeitiger Information über die Ausrichtung des Protestcamps auch um eine Woche verschieben können.
2: Ich hätte mir gewünscht, oder unser ganzer Verein hätte sich gewünscht, da wo uns der Platz nicht mehr sicher war zu mieten, der Robert-Schumann-Platz, dass man da auf uns drauf zugekommen wäre, warum der Platz nicht für uns zur Verfügung steht, warum, was für ein Camp da überhaupt ist, das wussten wir gar nicht zu diesem Zeitpunkt. Das wurde da noch sehr vertraulich behandelt. Da hätte ich mir gewünscht, dass die Stadt gesagt hätte, so und so sieht's aus. Oder der Landkreis, wie auch immer. Da wurde ja diese Versammlung im November wohl angemeldet. Da hätte jeder auf uns drauf zukommen können, dann hätten wir das Fest verschoben. Eine Woche vorher, eine Woche später, wie auch immer, irgendwie wäre es gegangen. Alles, was später passiert ist, konnte nicht mehr reguliert oder gecancelt werden, was wir schon mit Künstlern und alles zu tun hatten. Das ist schade, dass diese Kommunikation nicht stattgefunden hat.
1: In der Bevölkerung kommt die Entscheidung zur Absage des Stadtfestes nicht gut an, zumal sie durchaus auch politisch begründet werden kann. Ein besseres Händchen der Kreisverwaltung bei der Findung einer Örtlichkeit wünscht sich sicher nicht nur der Innenstadtverein. Dabei hätte schon der Name des Protestcamps für mehr Interesse in der Verwaltung sorgen müssen.
4: Eine Veranstaltung, die schlechte Grüße aus Bitterfeld heißt, und so heißt dieses Protestcamp ja, ich weiß nicht, was das soll. Das ist ja ein Signal für alle, die hier in Bitterfeld wohnen, die hier leben. Und das finde ich einfach nicht richtig. Ja, ich glaube nicht, dass wir schlechte Grüße aus Bitterfeld brauchen.
5: Wie es nach der Schule weitergeht, ist bei jedem ganz unterschiedlich. Die einen interessieren sich für eine Ausbildung, die anderen für ein Studium. Auch bei den Schülern des Gymnasiums Philanthropinum steht diese Frage im Raum. Bei der mittlerweile zum 6. Mal stattfindenden Bildungsmesse Philan Connect Treffpunkt Zukunft hatten die Gymnasiasten am 18. August die Möglichkeit, sich zu informieren und herauszufinden, welcher Weg zu ihnen passen könnte.
6: Die Schüler bekommen hier die Möglichkeit, sich in Workshops zu Berufs- und Studienorientierungsthemen zu informieren, gewisse Projekte teilzunehmen, in verschiedene Bereiche reinzuschnuppern. Und parallel haben wir unsere Kooperationspartner hier auf dem Schulhof, wo die Schüler sich auch nochmal beraten lassen können zu Studien- und Ausbildungsmöglichkeiten. Wir haben nachher die Möglichkeit, mit den Jahrgängen 11 und 12 verschiedene Workshops anzubieten. Die Hochschule Anhalt bietet verschiedene Workshops aus ihren Studienbereichen. Wir haben auch Workshops mit unseren Kooperationspartnern, zum Beispiel mit dem Finanzamt, wo eine Steuererklärung erstellt werden kann, oder mit der Sparda Bank, die etwas über die finanzielle Zukunft der Schüler im Angebot dabei hat.
5: Entstanden ist die Bildungsmesse vor einigen Jahren aus einem gemeinsamen Projekt mit der Hochschule. Seitdem ist sie zu einem festen Bestandteil der Projektwoche geworden, die jedes Jahr zu Beginn des neuen Schuljahres stattfindet und ganz im Zeichen der Berufs- und Studienorientierung steht. In diesem Jahr nutzten 25 Aussteller die Gelegenheit, sich auf dem Schulhof vorzustellen.
6: Wir haben natürlich immer wieder andere Workshops, wir haben immer mal neue Kooperationspartner, damit das auch so ein bisschen Abwechslung hat. Und wir haben dieses Jahr auch die Möglichkeit genutzt, immer häufiger auch unsere Kooperationspartner in den Unterricht zu holen, damit die Schüler da auch praktisch an Beispielen direkt im Unterricht in den Fächern was zur Berufs- und Studienorientierung erfahren können. Das Interesse ist sehr groß. Wir haben die Jahrgänge 11 und 12 jetzt hier bei uns auf der Messe. Im Anschluss kommen die Jahrgänge 9 und 10, die sich langsam an das Thema Berufs- und Studienorientierung heranführen. Das ist natürlich ein bisschen Abwechslung, ein bisschen was anderes. Die Schüler können ein bisschen über den Tellerrand hinausschauen. Also wir freuen uns sehr, dass wir das anbieten können.
5: Die verschiedenen Aussteller stellten ganz unterschiedliche Ausbildungsberufe und Studiengänge vor. So bekamen die Schüler einen Eindruck davon, wie vielfältig die Möglichkeiten nach der Schule sind. Besonders hilfreich ist dabei der direkte Austausch mit Menschen aus der Praxis, denn persönliche Gespräche können bei der späteren Entscheidung Orientierung geben.
6: Wir glauben, dass der Austausch mit den Unternehmen für die Schüler sehr wichtig ist. Sowohl für die Schüler, um sich einfach zu orientieren und einen Überblick darüber zu bekommen, welche Möglichkeiten sie haben, als auch für unsere Unternehmen in der Region, die natürlich auch mitunter sehr händeringend nach Nachwuchskräften suchen.
5: Positive Resonanz gibt es bei den Schülern neben den Informationen aus erster Hand auch besonders für die praktischen Workshops.
6: Wir sprechen natürlich im Anschluss auch in der Berufs- und Studienorientierung im Unterricht viel mit den Schülern und wir merken, dass alles, was zum Anfassen, zum Ausprobieren, dass das natürlich sehr gut ankommt. Einfach nur eine reine Beratung, das ist, glaube ich, weniger zeitgemäß als mal ein Workshop, bei dem man direkt etwas ausprobieren kann, direkt etwas zeichnen kann, etwas am Computer machen kann. Das sind natürlich Sachen, die gut ankommen. Deswegen versuchen wir auch in dem Bereich viel anzubieten.
5: Für die Schüler bot die Messe damit eine gute Gelegenheit, sich inspirieren zu lassen und neue Perspektiven für die eigene Zukunft zu entdecken.
7: Auf einem soliden 10. Platz konnte der Dessau-Roßlauer HV die vergangene Saison in der zweiten Handball-Bundesliga beenden. Nach einer intensiven Vorbereitungsphase steht nun schon der Start in die nächste Spielzeit kurz bevor. Am 17. August luden die Handballer zu ihrer alljährlichen Saisoneröffnungspressekonferenz ins Hauptgebäude der Stadtsparkasse Dessau ein. Der Blick ging zunächst auf die bisherigen Testspiele, von denen der Verein nur eins gegen die HSG Hanau gewinnen konnte.
8: Ja, also wenn man die Ergebnisse schaut, dann tatsächlich steht so fest, dass wir nur ein Spiel gewonnen haben und sehr viele Spiele knapp verloren haben. Und das war bewusst, dass wir versucht haben, die neuen Leute einzuspielen. Wir haben versucht, in verschiedensten Konstellationen zu spielen, unabhängig von Ergebnis. Wir haben da wirklich nie geschaut, ob wir am Ende gewinnen oder verlieren, weil für mich stand, wie gesagt, das Eingespieltheit des Teams im Vordergrund. Und wie gesagt, durch die neue Konstellation war es viel wichtiger, dass alle Konstellationen immer wieder spielen, in Abwehr, in Angriff, um dann zur Vorbereitung, Start, eine Klarheit zu haben und die Jungs auch so weit zu bringen, dass alle in der Lage sind, dann am Ende bestmögliche Ergebnisse zu bringen.
7: Seit kurzem hat die Mannschaft von Vanja Radic mit Marcel Novak einen neuen Kapitän. Er wurde von seinen Teamkollegen gewählt und freut sich sehr über das Vertrauen. Wie schaut er nun auf die anstehende Saison?
9: Ziemlich positiv bisher, trotz den ganzen Verletzungen, die wir jetzt von letzter Saison noch mitgeschleppt haben, beziehungsweise frisch in der Vorbereitung bekommen haben, hat das kaum eine Rolle gespielt. Wir haben uns wirklich gut gezeigt in den Testspielen und die neuen Spieler gut integriert. Also das sind alles sehr junge Spieler, die perfekt in die Mannschaft passen, würde ich sagen, vom Spielerprofil. Natürlich kann man nicht erwarten, dass man nach ein oder anderthalb Monaten das ganze Potenzial aus den Spielern perfekt ins Team integriert. Das dauert einfach länger. Aber man sieht das Potenzial auf jeden Fall und ich hoffe, dass wir in den nächsten Wochen und Monaten dann wirklich auch eingespieltes Team werden, um an die 100% ranzukommen.
7: Um sportliche Bestleistungen erreichen zu können, muss auch das ganze Drumherum passen. Einer von vielen starken Partnern an der Seite des DRHV ist daher seit vielen Jahren die Stadtsparkasse Dessau.
10: Profisport finanziert sich tatsächlich hauptsächlich aus Sponsoring, gerade außerhalb des Fußballs, wo ein Großteil des Budgets aus Sponsorengeldern besteht. Das ist extrem wichtig und eben auch solche verlässlichen Partner, die ja schon seit Jahrzehnten an unserer Seite sind, da können wir stolz drauf sein, aber es ist auch nicht selbstverständlich. Deshalb gehört auch immer ein bisschen Dankbarkeit dazu.
7: In der Vorbereitungsphase hatte der DRHV mit großen Verletzungsproblemen zu kämpfen. Einige der verletzten Spieler werden bald wieder mit ins Training integriert. Wie schätzt Cheftrainer Vanja Radic den aktuellen Stand seiner Mannschaft ein?
8: Ja, wo die steht gegenüber den anderen Teams, das werden wir sehen. Aber ich glaube schon, dass wir gut durch die Vorbereitung gekommen sind und bereit sind zum Saisonstart. Natürlich durch die plötzliche Verletzungen, die entstanden sind in den ersten zwei Wochen, fehlt uns jetzt, würde ich sagen, schon eine Woche oder zwei, um auf Top-Level zu sein. Aber wir sind da komplett optimistisch und lieben Herausforderungen und versuchen, die bestmöglich jetzt auch zu bewältigen.
7: Und welche genauen Ziele hat sich der Handballverein nun für die anstehende Saison gesetzt?
10: Uns ist immer extrem wichtig, dass die Jungs das auch selber festlegen, weil wenn sie nicht an unsere Ziele glauben, dann macht man was falsch oder setzt falsche Ziele. Deshalb ist es heute Abend soweit, dass die Jungs sich die Ziele setzen. Aber wichtig ist uns, und ich glaube, das ist auch bei den Jungs so, dass man sich keine kleineren Ziele wie in der letzten Saison setzt. Und das ist, glaube ich, und wird auch so sein, dass die Jungs das heute Abend entscheiden. Ich glaube, wir haben eine gute Saison vor uns, gerade wenn man so viele Rückschläge auch schon in der Vorbereitung oder aus der letzten Saison mitgenommen hat, bin ich mir ziemlich sicher, dass es uns nur stärker gemacht hat und auch unsere Neuzugänge uns besser machen und darüber freue ich mich und endlich geht's wieder los.
7: Am 21. August startet der Pflichtspielbetrieb für die Biber im DHB-Pokal. Beim Zweitliga-Aufsteiger ASV Hamm-Westfalen wird sich entscheiden, wer in die zweite Pokalrunde einzieht. In der Liga trifft der DRHV dann am 29. August mit dem TV Emstetten auswärts auf den nächsten Aufsteiger. Das erste Heimspiel in der neuen Saison wird am 4. September um 20 Uhr in der Anhalt Arena ausgetragen. Zu Gast die Eulen Ludwigshafen.

0: 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Die Frage, was mache ich nach der Schule, kann einen die gesamte Schulzeit verfolgen. Um den Schülern die Möglichkeit zu geben, sich aktiv mit der Zukunft zu beschäftigen, veranstaltet das Gymnasium Philanthropinum bereits zum 6. Mal die Bildungsmesse Philan Connect. Circa 300 Schüler der Jahrgänge 9 bis 12 hatten die Möglichkeit, sich an den verschiedenen Ständen darüber zu informieren, was sie nach dem Abitur machen können, sei es ein Studium, eine Ausbildung oder auch ein Freiwilligendienst. Unter dem Motto Schön Salsa tanzen in Dessau startet die Salsa-Schule Dessau am Montag, den 31. August, in ihren Salsa-Herbst. In der Villa Krötenhof beginnt eine neue 8-wöchige Kursstaffel rund um Salsa Cubana und Rueda de Casino. In jeweils 60 Minuten pro Abend können Tanzbegeisterte die Grundlagen der Salsa Cubana erlernen oder bereits vorhandene Kenntnisse vertiefen. Das Angebot richtet sich sowohl an Anfänger als auch an Fortgeschrittene. Vorkenntnisse oder ein eigener Tanzpartner sind dabei nicht zwingend erforderlich. Im Mittelpunkt stehen der Spaß an der Bewegung, das gemeinsame Tanzen und natürlich die Musik. Für die Teilnahme empfiehlt die Salsa-Schule bequeme Kleidung sowie Schuhe, in denen man sich gut bewegen und tanzen kann. Das Motto der Salsa-Schule Dessau bringt die Freunde am Tanzen auf den Punkt. Denn Salsa ist ein Tanz, der durch den Körper geht. Anmeldungen sind ab sofort unter der Telefonnummer 0177. 4155421 oder per E-Mail an info@schlaflos-in-dessau.de möglich. Eine ganz besondere Form der Therapie ist die Reittherapie. Dabei dient das Pferd als Co-Therapeut und soll vor allem die emotionale, psychische und soziale Entwicklung fördern. Sandy Noack, Vereinschefin des Reitclub Anhalt Dessau und selbstständige Reittherapeutin, hat uns erklärt, was genau dahinter steckt.
1: Die erste Qualifikationsstation ist geschafft. Auf dem Reitplatz des Reitclub Anhalt Dessau fand am 16. August die erste Runde für den Elite Cup Ost statt. Für die Nachwuchsreiter war es ein gelungener Turniertag. Nicht nur, um wichtige Punkte für den weiteren Verlauf des Cups zu sichern, sondern auch, um wertvolle Erfahrungen zu sammeln.
2: Ich habe ein neues Pferd und das war mein allererstes Turnier und ich bin jetzt auch noch nicht so oft geritten und dafür war ich sehr zufrieden. Also es wird langsam schon, ist halt die Abstimmung noch nicht so optimal, aber dafür war es wirklich schon echt gut.
3: Ich bin auch geritten, also ich war sehr zufrieden. Die Baustände, die wir sonst hatten, waren nicht so da. Ja, das war heute, glaube ich, schön.
1: Nach dem Turnier geht die Qualifikationsphase in Löbnitz weiter. Für die Nachwuchsreiter heißt es dann, weiter Punkte sammeln und sich für die dritte Runde sowie das Finale in Krepin qualifizieren. Dabei haben sich die jungen Reiterinnen auch ganz persönliche Ziele gesetzt.
3: Na, am besten bis L.
2: Also mein Ziel in der nächsten Zeit sind so, ich reite hauptsächlich Vielseitigkeit eigentlich und ich würde gerne nächstes oder übernächstes Jahr meine ersten internationalen Starts machen.
1: Der Reitclub Anhalt Dessau richtet jedoch nicht nur die erste Qualifikationsrunde aus, sondern bietet auch etwas ganz Besonderes. Seit 2015 ist Vereinschefin Sandy Noack selbstständige Reittherapeutin.
4: Es sind jetzt schon über 10 Jahre, ne, was ich das therapeutische Reiten anbiete. Das ist natürlich viel für körperlich und geistig eingeschränkte Menschen, dann aber auch für Unfallpatienten, ne, genauso. Also ganz viel motorische Sachen nach Unfällen und dann arbeite ich da eben viel mit Tageskliniken, Behindertenverband, Lebenshilfen zusammen, ne, die dann mit Gruppen immer zu mir kommen und ich versuche oder ich gebe mein Bestes, denen noch mal so ein bisschen auf den Weg zu geben, dass sie ihren Alltag besser bewältigen können. Ne?
1: Pferde sind Meister der nonverbalen Kommunikation und können auch in der Therapie wertvolle Unterstützer sein. Sie helfen dabei, einen Zugang zu inneren Prozessen zu schaffen und können Menschen auf ganz unterschiedliche Weise begleiten.
4: Bei den Kindern ist es viel, dass sie erstmal Balanceübungen machen, ne? Koordinationsübungen auf dem Pferd, auch schon so die ersten Lernspiele in Verbindung mit einem Pferd, ne? Dass man Buchstaben, Farben, ne, dass man auch so ein bisschen Rhythmusgefühl auf dem Pferd, ne,

0: so die ersten Sachen und speziell für ältere, also ältere in Anführungsstrichen, aber was jetzt eher so Reha-Patienten sind, sind es dann wirklich spezielle Rückenübungen, Armübungen, ne, um da wieder die Beweglichkeit reinzubekommen, den Muskelaufbau, ne?
1: Zum Angebot gehören zum Beispiel auch Therapien für Menschen mit ADHS, Autismus, Konzentrationsproblemen oder körperlichen Einschränkungen wie einer Querschnittslähmung. Entscheidend ist dabei auch das passende Therapiepferd. Eine gute Grundausbildung und vor allem Freude am Kontakt mit Menschen sind dafür besonders wichtig.
0: Auch ein paar Pferde von mir sind dabei, die auch in der Therapie mitlaufen, weil ich sag mal, es ist ja für die Kinder genauso wichtig, dass sie ganz brave, liebe Pferde haben, um reiten zu lernen. Und genau die gleichen braven, lieben Pferde brauche ich auch für den Therapiesport, ne?
1: Für die Nachwuchsreiter geht es nun erstmal in Löbnitz mit der nächsten Qualifikationsrunde weiter. Und auch die Reittherapie bleibt ein wichtiger Bestandteil des Vereins.
2: In Dessau-Roßlau gibt es derzeit noch keinen bestätigten Fund der invasiven asiatischen Hornisse. Zwar wurden seit 2025 einzelne Tiere in Sachsen-Anhalt gesichtet, ein Vorkommen in Dessau-Roßlau ist bislang jedoch noch nicht nachgewiesen. Die untere Naturschutzbehörde weist deshalb darauf hin, dass es sich bei einem Wespennest auf dem eigenen Grundstück sehr wahrscheinlich um eine heimische Art handelt. Da heimische Wespen und die europäische Hornisse unter besonderem Schutz stehen, sollten Nester keinesfalls eigenständig bekämpft oder entfernt werden. Bei einem störenden Wespen- oder Hornissennest oder der vermeintlichen Sichtung einer asiatischen Hornisse wird gebeten, zunächst Kontakt mit der unteren Naturschutzbehörde aufzunehmen und möglichst ein aussagekräftiges Foto mitzuschicken. So kann die Art bestimmt und über geeignete Maßnahmen wie beispielsweise eine Umsiedlung beraten werden. Die Erstberatung ist kostenlos. Weitere Informationen gibt es auf der Internetseite der Stadt. Damit, liebe Zuschauer, sind wir am Ende unserer Freitagsausgabe der Zeitnah-Nachrichten. Schauen jetzt noch auf den Wetterbericht und auf die Meldungen aus der Region. Am Samstag haben wir unseren Wochenrückblick für Sie im Programm und melden uns dann aus der Redaktion am Montag ab 18 Uhr wieder. Bis dahin haben Sie ein schönes Wochenende und machen Sie es gut.
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2: Der Freitag wird stürmisch. Es ist mit Böen von bis zu 24 Stundenkilometern zu rechnen. Der Tag bleibt überwiegend trocken. Jedoch ist frühs mit Gewitter zu rechnen. Allgemein kommt der Wind aus dem Westen. Über den Sonntag ziehen sich die Böen weiter weg. Also hier gut am Schirm festhalten.
3: Dieses Bild eines harmonischen Bitterfelder Innenstadtfests wird man in diesem Jahr so nicht sehen. Am Landtagswahlwochenende vom 4.9. bis zum 6.9. wird inmitten Bitterfelds in der Grünen Lunge ein Protestcamp mit Live-Musik, Vorträgen, Workshops, Lesungen, Dragshows und so weiter stattfinden. Es wird eine große Bühne mit einem bunten Programm, einige Zelte und natürlich ein Camp, in dem über das gesamte Wochenende gezeltet werden kann, geben. Und das bringt die Stadtgesellschaft teilweise auf die Palme. Denn aus diesem Grund wurde nun das Stadtfest des Bitterfelder Innenstadtvereins abgesagt. Wir sprachen mit der Vorsitzenden des Innenstadtvereins, Evelyn Prochnow.
4: Wir waren uns erst sehr spät einig bei uns im Innenstadtverein, dass aufgrund dieser Veranstaltung, die präsentiert wurde mit schlechte Grüße aus Bitterfeld, das war ja der Slogan dieser Versammlung, die angemeldet wurde, wohl schon im November, wir mit der Sicherheitslage, die daraus entsteht, nicht umgehen können.
3: Organisiert und angemeldet wurde das Protestcamp von der Aktionsgruppe 37a. Sie ist ein zivilgesellschaftliches antifaschistisches Bündnis in Sachsen-Anhalt. Der Name bezieht sich direkt auf den Artikel 37a der Verfassung des Landes Sachsen-Anhalt, welcher die staatliche Pflicht zum Schutz des friedlichen Zusammenlebens der Völker und zur Bekämpfung von Rassismus und Extremismus festlegt. Allerdings, und gerade das stößt bitter auf, findet dieses Camp in der Innenstadt Bitterfeld statt.
4: Ja, dieses Protestcamp wird in der Grünen Lunge stattfinden mit Übernachtung. Also da wird gecampt. Zwei Tage lang dürfen diese Teilnehmer dort campen. Parallel läuft dann eine bunte Versammlung oder wie auch immer ein buntes Programm, wo auch Gruppen auftreten werden, die sehr suspekt sind in unseren Augen und wir damit die Sicherheit unserer Besucher des Stadtfestes, sprich Kinder, Familien überhaupt, nicht mehr damit rechnen können, dass das irgendwie störungsfrei abgeht. Wir hätten auch, was wir dann erst später erfahren haben, von der Stadt ein erhöhtes Sicherheitspotenzial von unserer Seite bringen müssen, was unser Sicherheitsdienst sowieso abgelehnt hat, mit normalen Kräften das abzusichern, unser Stadtfest. Und das hätten wir gar nicht finanziell stemmen können.
5: Die Rechtslage in Deutschland ist so, dass angemeldete Versammlungen auch stattfinden. Die kann die Stadtverwaltung nicht verhindern. Im Übrigen ist der Landkreis als Versammlungsbehörde zuständig dafür. Der Landkreis hat die Genehmigung erteilt. Es gibt ein sogenanntes Gespräch, Kooperationsgespräch, wie das Protestcamp durchgeführt wird. Ich denke, wir werden gemeinschaftlich Stadt Bitterfeld-Wolfen und Landkreis Anhalt-Bitterfeld alles tun, damit es hier ruhig und friedlich abläuft. Denn ich habe viele Sorgen der Bitterfelder bisher vernommen, die tatsächlich sich äußern, dass das zu Gefährdung kommen kann. Ich selber habe die Innenministerin des Landes Sachsen-Anhalt angeschrieben, weil ich die Sorgen auch ein Stückchen teile und sie gebeten, mit einem hohen Polizeiaufkommen, mit einem hohen Polizeieinsatz hier in Bitterfeld in der Zeit vom 4. bis zum 6. September Sorge zu tragen, dass es keine Eskalation gibt und dass es auch keine Sachbeschädigung gibt und dass hier alles friedlich bleibt.
3: Nun findet das Camp auch am 6. September statt, also dem Wahlsonntag. So befürchten einige Bitterfelder, dass die Teilnehmer durchaus in der Lage sind, auf die Wahl Einfluss zu nehmen. Denn mindestens 2 Wahllokale befinden sich in der Nähe des Camps.
5: Ja, das ist an dem Wahlwochenende angemeldet, mit Sicherheit von vornherein, auch aus diesen Gründen von dem Veranstalter. Ich hoffe nicht, dass das eine Gefährdung ist. Wie gesagt, es wird klare Regelungen geben, die der Landkreis in dem Kooperationsgespräch mit dem Verein durchsetzen wird. Und insofern nochmal die Hoffnung, dass es friedlich bleibt und dass dadurch die Wahl nicht beeinträchtigt wird und jeder in unserer Stadt Bitterfeld-Wolfen sein Wahlrecht auch davon Gebrauch machen kann.
3: Für Kai-Uwe Ziegler, der im Innenstadtverein aktiv ist, ist eine Verschiebung der Veranstaltung aus organisatorischen Gründen nicht möglich. Die Gründe dafür beschreibt er so.
6: Sie müssen das so sehen. Die Frau Brochnow war am 9.7. bei der Stadtverwaltung auf eigenen Antrieb. Das heißt, sie hat den Termin gemacht. Und da wurde uns zum allerersten Mal gesagt, wie viele Leute hier angesagt sind. Wir wussten ja bis dahin gar nicht, was für eine Größenordnung das ist. Man rechnet also mit bis zu 3.000 Besuchern dieser Veranstaltung. Und dann sagte man uns dort bei dieser Veranstaltung, sie kriegen auch noch ein anderes Sicherheitskonzept. Also wir hätten auflegen müssen, mehr Sicherheit, mehr was weiß ich. Und sie haben uns aber nicht gesagt, was das ist. Und das ist am 9.7. Jetzt können Sie mal auf den Kalender gucken.

0: gucken, das ist ziemlich genau einen Monat her. Sie können dann nicht mehr verschieben. Die Stadt wusste es, das muss man heute, sie wusste es seit dem 20. November 2025, dass sowas stattfindet. Wir wussten es nicht, wir haben nur Gerüchteküche jetzt im Laufe des Jahres gehört. Und da muss ich Ihnen ganz ehrlich sagen, einer der Anmelder, den kennen wir, wenn der Veranstaltung anmeldet, passiert meistens nichts. Deswegen haben wir uns da von den Gerüchten nicht leiten lassen. Aber seit dieser Ansage, dass dort bis zu 3000 Leute kommen, und die sind alle nicht aus Bitterfeld wahrscheinlich, vielleicht 3% kommen hier aus der Region, die anderen kommen woanders her, haben wir gesagt, das können wir einfach nicht leisten, weil wir wollen, dass alle, die hierher auf unser Fest kommen, friedliches Fest erleben, keine Angst haben müssen und sagen, alles wird gut bis in die späten Abendstunden. Und wir wollen weder, dass von uns alkoholisierte Leute oder von da drüben alkoholisierte Leute in irgendeiner Form in Auseinandersetzung geraten, weil das kriegen wir, den Ruf kriegen wir nie wieder los.
1: Für die Vorsitzende des Innenstadtvereins war die Kommunikation zwischen Stadt und dem Landkreis eher unglücklich. So hätte man die Veranstaltung bei rechtzeitiger Information über die Ausrichtung des Protestcamps auch um eine Woche verschieben können.
2: Ich hätte mir gewünscht, oder unser ganzer Verein hätte sich gewünscht, da, wo uns der Platz nicht mehr sicher war zu mieten, der Robert-Schumann-Platz, dass man da auf uns drauf zugekommen wäre, warum der Platz nicht für uns zur Verfügung steht, warum, was für ein Camp da überhaupt ist, das wussten wir gar nicht zu diesem Zeitpunkt. Das wurde da damals noch sehr vertraulich behandelt. Da hätte ich mir gewünscht, dass die Stadt gesagt hätte, so und so sieht's aus. Oder der Landkreis, wie auch immer. Da wurde ja diese Versammlung im November wohl angemeldet. Da hätte jeder auf uns drauf zukommen können. Dann hätten wir das Fest verschoben. Eine Woche vorher, eine Woche später, wie auch immer. Irgendwie wäre es gegangen. Alles, was später passiert ist, konnte nicht mehr reguliert oder gecancelt werden, was wir schon mit Künstlern und alles zu tun hatten. Das ist schade, dass diese Kommunikation nicht stattgefunden hat.
1: In der Bevölkerung kommt die Entscheidung zur Absage des Stadtfestes nicht gut an, zumal sie durchaus auch politisch begründet werden kann. Ein besseres Händchen der Kreisverwaltung bei der Findung einer Örtlichkeit wünscht sich sicher nicht nur der Innenstadtverein. Dabei hätte schon der Name des Protestcamps für mehr Interesse in der Verwaltung sorgen müssen.
0: Eine Veranstaltung, die schlechte Grüße aus Bitterfeld heißt, und so heißt dieses Protestcamp ja, ich weiß nicht, was das soll. Das ist ja ein Signal für alle, die hier in Bitterfeld wohnen, die hier leben. Und das finde ich einfach nicht richtig. Ja, ich glaube nicht, dass wir schlechte Grüße aus Bitterfeld brauchen.
3: Wie es nach der Schule weitergeht, ist bei jedem ganz unterschiedlich. Die einen interessieren sich für eine Ausbildung, die anderen für ein Studium. Auch bei den Schülern des Gymnasiums Philanthropinum steht diese Frage im Raum. Bei der mittlerweile zum 6. Mal stattfindenden Bildungsmesse Philan Connect Treffpunkt Zukunft hatten die Gymnasiasten am 18. August die Möglichkeit, sich zu informieren und herauszufinden, welcher Weg zu ihnen passen könnte.
4: Die Schüler bekommen hier die Möglichkeit, sich in Workshops zu Berufs- und Studienorientierungsthemen zu informieren, gewisse Projekte teilzunehmen, in verschiedene Bereiche reinzuschnuppern. Und parallel haben wir unsere Kooperationspartner hier auf dem Schulhof, wo die Schüler sich auch nochmal beraten lassen können zu Studien- und Ausbildungsmöglichkeiten. Wir haben nachher die Möglichkeit, mit den Jahrgängen 11 und 12 verschiedene Workshops anzubieten. Die Hochschule Anhalt bietet verschiedene Workshops aus ihren Studienbereichen. Wir haben auch Workshops mit unseren Kooperationspartnern, zum Beispiel mit dem Finanzamt, wo eine Steuererklärung erstellt werden kann, oder mit der Sparda Bank, die etwas über die finanzielle Zukunft der Schüler im Angebot dabei hat.
3: Entstanden ist die Bildungsmesse vor einigen Jahren aus einem gemeinsamen Projekt mit der Hochschule. Seitdem ist sie zu einem festen Bestandteil der Projektwoche geworden, die jedes Jahr zu Beginn des neuen Schuljahres stattfindet und ganz im Zeichen der Berufs- und Studienorientierung steht. In diesem Jahr nutzten 25 Aussteller die Gelegenheit, sich auf dem Schulhof vorzustellen.
4: Wir haben natürlich immer wieder andere Workshops, wir haben immer mal neue Kooperationspartner, damit das auch so ein bisschen Abwechslung hat. Und wir haben dieses Jahr auch die Möglichkeit, genutzt, immer häufiger auch unsere Kooperationspartner in den Unterricht zu holen, damit die Schüler da auch praktisch an Beispielen direkt im Unterricht in den Fächern was zur Berufs- und Studienorientierung erfahren können. Das Interesse ist sehr groß. Wir haben die Jahrgänge 11 und 12 jetzt hier bei uns auf der Messe. Im Anschluss kommen die Jahrgänge 9 und 10, die sich langsam an das Thema Berufs- und Studienorientierung heranführen. Das ist natürlich ein bisschen Abwechslung, ein bisschen was anderes. Die Schüler können ein bisschen über den Tellerrand hinausschauen. Also wir freuen uns sehr, dass wir das anbieten können.
3: Die verschiedenen Aussteller stellten ganz unterschiedliche Ausbildungsberufe und Studiengänge vor. So bekamen die Schüler einen Eindruck davon, wie vielfältig die Möglichkeiten nach der Schule sind. Besonders hilfreich ist dabei der direkte Austausch mit Menschen aus der Praxis, denn persönliche Gespräche können bei der späteren Entscheidung Orientierung geben.
4: Wir glauben, dass der Austausch mit den Unternehmen für die Schüler sehr wichtig ist. Sowohl für die Schüler, um sich einfach zu orientieren und einen Überblick darüber zu bekommen, welche Möglichkeiten sie haben, als auch für unsere Unternehmen in der Region, die natürlich auch mitunter händeringend nach Nachwuchskräften suchen.
3: Positive Resonanz gibt es bei den Schülern neben den Informationen aus erster Hand auch besonders für die praktischen Workshops.
4: Wir sprechen natürlich im Anschluss auch in der Berufs- und Studienorientierung im Unterricht viel mit den Schülern und wir merken, dass alles, was zum Anfassen, zum Ausprobieren, dass das natürlich sehr gut ankommt. Einfach nur eine reine Beratung, das ist, glaube ich, weniger zeitgemäß als mal ein Workshop, bei dem man direkt etwas ausprobieren kann, direkt etwas zeichnen kann, etwas am Computer machen kann. Das sind natürlich Sachen, die gut ankommen. Deswegen versuchen wir auch in dem Bereich viel anzubieten.
3: Für die Schüler bot die Messe damit eine gute Gelegenheit, sich inspirieren zu lassen und neue Perspektiven für die eigene Zukunft zu entdecken.
5: Auf einem soliden 10. Platz konnte der Dessau-Roßlauer HV die vergangene Saison in der zweiten Handball-Bundesliga beenden. Nach einer intensiven Vorbereitungsphase steht nun schon der Start in die nächste Spielzeit kurz bevor. Am 17. August luden die Handballer zu ihrer alljährlichen Saisoneröffnungspressekonferenz ins Hauptgebäude der Stadtsparkasse Dessau ein. Der Blick ging zunächst auf die bisherigen Testspiele, von denen der Verein nur eins gegen die HSG Hanau gewinnen konnte.
6: Ja, also wenn man die Ergebnisse schaut, dann tatsächlich steht so fest, dass wir nur ein Spiel gewonnen haben und sehr viele Spiele knapp verloren haben. Und das war bewusst, dass wir versucht haben, die neuen Leute einzuspielen. Wir haben versucht, in verschiedensten Konstellationen zu spielen, unabhängig von Ergebnis. Wir haben da wirklich nicht geschaut, ob wir am Ende gewinnen oder verlieren, weil für mich stand, wie gesagt, das Eingespielte des Teams im Vordergrund. Und wie gesagt, durch die neue Konstellation war es viel wichtiger, dass alle Konstellationen immer wieder spielen, in Abwehr, in Angriff, um dann zur Vorbereitung Start eine Klarheit zu haben und die Jungs auch so weit zu bringen, dass alle in der Lage sind, dann am Ende bestmögliche Ergebnisse zu bringen.
5: Seit kurzem hat die Mannschaft von Vanja Radic mit Marcel Novak einen neuen Kapitän. Er wurde von seinen Teamkollegen gewählt und freut sich sehr über das Vertrauen. Wie schaut er nun auf die anstehende Saison?
7: Ziemlich positiv bisher, trotz den ganzen Verletzungen, die wir jetzt von letzter Saison noch mitgeschleppt haben, beziehungsweise frisch in der Vorbereitung bekommen haben, hat das kaum eine Rolle gespielt. Wir haben uns wirklich gut gezeigt in den Testspielen und die neuen Spieler gut integriert. Also das sind alles sehr junge Spieler, die perfekt in die Mannschaft passen, würde ich sagen, vom Spielerprofil. Natürlich kann man nicht erwarten, dass man nach ein oder anderthalb Monaten das ganze Potenzial aus den Spielern perfekt ins Team integriert. Das dauert einfach länger. Aber man sieht das Potenzial auf jeden Fall und ich hoffe, dass wir in den nächsten Wochen und Monaten dann wirklich auch eingespieltes Team werden, um an die 100% ranzukommen.
5: Um sportliche Bestleistungen erreichen zu können, muss auch das Ganze drumherum passen. Einer von vielen starken Partnern an der Seite des DRHV ist daher seit vielen Jahren die Stadtsparkasse Dessau.
8: Profisport finanziert sich tatsächlich hauptsächlich aus Sponsoring, gerade außerhalb des Fußballs, wo ein Großteil des Budgets aus Sponsorengeldern besteht. Das ist extrem wichtig und eben auch solche verlässlichen Partner, die ja schon seit Jahrzehnten an unserer Seite sind, da können wir stolz drauf sein, aber es ist auch nicht selbstverständlich. Deshalb gehört auch immer ein bisschen Dankbarkeit dazu.
5: In der Vorbereitungsphase hatte der DRHV mit großen Verletzungsproblemen zu kämpfen. Einige der verletzten Spieler werden bald wieder mit ins Training integriert. Wie schätzt Cheftrainer Vanja Radic den aktuellen Stand seiner Mannschaft ein?
6: Ja, wo die steht gegenüber den anderen Teams, das werden wir sehen. Ich glaube schon, dass wir gut durch die Vorbereitung gekommen sind und bereit sind zum Saisonstart. Natürlich durch die plötzliche Verletzungen, die entstanden sind in den ersten zwei Wochen, fehlt uns jetzt, würde ich sagen, schon eine Woche oder zwei, um auf Top-Level zu sein. Aber wir sind da komplett optimistisch und lieben Herausforderungen und versuchen, die bestmöglich jetzt auch zu bewältigen.
5: Und welche genauen Ziele hat sich der Handballverein nun für die anstehende Saison gesetzt?
8: Uns ist immer extrem wichtig, dass die Jungs das auch selber festlegen, weil wenn sie nicht an unsere Ziele glauben, dann macht man was falsch oder setzt falsche Ziele. Deshalb ist es heute Abend soweit, dass die Jungs sich die Ziele setzen. Aber wichtig ist uns, und ich glaube, das ist auch bei den Jungs so, dass man sich keine kleineren Ziele wie in der letzten Saison setzt. Und das ist, glaube ich, und wird auch so sein, dass die Jungs das heute Abend entscheiden. Ich glaube, wir haben eine gute Saison vor uns. Gerade wenn man so viele Rückschläge auch schon in der Vorbereitung oder aus der letzten Saison mitgenommen hat, bin ich mir ziemlich sicher, dass es uns nur stärker gemacht hat und auch unsere Neuzugänge uns besser machen. Und darüber freue ich mich und endlich geht's wieder los.
5: Am 21. August startet der Pflichtspielbetrieb für die Biber im DHB-Pokal. Beim Zweitliga-Aufsteiger ASV Hamm-Westfalen wird sich entscheiden, wer in die zweite Pokalrunde einzieht. In der Liga trifft der DRHV dann am 29. August mit dem TV Emstetten auswärts auf den nächsten Aufsteiger. Das erste Heimspiel in der neuen Saison wird am 4. September um 20 Uhr in der Anhalt Arena ausgetragen. Zu Gast die Eulen Ludwigshafen.

Schön, dass Sie eingeschaltet haben und damit herzlich willkommen zur letzten Zeitnahausgabe in dieser Woche hier auf RAN 1. Die Genussbimmel der Dessauer Verkehrs GmbH geht am 11. September in die zweite Runde. Mit dem historischen Triebwagen TW28 können die Gäste Dessau-Roßlau bei einer besonderen Stadtrundfahrt erleben. Los geht das Ganze um 17.30 Uhr am Dessauer Hauptbahnhof. Während der Fahrt sorgen ein Begrüßungsgetränk und musikalische Unterhaltung für Stimmung. Anschließend erwartet die Teilnehmer im Angelikas Weinladen eine Weinverkostung mit passenden Snacks und Fingerfood. Die Sonderfahrt kostet 49 Euro pro Person. Die Teilnehmerzahl ist auf 20 Personen begrenzt. Tickets gibt es im Vorverkauf in der Mobilitätszentrale am

0: Dessauer Hauptbahnhof. Eine Online-Reservierung ist bis zum 31. August über die Webseite der Dessauer Verkehrs GmbH möglich. Die Frage, was mache ich nach der Schule, kann einen die gesamte Schulzeit verfolgen. Um den Schülern die Möglichkeit zu geben, sich aktiv mit der Zukunft zu beschäftigen, veranstaltet das Gymnasium Philanthropinum bereits zum 6. Mal die Bildungsmesse Philan Connect. Circa 300 Schüler der Jahrgänge 9 bis 12 hatten die Möglichkeit, sich an den verschiedenen Ständen darüber zu informieren, was sie nach dem Abitur machen können, sei es ein Studium, eine Ausbildung oder auch ein Freiwilligendienst. Unter dem Motto Schön Salsa tanzen in Dessau startet die Salsa-Schule Dessau am Montag, den 31. August, in ihren Salsa-Herbst. In der Villa Krötenhof beginnt eine neue 8-wöchige Kursstaffel rund um Salsa Cubana und Rueda de Casino. In jeweils 60 Minuten pro Abend können Tanzbegeisterte die Grundlagen der Salsa Cubana erlernen oder bereits vorhandene Kenntnisse vertiefen. Das Angebot richtet sich sowohl an Anfänger als auch an Fortgeschrittene. Vorkenntnisse oder ein eigener Tanzpartner sind dabei nicht zwingend erforderlich. Im Mittelpunkt stehen der Spaß an der Bewegung, das gemeinsame Tanzen und natürlich die Musik. Für die Teilnahme empfiehlt die Salsa-Schule bequeme Kleidung sowie Schuhe, in denen man sich gut bewegen und tanzen kann. Das Motto der Salsa-Schule Dessau bringt die Freunde am Tanzen auf den Punkt. Denn Salsa ist ein Tanz, der durch den Körper geht. Anmeldungen sind ab sofort unter der Telefonnummer 0177. 4155421 oder per E-Mail an info@schlaflos-in-dessau.de möglich. Eine ganz besondere Form der Therapie ist die Reittherapie. Dabei dient das Pferd als Co-Therapeut und soll vor allem die emotionale, psychische und soziale Entwicklung fördern. Sandy Noack, Vereinschefin des Reitclub Anhalt Dessau und selbstständige Reittherapeutin, hat uns erklärt, was genau dahinter steckt.
1: Die erste Qualifikationsstation ist geschafft. Auf dem Reitplatz des Reitclub Anhalt Dessau fand am 16. August die erste Runde für den Elite Cup Ost statt. Für die Nachwuchsreiter war es ein gelungener Turniertag. Nicht nur, um wichtige Punkte für den weiteren Verlauf des Cups zu sichern, sondern auch, um wertvolle Erfahrungen zu sammeln.
2: Ich habe ein neues Pferd und das war mein allererstes Turnier und ich bin jetzt auch noch nicht so oft geritten und dafür war ich sehr zufrieden. Also es wird langsam schon, ist halt die Abstimmung noch nicht so optimal, aber dafür war es wirklich schon echt gut.
3: Ich bin auch geritten, also ich war sehr zufrieden. Die Baustände, die wir sonst hatten, waren nicht so da. Ja, das war heute, glaube ich, schön.
1: Nach dem Turnier geht die Qualifikationsphase in Löbnitz weiter. Für die Nachwuchsreiter heißt es dann, weiter Punkte sammeln und sich für die dritte Runde sowie das Finale in Krepin qualifizieren. Dabei haben sich die jungen Reiterinnen auch ganz persönliche Ziele gesetzt.
3: Na, am besten bis L.
2: Also mein Ziel in der nächsten Zeit sind so, ich reite hauptsächlich Vielseitigkeit eigentlich und ich würde gerne nächstes oder übernächstes Jahr meine ersten internationalen Starts machen.
1: Der Reitclub Anhalt Dessau richtet jedoch nicht nur die erste Qualifikationsrunde aus, sondern bietet auch etwas ganz Besonderes. Seit 2015 ist Vereinschefin Sandy Noack selbstständige Reittherapeutin.
4: Das sind jetzt schon über 10 Jahre, ne, was ich das therapeutische Reiten anbiete. Das ist natürlich viel für körperlich und geistig eingeschränkte Menschen, dann aber auch für Unfallpatienten, ne, genauso. Also ganz viel motorische Sachen nach Unfällen und dann arbeite ich da eben viel mit Tageskliniken, Behindertenverband, Lebenshilfen zusammen, ne, die dann mit Gruppen immer zu mir kommen und ich versuche oder ich gebe mein Bestes, denen noch mal so ein bisschen auf den Weg zu geben, dass sie ihren Alltag besser bewältigen können. Ne?
1: Pferde sind Meister der nonverbalen Kommunikation und können auch in der Therapie wertvolle Unterstützer sein. Sie helfen dabei, einen Zugang zu inneren Prozessen zu schaffen und können Menschen auf ganz unterschiedliche Weise begleiten.
4: Bei den Kindern ist es viel, dass sie erstmal Balanceübungen machen, ne? Koordinationsübungen auf dem Pferd, auch schon so die ersten Lernspiele in Verbindung mit einem Pferd, ne? Dass man Buchstaben, Farben, ne, dass man auch so ein bisschen Rhythmusgefühl auf dem Pferd, ne, so die ersten Sachen und speziell für Ältere, also Ältere in Anführungsstrichen, aber was jetzt eher so Reha-Patienten sind, sind es dann wirklich spezielle Rückenübungen, Armübungen, ne, um da wieder die Beweglichkeit reinzubekommen, den Muskelaufbau. Ne.
1: Zum Angebot gehören zum Beispiel auch Therapien für Menschen mit ADHS, Autismus, Konzentrationsproblemen oder körperlichen Einschränkungen wie einer Querschnittslähmung. Entscheidend ist dabei auch das passende Therapiepferd. Eine gute Grundausbildung und vor allem Freude am Kontakt mit Menschen sind dafür besonders wichtig.
4: Auch ein paar Pferde von mir sind dabei, die auch in der Therapie mitlaufen, weil ich sag mal, es ist ja für die Kinder genauso wichtig, dass sie ganz brave, liebe Pferde haben, um reiten zu lernen. Und genau die gleichen braven, lieben Pferde brauche ich auch für den Therapiesport. Ne?
1: Für die Nachwuchsreiter geht es nun erstmal in Löbnitz mit der nächsten Qualifikationsrunde weiter. Und auch die Reittherapie bleibt ein wichtiger Bestandteil des Vereins.
0: In Dessau-Roßlau gibt es derzeit noch keinen bestätigten Fund der invasiven asiatischen Hornisse. Zwar wurden seit 2025 einzelne Tiere in Sachsen-Anhalt gesichtet, ein Vorkommen in Dessau-Roßlau ist bislang jedoch noch nicht nachgewiesen. Die untere Naturschutzbehörde weist deshalb darauf hin, dass es sich bei einem Wespennest auf dem eigenen Grundstück sehr wahrscheinlich um eine heimische Art handelt. Da heimische Wespen und die europäische Hornisse unter besonderem Schutz stehen, sollten Nester keinesfalls eigenständig bekämpft oder entfernt werden. Bei einem störenden Wespen- oder Hornissennest oder der vermeintlichen Sichtung einer asiatischen Hornisse wird gebeten, zunächst Kontakt mit der unteren Naturschutzbehörde aufzunehmen und möglichst ein aussagekräftiges Foto mitzuschicken. So kann die Art bestimmt und über geeignete Maßnahmen wie beispielsweise eine Umsiedlung beraten werden. Die Erstberatung ist kostenlos. Weitere Informationen gibt es auf der Internetseite der Stadt. Damit, liebe Zuschauer, sind wir am Ende unserer Freitagsausgabe der Zeitnah-Nachrichten. Schauen jetzt noch auf den Wetterbericht und auf die Meldungen aus der Region. Am Samstag haben wir unseren Wochenrückblick für Sie im Programm und melden uns dann aus der Redaktion am Montag ab 18 Uhr wieder. Bis dahin haben Sie ein schönes Wochenende und machen Sie es gut.
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2: Der Freitag wird stürmisch. Es ist mit Böen von bis zu 24 Stundenkilometern zu rechnen. Der Tag bleibt überwiegend trocken. Jedoch ist frühs mit Gewitter zu rechnen. Allgemein kommt der Wind aus dem Westen. Über den Sonntag ziehen sich die Böen weiter weg. Also hier gut am Schirm festhalten.
3: Dieses Bild eines harmonischen Bitterfelder Innenstadtfests wird man in diesem Jahr so nicht sehen. Am Landtagswahlwochenende vom 4.9.

0: Bis zum 6.9. wird inmitten Bitterfels in der Grünen Lunge ein Protestcamp mit Live-Musik, Vorträgen, Workshops, Lesungen, Dragshows und so weiter stattfinden. Es wird eine große Bühne mit einem bunten Programm, einige Zelte und natürlich ein Camp, in dem über das gesamte Wochenende gezeltet werden kann, geben. Und das bringt die Stadtgesellschaft teilweise auf die Palme. Denn aus diesem Grund wurde nun das Stadtfest des Bitterfelder Innenstadtvereins abgesagt. Wir sprachen mit der Vorsitzenden des Innenstadtvereins, Evelyn Prochnow.
1: Wir waren uns erst sehr spät einig bei uns im Innenstadtverein, dass aufgrund dieser Veranstaltung, die präsentiert wurde mit schlechte Grüße aus Bitterfeld, das war ja der Slogan dieser Versammlung, die angemeldet wurde, wohl schon im November, wir mit der Sicherheitslage, die daraus entsteht, nicht umgehen können.
0: Organisiert und angemeldet wurde das Protestcamp von der Aktionsgruppe 37a. Sie ist ein zivilgesellschaftliches antifaschistisches Bündnis in Sachsen-Anhalt. Der Name bezieht sich direkt auf den Artikel 37a der Verfassung des Landes Sachsen-Anhalt, welcher die staatliche Pflicht zum Schutz des friedlichen Zusammenlebens der Völker und zur Bekämpfung von Rassismus und Extremismus festlegt. Allerdings, und gerade das stößt bitter auf, findet dieses Camp in der Innenstadt Bitterfeld statt.
1: Ja, dieses Protestcamp wird in der Grünen Lunge stattfinden mit Übernachtung. Also da wird gecampt. 2 Tage lang dürfen diese Teilnehmer dort campen. Parallel läuft dann eine bunte Versammlung oder wie auch immer ein buntes Programm, wo auch Gruppen auftreten werden, die sehr suspekt sind in unseren Augen und wir damit die Sicherheit unserer Besucher des Stadtfestes, sprich Kinder, Familien überhaupt, nicht mehr damit rechnen können, dass das irgendwie störungsfrei abgeht. Wir hätten auch, was wir dann erst später erfahren haben, von der Stadt ein erhöhtes Sicherheitspotenzial von unserer Seite bringen müssen, was unser Sicherheitsdienst sowieso abgelehnt hat, mit normalen Kräften das abzusichern, unser Stadtfest. Und das hätten wir gar nicht finanziell stemmen können.
2: Die Rechtslage in Deutschland ist so, dass angemeldete Versammlungen auch stattfinden. Die kann die Stadtverwaltung nicht verhindern. Im Übrigen ist der Landkreis als Versammlungsbehörde zuständig dafür. Der Landkreis hat die Genehmigung erteilt. Es gibt ein sogenanntes Gespräch, Kooperationsgespräch, wie das Protestcamp durchgeführt wird. Ich denke, wir werden gemeinschaftlich Stadt Bitterfeld, Wolfen und Landkreis Anhalt-Bitterfeld alles tun, damit es hier ruhig und friedlich abläuft. Denn ich habe viele Sorgen der Bitterfelder bisher vernommen, die tatsächlich sich äußern, dass das zu Gefährdung kommen kann. Ich selber habe die Innenministerin des Landes Sachsen-Anhalt angeschrieben, weil ich die Sorgen auch ein Stückchen teile und sie gebeten, mit einem hohen Polizeiaufkommen, mit einem hohen Polizeieinsatz hier in Bitterfeld in der Zeit vom 4. bis zum 6. September Sorge zu tragen, dass es keine Eskalation gibt und dass es auch keine Sachbeschädigung gibt und dass hier alles friedlich bleibt.
0: Nun findet das Camp auch am 6. September statt, also dem Wahlsonntag. So befürchten einige Bitterfelder, dass die Teilnehmer durchaus in der Lage sind, auf die Wahl Einfluss zu nehmen. Denn mindestens 2 Wahllokale befinden sich in der Nähe des Camps.
2: Ja, das ist an dem Wahlwochenende angemeldet, mit Sicherheit von vornherein, auch aus diesen Gründen von dem Veranstalter. Ich hoffe nicht, dass das eine Gefährdung ist. Wie gesagt, es wird klare Regelungen geben, die der Landkreis in dem Kooperationsgespräch mit dem Verein durchsetzen wird. Und insofern nochmal die Hoffnung, dass es friedlich bleibt und dass dadurch die Wahl nicht beeinträchtigt wird und jeder in unserer Stadt Bitterfeld-Wolfen sein Wahlrecht auch davon Gebrauch machen kann.
0: Für Kai-Uwe Ziegler, der im Innenstadtverein aktiv ist, ist eine Verschiebung der Veranstaltung aus organisatorischen Gründen nicht möglich. Die Gründe dafür beschreibt er so.
3: Sie müssen das so sehen. Die Frau Prochnow war am 9.7. bei der Stadtverwaltung auf eigenen Antrieb. Das heißt, sie hat den Termin gemacht. Und da wurde uns zum allerersten Mal gesagt, wie viele Leute hier angesagt sind. Wir wussten ja bis dahin gar nicht, was für eine Größenordnung das ist. Man rechnet also mit bis zu 3.000 Besuchern dieser Veranstaltung. Und dann sagte man uns dort bei dieser Veranstaltung, sie kriegen auch noch ein anderes Sicherheitskonzept. Also wir hätten auflegen müssen, mehr Sicherheit, mehr was weiß ich. Und sie haben uns aber nicht gesagt, was das ist. Und das ist am 9.7. Jetzt können Sie mal auf den Kalender gucken, das ist ziemlich genau einen Monat her. Sie können dann nicht mehr verschieben. Die Stadt wusste es, das muss man heute, die wusste es seit dem 20. November 2025, dass sowas stattfindet. Wir wussten es nicht, wir haben nur die Gerüchteküche jetzt im Laufe des Jahres gehört. Und da muss ich Ihnen ganz ehrlich sagen, einer der Anmelder, den kennen wir, wenn der Veranstaltung anmeldet, passiert meistens nichts. Deswegen haben wir uns da von den Gerüchten nicht leiten lassen. Aber seit dieser Ansage, dass dort bis zu 3000 Leute kommen, und die sind alle nicht aus Bitterfeld wahrscheinlich, vielleicht 3% kommen hier aus der Region, die anderen kommen woanders her, haben wir gesagt, das können wir einfach nicht leisten, weil wir wollen, dass alle, die hierher auf unser Fest kommen, friedliches Fest erleben, keine Angst haben müssen und sagen, alles wird gut bis in die späten Abendstunden. Und wir wollen weder, dass von uns alkoholisierte Leute oder von da drüben alkoholisierte Leute in irgendeiner Form in Auseinandersetzung geraten, weil das kriegen wir, den Ruf kriegen wir nie wieder los.
0: Für die Vorsitzende des Innenstadtvereins war die Kommunikation zwischen Stadt und dem Landkreis eher unglücklich. So hätte man die Veranstaltung bei rechtzeitiger Information über die Ausrichtung des Protestcamps auch um eine Woche verschieben können.
1: Ich hätte mir gewünscht, oder unser ganzer Verein hätte sich gewünscht, da, wo uns der Platz nicht mehr sicher war zu mieten, der Robert-Schumann-Platz, dass man da auf uns drauf zugekommen wäre, warum der Platz nicht für uns zur Verfügung steht, warum, was für ein Camp da überhaupt ist, das wussten wir gar nicht zu diesem Zeitpunkt. Das wurde damals noch sehr vertraulich behandelt. Da hätte ich mir gewünscht, dass die Stadt gesagt hätte, so und so sieht's aus, oder der Landkreis, wie auch immer. Da wurde ja diese Versammlung im November wohl angemeldet. Da hätte jeder auf uns drauf zukommen können, dann hätten wir das Fest verschoben, eine Woche vorher, eine Woche später, wie auch immer, irgendwie wäre es gegangen. Alles, was später passiert ist, konnte nicht mehr reguliert oder gecancelt werden, was wir schon mit Künstlern und alles zu tun hatten. Das ist schade, dass diese Kommunikation nicht stattgefunden hat.
0: In der Bevölkerung kommt die Entscheidung zur Absage des Stadtfestes nicht gut an, zumal sie durchaus auch politisch begründet werden kann. Ein besseres Händchen der Kreisverwaltung bei der Findung einer Örtlichkeit wünscht sich sicher nicht nur der Innenstadtverein. Dabei hätte schon der Name des Protestcamps für mehr Interesse in der Verwaltung sorgen müssen.
3: Eine Veranstaltung, die schlechte Grüße aus Bitterfeld heißt, und so heißt dieses Protestcamp ja, ich weiß nicht, was das soll. Das ist ja ein Signal für alle, die hier in Bitterfeld wohnen, die hier leben. Und das finde ich einfach nicht richtig. Ja, ich glaube nicht, dass wir schlechte Grüße aus Bitterfeld brauchen.
4: Wie es nach der Schule weitergeht, ist bei jedem ganz unterschiedlich. Die einen interessieren sich für eine Ausbildung, die anderen für ein Studium. Auch bei den Schülern des Gymnasiums Philanthropinum steht diese Frage im Raum. Bei der mittlerweile zum 6. Mal stattfindenden Bildungsmesse Philan Connect Treffpunkt Zukunft hatten die Gymnasiasten am 18. August die Möglichkeit, sich zu informieren und herauszufinden, welcher Weg zu ihnen passen könnte.
5: Die Schüler bekommen hier die Möglichkeit, sich in Workshops zu Berufs- und Studienorientierungsthemen zu informieren, gewisse Projekte teilzunehmen, in verschiedene Bereiche reinzuschnuppern. Und parallel haben wir unsere Kooperationspartner hier auf dem Schulhof, wo die Schüler sich auch nochmal beraten lassen können zu Studien- und Ausbildungsmöglichkeiten. Wir haben nachher die Möglichkeit, mit den Jahrgängen 11 und 12 verschiedene Workshops anzubieten. Die Hochschule Anhalt bietet verschiedene Workshops aus ihren Studienbereichen. Wir haben auch Workshops mit unseren Kooperationspartnern, zum Beispiel mit dem Finanzamt, wo eine Steuererklärung erstellt werden kann, oder mit der Sparda Bank, die etwas über die finanzielle Zukunft der Schüler im Angebot dabei hat.
4: Entstanden ist die Bildungsmesse vor einigen Jahren aus einem gemeinsamen Projekt mit der Hochschule. Seitdem ist sie zu einem festen Bestandteil der Projektwoche geworden, die jedes Jahr zu Beginn des neuen Schuljahres stattfindet und ganz im Zeichen der Berufs- und Studienorientierung steht. In diesem Jahr nutzten 25 Aussteller die Gelegenheit, sich auf dem Schulhof vorzustellen.
5: Wir haben natürlich immer wieder andere Workshops, wir haben immer mal neue Kooperationspartner, damit das auch so ein bisschen Abwechslung hat. Und wir haben dieses Jahr auch die Möglichkeit, genutzt, immer häufiger auch unsere Kooperationspartner in den Unterricht zu holen, damit die Schüler da auch praktisch

0: an Beispielen direkt im Unterricht in den Fächern was zur Berufs- und Studienorientierung erfahren können. Das Interesse ist sehr groß. Wir haben die Jahrgänge 11 und 12 jetzt hier bei uns auf der Messe. Im Anschluss kommen die Jahrgänge 9 und 10, die sich langsam an das Thema Berufs- und Studienorientierung heranführen. Das ist natürlich ein bisschen Abwechslung, ein bisschen was anderes. Die Schüler können ein bisschen über den Tellerrand hinausschauen. Also wir freuen uns sehr, dass wir das anbieten können.
1: Die verschiedenen Aussteller stellten ganz unterschiedliche Ausbildungsberufe und Studiengänge vor. So bekamen die Schüler einen Eindruck davon, wie vielfältig die Möglichkeiten nach der Schule sind. Besonders hilfreich ist dabei der direkte Austausch mit Menschen aus der Praxis, denn persönliche Gespräche können bei der späteren Entscheidung Orientierung geben.
0: Wir glauben, dass der Austausch mit den Unternehmen für die Schüler sehr wichtig ist. Sowohl für die Schüler, um sich einfach zu orientieren und einen Überblick darüber zu bekommen, welche Möglichkeiten sie haben, als auch für unsere Unternehmen in der Region, die natürlich auch mitunter sehr händeringend nach Nachwuchskräften suchen.
1: Positive Resonanz gibt es bei den Schülern neben den Informationen aus erster Hand auch besonders für die praktischen Workshops.
0: Wir sprechen natürlich im Anschluss auch in der Berufs- und Studienorientierung im Unterricht viel mit den Schülern und wir merken, dass alles, was zum Anfassen, zum Ausprobieren, dass das natürlich sehr gut ankommt. Einfach nur eine reine Beratung, das ist, glaube ich, weniger zeitgemäß als mal ein Workshop, bei dem man direkt etwas ausprobieren kann, direkt etwas zeichnen kann, etwas am Computer machen kann. Das sind natürlich Sachen, die gut ankommen. Deswegen versuchen wir auch in dem Bereich viel anzubieten.
1: Für die Schüler bot die Messe damit eine gute Gelegenheit, sich inspirieren zu lassen und neue Perspektiven für die eigene Zukunft zu entdecken.
2: Auf einem soliden 10. Platz konnte der Dessau-Roßlauer HV die vergangene Saison in der zweiten Handball-Bundesliga beenden. Nach einer intensiven Vorbereitungsphase steht nun schon der Start in die nächste Spielzeit kurz bevor. Am 17. August luden die Handballer zu ihrer alljährlichen Saisoneröffnungspressekonferenz ins Hauptgebäude der Stadtsparkasse Dessau ein. Der Blick ging zunächst auf die bisherigen Testspiele, von denen der Verein nur eins gegen die HSG Hanau gewinnen konnte.
3: Ja, also wenn man die Ergebnisse schaut, dann tatsächlich steht so fest, dass wir nur ein Spiel gewonnen haben und sehr viele Spiele knapp verloren haben. Und das war bewusst, dass wir versucht haben, die neuen Leute einzuspielen. Wir haben versucht, in verschiedensten Konstellationen zu spielen, unabhängig von Ergebnis. Wir haben da wirklich nicht geschaut, ob wir am Ende gewinnen oder verlieren, weil für mich stand, wie gesagt, das Eingespielte des Teams im Vordergrund. Und wie gesagt, durch die neue Konstellation war es viel wichtiger, dass alle Konstellationen immer wieder spielen, in Abwehr, in Angriff, um dann zur Vorbereitungsstart eine Klarheit zu haben und die Jungs auch so weit zu bringen, dass alle in der Lage sind, dann am Ende bestmögliche Ergebnisse zu bringen.
2: Seit kurzem hat die Mannschaft von Vanja Radic mit Marcel Nowak einen neuen Kapitän. Er wurde von seinen Teamkollegen gewählt und freut sich sehr über das Vertrauen. Wie schaut er nun auf die anstehende Saison?
4: Ziemlich positiv bisher, trotz den ganzen Verletzungen, die wir jetzt von letzter Saison noch mitgeschleppt haben, beziehungsweise frisch in der Vorbereitung bekommen haben, hat das kaum eine Rolle gespielt. Wir haben uns wirklich gut gezeigt in den Testspielen und die neuen Spieler gut integriert. Also das sind alles sehr junge Spieler, die perfekt in die Mannschaft passen, würde ich sagen, vom Spielerprofil. Natürlich kann man nicht erwarten, dass man nach ein oder anderthalb Monaten das ganze Potenzial aus den Spielern perfekt ins Team integriert. Das dauert einfach länger. Aber man sieht das Potenzial auf jeden Fall und ich hoffe, dass wir in den nächsten Wochen und Monaten dann wirklich auch eingespieltes Team werden, um an die 100% ranzukommen.
2: Um sportliche Bestleistungen erreichen zu können, muss auch das ganze Drumherum passen. Einer von vielen starken Partnern an der Seite des DRHV ist daher seit vielen Jahren die Stadtsparkasse Dessau.
5: Profisport finanziert sich tatsächlich hauptsächlich aus Sponsoring, gerade außerhalb des Fußballs, wo ein Großteil des Budgets aus Sponsorengeldern besteht. Das ist extrem wichtig und eben auch solche verlässlichen Partner, die ja schon seit Jahrzehnten an unserer Seite sind, da können wir stolz drauf sein, aber es ist auch

0: nicht selbstverständlich. Deshalb gehört auch immer ein bisschen Dankbarkeit dazu.
1: In der Vorbereitungsphase hatte der DRHV mit großen Verletzungsproblemen zu kämpfen. Einige der verletzten Spieler werden bald wieder mit ins Training integriert. Wie schätzt Cheftrainer Vanja Radic den aktuellen Stand seiner Mannschaft ein?
2: Ja, wo die steht gegenüber den anderen Teams, das werden wir sehen. Ich glaube schon, dass wir gut durch die Vorbereitung gekommen sind und bereit sind zum Saisonstart. Natürlich durch die plötzliche Verletzungen, die entstanden sind in den ersten zwei Wochen, fehlt uns jetzt, würde ich sagen, schon eine Woche oder zwei, um auf Top-Level zu sein. Aber wir sind da komplett optimistisch und lieben Herausforderungen und versuchen, die bestmöglich jetzt auch zu bewältigen.
1: Und welche genauen Ziele hat sich der Handballverein nun für die anstehende Saison gesetzt?
0: Uns ist immer extrem wichtig, dass die Jungs das auch selber festlegen, weil wenn sie nicht an unsere Ziele glauben, dann macht man was falsch oder setzt falsche Ziele. Deshalb ist es heute Abend soweit, dass die Jungs sich die Ziele setzen. Aber wichtig ist uns, und ich glaube, das ist auch bei den Jungs so, dass man sich keine kleineren Ziele wie in der letzten Saison setzt. Und das ist, glaube ich, und wird auch so sein, dass die Jungs das heute Abend entscheiden. Ich glaube, wir haben eine gute Saison vor uns. Gerade wenn man so viele Rückschläge auch schon in der Vorbereitung oder aus der letzten Saison mitgenommen hat, bin ich mir ziemlich sicher, dass es uns nur stärker gemacht hat und auch unsere Neuzugänge uns besser machen. Und darüber freue ich mich und endlich geht's wieder los.
1: Am 21. August startet der Pflichtspielbetrieb für die Biber im DHB-Pokal. Beim Zweitliga-Aufsteiger ASV Hamm-Westfalen wird sich entscheiden, wer in die zweite Pokalrunde einzieht. In der Liga trifft der DRHV dann am 29. August mit dem TV Emstetten auswärts auf den nächsten Aufsteiger. Das erste Heimspiel in der neuen Saison wird am 4. September um 20 Uhr in der Anhalt Arena ausgetragen. Zu Gast die Eulen Ludwigshafen.

Schön, dass Sie eingeschaltet haben und damit herzlich willkommen zur letzten Zeitnah-Ausgabe in dieser Woche hier auf RAN 1. Die Genussbimmel der Dessauer Verkehrs GmbH geht am 11. September in die zweite Runde. Mit dem historischen Triebwagen TW28 können die Gäste Dessau-Roßlau bei einer besonderen Stadtrundfahrt erleben. Los geht das Ganze um 17.30 Uhr am Dessauer Hauptbahnhof. Während der Fahrt sorgen ein Begrüßungsgetränk und musikalische Unterhaltung für Stimmung. Anschließend erwartet die Teilnehmer im Angelikas Weinladen eine Weinverkostung mit passenden Snacks und Fingerfood. Die Sonderfahrt kostet 49 Euro pro Person. Die Teilnehmerzahl ist auf 20 Personen begrenzt. Tickets gibt es im Vorverkauf in der Mobilitätszentrale am